0: Wir unterrichten in der gleichen Schule. Wir spielen ab und zu Tennis miteinander. Wir sind Freunde. Und mehr nicht.
1: Mehr nicht. Ist der Chef?
0: Ja, mach.
1: Ja, Herr Rotter Kolber, ist gut.
2: Der Spengler von der PR-Abteilung hat mich gerade aufgerufen. Sag Sie, stimmt die Geschichte?
1: Ja, das ist richtig.
2: Ja, das wird Konsequenzen haben.
3: Wir können einfach niemanden in den Vorstand aufnehmen, der sich zu solchen Aktionen hinreißen lässt.
2: Das hat überhaupt nichts mit Ihrer Arbeit dort oben zu tun.
3: Wir wissen sehr genau, was wir in Ihnen haben. Ich kann Ihnen nur sagen, reißen Sie sich zusammen.
2: Als Geschäftsführer einer Weckle-Niederlassung kennt Sie eine gewisse Vorbildfunktion, auch wenn die Niederlassung jetzt in dem Fall in Duisburg liegt. Herr Reuter? Hallo? Herr Reuter?
0: Und? Was war?
1: Ja. Sieht so aus, als müsste ich erst mal hierbleiben. Also, länger, als ich gekauft habe.
0: Ist doch ganz schön. Da drüben.
1: Sag ich doch.
0: Ja, was du sagst, ist das eine. Aber was du meinst?
1: Was meinst du?
0: Wir reden immer miteinander.
1: Aber das tun wir doch.
0: Ja, wir reden, aber wir reden nie über uns. Und das nicht erst, seitdem du nach Duisburg bist.
1: Aha.
0: Und das war doch schon vorher so, in Stuttgart. Die letzten Jahre, du bist irgendwie da, aber nicht wirklich.
1: Du wirklich heute Nacht wieder zurück nach Paris?
0: Mhm.
1: Was machen wir denn jetzt?

0: Liebst du mich eigentlich noch?
1: Und du?
2: Was macht unsere Tochter da? Die ist ja viel zu leicht angezogen.
3: Lea! Wo willst du denn hin?
4: Mama, was machst du hier?
3: In dem Aufzug, du holst sie ja einen Tod.
4: Oh, Mama, bitte, ich will das jetzt wirklich nicht.
5: Guten Abend, Frau Reuter.
3: Hallo.
5: Guten Abend, Herr Chef. Ex-Chef.
3: Ihr kennt euch?
5: Allerdings.
4: Cem und ich wollen heute Abend auf ein Konzert. In die alte Zeche.
3: Was denn für eine alte Zeche?
6: Na, da gibt's Kultur. Kulturzentrum.
4: Ich bin um eins wieder zu Hause.
6: Ja, also du bist spätestens um eins wieder da, ja?
4: Versprochen.
3: Warte. Nimm wenigstens den.
4: Mama.
3: Und pass auf dich auf. Ich bin der junge Mann hier.
7: Sibylle, der junge Mann kommt morgen in mein Büro. Es gibt Arbeit.
4: Danke, Papa.

0: Ich melde mich dann, wenn ich in Paris angekommen bin. Und wenn du nächste Woche nach Stuttgart kommst, dann...
1: Was dann?
0: Du hast zwar hier nicht so hübsche Strähnchen, aber du bist...

0: Glücklicherweise ist die Zuchttaube Angelo gegen die sich die kaltblütig geplante und heimtückisch ausgeführte Aktion der Heimkehrer gerichtet hat, mit dem Schrecken davongekommen und wohlauf.
1: Guten Abend. Ein Schnaps, bitte. Ja, ja, ist ja gut. Ist ja gut. Ist gut, ja, ja. Ist ja gut.
2: Den hast du es aber gezeigt, Chef.
3: Aufkehre wieder! Und ihr Wiederkehrer!
2: Hopp, hopp! Renn den Kopf!
1: Ich dachte, es trinken können, Alkohol.
4: Wochentags nicht vor 19 Uhr. Am Wochenende schon so.
0: Lasst uns mal die Silvesterparty weiterplanen.
3: Die letzte war ja wohl legendär. Ein Wunder, dass das Vereinsheim überhaupt noch steht.
0: Top 2.
3: Top 2? Ich sorge wieder für die Pyro.
4: Ja, und ich bring mein Bleigießset mit.
5: Dietmar, nicht schon wieder.
0: Top 2a. Bleigießen ist gestrichen.
3: Dann sollten wir mal abstimmen.

0: 1. Hört doch mal auf. Also, wer ist gegen Bleigießen? Arme hoch.
1: Ja.
2: Ah. Oh, hier, ja.
0: Gut, also, Bleigießen entfällt, angenommen, mit einer Enthaltung.
3: Und wir zwei beide, wir fackeln ein Tischfeuerwerk ab, und zwar ein ganz wildes.
4: Chef, bei Ihnen vibriert da was in der Hose.
5: Silvester kann ich nicht.
6: Was? Das kommt gar nicht in Frage.
0: Reuter, das ist Vereinsmitgliedspflicht. Sie hätten mal Kleingedruckte lesen müssen.
5: Silvester bin ich in Portofino.
7: Portofino?
8: Ja, Portofino, Italien. Da hat der Reuter die Sibylle, also seine Frau, hinentführt damals. Für eine Spaghetti puttanesca. Das hat ihr gefallen, die freche Art.

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6: Hallo, 2, 3. Ist das richtig? Hallo, ich bin Claudia Schick. Ich bin in Kassel geboren, dann war ich in Hamburg, dann war studiert, war beim NDR, dann bin ich zu RTL, dann habe ich Radio gemacht. Und nach einer gewissen Zeit habe ich gedacht, da geht noch mehr, kommt das Bild noch dazu, gehe ich zum Fernsehen. Frankfurt ist mir so ans Herz gewachsen, weil es so ein, wirklich so ein Clash so von Gegensätzen ist und es so urig und auf der anderen Seite so groß und weltmännisch. Ich liebe Pasta. Du kannst mir alles kochen mit Pasta, ich esse alles, egal. Hauptsache Pasta. Also im Park drehe ich morgens meine Runden, im Taunus, in den Bergen. So viel wie möglich draußen sein, da kann ich wunderbar abschalten. Wir sehen uns.
7: Wow, fantastisch.
5: Wer wissen will, wie es einem Fluss geht, muss genau hinsehen und reingehen. Denn das verraten seine Bewohner. Jedes Tier gibt Hinweise zur Flussqualität. Und während die einen forschen, suchen die anderen nach gefährlichen Blindgängern aus vergangener Zeit.
8: Oh Gott, ist das schwer.
9: Deswegen möchte ich euch bitten, den Bereich zu räumen.
5: Wie wir unsere Flüsse von menschlichen Einflüssen befreien und sie so wieder lebendig machen. Jetzt bei Quarks.
10: Herzlich willkommen. 2021 gab es einen Weckruf. Nur 8% unserer Flüsse und Bäche sind in einem guten oder sehr guten ökologischen Zustand. Und der Hitzesommer 2026, der macht derzeit alles noch schlimmer. In Rhein, Elbe und Mosel wurden schon Ende Juni Rekordtemperaturen von knapp 30 Grad gemessen. Und die Auswirkungen vom Niedrigwasser, die sehen wir regelmäßig in den Nachrichten. Die gute Nachricht immerhin, die größte Naturschutzaufgabe Europas ist in vollem Gange, damit unsere Flüsse wieder lebendig werden. Für Artenvielfalt, bestes Trinkwasser und Schutz vor Niedrig- und Hochwasser. Was genau dafür getan wird und wie auch Sie helfen können, das zeigen wir Ihnen heute. Doch erstmal schauen wir unter die Wasseroberfläche. Denn auf dem Grund unserer Flüsse schlummert so manches, was dort überhaupt nicht hingehört. Und hier sind Profis gefragt, denn das kann lebensgefährlich werden.
5: Hamburg, die Elbe. Ein Fluss zeigt nur seine Oberfläche. Was darunter liegt, weiß niemand so genau. Ein Team mit hochspezialisierten Berufstauchern will das ändern. Mit gutem Grund.
9: Ja, an dieser Stelle sind Baumaßnahmen geplant. Und da es sich hierbei um eine Fläche handelt, die während des Krieges stark bombardiert worden ist, besteht hier ein allgemeiner Bombenblindgängerverdacht. Und da ist vor Eingriff in den Baugrund eine Suche nach Kampfmitteln erforderlich.
5: Taucher Jan Günzlein wird diese Blindgänger gleich suchen. 10 Meter tief im Wasser, bei schlechter Sicht. Er braucht dafür eine besondere Ausrüstung.
11: Was man jetzt so vom Scuba-Diven kennt oder aus Ägypten oder so, das eignet sich jetzt nicht zum Tauchen in der Elbe. Ne? Das kann man vielleicht mal machen, aber jetzt auch nicht zum Arbeiten. Ne? Auch natürlich, wenn man sich den Kopf stößt, ist das ein Schutz. Und die Luftversorgung ist halt quasi viel stabiler. Man hat ja jetzt ja nicht diesen Schnorchel im Mund, der ja auch rausfallen könnte oder so. Dann findet man den im Schwarzwasser nicht.
5: Ein weiterer Gegner ist der Fluss selbst. Mit seinen sich ständig ändernden Strömungen.
11: Also hier war es vor ein paar Stunden so, dass man hätte nicht tauchen können. Das kann man sich manchmal jetzt gar nicht vorstellen, weil jetzt ist es ja mehr oder weniger, sieht es aus wie ein See, die Elbe. Aber das ist in 2 Stunden anders. Ne? Das ist ein sehr gefährlicher Fluss, der ja also durch Strömungen und Unterströmungen und so diverse Gefahren birgt. Und der Taucher ist natürlich

0: maximal geschützt dagegen, weil er ja auch diese Ausrüstung anhat, dass er ja luftversorgt ist und so weiter. Aber selbst für den wird es dann irgendwann die Strömung einfach zu stark, dass er sich nicht richtig mehr arbeiten kann effektiv.
1: Berufstauchen ist Teamarbeit. Die Crew rüstet Günzlein aus und prüft jeden Anschluss, bevor er ins Wasser darf.
0: Auf der rechten Seite haben wir die Lampe, auf der linken Seite haben wir die Kamera. Hier ist der Zeitblock, hier kann man einen Freeflow einstellen, wo die Scheibe mit gereinigt wird und auch der Taucher frische Luft bekommt. An der Seite das Wichtigste, der Reservehahn. Der blaue Schlauch ist für die Luftversorgung, gelber Schlauch ist für den Pneumo, der hinten am Rücken ist. Damit kann man die Wassertiefe ermitteln. Und gelb ist Kommunikation und Videokabel. Orange, Entschuldigung. Okay, ab ins Kühle.
1: Während des Abstiegs überwacht die Crew seine Luftversorgung. Erst am Grund beginnt die eigentliche Suche. Hamburg wird im Zweiten Weltkrieg 213 Mal aus der Luft angegriffen. Mehr als 100.000 Sprengbomben fallen auf die Stadt. An den Wasserwegen liegen wichtige Ziele: Hafen, Werften und Industrie. Doch schätzungsweise etwa 10-15% der Sprengbomben detonieren nicht. Für Hamburg sind das rund 14.000 Blindgänger. Ein Großteil wurde zwar bereits beseitigt, doch noch immer könnten sich mehr als 2500 Bombenblindgänger im Boden und in den Gewässern Hamburgs befinden. Voruntersuchungen haben hier zwei magnetische Auffälligkeiten ergeben. Zu diesen Verdachtspunkten wird Günzlein jetzt geführt.
0: Also wir haben hier einmal unser Tablet mit der GPS-Position, mit dem GPS-Programm. Damit wir sehen, wo der Taucher ist oder ihn auf Position fahren können. Unser PC, da haben wir unsere Tabellen jetzt unter anderem von den Verdachtspunkten und die jeweiligen Werte dazu mit Tiefenangaben und Größe des Objekts. Oben läuft die Taucherkamera mit.
2: Ja, da lang geht's, okay.
0: Genau, hier haben wir unser Tauchpanel, die komplette Überwachung der Druckluftversorgung der Taucher. Hier oben ist noch die Kommunikation mit angebaut. Hier haben wir unser Magnetometer, damit sucht der Taucher quasi das Objekt unter Wasser.
1: Diese sogenannte ferromagnetische Sonde führt der Taucher dicht über den Grund. Eisen oder Stahl im Sediment verändern das natürliche Magnetfeld. Die Sonde schlägt an. Am ersten Verdachtspunkt findet der Taucher nichts.
0: Guck nur mal drumherum, ansonsten fahren wir gleich auf den nächsten Punkt. Kommt manchmal vor, es gibt natürlich auch Fehlmessungen, gerade im Hamburger Hafen bei so einer Verschrottung, dass man da nichts vorfindet oder die Teile sind vielleicht schon weggespült, weil hier sind natürlich auch die Schifffahrt oder Spielschiffe unterwegs. Passiert ab und zu, dass man da tatsächlich nichts findet. Ich schätze mal beim nächsten Punkt, da ist der Wert größer. Da sind auf jeden Fall die Erfolgschancen ein bisschen höher.
1: Mit jeder Ebbe und Flut bewegt die Strömung Sand, Schlick und Steine über den Flussgrund. Dabei kann Sediment abgetragen und ein Blindgänger freigelegt werden. Trotz ihres Gewichts können sie leichter sein, als ihre Größe vermuten lässt. Zum Beispiel durch Hohlräume im Inneren. Das kann sie beweglich machen.
3: Und das heißt, selbst Flächen, die heute untersucht werden, wenn wir jetzt auch diese Fläche hier sehen, wenn wir die jetzt absuchen, dann ist der Kampfmittelverdacht hier erstmal beseitigt. Aber es könnte theoretisch sein, dass in 10 Jahren hier tatsächlich auch wieder eine Bombe gefunden wird. Die Bomben bewegen sich aufgrund der Stromgeschwindigkeit, der starken Strömung und dadurch, dass sie einen leichten Auftrieb haben, bewegen die sich über Grund.
1: Auch nach mehr als 80 Jahren verlieren die Bomben kaum an Gefährlichkeit. Unter Wasser und im sauerstoffarmen Schlick rosten sie nur langsam. Inzwischen hat der Taucher den zweiten Verdachtspunkt erreicht.
2: Okay, das ist das Objekt hier, ne? Relativ eindeutig. Das ist irgendwie eine Beton. Irgendwas aus Beton.
0: Der kommt nochmal, spült bis

0: komisch. Diese Kampfmitteltaucher, die müssen ja häufig an derselben Stelle nach neuen gefährlichen Objekten suchen. Das liegt daran, dass so ein Fluss im Grunde wie ein gigantisches Förderband ist. Sand, Kies und Steine werden transportiert, das sogenannte Geschiebe. Je größer und schneller der Fluss, desto mehr Geschiebe transportiert er. Und genau das wird bei unseren begradigten Flüssen zum Problem. Das sehen wir besonders gut am Rhein, und zwar genau hier. Früher verlief der Rhein an dieser Stelle nicht nur gerade, sondern in vielen Kurven. Er floss langsamer, verlagerte sein Bett immer wieder und von oben kam ständig neues Geschiebe nach. Mit der Begradigung aber nahm der Rhein an Fahrt auf. Gleichzeitig wurde oberhalb dieser Stelle der Strom durch Staustufen für die Stromgewinnung abgebremst. Von oben also kam kaum noch Nachschub. Die Folge: Unterhalb der letzten Stufe frisst sich der Rhein immer tiefer in sein Flussbett. Und wenn sich ein Fluss eingräbt, zieht er auch ringsum das Grundwasser mit sich, also unser Trinkwasser. Damit das nicht passiert und auch die Fahrrinne für die Schifffahrt erhalten bleibt, werden seit 1978 fast täglich Kies und Sand in den Rhein eingebracht. Jedes Jahr rund 20.000 Lkw-Ladungen. Schon erstaunlich, wie massiv wir in Flüsse eingegriffen haben und wie aufwendig es ist, sie so zu erhalten. Umso wichtiger ist es zu schauen, welche Lebewesen es unter der Wasseroberfläche gibt, denn sie zeigen an, wie es dem Fluss wirklich geht. Ein Forscherteam untersucht deshalb regelmäßig kleine Flüsse in Hessen. 2023 fanden sie eine der seltensten Muscheln Deutschlands, die Bachmuschel. Wo es sie gibt, geht es dem Fluss gut. Jetzt ist das Team zurück und prüft, hat sich die Qualität des Flusses verändert und gibt es die Bachmuschel noch?
1: Irgendwo hier könnte sie leben. Die Bachmuschel. Versteckt zwischen Kies und Steinen. Vor 3 Jahren hat Fischbiologe Christoph Dümpelmann sie hier in der Klein bei Stadtallendorf überraschend entdeckt. Und sie ist nicht irgendeine Muschel. Wo sie lebt, ist das ein Zeichen dafür, dass es dem Ökosystem gut geht.
2: Es wäre halt schon sehr spektakulär, wenn wir sie finden würden, weil die Art halt extrem selten ist und auch besonders geschützt. Und das ist dann auch schon immer ein Highlight, sowas zu finden. Und deswegen bin ich mal gespannt, ob das heute noch passiert.
1: Die Bachmuschel ist anspruchsvoll. Sie braucht sauberes, sauerstoffreiches Wasser, lockeren Kies und die richtigen Fische.
2: Sie brauchen einen gut reproduzierenden, also mit vielen Jungfischen vorhandenen einheimischen Fischbestand, weil die Larven der Muscheln sich an den Kiemen dieser Fische entwickeln.
1: Deshalb hofft Christoph Dümpelmann heute, möglichst viele Jungfische zu finden. Alle 3 Jahre erheben die Biologen an der Klein den Fischbestand. Mit einem Elektrofischfanggerät. Ein schwacher Stromstoß betäubt die Fische kurz. So können Christoph Dümpelmann und seine Kollegen sie unversehrt fangen. Um sie dann zu bestimmen, zu zählen und zu messen.
3: Gründling 11, Dürbel von 17,
4: Dürbel 12.
1: Nach der ersten Stunde ein Zwischenergebnis.
2: Wir haben mehr Döbel als die letzten Jahre jetzt für die ersten 100 Meter. Da müssen wir gucken, wie das sich entwickelt. Döbel ist auch ein Würzfisch für die Bachmuschel zum Beispiel. Und von daher wäre da guter Bestand auch gut für die Bachmuschel. Aber ansonsten haben wir das Spektrum, was in den letzten Jahren auch gefangen worden ist.
1: Neben Döbel sind auch Elritzen und Stichlinge wichtige Wirtsfische. Doch mit bloßem Auge kann auch der Experte nicht erkennen, ob ein Fisch Muschelnachwuchs mit sich trägt. Denn die Larven werden von den Fischen eingeatmet und setzen sich an deren Kiemen fest. Dort wachsen sie heran, denn der Fisch versorgt sie mit Nährstoffen. In nur wenigen Wochen entwickeln sie eine Schale und einen kleinen Fuß zum Eingraben. Sind die jungen Muscheln weit genug entwickelt, lassen sie sich von ihrem Wirt fallen und sinken auf den Gewässergrund. Dort leben sie dann jahrelang nahezu unsichtbar, verborgen tief im Sediment. Für ihre Entwicklung ist es wichtig, dass die Larve auf Jungfische trifft. Denn
2: wenn die Larven von einer Bachmuschel jetzt auf den Kiemen sich eines Fisches entwickeln, dann funktioniert das in der Regel einmal.

0: beim nächsten Mal das Immunsystem des Fisches schon Bescheid weiß und diese Larven abkapselt. Und dann können sich keine Muscheln mehr entwickeln. Das heißt, diese einheimischen Muscheln, auch die Bachmuschel, sind darauf angewiesen, dass permanent neue, noch nicht mit Larven infizierte Jungfische im Gewässer sind, damit dieser Zyklus vollzogen werden kann.
1: Ob es in der Klein genügend Jungfische gibt, interessiert auch Thomas Wanke. Der Gewässerökologe ist extra aus Wiesbaden angereist. Er betreut die Fischuntersuchungen, welche die Europäische Wasserrahmenrichtlinie regelmäßig auch für hessische Gewässer vorsieht.
2: Es geht langsam voran. Bei den Fischen ist nicht mehr die chemische Belastung maßgebend oder auch die Nährstoffbelastung. Das ist alles in den letzten 20, 30 Jahren deutlich besser geworden. Häufig ist bei den Fischen die Gewässerstruktur das Problem. Dass also zu wenig Habitate zur Verfügung stehen, dass die Gewässer nicht durchgängig sind, dass also die Fische nicht im Gewässersystem wandern können zu den Stellen, die sie für Laichen, Fressen, Aufwachsen gerade brauchen.
1: Auch die Klein hat Probleme mit Querbauwerken. Trotzdem bietet sie noch unterschiedliche Lebensräume. Langsame und schnellere Strömungen. Flache und tiefere Bereiche. Kiesbänke. Genau das, was auch die Bachmuschel braucht. Christoph Dümpelmann und Thomas Wanke gehen jetzt 200 Meter flussaufwärts auf Muscheljagd.
0: Mal gucken, wenn die Sicht gut ist, was ich aber nicht glaube. Ich probiere erstmal mit dem Aquaskop. Wenn das nicht funktioniert, nehmen wir einen Kescher. Das hat nicht viel Zweck hier mit dem Ding. Nee, Aquaskop geht nicht. Dann brauche ich mal den Kescher.
3: Was war damit?
0: Genau. Wollen wir mal schauen. Ich schiebe jetzt mit dem Fuß obere Bodenschichten in den Kescher. Ja, weil in den oberen Bodenschichten sitzen die Tiere.
1: Die Chancen stehen eigentlich gut, die Bachmuschel hier zu finden. Das Sediment scheint locker und sauerstoffreich zu sein.
0: Ha! Da! Zwei Stück. Siehst du, das, die grüne?
1: Da sind sie tatsächlich. Bachmuscheln.
0: Hier ist noch eine, Jungtier, guck mal hier.
3: Ja, oh ja.
0: Wow, fantastisch.
3: Und die Größe von den beiden hat schon so zwei Jahre?
0: Zwei Jahre, ja.
3: Zwei Jahre, ne? Ja.
0: Die ist von letztem Jahr, die ist von vorletztem Jahr. Fantastisch. Mhm. Und das ist natürlich hier spektakulär. Da haben wir gleich die ersten drei Jahrgänge mit Top. Also das ist
3: einmal gekeschert und drei
0: einmal
3: Jahrgänge
0: gekeschert.
3: Das ist schon erstaunlich.
1: Drei Jahre nach ihrer Entdeckung lebt die Bachmuschel noch immer in der Klein. Nach weiteren 20 Minuten haben sie sogar noch mehr Jahrgänge der Muschel gefunden. Von einem Jahr bis zu fünf Jahren alt.
0: Ist natürlich spektakulär, auch in der Dichte. Weil wenn man ansonsten in Beständen so keschert, wenn dann mal eine im Kescher ist, das ist schon immer gut. Aber wir hatten jetzt ja hier mehrere und dann auch noch gleich mit Jungtieren spektakuläres Ergebnis.
4: Ja, die können rein.
1: Und wenn es der Bachmuschel gut geht, geht es in der Regel auch den Fischen gut.
0: Bin super happy, weil schöner Bestand, reproduktiv. Dem geht's gut hier. Alles super.
1: Das Ergebnis nach 500 Metern Fischmonitoring ist ähnlich wie vor drei Jahren. Es gibt viele Jungfische. Doch einige Arten wie Hasel oder Groppe fehlen. Nicht ganz so erfreulich für die Biologen. Aber die Bachmuschel ist da. Und wo sie lebt, funktioniert vieles gleichzeitig. Sauberes Wasser, lockerer Grund und genug junge Fische.
5: Wie gut es einem Fluss geht, hat man früher allein an Wasserproben festgemacht. Wenn er nicht mit Chemikalien verunreinigt war, galt der Fluss als gesund. Aber ob er wirklich lebt, zeigen doch viel besser seine Bewohner, wie die Bachmuschel, wie wir ja gerade gesehen haben. Und genau das prüft die Europäische Wasserrahmenrichtlinie. Wer lebt hier? Können die Fische wandern? Hat der Fluss noch seine natürliche Struktur? Und diese Richtlinie, die ist streng. Die schlechteste Note bestimmt nämlich das Gesamtzeugnis. Reißt nur ein Wert, fällt der gesamte Fluss durch. Auch deshalb schnitten zuletzt nur 8% unserer Flüsse mit gut oder sehr gut ab. Industrieverbänden ist das zu streng. Sie hätten gerne entspanntere Regeln. Aber niedrigere Maßstäbe machen zwar das Zeugnis schöner, jedoch nicht den Fluss. Und nur wenn wir da ehrlich und streng messen, finden wir auch Lösungen. Aber Jetzt noch mal zurück zu unseren Kampfmitteltauchern. Was genau haben sie denn jetzt gefunden?
4: Zurück auf der Elbe. Das Magnetometer hat deutlich angeschlagen. Die beiden schweren Objekte bleiben verdächtig. Was wirklich darin steckt, können die Männer erst an Deck klären.
6: Ja, war relativ schwer. Ich bin mal gespannt, was die wiegen. War relativ kraftintensiv. Hat mehr so ein Konglomerat verbacken, vielleicht auch irgendwas in Beton gegossen. Ich habe da schon so ein bisschen Drähte und so durchguckt. Müssen wir uns gleich mal angucken. Also das hängt da. Das war halt in diesem Loch drin. Ja, so ungefähr 2 Meter tief. Konnte ich ja nur so mit den Füßen ran. Und dann muss ich einmal bücken und das halt so schnappen und dann halt hoch und dann da rein. Ja, unter Wasser hat man ja mehr Kraft, weil man ja so diesen Auftrieb von dem Wasser selber hat. Ja, aber es war trotzdem relativ anstrengend. Aber ja, das waren halt diese magnetischen Anomalien jetzt.
4: Magnetische Anomalien sind noch kein Beweis für Kampfmittel. Noch ist völlig unklar, was sich in dem Brocken befindet.
7: Wir haben einen außergewöhnlich schweren Gegenstand hier. Und das passt eigentlich nicht zu den Steinen, sodass die Gefahr besteht, dass sich also im Inneren noch etwas befindet. Vielleicht sogar eine Granate. Und das müssen wir jetzt erstmal klären. Deswegen möchte ich euch bitten, dann jetzt ja auch erstmal den Bereich zu räumen.

0: nix. Kühe.
1: In diesem Fall gibt er Entwarnung. Zum Glück. Aber es gibt auch noch den zweiten, größeren Brocken. Mit der Drohnenkamera sind wir weit genug entfernt. Auch hier Entwarnung.
2: Ja, das sind Wasserbausteine, nennt man die, oder Eisensilikatsteine. Die werden hier in Hamburg viel benutzt, um die Böschung zu sichern. Das ist auf jeden Fall ein Abfallprodukt, entsteht jetzt nicht aus der Natur selber. Und der hat magnetische Eigenschaften sowieso. Das ist halt sozusagen Böschungsmaterial, was jetzt hier quasi irgendwie ins Fahrwasser gekommen ist, wie auch immer. Also die gehören hier per se nicht direkt hierhin, wo wir sie gefunden haben, und deswegen auch dieser Verdachtspunkt.
0: Wir können ausschließen, dass sich darin Munition befindet, und so gesehen ist dieser Punkt abgehakt und aus einem Punkt weniger auf der Liste.
1: Zwei Verdachtspunkte weniger. Doch die Elbe verändert ihren Grund ständig. Für die Kampfmittelräumer gibt es noch jede Menge Arbeit.
3: Ein Fluss braucht einfach seinen Platz. Erst dann kann er seine ökologische Wirkung so richtig entfalten. Und das gilt nicht nur in der Breite, wo er uns vor Hochwasser schützt, sondern ein Fluss braucht auch freie Fahrt der Länge nach. Denn nur dann kommen die, die drin leben, überall hin. Und auch das Geschiebe am Grund, also Kies und Sand, bleibt in Bewegung. Wird ein Fluss dagegen aufgestaut und ausgebremst, erwärmt sich das Wasser stärker. Dabei sollte ein Fluss im Sommer ja eigentlich kühlen. Und je wärmer das Wasser, desto weniger Sauerstoff steckt darin. Für die Fische wird die Luft im wahrsten Sinne dünn. Diese freie Fahrt der Länge nach, genau die fehlt unseren Flüssen. Legen Sie sich im Kopf mal auf einen kleinen deutschen Fluss und lassen sich treiben. Wie weit kommen Sie wohl, bevor Ihnen irgendwas den Weg versperrt? Ein Wehr, ein altes Rohr, ein Damm? Schätzungen nach kommen sie im Schnitt etwa 2 Kilometer weit. Andere Schätzungen sagen nur 500 Meter. Genau weiß man es nicht, weil einfach die Daten fehlen. Aber da kommen Sie ins Spiel. Besuchen Sie mal Ihren nächsten kleinen Fluss oder Bach. Wenn Sie ein Hindernis sehen, fotografieren Sie es mit der App Barrier Tracker. Die ist kostenlos. Den QR-Code zur App, den sehen Sie hier. Und so melden Sie die Barriere direkt der Wissenschaft. Daraus entsteht dann eine Datenbank, mit der europaweit Barrieren entfernt werden können. Das lohnt sich auch wirklich. Schauen Sie mal. Diese knapp 10.000 Hindernisse in Europa konnten bisher schon zurückgebaut werden, sodass Flüsse wieder richtig fließen. Aber Sie sehen schon, bei uns besteht Nachholbedarf. Manchmal aber ist die Barriere so gigantisch, dass man sich etwas ganz Neues einfallen lassen muss, damit die Fische weiterkommen. So wie an der Ruhr.
4: Eine Spezialkamera zeigt Welse, Weißfischschwärme und einen Hecht. Alles Zeichen für einen intakten Fluss. Hoch im Sauerland entspringt die Ruhr. Der Fluss hat sich erholt. Ursprünglich war er der Inbegriff von zerstörter Natur. Schon nach einigen Kilometern wird die Ruhr zum ersten Mal gestaut. Insgesamt gibt es 7 Staustufen im gesamten Flusslauf. Mittlerweile wird die Ruhr wieder renaturiert. Das heißt vor allem, sie bekommt mehr Raum, damit sie mäandern und sich ausdehnen kann. Das schafft mehr Lebensraum für Tiere und Pflanzen. In Essen, weiter unten am Fluss, liegt der Baldeneysee. Er ist der größte Stausee an der Ruhr. Am südwestlichen Ende staut das Werdener Wehr den Fluss auf fast 9 Meter Höhe. Hier hat man etwas Geniales gebaut. Einen Fischlift, also einen Aufzug nur für Fische. Denn die haben keine Chance, dieses zu überwinden. Auf ihrem Weg flussaufwärts zu Nahrungsquellen und Laichgebieten gibt es noch etliche weitere Hindernisse für die Fische. Insgesamt 9 Wehre und Staumauern gibt es alleine im Ruhrgebiet.
5: Das betrifft insbesondere Fische, die natürlicherweise Langstreckenwanderer sind. Der Lachs ist ein sehr prominentes Beispiel. Den müsste es natürlicherweise in der Ruhr auch geben. Der wird aber im Prinzip in seiner Wandertätigkeit gehindert, weil er schon relativ früh im Unterlauf der Ruhr keine Möglichkeit mehr hat, diese Querbauwerke zu passieren und dann in den Oberlauf der Ruhr zu gelangen.
4: Wer den Fischen auf die Sprünge helfen will, muss sich also Lösungen überlegen. Üblich ist eine Fischtreppe, wie an einer anderen Stelle der Ruhr. Der Höhenunterschied zwischen Ober- und Unterwasser wird dabei in kleinen Stufen überbrückt. Wie bei einer flachen Treppe eben, die die Fische heraufschwimmen. Es ist anstrengend für sie, aber es funktioniert. Doch bei 9 Metern Höhenunterschied am Baldeneysee ging das nicht. Hier musste man platzsparend planen. Die Idee? Ein Fischlift. 2020 wurde die Anlage vom Ruhrverband gebaut. Ihr natürlicher Trieb zwingt die Fische, gegen die extra erzeugte Strömung anzuschwimmen. Und das bringt sie direkt zur Aufzugstür. Und rein geht's. Oben angekommen, führt eine Röhre über das Wehr hinweg. So einfach ist eine Fahrt für die Tiere. Hier nochmal im Querschnitt. Sie folgen der starken Strömung. Circa 45 Minuten haben sie Zeit, in einen von 2 Liften hineinzuschwimmen. Wenn viel los ist und der Lift sich schneller füllt, fahren die Aufzüge auch öfter. Beim Ausstieg oben schwimmen sie wieder gegen die Strömung. In Spitzenzeiten kommen 800 Fische am Tag hier vorbei. Aber woher wissen die Konstrukteure, was sich im Innern des Lifts abspielt? Ob und welche Fische diese Passage überhaupt gut überstehen? Sie zählen die Fische mit ganz speziellen Kameras. 10.000 und mehr schwimmen pro Jahr an der Linse vorbei.
6: Hier sind die Schwärme da?
5: Ja, kann man sehen, dass sogar die Kleinen hier durchkommen.
4: Weil der Blick durchs kleine Fenster ins trübe Wasser eher ungenau ist, gibt es 2 Kameras in einer vollautomatischen Fischzählanlage für vorbeikommende Fische. Genau durch diese Gasse schwimmen sie. Vorbei an den Kameras. So können sie gezählt und gefilmt werden. Bei Nacht sogar mit Infrarotlicht. Der Erfolg des Fischaufzugs ist für den Ruhrverband ein wichtiger Schritt. Wandern die Fische wieder die Ruhr hinauf, dann ist das gut für das ganze Ökosystem.
6: Wir haben hier talabwärts bis zum Rhein noch 2 Querbauwerke, wo man auch schon dabei ist, in der Planung die Durchgängigkeit herzustellen. Das wird in den nächsten Jahren stattfinden. Und dann können Langdistanzwanderer aus der Nordsee, ich sag mal wie Meerforellen, Lachse, Meerneunaugen, auch hier rauf und die Ruhr talaufwärts zu Laichgebieten schwimmen. Und dann wird es erst richtig spannend.
4: Die Universität Duisburg-Essen wertet die Aufnahmen aus. Bisher wurden 23 verschiedene Arten gesichtet. Darunter Quappen, Bachforellen, Aale, Rotaugen, Ukeleie und sogar ein 1,85 Meter großer Wels. Ungefähr ein halbes Jahr läuft die Beobachtung noch. Danach wird ausgewertet, wie erfolgreich das Projekt ist und ob der Lift von den Fischen langfristig angenommen wird. Und damit immer mehr Leben in und an den Fluss zurückkehrt.
3: So ein Fischlift mit eingebauter Kamera, auch den verdanken wir übrigens der europäischen Wasserrahmenrichtlinie. Ihr großes Ziel ist ja gute Qualität für alle Gewässer bis 2027. Klingt ambitioniert, denn schließlich waren 2021 nur 8% unserer Flüsse in gutem oder sehr gutem Zustand. 6 Jahre davor 7%, also nur 1 Prozentpunkt weniger. Aber wer weiß, vielleicht haben wir Glück und Ende 2027 mal gute Nachrichten. Die Analysen dazu laufen jedenfalls auf Hochtouren. Bis dahin haben wir hier auch noch 3 Superlative für Sie.
7: Nummer 1, der kürzeste Fluss. Der längste Fluss in Deutschland? Klar, der Rhein. Kein anderer Fluss legt mehr Kilometer in Deutschland zurück. Aber kennen Sie auch den kürzesten? Das ist die Parder. Sie entspringt mitten im westfälischen Paderborn und ist nur 4 Kilometer lang. Kurz, aber kraftvoll. Mehr als 200 Quellen speisen den Fluss. Und die liefern zusammen beeindruckende 4.000 bis 5.000 Liter Wasser pro Sekunde. Damit gehören die Paderquellen zu den wasserreichsten Quellen Deutschlands. Nach ihrem kurzen Weg mündet die Parder im Stadtteil Schloss Neuhaus in die Lippe. Nummer 2. Die schnellsten Flüsse. Wildwassersport in Deutschland? Geht. Und zwar richtig gut. In den Alpen geben Isar und Lech das Tempo vor. Ihre Strömung ist mit über 5 km/h stellenweise rasant. Wichtigster Grund dafür ist das starke Gefälle. Der Lech überwindet in seinem Oberlauf bis zu 10 Meter Höhenunterschied pro Kilometer. Aber auch weiter im Norden wird's flott. Die Mulde, ein Nebenfluss der Elbe, zählt hier zu den schnellsten Flüssen. Schon unter Normalbedingungen ist sie mit 3,5 bis 5,5 km/h unterwegs, bei Hochwasser schneller. Früher war die Mulde allerdings kein Wasserparadies. Zu DDR-Zeiten belasteten Industrieabwässer den Fluss massiv. Und heute? Seit den 1990ern sorgen strengere Kontrollen und bessere Kläranlagen für saubereres Wasser. Das zieht Erholungssuchende an. Nummer 3. Die artenreichste Flusslandschaft. Regelmäßige Überschwemmungen formen weitläufige Auenlandschaften an der Mittelelbe und damit Lebensräume für viele Tier- und Pflanzenarten. Ein Grund dafür: 4 Jahrzehnte verlief in der Elbe über rund 100 Kilometer die innerdeutsche Grenze. Viele Abschnitte blieben relativ unberührt. Davon profitiert die Natur bis heute. Allein in den Hartholzauenwäldern im Biosphärenreservat Mittelelbe leben über 100 Vogelarten, darunter Seeadler, Schwarzstorch und Kranich. Und auch der Elbebiber feiert ein Comeback. Einst fast verschwunden, leben heute wieder Tausende der Säugetiere entlang der Elbe, bis nach Tschechien. Ein echtes Überlebenswunder.
3: Juli und August 2026 waren schlimme Monate. Ausbleibender Regen, Hitzewellen, abstürzende Pegel. Hier am Rhein bei Kaub um mehr als 80 cm in nur 11 Tagen. So wenig Wasser hat der Rhein noch nie so früh im Jahr gehabt. Eine gute Nachricht gab es aber immerhin, und zwar ging ausgerechnet in diesem Rekordjuli ein neues Frühwarnsystem an den Start, NIVIS. Das Niedrigwasserinformationssystem bündelt die Daten hunderter Messstationen und das ergibt ein deutschlandweites Lagebild für Flüsse und Grundwasser. Kommunen und Wasserwirtschaft erkennen so früher, wo es knapp wird und können handeln, bevor der Mangel da ist. Also Wasserentnahmen drosseln, Einleitungen aus Industrie- und Kläranlagen begrenzen oder das Trinkwasser sichern. Das Grundproblem, das bleibt aber natürlich trotzdem. Denn das Wasser aus begradigten Flüssen wird nicht im Umland gespeichert, sondern rauscht davon. Deshalb will man Flüsse vielerorts wieder befreien.
1: Flüsse sind mehr als Wasserstraßen. Sie sind lebendig, ändern ihr Bett, spielen mit den Nebenarmen. So frei wie dieser hier fließen nur noch wenige Flüsse. Die Vjosa in Albanien.
8: Als ich aufgrund der Exkursion an dem Fluss Vjosa war, habe ich erst realisiert, wie ein natürlicher Fluss aussieht.
1: Als Studentin verbringt Franziska Walter hier Wochen über das Leibniz-Institut für Gewässerökologie mit internationalen Geographen und Biologen. Sie arbeiten sich durch 300 Flusskilometer. Wie tickt ein Fluss, der noch eine echte Lebensader ist?
8: Es ist auf der einen Seite sehr still, weil kaum Bebauung vorzufinden ist, aber gleichzeitig extrem laut, weil dieses Rauschen des Wassers so laut ist. Es gibt ungefähr jede 100

0: Meter klingt der Fluss anders, einfach aufgrund dessen, dass er diesen natürlichen Verlauf noch hat.
1: Die Viossa ist ein seltener Schatz, weil sie zeigt, wie wir auch andere Flüsse zurückerobern können. Etwa hier in Nimwegen in den Niederlanden, dem Land der Wasserbaukünstler. Hans Brauer arbeitet für den Rijkswaterstaat, eine Behörde für Wasser und Infrastruktur.
2: Eine Menge Probleme, eine Menge Herausforderungen. Das hier ist eine Wasserautobahn.
1: Die Wasserautobahn heißt Waal und wurde hier bei Nimwegen früher bei Hochwasser zur Gefahr.
2: Der Schlüssel ist, eine neue Art zu denken, die Natur besser zu verstehen, mit ihr zusammenzuarbeiten, statt gegen sie zu kämpfen.
1: Der Fluss Waal ist Teil eines Masterplans. An 34 Orten im Land bekommen die Flüsse ihren Raum zurück. Room for the River heißt das gigantische Projekt. Beispiel Nimwegen. Hier wurde der Deich um 350 Meter verschoben. Jetzt kann sich das Wasser bei Starkregen ausbreiten. Außerdem wurde ein Nebenarm angelegt, inspiriert davon, wie Flüsse eigentlich fließen. Entstanden ist ein Landschaftsparadies vor den Toren der Stadt. Links der ursprüngliche Fluss, rechts der neue Nebenarm und in der Mitte eine Insel, die bei Hochwasser überflutet wird. Die Regierung musste dafür aber erst die Menschen überzeugen, die Heimat aufzugeben, Haus und Hof für einen guten Preis an den Staat zu verkaufen. 10 Jahre zog sich das.
2: Das war nicht leicht. Hier standen 50 Häuser, die abgerissen werden mussten. Die Menschen wehrten sich sehr dagegen.
1: Dass sie sich umstimmen ließen, hat mit diesen Bildern zu tun. In den 90ern trat die Waal verheerend über die Ufer. Heute ist der Fluss freier und die Menschen sicherer. Vielleicht eine Inspiration für Deutschland?
2: Wenn die Leute jetzt nach 20 Jahren auf diese Zeit zurückblicken, dann sind sie stolz auf die Ergebnisse. Und es gibt eine Menge, worauf man stolz sein kann.
1: Die neuen Ufer in Nimwegen sind beliebt. Viel Platz für Spaziergänge, Sport und Kulturveranstaltungen. Sogar selten gewordene Tiere wie der Seeadler kehren in die Region zurück.
3: Eine Möglichkeit, unseren Ökosystemen zu helfen, haben auch Sie in der Hand. Das Problem beginnt nämlich oft direkt vor der eigenen Haustür. Wo Böden versiegelt sind, kann Regen nicht versickern, sondern rauscht sofort in die Kanäle und in die Flüsse. Bei Starkregen werden diese Wassermassen dann zum Problem. Die Flüsse schwellen an, treten über die Ufer und überschwemmen im besten Fall Auen, im schlimmsten Fall Straßen, Keller und Wohnhäuser. Und die Versiegelung nimmt weiter zu. Jeden Tag kommen in Deutschland im Schnitt etwa 35 Fußballfelder neu versiegelte Fläche hinzu. Die Antwort darauf heißt Schwammstadt, also Regen dort halten, wo er fällt. Und da kommen Sie ins Spiel. Eine Regentonne, ein begrüntes Dach oder sogar Teile der betonierten Auffahrt aufbrechen oder bepflanzen. So können Sie helfen, dass Wasser wieder versickern kann. Und da zählt wirklich jeder Quadratmeter. Klingt vielleicht unwichtig, ist es aber nicht. Denn wenn Millionen Gärten bei Starkregen wieder Wasser schlucken, kriegen nicht unsere Flüsse alles ab. Schließlich können leider viele Flüsse in Deutschland nicht renaturiert werden, weil der Platz nicht verfügbar ist. An der Donau hingegen wird dieser Platz wieder geschaffen.
4: So kann eine intakte Flusslandschaft aussehen. Klares Wasser, natürliche Ufer, wasserumströmte Auen. Tatsächlich ist es kein Traum. Die Landschaft existiert an einer der größten Wasserstraßen Europas, der Donau. Östlich von Wien erstreckt sich auf fast 10.000 Hektar der Nationalpark Donauauen. Aber das scheint nicht ins Bild zu passen. Schweres Gerät in der größten intakten Flussauenlandschaft Mitteleuropas. Doch gebuddelt wird hier im Auftrag des Naturschutzes. Die Bagger befreien an der Paradeisinsel das Ufer von alten Befestigungen. Sie haben für lange Zeit einen natürlichen Seitenarm der Donau abgeschnitten. Stefan Schneeweiß und Elena Kmetova-Biro vom Nationalpark leiten die Renaturierungsarbeiten.
5: Dieser gesamte Bereich war früher mal historisch Einströmbereich für den Seitenarm. Also auf einer Länge von guten 200 Metern. Das heißt, da mussten sie damals bei der historischen Regulierung jede Menge Steine hinlegen, um diesen Bereich wirklich abzutrennen und den Fluss, den Hauptstrom, so in diese Richtung zu lenken.
4: Damit die Donau hier wieder frei fließen kann, müssen die Felsbrocken weg. Problematisch dabei, Es gibt keine Aufzeichnungen darüber, wo und wie viel Material verbaut wurde. Die Donau um 1820. Ein wilder Fluss, der sein Bett selbst gestaltet. Bei Hochwasser eine Gefahr für die umliegenden Orte. Zwischen 1870 und 1875 findet deswegen die erste Donauregulierung statt. Das natürliche Ufer verschwindet. Blocksteine schneiden die Auen vom Hauptstrom ab, bis sie verlanden. Das soll im Nationalpark Donauauen wieder gut gemacht werden.
5: Also im Laufe der nächsten höheren Wasserstände, Hochwässer, gräbt sich der Fluss seitlich in die Landschaft hinein, gestaltet die Ufer wieder neu. Es hängt ein bisschen vom Wasserstand ab und wann das nächste Hochwasser kommt. Aber dann merkt man schon die ersten Effekte.
4: Der Segen des Rückbaus zeigt sich in der Stopfenreuther Au ganz im Osten des Nationalparks. Motorboote sind in den Seitengewässern nicht zugelassen. Deswegen geht es mit Hilfe der Muskelkraft einiger Ranger zur Aue. In großen Teilen des Nationalparks wird die Donau immer noch reguliert und in ihrem Lauf gelenkt. Aber Abschnitt für Abschnitt soll das besser werden.
5: Wir kommen jetzt in den Bereich der Rückbauprojekte, der Renaturierungsprojekte. Am rechten Ufer sieht man besonders schön den Übergang vom befestigten Blocksteinufer. Und stromab davon an schließt ein renaturierter Uferabschnitt an. Und die Ufer sehen dann ganz anders aus. Und wir haben flache Schotterbereiche. Wir haben teilweise Bäume, die umgekippt sind und noch am Ufer verwurzelt sind, sich noch festhalten. Und dort auch ein bisschen Struktur bieten für verschiedene Tiere. Zum Beispiel als Ansitzwarte für den Eisvogel.
4: Dann geht es in die Stopfenreuther Au. Noch vor wenigen Jahren war die Einfahrt und der Durchfluss hier versperrt. 2020 und 2021 wurden die Dämme dann weggebaggert. Seitdem kann das Wasser der Donau hier wieder frei fließen. Und das hat die Landschaft verändert. Auch für die Ranger des Nationalparks sind die schnellen Effekte immer wieder verblüffend.
5: Also wir sind an dieser Stelle, wir sind vorhin mit dem Boot reingefahren. In dem Bereich ist über mehr als 200 Meter Uferbefestigung abgesenkt worden. Ja, und jetzt strömt so elegant dahin und man sieht, das Wasser fließt. Und wir haben diese herrliche Steilwand auf der rechten Seite. Das intensivste Gewässervernetzungsprojekt im Nationalpark. Eine schöne Sache.
4: Dabei wäre 1984 der Nationalpark durch ein geplantes Wasserkraftwerk an dieser Stelle fast verhindert worden. Die Bevölkerung aber wehrte sich. Der Ranger Manfred Rosenberger organisierte die Proteste damals mit.
6: Wenn das Wasser steigt in der Donau, dann steigt auch das Grundwasser. Wenn das Donauwasser sinkt, sinkt das Grundwasser. Und das sind praktisch die natürlichen Atemzüge der Au. Die Wurzelräume werden entspült. Hochwasser bringt sauerstoffreiches, nährstoffreiches Wasser. Die Au saugt sich voll. Und so geht das seit Jahrtausenden. Und das wäre das Ende gewesen. Also für die natürlichen Funktionen in der Au hätte man das Kraftwerk errichtet.
4: Mit dem Ende der Kraftwerkspläne war der Weg frei für den Nationalpark Donauauen. Seit seiner Gründung 1996 erobert die Donau ihre Auenlandschaft zurück. Auf einer Länge von 36 Kilometern. Davon profitiert vor allem die Natur. Aber nicht nur. Deutlich wird das auf der Donauseite der Stopfenreuther Au. Nach dem Rückbau hat sich der Fluss hier tief in das Ufer gegraben. Kein Wunder, wenn man bedenkt, dass der Pegel der Donau um 7 Meter schwanken kann.
5: Es gibt noch einen positiven Aspekt bei solchen Rückbauprojekten, der betrifft den Hochwasserschutz. Wenn man die Uferbefestigung entfernt und der Fluss sich selbst wieder mehr Platz verschaffen kann, wenn das Flussbett wieder breiter wird, hat auch ein Hochwasser mehr Platz, mehr Querschnitt, um abzufließen. Das heißt, die Hochwasserspiegel werden etwas abgedämpft durch diese seitliche Erosion solcher Renaturierungsprojekte.
4: In einem breiteren Flussbett bleibt auch die Fahrrinne besser erhalten. Ein Grund, weswegen auch der Wasserstraßenbetreiber Via Donau die Renaturierungen unterstützt. Der Nationalpark Donauauen gilt international als Vorzeigeprojekt. Sogar verloren geglaubte Arten kommen zurück und besiedeln den neuen alten Lebensraum.
7: Na, hier beobachte ich den Seeadler. Die finde ich besonders

0: schon entspannend. Und es ist ein Revier eigentlich. Und nach den Bauarbeiten sind die wieder zurück und sie brüten erfolgreich. Für mich ist es extrem spannend zu beobachten, wie die Natur bereit ist, wieder zurückzukommen. Die kleinen Vögel sind zurück, die Biber sind da und als ob sie warten, bis wir fertig sind und der Fluss wieder frei ist, sodass sie zurückkommen.
1: Dank der Rückbaumaßnahmen wird die Donau Stück für Stück wieder zu einem kostbaren und einzigartigen Naturraum. Ob über oder unter Wasser. Und die Entwicklung ist noch lange nicht zu Ende.
2: Besuchen Sie doch bald mal wieder einen Fluss oder Bach in Ihrer Nähe und bleiben Sie neugierig. Bis zum nächsten Mal hier bei Quarks. Tschüss.
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0: An diesem Morgen im Kronberger Opel-Zoo kann für den jungen Elefantenbullen Tamo endlich wieder das Training beginnen. Er war krank, ist aber jetzt wieder vollständig bei Kräften.
1: So, jetzt geht's wieder los. Das alltägliche Montagsspiel.
0: Auch für die Pfleger Tim Viereck und Marcel König.
1: Wir gehen jetzt raus auf die Anlage. Da haben wir montags immer unsere Spezialtrainingsvorführung für den Tamo. Unser Tierpflegergespräch nennen wir das. Dann steht der Tim oben am Holzsteg bei den Besuchern, erklärt das Tagetraining und generell so ein bisschen was über die Elefanten. Ich stehe dann unten am Tier selbst und mache das Tagetraining selbst. Gehen wir mal los, die Leute warten.
0: Das öffentliche Elefanten.

0: Elefantentraining ist eine der größten Attraktionen des Zoos. Tamo gilt als äußerst gelehrig und so versammeln sich jedes Mal viele Besucher.
1: Die Leute sind ja schon da. Viel Spaß. Dann sehen wir uns gleich wieder. Bis gleich.
0: Marcel König kann sicher sein, dass Tamo bereits auf ihn wartet. Der Elefant liebt sein Training.
1: Hey, Großer. Na?
0: Pünktlich zum Unterricht da. Braver Schüler.
1: Ja, warte schon.
0: Klar, jetzt, da er wieder gesund ist.
1: Ja, Tamo geht's jetzt wieder ein bisschen besser. Der hatte ja ganz schlimme Magenschmerzen mit Durchfall. Und ja, da ging es ihm generell sehr, sehr schlecht. Hat man gesehen, Allgemeinzustand war nicht so schön. Aber haben wir ganz gut mit unserer Hilfe und den Tierärzten haben wir es gut in den Griff gekriegt. Und man sieht ja, er ist wieder fitter. Allgemeinzustand sieht man ja, stabile Haltung. Kopf wieder gerade, nicht so hängen lassen, die ganzen Körper. Sieht schon gut aus.
0: Die Magen-Darm-Infektion hätte für Tamo gefährlich ausgehen können.
1: Er hat sehr viel Flüssigkeit verloren. Da haben wir dann noch Elektrolyte gegeben, dass halt ein bisschen wieder Energie kommt und viel, viel Wasser. Und das hat ihm auch ganz gut getan. Man sieht ja, er ist jetzt wieder der Alte.
0: Also lernwillig und neugierig.
1: Jetzt kommt gleich, Tim ist jetzt gerade oben angekommen und ich jetzt mache ein bisschen das was sehen. Und das machen wir jeden Montag in der Sommerzeit.
0: Ja. Wenn Tamo übt, auf Kommandos zu hören, ist das fürs Publikum faszinierend, hat aber auch einen wichtigen Grund.
2: Das Training ist rein medizinischer Natur. Es geht nicht darum, wie viele jetzt denken werden, ja, Zirkuskunststückchen machen oder auf zwei Beinen auf einem Ball balancieren oder solche Sachen. Das ist nicht Sinn der Sache, sondern es geht tatsächlich darum, dass wir die Tiere behandeln können, dass wir pflegerische Maßnahmen gewährleisten können, wie Fußpflege, Blutabnahme etc.
0: Ja. Tamo möchte jetzt endlich loslegen.
1: Fange ich mal an, bevor er ungeduldig wird. Hey, Großer. Zurück. Zurück. Zurück. So sehr fein. Zurück. Zurück. Zurück. Zurück. Ho. So ist er fein, fein Boy.
0: Die Kommandos sind oft auf Englisch.
1: Down. So ist er fein. Good, fine Boy.
0: Es sind stets dieselben Worte.
1: So ist er fein. Klasse, Großer.
0: Tamo passt gut auf.
1: Bist ja wieder gut drauf, ja?
0: Nichts geht ohne Belohnung. Auch Tamo ist bestechlich. Und er lernt dadurch besser.
1: Manche Befehle gehen relativ schnell, das dauert 1-2 Tage. Manche Befehle dauern aber auch relativ lange, also da sind wir schon ein paar Wochen dran. Da muss man halt sehr konsequent sein. Er ist halt noch ein kleiner, junger Bub.
0: Na, klein ist relativ. Aber soweit das Aufwärmtraining gleich, wird's schwieriger. Die Pinguine nebenan sind gern in der Gruppe unterwegs. Bis auf einen. Seine Pflegerinnen Ronja Kupczok und Annalena Amon statten ihm einen Besuch ab.
3: Guten Morgen, Stinker.
4: Hallo.
3: Na du?
0: Stinker hat wohl andere Pläne, aber Ronja Kupczok greift beherzt zu.
4: Ui.
3: Anna, wenn du siehst, das geht wie bei anderen Tieren auch total gut, dass man wirklich im Nacken anfasst, dann kann er den Kopf nicht mehr ganz so wenden.
4: Okay.
3: Es ist auch kein Thema. Wir unterstützen ihn aber. Mhm. In jedem Fall wird er unterstützt.
0: Ja, die Frage ist nur, wobei.
4: Okay.
3: Ja, guten Morgen. Guten Morgen. Nee, fliegen kannst du nicht.
0: Fliegen, dann sähe die Sache hier anders aus. Der junge Pinguin, der eigentlich Eintracht heißt, soll heute neue Plastikbändchen am Flügel erhalten, damit man ihn identifizieren kann. Jeder Pinguin hat eine eigene Farbkombination.
3: Aufgebaut ist, dann kannst du einmal, gehen wir einmal runter.
0: Das Problem, Eintracht mag keine bunten Bänder.
3: Wir haben hier einen Pinguin, der hat jetzt im Laufe der Zeit immer einen Kabelbinder nach dem anderen abgemacht. Und wir müssen einmal erneuern die ganze Sache mit dem Kabelbinder. Gerade für unsere Tierärzte ist ziemlich wichtig, dass die Pinguine erkennt, wenn was ist.
0: Klar, weil ohne sehen sie alle ziemlich ähnlich aus.
3: Rechte Seite, da hatte er vorher seine Binder auch.
0: Eintracht hat sowas von mal gar keine Lust.
3: Die können mehr als Anna. Warte, warte. Jetzt nehmen wir ihn.
4: Ich hab ihn zu weit links.
3: Ja, ja, wir nehmen ihn.
0: Ganz vorsichtig.
3: Wir nehmen ihn jetzt einmal. Ich nehme ihn jetzt. Ich hab ihn am Nacken. Ich hab ihn am Nacken. Wir setzen ihn uns doch aufs Bein. Kannst du dich mal umsetzen?
4: So, oder wie meinst du?
3: Genau, dass du hier ein Gefühl hast fürs Bein.
0: Könnte es brenzlig werden?
4: Nee, Angst habe ich keine. Ich will nur alles richtig machen und ihm natürlich nicht wehtun und ihn auch nicht loslassen.
3: So, ich setze ihn jetzt einmal nur mit. So, dann packst du einmal um. Ich brauche die rechte Seite, Anna.
0: Wer hätte gedacht, dass der Kleine so wehrhaft ist?
3: So. Ich hab ihn. Alles gut, ich will ihn nur ein bisschen richtig hinsetzen. So, dann ist er nämlich, wenn er Gefühl an den Beinen hat, sitzt er gleich viel angenehmer.
4: Okay.
3: Deswegen auch leicht am Bauch gucken, dass er ein bisschen ruhiger wird. So, die Seite brauche ich, das heißt, deine rechte Hand ist falsch. Bist du Links- oder Rechtshänder?
4: Linkshänder.
3: Schlecht, ne?
0: Eintracht kann's nicht fassen, was für Probleme. Der Frankfurter Zoo beherbergt eine Raubtierart, die eher selten in Tierparks zu finden ist, nämlich Fossas. Die beiden Frankfurter Fossas leben als Einzelgänger. Gemeinsam ist ihnen aber ein ausgeprägter Spieltrieb. Ihre Pfleger wissen das.
5: Man muss sich immer wieder was Neues einfallen lassen. Das Fossa ist ja ein sehr anspruchsvolles Tier in der Beschäftigung, weil die können schon halt viel erarbeiten und da muss man sich selber immer wieder was Neues einfallen lassen. Das ist so ein Mobile, ein Futtermobile, soll das mal geben.
0: Azubi Niklas Fuchs lernt von Hans Karrer also gleich mal die kreativen Seiten des Pflegerdaseins kennen. Dabei ist wichtig, immer flexibel bleiben.
5: Sieht halt anders aus, wie ich gedacht habe, aber das ist ja das Schöne am Basteln.
0: Ein Mobile mit besonderem Inhalt.
5: Da schneiden wir jetzt hier so ein bisschen was raus.
0: Man könnte sich glatt eine Scheibe davon abschneiden.
5: Ja, so. Schwupp.
0: Frisch vom Fleischer. Aber
5: ist ja im Zoo immer ein Ersatzfutter nur. Also bei den meisten Tieren, weil das wir gar nicht bieten können, was in freier Wildbahn essen.
0: Das Fell fehlt zum Beispiel. Darin sind wichtige Mineralien.
5: So.
0: Den Fossas dürfte es trotzdem schmecken, aber erstmal müssen die Röhren an ihren Platz.
5: Und wenn das hier an dem Seil da aufhängt, okay, dann ist das umso schwieriger. Dann können Sie zwar von unten dran, aber auch von oben.
6: Ah.
5: Dann gucken wir mal, wie wir es festkriegen, weil ich bin ja zu klein, du bist ja größer.
0: Okay, also diesmal auf die Großen. Ob das unfallfrei vonstatten geht?
5: Na gut. Wollen wir unser Meisterwerk aufhängen. Gehen wir am besten hier hin. So. Jetzt bist du gefragt, deine Kunst.
6: Ja.
5: So, jetzt müssen wir hier gucken. Machen wir eins vorne, eins hinten fest. Warte mal, halt mal fest.
0: Das kann ja was werden. Fossa-Weibchen Sissi ist irritiert. Was genau planen die zwei da an ihrem Hochseil?
5: Bewegt sich halt und soll so ein bisschen den bewegten Baum darstellen. Aber da kann man auch was drauf tun, da laufen sie ganz gerne drauf. Und da sieht man halt, wie geschickt die eigentlich sind.
0: Hoffentlich sind die beiden Bastler auch so geschickt. Und nun kommt der Braten in die Röhre.
5: Oben noch eins. Ein
0: pendelndes Fleischmobile. Gibt's auch nicht alle Tage. Aber ob das Gebilde nicht ein bisschen zu wackelig ist?
5: Ich meine, die können da drauf stellen, da drauf stellen oder vom Seil hoch. Die sind relativ geschickt. Also das glaubt man gar nicht, wo die überall drankommen, wenn sie wollen.
0: Gleich wird sich zeigen, ob die Fossa-Dame Erfolg hat oder ob sie in die Röhre schaut. Im Kronberger Opel-Zoo ist das Elefantentraining in vollem Gange. Tamo, der junge Bulle, hat heute viele Zuschauer. Pfleger Tim Viereck erklärt oben, was unten in der Anlage so vor sich geht. Das Publikum stört Tamo überhaupt nicht. Im Gegenteil. Er wirkt heute extrem konzentriert.
1: Zurück.
0: Die Stimme von Marcel König Zurück. Gibt den Ton an. Tamo reagiert. Zurück.
1: Ho, so ist er fein, fein Boy. Down. Fein Boy, Tamo, klasse. Ho.
0: Und jetzt wird's schwieriger.
1: Lay down.
0: Tamo gehorcht sofort.
1: Ho. So ist er fein.
0: Und so fein bleibt er bis zum nächsten Kommando. Ganz brav.
1: Ja, heute hört er aufs Wort.
0: Eigentlich hätte er jetzt auch mal eine Belohnung verdient.
1: Tamo, gut, fine boy. Er muss es nicht machen. Er weiß, dass er für die einzelnen Befehle Leckerlis bekommt. Ist in dem Fall kleine Brötchenstücke. Das ist für uns wie Schokolade. Der weiß, wenn er es richtig macht, kriegt er auch eine Belohnung. Und wenn er alles richtig macht, kriegt er zum Schluss, sieht man hier den kleinen Eimer, eine schöne große Endbelohnung. Da weiß er natürlich auch, er sieht den Eimer natürlich, ich stelle den extra dahin. Und der weiß, wenn er alles richtig super mitmacht, dann gibt es natürlich ein ordentliches Leckerli. Und darauf ist er natürlich heiß.
0: Oben kündigt Tim Viereck ein Highlight an.
2: Und wenn jetzt der Kleine das macht, was der Herr da unten sagt, dann klettert er gleich am Gitter hoch. Das haben wir ihm nämlich auch beigebracht. Und zwar geht es dabei darum, dass er ein bisschen mehr Kraft in die Hinterbeine bekommt.
1: Stand up. Theoretisch muss er nicht mitmachen. Man sieht ja, er kann ja jederzeit weggehen. So ist er fein.
0: Tamu übt das nicht ohne Grund.
1: Der Befehl ist dafür da. Irgendwann soll er natürlich auch mal züchten. Sprich, wir müssen ihm auch ein bisschen die Hinterbeine trainieren, die Muskeln, dass er auch auf eine Kuh draufspringen kann. Und dafür ist der Befehl eigentlich gut.
0: Sieht eindrucksvoll aus.
1: Ho, ho, gut, super.
0: So akrobatisch manche Übungen aussehen, alle haben das Motiv, mit Tamo sinnvoll und gefahrlos umgehen zu können.
1: Wir machen hier keine Zirkustricks. Es hat, jeder Befehl hat ja, seinen Grund. Sei es jetzt medizinische Behandlung oder generell das Arbeiten mit dem Tier selbst im normalen Alltag. Ich brauche seine volle Konzentration auf mich und dass er auch mitspielt. Aber theoretisch, er kann jederzeit gehen und mich ignorieren. Aber heute hat er richtig Bock drauf und das muss man natürlich ausnutzen.
0: Und nun eine extra Aufgabe.
1: Fest?
0: Ein Ball, aus gutem Grund.
1: Wir hatten in letzter Zeit viel Probleme mit Leuten, die aus Versehen Messer reinfallen lassen haben in die Anlage oder generell andere Gegenstände, Mützen und so. So ist er fein. Fein Boy, Tamo.
0: Und weg damit.
1: Und deswegen trainieren wir ihn jetzt darauf, dass er uns Sachen aus dem Gehege gibt, die wir ihm dann zeigen. Also wir deuten drauf und er holt die uns dann. Sonst müssten wir immer das Tier absperren und das ist immer ein Riesenaufwand. Und so sagen wir einfach Tamo fest, zeigen ihm das Ding und er holt es uns dann von der Anlage runter und gibt es uns dann im Gegenzug mit ja, Belohnung. Tamo fest.
0: Diese Übung kann Leben retten. Das Leben der Elefanten zum Beispiel. Denn schon manches Zootier ist an verschluckten Gegenständen gestorben.
1: Fein Boy, Tamo. Das kann halt auch nicht jeder. So sehr fein.
0: Tamo hat heute alles mit Bravour gemeistert.
1: Ich mache jetzt noch einen Befehl und dann ist auch Ende. Also wir haben so ungefähr so Trainings, nicht nur hier jetzt für die Führung, sondern halt auch generell unseren Alltag. Machen wir 10, 15 Minuten. Das ist halt sehr anstrengend fürs Tier und auch für uns, dass wir da, wir müssen da halt hoch konzentriert bleiben. Er auch, deswegen überstrapazieren wir es nicht so. Sonst wird er ein bisschen ja, groggy im Kopf. Stand up. Noch einen Befehl und dann ist gut. Super machst du das heute. Ho.
0: Wie man sieht, Tamo ist wirklich wieder kerngesund.
1: Gut, fein Boy. Hast du gut gemacht, Großer. Super. Guck mal, jetzt kriegst du deine Endbelohnung. Ganz viele Bananenchen. Schau es dir an.
0: Nicht nur anschauen, in Rekordzeit verdrückt.
1: Super gemacht, Großer. Heute mal richtig gut mitgemacht.
0: Das freut auch Marcel König.
1: Ich fühle stolz, wenn man das so sagen kann. Dass man so ein Tier trainieren darf und dass es auch so mitmacht, wie man es selbst möchte. Und das Tier will auch beschäftigt werden. Und das bringt ihm natürlich auch einiges.
0: Ja, auch Tamo wirkt zufrieden.
1: So, Großer, wir sind jetzt fertig mit dem Training. Tierpflegergespräch endet jetzt auch. Ich lasse ihn jetzt rüber, dass er noch ein bisschen grasen kann und ein paar Möhrchen einsammeln kann. Und dann sehen wir uns gleich.
2: Applaus für meinen Kollegen.
0: Und der ist wohlverdient.
2: Ja. Wenn Sie möchten, dürfen Sie jetzt auch wieder füttern.
0: Ja, dafür ist Tamo immer zu haben. Leckereien auch mal ganz ohne Anstrengung. Nebenan soll Pinguin Eintracht beringt werden.
4: Warte, ich greife um. Ich greife nochmal.
0: Nicht ganz einfach.
3: Hast du ihn?
4: Ich glaube nicht so richtig.
0: Noch hält er still.
4: Ist das so okay?
3: Hast du es locker?
4: Ja, locker habe ich ihn.
3: So. Eintracht, umso schneller, umso ruhiger du bist, umso schneller geht's.
0: Das sagt sich so leicht.
3: Dann haben wir einen kleinen, springenden Pinguin.
0: Nicht so hübsch, aber selten, das Ding.
3: Jetzt muss man natürlich aufpassen mit den Kabelbindern. Es darf nicht zu fest sein, dass die Mauser noch machen. Und es darf nicht zu locker sein, dass es wieder abrutscht. Guck mal, jetzt ist es noch zu locker.
4: Ja.
3: Er würde abrutschen. Also zumindest einen Finger noch mit drunter haben. Mhm. So, hat er locker.
0: Die alten Bänder hat er abgebissen.
3: Ich mache seine Ursprungsfarben wieder dran. Hast du ihn?
4: Ja.
3: Ich habe hier jetzt ein heißes Lötkolben, damit er sich nicht tut oder so. Ich veröde das hier oben oder schmelze es an, damit das sich nicht hier einfach wieder rausziehen kann.
0: Pinguine, es gibt immer was zu tun.
4: Dress ich nicht unbedingt, nee. Aber ist natürlich schön, wenn das jetzt gleich fertig ist, auch für den Pinguin, damit wir ihn wieder loslassen können.
0: Da hat sie wohl recht.
4: Das ist mein erstes Mal heute, dass ich einen Pinguin festhalte.
0: Und das ist schwerer als erwartet.
4: Also er hat schon Kraft, man unterschätzt sie ja, also kann ihn leicht unterschätzen, weil sie eben so klein und süß ausschauen und an Land immer so tollpatschig rumwatscheln. Aber man sieht hier ja, die haben ganz schön Power, muss man schon aufpassen, also es ist ein wehrhaftes Tier auch.
0: Vielleicht stört Pinguin Eintracht ja auch bloß die Farbgebung dieser Bänder. Rot und Blau. Pss, wer ist denn auf diese Idee gekommen? Die Vereinsfarben von Eintracht Frankfurt sind rot, schwarz und weiß. Herrje, das weiß man doch.
3: Jetzt hat er wieder seine Ursprungsfarbe. Rot, Blau. Ich erkenne ihn auch ohne Eintracht. So, ich nehme ihn dir ab.
4: Okay, ich lass los.
3: Ja, du lass los. So, du kannst dir mal den Handschuh ausziehen. Dann kannst du ihn noch mal so anfassen. Ja, unser kleiner Killerbillen. Wenn du siehst, hier unten, kannst du auch mal am Hals, jetzt sieht man es sehr schön, der ist gerade in der Mauser.
4: Ja.
3: Der kommt jetzt in die Mauser.
0: Und dafür hat er sich Speck angefuttert.
3: Wenn du vorne anfasst auch, genug zu specken hat er.
4: Mhm.
3: Also er ist nicht zu dünn, nicht zu dick. Füßchen sehen soweit auch schön aus. Man sieht halt, er bewegt sich ein wenig viel.
4: Mhm.
3: Und ansonsten, ja. Er ist einer von unseren böseren Pinguinen, wie wir es so schön sagen. Er hat schon einige von uns Pflegern gut malträtiert. Es gibt da so ein paar Kandidaten, die sind etwas ruhiger. Gerade wenn man weiß, wie man sie halten muss, bleibt der eine doch etwas ruhiger als der andere. Und er ist einer von den wilderen. So.
0: Eintracht zeigt eben Charakter.
3: Ja. So, dann setzen wir ihn mal wieder rüber.
0: Schwarz-Weiß wie Schnee, das ist die SGE. Solche Bänder bräuchte Eintracht. Immerhin, die Gefiederfarbe stimmt, aber das trifft ja auf alle Pinguine zu. Und egal, welche Farbe die neuen Bänder haben, wetten, dass er sie auch gleich wieder abknabbert? Wie handfest er zubeißen kann, zeigen eindrucksvoll die Wunden von Pflegerin Ronja Kupczok.
4: Tut nicht weh oder so, es wird später wehtun, wenn sich entzünden sollte, aber dafür passen wir auf. Wird gleich desinfiziert und alles ist gut. Ich könnte es nicht mit Handschuhen, dann habe ich kein Gefühl drin. Bei Azubis, Praktikanten sage ich lieber, zieht euch Handschuhe an. Es ist fürs Gefühl auch einfach nur. So, dann gehen wir, können wir füttern.
3: Mhm. Ja.
0: Das haben sich die Pinguine und besonders einer nach dieser Aufregung auch verdient. Im Frankfurter Zoo leben Tiere, die in freier Wildbahn niemals in die Nähe einer Stadt kämen und sich hier in der großen

0: Altstadtoase trotzdem wohlfühlen. Die hübschen Morga-Zellen. Sie stehen heute vor einer größeren Aufgabe. Die Pfleger Patrick Wayman und Patrick Heinrich wollen ihnen beibringen, gemeinsam in den Stall zu gehen.
1: Wir haben heute vor, unsere Gazellen einzusperren, einfach aus dem Grund zur Übung. Wir haben ja ein neues Mitglied in dieser Gruppe bekommen und die wurde halt noch nie eingesperrt mit der Gruppe zusammen. Die Gruppe selbst kennt das ja schon. Jetzt im Sommer können wir die Tiere ja draußen lassen, das ist ja überhaupt gar kein Problem. Aber später, bald, wenn es dann am Ende des Jahres kälter wird, müssen sie mehr oder weniger mal rein.
0: Mit dem Üben kann man ja nie früh genug anfangen. Die Frage ist nur, ob das die Gazellen genauso sehen.
2: Ja, Gazellen sind ja natürlich Fluchttiere. Und die sind natürlich jetzt Menschen gewohnt. Aber wenn man die dann eben in die Enge treibt oder versucht, irgendwo hinzuschieben, dann werden die natürlich schon nervös. Und deswegen müssen wir dann auch gucken, dass wir nicht zu lang den Druck machen, sonst kann es nämlich sein, dass sie doch ein bisschen ängstlicher werden und dann im Gehege rumspringen und sich dabei verletzen könnten. Also da müssen wir dann eben gucken, dass wir im richtigen Moment dann abbrechen, wenn es nicht mehr klappen sollte.
1: Dann machen wir das so, wir laufen dann hier an diesem Unterdach vorbei, machen dann da das Tor zu, treiben die Tiere dann auf die Seite, machen dann da das Tor zu. Das sind so Tore, versteckt, ein bisschen unauffällig. Und dann werden wir dann versuchen, sie dann von der Seite aus langsam mit etwas Nachdruck versuchen, in diesen Stall reinzukriegen. Am besten bleibst du dann da vorne dann da stehen und ich laufe dann hier so außen rum und guck mal, wie die sich verhalten. Und es wird höchstwahrscheinlich nicht klappen. Wir haben es ja die ganze Zeit schon versucht und wir müssen es einfach noch öfters machen, sodass die Tiere merken, dass das nichts Schlimmes ist.
0: Ja, schlimm nicht, aber vielleicht ein bisschen nervig.
1: So, damit sie nicht durch die falsche Tür rennen. Hallo Schnubbis.
3: Hallo.
1: Na? Alles klar? Ihr kennt das doch, oder? Schön langsam. Jemand da drin?
3: Zwei. Müssen
1: wir erst mal kurz gucken.
3: Nee, das sind alle fünf da.
1: Alle fünf da? Gut. Guck, hier haben wir das erste Tor.
0: Da hat sich doch klammheimlich eine davon gestohlen. Während die Besucher entspannt den Tag genießen, geht im Gehege der Fossas gleich die Post ab. Das hoffen zumindest Hans Karrer und Azubi Niklas Fuchs. Sie haben den geschickten Raubtieren ein Futtermobile gebaut.
4: Surprise, surprise. Was passiert jetzt?
0: Ob Fossa-Weibchen Sissi mobil genug fürs Mobile ist?
4: Da sieht man mal, die über da rasselt zum Köpfchen, gell? Wie komme ich da dran? Sieht man auch mal, wie geschickt die eigentlich sind.
0: Man könnte hier fast sagen, artistisch.
4: Und ganz auch so hängt. Ja, praktisch wie ein Faultier jetzt.
5: Das ist
4: jetzt
5: richtig cool, ja. Das brauchen sie ja auch, wenn sie Affen jagen müssen.
4: Das ist so Wahnsinn, wie gelenkig die sind. Ah, einen Brocken hat sie schon, siehst du.
0: Sissi gibt alles und wird belohnt.
4: So, also so geschickt ist selten ein Raubtier wie die. Also, ich kenne keins, was jetzt so beweglich auch ist.
0: Erst die Arbeit, dann das Futter, also wie in der Natur.
4: Hast du gesehen, erst mal gucken, wie komme ich da am besten dran. Ja.
5: Aber auch die Lösung sehr schnell gefunden dann. Also
4: ja, also darum ist immer ganz gut, dass es nicht das Einfachste, sondern dass er auch so ein bisschen was, dass er nicht so direkt dran kommt.
5: Erst so die drei Möglichkeiten ausprobiert und dann zugeschlagen.
0: Sieht lecker aus, aber der Jagdinstinkt ist noch stärker.
4: Na, schon das nächste holen jetzt. Ne? Schauen, ob sie da drauf hüpfen. Traut sich aber nicht so ganz. Gell? Wenn sie sich da jetzt dranhängt, dann.
0: Sissi will nicht schaukeln, Sissi will fressen.
4: Doch wieder oldschool. Ja, erstmal reingucken. Gell? Ist da auch was drin?
5: Lohnt sich das?
4: Ja, da kannst du dich auch hinstellen, da unten. So wie ich, so wie ich es aufgehängt habe. Das ist Wahnsinn, nur mit den Beinen fest.
0: Schon fast zirkusreif, die Nummer.
5: Kommt halt mit den Pfoten komplett rum. Das ist
0: Die Welt steht Kopf, aber Sissi ist am Ziel.
4: Das ist auch geil. Wenn du die Pfoten und den Schwanz siehst, dann. Also das ist ein lustiges Bild.
5: Oh. Und erfolgreich.
4: Ja. Kinderüberraschung für Fossa. Aber da macht Beschäftigung halt auch richtig Spaß.
0: Den Pflegern auch. Und ein Stück Fleisch ist ja noch da. Zurück bei den Gazellen.
1: Machen wir die erstmal rüber.
2: Und dann schieben wir.
1: Das können wir ja auch schon.
0: Sie üben gerade gemeinsam in den Stall zu gehen.
1: Hier hat sich ein Klimpern des Schlüssels irgendwie als positiv erwiesen. Na, Schatzi, das kennt ihr doch. Hm? Das kennt ihr doch. Das Beste wäre natürlich, wenn die Nele die Ranghöchste zuerst reingehen würde. Da hat der Rest der Gruppe nämlich genug Vertrauen,
2: ja,
1: ihr zu folgen. Aber sie müssen wir jetzt auch erstmal dazu bringen. Ja, Schatz?
2: Hm? Ja, so ist fein. Nee, das ist nicht fein.
0: Einer ist halt immer der Spielverderber.
2: Genau, geh mal nach da.
1: Ich gebe dir mal die Chance, noch mal dazu zu gehen. Ja, Schatz. Ja, brauchst gar nicht so zu gucken. Versuchen wir es nochmal. Diesmal schneide ich hier ein bisschen diesen Baumstegweg ab.
0: Dann gibt es halt einen anderen Ausweg.
1: Das ist die falsche Richtung. Wir sehen hier schon, das erste Tier geht rein. Das sieht sehr gut aus.
0: Die Herde sollte nun gleich folgen.
2: Ja, weiter, so ist fein.
1: Nummer zwei.
2: Ja, super.
1: Nummer drei. Ich bin gerade erstaunt.
2: Komm, geh einfach mit, nicht umdrehen. Nein, nein.
1: Schön belassen, das funktioniert.
0: Aber noch ist die Übung nicht vorbei.
2: Genau, da reingehen. Ja, super.
1: Die dürfen nicht jetzt. Wir müssen jetzt ganz vorsichtig sein. Es kann sein, dass sie wieder rausbrechen wollen. Alles gut, ihr Schatzis. Das habt ihr gut gemacht.
2: So ist super.
1: Wunderbar.
2: So
1: schön
2: ist
1: langsam.
2: Fein.
1: Schön langsam. Sehr gut. Sehr gut.
2: Habt ihr fein gemacht.
0: Die Ruhe der Pflege hat sich offenbar ausgezahlt.
2: Oh. War ein Klacks.
1: Haben sie reingekriegt, Mann.
0: Zum ersten Mal in diesem Sommer.
1: Wunderbar. Gut. Wenn ich das dem Chef erzähle.
2: Und jetzt warten wir ein paar Minuten und machen wieder auf.
1: Ja, können ja auch. Ja. Wunderbar. Cool, ey. Ich bin gerade perplex, ey.
2: Ist doch gut gelaufen. Wir haben sie alle drin. Mehr wollten wir ja gar nicht.
1: So, nicht erschrecken.
0: Na, das war ja ein kurzer Boxenstopp.
1: So, ich Schatzis.
2: Ist jetzt das erste Mal, dass alle fünf drin sind? Ja, also wir sind begeistert.
0: Die Gazellen sind eher verwirrt. Rinnen in die Kartoffeln, raus aus den Kartoffeln. Mit der ihnen eigenen Grazie und Gelassenheit gehen sie dann eben wieder raus. Es ist ja auch noch warm. Den Stall brauchen sie erst wieder im Winter. Im Exotarium des Frankfurter Zoos wird es gleich hoch hergehen. Diese unscheinbaren Fische sind Piranhas und die gelten ja als besonders blutrünstig. Na, schauen wir mal.
3: Hier habe ich eine vorbereitete Forelle für unsere Piranhas jetzt. Füttern jetzt gleich die Piranhas. Das ist eine Forelle, die habe ich heute Morgen aufgetaut, jetzt schon mit einem Loch versehen, damit wir da gleich die Schlaufe durchziehen können. Und dann wird das an der Schlaufe ins Becken gelassen. Und ja, im besten Fall fressen die Piranhas die dann auf.
0: Ah ja, und im schlechtesten Fall?
3: Ja, man wird sehen, das wird relativ schnell dann wieder abebben mit dem Heißhunger. Und deshalb wird das eigentlich in der Regel reichen. Wir lassen die meistens nur eine halbe Stunde drin hängen und können dann schon wieder alles rausnehmen dann ist meistens schon der Großteil der Forelle nicht mehr vorhanden.
0: Eine Forelle für einen Schwarm Piranhas. Also gemästet werden die Raubfische hier eher nicht.
3: Wir füttern die nur zweimal die Woche. Das ist halt dadurch bedingt, dass man, das sind ja räuberisch lebende Schwarmfische aus Südamerika und die kriegen halt in Südamerika auch nicht jeden Tag was zu fressen. Und die werden recht schnell dick, wenn man die jeden Tag füttern würde. Und dementsprechend haben wir das auf zweimal die Woche beschränkt.
0: Die Fütterung lockt Publikum an. Den Piranhas eilt ja ein Ruf voraus, sie würden sogar Menschen angreifen. Eine Angst, die völlig übertrieben ist.
3: Und dann wollen wir mal gucken, wie sie reagieren jetzt.
0: Ob die Piranhas sich sofort draufstürzen? Fasziniert beobachten Hans Karra und Azubi Niklas Fuchs die Kletterkünste von Fossaweibchen Sissi. Die will das letzte Fleischstück auch noch kriegen.
4: Ihre Fähigkeiten zeigt sie, gell, was sie alles kann. Das ist schon Wahnsinn, gell? Weil viele sagen ja immer, die liegen ja eh nur rum. Das stimmt ja gar nicht, wie man hier sieht jetzt zum Beispiel.
0: Sissis Trapezkunst sieht halsbrecherisch aus, aber die Dame weiß, was sie tut.
4: Das ist halt auch das Gute jetzt, weil es so ein bisschen beweglich ist. Dadurch ist es auch ein bisschen schwieriger jetzt. Das ist echt Wahnsinn, wie die sich halten können. Guckt mal an dem glatten, an diesem glatten Pappkarton.
0: Zap. Die ersten beiden Röhren hat Sissi ausgeräumt, aber an das dritte Fleischstück kommt sie einfach nicht ran.
4: Ja, wenn das Rohr jetzt noch größer wird, würden sie noch reinklettern. Ja. Wie so ein Hörnchen. Gell?
0: Der junge Pfleger hat so ein Schauspiel noch nie gesehen.
5: Sehr erstaunlich, wirklich, wie die da sich da ihr Gewicht ausbalanciert. Toll.
0: Ob Sissi nicht langsam mal die Kraft ausgeht? Sie hängt seit Minuten in der Luft.
4: Da kann nicht viel passieren. Schwupp. Das war's, würde ich mal sagen. Oder? Nochmal gucken.
0: Genug ausgetobt. Sissis Partner Buhara ist weniger geschickt und hätte diese Hängepartie nicht so erfolgreich absolviert. Daher bekommt er eine andere Aufgabe.
4: Dann werden wir jetzt noch mal ein bisschen beschäftigen. Ein bisschen einfacher mit dem Ball, aber wir wechseln ja immer mal ab. Der andere ein bisschen mehr, der andere ein bisschen weniger. Und da schauen wir jetzt noch mal. Der ist auch ein bisschen angenehmer.
0: Buhara liebt Bälle und hungrig ist er außerdem.
4: So. Hier ist das Bällchen. Den müssen wir erstmal ein bisschen frei machen. Das ist eigentlich ein Ball, so ein Anti-Stress-Ball für Ferkel. Ein bisschen größer gibt es auch für Pferde nochmal. Also soll die beruhigen. Normal sind da keine Löcher drin, die haben wir halt reingemacht. Und dann eine Möglichkeit, um den aufzuhängen, damit das ein bisschen interessanter wird. Halt mal fest.
0: Buhara hat schon längst bemerkt, dass da etwas Spannendes passiert. Die beiden Fossas sind Einzelgänger, die in getrennten Revieren leben. Er kann aber alles sehen und hören, was nebenan so vor sich geht.
4: So.
0: Und nun ist auch dieses Spielgerät prall gefüllt. Wird doch höchste Zeit. Denn Buharas Ungeduld wächst. Und wächst.
4: So, geh mal rein.
5: Auf, geh weg. Geh zurück.
4: So, putz, putz, putz, putz, putz, bumm.
5: Ah, bleib zurück. Geh zurück.
4: Den Rechen, den haben wir eigentlich nur zur Sicherheit. Ich meine, die können 2 Meter aus dem Stand springen und könnte ich dann unter Umständen auch beißen dann halt, gell? Ja, also unter Umständen kann er einen schon ganz schön wehtun. Ja, lassen ruhig, lassen ruhig, lassen ruhig. Der beißt jetzt nicht mehr, der guckt jetzt erstmal nur am Ball. Stopp, stopp, stopp, stopp, stopp. Ja, da musst du aufpassen. So, jetzt komm mal her. Komm her, komm her, komm her. So, jetzt.
0: Na, das geht aber ruckzuck.
4: Ist halt ein bisschen anders jetzt bei ihm. Na, sieht man ja, zupp, hat er es jetzt so raus.
0: Selbst beim Fressen stört es Buhara

0: Die Zoobesucher gleich nebenan dürfen derzeit nicht aufs Gelände des Streichelzoos, da fast täglich Geburten stattfinden. Dafür kommen Tierärztin und Pfleger momentan oft vorbei.
1: Ja, Mona, ich weiß.
2: Also um den werdenden Müttern halt so ein bisschen Ruhe zu gönnen, ne? Und damit die Ziegenzwerge nicht von den Kindern durch die Gegend getragen werden und vielleicht dann nicht oft genug ans Euter können, wird dann, wenn die ersten Ziegengeburten anfangen, muss dann halt leider für ein paar Wochen der Streichelzoo geschlossen werden, ne?
0: Zurzeit ist das hier eben eine Neugeborenenstation.
2: Ich wurde eben angerufen, dass anscheinend gerade was geschlüpft ist. Ich habe es aber auch noch nicht gesehen. Wir würden auch noch nicht näher rangehen, aber mal einen Blick riskieren, ob alles gut ist. Aha, die sieht doch so aus. Nachgeburt ist noch nicht draußen, ha?
1: Nee, scheint nicht, aber es scheint auf dem Weg dahin.
2: Ja, dann müssen wir sie echt in Ruhe lassen, weil kann immer sein, dass bei Tieren die Wehen aufhören, wenn die sich gestört fühlen. Gut, das ist jetzt keine Wildtierart in dem Sinn, aber trotzdem sollte halt auch dann die Nachgeburt noch ohne Störung abgehen dürfen. Und, aber sieht so aus, als trinken die schon, ne?
1: Ja, die sind voll schon an der Cocktailbar hier.
2: Ach ja.
0: Boah, voll süß. Und erst 2 Stunden alt.
2: Sieht nach 2 Babys aus.
1: Wir können ja mal eine Wette abschließen.
2: Geschlechter?
1: 1-1.
2: Gucken wir morgen.
1: 1-1?
2: Ich habe das hintere ja noch nicht mal gesehen. Wo soll ich sehen, ob das ein Mädchengesicht hat?
0: 1-1 heißt ein Junge, ein Mädchen. Ob Pfleger Walter Alt recht hat, noch egal. Hauptsache, der Bub ist gesund.
2: Das ist ganz typisch, wenn das Schwänzchen von dem Kleinen sich bewegt. Wenn es trinkt, dann ist alles in Ordnung. Dann kommt nicht und ist zufrieden. Und dann guckt die Mutter auch meistens am Popöchen vom Kind, ob da Exkremente kommen, aufs Pipi gemacht oder so. Und durch das Ablecken von der Mutter wird das dann auch angeregt. Also die ist total erfahren und da müssen wir uns gar nicht einmischen.
0: Eine perfekte Mutter. Das Ablecken ist lebenswichtig fürs Baby.
2: Sieht super aus, ne? Dann gucken wir morgen mal nach dem Geschlecht und nach dem Nabel. Alles gut. Wer platzt als nächstes? Du.
1: Du. Die Mona, rund und dick.
0: Bald werden auch diese beiden Kleinen von Kindern gestreichelt werden. Und morgen schon wird die Wette aufgelöst. Ziegenflüsterer Walter Alt könnte richtig liegen. Ein Mädchen, ein Junge? Mal sehen. Im Kronberger Opel-Zoo gehen die Nasenbären Bruno und Maja ihrer Lieblingsbeschäftigung nach, nämlich futtern. Wenn sie wüssten, dass ihre Pfleger draußen noch mehr Leckerlis verteilen. Denn heute ist der große Tag gekommen. Die beiden Bären dürfen zum ersten Mal nach draußen auf ihre neu eingerichtete Anlage. Vorfreude und Spannung bei Desiree Stutt und Florian Rimpler.
3: Wir sind aufgeregt. Also wir haben schon die ganze Woche, wenn es so langsam hieß, okay, jetzt in der Woche ziehen sie um, in der Woche kommen sie raus. Das war schon aufregend. Und jetzt freuen wir uns natürlich, dass sie jetzt vom Stall nach draußen kommen und mal gucken, was passiert.
0: Fast das gesamte Zoo-Team ist versammelt. Wochenlang haben sie an der Anlage gearbeitet. Werden die Nasenbären gleich durch diesen Gang rennen?
3: Du bist ein bisschen nervös. So.
4: Okay.
3: Soll ich? Willst du? Mach du, komm.
4: Ja?
3: Ja.
4: Okay.
0: Die Tür ist auf, die Köstlichkeiten locken. Ja, fehlen nur noch die Bären.
4: Jetzt müssen wir erstmal warten, dass sie natürlich den Schieber erstmal für sich entdecken. Die sitzen ja eigentlich rechts von dem, dass sie das Licht sehen und dann kommen sie bestimmt noch bald raus. Aber das heißt jetzt Geduld, weil mit Gewalt machen wir das definitiv nicht. Das soll ja alles positiv auch ablaufen. Und dann warten wir.
0: Da steckt doch schon ein Bär seine Nase raus.
3: Hey Bruno. Hey Großer, komm mal. Hier, komm mal. Guck mal hier. Hier, komm mal. Komm mal. Das ist fein, oder? Hier, komm mal.
0: Ja, fein ist schon, aber auch fremd. Soll Bruno oder soll er nicht?
3: Die Neugier ist gerade eigentlich größer als die Angst. Deswegen, er guckt immer mal wieder raus. Und er war ja schon mal mit der ersten Foto draußen. So kann es weitergehen. Hey, Großer.
0: Kompliment, mutig ist er, der junge Nasenbär. Schließlich weiß er überhaupt nicht, wohin dieser Gang führt.

0: Aber die Leckerlis haben eine verlässliche Anziehungskraft. Jo, geschafft. Bruno betritt Neuland.
1: Muss von vorne?
2: Ja, ich kann ihn auch nicht mehr sehen. Gucken, wo er sich
1: hinfahren muss. Ich habe auch noch zwei
2: Treppchen. Ja, gucken, wo er sich hinfahren muss. Da kommt er.
0: Wir halten fest, dieser Bruno ist kein Problembär. Er erkundet brav sein Gelände.
2: Und teste unbedingt die Strickleine aus, Kollege. Unbedingt.
0: Und natürlich lockt auch das Futter.
2: Der Nasenbär rüber, ne?
3: Ja.
2: Das ist ja was anderes, wenn das tatsächlich so weit ist.
3: Was ein geiles Gefühl.
2: Ja.
1: Es ist so cool, wenn man die ganze Zeit mitbekommt, wie die Anlage gebaut wird. Wir haben eingerichtet, wir haben die Stämme reingepackt, die Strickleine und alles. Und jetzt ist dieser große Tag da und er nimmt es ja auch schon super an. So, er ist erstmal am Zaun entlang, geht jetzt schon auf den Baum und erobert die Anlage. Es ist ein geiles Gefühl, es ist halt einfach so cool. Es macht richtig Spaß. Das ist so das, auf was wir auch hinarbeiten in unserem Job. So den Tieren es so schön zu machen, wie wir nur können. Und das haben wir ja somit. Klar, er hat noch nicht alles erkundet, aber das kommt.
3: Guck mal. Aber er riecht das ganze Futter.
2: Mhm.
3: Achtung. Ah.
0: Mal abwarten, ob auch Maja sich noch raustraut. Im Frankfurter Zoo haben die Piranhas ihr Futtertier bekommen. Eine ganze Forelle. Wobei, naja, ganz war sie mal. Piranhas gelten übrigens zu Unrecht als blutrünstige Killerfische. Sie fressen fast nur tote Tiere.
4: Sie sind bekannt als die Gesundheitspolizei von Südamerika, denn diese Tiere räumen halt in ihrer natürlichen Umgebung, in ihrem Habitat alles auf, was da so an Aas sich aufhält, und dementsprechend können sich keine Epidemien ausbreiten. Und die sind sehr resistent selber gegen Keime und können dadurch alles an Aas fressen, auch was eventuell mit irgendwelchen Krankheiten versehen ist.
0: Zimperlich gehen sie mit ihrer Beute nicht gerade um.
4: Piranha heißt übersetzt eigentlich Zahnfisch, und dadurch, dass sie halt so einen kräftigen Kiefer haben, mit dem sie große Stücke aus den Beutetieren rausreißen können. Die Zähne selber werden so bis zu 4 mm groß. Und die sind alle ganz spitz und nebeneinander aufgereiht.
0: Dass sie auch lebendige Menschen fressen, ist ein Irrglaube. Er stammt vom Totenritual mancher Indianerstämme der Amazonasregion.
4: Es gibt ein paar Stämme, die lassen ihre Toten kurze Zeit an einem Seil ins Wasser, sodass die Piranhas alles abfressen können, und begraben dann praktisch nur die Skelette.
0: Bald werden auch von dieser Forelle nicht mehr als Gräten übrig sein. Das Abendessen war schnell zu Ende.
4: So ganz viel ist von der Forelle nicht mehr übrig. Das heißt, kann ich die dann auch einfach rausnehmen, und dann müssen sie wieder ein paar Tage warten, bis sie was zu fressen bekommen.
0: Warten steigert die Leidenschaft. Das gilt auch für Piranhas. Im Opel-Zoo stromert Nasenbär Bruno schon eifrig durch die neue Anlage, während seine Partnerin Maja sich noch etwas ziert.
1: Sie ist schon immer so die Schüchterne gewesen, die sich immer so ein bisschen zurückgezogen hat. Er kam ja auch zum Futter an und sowas. Da muss man schon aufpassen, dass man ihm das auch gleich gegeben hat, sonst wird er sauer. Sie war immer so die Schüchterne. Aber das kommt mit der Zeit.
0: Vielleicht kann Bruno sie ja überzeugen. Das Gelände ist doch wirklich perfekt zum Herumtollen. Aber nee, nix da.
1: Mäuschen, komm mal. Ja, da sieht man schon allein die Charaktere, das ist total was Unterschiedliches. Er total neugierig und sie ist halt eher so, ich warte lieber mal. Ich guck mal lieber, was passiert.
5: sehr vorsichtig.
0: Ob eine persönliche Einladung was nützen würde?
5: So, jetzt gehe ich mal drin gucken.
0: Genau, weil manchmal bringt ja das direkte Gespräch den Erfolg.
6: Hey Mäuschen. Hallo mein Schatz. Hey Mäuschen. Hallo. Na mein Schatz. Wo ist denn der Bruno? Guck mal. Geh mal gucken.
0: Und tatsächlich, auf einmal...
6: You're fine. Draußen ist er.
0: Kein Wunder bei der liebevollen Ansprache. Jetzt immer der Nase nach und das im Doppelpack. Boah, und erst die tollen Kletterbäume. Bruno und Maya genießen ihr Pärchenglück.
7: Zu zweit ist das bestimmt noch ein bisschen aufregender, weil sie sich dann auch ein bisschen mehr trauen. Und im Moment ist es ja auch so, dass er ihr hinterherläuft. Das ist schon ein bisschen komisch, eigentlich ist er der Tonangeber. Aber er hat ja auch schon ein bisschen mehr gesehen als sie. Also sie möchte natürlich auch noch mal gucken. Und zu zweit ist das sowieso ein bisschen schöner. Die sind ja auch gleich aufeinander zu und haben auch gleich rumgefiebt. Und wir sind total zufrieden, dass sie das auch alles so aufregend finden und erkunden auch. Und Futter ist gerade totale Nebensache.
0: Fazit: Einzug gelungen. Die neuen Bewohner werden auf ihrem Abenteuerspielplatz noch viel Spaß haben. Und so geht's weiter. Tigerin Malea trifft endlich auf ihren neuen Gefährten. Wie der junge Tigermann Wanni dabei durchdreht, beim nächsten Mal in Giraffe, Erdmännchen und Co.
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0: endlich volljährig. 18 Jahre meine Ausbildung. So lange schon können SchülerInnen aus ganz Hessen Filme über ihre Sicht auf Ausbildung ins HR-Fernsehen bringen. Aber warum gibt es diesen Wettbewerb schon seit so vielen Jahren? Und was hat sich eigentlich verändert? Früher war das Filmemachen komplizierter. Na gut, so aufwendig jetzt auch nicht. Aber die Technik war begrenzt und dadurch die Ideenumsetzung umso schwieriger. Heute ist fast alles möglich. Dank modernster Technik, kompakt verpackt, die easy ins Handtäschchen passt. Dank der starken und langfristigen Unterstützung unserer Sponsoren konnten auch mit der Zeit die Preise wachsen. Neben den klassischen Preiskategorien ist insgesamt der Blick vielfältiger geworden. Der technologische Wandel sorgt für die Innovation und eine diversere Haltung steckt die Inklusion. Auch Newcomer haben die Chance, ganz vorne mit dabei zu sein. Und wer entscheidet dann, welcher Schülerfilm in welcher Kategorie einen Preis gewinnt? Ich bin heute im Frankfurter Medienzentrum und wir befinden uns mitten in der heißen Phase. Denn hinter dieser Tür tagt die Jury und entscheidet, welche der nominierten Schülerfilme auch wirklich den ersten Platz absahen. Wir gehen mal zusammen rein. Warum hilft das Schauspiel dabei, sich mit der eigenen Zukunft auseinanderzusetzen?
1: Schauspielern ermöglicht es einem, in andere Rollen zu schlüpfen, Dinge auszuprobieren, wozu man sich vielleicht im Alltag gar nicht trauen würde. Und dadurch entdeckt man vielleicht Stärken.
0: Wie doll schmerzt das Cutterherz, wenn du die Amateur-Cut-Künste der Schüler siehst?
2: Also gar nicht. Ich finde es total mutig. Und man muss ja auch erst mal anfangen. Und viele haben es schon ganz toll gemacht.
0: Du bist Medienkünstlerin. Wie prägt dein eigener Hintergrund der Blick auf die Filme?
3: Also ich habe damals selber genauso angefangen wie die Schülerin jetzt und freut mich, dass es so an die nächste Generation ein bisschen weitergegeben wird.
0: Welche Entwicklungen sind dir denn aufgefallen, wenn man die Filme mit denen vom Anfang des Projekts vergleicht?
4: Es gibt natürlich technische Entwicklungen in den 10 Jahren und die Bildqualität wird besser, die Tonqualität wird besser, aber die spannende Frage dahinter, also sollte ich einen Ausbildungsplatz wählen oder gehe ich weiter zur Schule und was sind meine Stärken und Schwächen, die bleibt ja gleich knifflig.
0: Hast du noch eine Botschaft, die du den zukünftigen Teilnehmenden gerne mitgeben möchtest?
5: Ich bin jetzt niemand, der gerne Botschaften verkündet, aber ich glaube, ich würde umgekehrt sagen, uns sind eure Botschaften wichtig. Drückt euch aus, sagt, was euch auf den Nägeln brennt und schickt uns das als Film. Das ist mir allemal lieber.
0: Was damals aber schon genauso war wie heute, sind die vielen verschiedenen Möglichkeiten nach der Schule. Über 400 Ausbildungsplätze, dazu kommen unzählige Studiengänge. Ein Praktikum oder ein FSJ zur guten Orientierung. Oder doch erst das Gap Year im Ausland. Und dann sind da noch die ganzen Erwartungen von außen. Je mehr Möglichkeiten, desto schwieriger die Entscheidung, wer möchte ich eigentlich sein und welcher berufliche Weg passt zu mir. Diese Fragen lassen sich nicht sofort beantworten. Es ist ein Prozess, der Zeit braucht. Und genau hier setzt der Wettbewerb an. Wer einen Film über Ausbildung macht, setzt sich automatisch mit dem Thema auseinander und berücksichtigt dabei seine eigenen Interessen. Sich schauspielerisch in Rollen hineinzuversetzen bedeutet herauszufinden, was zu einem passt und was nicht. Hier auf unserer Ausbildungsmesse, kurz vor der Preisverleihung, kriegen unsere diesjährigen nominierten SchülerInnen nochmal exklusive Einblicke in die unterschiedlichsten Berufe. Ich check mal ab, wie die Stimmung ist. Let's go! Wenn du dir einen Messestand aussuchen könntest, wo du morgen Probearbeiten müsstest, welcher wäre das?
6: Wahrscheinlich der Stand von den Dachdeckern da drüben.
7: Ist genau dasselbe, da fange ich dann auch mein Praktikum jetzt in der 9. Klasse an und mich interessiert schon immer das Handwerkliche und da würde ich auch direkt reinpassen wahrscheinlich.
0: Was steckt denn hinter dem Spruch, Handwerker sind bodenständig, obwohl man das bei euch ja nicht wortwörtlich nehmen darf, oder?
8: Natürlich, wir stehen weniger auf dem Boden, wir stehen natürlich oben auf dem Dach, aber Bodenständigkeit halt, steht halt für Beständigkeit.
0: Was hat dir denn bei der Entwicklung des Filmes am meisten Spaß gemacht?
9: Also mir hat es am meisten Spaß gemacht, die Teamarbeit während dem Filmdreh und wie die Harmonie war. Es war sehr geil.
0: Wie fühlt es sich denn an, heute hier zu sein? Könnte da vielleicht ein Preis drin sein?
9: Es fühlt sich sehr gut an, weil wir das gar nicht gehofft haben, dass das so passiert.
0: Auch wenn die Zukunft nach der Schule noch offen ist, haben alle Teilnehmenden ihren Weg dorthin bereits begonnen. Sie haben sich informiert und ausprobiert, gedreht und geschnitten und dabei Perspektiven für ihre Zukunft entwickelt. Und mit wie viel Engagement und Herzblut sie das gemacht haben, schauen wir uns jetzt an. Film ab.
10: Für den HR-Filmwettbewerb meine Ausbildung. Regie führte diesen Film.
11: Die Comenius-Schule aus Herborn.
12: Einst wurden zahlreiche Bewerbungen geschmiedet. Manche verschwanden ungelesen, manche erreichten ihr Ziel und manche wurden niemals abgeschickt. Doch eine Bewerbung sollte das Schicksal ihres Trägers bestimmen. Doch zwischen ihm und seinem Ziel standen Hindernisse, Verfolger und Prüfungen. So begann die Reise der Bewerbung.
13: Und deshalb freue ich mich auf die Möglichkeit, mich bei Ihnen persönlich vorzustellen.
14: Tim, ist das deine Bewerbung? Du weißt schon, dass heute der Einsendeschluss ist, oder?
15: Was? Mist, da muss ich ja persönlich abgeben.
14: Oh nein!

0: Super. Und jetzt? Welcher Weg ist schneller?
1: Ja, Wanderer, ihr seid weit gekommen.
2: Welcher Weg zur Firma schneller ist?
3: Mutige Reisen müssen erst ihren Mut beweisen. Geht in diese Richtung und beweist euren Mut.

0: Dies sei euer rechter Pfad.
1: Ciao, wir sind gleich da.
2: Endlich, wird aber auch Zeit.
3: Stopp! Ich brauche die Ausbildung! Gib mir die Bewerbung!
1: Keine Chance, das ist mein Traumjob. Außerdem habe ich den Highground.
3: Das werden wir ja sehen!
2: Du bleibst jetzt erstmal liegen.
1: Danke, Leon.
4: War nur noch rechtzeitig. Puh, zum Glück.
1: Weißt du was, Max? Wenn du so verzweifelt bist, wieso bewirbst du dich nicht woanders? Es gibt viele andere Optionen.
5: Ja, vielleicht hast du ja recht.

0: Klappe und Action! Für den HR-Filmwettbewerb meine Ausbildung!
1: Regie führte in diesem Film
2: die Friedrich-Ebert-Schule aus Schwalbach im Taunus.
3: Dass unsere Kunstinstallation Herz aus Ski aus 160 Skiern, die sonst im Müll gelandet werden, es wurde von 4 Schülern und Herr Wehner gebaut. Da haben wir hier noch 2 andere Projekte, einmal 2 Bänke aus Skiern und einmal einen Tisch aus Skiern.
4: Dieses Projekt wurde 2022 von 4 Schülern und Herr Wehner zusammengestellt. In diesem Projekt ging es besonders darum, verschiedene Holzarten kennenzulernen, zum Beispiel wie Birke, Eibe oder Akazie. Und es ging besonders noch darum, dass wir keine Bäume fällen, sondern nur Äste nehmen, die auch im Schulgelände liegen.
5: Hier vor dem Eingang des Sekretariats kann man viele Exponate von der Schülerfirma erkennen, wie zum Beispiel dieses Logo oder dieses Bienenhotel. Außerdem auch Küchendeko. Diese ganzen Produkte und inzwischen über 100 davon kann man alle kaufen und anschauen auf der Website von der
3: Bevor es weitergeht, hier ist die Website von der Schülerfirma mit den verschiedenen Artikeln, die man kaufen kann. Dann gibt es auch noch einen QR-Code zu der Website.
5: Schülerfirma, die tatsächlich von Schülern gemacht wurde. Hier kann man auch noch die Leonardo-Brücke erkennen, die man auch im Freien in viel größer bauen kann.
6: Die Möbel, die man hier sieht, sind alles Projekte aus der Holzwerkstatt. Zum Beispiel der Tisch und das Regal sind geupcycelte Projekte aus alten Treppenstufen. Und der Lampenfuß ist aus Kirschholz. Alle von diesen Projekten wurden 2019 erstellt.
4: Was man auch machen kann, ist ein Maschinenschein für die Standbaumaschine. Dafür macht man eine Theorie und einen Praxistest. Das Zertifikat kann man auch dafür nutzen, zum Beispiel, wenn man sich bei einem Ausbildungs- oder Praktikumsplatz bewerben will.
3: Hier sehen wir 30 Stehpulte von der Friedrich-Ebert-Schule. Es wurden auch schon 10 an eine andere Schule verkauft. Natürlich wurden alle von der Holzwerk hergestellt.
6: Das ist ein AWO-Schwalbach-Projekt. Unsere Schülerfirma Holzwerk hat diese Bänke aufgebaut und jetzt sind 4 von ihnen in Schwalbach verteilt.
5: Diese Bücherzelle wurde von 4 Schülern während ihrer Projektwoche in der Holzwerkstatt kreiert. Sie steht hier in der Stadt Schwalbach und wurde auch tatsächlich von der Stadt gekauft. Experten meinen sogar, dass dies hier so gut wie ein Gesellenstück sein soll. Natürlich ein weiterer Teil von der Schülerfirma ist die Imkerei, die es schon seit 7 Jahren gibt. Wir haben inzwischen 3 Bienenvölker und die ganzen Bienenbeuten wurden alle von der Holzwerkstatt selber hergestellt. Hier auf dem Schulhof ist nochmal eine der Nisthilfen in groß zu sehen. Alle Jahre wieder veranstaltet die Stadt Schwalbach einen Weihnachtsmarkt. Bei diesem Weihnachtsmarkt ist natürlich auch die Schülerfirma vertreten. Es gibt viele verschiedene Holzartikel, die man dort kaufen kann von der Holzwerkstatt und viele Leckereien von den Juniorköchen.

0: Hier sehen wir die Juniorköche, ein von drei Abteilungen in der Schülerfirma. Sie wurden vor 14 Jahren gegründet. Sie haben schon weit über 50 Caterings für Privatpersonen, Schulevents und die Stadt Schwalbach vorbereitet.
1: Hat die Mitarbeit in der Schülerfirma Holzwerk etwas für deine berufliche Orientierung gebracht?
2: Ja, ich habe im Anschluss eine Ausbildung als Tischler gemacht und habe diese auch erfolgreich abgeschlossen.
1: Was war deine schönste Erinnerung an der Holzwerkstatt?
2: Die Projektprüfung zur Hauptschulabschlussprüfung, das ist die Tisch-Bank-Kombination, an der wir sitzen.
1: Okay. Und welches Werkstück von dir hat dir am besten gefallen?
2: Die Blumenvasen, die aus den vollen Stämmen mit zwei Seiten abgehobelt und dann Blumenvase.
3: Was hast du in der Werkstatt alles gelernt und was hat es dir gebracht?
4: Dass man zusammen tolle Dinge, wie zum Beispiel die Vase, die vor uns steht, schaffen kann aus einem Stück Holz, wie es draußen am Baum wächst.
3: Mhm. Welche Ziele hast du nach deinem Meisterabschluss?
4: Wenn ich meinen Elektromeister fertig abgeschlossen habe, will ich den elterlichen Betrieb übernehmen und weiterführen.
0: Was war das Motiv hinter der Gründung der Holzwerk?
5: Also das Motiv, um eine Schülerfirma zu gründen, war vor allem, dass die Schülerinnen und Schüler das Handwerk entdecken. Dass sie verschiedene Berufe kennenlernen, nicht nur den klassischen Tischler oder Schreiner, sondern auch Berufe, die mit Mechanik oder mit Elektronik zu tun haben. Und natürlich auch, dass das Kaufmännische hier gelernt wird, weil wir schreiben Angebote, wir schreiben Rechnungen und führen natürlich auch ein Kassenbuch.
0: Was ist Ihnen das Wichtigste an der Holzwerk?
5: Also das Allerwichtigste ist, dass die Schülerinnen und Schüler hier wirklich mit der Hand arbeiten, mit dem Kopf, aber auch mit dem Herzen. Dass sie wirklich gute Laune haben und motiviert sind, vielleicht für sich einen handwerklichen Beruf auszuüben später.

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1: Hallo, ich bin Jennifer Siegler. Also ich muss sagen, ich bin ein totaler Nachrichtenjunkie. Es ging eigentlich mir darum, dass ich was Sinnvolles in meinem Beruf machen möchte. Dann werde ich Journalistin und kann die Welt oder das, was so passiert in Politik oder Gesundheit, den Leuten nahebringen. Wir sehen uns.
2: Jedes Jahr im September wird hier bei der Egelsbacher Kerb gefeiert. Uns ist aufgefallen, dass Alkohol selbstverständlich dazugehört, auch bei Jugendlichen.
3: Was trinkst du, wenn du auf der Kerb bist?
4: Alles Mögliche außer harten Alkohol.
3: Okay, also so leicht.
4: Also Bier, Äppler.
3: Okay. Und warum?
4: Weil es mir schmeckt. Es ist Kultur, es ist Tradition.
5: Bei einigen meiner Alter, vor allem mit Alkohol trinken, besorgen sich auch ziemlich oft. Ich glaube, es ist auch ziemlich normal in dem Alter.
6: Es kommt immer drauf an, ne? Geburtstage. Momentan werden ja auch viele 18 immer im Jahrgang. Und dann kommt es natürlich zu Partys, wo man halt auch mal Alkohol trinkt.
2: Wir sind Schülerinnen der 10. Klasse an der Dreieichschule Lang und heute als Young Reporterin unterwegs. Unser Thema: Alkoholkonsum bei Jugendlichen. Wir finden es bedenklich, dass Jugendliche teilweise so viel Alkohol ausgeschenkt bekommen, dass sie vom Krankenwagen abgeholt werden müssen.
7: Und deshalb fragen wir uns, ob Jugendliche nicht besser vor Alkohol geschützt werden müssten.
2: Ein Blick in den regionalen Veranstaltungskalender zeigt, bei vielen Events gehört Alkohol zum Programm. Oft ist dieser wohl auch für Minderjährige frei zugänglich. Denn nach solchen Festen kommt es immer wieder zu Vorfällen mit betrunkenen Jugendlichen. Darüber sprechen wir mit Mitarbeitenden vom Suchthilfezentrum Wildhof in Offenbach. Sie kritisieren, dass Alkoholkonsum in unserer Gesellschaft zur Normalität gehört. Welche Folgen das für Jugendliche hat, erleben sie hier regelmäßig.
8: Dieses Jahr war ich beispielsweise auf dem Rosenmontagsumzug in Seligenstadt und habe dort auch gesehen, wie viele Gruppen von jungen Menschen auch im Alter schon zwischen 12, 13, 14 Jahren dort im Vollrausch sind. Und natürlich ist es hochrisikohaftes Trinken, gerade für junge Menschen und junge Körper.
9: Eine langjährige Studie zeigt, dass der Alkoholkonsum bei Jugendlichen zwischen 12 und 17 Jahren rückläufig ist. Jungen trinken fast doppelt so häufig wie Mädchen.
2: Neben der Häufigkeit kann jedoch auch die Menge des konsumierten Alkohols zum Problem werden.
8: Was Deutschland besonders macht, ist eine Tradition sozusagen des Rauschtrinkens. Und deswegen kommt es leider immer noch zu oft zu Einlieferungen von jungen Menschen ins Krankenhaus.
9: Beim akuten Alkoholmissbrauch, also Rauschtrinken, liegen Jugendliche weit vorn. 2023 war jede fünfte eingelieferte Person mit einer Alkoholvergiftung sogar unter 15.
2: Die Weltgesundheitsorganisation WHO warnt: Jeder Tropfen Alkohol schadet. Bei jungen Menschen ganz besonders, sagt Rüdiger Krech.
10: Alkohol wirkt toxisch auf Leber, auf Herz und andere Organe. Und bei Jugendlichen sind diese Organe noch nicht in der Entwicklung, was die Schädigung verstärkt. Und dann gibt es ein erhöhtes Risiko für Unfälle, für Verletzungen und Alkoholvergiftungen, da Jugendliche oft ihre Grenzen nicht so gut kennen. Da schießt man sich oft mal einfach ab.
2: Ein weiterer Punkt, die Werbung. Spirituosen stehen wie selbstverständlich neben Fruchtsaft. Bunt, lecker, verführerisch. Das gehört abgeschafft, sagt der Gesundheitsexperte.
10: Werbeverbot beispielsweise wäre auch eine gute Sache. Und dass sich Alkohol in Milchbrötchen verbirgt, das sollte eigentlich auch nicht sein.
2: Und dann gibt es noch das sogenannte begleitete Trinken. Jugendliche ab 14 dürfen in Begleitung von Erziehungsberechtigten Bier, Wein oder Sekt trinken. So sollen sie einen sicheren Umgang mit Alkohol lernen. Ist das eine gute Idee? Im Suchthilfezentrum Wildhof werden andere Strategien vorgeschlagen. Ganz ohne Promille.
11: Indem man den Jugendlichen ein gutes Vorbild ist, denen dann zeigt, wie man mit Alkoholkonsum umgehen kann als Erwachsener. Genau, da ist es nicht notwendig, selbst diesen Suchtstoff zu sich zu nehmen, dass man Spaß haben kann auf einem Fest ohne Alkoholkonsum.
2: Auf Festen spielt auch Gruppendynamik eine Rolle. Manche Kerb in unserer Region wird von Kerbburschen organisiert. Viele von ihnen sind jung und unerfahren und manchmal anfällig für den einen Schluck zu viel.
12: Natürlich sind Volksfeste sehr mit Alkohol verbunden, aber es sind ja auch nicht nur diese 20 Kerbburschen, die da übermäßig trinken, sondern eigentlich auch alle Festbesucher. Das ist eigentlich eher ein Problem der Festkultur in Deutschland und nicht explizit jetzt dieser einen Tradition oder auch bei Karneval oder so. Ist nicht die Tradition das Problem, sondern dass sie vielleicht als Ausrede oder Anlass benutzt wird zum Rauschtrinken.
2: Mit dem Kerbburschenverein aus Dreieichenhain hat Christina

0: Hallo, ich bin Luisa.
1: Und ich bin Daniel.
0: Und wir sind Schüler und Schülerinnen der 3 Schule lang.
1: Wir sind heute Young Reporter für den HR.
0: Wir sind hier im Bannwald.
1: Dieser Wald soll gerodet werden, doch einige wollen das verhindern, indem sie ein Camp hier aufgebaut haben.
0: Wir verschaffen uns einen kleinen Überblick über die Situation.
2: Der Langner Wald wurde 1996 als Bannwald ausgewiesen. Ein besonders geschütztes Gebiet mit einer wichtigen Funktion für Klima, Natur und Mensch. 2013 wurden trotzdem 64 Hektar für den Kiesabbau durch die Firma Sering freigegeben. Ein erster Teil wurde bereits 2015 gerodet. Ein weiterer soll nun folgen. Vor Ort treffen wir 2 Aktivistinnen, die anonym bleiben möchten.
0: Warum seid ihr hier?
3: Weil halt der Konzern Sering da hinten bei der Grube Kies fördert. Und so ein Wald wie hier mega wichtig ist, um zum Beispiel Frankfurt auszugleichen, so luftwassertechnisch. Und halt, weil so ein Buchenwald wie der halt nicht mehr nachwachsen wird unter den klimatischen Bedingungen, die wir gerade haben. Ja, und Sering will das halt einfach alles zerstören und auf rechtlichem Weg hat halt, also ging da halt nicht mehr viel, deswegen haben wir uns dem jetzt halt in den Weg gestellt. Ich glaube, die Stadt hat schon ein Problem damit, dass wir hier den Wald besetzen, weil die Stadt ja auch relativ gut sich mit Sering versteht und weil so eine Räumung halt relativ teuer ist.
4: Streifenwagen sind jetzt zu Beginn der Rodungssaison täglich vor Ort. Beamte bereiten eine mögliche Räumung vor. Viele Aktivistinnen bauen deshalb in die Höhe, um Zeit zu gewinnen. Wir sprechen mit Rainer Klösel vom BUND Langen, der 2013 gegen die Aufhebung des Schutzstatus geklagt hat und sich lange für den Schutz des Bannwaldes eingesetzt hat.
5: Die Aktivisten und die Aktivistinnen haben eine andere Rolle als wir. Also wir haben die Methoden des Rechtsstaates ausgenutzt, um eben über ein Klageverfahren die Auskiesung und die Abholzung zu verhindern. Und das war laut unserer Einschätzung die einzig reale Möglichkeit, diesen Ausbau wirklich zu verhindern.
4: Das Klageverfahren des BUND begann beim Regierungspräsidium Darmstadt und lief durch 3 Instanzen. 2022 lehnte das Bundesverwaltungsgericht in Leipzig die Klage endgültig ab. Damit war der Rechtsweg ausgeschöpft.
1: Ist der BUND jetzt noch involviert irgendwie?
5: Wir sind jetzt noch am Rande involviert und schauen halt, dass die Auflagen, die hier sind, was die Renaturierung angeht, dass die erfüllt werden.
2: Bei geschützten Wäldern schreibt das Gesetz vor, wird gerodet, muss die Fläche ersetzt werden, durch neue Bäume oder eine Ausgleichszahlung. Eine Gesprächsanfrage dazu ließ Sering unbeantwortet. Auf ihrer Webseite heißt es: Wir gestalten durch Rekultivierung neue Lebensräume für Pflanzen und Tiere. Ebenso attraktive Naherholungsgebiete für den Menschen. Sering präsentiert diese Maßnahmen als wichtigen Ausgleich. Und als wirtschaftlich starkes Unternehmen hat die Firma in der Region deutlichen Einfluss.
3: Sering sponsert auch sehr viele Vereine hier, also quasi werden die halt dann so stumm gekauft. Also was willst du denn sagen, wenn dein ganzer Verein so von Sering gesponsert ist? So. Und bei den BürgerInnen, finde ich, herrscht auch oft so eine krasse Hoffnungslosigkeit von, was können wir denn eigentlich tun, so mäßig.
4: Wir wollen wissen, wie die Menschen in Langen über die Rodung denken und haben nachgefragt.
6: Es ist eigentlich ein Bannwald, der hätte bleiben müssen und ich finde die Situation nicht gut. Ich kann verstehen, dass die Kiesgrube sich erweitern will, aber ja, ich weiß nicht. Ich finde es trotzdem, Wald ist einfach Lebensraum, wichtig für die Tiere und alles.
7: Bin nicht einverstanden, dass der Wald im Moment gerodet wird. Vor allen Dingen, weil die bisherigen Flächen, die wieder aufgeforstet werden sollten, nicht aufgeforstet wurden vernünftig.
8: Ich finde es auf jeden Fall gut, dass die Klimaaktivisten probieren, irgendwie Widerstand zu leisten. Und dass der Wald abgeholzt wird, finde ich nicht gut.
9: Natur ist schon wichtig, aber man darf auch nicht vergessen, dass Sering halt auch vor allem für Terminal 13 in Frankfurt für den Aufbau quasi sehr viel Kies geliefert hat und man braucht es eigentlich schon. Deswegen bin ich persönlich dafür, dass man das schon erweitern kann. Man muss sich überlegen, dass man das halt irgendwie rekultiviert.
10: Klar ist ein Arbeitgeber, aber muss halt immer abwägen, was einem wichtiger ist.
11: Wobei ich natürlich verstehe, dass der Kiesabbau auch nötig ist, weil wir auch bauen wollen und Wohnungen brauchen. Aber ich wäre froh, wenn hier nicht abgerodet würde.
4: Deutlich wird, die Gefühle sind gemischt. Nicht immer gibt es ein eindeutiges Pro oder Contra zum Kiesabbau. Manchmal ein Sowohl als auch. Das Aktionsbündnis Langener Bannwald kämpft seit Jahren für den Schutz des Waldes. Seit Wochen auch mit einer Mahnwache vor Ort, um zu informieren und mit den Menschen aus Langen ins Gespräch zu kommen.
12: Die Langeneren Bürger und Bürger sind diejenigen, die hier das Stadtparlament wählen. Und es ist das Stadtparlament gewesen, was

0: dem Herrn Sehring die Fläche zur Verfügung gestellt hat. Weil auch wenn dieses gerodet wird, kommt das nächste Stück. Und wir müssen uns aktiv dagegen stellen, dass nochmal solche Ausmaße an Rodung und Auskiesung hier vor unserer Haustür stattfinden.
1: Das bürgerliche Engagement bleibt also weiterhin wichtig. Das Camp wurde geräumt. Die Firma Sehring darf roden. Am Ende geht es um die grundlegende Frage: wirtschaftliche Nutzung oder Schutz von Klima und Natur?

0: Ich stehe heute in der Minki-Wiese entlang. Diese Freizeitfläche wurde durch das Engagement vom Jugendforum maßgeblich mitgestaltet. Die Jugendlichen haben wirklich tolle Arbeit geleistet. Aber wie genau können sich junge Menschen eigentlich engagieren und haben sie auch Interesse an der Politik? Diese Frage haben wir ein paar Mitmenschen gestellt. Ab wann sollten sich Jugendliche für die Politik interessieren, Ihrer Meinung nach?
1: Also ich finde so ab 16, 17, 18, weil man da so relativ zur Volljährigkeit hingeht, finde ich, ist es eigentlich ein relativ gutes Alter, weil ab 18 kann man ja auch wählen.
2: Ich finde es immer gut, wenn Kinder schon im kleinen, also jungen Alter drangeführt werden, dass das ein Thema ist, bei dem man sich integrieren kann, bei dem man seine Meinung äußern kann und dann mit zunehmendem Alter einfach auch zunehmend teilnehmen.
3: Viele Jugendliche interessieren sich so ab 14 bis 16 für die Fragen so außerhalb des eigenen Zuhauses, sage ich jetzt mal.
4: Wissen Sie auch, wo man das genau machen kann?
3: Also hier in Langen, weiß ich, gibt es einmal von der Kirche das KP 46 zum Beispiel. Dann gibt es das Jugendforum.
5: Es gibt so Infoveranstaltungen auch von der Schule, so Abende, wo man über Politik diskutiert.
6: Also ich weiß, dass man das im Jugendparlament machen kann, aber sonst fällt mir es nicht so viel ein.
7: Das wollten wir uns genauer anschauen und haben eine Umfrage in unserer Schule mit 120 weiteren Mitschülern der Klassen 9 bis 13 gemacht. Nur 11% engagieren sich ehrenamtlich. Und nur 7,5% setzen sich aktiv mit politischen Themen auseinander. Dennoch wollen 49%, also fast die Hälfte der Teilnehmenden, mehr tun.
0: Wie wir gerade gesehen haben, ist das Interesse also durchaus da. Aber wie können die jungen Leute ihre Ideen jetzt in die Realität umsetzen? Vorhin haben wir schon eine Möglichkeit kennengelernt, nämlich das Jugendforum. Aber wie genau arbeiten sie? Das haben wir uns angeguckt.
8: Also wir sind ein Gremium, ähnlich zum Beispiel Ausländerbeirat oder Seniorenbeirat. Das heißt, wir haben ein bestimmtes Rederecht. Also in Ausschüssen und in Stadtverordnetenversammlungen dürfen wir reden. Wir dürfen unsere Meinung zu theoretisch jedem Thema sagen. Wie sehr das dann berücksichtigt wird, kommt natürlich aufs Thema an. Meistens haben die Parteien schon ihre Entscheidung getroffen, wie die dann abstimmen werden bei ihren Parteitagen davor. Aber besonders bei Anträgen, die von uns selbst kamen, wird die natürlich viel mehr berücksichtigt als bei irgendwelchen Themen, die die Jugend überhaupt nicht betreffen. Wir versuchen nur dann, was zu sagen, wenn es auch Sinn ergibt.
7: Die Mitglieder des Jugendforums sind zwischen 10 und 21 Jahren alt. Ihre Anzahl hängt von der Größe der Stadt oder Kommune ab. Das Jugendforum in Langen hat sich in unterschiedlichen Ämtern organisiert. Neben Vorstand sind es Ausschüsse zu Finanzen, Umwelt, Bau und Verkehr sowie anderen Aufgaben. Seine Interessen kann das Jugendforum in den Stadtverordnetenversammlungen einbringen. In einigen Städten, auch in Langen, unterstützt dabei ein Sozialarbeiter das Forum, um den Austausch mit der Politik zu fördern.
9: Ich bin, wie gesagt, die pädagogische Betreuung vom Jugendforum. Ich bin zum einen Ansprechpartner bei Fragen und Problemen, also von den Jugendlichen, Kindern und ihren Eltern. Und ich biete quasi, wenn das gewünscht ist, also diese Methodiken, pädagogische Methodiken und Teambuilding-Übungen.
0: Wie das Jugendforum arbeitet, haben wir gerade besprochen. Aber wie sieht es in Realität aus? Nimmt der Bürgermeister und die Stadtverordnetenversammlung auf sie Rücksicht? Diese Fragen werden wir dem Bürgermeister jetzt persönlich stellen.
10: Erstmal schön, dass Sie da sind und natürlich nehmen alle politischen Parteien die Arbeit der Jugendlichen ernst. Es gibt ja verschiedene Formen, wie Jugendliche sich an die Politik wenden können. Das ist einmal, dass sie direkt den Bürgermeister oder die Parteien ansprechen, aber wir haben zusätzlich auch noch das Jugendforum.

0: Forum und das ist für uns alle, ich sage das, alle Parteien, ein guter Partner.
1: Wie wir heute gesehen haben, gibt es durchaus Interesse bei den Jugendlichen, lokal etwas zu verändern. Oft gibt es dafür auch bereits schon gute Möglichkeiten, sich zu engagieren, wie zum Beispiel das Jugendforum. Auch wenn es für solche Institutionen oft sehr schwierig ist, ihre Anliegen wirklich durchzusetzen, sollten sich Jugendliche davon nicht abschrecken lassen. Denn auch wenn der Weg wirklich lang ist, lohnt sich, wie man hier sieht, die Arbeit auf jeden Fall.

Hi, ich bin Hilla Danely. Also geboren bin ich in Dillenburg, also in Mittelhessen. Aufgewachsen bin ich aber im Kreis Marburg-Biedenkopf. Das mittelhessische Hinterland ist meine Heimat. Also meine große Leidenschaft ist definitiv das Reisen. Ich liebe es, neue Kulturen und neue Menschen kennenzulernen. Das finde ich immer total spannend. Wir sehen uns.

0: Hier ist alle Wetter. Schön, dass Sie dabei sind und ich hoffe, Sie sitzen einigermaßen im Kühlen derzeit. Denn es ist nicht nur in Hessen, aber eben auch bei uns heiß und trocken schon wieder. Und schon wieder ein bisschen mehr als gestern. Und ich kann jetzt schon mal sagen, morgen wird es noch heißer. Noch trockener geht nicht, aber noch heißer, das geht erstmal schon. Und wir waren heute mit der Kamera mal im höheren Taunus unterwegs, so vom großen Feldberg aus. Der Blick, natürlich der blaue Himmel, das sieht ganz schön aus. Und es gibt natürlich auch noch ein bisschen was, was da blüht. Aber insgesamt darf man schon festhalten, insbesondere wenn man hineinblickt ins Land, das sieht alles schon wahnsinnig trocken aus. Und da kann man sich vorstellen, gut, auf dem Feldberg, da wird selten Heu gemacht, aber also zumindest ganz oben nicht. Aber grundsätzlich ist das natürlich ein Problem. Man kann zu wenig Heu machen, das heißt, es gibt zu wenig Futter für Tiere. Und jetzt gibt es eine Meldung, dass erste Landwirte ihre Tiere zum Schlachter bringen, weil sie gar nicht mehr genügend Futter haben. Oder weil das Futter dann so teuer ist, dass das alles irgendwie gar nicht mehr zusammengeht. Das sind schwierige Zeiten, in denen wir gerade stecken. Und in diesen Zeiten ist so ein Trinkbrunnen, um jetzt mal das Thema leicht zu wechseln, ist eine tolle Sache. Aber damit wir alle was davon haben, muss der Trinkbrunnen natürlich regelmäßig geputzt werden. Wie das funktioniert, hat sich meine Kollegin Maike John in einem Park angeschaut, in dem normalerweise keine Hunde dabei sein dürfen. Sie durfte heute ausnahmsweise einen mitbringen und die haben das dann mal gemeinsam überprüft.
1: Das ist die kleine Mini hier bei mir. Die darf heute ausnahmsweise mal hier im Heinrich-Kraft-Park den Trinkwasserbrunnen testen. Eigentlich sind hier keine Hunde erlaubt, aber sie darf. Und ich würde sagen, sie ist schon erfrischt. Und das ist natürlich nicht nur der Grund, dass sich hier ein Hund erfrischt, sondern vor allem die Menschen. Bei mir ist Christian Giebler. Hallo. Wie viele von diesen Brunnen gibt es denn in Frankfurt?
2: 29 Stück haben wir in der Stadt.
1: Das ist ja vor allem das Stadtzentrum, jetzt hier auch ein bisschen außerhalb. Und wir wollen uns heute mal anschauen, was dahinter steckt. Und vor allem meine Frage direkt, ist das Ganze auch hygienisch?
2: Absolut. Wir haben eine wöchentliche Reinigung, die immer gewährleistet, dass der Trinkbrunnen sauber ist. Und obendrauf noch eine monatliche Beprobung, die auch die Trinkwasserqualität sicherstellt.
3: Bei der Reinigung jedes Brunnens immer entscheidend die Fotodokumentation vorher und nachher. Zuerst wird dann der grobe Dreck entfernt, anschließend mit einem biologisch abbaubaren Antikalk- und Schmutzreiniger alle Flächen gründlich sauber gemacht. Der wichtigste Schritt für die Hygiene.
4: Jetzt kommen wir zum Abschluss und da wird der Auslaufhahn wird desinfiziert, damit sich die Bevölkerung nicht mit irgendwelchen Bakterien oder Keimen anstecken kann.
3: Im Labor wird dann monatlich die generelle Keimbelastung und vor allem auf Enterokokken und E. coli-Bakterien getestet. Diese dürfen nicht im Wasser sein, um die Vorgaben der Trinkwasserverordnung einzuhalten. Und nicht nur Menschen sollen profitieren. Der Napf unter dem Hahn fängt Wasser auf, damit Hunde wie Mini, aber auch Vögel, Igel oder Insekten trinken können. Die Trinkbrunnen sind eine gezielte Maßnahme der Stadt in Zeiten steigender Hitzebelastung.
2: Frankfurt ist da nicht untätig geblieben, hat sich eine Klimaanpassungsstrategie überlegt, die ganz viele Maßnahmen umfasst. Zum Beispiel Entsiegelung, also versiegelte Flächen zu entsiegeln, sodass da wieder Wasser versickern kann. Aber auch Begrünungsmaßnahmen, das können Dachbegrünungen sein, das können Fassadenbegrünungen sein. Und obendrauf, dann auch noch im Sinne der Gesundheitsvorsorge und auch in der Klimaanpassung, haben wir den Zugang zu Trinkwasser stärken wollen.
3: Von den 29 Trinkbrunnen in Frankfurt sind 11 historische Brunnen. Alle werden durch die Trinkwasserleitung gespeist. Die historischen Brunnen laufen täglich von 10 bis 10 mit einem dünnen Wasserstrahl, um Stagnationswasser zu verhindern. Die modernen Brunnen spülen sich alle halbe Stunde selber, durch eine batteriebetriebene Anlage mit Ventilen und Zeitschaltuhr. Ablaufendes Wasser wird nicht verschwendet. Die meisten Brunnen haben einen Sickerschacht, so wie hier. Durch Löcher unten in der Seitenwand sickert Wasser in den Boden. Und die Stadtbäume und Pflanzen profitieren. Nur an sehr städtischen Standorten fließt übriges Wasser ins Abwassersystem. Wer nicht zufällig vorbeiläuft, findet alle Standorte online im Geoportal Frankfurt. Hier wird auch vermerkt, falls mal ein Brunnen ausfallen sollte. Aktuell laufen die Brunnen zur Erfrischung noch bis Oktober, um später Frostschäden in den Wintermonaten zu vermeiden. Weitere Brunnen sind durch das Klimareferat Frankfurt in Planung. Für 17 sind Fördergelder beantragt. Damit hygienisch sauberes Trinkwasser für wirklich alle in der Stadt in den heißen Monaten verfügbar ist. Ein wichtiger Teil der Klimaanpassungsstrategie. Und wie schmeckt's?
2: Auf die nächsten Brunnen.
1: Auf die nächsten 17, würde ich sagen. Lecker. Trinke ich aus.
0: Genau so muss das sein. Hitzeschutzmaßnahmen. Was machen eigentlich andere Länder? Länder, die auch traditionell mehr es gewohnt sind, mit Hitze umzugehen. Wenn wir doch einfach mal zum Beispiel nach Frankreich sehen, die hatten ja eine noch größere Hitze auch in diesem Jahr als wir. Da gibt es ein extra Warnsystem, da gibt es Klimaschutzräume und die Betreuung von gefährdeten Menschen, also zum Beispiel Alten und Kranken. In Spanien, wo Hitze ja schon normal ist, gibt es nicht nur die Siesta. In Griechenland, da gibt es zeitweise ein Arbeitsverbot im Freien, wenn es zu heiß ist. Angepasste Öffnungszeiten, zum Beispiel bei Sehenswürdigkeiten, Klimaschutzräume. Und in Italien gibt es Ferragosto, das ist der 15. August. Rundrum hat man Ferien. Und Riposa, das ist die Mittagsruhe. Wenn es am heißesten ist, kann man auch mal Pause machen, so wie Siesta. Bei uns denkt man über eine Grundgesetzänderung nach, also zumindest der Bundesumweltminister Carsten Schneider. Klimaanpassung als Gemeinschaftsaufgabe, Bund, Länder, Kommunen. Es geht um die Finanzierung. Noch ist nichts beschlossen, aber das ist natürlich per se erstmal ein guter Plan. Denn das mit dem Hitzeschutz wird in den sicherlich nicht geringer als Herausforderung, weil Hitze Todesfälle verursachen kann. Jetzt muss man grundsätzlich sagen, es gibt so eine 20-prozentige Schwankung im Schnitt zwischen Sommer und Winter. Normalerweise sterben im Winter mehr Menschen als im Sommer in der Kälte. Das Robert-Koch-Institut analysiert die Abweichung, also erstmal so das statistische Mittel. Und dann schaut es sich an, wo wird denn davon abgewichen, in welcher Kalenderwoche. Das ist eine statistische Schätzung. Und 12.500 Tote sind es bislang in diesem Sommer bis zum 2. August als Übersterblichkeit zu den durchschnittlichen Werten. Und Sie sehen hier die Spanne, das pendelt so ein bisschen rauf und runter. Das ist die Unschärfe, aber da sieht man, das sind jetzt im Vergleich zu den vergangenen Jahren natürlich ganz andere Zahlen in diesem Jahr. Bei uns in Hessen reden wir über eine Übersterblichkeit, also Menschen, die vermutlich mit der Hitze gestorben sind, von 1.700 Menschen. Viele davon sind über 65 Jahre alt, aber eben nicht nur. Das ist eine riesige Herausforderung. Wir können das mit dem heißen Wetter, mit den zunehmenden Hitzewellen nicht mal so schnell stoppen. Wir müssen uns mehr anpassen. Und Herr Stieß, herzlich willkommen. Sie sind vom Institut für sozialökologische Forschung hier in Frankfurt. Und da gibt es eine Studie, da waren Sie mit beteiligt. Hitzeschutzmaßnahmen. Was tut sich da und wie hoch ist das auf der Agenda, wenn sowas umgesetzt wird?
5: Also wir haben eine Studie gemacht im Auftrag des Umweltbundesamtes unter Leitung meines Kollegen Thomas Friedrich. Und da haben wir untersucht, wie ist denn eigentlich der Stand der Umsetzung der Klimaanpassung in den Kommunen in Deutschland. Wir haben eine repräsentative Befragung gemacht, 2023, also jetzt nicht dieses Jahr vor der Hitze, sondern vor 3 Jahren. Und die gute Nachricht erstmal, in der Mehrheit der Kommunen ist das Thema wichtig. Es ist klar, in Zukunft besteht Handlungsbedarf, es besteht großer Handlungsbedarf, die Kommunen müssen etwas tun. Das ist die gute Nachricht. Auf der anderen Seite, wenn wir das Beispiel Hitzeschutz nehmen, sind Klimaanpassungsmaßnahmen, Maßnahmen zum Hitzeschutz für Kommunen eine große Herausforderung. Der Kollege hat ja schon darauf angesprochen, die Klimaanpassungsstrategie in Frankfurt, welche Maßnahmen die eigentlich alle umfasst. Und man kann an einem Beispiel, kann ich es vielleicht mal deutlich machen, was wir brauchen ist, die Stadt muss einfach grüner werden. Wir müssen dem Grün in der Stadt mehr Raum geben, damit Städte sich nicht mehr so stark erhitzen, damit sie abkühlen.

0: können. Und dazu müssen Plätze umgestaltet werden, Straßen umgestaltet werden und mehr Grün in der Stadt damit klimatisieren.
1: Also einfach mal einen Baum setzen. Und jetzt könnte man meinen, das kann doch nicht so schwer sein.
0: Jeder soll mal einen Baum pflanzen, genau. Und das Problem in der Stadt ist natürlich, man stellt den Baum irgendwo hin, wo schon was ist. Nehmen wir mal, da ist eine Straße, da ist vielleicht ein Parkplatz an der Seite und da soll ein Baum gepflanzt werden. Und da ist jetzt erstmal das Amt zuständig, das für den Baum pflanzen soll, also das ist das Grünflächenamt. Die müssen dann aber mit dem Straßenverkehrsamt sprechen, weil die ja für den Straßenverkehr zuständig ist. Die Feuerwehr muss da natürlich in der Straße auch noch durchfahren können und unter der Erde liegen irgendwelche Versorgungsleitungen. Das heißt, es ist gar nicht so einfach. Es müssen viele Abteilungen, viele Ämter, viele Organisationen müssen miteinander sprechen. Und das ist eben für Kommunen eine große Herausforderung, auch wenn eigentlich klar ist, was gemacht werden muss.
1: Und, also ich meine, das sind ja alles dieses Verhandeln von den verschiedenen Ämtern. Das kommt ja nach der Diskussion. Weicht ein Parkplatz dem Baum oder irgendwas anderes, was vielleicht andere Menschen aus nachvollziehbaren Gründen aus ihrer Sicht ja gerne behalten wollen? Das ist ja ein Verdrängungswettbewerb in der Stadt.
0: Es ist vor allen Dingen auch ein Wettbewerb um Prioritäten. Wie wollen wir unsere Städte gestalten? Und das ist natürlich auch für die Politik nicht einfach, weil sie muss natürlich auch moderieren. Die einen haben eben Interessen, sie wollen sagen, wir brauchen Parkplätze in der Stadt. Und auf der anderen Seite brauchen wir natürlich auch für die Begrünung der Stadt, und solche Konflikte müssen auch ausgehandelt werden. Und es muss natürlich die Öffentlichkeit auch überzeugt werden, warum es wichtig ist. Und ich denke, da kann man schon sagen, es ist, wenn man hier durch die Stadt läuft oder wenn man mit dem Fahrrad durch die Stadt fährt, man merkt einfach, da wo es grün ist, da wo Bäume Schatten spenden, ist es einfach viel angenehmer. Da ist der Nutzen sehr viel klarer,
1: also erfahrbar. Nach den vergangenen Wochen ist, glaube ich, die Kommunikation sehr viel einfacher für das Thema Hitzeschutz. Aber hat das Ausdauer? Sie haben das ja so ein Stück weit untersucht. Oder ich sag mal, wenn der Winter dann da ist und der letzte Sommer schon so weit weg, dann ist es schon gar nicht mehr so wichtig?
0: Also klar, es ist eine Aufgabe für die Langstrecke und eben der Hitzeschutz muss dann eben auch gewissermaßen im Winter ein Thema bleiben. Das heißt, die Stadt braucht Ziele, sie muss sich Ziele geben. Das kann man sehen am Beispiel Paris zum Beispiel, die gesagt haben, wir wollen einen Plan, wir wollen 170.000 Bäume neu pflanzen in wenigen Jahren. Und das heißt, daran kann sich die Stadt messen lassen. Hier in Frankfurt, im Koalitionsvertrag gibt es, glaube ich, den Plan pro Jahr 10.000 oder 12.000 Bäume zu pflanzen für jeden neugeborenen Frankfurter, jede neugeborene Frankfurterin einen Baum. Also das wären zum Beispiel solche Dinge, um dieses Thema einfach im Bewusstsein zu halten.
1: Ja, und man denkt sich auch dafür, jedes neugeborene Kind einen Baum. Okay, das machen die irgendwie, aber jetzt weiß man, in der Stadt ist das nicht so einfach. Das Verhandeln ist das eine, das Geld ist das nächste. Das ist ja an sich eine Bundesthematik, aber die wird dann auf Länder und Kommunen abgewälzt, die es am Ende bezahlen müssen, oder zahlt es dann doch auch der Bund?
0: Klar, Klimaanpassung betrifft viele Ebenen. Erstmal, wir haben jetzt über die Gemeinde gesprochen, die Stadt, die Gemeinden, die müssen es letztlich umsetzen. Den Rahmen setzt aber der Bund mit dem Klimaanpassungsgesetz und die Länder spielen auch noch eine Rolle. Es ist schön, dass es dieses Gesetz gibt vom Bund und auch von den Ländern. Die Frage ist aber, wie finanziert? Wie werden die Aufgaben finanziert, wenn damit sind Kommunen überfordert? Dafür braucht es langfristig auch Geld und darum, glaube ich, wird auch gerade gerungen, da hatten Sie ja auch schon in der Sendung drüber gesprochen.
1: Dass es Geld gibt für Kommunen, wo man auch einfach drankommt. Also nicht, dass die Förderung länger dauert, als ein Baum überhaupt wachsen muss. Aber das würde den Zeitrahmen jetzt sprengen, Herr Stießer. Ich merke schon, da liegt Ihnen viel auf der Zunge. Das reden wir beim nächsten Mal. Dankeschön. Schönen Abend Ihnen. Wir gucken jetzt uns an, was denn wettermäßig sich bei uns tut. Auch wenn ich sagen kann, da könnten wir eigentlich auch ein Standbild zeigen. Es passiert nicht wirklich viel in Sachen Wolken. Wir haben gerade im Osten noch angenehm kühle Temperaturen. Nach Westen sind die Frühwerte schon teilweise im tropischen Bereich. Und Höchstwerte morgen 20er, ja, direkt auf den Ostseeinseln. Ansonsten 30er-Werte bis weit über die 35-Grad-Marke geht es morgen hinaus. Bei uns in Hessen, das ist ein Film, kein Standbild, aber es ist halt keine Wolke irgendwo in nennenswerte Bewegung. Klarer Nachthimmel, auch morgen über den Tag viel Sonnenschein von früh bis spät, auch wenn da vielleicht mal ein paar Wölkchen sich dann zeigen. Das können auch Schleier sein, aber da tut sich nichts und Regen ist leider gar nicht in Sicht. 8 Grad im Upland, 9 in Osthessen, 20 im Rheingau. Da gibt es nennenswerte Unterschiede, wie angenehm nächtliches Lüften ist. Aber tagsüber ist dann bei allen gleich. Es ist wahnsinnig heiß, zwischen 33 und 38 Grad. Erleben wir selbst auf den Bergen Hitzetage. In der höheren Rhön 30 Grad, ein Hitzetag, das ist wirklich extrem. Deswegen die Belastung auch am Nachmittag so hoch, Konzentrations- und Leistungsfähigkeit bei Rheumapatienten, bei Blutdruckthematiken, bisschen Pollen fliegen auch noch, wobei bei der Trockenheit fliegen die auch nicht mehr so gut.

und Wasser aus dem Boden holen, vielleicht nicht, wenn die Güllegrube in der Nähe ist. Die weiteren Aussichten am Samstag, auch noch viel Sonnenschein und auch heiß, aber von Nordwesten gibt es die erste Chance auf Schauer, mehr davon am Sonntag und dann wird es auch deutlich kühler, aber trotzdem noch sommerlich. Schönen Abend. Tschüss.

0: Sie ist weltweit der einzige Fluss, der in zwei Meere mündet.
1: Schwarze Meer
2: und in die Nordsee.
0: Wir reisen von der Quelle bis nach Regensburg.
3: Hallo, liebe Donau.
0: Vorbei an der höchsten Kirche und der ältesten Klosterbrauerei der Welt.
3: Das ist ja spektakulär.
0: Wunderschön, heute um 20.15 Uhr.
4: Schönen guten Abend und willkommen hier bei MainTower. Wir freuen uns, dass Sie da sind und wir haben diese Themen hier heute für Sie. Himmlisches Spektakel, die schönsten Bilder der Sonnenfinsternis von gestern Abend. Riesenaugen, kräftige Fangarme, immer mehr Gottesanbeterinnen in Hessen. Und kleine Katze, große Reise. Ein Kätzchen fährt heimlich im Sprinter von Italien nach Osthessen. Es war einmal in Hessen. Friedlich vereint stehen die Menschen auf Dächern, Balkonen und Wiesen zusammen und schauen in den Himmel. Sie geben Spezialbrillen weiter an die, die keine haben, und sie rufen im Chor: Ah und Oh. Ja, wäre schön, wenn es immer so wäre, oder? Tja, gestern war sie kurz mal so, die Welt, zwischen 7, als der Mond die Sonne verdeckte.
5: Seit Milliarden Jahren brennt unser Stern. 24 Stunden lang, 365 Tage. Eine unvorstellbare Menge an Energie, jede Sekunde. Energie, die das Leben auf der Erde erst möglich macht. Unterbrochen wird dieser Vorgang nach menschlichen Maßstäben äußerst selten. Aber gestern Abend war es soweit. Patricia Schulze aus dem nordhessischen Schauenburg ist dafür nach Kassel gekommen.
6: Weil ich einfach dabei sein möchte. Ich möchte das sehen, ich möchte es einmal in meinem Leben erleben. Und ja, deswegen bin ich hier. Ganz unspektakulär.
5: Und damit ist die 44-Jährige nicht allein. Menschen in Spanien, Frankreich, Tunesien verfolgen das Himmelsereignis. Der Kernschatten fiel unter anderem auf Mallorca.
7: Für mich ist das absolut, absolut faszinierend. Ich liebe Sonnenfinsternisse. Mit 18 Jahren habe ich die erste totale Sonnenfinsternis erlebt.
5: Auf dem hohen Feldberg im Taunus, auf der Wasserkuppe und eben in Kassel. Tausende Menschen geeint in der Faszination. Ganz Hessen guckt in den Himmel.
8: Ich habe das letzte Mal das 1999 erlebt. Da haben wir noch durch so eine Schweizer Brille geguckt von meinem Vater. Jetzt ist es ganz schön, jetzt gucke ich mit meinen eigenen Kindern mir das Ganze an.
9: Diese Finsternis, das ist etwas ganz Besonderes. Und das zeigt mir doch, wie klein wir hier sind auf der Welt und was Großes da oben passiert.
10: Man merkt den Leuten an, dass es jeden beeindruckt und das ist sehr ansteckend. Und ich finde es auch ziemlich wichtig, dass man sich vorstellt, was da vor einem abgeht, das Kosmische.
5: Das Kosmische, damit hat man sich bereits im 18. Jahrhundert beschäftigt. In Kassel gab es eine von nur wenigen Sternwarten in Europa. Und das, was Ralf Gerstheimer von der Volkssternwarte Rotwesten und seine Helferinnen und Helfer hier aufbauen, das ist der Nachbau eines sogenannten Luftteleskops.
11: Dieses Luftteleskop, das projiziert das Sonnenbild in 32 Meter Entfernung auf eine weiße Tafel und man kann das dann gefahrlos betrachten. Und die Sonne ist schön groß, hat etwa einen Durchmesser von 35 Zentimetern. Man kann Details sehen, Sonnenflecken, Mondberge während der Finsternis, alles, was die Sonne zu bieten hat.
5: Mit dem historischen Vorbild, das hier im Planetarium in Kassel ausgestellt wird, entdeckte der Astronom Giovanni Domenico Cassini zwei damals unbekannte Saturnmonde. Mit dem Nachbau von heute lässt sich nun ein Blick auf die Sonnenfinsternis werfen, auch ohne Spezialbrille. Denn die sind fast überall vergriffen. In Kassel bildete sich eine lange Schlange, wohl dem, der noch eine der rund 400 Brillen ergattern konnte.
12: Wir hatten uns schon vor einer Weile angestellt und haben dann nur irgendwann mitgekriegt, dass so grob die Zahlen irgendwie kamen. Hab gedacht, ja okay, müsste noch passen. Also wir sind auf jeden Fall froh, dass es jetzt geklappt hat.
5: Brillen verteilt und eingeladen hatten Astronomiebegeisterte der Volkssternwarte Rotwesten in Zusammenarbeit mit dem Kasseler Planetarium.

0: Warum kommen hunderte Menschen, um gemeinsam in den Himmel zu blicken?
1: Diese Unendlichkeit, der wir ausgesetzt sind, wenn wir in den gestirnten Himmel schauen, das macht uns bewusst, dass wir unfassbar großen Kosmos sind. Und dieses Gefühl, das ist einfach unglaublich, selbst wenn man nicht jedes Detail kennt.
0: Um 19.17 Uhr ist es dann endlich soweit. Langsam schiebt sich der Mond vor die Sonne. Der Himmel verfinstert sich, es wird merklich kühler. Um 20.11 Uhr ist die Sonne fast vollständig bedeckt. Für Patricia Schulze ein wortwörtlich einmaliges Ereignis.
2: Mega, total cool. Und wie man sieht, geht ja vielen anderen auch so. Und ja, es wird ja leider wahrscheinlich nicht nochmal vorkommen. Also in meinem Leben zumindest nicht.
0: Eine totale Sonnenfinsternis, wie sie gestern zum Beispiel auf der Iberischen Halbinsel zu sehen war, die wird in Deutschland erst wieder 2081 eintreten.
3: Ja, es war schon toll. Und das, worum es jetzt geht, ist auch toll. Und das ist irgendwie auch ein Naturphänomen. Zumindest ein phänomenales Lebewesen, würde ich sagen, dass sich die Natur da ganz raffiniert ausgedacht hat. Es wird so circa 8 cm groß. Es sieht ein bisschen unheimlich aus. Und es betreibt sexuellen Kannibalismus. Und deshalb wird es jetzt auch besonders spannend. Es gibt inzwischen immer mehr davon bei uns in Hessen.
4: Regungslos und irgendwie bedrohlich lauert sie, die europäische Gottesanbeterin. Sie ist die einzige in Mitteleuropa vorkommende Fangschrecke und fühlt sich so wohl, dass sie sich munter ausbreitet. Auch in Hessen treffen wir immer öfter auf das auffällige Insekt. Frank-Uwe Pfuhl vom NABU Hessen erklärt uns, warum es zunehmend mehr Gottesanbeterinnen gibt.
5: In den letzten 10 Jahren hat die sich unglaublich von Südwesten in Richtung Norden ausgebreitet, ist schon fast in Kassel angekommen. Und ja, wir müssen nur auf das Thermometer schauen in den letzten Sommern oder insbesondere auch in diesem Sommer. Es ist sehr warm, es ist sehr trocken und das entspricht ungefähr dem Klima des Mittelmeerraumes. Und die Gottesanbeterin liebt das, den Mittelmeerraum oder zumindest das Klima des Mittelmeerraums.
4: Bis zu 8 cm werden die Weibchen groß und zählen damit zu den größten Insekten bei uns. Die Männchen erreichen bis zu 6 cm und heißen übrigens auch Gottesanbeterin. Es sind aber die weiblichen Gottesanbeterinnen, die einen berühmt-berüchtigten Ruf genießen.
5: Die Gottesanbeterinnen sind sehr gefräßig generell und bei der Paarung mit dem Männchen fangen die Weibchen in der Regel schon an, das Männchen vom Kopf her aufzufressen. Trotzdem wird der Begattungsakt noch fortgeführt und das ist einfach so, ich sag mal, Recycling oder Verwertung in der Natur, weil erwachsene Insekten haben sowieso nicht lang zu leben.
4: Sexuellen Kannibalismus nennt man das. Ansonsten frisst die Gottesanbeterin alle möglichen Insekten bis zu ihrer eigenen Größe und schreckt auch vor Artgenossinnen nicht zurück. Solange es sich bewegt, ist es Beute, denn die Fangschrecke reagiert auf Bewegung.
5: Dann sitzt sie ganz still und wenn ein Insekt vorbeikommt, dann schnappt sie ganz schnell mit ihren Armen zu, die noch so Widerhaken haben, und dann wird verspeist.
4: Anders als viele andere räuberische Insekten lähmt sie ihre Beute nicht, sondern futtert sie lebendig. Auch wenn sie ziemlich gefräßig ist, ihre Ausdehnung bei uns ist keine Bedrohung für die heimische Tierwelt.
5: Sie sind ja auf bestimmte Lebensräume konzentriert und suchen schon Lebensräume auf, in denen es sehr viel Insektennahrung gibt und stellen derzeit noch keine Konkurrenz zu einheimischen Arten oder standorttreuen Arten dar.
4: Dass sie immer häufiger bei uns zu sehen ist, merkt man auch auf Social Media. Auf Instagram unter dem Hashtag Gottesanbeterin wimmelt es nur so von Begegnungen mit dem Insekt. Auch ich habe im Garten schon ein Exemplar bewundern dürfen, inklusive Fütterung. Zu ihrem eigenen Schutz kann sich eine Gottesanbeterin ganz gut tarnen. Bei jeder Häutung passt sie sich farblich ihrer Umgebung an. Auch wenn sie sehr groß ist, wir Menschen brauchen keine Angst haben.
5: Bislang hat die Gottesanbeterin noch keinen Menschen eingefangen. Nee, aber ernst, die Gottesanbeterin ist keine Gefahr für den Menschen. Sie beißt uns nicht, sie sticht uns nicht. Wir dürfen sie einfach in ihrem Verhalten ruhig beobachten.
4: Um ihre Verbreitung zu erfassen, gibt es beim Hessischen Landesamt für Naturschutz, Umwelt und Geologie ein Meldeportal, bei dem Sichtungen von Gottesanbeterinnen gemeldet werden können. Ende August, Anfang September sterben die erwachsenen Insekten langsam. Nur ihre Eier überleben den Winter. Und im Mai kommt dann eine neue Generation Gottesanbeterinnen auf die Welt, auch bei uns in Hessen.
3: Der Tod des eigenen Kindes, das ist das Schlimmste, was Eltern erleben können. Die Frage ist, wie überlebt man sowas? Also ich kann ehrlich gesagt darüber gar nicht so richtig nachdenken, ohne dass mir die Tränen kommen. Und deshalb auch an dieser Stelle eine Triggerwarnung. Im nächsten Film geht es genau darum. Martin und Katja Kielmann aus Neuansbach, die haben ihren Sohn Florian verloren. Und natürlich ist das sehr, sehr schlimm. Aber die beiden zeigen auch sehr eindrucksvoll, dass Trauer nur da ist, wo auch große Liebe ist. Und die hört eben niemals auf.
6: Florian hat uns 17,5 Jahre das Leben bereichert und wirklich ein schönes Leben beschert. Und er hatte für seine Verhältnisse auch ein schönes Leben. Das hat er auch immer gesagt. Ich will leben, und er hat das Leben genossen.
7: Das ist Florian Kielmann aus Neuansbach. Florian kommt mit einem Herzfehler zur Welt. Vor 6 Jahren hört sein Herz leider aufzuschlagen. Florians Eltern möchten sein Andenken aufrechterhalten, das Leben, das sie und andere mit ihm hatten, feiern.
8: Ein Jahr nach Florians Tod ist er ja dann praktisch 18 geworden. Und das war auch der erste Geburtstag ohne ihn. Dann sind wir auf den Friedhof gegangen. Ich habe was vorgelesen. Ich hatte so Luftballons, Herzluftballons mit Helium befüllt, ein Kärtchen dran. Und dann hat da jeder von seinen Klassenkameraden, und es waren noch 2 Lehrerinnen dabei, so einen Luftballon an die Hand gekriegt und entweder was draufmalen, eine Nachricht schicken. Und dann haben wir die steigen lassen und haben eigentlich gefeiert, dass es ihn gab.
7: Als wir die Familie im Jahr 2010 zum ersten Mal treffen, ist Florian gerade 7 Jahre alt.
8: Dann war er dann eine Woche lang an dieser Herz-Lungen-Maschine und währenddessen hat er einen Herzinfarkt bekommen. Und da haben wir dann auch gesagt, wenn das aber ein richtiger Herzinfarkt war, der durch alle Wände gegangen ist, dann wird es nicht mehr werden.
7: Doch Florian kämpft. Neben seinem Herzfehler hat er zwar weitere Einschränkungen wie eine Hörbehinderung. Dennoch genießen er, seine Schwester Sina und ihre Eltern die sorgenfreien Zeiten zwischen den zahlreichen Operationen. 16 Jahre später treffen wir Martin und Katja Kielmann wieder. In der Zwischenzeit ist viel passiert.
8: Es war 2010, da war er 7 Jahre alt. Und danach ist er im Sommer, ist er 8 geworden und da ist er in die Schule gekommen. Und das war natürlich ein großes Ereignis für ihn. Und er war in der Klasse anerkannt und war gerne in der Schule.
7: Florians größte Leidenschaft ist der Fußball.
8: Und er ist dann auch im Verein gewesen. Und da Florian sich ja nie großartig belasten durfte, war er Torwart. Und das war er mit Leib und Seele, ist immer zum Training. Im Winter habe ich ihm Wärmesohle in die Schuhe gemacht und schön warm angezogen. Und er wollte bei Wind und Wetter immer Fußball spielen. Das hat mir Spaß gemacht. Und dann ging es los, dass wir 2012 das erste Mal im Stadion waren. Er war nämlich Eintracht Frankfurt-Fan.
7: Sein Herz hat zwar einen Fehler, aber es schlägt mit voller Power für seinen Lieblingsverein. Auch Skifahren mit der Familie ist nach Rücksprache mit den Ärzten möglich. Florian darf sogar an einer Schneefreizeit seiner Schule teilnehmen.
8: Die Lehrer haben sich darauf eingestellt, also die Klassenkameraden haben die Skier getragen, haben die Skischuhe getragen. Und Florian war der Einzige von seiner Klasse, der schon Skifahren konnte. Also da hat er mal so richtig ein Erfolgserlebnis gehabt, dass er mal was konnte und durfte, was andere noch nicht so konnten.
7: Sina ist Florians 3 Jahre ältere Schwester. Sie ist im Alltag eine seiner wichtigsten Bezugspersonen.
6: Die Sina hatte eigentlich von Anfang an soziale Ader und die Beschützermentalität. Und dann kam bei uns hier immer noch der Eiswagen und der hat vorne im Wendachmal gehalten und alle Kinder sind dahin gestürmt. Und der Florian stand dann da so ein bisschen schüchtern und die Sina sich erstmal für ihn angestellt, sich für ihn vorgedrängelt. Und dann erstmal das erste Eis, was sie gekriegt hat, hat sie dann dem Florian gegeben und hat gesagt, das ist für meinen Bruder.
7: Sina studiert inzwischen Sonderpädagogik. Daher ist sie bei den Dreharbeiten nicht dabei, denn heute ist Abschlussprüfung. In Florians Leben gibt es aber immer wieder auch Rückschläge. Zum Beispiel geht durch eine Engstelle seine Herzklappe kaputt.
8: 2014 hat er dann eine große OP bekommen, wo das operiert wurde. Das war eine 16 Stunden OP. Er hatte so einen Willen, er wollte von der Intensivstation immer so schnell wie möglich auf die Normalstation, weil er auch wusste, auf der Normalstation bleibt die Mama bei mir.
7: Florians Zustand verbessert sich zunächst. Im Oktober 2020 geht es ihm dann plötzlich immer schlechter.
8: Er hat gesagt, ich kriege keine richtige Luft, mir geht es nicht gut. Das war sehr ungewöhnlich. Und dann habe ich den Kardiologen in Frankfurt angerufen und da hat er gesagt, sofort nach Gießen ins Kinderherzzentrum. Es kann sein, dass er Wasser eingelagert hat, dass das Herz nicht mehr richtig funktioniert.
7: Es folgen mehrere Notoperationen. Der 17-Jährige baut immer mehr ab.
8: Er hatte abgenommen auf 36 Kilo, der war schon 1,67 Meter. Und trotzdem hat er immer wieder noch den Willen gehabt, zu überleben.
7: Die Ärzte möchten ihn auf eine Organspendeliste setzen. Für eine Transplantation geht es ihm inzwischen jedoch zu schlecht.
6: Nach der dritten Mal Not-OP haben sie uns dann gesagt, also es wäre gut, wenn wir die Maschinen abstellen.
7: Die Familie findet Halt beim Verein Kinderherzen heilen in Gießen. Von dem wurden sie bereits in den Jahren zuvor intensiv betreut. Heute möchten sie anderen Betroffenen Mut machen.
6: Was mir sehr geholfen hat, ich glaube, da hat ja auch, das war 2025, haben wir eine sogenannte Verwaistenreha gemacht. Das haben wir auch kennengelernt, diese Einrichtung, weil wir zuvor da zweimal mit Familie waren, als Familienreha nach den schweren Eingriffen. Das ist so eine Einrichtung, die Eltern unterstützt.
7: Katja Kiermann hat sich in Gedenken an ihren Sohn tätowieren lassen. Für immer in meinem Herzen, auf Latein und die defekte Stelle an Florians Organ. Und auch wenn Florians Eltern sich einige Jahre nach dessen Tod im Guten getrennt haben, Florians Erkrankung hat beide zusammengeschweißt, resiliente gemacht und dankbar für die gemeinsame Zeit.
6: Wenn wir mal eine Fahrradtour gemacht haben, er hatte sein E-Bike und wir mussten halt mit unseren Mountainbikes strampeln, aber er ist halt mit dem E-Bike hinterher und hat die Mama dann ausgelacht, die ja ambitionierte Radsportlerin ist und Ironman-Lady, wenn er dann seinen Akku angeworfen hat und tschüss Mama am Berg. Und er hatte für seine Verhältnisse auch ein schönes Leben, das hat er auch immer gesagt. Ich will leben und er hat das Leben genossen.
3: Jetzt kommen wir zu einer ganz schön kuriosen Geschichte. Hauptdarstellerin ist ein sehr mutiges italienisches Katzenbaby, das wohl unbedingt nach Hessen wollte. Also wie es das ganz ohne Mama und ohne das Wissen der Mitreisenden geschafft hat. Katalin von Draschkozi und Florian Lumeau mit der ganzen Geschichte.
9: Peppi heißt die etwa 11 Wochen alte Katze, die sich so richtig was getraut hat. Auch wenn sie bei den Dreharbeiten in Neuhof bei Fulda eher schüchtern wirkt.
10: Also sich über 800 Kilometer an einem Unterboden von einem Fahrzeug festzukrallen, nur um illegal nach Deutschland einzureisen als Italienerin, da gehört schon was dazu.
9: Die ganze Geschichte ist wirklich unglaublich. Sie beginnt in Italien, wo niederländische Urlauber ihre Ferien verbracht haben. Auf der Rückfahrt durch Deutschland passiert etwas Merkwürdiges. Sie rufen die Polizei.
10: Ein hat Geräusche im Auto gehört, beziehungsweise am Auto, ein Miauen, ein Mauzen. Im Fahrzeug selber war aber nichts zu sehen. Daher sind die Kollegen unter das Auto, haben geschaut mit Spiegeln und Taschenlampe und haben festgestellt, dass unter dem Fahrzeug in einem kleinen Zwischenraum im Unterboden eine kleine Katze saß. Das war die Peppi. Und hat sie dann mit Handschuhen rausgeholt, die muss sich gewehrt haben am Anfang wie irre, hat dann aber sehr schnell festgestellt, dass es ihr gut geht in der Situation, jedenfalls besser als vorher.
9: Wer so kratzbürstig ist, muss natürlich erstmal, sagen wir, ausnüchtern.
10: Obwohl sie dann eine Nacht in der Zelle in Petersberg verbringen musste, bevor sie dann letztlich am Sonntagmorgen bei uns hier eintraf und erstmal aufs Notdürftigste versorgt wurde. Und der Tierarzt Jack kam dann praktisch direkt am Montag hinterher mit einem kleinen Katzenschnupfen, der behandelt wurde. Impfungen hat sie alle bekommen und hier unten kommt sie gerade zu mir gelaufen, glaube ich.
9: Jetzt ist sie weg. Die Polizei sucht ein neues Zuhause fürs Kätzchen. Axel Bosold, ein Bekannter des Einsatzbeamten, erklärt sich sofort bereit. Er liebt sowieso alles, was aus Italien kommt. Eine Sorge gibt's noch. Hund Kalle, kann das zusammenpassen?
10: Inzwischen ist es so eine Mischung noch zwischen ignorieren, tolerieren, großer Freude. Aber man merkt auch, dass die sich so ein bisschen vermissen, wenn einer nicht da ist. Und man sieht es ja schon bei ihm jetzt, wie er mit dem Schwanz wedelt und eigentlich wieder hin möchte.
9: Peppi wird jetzt ordentlich aufgepäppelt. 1,5 Kilo wiegt sie schon. Und Liebe gibt's natürlich kostenlos dazu, rund um die Uhr.
10: Ziemlich aufregend. Besonders in den Nächten ist es natürlich herausfordernd jetzt am Anfang. Sie sucht dann schon immer wieder mal die Nähe. Heute Nacht lag sie bei mir die Nacht davor hier auf dem Hals. Ein lautes Schnurren, sowas habe ich noch nicht gehört. Der Hund liegt daneben und schnarcht. Das ist halt herausfordernd. Aber auch sehr, sehr nett.
9: Dass Peppi ihre Alpenüberquerung als blinder Passagier ohne einen Kratzer überstanden hat, ist ein echtes Wunder. Tja, wie war das noch mit den 7 Leben einer Katze?
3: Ja, sollte Peppi gedacht haben, das ist mir in Italien zu heiß, ich wandere mal nach Hessen aus, hat sich's leider getäuscht, ne? Zumindest in den nächsten Tagen wird es noch mal richtig warm.
11: Ja,
3: heiß.
11: Also Peppi hat ja auch noch nicht drüber nachgedacht, dass wir in der Zwischenzeit, und zwar auch statistisch betrachtet, in Süddeutschland die Sommer haben, die in den 80er Jahren in Norditalien waren. Also das tatsächlich, diese Verschiebung des Klimawandels kann man genauso definieren. Und da zählt jetzt Hessen momentan ja noch mit rein. Es ist unglaublich heiß. Und wenn wir uns die nächsten Stunden anschauen, dann stellen wir fest, also so richtig eine Wetteränderung ist da erstmal noch nicht in Sicht. Der Nachthimmel ist klar. Ja. Morgen früh die Sonne geht auf und dann scheint sie bis in den Abend hinein. Da ist keine nennenswerte Störung in irgendeiner Form da oben drin. Regen sowieso nicht. Die Frühtemperaturen, Nordhessen einigermaßen frisch, aber im Rheingau um die 20 Grad, also schon eine tropische Nacht. Und tagsüber dann noch mal heißer als heute. Man kann sich es kaum vorstellen, 33 bis 38 Grad sind drin. Also so 2-3 Grad packen wir auf jeden Fall noch dazu.
3: Dunkelrot, die Wetterkarte nochmal. Ne? Was habt ihr bei Alle Wetter heute im Programm?
11: Wir reden über ein in diesem Zusammenhang eigentlich kritisches Thema. Ich habe einen Experten, der hat erforscht, dass tatsächlich Hitzeschutz, der ja naheliegend ist, so in der Rangliste bei Bedarf ziemlich schnell nach hinten durchgereicht wird. Und das ist natürlich eine Katastrophe.
3: Total. Ich danke dir, lieber Thomas. Und das war's von uns. Hier gehen jetzt die Lichter aus. Und ich wünsche Ihnen einen schönen Abend. Und Sie wissen ja, morgen um 18 Uhr gibt's hier dann wieder Main Tower. Bis dahin. Tschüss.
9: Sie ist weltweit der einzige Fluss, der in 2 Meere mündet.
12: Das Schwarze Meer.
13: Das Schwarze Meer.
12: Und in die Nordsee.
9: Wir reisen von der Quelle bis nach Regensburg.
14: Hallo, liebe Donau.
9: Vorbei an der höchsten Kirche und der ältesten Klosterbrauerei der Welt.
14: Das ist ja spektakulär.
9: Wunderschön. Heute um 20.15 Uhr.
15: Hallo und willkommen zur Hessenschau. Einen Sommer ohne Regen, das haben wir uns vielleicht schon in manchem verregneten Jahr gewünscht. Aber jetzt sehen wir, welche Probleme das bringt, wenn es wochenlang gar nicht regnet. Für Landwirte ist die Trockenheit ein Riesenproblem. Pflanzen, die noch im Wachstum sind, wie Mais oder Zuckerrüben, die wachsen einfach nicht mehr. Wir schauen heute mal auf die aktuelle Situation.
16: Auf den Feldern von Landwirt Hubert Bayer im osthessischen Nüstalhof Aschenbach fahren die Erntemaschinen gut einen Monat zu früh. Der Mais ist am Ende seiner Kräfte und wird jetzt geschreddert, um daraus Kraftfutter zu machen. Es ist der Versuch zu retten, was zu retten ist.
17: Normalerweise ist die Maisernte erst Ende September, manchmal sogar erst Anfang Oktober. Und in dieser Zeit wächst der Mais natürlich noch und kann Nährstoffe einlagern.
16: Und die sind wichtig, denn der Mais wird dringend für die Tiere als Kraftfutter im Winter gebraucht.
17: Man findet selten einen gut ausgebildeten Maiskolben. Auf diesen Schlägen, die diese Trockenschäden haben, werden wir knapp 50% der normalen Erntemenge nur ernten können.
16: Eine geringe Ernte heißt am Ende zufüttern mit zusätzlich gekauftem Futter. Eine finanzielle Zerreißprobe.
18: Man hat natürlich jetzt mit einem Ertrag gerechnet, den man auf seinen Feldern erntet. Und der fällt natürlich deutlich kleiner aus und dadurch hat man natürlich finanzielle Einbußen.
16: Auch mit dem Heu sieht es nicht besser aus. Auf den Weiden wächst nichts mehr, was verfüttert werden kann. Eine erste Lösung, die Futtermittelbörse. Die Landwirte können hier von Kollegen zukaufen oder eben verkaufen. Langfristig sei das aber keine Lösung.
18: Wir müssen uns arrangieren Und eine Methode ist, dass man vielleicht sich Futterreserven ein bisschen mehr in guten Jahren hinlegt, wie man es vielleicht früher

0: früher gemacht hat, dass man vielleicht sein Risiko auf dem Betrieb irgendwie splittet, dass man verschiedene Früchte anbaut oder dass man halt Futter zukauft.
1: Trocken und staubig. Das ist doch das Feld von Axel Strauß in Reinheim. Er baut ebenfalls Mais an und eine zweite wichtige Kultur, Zuckerrüben. Die Blätter sind vertrocknet, die Rüben viel zu klein und das ist nicht das einzige Problem.
2: Wir haben aufgrund dem Klimawandel vermehrt mit der sogenannten Glasflügelzikade zu tun, die ein Bakterium überträgt. Und dieses Bakterium sorgt dafür, dass wir sogenannte Gummirüben bekommen. Der Rübenkörper ist also ganz schwappelig nachher.
1: Auch bei Axel Strauß geht es jetzt ums Geld.
2: Die Rüben sind etwas mehr der Verlust. Wie bei dem Mais haben wir irgendwo einen Verlust von ca. 1000 Euro pro Hektar. Bei 90 Hektar, die wir anbauen, gibt das etwa einen Minderertrag von ca. 90.000 Euro.
1: Die Trockenheit trifft aber nicht jede Kultur gleich hart. Im Rheingau in Österreich-Winkel ist der Weinjahrgang noch nicht verloren.
3: Die sind tatsächlich schon ein bisschen kleiner. Da muss man schauen, wie sich das Wachstum noch entwickelt. Normalerweise ist das jetzt ziemlich abgeschlossen, das Zellwachstum. Sie sehen hier auch mal lockerbärigere Trauben, genauso wie wir es eigentlich haben möchten. Zur eigentlichen Situation mit dem Ertrag, das ist noch schwierig zu sagen. Wir gehen tatsächlich nicht von einer sehr großen Ernte aus. Wir gehen eher von einer durchschnittlichen Ernte aus.
1: Doch am Ende könnte es tatsächlich ein guter Wein werden.
3: Trockenheit kann durchaus gute Weine hervorbringen. Wir warten jetzt auf unseren Regen, der hoffentlich für nächste Woche nicht nur angekündigt ist, sondern auch tatsächlich fällt. Aber wir sind qualitativ noch so weit offen, noch so weit vor der Ernte, dass wir sagen können, 2026 kann noch wirklich ein super Jahrgang werden.
1: Es bleibt ein Jahr der Extreme. Am Ende hängt nun alles vom Wetter der nächsten Wochen ab, sowohl für die Bauern als auch für die Winzer.
4: Auch die Trinkwasserversorgung wird in manchen Kommunen zum richtigen Problem. In Steffenberg im Landkreis Marburg-Biedenkopf, wo man eine eigenständige Wasserversorgung hat, sind die Brunnen erschöpft. Die fast 4000 Einwohner müssen jetzt mit Tankwagen der Feuerwehr versorgt werden. Die Bürger sollen ihren Wasserverbrauch stark einschränken. Und zum Thema Trockenheit gibt es heute Abend ein Hessenschau extra um 20.15 Uhr nach der Tagesschau. Hessen trocknet aus, der Titel. Auch das ist ein besonderes Problem, das durch die Dürre verschärft wird, Waldbrände. In Bad Schwalbach hat es schon wieder gebrannt, zum 6. Mal innerhalb einer Woche. Das sieht schon sehr nach Brandstiftung aus.
5: Kreisbrandmeister Michael Ehresmann bei der Schadensbesichtigung. In diesem Waldstück bei Bad Schwalbach gestern Abend Feuer auf 3500 Quadratmetern. An einem steilen Hang, das erschwerte die Löscharbeiten. Sechsmal gab es seit vergangener Woche Mittwoch um und in Bad Schwalbach Waldbrände. Nach Zufällen sieht das nicht aus.
6: Zur Brandursache haben wir keine gesicherten Erkenntnisse. Das ist allerdings in so kurzer Zeit so oft zu Bränden kommt, die in einen Bereich etwa fallen räumlich, ist schon sehr auffällig und wir können uns nicht durch irgendwelche Zufälle erklären.
5: Die Einsatzkräfte informieren sich gegenseitig. Die Polizei ermittelt in alle Richtungen. Sie schließt Brandstiftung inzwischen nicht aus.
7: Unser Brandermittler geht an den Brandort, wertet da Spuren aus, macht das bei jedem Tatort, bringt dann Tatorte übereinander. Und über weitere polizeiliche Maßnahmen, die hauptsächlich verdeckt sind, kann ich aus polizeitaktischen Gründen leider nichts sagen.
5: Weil Brandstiftung im Raum steht, haben Feuerwehr und Polizei heute Abend einen gemeinsamen Aufruf auf Social Media veröffentlicht.
8: Mein Name ist Christian Berger.
5: Und ich bin der Ein Appell an die Bevölkerung.
8: Zur Ermittlung von verdächtigen Personen brauchen wir allerdings Ihre Mithilfe. Sollten Ihnen in oder um den Wald herum verdächtige Wahrnehmung auffallen, melden Sie sich bei der nächsten Polizeidienststelle.
5: Was auffällt, die größeren Brände um Bad Schwalbach sind um die späte Mittagszeit entstanden. Für viele ehrenamtliche Einsatzkräfte hieß das mehrmals, mitten am Tag den Arbeitsplatz verlassen und ausrücken.
6: Bei allen Einsatzkräften ist so in diesen 2 Stunden, in denen die Brände bisher entstanden sind, immer so ein mulmiges Gefühl und man tauscht sich schon aus, dass es ja bisher ruhig geblieben ist und hoffentlich so bleibt.
5: Am Montag hatte es zuletzt einen großen Waldbrand gegeben. Und Auftakt der Serie in diesem Waldstück zwischen Bad Schwalbach und Taunusstein am 6. August. Über 25.000 Quadratmeter. Die Feuerwehr war 32 Stunden im Einsatz. Unter erschwerten Bedingungen in schwer zugänglichem Gelände. Auch Försterin und Revierleiterin Alina Lustermann versuchte sich heute Mittag ein Bild zu machen.
9: Die Bäume, die haben ja teilweise, ich weiß nicht, über 100, 200 Grad, wie das Feuer dann heiß ist. Und das zerstört natürlich vieles, was man jetzt nicht direkt sieht. Und dann natürlich die Kleinstlebewesen, die im Boden leben.
5: Jeder neue Brand wäre für alle Beteiligten hier eine echte Belastungsprobe.
4: Die Sonnenfinsternis gestern Abend war schwer beeindruckend. Wir haben ja gestern schon live darüber berichtet. Ich habe aber im Kollegen- und Freundeskreis mitbekommen, dass viele gar nicht hingeschaut haben, weil sie keine Brille hatten. Für alle, die sich trotzdem dafür interessieren oder gestern begeistert dabei waren, aber gerne nochmal die schönsten Bilder sehen wollen, hier unsere Zusammenfassung des seltenen Spektakels.
10: Ganz Hessen schaut in den Himmel. Um 19.17 Uhr gestern Abend ist es dann endlich soweit. Der Mond schiebt sich vor die Sonne. Binnen Minuten verfinstert sich der Himmel. Es wird merklich kälter.
11: Ich habe das letzte Mal das 1999 erlebt. Da haben wir noch durch so eine Schweißerbrille geguckt von meinem Vater. Jetzt ist es ganz schön, jetzt gucke ich mit meinen eigenen Kindern mir das Ganze an.
12: Diese Finsternis, das ist etwas ganz Besonderes. Und das zeigt mir doch, wie klein wir hier sind auf der Welt.
13: Man merkt den Leuten an, dass es jeden beeindruckt und das ist sehr ansteckend.
10: Auf dem großen Feldberg im Taunus haben die Menschen die Sonnenfinsternis verfolgt. Auf der Wasserkuppe in der Rhön und auch in Kassel vor der Orangerie versammelten sich hunderte Menschen. Wohl dem, der hier noch eine der rund 400 Spezialbrillen ergattern konnte.
14: Wir sind auf jeden Fall froh, dass es jetzt geklappt hat.
10: Brillen verteilt und eingeladen hatten Astronomiebegeisterte der Volkssternwarte Rotwesten in Zusammenarbeit mit dem Kasseler Planetarium.
15: Es ist was Besonderes, einfach hier zu Hause zu haben. Und dass wir dieses Mal gutes Wetter haben, ist besonders schön. Das wird mich schon auch emotional packen. Ehrfurcht, Kribbeln, Gänsehaut, alles zusammen.
10: Während in Hessen maximal rund 88% der Sonne bedeckt waren, verlief der Kernschatten über der Iberischen Halbinsel. Eine solche totale Sonnenfinsternis wird es in Deutschland erst wieder 2081 geben.
4: Tja, da müssen wir wohl noch mal woanders hinfahren. Das Hilton Hotel in Grafenbruch bei Frankfurt geht in den Notbetrieb. Die Nachrichten jetzt mit Kai Fischer.
16: Ja, Grund sind die wirtschaftlichen Verbindungen zum umstrittenen iranischen Investor Ali Ansari, der Anteile am Luxushotel besitzt. Ihm wird vorgeworfen, für das Mullah-Regime im Iran und die islamischen Revolutionsgarden Vermögen anzusammeln. Seit wenigen Tagen steht Ansari deshalb auf der Iran-Sanktionsliste der EU. Das heißt, er darf in der EU keine Geschäfte machen, Konten und Unternehmensbeteiligungen sind eingefroren. Deshalb geht auch das Hilton in Grafenbruch jetzt in den Notbetrieb. Maracuja für Wiesbaden. Im Rathaus der Landeshauptstadt hat sich relativ schnell eine neue Viererkoalition aus CDU, FDP und Grünen und der Volt gebildet, die heute auch ihren Koalitionsvertrag vorgestellt hat. Unter dem Motto Vier Perspektiven, ein Weg wollen sie Wiesbaden regieren. Die SPD wurde nicht mit ins Boot geholt.
17: Die neue sogenannte Maracuja-Koalition, das sind die Farben der vier Koalitionsparteien, auf dem Weg zur Pressekonferenz. Die Parteien haben sich auf einen Koalitionsvertrag verständigt. Größte Überraschung, die SPD, die immer noch den Oberbürgermeister stellt, ist nicht dabei.
18: Wir haben Sondierungsverhandlungen mit der SPD ja lange geführt, letztlich länger als jetzt die Koalitionsverhandlungen in diesem Viererbündnis gedauert haben. Und wir waren an verschiedenen Punkten an der Stelle, dass wir einfach nicht zusammenkamen.
19: Die Mietpreisbremse soll abgeschafft werden, die Quoten beim sozialen Wohnungsbau sollen abgeschafft werden. Dafür sind wir Sozialdemokraten halt nicht zu haben. Andere haben sich jetzt gefunden und mal schauen, wie lange das hält.
17: Die vier neuen Koalitionsparteien müssen aber sparen, weil 180 Millionen Euro im Haushalt fehlen könnten. Viele Themen, einige Gegensätze. Ob allen Vieren die Maracuja ganze 5 Jahre lang schmeckt, wird sich noch zeigen.
16: Der Solartechnikhersteller SMA aus Niestetal in Nordhessen meldet einen stabilen Umsatz. Er sei im ersten Halbjahr mit rund 690 Millionen Euro sogar etwas höher gewesen als im Jahr davor. Bei Komponenten für Großprojekte habe es so viele Aufträge gegeben wie noch nie. Auch das Privatkundengeschäft habe wieder angezogen, heißt das. Die deutsche Solarbranche steckt in der Krise. SMA hatte bereits hunderte Stellen abgebaut. In Frankfurt entsteht gerade Deutschlands erste sogenannte Hybridschule. Heute war Richtfest. Unter einem Dach entstehen hier 134 Wohnungen und eine Grundschule. Im Erdgeschoss und ersten Stock

0: nicht auf einmal ganz hip. Tja, das hat mit Fitness und eiweißreicher Ernährung zu tun.
1: Was hat diese hessische Spezialität mit Sport zu tun? Dazu gibt es gerade viele Videos auf Social Media. Der Handkäse geht viral.
2: Handkäse mit Musik kennt ihr, der stinkt bis zum Himmel, hat super Nährwerte, super Eiweiß.
3: Das ist so geil.
4: Das ist krass.
5: Das schmeckt überhaupt nicht nach harzer Käse, das schmeckt richtig gut.
6: Ansonsten ist er vom Proteingehalt und von der Handbarkeit hervorragend.
1: Der Handkäse oder auch Harzer Käse und sein hoher Proteingehalt hat es auf TikTok und Instagram geschafft. Den Trend spürt auch der Geschäftsführer der Käserei Birkenstock in Hüttenberg. Seit Anfang des Jahres sind die Umsätze deutlich gestiegen, bis zu 20% mehr noch als 2025.
7: Also den Wachstum dieses Jahr erklären wir uns hauptsächlich durch Social Media Trends, durch Rezepte bei Instagram oder sonst irgendwo. Zum Beispiel ein Handkäse mit Eiweiß, der dann in der Mikrowelle geschmolzen wird, wo ich dann so einen Dip draus mache.
1: Aber wie wird so ein Handkäse eigentlich hergestellt? Nina Oli ist Molkereimeisterin und kennt die Abläufe ganz genau. Zuerst wird die angelieferte Magermilch mit Kulturen versehen und angesäuert.
8: Ja, dann wird das Ganze auch schon umgepumpt, wird in eine Trommel gefüllt. Da trennt sich dann der Quark von der Molke. Und dementsprechend haben wir dann nachher nur noch den Quark, der dann abgesackt wird. Der Sack wird genommen, auf den Mischer gelegt, wird mit Reifungssalzen und Salzen versehen. Und dann kommt das Ganze auch schon zur Formmaschine. Und an der Formmaschine wird das Ganze in kleine Taler gepresst.
1: Ein paar Tage im Kühllager, dann wird der Handkäse verpackt und landet später in den Supermärkten. Und von dort seit neuestem auf TikTok und Instagram. Aber wie kommt der Trend bei den Hessinnen und Hessen an? Proteindips oder klassischer Handkäse mit Musik?
9: Das schmeckt mir einfach. Also ich überlege überhaupt nicht, ob das jetzt gesund, ungesund oder sonst was. Man ist ja Öl dabei und die Musik.
10: Bei der Eintracht, Eintracht TV, da habe ich das auch gesehen, dass Handkäse sehr reich an Protein ist und generell ganz gut für Sportler.
11: Es ist jetzt so ein Protein-Hype, dass alle das jetzt, die jungen Leute, das essen sollen, weil es so super viel Protein hat. Aber es schmeckt schrecklich. Also ich mag es überhaupt nicht.
12: Wenig Fett, viel Protein. Damit bereite ich mich auf Sommer 2027 vor.
1: Aber eignet sich der Handkäse wirklich fürs Trainingsprogramm? Ernährungsberaterin Annette Weber findet den Trend super.
13: Weil es ein hochwertiges Lebensmittel ist. Es ist sauer vergoren, hat viel Eiweiß, wenig Kalorien. Man hat letztendlich ein gutes Lebensmittel wiederentdeckt.
1: Der Mensch braucht pro Tag ca. 1 Gramm Protein pro Kilogramm Körpergewicht. Bei Sportlern etwas mehr, um die Muskeln aufzubauen. Der Handkäse passt da perfekt. Mit 30% Eiweiß, aber nur 0,5% Fett. Proteinbooster wie Handkäse braucht es aber nicht unbedingt im Alltag.
13: Das deckt man durch eine normale, abwechslungsreiche Ernährung. Also weil man hat ja auch in Nudeln, in Brot, in Kartoffeln, an vielen Lebensmitteln haben sie ja auch Eiweiß drin.
1: Von Sachsenhausen in die TikTok-Verläufe der Gen Z. Der Handkäse geht viral. Mal schauen, wie lange der Trend sich hält.
0: Tja, auf jeden Fall besser als die babbische Dubai-Schokolade. In Vellmar ist Sommer im Park gestartet. Ein Festival mit Musik und Kabarett in der Kleinstadt direkt neben Kassel. Gestern mit dem Kabarettisten Florian Schröder. Klar lebt das Festival von der Nähe zu Kassel, aber man ist auch stolz drauf, dass man den 19.000 Einwohnern direkt vor der Haustür was Eigenes bieten kann. Und das mittlerweile seit 3 Jahrzehnten.
14: 30 Jahre Kultur im Zelt und die Freude daran ist offenbar noch immer dieselbe.
15: Das ist verrückt, ja, aber sehr schön jedes Jahr.
16: Ich glaube, die Atmosphäre im Zelt, dann die Künstler, die hier auftreten. Am Sonntag bin ich auch wieder hier bei Söhne Mannheims. Also ich freue mich sehr, dass es das hier gibt und dass wir hier so gutes Angebot haben in Vellmar.
17: Ich glaube, es ist natürlich die Nähe zu Kassel gar keine Frage. Ja, da ist genug Potenzial da an Leuten, die Interesse haben. Ja. Ich glaube, wenn man so eine kleine Stadt wie Vellmar hätte, ohne ein Umfeld drumherum, wäre es ein bisschen schwierig.
18: Es ist eigentlich immer voll und es ist immer eine tolle Atmosphäre hier.
19: Also ich bin immer einmal im Jahr eine Veranstaltung, versuche ich mitzunehmen. Deswegen versuche ich jetzt noch ein Ticket zu kriegen.
14: Noch ist es ruhig im Zelt. Bereits in einer Stunde sieht es hier ganz anders aus. Klar ist, Vanessa Bischof wird keinen entspannten Abend haben. Für sie ist das Festival in diesem Jahr eine Premiere. Zum ersten Mal organisiert sie Sommer im Park.
20: Ja, ich bin schon sehr aufgeregt. Es ist alles neu für mich. Letztendlich habe ich es als Herausforderung gesehen, habe das angenommen, das Angebot. Habe mich natürlich auch gefreut, dass ich das machen darf dann.
14: 21

0: Veranstaltung in 19 Tagen, zu denen mehr als 10.000 Besucher erwartet werden. Den Auftakt macht Florian Schröder, aktuell einer der angesagtesten der deutschen Satire-Szene.
1: Die schlechte Nachricht des Abends ist, heute Abend kein Kabarett. Ja? Ich bin zu glücklich dafür.
0: Ihn und andere ins kleine Fellmar zu ziehen, eine echte Aufgabe.
2: Es ist schon besonders, man fällt. Guckt nach dem Termin, passt das, natürlich nach der Gage und das drumherum, können wir das stemmen und letztendlich kriege ich das Go vom Rathaus, ne, von der Stadt Fellmar. Und wenn das alles klappt, dann ist man schon froh, dass das dann ja, funktioniert.
0: Alles begann 1995 im Ahnepark, in einem Zelt, in das gerade einmal 350 Leute passten. 2003 wurde dann aufgestockt. Über Jahre gaben sich dann große Namen die Klinke in die Hand, darunter Hannes Wader, Reinhard Grebe und Götz Alsmann. Die Idee zum Sommer im Park hatte Gerhard Klenner, eine, mit der er damals den ehemaligen Bürgermeister konfrontierte, vehement, Kultur in Fellmar.
3: Ich habe da gar nicht drüber nachgedacht, ob das jetzt ein Misserfolg werden könnte. Ich kannte natürlich meinen Bürgermeister ein bisschen und habe mir nicht vorstellen können, dass er mich so abserviert. Aber es hat ja gleich Erfolg gehabt. Da kamen auch groß keine Nachfragen. Also der war von der Idee ganz angetan und hat gesagt, lass die mal machen. Mal gucken, was bei rauskommt.
0: Herausgekommen sind 30 Jahre Unterhaltung auf hohem Niveau und das in der Peripherie.
4: Ich komme immer wieder, weil es wirklich eines der schönsten Festivals der Region ist. Und da kommen nämlich ganz viele Leute, die haben alle Lust, irgendwie einen guten Abend zu haben. Und für viele ist es ein Stück Urlaub. Und das ist hier vorbildlich.
0: Gestern beim Premierenabend machten rund 700 Leute dann Kurzurlaub mit Florian Schröder. Und wenn der Auftakt ein Maßstab ist, dürfte auch im Jubiläumsjahr wieder gelten. Sommer im Park bleibt ein Besuchermagnet für die ganze Region.
5: Hitze und Trockenheit schaffen auch viele Tiere leiden darunter. Die Nachrichten jetzt nochmal mit Kai.
6: Ja, im Gießener Schwanenteich ist es den Fischen zu heiß. Deshalb gab es heute in den frühen Morgenstunden eine große Rettungsaktion. Ab 3 Uhr in der Früh hatten 4 große Pumpen der Wasserbetriebe und Feuerwehr das Wasser umgewälzt, weil die Fische sonst fast erstickt wären. So wenig Sauerstoff war noch im Wasser. Das Ergebnis der Aktion hat die Stadt bereits nachgemessen. Die Temperatur des Schwanenteichs ist um 1 Grad gesunken auf 22 und auch die Sauerstoffsättigung ist jetzt wieder ausreichend. Die Wolfsjagd in Hessen ist vorerst wieder gestoppt. Somit dürfen auch die beiden Wolfswelpen im Lahn-Dill-Kreis jetzt doch nicht geschossen werden. Die obere Jagdbehörde lässt das Ganze ruhen nach einem entsprechenden Hinweis des Hessischen Verwaltungsgerichtshofs, der darüber in letzter Instanz entscheidet. Naturschutzverbände wollen die Wolfsjagd stoppen, waren mit ihrem Eilantrag vorgestern aber vor dem Verwaltungsgericht gescheitert. In Biedenkopf hat heute der traditionsreiche dreitägige Grenzgang begonnen. Los ging es schon am frühen Morgen mit dem großen Abmarsch. Erst traten die Männergesellschaften und die Burschenschaften auf dem Marktplatz an, angetrieben von den Peitschenschlägen der sogenannten Wettläufer. Dann folgte der große Anstieg auf den Kleeberg zur ersten Rast auf der Sackpfeife. Das Volksfest findet nur alle 7 Jahre statt. Bis zu 20.000 Menschen laufen dabei die ehemalige Grenze der Stadt Biedenkopf ab. Fast 4.000 ehrenamtliche Helfer haben die Festzüge in den letzten Monaten vorbereitet. Ja, das waren die Nachrichten und weiter geht's jetzt mit Andreas und einer Filmpremiere.
5: Bärenjagen heißt der neue Film des Regisseurs Peter Meister und der wurde zum Großteil im Hessenpark im Taunus gedreht. Die Tragikomödie ist schon beim Filmfestival in Shanghai und beim Filmfest München gefeiert worden. Jetzt ist er bei uns in Hessen gezeigt worden, Open Air, da wo er gedreht wurde, im Hessenpark.
7: Ein Freilichtmuseum wird zur Filmkulisse.
8: Wir haben Regenrinnen abgedeckt, wir haben Kameraausschnitte so gewählt, dass irgendwelche Gitterzäune und irgendwelche Dinge im Hintergrund nicht drin waren. Wir haben hier erstmal ganz viel quasi das Museum in einen historischen Ort umgeschminkt.
7: In diesem historischen Haus von 1802 wohnen Gustav und seine Frau Minna im Film. Rund 150 Besucher besichtigen die Drehorte von Bärenjagen, der hier im Hessenpark in Neuansbach überwiegend gedreht wurde. Die Führung vor der anschließenden Filmpremiere war schnell ausverkauft. Jennifer Vogt und ihr Ehemann Marcel Hüncher aus Wallroth konnten sich einen Platz sichern.
9: Einfach zu gucken, wo das gedreht wurde, weil sonst immer mit den Kindern hier unterwegs viel. Aber es ist schon interessant, wo jetzt die Aufnahmen stattgefunden haben.
10: Sehr spannend, vor allem, weil ich wissen möchte, wie es aussieht nachher, ne? Also was geworden ist aus den Drehorten.
7: Währenddessen füllt sich der Marktplatz im Hessenpark, der sich zum ersten Mal in ein Open-Air-Kino verwandelt. Viele kommen schon 2 Stunden vor Filmbeginn. Wir treffen den Regisseur Peter Meister, aufgewachsen in Bensheim, der uns hier seinen Lieblingsdrehort zeigt. Eine Windmühle, die 1822 noch in Schleswig-Holstein stand und jetzt Filmort.
11: Ich finde, dass diese Mühle erstmal fotografisch extrem viel hermacht. Der Film ist ja auch ein bisschen ein Western, Bärenjagen. Und diese Mühle, finde ich, hat schon auch irgendwie sowas Western-mäßiges, könnte jetzt auch irgendwie in Amerika irgendwo stehen, im Jahr 1850. Und ich habe diese Mühle gesehen und fand die so toll, dass ich extra eine Szene, die eigentlich in einem Schuppen spielen sollte, dann in diese Mühle verlegt habe.
7: Im Film Bärenjagen geht es um Heinrich, der sich in die Frau seines Bruders verliebt. Und um einen ungeklärten Mord, der einem Bären in die Tatzen geschoben wird. Ein Kopfgeld für denjenigen, der ihn erlegt. Es herrscht Hunger im Jahr 1834.
12: Meine Marke ist weg.
13: Dein Pech.
12: Kann ich nicht vielleicht.
13: Ohne Marke gibt's nichts. Der Nächste.
14: Morgen, Herr.
13: Minister Schockenried wartet auf Sie.
14: Oh, nein.
13: Fixieren! Ich hab alles im Griff. Da vom Tisch!
7: An 17 von 21 Tagen wurde hier gedreht. Jahrhundertealte Häuser aus Hessen, die wieder aufgebaut wurden. Eine perfekte Kulisse. Und der Hessenpark war es auch, der den Regisseur inspiriert, einen historischen Film zu drehen.
11: Aber ich hatte immer irgendwie so ein bisschen Probleme mit dem Drehbuch. Irgendwas hat nicht so richtig funktioniert. Und dann bin ich hier so durchgelaufen und dachte, hey, es wäre doch viel toller, wenn ich das alles sozusagen in die Vergangenheit verlege. Und das habe ich dann umgeschrieben und tatsächlich dann hat es auch mit dem Drehbuch funktioniert. Und der Hessenpark war sozusagen dadurch von Anfang an eingeplant.
7: Das Interesse am Film übertrifft die Erwartungen. Rund 800 Besucher sind gekommen zur Hessen-Premiere Bärenjagen. Eine makabere Komödie mit einem unerwarteten Verlauf. Ein besonderer Filmabend vor historischer Kulisse im Hessenpark.
10: Sehr amüsant, ne? Gerade das Ende nicht vorhersehbar unbedingt, ne? Von daher echt gut.
5: Ein schöner Abend. Unter Sternenhimmel hier in der guten Atmosphäre im Hessenpark war wirklich ein guter Ausflug und es ist auch ein schöner Film.
7: Also schon mal vormerken, am 14. Januar kommt Bärenjagen dann in die deutschen Kinos.
5: Und wir jagen jetzt wieder schöne Geschichten in einem Dollendorf, das in dieser Woche Jochen Schmidt für uns zieht in der großen Lusttrommel in Kassel. Jochen, gestern warst du noch bei der Sonnenfinsternis. Wie ich warst du ganz begeistert. Man hat es dir angesehen.
15: Oh ja, oh ja. Ja, das war wirklich, das war echt ein Erlebnis. Und weißt du, wenn man das nur alle Jubeljahre mal hat, dann ja, freut man sich, wenn man dabei sein kann. Und dann, ja, dann ist man da irgendwie auch so da drin, weißt du, dann ist man in diesem Gefühl, was die Leute da alle haben. Und na, war schon spannend. Spannend wird's jetzt. Es geht in den Schwalm-Eder-Kreis. 284 Einwohner, gehört zur Stadt Neukirchen, Knüll, und heißt Christerode. Ja, liebe Leute, Christerode. Jetzt ist an euch, ne? Ferien sind rum, also Ausreden gibt's keine mehr. Ruft uns an. 0561 31040 hier im Studio Kassel oder auf dem Handy. 0171 2230 715. Da können wir uns verabreden, wo wir uns denn treffen in Christerode. Wir freuen uns auf euch.
16: Hi, Heiß und trocken geht es weiter. Eigentlich könnte ich das Wetter heute kurz halten, doch natürlich tun sich immer wieder viele Themen auf bei einer so lang anhaltenden Wetterperiode. Und damit begrüße ich Sie zur Vorhersage. Ja, Deutschland erlebt in diesem Jahr wirklich außergewöhnlich viele Tage mit extremer Hitze. Rheinfelden führt mit 21 Tagen ab 35 Grad. Der Rekord von 2003 liegt bei 17 Tagen. In Hessen kommt Frankfurt bereits auf 16 Tage in diesem Jahr. Normalerweise sind es nur zwei. Im Rekordjahr 2003 waren es immerhin an 12 Tagen mindestens 35 Grad. Gießen verzeichnet 10 und Eschwege 4. Heute Nacht funkeln bei uns die Sterne am Himmel. Morgen scheint die Sonne meistens ungestört. Nur selten gibt es mal ein paar harmlose Wolken. Der Wind kommt aus Süden und weht überwiegend schwach, teilweise mäßig. Die Tiefstwerte liegen heute Nacht zwischen tropischen 20 Grad im Süden von Hessen und recht frischen 8 oder 9 Grad im Norden und Osten von Hessen. Morgen wird es noch mal heiß bis sehr heiß mit 30 bis 38 Grad. Am Samstag bleibt es heiß bei uns, dabei scheint oft die Sonne. Im Laufe des Tages kann es vor allem in den nordwestlichen Landesteilen einzelne Schauer und Gewitter geben. Am Sonntag sorgt dann eine Kaltfront für wechselhaftes Wetter. Dichte Wolken bringen aber nur ab und zu Schauer oder Gewitter. Die Höchstwerte liegen bei 22 bis 30 Grad. Am Montag mal Sonnenschein, mal stärker bewölkt. Es sind nur selten Schauer unterwegs bei angenehmeren 20 bis 28 Grad. Hessen trocknet aus. Bleiben Sie dran. Nach der Tagesschau gibt es ein Hessen-Experiment zu diesem Thema. Tschüss.
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21: Ich war natürlich schon nervös, weil es war was ganz Neues, aufgeregt. Man hat natürlich auch ein bisschen Hoffnung, steckt man schon rein. Aber ich bin trotzdem ganz offen an die Sache drangegangen.
22: Und was herauskam, das erzählt Johanna Krause uns gleich. Sie hat die sogenannte Phagentherapie ausprobiert. Die kann helfen, wenn kein Antibiotika mehr weiterhilft. Damit willkommen bei den Ratgebern. Weiteres Thema, Momox oder Selpie, lohnt es über diese Internetplattformen aussortierte Klamotten zu verkaufen? Erstmal aber zur Phagentherapie, einer wirklichen Hoffnung für Menschen, die an schwer heilbaren Infektionen leiden. Phagentherapien werden in Osteuropa seit Jahrzehnten angewandt. Hier in Hessen werden sie jetzt wiederentdeckt.
20: Runde Löcher. Hier hat ein Phage ein resistentes Bakterium bekämpft. Der Belag ist weg, das Bakterium besiegt. Für Dr. Silvia Würstle immer noch faszinierend. An der Uniklinik Frankfurt hat sie mit ihrem Team vor kurzem ein Phagenlabor aufgebaut und behandelt mit den besonderen Viren die ersten Patienten mit chronischen Infektionen und Wunden.
23: Wenn die Antibiotikatherapie versagt, dann versuchen wir additiv mit der Phagentherapie zu helfen. Und erfreulicherweise haben die ersten 7 Patienten bei uns, die jetzt schon fertig sind mit der Therapie, davon profitiert. Teilweise sehr stark profitiert. Das hat uns sehr gefreut.
20: Eine neue Hoffnung für Patienten wie Johanna Krause. Die 31-Jährige aus der Nähe von Limburg hat seit ihrer Kindheit Mukoviszidose, eine chronische Lungenkrankheit. Bei einem ihrer vielen Klinikaufenthalte hat sie sich dazu noch einen multiresistenten Keim eingefangen, Pseudomonas aeruginosa, der trotz aller Medikamente und Therapien nicht weggeht.
24: Ich habe viel zu tun mit Gelenk- und Knochenschmerzen durch den Pseudomonas. Viel auch, wenn Lungenentzündung oder bei Infekten mit Bluthusten. Und einfach viel mit Fieber, Abgeschlagenheit, Lungenbrennen, was dann alles dazu kommt.
20: Für Johanna Krause ist die Phagentherapie eine Chance, den Keim endlich loszuwerden. Mehrere Tage wird die gelernte Krankenpflegerin stationär an der Uniklinik behandelt. Mehrmals am Tag muss sie eine Phagenlösung inhalieren, immer gut überwacht. Denn
23: wenn wir zu viele Phagen auf einmal geben und die Patientenbakterien zu schnell zerfallen im Körper, dann kann das zu Nebenwirkungen führen, zum Beispiel ein Fieber oder Infektwertanstieg. Und das sollten wir immer gut im Blick haben. Das ist auch der Grund, warum die Patienten am Anfang der Therapie zumindest bei uns stationär sind.
20: Bakteriophagen, also ein Wundermittel gegen multiresistente Keime? Nicht ganz, sagen die Frankfurter Forscher. Denn die Phagen wirken nicht bei allen Bakterien. Sie müssen sich passgenau finden, also miteinander matchen. Erst wenn das passiert, kann der Phage am Bakterium andocken und sein Erbgut injizieren. Im Bakterium bilden sich neue Phagen, die die Keime dann gezielt von innen zerstören. Noch klappt das in nur wenigen Fällen.
23: Wir bekommen Patienten Bakterien von ganz Deutschland zugesendet und schauen dann, welcher Bakteriophage passt. Wenn es ein Match gibt, dann wird der Fall interdisziplinär besprochen. PBOT, wo ganz verschiedene Ärzte aus verschiedenen Fachabteilungen drin sitzen und sich den Fall ansehen.
20: Mit der Phagentherapie können die Frankfurter chronische Wunden, Knochen- und Gelenkinfektionen oder auch infizierte Prothesen behandeln, wenn Phage und Keim matchen. Noch werden die Phagen in einem Labor in Slowenien aufbereitet. Die Uniklinik hat bisher keine Zulassung, Phagen selbst herzustellen. Das ist der nächste Schritt, an dem sie hier arbeiten.
23: Dann wären wir deutlich schlagkräftiger als aktuell, weil wir schon vielen Patienten noch absagen müssen, weil wir aktuell nur die Phagen anbieten können, die vielen Patienten helfen.
20: Johanna Krause hat zu Hause bei Limburg wieder regelmäßig Phagenlösungen inhaliert. Sie haben genau auf ihren quälenden Bakterienstamm gepasst. Ein Glücksfall. Nach der Therapie ist nun endlich das Ergebnis da.
0: Aktuell geht es mir sehr, sehr gut. Hauptsächlich im Bereich der Lunge. Ja, muss ich wirklich sagen.
23: Frau Krause hat erfreulicherweise davon profitiert. Der Husten ging dann nach wenigen Tagen zurück und sie war weniger im Alltag eingeschränkt. Und bis jetzt geht es ihr besser und wir hoffen wirklich, dass es so bleibt.
20: Für die junge Frau heißt das, sie hat jetzt mehr Power im Leben und für ihre Hunde. Die Mukoviszidose wird sie weiter begleiten. Aber den multiresistenten Keim ist sie dank der Phagentherapie endlich los.
22: Und live bei uns ist die Expertin aus dem Beitrag Dr. Silvia Würstle, Leiterin des Phagenlabors der Unimedizin Frankfurt. Hallo.
1: Hallo.
22: Phagen können die Lösung gegen gewisse antibiotikaresistente Keime sein. Aber warum gibt es überhaupt all diese Keime, bei denen Antibiotika nicht mehr wirken?
1: Durch den übergemäßen Gebrauch von Antibiotika, zum einen in der Medizin, aber auch in der Tierhaltung. Die Phagentherapie macht aber sogar dann Sinn, wenn Bakterien zwar prinzipiell sensibel auf die Antibiotika wären, aber sich verstecken vor diesen, zum Beispiel in Schleimschichten, die wir bei orthopädischen Prothesen zum Beispiel haben.
22: Da würde das Antibiotikum sozusagen nicht hinkommen.
1: Genau, richtig. Die verstecken sich und die Bakteriophagen können diese Schleimschicht gut durchbrechen und die Bakterien freilegen.
22: Mhm. Faszinierende Dinge. Wichtig ist, das haben wir im Beitrag eben schon gelernt, dass Sie ein Match finden zwischen der Phage und dem Bakterium. Wie machen Sie das?
1: Wir züchten das Bakterium vom Patienten auf so einer Agarplatte, also einem Nährboden, und warten, bis sich eine Bakterienschicht, also ein Bakterienrasen, gebildet hat. Und darauf tropfen wir dann unsere Bakteriophagen. Wenn es dann ein Loch gibt im Bakterienrasen, ist das ein erster Hinweis, dass es da ein Match gibt. Und wenn das Loch sich ausbreitet über die ganze Platte, also alle Bakterien tot macht, dann suchen wir da weiter.
22: Die heißen Phagen oder Bakteriophagen, das ist quasi das Gleiche. Übersetzt heißen die Bakterienfresser, finde ich irgendwie ein ganz schöner Name dafür, sind aber dann am Ende trotzdem Viren. Und ich stelle mir das ein bisschen gruselig vor, sich Viren verabreichen zu lassen. Kann da was schiefgehen dabei?
1: Diese Bakteriophagen sind nicht gefährlich für uns Menschen, aber man muss trotzdem etwas bedenken, und zwar, dass in diesen Phagenpräparaten keine Bakterienreste sind.
22: Ah, okay.
1: Das ist dann richtig gefährlich und das finden wir leider häufiger bei Präparaten, die man sich im Internet bestellen kann. Davon raten wir ab.
22: Das machen Menschen, aber das ist richtig gefährlich. Also wenn dann über Profis wie Sie. Wo kommen diese Phagen sonst so in der Natur vor?
23: überall. Wir haben überall Bakteriophagen. Das ist die häufigste Entität, die es überhaupt gibt auf der Welt. Also im Meerwasser, im Boden, aber auch in uns Menschen. Wir haben davon mehr, als wir Bakterien haben in unserem Körper.
22: Also es gibt nicht nur gute Bakterien, sondern auch gute Viren und eben schlechte Viren und Bakterien. Werden diese Phagen immer inhaliert oder kann man die auch anders verabreichen?
23: Das ist nur eine Form. Wir verabreichen die Bakteriophagen genauso, wie es für den Patienten und die Infektion am sinnvollsten ist. Zum Beispiel bei Harnwegsinfektionen über die Harnblase, Nasennebenhöhleninfektionen als Nasenspray, bei Wunden als Salbe oder wenn es eine tiefliegende Infektion ist, sogar CT-gesteuert mit einem Radiologen mit einer Nadel.
22: Wer jetzt selber an so einer Infektion, die nie weggeht, trotz Antibiotika leidet, und gerne von Ihnen Hilfe haben möchte, wer kommt überhaupt in Frage, bei Ihnen behandelt zu werden und zahlt das die Kasse?
23: Wir haben jetzt erstmal mit einem Bakterium, was sehr häufig in Krankenhäusern in Deutschland ist, angefangen. Jetzt im Herbst kommt das zweite dazu und dann hoffentlich mehr. Und ja, wir hoffen, dass die Krankenkassen diese Therapien in Zukunft übernehmen. Aktuell machen wir das noch über einen Sonderpott, aber wir hoffen in Zukunft, dass die Therapie übernommen wird. Wir denken auch, dass das sinnvoll ist, weil man damit ja langwierige Krankheiten mit vielen Krankenhausaufenthalten, Isolationsmaßnahmen verhindern kann. Und das nützt ja im Endeffekt allen.
22: Wohin können sich Patienten ganz konkret wenden?
23: Auf unserer Webseite sieht man, wo sich Patienten hinwenden können, aber auch, wo sie uns finanziell unterstützen könnten, weil unsere ganze Forschung und Therapie auf Drittmittel und Spenden basiert.
22: Und da kann man Ihnen eigentlich nur die Daumen drücken, dass das immer mehr wird, immer breiter, das Angebot, und Sie das Ganze dann auch bezahlt bekommen weiterhin. Dr. Silvia Würstle, Leiterin des Phagenlabors der Unimedizin Frankfurt, die da ein Vorreiter sind in Deutschland. Dankeschön. Okay. Anderes Thema. Wir schauen nach Rüdesheim am Rhein. Da wird das Wasser ja immer knapper. Die Schifffahrt kommt immer mehr zum Erliegen. Aber der Wein, der fließt. Gerade eben wurde das Rüdesheimer Weinfest eröffnet. Kate Menzig ist live vor Ort und hat noch jemanden dabei. Wie schmeckt der Riesling dieses Jahr?
2: Warte mal kurz. Also Onkel Otto sieht sehr glücklich aus. Aber es könnte auch daran liegen, dass der sich vorhin schon in Rüdesheim so ein bisschen umgeguckt hat. Und das, was er gesehen hat, hat ihm sehr gut gefallen. Der war schon in der Drosselgasse unterwegs, hat ein paar Leute kennengelernt, wurde geherzt und geknuddelt, ist da durch die Straßen gezogen, hat festgestellt, Rüdesheim ist super, Souvenirs hat er auch schon abgegriffen. Ja klar, das ein oder andere Weinchen ist auch geflossen, kurzer Spiegelcheck. Und dann ging es für ihn auch, standesgemäß, wie es auch sein muss, auf die Seilbahn, um sich das alles noch mal ein bisschen von oben anzugucken. Und jetzt ist er hier mit mir und mit der bald Weinkönigin Mathilda und Bürgermeister Dirk. Also wir haben ja schon gesagt, wenn man Wein trinkt zusammen, dann duzt man sich auch. Oh, hinten sieht man auch noch die weiteren Majestäten. Was haben wir hier in Rüdesheim an diesem Wochenende zu erwarten?
3: Oh, also Sie haben sehr viel zu erwarten. Also willkommen in der Welterbestadt Rüdesheim am Rhein. Wir haben ein ganz großes Fest mit Live-Musik jeden Abend. Bis am Montagabend kriegen Sie hier beste Rieslinge, beste Spätburgunderweine direkt vom Erzeuger, können mit denen palavern, treffen die nettesten Menschen der Welt und die besten Gastgeber. Also kommen Sie alle vorbei. Sie werden es nicht bereuen. Das ist mein Versprechen an Sie.
2: Und wenn der Bürgermeister was verspricht, dann ist das auch so. Aber generell finde ich ja, Rüdesheim, das ist ja so ein richtiger Touristenmagnet. Man hört ja so viele verschiedene Sprachen. Wie kommt das denn?
3: Ich glaube, das liegt einfach an unserer einmaligen Lage hier im Weltkulturerbe-Region zwischen Rhein und Weinbergen. Das ist einfach die hervorragende Lage, die einfach so einlädt, hier vorbeizuschauen und mit uns hier die Gegend zu genießen. Und wir haben viele tolle Attraktionen, die Sie zusätzlich nutzen können. Sie können mit der Seilbahn fahren, mit den Schiffen fahren. Und es ist einfach herrlich. Kommen Sie vorbei, überzeugen Sie sich selbst.
2: Ja, und Mathilda ist ja auch nicht ohne Grund jetzt am Wochenende die Königin. Was ist denn dann deine Aufgabe als Weinkönigin?
4: Ja, also vor allem ist halt meine Aufgabe, hier den Rüdesheimer Wein und auch vor allem die Rüdesheimer Winzer und die Winzerin hier zu repräsentieren und halt vor allem die Region hier zu repräsentieren. Genau.
2: Und natürlich wahrscheinlich auch Stimmung zu machen. Ne? Im Hintergrund hört man ja schon, die Musik geht los. Die Leute sind bereit zum Feiern. Ich würde dir mal ganz kurz den Onkel Otto in die Hand drücken. Kannst du denn als Weinkönigin am Ende auch den Onkel Otto zum Weinprinzen machen?
4: kann man bestimmt was machen. Also das ist, glaube ich, möglich, dass wir den da irgendwie einbinden können und dass er uns da ein bisschen hilft hier auf dem Weinfest. Ja.
2: Sehr gut. Ich meine, er sieht auch sehr königlich aus. Noch ganz kurz, bis wann können wir vorbeikommen?
3: Bis Montagabend. Jeden Tag Live-Musik und volles Programm und voller Marktplatz.
2: Mensch, also wirklich, das ist eine bombastische Atmosphäre jetzt hier schon in Rüdesheim. Onkel Otto ist sehr glücklich, ich bin es auch. Also kommen Sie vorbei, der Wein ist am Fließen. Es geht hier gerade erst los. Wirklich, der Markt hat gerade erst eröffnet und ich habe das Gefühl, es wird hier von Sekunde zu Sekunde voller. Also ich finde, das ist eigentlich der perfekte Start in so ein weiteres sommerliches Augustwochenende bei uns in Hessen. Prost!
22: Und der perfekte Ort für einen schönen Feierabend für Kate Menzig. Dankeschön, live aus Rüdesheim. Der Kleiderschrank quillt über, Zeit zum Ausmisten. Und dann kommt die Frage, wohin mit dem Zeug, das einem nicht mehr gefällt. Wäre ja eigentlich schön, wenn man noch ein paar Euro dafür bekommt. Und da kommen Anbieter wie Momox oder Selpi in Frage. Die bieten Online-Shopping sozusagen rückwärts an. Die übernehmen das Verkaufen online. Nur wie bequem ist das? Und lohnt es sich?
6: Das sind viele Kleidungsstücke.
8: Ja, absolut.
9: Viel zu viele, findet Katharina Kölle. Sie will ausmisten. Und ein bisschen Geld verdienen. Secondhand im Netz verkaufen, das ist für die 30-Jährige Routine. Dabei nutzt sie verschiedene Plattformen, zum Beispiel Selpi, ein Tochterunternehmen von H&M.
8: Ich muss sagen, ich finde es gut, dass man sich einfach um gar nichts kümmern muss. Wir machen hier die Bilder, kümmern sich um den Versand. Dann hat man auch keine nervige Kommunikation oder irgendwelche Preisverhandlungen oder so.
9: Für 2,99 Euro hat sie diese Tüte bestellt. Der Versand ist dann kostenfrei. Die Kleider müssen sauber, unbeschädigt sein. Was hier reinkommt, entscheidet Katharina Kölle aber auch strategisch.
8: Also ich überlege auch, ne, jetzt ist ja auch Sommer, dass ich da jetzt nicht nur Winterpullis hinschicke. Weil dann ist klar, das will jetzt gerade niemand. Und dann überlege ich auch, okay, welche Teile könnten auch gerade laufen? Was brauchen die Leute so? Was ist denn auch gerade modern?
9: Etwa 20 Sachen verschickt sie heute und hofft, dass sie diesmal nicht so lange warten muss, bis die in den Verkauf gehen.
8: Wenn ich halt schon sehe, 3-4 Monate, dann habe ich eigentlich schon wieder keinen Bock. Weil da wartest du ja erstens lange auf dein Geld und du weißt ja dann auch gar nicht, okay, will das Teil dann überhaupt noch jemand?
9: Kritik an langen Bearbeitungszeiten finden wir auch im Netz. Beim Bewertungsportal Trustpilot beschweren sich Nutzer, aber vor allem über eins, die Kosten. Zum Verkauf lohnt sich das kaum. Geringer Gewinn, heißt es da. Von Abzocke ist gar die Rede.
8: Hast du irgendeine Vorstellung, wie viel am Ende rumkommt, finanziell gesprochen?
12: Boah, vielleicht 30, 40 Euro, würde ich sagen, oder vielleicht 50.
8: Und wie viel hast du dafür ausgegeben?
12: Wahrscheinlich so das Zehnfache.
9: Verkauft sie ein Kleidungsstück für bis zu 50 Euro, behält Selpi 60%. Dazu kommt eine Anzeigengebühr, 1,20 Euro pro Artikel. Katharina Kölle geht ihre alten Verkäufe durch. Mal hat sie 1,20 Euro, mal 1,60, mal nur 20 Cent bekommen für eine Jacke. Lohnt sich das?
8: Das lohnt sich halt hinten und vorne nicht. Also wenn ich hier auch sehe, diese eine Jacke, China-Trikot, die hat safe mal 60 Euro gekostet.
9: Wir wollen wissen, welcher Verkauf hat sich bisher am meisten gelohnt.
8: Oh, Adidas Jogginghose.
12: 11,40 Euro.
9: Selpi macht mit gebrauchter Kleidung Millionen Euro Jahresumsatz. Der Markt für Secondhand-Ware boomt. Doch Verkäufer wie Katharina Kölle haben davon nicht viel, kritisiert die Verbraucherzentrale.
14: Es ist ein bisschen so Gewissensberuhigung. Ja, ich kann einen Teil meines Textilmülls, vor allem den edlen, teuren, loswerden, kriege dafür auch noch ein kleines Entgelt. Ja, das ist aber, also für den Verbraucher ist es kein Geschäft, ganz sicher nicht.
9: Aber es ist eben einfach. Deshalb hat sie auch wieder für Selpi gepackt. Im nächsten Schritt wird nun die Qualität der Kleidung überprüft. Sie erhält Preisvorschläge, erfährt, wann der Verkauf startet.
8: Rein damit, weg damit.
9: Katharina Kölles Paket reist nun in eines der Selpi-Lager, zum Beispiel ins mehr als 1000 Kilometer entfernte Rosersberg in Schweden. Und auch wir schicken Kleidung auf die Reise, verkaufen testweise selbst an Selpi. Eine teure Markenjeans, eine günstige Jeans, ein Markenhemd und zwei T-Shirts. Alles neu gekauft, zweimal. Denn das Gleiche wollen wir auch Momox verkaufen, einem der größten deutschen Anbieter von Secondhand-Ware. Momox kauft neben Büchern auch Kleidung an, etwa 20.000 Stück pro Tag. Die Ankaufsbedingungen streng. Keine Flecken, Löcher oder verblasste Farben, heißt es hier. Doch der Verkauf ist einfach. Geschlecht, Kleidungsart und Marke müssen angegeben werden. Dann die Überraschung. Viele günstige Marken wie H&M oder Zara nimmt Momox gerade nicht an. Wir können nur 2 von 5 Kleidungsstücken verkaufen, die Markenjeans und das Markenhemd. Die haben zusammen 199,94 Euro gekostet. Momox will uns gerade mal 6,70 Euro zahlen. Und wir beobachten, die Preise variieren fast täglich. Ein paar Tage später sind es 5,46 Euro, eine Woche danach 7,17 Euro. Kritik im Netz. Hier heißt es, die Preise sind lächerlich niedrig. Und auch die Qualitätsüberprüfung wird kritisiert. Meine Shirts wurden wegen angeblicher Löcher abgelehnt. Habe mir dann die Shirts angeschaut, die hatten keine Löcher. Wird das bei unserem Paket auch so sein? Wir schicken es auf die Reise, hunderte Kilometer weit. Nicht unbedingt die beste Lösung, sagt die Verbraucherzentrale. Umweltfreundlich gehe anders.
14: Die nächste Geschichte ist, die Kleidung weitergeben, wenn sie noch verwendbar ist, im eigenen Umfeld. Nächste Geschichte ist, nahe weitergeben, ist der typische Flohmarkt oder die Kleiderkammer im Stadtteil oder bei der Kirche oder wie auch immer. Ja. Und erst wenn das alles nicht mehr greift oder zu viel dafür ist, dann sind auch sozusagen solche Fernlösungen sinnvoll.
9: Doch was passiert mit den Kleidern in der Ferne? Wir fahren unserem Paket nach. Das Ziel Stettin in Polen. Hier betreibt Momox ein Lager. 25.000 Kleidungsstücke kommen an pro Tag. Nachhaltig? Durchaus, finden Sie hier.
5: Gucken Sie es mal im Vergleich an. Ja, wenn Sie den Neubereich gehen, ja, da wird nicht nur irgendwie von dem einen Ort in Deutschland in den anderen Ort in Deutschland und wieder zurückgeschickt, sondern von China nach irgendeinem Zentrallager in Deutschland und von dem Zentrallager in Deutschland in die Filiale in Deutschland.
9: Unsere Kleidung durchläuft verschiedene Stationen. Auch die strenge Qualitätskontrolle, die im Netz ja kritisiert wurde.
5: Ich glaube, wenn man sich die Kleidung häufig dann anschaut, genau das einzelne Stück, dann stellt man fest, ja, es ist halt eben doch ein winzig kleines Loch irgendwo.
9: Weiter geht's. Unsere Jeans und Hemd bestehen den Test. Jetzt werden sie fotografiert an einer der 54 Fotostationen. Und auf Echtheit überprüft. Mehrmals pro Tag finden sie Fälschungen. Ich überprüfe die Schilder, die Qualität und ob die Schriftart passt. Ganz schön viel Aufwand für das Unternehmen. Und so verteilen sich die Kosten von Momox am Beispiel einer Jeans, die für 25 Euro in den Verkauf geht. Davon gehen 16 Euro in Logistik und Verpackung. Rund 4 Euro kostet der Versand, Marketing etwa 2,50 Euro und das gleiche Vertrieb und Sonstiges. Laut Momox bleibt dann ein kleiner einstelliger Prozentsatz als Gewinn. Den Verkaufspreis berechnet ein Algorithmus.
5: Es gibt viele Dinge, die wichtig sind, zum Beispiel Gewicht. Warum ist Gewicht wichtig? Weil wir zweimal Porto zahlen. Wir berücksichtigen gerade bei Kleidung auch Saison. Ja, also wenn wir uns im Sommer einen Wintermantel verkaufen, dann wissen wir ja schon, ach, der wird höchstwahrscheinlich jetzt irgendwie 3 bis 6 Monate bei uns liegen.
9: Kleidung, die nicht angenommen wird, landet hier. Der Kunde kann sie zurückfordern oder sie wird weitergegeben. An welches Unternehmen? Das verrät Momox nicht. Ein Grundproblem des Second-Hand-Markts findet die Verbraucherzentrale.
14: Ganz kleiner Bereich wird verwertet, ganz großer Bereich geht in Richtung Entsorgung. Das geht in einen dunklen Markt hinein, den wir kaum durchschauen. Ja, also was das, wer das an wen schickt, in welche Länder das zum Beispiel geht, was damit gemacht wird.
9: Wir fahren zurück, ziehen Bilanz. Die angekündigten 6,70 Euro haben wir von Momox bekommen. Allerdings hat das Unternehmen nur 2 unserer 5 Produkte angenommen. Selby hat alles auf seine Plattform gestellt. Doch bisher wurde nur eine Hose verkauft für 13 Euro. Davon bekommen wir 4. Und wie läuft der Verkauf bei Katharina Kölle?
7: Durch das, dass die Sachen halt erst Mitte August anstatt Ende Juli online gekommen sind. Und im Hinweis noch stand, ich soll nur Sommersachen hinschicken. Oder überwiegend Sommersachen. Ja, läuft es halt einfach nicht so gut leider.
9: Selby schreibt uns zu den Wartezeiten. Wir sind zurzeit stark nachgefragt. Das führt gelegentlich zu längeren Bearbeitungszeiten. In den letzten Jahren haben wir in unsere Infrastruktur investiert, um schneller zu werden. Bald werden wir eine Express-Sortierung gegen Aufpreis anbieten. Secondhand-Mode im Netz verkaufen. Bei Momox und Selby geht das ganz einfach. Doch lohnt sich das auch finanziell? Ich würde sagen, eher nicht.
22: Auf jeden Fall aber lohnt sich unsere Wochenserie Lieblingswege in Hessen, heißt sie. Heute wandern wir im Vogelsberg auf dem Bergmähwiesenpfad, einem Premium-Wanderweg. Und diesmal besteht unsere Wandergruppe aus 3 Generationen mit 8 Reifen.
10: Jetzt gehen wir rechts nach oben den Hang hoch. Eine Herausforderung für Rollstuhl- und Kinderwagenschieber.
11: Mit geländegängigen Rädern geht es auf den Bergmähwiesenpfad.
10: Jetzt haben wir noch die harmlosen

0: Stücke ausgesucht.
1: Uta, Selina und Sophie Muth zeigen uns ihren Lieblingsweg in Hessen rund um Härchenhain im Vogelsberg. Wir starten am Parkplatz und laufen dann um die Wiesen herum im Kreis. Unsere Route ist ca. 3,2 Kilometer lang. 8 Räder, das ist aber ungewöhnlich.
0: Ja, wir wandern mit Rollstuhl. Mir ist das egal. Also Rollstuhl gehört dazu und ich kann auch mit Rollstuhl genauso mitwandern wie jeder andere ohne Rollstuhl.
1: Und damit das gleich geklärt ist, warum sitzt sie im Rollstuhl?
2: Stehen auch noch welche.
0: Weil ich vor Jahren einen Unfall hatte und bin dadurch in den Rollstuhl gekommen und habe eine Schmerzkrankheit, die es verhindert, dass ich laufe. Aber ich bin trotzdem immer aktiv, habe den geländegängigen Rollstuhl und Natur ist einfach mein Leben.
1: Der Bergmähwiesenpfad ist im wahrsten Sinne ein Familienpfad, der mit Wegweisern ausgestattet ist.
0: Den kennen wir sehr gut. Wir sind hier öfters zu Gange wegen Lupinen. Die Lupinen sind nicht so gern gesehen in den Bergmähwiesen. Die entziehen dem Boden Nährstoffe, sind auch giftig, Teile von den Lupinen für die Tiere. Deswegen sticht sie meinen Mann aus und werden dann verbrannt. Und das wird engmaschig dokumentiert.
2: Die Lupinen werden auch für die Medizin genommen, zum Beispiel um die Verdauung anzuregen oder den Herz-Kreislauf zu stabilisieren. Also erfahrene Leute sollten das nur machen, man kann sie auch fürs Kochen und fürs Backen nutzen.
1: Die vielblättrige Lupine ist ein umstrittener Neophyt, der hier nicht heimisch ist. Ganz im Gegensatz zu den Landwirten hier in der Umgebung, zu denen auch Familie Muth gehört.
2: Hier zum Beispiel wird jetzt angezeigt, wer die Wiese bewirtschaftet. Und hier bewirtschaftet die Familie Pfad die Wiese.
0: Ganz, ganz wichtiger Hinweis, viele Hundebesitzer lassen leider die Hunde ohne Leine laufen. Die gehen dann in die Flächen rein, was immer nicht beachtet wird, wenn sie rein pinkeln oder rein kacken. Und das wird dann im Heu mitverarbeitet. Das kann tödlich für die Tiere enden, für die von den Landwirten. Also deswegen immer ganz, ganz wichtig, Hunde bitte an der Leine zu lassen.
1: Bergmähwiesen schützen seltene Pflanzen, fördern Artenvielfalt und liefern besonders aromatische Heumilch.
2: Mutter-Kind-Enkelkind-Spaziergänge machen wir einmal in der Woche, wenn es klappt, wenn nicht sogar mehrmals in der Woche. Je nachdem, wie das Wetter halt ist, wie es zeitlich passt. Wir versuchen schon oft spazieren zu gehen zusammen.
1: Ruhepausen, die sie gemeinsam genießen.
0: Wir haben schon auch gut zu tun und sind auch Powerfrauen, wie wir so gern genannt werden.
2: Ja.
0: Also uns kriegt das Mann nicht so schnell klein.
2: Oma steht ein bisschen im Weg.
0: Gar nicht.
1: Und weiter geht's.
2: Feldberg, Pferdskopf.
0: Was?
2: Und Härchenhain und Hartmannshain. Ein Stück weiter links, ganz weit hinten, könnte man, wenn der Nebel nicht wäre, den Fernsehturm Spessart sehen.
1: Und sogar die Frankfurter Skyline ist von hier aus zu erahnen.
0: Vordrängler.
1: Der Bergmähwiesenpfad ist ein insgesamt 9 Kilometer langer Premium-Wanderweg, der eher für abenteuerlustige Vierräder gemacht ist.
0: Spaß in meinem Leben wieder. Ich habe wieder ein bisschen Bewegung in meinem Leben. So viel Action habe ich nicht mehr.
1: Dafür wird die Enkelin schon sorgen.
2: Die zwei.
1: Und dann ist da ja noch Hector und seine Crew.
3: Auf geht's, komm mal her. Böfflis, kommt.
0: Das sind meine absoluten Lieblingstiere. Wasserbüffel liebe ich. Lassen sich durch nichts aus der Ruhe bringen, lassen sich nicht treiben, müssen gelockt werden. Und wenn sie Zutrauen haben, dann haben sie den auch und behalten den auch. Aber es dauert.
1: Übrigens, die Büffelweiden in Bermutshain abseits des Pfades.
0: Auf Wettrennen zum Auto.
2: Auf dann.
0: Mit Vorsprung ist gemein.
1: Bei so viel Frauenpower kann der Akku scheinbar niemals leer gehen.
4: Geschafft.
1: Ihr habt es gemeinsam geschafft. Und in der nächsten Folge geht es an die Jossa, einem Fluss, an dem der Biber wohnen darf.
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6: Ja, morgen erkunden wir also den Spessart. Und Thomas Ranft, du kannst uns jetzt verraten, ob die nächsten Tage Wanderwetter ist.
7: Absolut, also nur für Frühaufsteher. Wer so um 4 Uhr aus dem Bett krabbelt und sagt, okay, ich laufe bis 11, dann lasse ich es langsam auslaufen. Und ab 12 habe ich dann Feierabend und gehe in den Schatten. Dann macht man alles richtig, denn es wird morgen noch heißer als heute.
6: Oder Nachtwandern.
7: Oder das.
6: Dankeschön, Thomas. Weiter geht's mit Alle Wetter. Und morgen testen wir hier bei den Ratgebern ein interessantes Produkt, das beim Wandern und auch bei anderen Outdoor-Touren helfen kann, nämlich Wasserflaschen mit Filter. Lässt sich damit Wasser aus dem Bach sicher trinken? Genau das klären wir. Bis morgen. Tschüss.
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0: Die Wilhelma in Stuttgart. Im 19. Jahrhundert lässt Schwabenkönig Wilhelm hier einen botanischen Garten anlegen. Große Freiflächen, ein Wohngebäude, Pavillons und Gewächshäuser. Es dauert noch gut 100 Jahre, bis auf dem Gelände auch Tiere gehalten werden. Heute zählt die Wilhelma zu den artenreichsten Zoos in Deutschland, der auch bedrohten Tierarten Überlebenschancen bietet. Und die Wilhelma ist ein Publikumsmagnet für die Stuttgarter und ihre Gäste.
1: Gut, wunderbar. So, mein Schatz, jetzt lecker.
0: Pflegerin Margot Federer hat eine besondere Verabredung. Claudia. Das Gorilla-Mädchen ist neu im Menschenaffen-Kindergarten der Wilhelma.
1: Wow.
0: In der Spielstunde wollen sich die beiden näher kennenlernen.
1: Oh, du hast ja noch gerade noch geschlafen. Hm? Oh, Traube schmeckt, gell, Claudia? Fein, gell? Prima. Ja, super. Ja, die Claudia, die kommt aus Münster. Die ist jetzt seit 4 Wochen ungefähr da. Ist im Anfang August geboren. Und bei ihr war das Schicksal, dass die Mutter gestorben ist. Also die ist krank geworden und dann verstorben. Und dann haben sie die in Münster erst mal so probiert. Haben sie in der Gruppe mit einer Tante gelassen. Die Tante hat sich auch ein bisschen darum gekümmert. Das heißt, die hat sie ein bisschen im Auge gehabt, aber sie hat sie nicht zu sich genommen an den Körper. Aber das hat keine Zukunft gehabt. Und dann haben sie angefragt und dann haben sie sie hier nach Stuttgart gebracht.
0: Hier ist man spezialisiert auf Familienanschluss für verwaiste Gorillakinder.
1: Morgens gibt es um 6 Uhr die Flasche. Und dann macht sie eigentlich noch ein bisschen Schläfle, so bis um 8. Und jetzt ab 8 bis 9 ist erstmal Spielstunde angesagt, dass sie richtig laufen kann, ein bisschen rumkrabbeln, ein bisschen klettern. Und dann kriegt sie um 10 kriegt sie dann die zweite Flasche und danach schläft sie meistens auch.
0: Schlafen, spielen und fressen. Genau die richtige Kombination, damit sich Claudia hier heimisch fühlt. Und sie weiß schon sehr genau, was sie will.
1: Sie ist auch sehr sensibel. Und ja, sie setzt, wenn sie halt sich was in den Kopf gesetzt hat, versucht sie es auch durchzusetzen. Ja, das ist klar. Aber wenn man mit ihr spielt, ist es halt so, dass sie umso gröber man mit ihr spielt. Manchmal sieht es schon ein bisschen grob für die Besucher aus, denke ich. Aber umso doller, umso besser. Am Anfang, wenn wir so was Kleines mal wieder haben, da sind wir eigentlich sehr vorsichtig so im Umgang. Aber bei ihr ist es halt so, dass man, wenn man sie mal ein bisschen gröber anfasst, dass er das richtig gefällt. Ne?
0: Keine schlechte Voraussetzung für den Umgang mit anderen Gorillas. Sie leben ja eigentlich in der Gruppe. Und darauf wird Claudia vorbereitet. Schritt für Schritt.
2: Okay, dann gehen wir jetzt mal so langsam unseren Ameisenbären wecken. Unseren Petru.
0: Sie wie denn? Ja noch. So einfach wecken.
2: Und er kriegt jetzt hier so einen Brei mit einem rohen Ei. Also Babybrei, das ist so sein Frühstück. Hallo.
0: Das klingt ja schon ganz anders, oder? Dabei ist heute ein wichtiger Tag im Ameisenbärenleben. Pflegerin Daniela Kapp kennt ihren Schützling genau.
2: Ja, er ist ja jetzt schon über ein Jahr, also ein Jahr und einen Monat ungefähr alt. Und er geht auf Reisen, also er kommt weg. Das heißt aber nicht, dass er jetzt mega aufgeregt ist. Das ist für ihn einfach, seine Art. Und sie ist ja jetzt schon relativ wach. Der kennt auch meine Stimme, der weiß jetzt, dass ich bin.
0: Und das kann ja nichts Schlechtes bedeuten. Also, nicht lange um den Brei herumreden. Findet auch Daniela Kapp.
2: Ist jetzt auch gut, dass er dann wegkommt, dass er einfach auch wirklich einen Spielpartner hat. Wir können ihn mit den Eltern nicht zusammenlassen. Weil beim Vater wissen wir nicht, ob das gut gehen würde, weil der hat dann doch ein bisschen mehr Gewicht und würde ihn wahrscheinlich, wenn es schlecht läuft, halt Verletzungen zufügen oder auch töten eventuell.
0: Aber ein Zoo in England wartet schon auf Pedro.
2: Dann gehen wir jetzt mal noch, lassen wir ihn noch raus, ein bisschen an die frische Luft. Komm mit, mein Kleiner, komm. Komm, Pedro.
0: Da muss die Breischüssel schon mal als Wegweiser dienen. Pedro würde jetzt eigentlich gern noch ein Schläfchen halten. In England gibt es übrigens eine Artgenossin, die aus China eingeflogen wurde. Das wird ein internationales Ameisenbärentreffen. Und wie ist es mit dem Abschiedsschmerz?
2: Klar, uns würde er fehlen, so ein bisschen als Schmusetier. Wobei, also er war sonst eigentlich relativ lieb. Es ist immer ein bisschen schwer, aber ich kenne auch den Pfleger jetzt und ich weiß, dass es ihm da gut gehen wird. Er wird sich auch Mühe geben mit ihm. Aber wir haben die zwei Großen ja auch schon wieder zusammen, auf dass es dann nächstes Jahr wieder das nächste Jungtier gibt.
0: Also wird der Abschied nicht ganz so traurig. Pedro hat inzwischen genug frische Luft geschnuppert und will zurück in seine Behausung. Noch etwas ruhen vor der Reise. Mach's gut, Pedro. Farewell. Viel Glück in England. Der Schaubauernhof ist das Quartier für Wilhelma-Berühmtheiten. Die Hinterwälder Kühe. Vielmals preisgekrönt und ausgesprochen vermehrungsfreudig. Der Reigen der Kälber reißt gar nicht ab. Hier das Jüngste. Mit Mutter Tine. Das Kleine hat selbst noch gar keinen Namen.
1: So. Na, Tinchen?
3: Ja, fein.
0: Von wegen. Tine fühlt sich gestört und duldet höchst ungern jemanden in der Nähe ihres Kälbchens.
1: Sie ist relativ unruhig und am liebsten wird sie abhauen. Aber sie kann ja gerade nicht, weil hier überall die Box zu ist. Ja, sie hat natürlich definitiv Angst um ihr Kleines. Sie weiß ja nicht, was wir jetzt hier vorhaben mit ihr und mit ihrem Kleinen. Und die müssen natürlich sehr vorsichtig sein normalerweise draußen, weil so ein kleines Kalb ist natürlich für viele ein Leckerbissen.
0: Barbara Mutschlers Besuch ist ungefährlich.
1: Bei der Tine hinten müssen wir nach die Box ausmisten. Dazu schmeißen wir die ganzen anderen großen Kühe raus. Ja, komm, geh mal raus. Auf. Ja.
0: Klappt ja problemlos.
1: Ja, fein. Ganz feine Maus. Ganz brav. So, hier haben wir jetzt unsere Hinterwälder Kuh Tine mit ihrem Kalb. Das ist vor 2 Tagen geboren oder vor 3 Tagen. Es ist in der Nacht auf die Welt gekommen. Wir waren nicht dabei, wo es geboren wurde. Und es lag dann halt morgens im Stall. Das Kalb darf jetzt etwa ein halbes bis ein dreiviertel Jahr bei der Mama bleiben und darf da dann bei der auch Milch trinken. Dann etwa wird es abgesetzt und wird dann eben an einen Interessenten verkauft. Es wird bestimmt einen guten Platz kriegen.
0: Ist doch Ehrensache. Außerdem sind Hinterwälder Kälber aus der Wilhelma-Zucht sehr begehrt. Jeder Züchter weiß, welchen Schatz er damit in seinen Bestand bekommt. So wird die traditionsreiche Kuhrasse immer wieder verjüngt.
1: Bei uns sind alle Kühe gute Mütter. Hey, hey.
0: Oh, ups.
1: Die zwei werden bestimmt noch diese Woche drin bleiben. Und irgendwann Mitte nächster Woche werden wir wahrscheinlich dann mal gucken, ob wir sie für ein paar Stunden rauslassen. Und nachts wird sie aber bestimmt noch 2-3 Wochen in ihrer Box schlafen, dass sie nachts ihre Ruhe hat einfach mit dem Kalb.
0: Und die brauchen die beiden jetzt auch tagsüber. Und Barbara Mutschler hat ein Auge auf sie.
4: Was machst du jetzt?
0: Zurück bei Gorillakind Claudia.
4: Ja, also sie schaut sehr aufmerksam. Wenn jetzt gerade Autos vorbeifahren oder sowas, oder wenn mal Dauerbesucher, das spiegelt sich auch schon raus, Leute, die öfters vor der Scheibe stehen, da geht sie dann direkt hin und erkennt sie und will auch mit denen so ein bisschen Kontakt durch die Scheibe. Also das tut ihr auch morgens richtig gut jetzt, dass sie sich mal ausrennen kann, richtig rumlaufen, richtig aktiv sein. Ja, und jetzt zum Karussell. Hey, klasse machst du das.
5: Ja.
4: Also die Geräusche, was man jetzt hört, ist einfach Lachen. Hey, klasse, weil du ganz kitzlig bist da, gell? Gut, und noch mal eine Runde. Schnapp dich. Du Rübe, du Rübe. Ja, du kannst ja. Du Tier, du, wildes Tier, du.
1: Flop. Ich, dann kommst du nicht mehr zurück.
0: Erstaunlich, was die Kleine schon kann.
4: Du bist ganz schön mutig. Oh, oh.
0: Ja, nur wer wagt, gewinnt.
4: Tja, und jetzt hängst du in der Luft. Nein, das Seil kommst du nicht. Das ist nix. Da kannst du nicht runterkrapseln. Ja? Ja, aber Gröbel, Gröbel, was machen wir jetzt, gell? Lass dich lieber so auf mich plumpsen, ja? Alles klar, gell? Aber nicht, dass du gleich wieder hochgehst. Kommst du zu mir? Gut. Doch nicht? Weißt du, was du willst? Gut.
0: Ja, schon. Nach diesem Ausflug doch lieber zurück in Margots Arme.
4: Wenn wir das Spielchen jetzt 2-3 Mal machen, dass ich dir helfe. Ja. Und jetzt?
0: Die Spielstunde mit Margot Federer hat einen besonderen Zweck. Sie soll Claudia allmählich auf den Kontakt zu den anderen Gorilla-Kindern vorbereiten.
4: Du, was halt ein bisschen problematisch wahrscheinlich wird, ist der Altersunterschied zum Upala und zum Monza. Und vom kräftemäßig und von der Schnelligkeit, vom Spiele und sowas, sind die halt eher schon ziemlich überlegen. Das wird eine Weile dauern, bis der integriert ist, aber wir gucken halt, dass man so oft am Tag, so oft es nur geht, dass man darüber geht zu den anderen und sie kontakten kann. Zodala.
0: Aber jetzt geht es nicht zu den Großen, jetzt geht's zum Mittagsschlaf.
4: So, das nehmen wir auch gleich mit. Können wir gleich wegräumen für heute Mittag.

Hausarrest. Da soll man keine schlechte Laune haben. Dabei können Dumai und Carlos gar nicht ins Freie. Denn im Außenbereich des Tiergehegs

0: Nach dem Ortswechsel nimmt Carlos sofort Witterung auf und beginnt prompt zu sabbern. Ein Zeichen von Sehnsucht. Dumais Duft liegt noch in der Luft.
1: Aber er ist sehr interessiert an den Markierungen von der Dumai. Man sieht es ja. Also, wenn es nach denen ginge, dann hätten wir wieder Jungtiere.
0: Stattdessen muss sich Carlos mit einem Schnupperkurs begnügen.

0: Hier am Giraffengehege sind Bauarbeiten nötig. Hank, der Oberbulle der Herde, ist gegen den Zaun geprallt. Die Herde wirkt nervös. Was war denn da los mit dem Chef?
1: Vermutlich stand er hier, hat sich hier dagegen gelehnt und wollte halt raus, weil die Besucher wahrscheinlich irgendwas gemacht haben und dann haben die Balken plötzlich nachgegeben. Und dann ist hier das Teil darüber geflogen, ist total auseinandergebrochen und man sieht es auch dahin, vom Abstand her, wie viel Kraft eigentlich da dahinter gesteckt ist, weil er hauptsächlich auf der Seite hier also wahrscheinlich durchgebrochen ist. Und da sieht man doch durchaus, wie das leicht verbogen worden ist. Und die sind ja massiv festgeschraubt. Also da ist ordentlich auch Dampf dahinter. Ich meine, gut, der Giraffenbulle, der wiegt knappe Tonne. Tonne wird er schon haben. Das ist ein ordentliches Gewicht. Gell? Da sieht man mal, was da eigentlich für eine Qual dahinter steckt. Das ist echt erstaunlich. Die ganze Pfosten verbogen.
0: Nur gut, dass nichts Schlimmeres passiert ist.
1: Der Vorfall jetzt mit dem Henk war, wie wir gesehen haben, ist er auf jeden Fall da drunter gehängt. Der Rest war hier oben und hat sich selber wieder befeuern können. Das ist aber glimpflich verlaufen. Der Henk selber hat eigentlich gar nichts gehabt. So gut wie gar nichts, ein paar kleine Schramme.
0: Also noch einmal mit dem Schrecken davongekommen. Damit Henk und seine Besucher sich auch künftig gefahrlos begegnen können, trifft heute gleich der Bautrupp ein. Bei der Gelegenheit wird gleich der komplette Zaun kontrolliert.
1: Ah, man sieht schon, guck.
2: Ah ja, jetzt wird's Zeit. Ich mach ja hier auch. Das heißt, wenn du die Weckkasse in die Mitte anschaust, sind die total morsch.
1: Ja, klar. Aber du weißt halt nicht, was hebt, was hebt nicht.
0: Damit die Handwerker ungestört sind und die Herde nicht noch nervöser wird, lässt sie Gerd Lorenz sicherheitshalber zurück in den Stall.
1: Kinos. Oh, ist fein. Na, Kitale. Amelie. Komm. Die Amelie. Amelie. Meine langsam, ja prima.
0: Und dann können die Handwerker gleich loslegen. Matthias Schierle beim Kontrollgang.
3: Hier haben wir jetzt ein bisschen Ärger in der Bude. Bei unserem Diskuszuchtpaar sind die Jungtiere jetzt schon zu groß. Die Eltern fangen an, die wegzutreiben. Die stören jetzt bei ihren weiteren Bemühungen, wieder nachzuziehen. In der Natur könnten die natürlich wegschwimmen. Einfach hier im Aquarium können sie das nicht.
0: Also nichts da mit Hotel Mama für die junge Schar.
3: Also die schwimmen deswegen auch um diesen Topf rum, weil sie sich einfach den Alten entziehen wollen. Das heißt, wenn die nicht sehen, sind die für die erstmal weg. Aber der Platz ist halt sehr begrenzt da drin. Das ist jetzt eine absolute Drohgebärde. Man hat es jetzt auch gesehen. Die zeigen denen unmissverständlich, dass sie hier nicht mehr erwünscht sind. Diskusfische betreiben eine sehr anspruchsvolle, aufwendige Aufzucht. Die füttern die Jungen sogar mit einem Hautsekret ewig lang. Also man kann da schon von Säugefischen reden, wenn man das so haben möchte. Die passen ewig auf die auf, die lassen die an der Körperseite mitschwimmen. Aber wenn die mal ein gewisses Alter haben und die Eltern wieder bereit sind, neue abzugleichen, dann müssen die natürlich aus dem Lebensraum verschwinden.

0: So, jetzt wird es höchste Zeit, dass wir die umsetzen, bevor die voll ernsthaft verletzt und gefährden.
1: Gesagt, getan. Zurück bei den Tigern. Carlos ist immer noch gebannt von Dumais Duft. Aber Dumai ist unerreichbar. Im Gehege nebenan arbeitet Lothar Haag an einer anspruchsvollen Beschäftigung für den verliebten Kater.
2: Sperriges Teil hier. Deswegen muss ich den etwas schwierigeren Weg machen über die Wurfbuchs, weil die andere Tür ist noch schmaler. Da komme ich dann gar nicht rein und die Tür lässt sich nicht öffnen und ist ein bisschen schwierig. So, was haben wir hier? Kabeltrommel. Die ist auf der einen Seite ausgesägt, ein bisschen vergrößert. Da kommt dann Fleisch rein und da hat man schon eine drin. Die war etwas höher und der Carlos hat ein Problem gehabt, das Fleisch da rauszuholen. Und deswegen habe ich jetzt ein bisschen schmäler genommen, die nicht so tief ist. In der Hoffnung, dass er das dann besser schafft. Das ist Pferdefleisch. Das ist jetzt ein schönes Stück. Das lege ich jetzt da rein. Und dann hoffentlich schafft er das und holt es raus.
1: Hoffentlich. Carlos ist endlich abgelenkt und muss sich nicht länger nach Dumai verzieren.
2: Auf.
1: Keine Sorge. Tiger Carlos weiß sofort, wo es lang geht. Auch wenn das Fleisch etwas sperrig verpackt ist. Ein wirklich sperriger Rollbraten.

0: Auch die Giraffen sind noch immer eingesperrt. Während draußen der Zaun repariert wird, betrachtet Revierleiter Gerd Lorenz seine Herde voller Stolz.
1: Wir haben ja eben das Glück hier, dass da haben wir jetzt der Leon zum Beispiel und die Leonie. Wir haben drei kleine Giraffen hier dabei und die sind innerhalb von einem halben Jahr geboren. Das ist also eigentlich ein riesiger Zufall. Das ist also auch nicht der Alltag. Das findet man mit Sicherheit in Zoos relativ selten, dass er innerhalb von so kurzer Zeit über drei kleine im Stall sind.
0: Damit der Giraffenfamilie nichts passiert, sind draußen die Handwerker dabei, den morschen Zaun zu reparieren. Und Gerd Lorenz verrät noch ein Geheimnis.
1: Da haben wir die Kitale gekriegt aus Köln. Und die hat die Amelie als blinde Passagier dabei gehabt. Also die war tragend. Und das hat man nicht gewusst. Wir haben dann da mal nachgefragt bei den Kollegen dort. Es hat also keiner gemerkt, dass da deckt worden ist, dass die tragend ist. Und so ist eine tragende Giraffe zu uns gekommen. Ja, und die ist jetzt ein gutes Vierteljahr alt.
0: Gerd Lorenz hat die Zeit, noch etwas weiter auszuholen.

0: digital ist vielleicht so ein bisschen eine Übermutter. Also die passt auf ihr Jungtier wirklich arg auf. Das ist zum Beispiel ein kleines Problem, weil man konnte, wo das Kleine dann geboren war, da konnte man nicht mehr richtig ins Gitter ran, die hat ihn sofort attackiert. Da kann nichts passieren, ist ein Gitter dazwischen, aber wir sind das eigentlich hier gar nicht so gewöhnt gewesen, weil unsere andere Giraffe, die passt auch so auf, mal einen Tag lang, aber dann beruhigt sich die Gänseschache schon ungemein.
1: Genug geplaudert. Mal sehen, ob die Giraffen endlich wieder raus können.

0: Na endlich. Hat sich hier überhaupt etwas verändert? Egal. Ist ja alles in bester Ordnung. Hier ist gerade nichts in Ordnung.
1: Bei Diskusfischen muss man ein bisschen vorsichtig sein, natürlich. Die verletzen sich selber sehr gern. Ich höre da mal auf, wenn das Netz mit dabei ist.
0: Dabei geht es doch ganz stressfrei in die neue Behausung. Und auch für Gesellschaft wird gleich noch gesorgt.

0: Die sanfte Spedition. Aber Matthias Schierle hat noch mehr vor.
1: Es ist jetzt so, dass diese Diskusfische gerne an hochstehende Pflanzen oder Wurzeln laichen. Und dann nehmen wir hier so Tonröhren, die kann man relativ gut sauber machen, damit die wieder ihre nächste Brut produzieren können. Stelle ich den hier einen Laichkegel wieder rein. So.
0: Ähnelt doch ziemlich dem alten Zuhause.
1: Also die Eltern haben jetzt ihre Ruhe vor den Jungen, die Jungen ihre Ruhe vor den Eltern. Die können sich jetzt in aller Ruhe entwickeln, werden immer gestresst. Und die Eltern haben jetzt wieder Zeit für sich und vor allem für den zukünftigen Nachwuchs, der hoffentlich dann bald kommen möge.
0: Und wie schön. Die eben noch störende Kinderschar wohnt in Sichtweite, zum Glück aber auf Sicherheitsabstand. Man kann sich ja ab und zu sehen.

0: Tiger Carlos ist gefordert. Sitzt ganz schön fest. Das Fleisch in der Trommel. So. Endlich geschafft.
1: Also es hat jetzt ganz gut geklappt. Der Knochen war aber auch so, dass er sich verkantet hat. Also war etwas schwieriger, den rauszukriegen. Mit so kleineren Stückchen wird es wahrscheinlich einfacher sein. Aber so war es eigentlich optimal. Die einzige Befürchtung, die ich gehabt habe, war, dass er vielleicht gar nicht drüber kommt. Dass er mehr Interesse an der Dummheit hat als an so einem Knochen vom Pferd. Aber der Hunger war dann doch wohl stärker.
0: Offensichtlich. Was ist die Liebe gegen einen Pferdeknochen? Nach der Mahlzeit muss Carlos wieder raus aus Dumais Gehege. Und sie darf endlich wieder rein.

0: Nur ist es hier so komisch. Lothar kennt den Grund.
1: Es ist jetzt deutlich zu sehen, dass die Duma ein bisschen aufgedreht ist. Weil da war ja der Carlos im Gehege und das riecht ihn natürlich. Der hat ja wahrscheinlich auch überall markiert. Und deswegen ist es jetzt ein bisschen nervös.

Dumai hatte eben lange keinen Katerkontakt. Ihr Pfleger hat Verständnis für die gegenseitige Tigerverwirrung.

0: Ja, also wenn die jetzt hier drin sind, dann ist schon nicht so gut, klar. Die möchte schon raus an die frische Luft und so. Draußen ein bisschen Auslauf. Aber ein Tag, das geht schon, ist kein Problem.
1: Morgen sind die Bauarbeiten im Tigeraußengehege hoffentlich beendet. Dann ist die Tigerwelt wieder in Ordnung. Endlich ist der lange Winter überstanden und auch die Kängurus dürfen wieder raus ins Freie.
2: Kommt mal raus. So, es ist jetzt warmes Frühjahr. Jetzt fährt uns der rote Riesenkänguru. Der fährt jetzt raus.
1: Ja, erstaunlich. Da ist ein Beutel leer und es hüpft ein Känguru mehr.
2: Kommt her, Kinder. Oh, da ist der ganz Kleine. Das ist ja der ganz Kleine. Kommt her. Heute ist so warm, dass sogar der ganz Kleine von der Ferge aus dem Beutel ist. Ist der Kleine in der Mitte. So, jetzt kommt der Papa aller Kinder hier. Jetzt sind sie alle da. So, Kinder, kommt her.
1: Das Kleinste ist noch gar nicht richtig integriert.
2: Ist ein lustiger Vogel. Hallo, bleib hier.
1: Noch ohne Namen. Sein Geschlecht steht noch gar nicht fest. Dabei könnte Mutter Känguru schon wieder Mutterfreuden entgegensehen.
2: Die Känguru-Mutter kann sozusagen drei Kinder haben. Eins ist im Beutel. Eins ist außen, das rennt schon rum. Das kommt vorbei und sauft nochmal dran. Und sie kann befruchtet sein. Jetzt sehen wir die ganze Familie zusammen. Vater, Mutter und Kind. Wenn sie nämlich in den Beutel reinpassen, je nachdem wie sie halt wachsen, kommen sie dann, verlassen sie den Beutel. Und das nehme ich als Geburtsdatum, weil ich ja nicht genau weiß, wann sie geboren sind. Gell?
1: Einverstanden. Denn schließlich braucht ja jeder seinen Geburtstag. Manch einer wäre aber lieber in Mamas Beutel geblieben.
2: Jetzt will er in den Beutel rein oder trinken.
1: Wie? Dieses Junge will in diesen Beutel hinein? Das kann doch nicht gut gehen.

0: Na also, geht doch.
1: Sie schreien Beutel rein, Kopf über. Und jetzt dreht er sich. Der ist ziemlich groß schon, also lang geht es nicht mehr gut. Gell? Und jetzt dreht er sich im Beutel und dann kommt der Kopf wieder oben raus.
0: Hm. Sollte wieder rauskommen. Der Beutel ist wohl doch etwas zu eng. Ob das gut geht? Wer glaubt, diese Prachtechsen wären ausgestopft, kann sich mindestens zweimal in der Woche vom Gegenteil überzeugen. Dann nämlich, wenn die Wilhelma-Krokodile zu Tisch gebeten werden. Für Harry Aberle beginnt die Mahlzeit mit simplem Küchendienst. Hähnchenschenkel mit Vitaminpilleneinlage, damit die Krokodile gesund und munter bleiben.

0: Hier ruft nicht der Gong zum Essen. Harry Aberle stachelt den Reptilienappetit auf andere Weise an.
1: Mach ich den Wasserfall aus, dann wissen die Krokodile, dass es was zum Fressen gibt.
0: Wenn das Wasser nicht mehr läuft, läuft ihnen also das Wasser im Munde zusammen. Sind Krokodile nicht immer hungrig? Beng und Tong sind doch der lebende Beweis.
1: Beng, komm her, komm! Komm her, Tong, komm! Beng, komm her, komm! Komm her, Tong, Sue, komm her!
0: Tong schnappt beherzt zu. Deng will wohl länger gebeten werden.
1: Komm her.

0: die beißt da halt rein, hebt das Opfer fest, das ist der Urinstinkt. Dann will die das Beutetier ertränken. Dann bleibt gerade immer zwei, drei Minuten unter das Wasser runter. Weil die weiß genau, sie hat Zeit, da kommt kein anderer jetzt her. Dann will sie es ersäufen und dann frisst es.
1: Zum Glück serviert Harry Aberle immer mit sicherem Abstand. Und es gibt auch gleich noch einen Nachschlag.
0: Auf, komm her!
1: Harry Aberles Krokodile wirken nicht gerade ausgehungert.
0: Fress es!
1: Offenbar kein Appetit und kein Gehorsam. Das ist Petra, ein echter schwarzer Jaguar. Mit 19 Jahren, schon etwas älter, geht sie alle Dinge ruhig an. Auch für Petra hat sich Lothar Haag eine Überraschung ausgedacht. Und wie nicht anders zu erwarten, spielt Futter dabei eine Rolle.
2: So. Ich habe jetzt hier ein Stück Fleisch. Und das lege ich jetzt in die Röhre rein. Und zwar ganz nach hinten. Mache hinter die Kabeltrommel noch hin, dass sie nicht von hinten rankommt, sondern dass sie gezwungen ist, quasi hier in die Röhre reinzugehen. So. Dass halt ein bisschen schwerer ist, dass sie nicht von hinten rankommt. Ja. Ja, einfach, dass sie ein bisschen was zu tun hat.
1: Petra, eben noch sehr gleichgültig, zeigt schon deutliches Interesse.
2: Die hört es natürlich, dass man hier was macht. Und dann riecht sie aus Fleisch. Die denkt, sie kriegt jetzt was. Und deswegen hängt die wahrscheinlich draußen schon am Schieber und möchte rein. Deswegen lassen wir es auch gleich rein. Sonst regt sie sich bloß nur auf.
1: Und aufregen soll Petra sich nicht. Nur beschäftigen. Gleich geht's los.
3: Sie ist schon mit dem Kopf ganz unten. Jetzt geht ihm gleich die Luft aus, dann dreht er sich. Ist ganz normal. Jetzt kommt er, blub, kommt der Kopf wieder raus. Jetzt hat er sich sozusagen gedreht. Wie eine Kugel. Wie ein Ei.
1: Das Ei scheint nicht nur sein äußeres, sondern auch sein inneres Gleichgewicht wiedergefunden zu haben. Ab jetzt herrscht volles Beutelwohlbehagen. Mama ist die Beste. Sogar Vater Pepe schaut kurz vorbei. Dann dreht er aber wieder fröhlich seine Runden.
3: Das ist jetzt unsere alte Mutter Judith. Das ist eine alte Dame. Wir verstehen uns gut, gell Judith? Vor allem, wenn es ums Fressen geht, sag mal guten Morgen. So, jetzt kriegst du gleich was. Ganz brav, kommen da mal alle her. Die hat keine Kinder mehr, wenn die mal ein bestimmtes Alter hin. Dann braucht man keine Kinder mehr, dann hat man genug für Nachwuchs gesorgt. So, und wenn wir schon mal gerade dran sind beim Kindersägen, bei der alten Dame Judith sehe ich was im Beutel.
1: Wirklich? Hähnchenschenkel links liegen lassen, unbegreiflich.
0: Die sind gerade triebig, die paaren sich. Und da haben die eigentlich keine Lust mehr zum Fressen. Das ist immer so. Zwischen Weihnachten und Ostern paaren sich die Leichenkrokodile.
1: Aber keine Sorge. In Freiheit lebende Krokodile können sogar ein halbes Jahr Nulldiät aushalten. Wenn es dann auch noch das Liebesleben ist, das die Fresslust dämpft, nur vorübergehend, versteht sich, sind die Echsen doch fast zu beneiden.

0: Aber Kostverächter werden die Wilhelma-Krokodile wohl nie. Auf Petra wartet eine versteckte Fleischportion im Raubkatzenrevier. Drückt sie nicht weiter. Das ist etwas für verspielte Jungkatzen. Das Problem lässt sich bestimmt auch anders lösen. Na bitte, wer sagt's denn?
1: Die hat ja die Röhre schon kennt. Die war ja schon drin. Also sie hat das Fleisch auch schon rausgeholt. Das Problem war nur, das Fleisch war zu weit hinten in der Röhre. Und dann hat sie es halt von hinten einfacher gehabt. Und ich sag, das war clever gelöst. Ist okay. Damit kann ich leben.
0: Gewusst wie? Petra macht so schnell keiner mehr etwas vor.
1: Ja, also die Petra, die beschäftigt sich immer gleich mit den Sachen. Bis es die Aufgabe gelöst hat. So lange macht sie darum. Andere, der gibt vielleicht irgendwo auf. Also der Tigerkater, der ist eher dann irgendwann frustriert und lässt dann lieber das Fleisch Fleisch sein. Aber sie guckt dann schon, dass sie zu ihrem Recht kommt.
0: Das war lecker. Und so einfach. Jetzt wird erstmal geruht. Und vielleicht denkt sich Lothar Haag beim nächsten Mal etwas wirklich Schwieriges aus. Aber geschmeckt hat's offensichtlich.

0: Familie Bonobo. Sie pflegt ein ausgiebiges Sexualleben und jede Menge Kinder springen immer mit herum. Und für die Zucht werden hin und wieder Tiere aus fremden Gruppen geholt.
1: Wir bekommen heute zwei Bonobos aus dem Zoo von Plankendal, das ist bei Antwerpen. Mutter mit Tochter, Mutter 30 Jahre, Tochter 2 Jahre. Und die sollen wir in unsere Gruppe integrieren. Ob das gelingt, wird sich noch zeigen.
0: Zuallererst muss es mal gelingen, das Bonobo-Reisecoupé ins Haus zu befördern.
2: 1,25.
1: Das Problem ist, dass diese Kiste breiter ist, als wir dachten. Die ist 1,24 breit und damit kommen wir nicht vorbei an den Holzaufbauten. Jetzt müssen wir den Holzaufbau abschrauben und dafür besorgen wir jetzt die notwendigen Rädchen.
0: Gesagt, getan. Am Ende landet die Kiste dort, wo sie hingehört. Die belgischen Bonobos steigen um in den Quarantänekäfig. Lohnt denn dieser ganze Aufwand?
3: Wir haben jetzt 90 Bonobos in europäischen Tiergärten. Und wir wollen die Zucht so einstellen, dass die genetische Diversität so groß wie möglich ist. Und darum tauschen wir Tiere raus, von einem Zoo nach einem anderen. So, letztes Jahr sind Tiere von Stuttgart nach Belgien gekommen. Und dieses Jahr war es ein Wiedertausch und haben wir ein Weibchen und das Jungtier von Belgien hierhin nach Stuttgart geschickt.
0: Hermine und ihre Tochter sind neugierig. Ob sie sich mit der alteingesessenen Wilhelma-Clique vertragen werden?
3: Wir erwarten nicht so sehr aggressive Interaktionen. Meistens geht das ein bisschen ruhiger, ein bisschen Sex, ein bisschen Fellpflegen. Vielleicht ein bisschen Dominanz am Anfang, aber das wird ganz schnell ruhig werden. Das hoffen wir.
0: Und sie natürlich auch. Erst einmal sollen sich Mutter und Kind allein im kleineren Käfig akklimatisieren. Später wartet die lustige Stuttgarter Bonobo-Bande auf sie. Und natürlich Pfleger Ralf Schirsching.
4: Fuß geschnitten, fein, super.
5: Das sehe ich was im Beutel. Der Mensch ist hier voll einstehen. Und ich komme her.
0: Känguru-Oma Judiths Beutelgeheimnis hält Gerhard Popp in Atem.
5: Da unten im Beutel, da tut sich was. Jetzt sieht man das da unten zwischen den Beinen. Unter dem Beutel ist was drin. Da ist ein Junges drin. Ja, ist ein Junges drin. Der hat schon lange keine Junge mehr gehabt. Und es ist sozusagen der Ruhepol in der Herde. So die Mutter der Nation. Gell? Jetzt ist aber Judith doch noch mal schwanger geworden. Ach so was, Judith. Hä? Wer ist denn da wohl der Papa, du? Der große Meister wahrscheinlich.
0: Der große Meister Pepe. Bleibt nur zu hoffen, dass der Nachwuchs nicht gleich eines von Gerhard Popps Sorgenkindern wird. Wie kürzlich Henrike.
5: Das ist die Henrike, das ist ein Waisenkind. Da ist die Mutter gestorben, wo die Henrike aus dem Beutel rausgegangen ist. Und dann war die Mutter los sozusagen und dann habe ich sie mit meinem Pfleger zusammen mit anderen Känguru-Frauen großgezogen. Das ist bei Känguru so üblich. Die saufen dann überall mit, wo es Milch hat. Gell? Manchmal schlüpft da ein Junges in einen anderen Beutel rein oder sauft da. Es kann sein, dass aus einer Mutter dann einmal zwei trinken, die sind dann sehr sozial.
0: Unter widrigen Umständen zusammenhalten. Das ist in der Tat sozial. Und nur so ist für Kängurus ein Überleben in freier Wildbahn möglich. Das weiß auch Gerhard Popp. Und er kennt die Familienverhältnisse.
5: Das ist jetzt der Baba von allen Kindern hier. Der kleine Pepe, der ist aber noch erst halb so groß, der wird doppelt so groß, wenn er mal ausgewachsen ist. Warum hängst du das Ohr runter? Was ist da in deinem Kiefer? Komm mal her, da ist was im Busch. Ja, linker unterer Baggerzahn. Wenn altersbedingt die Zähne sich abnützen oder ausfallen, dann können die ja nicht mehr fressen und nicht mehr kauen. Und dann, das ist dann auch in Freiheit der Tod vom Känguru. Gell? Die werden auch nicht so alt. In Freiheit werden sie so ca. 8 bis 10 Jahre alt, bei uns so 10 bis 15. Ja, da werde ich jetzt nachher, wenn ich es hinausgelassen habe, den Tierarzt anrufen, dass wir da heute noch
2: eine Behandlung einleitet. Und wenn man das, so eine Zahnentzündung oder irgendein, die hat, kann auch eine kleine Verletzung haben in einem Kiefer durch Heu oder durch Futter, was ganz typisch ist für die. Und dann kommen da dringend da Bakterien ein. Und dann gibt es eine Entzündung und dann hängt dann oft das Ohr runter. Und dann muss man da gleich was machen und dann geht es wieder weg.
0: Und dann sind alle wieder springlebendig. Und in der nächsten Folge von Eisbär, Affe und Co. 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

0: Schwarzer Ritter, gebt die Prinzessin frei.
1: Niemals.
0: Dann fordere ich euch zum Duell. Ihr seid besiegt. Die Prinzessin ist befreit.
1: Danke, dass du meine Tochter gerettet hast. Du bekommst ihre Hand und die Hälfte des Königreichs.
0: Edler König, ich danke euch. Prinzessin, kommt. So, nun werden sie heiraten, viele Kinder kriegen und bis ans Ende ihrer Tage glücklich sein.
1: Nö, die kriegen keine Kinder.
0: Wieso das denn nicht?
1: Darum.
2: Tschüss, Landesa. Bis zum nächsten Mal. Mach's gut.
1: Marcella, guten Morgen.
3: Hi, Max.
4: Hallo, Romy. Kann ich nach vorne?
3: Nee, du gehst nach hinten. Also, nein, nein.
4: Ach, Mann.
3: Ja. Ich wollte sagen, ich freue mich wirklich darüber, dass Sie und Leonard, naja, dass aus dem Waffenstillstand endlich ein richtiger Frieden geworden ist.
5: Ja. Wenn wir nur wüssten, wie dieser Frieden genau aussehen soll.
3: Tja. Seien Sie froh, manchmal dauert der Weg dorthin sehr viel länger. Meine Eltern haben 2 Jahre gebraucht.
5: Oh.
3: Tschüss.
4: Tschüss.
3: Tschüss. Mama. Und schnell. Also, tschüss.

0: Das ist mein Mann. Ich habe Angst um ihn. Der Dennis, der arbeitet als Fahrer bei einer Spedition. Die beliefert Supermärkte. Er pendelt da oft zwischen Halle, Magdeburg und Dessau. Naja, und wenn das so weitergeht, dann fährt er sich noch tot.
1: Was meinen Sie damit, wenn was so weitergeht?
0: Na, der Stress doch. Der Dennis ist vollkommen am Ende. Er hat so tiefe Augenringe, kann sich überhaupt nicht mehr richtig konzentrieren. Ich hab jeden Tag Angst, dass er einen Unfall hat. Neulich, wir waren spazieren. Plötzlich ist er einfach umgekippt. Kreislaufkollaps.
2: Dennis, immer schön die Ruhe bewahren, du hast genügend Zeit.
3: Reden wir von der typischen Sauerei, die bei den Speditionen läuft?
0: Ja.
3: Manipulierte Fahrtenschreiber, keine Ruhezeiten.
0: Genau, sicher. Deswegen bin ich hier. Ich brauche Beweise.
3: Na, die wird Ihr Mann doch liefern können. Ich meine, was sollen wir hier?
0: Nicht. Der Dennis streitet alles ab. Er möchte mich nicht beunruhigen.
3: Was ihm offensichtlich hervorragend gelingt.
0: Dennis ist so ein wunderbarer Mensch.
3: Mm.
0: So liebevoll. Er würde wirklich alles tun, damit wir es gut haben.
1: Mm. Ach, haben Sie Kinder?
0: Mhm. Franzi wird diese Woche 4. Schauen Sie, es ist doch so. Der Dennis würde sich niemals beschweren bei seinem Arbeitgeber. Weil wenn der ihn deswegen feuern würde, nee, da spielt er lieber mit. Er ist viel zu gutmütig. Seine größte Schwäche.
2: Du musst wirklich mal kürzer treten. Kann ich dir irgendwie helfen? Willst du reden nachher?
4: Später.
0: Deshalb lässt er sich auch so leicht ausnutzen. Er konnte noch nie Nein sagen. Hm.
5: Das wird schon, Maxel. Hm? Deine Eltern lieben dich wirklich sehr und sie wollen nur das Beste für dich.
6: Aber sie haben sich scheiden lassen.
5: Ja, das stimmt. Aber ist doch besser, als wenn sie dir vormachen würden, alles wäre in Ordnung, oder?
6: Ja.
5: Meine Eltern sind nach ihrer Scheidung mit mir auf den Reiterhof gefahren. Mit getrennten Zimmern und so. Am Anfang, da war natürlich das große Schweigen. Klar, wir haben sie auch nur meinetwegen gemacht. Und dann bin ich vom Pferd gefallen.
6: Nee.
5: Doch. Und plötzlich haben sie sich wieder gekümmert. Haben mir vorgelesen, Spiele gespielt.
6: Quatsch.
5: Wirklich. Es gab nicht ein einziges Mal Streit. Und dann hat meine Mutter zu meinem Vater gesagt, das können wir ab jetzt auch zu Hause. Und von dem Zeitpunkt an war fast alles so wie früher. Nur mit dem kleinen Unterschied, dass ich jetzt 2 Kinderzimmer hatte und doppelt so viel Spielzeug.
6: Nicht schlecht.
5: Bin ich auch.
7: Was wollen Sie denn mit den Beweisen anfangen, falls es welche gibt?
0: Ja, dann gehe ich damit zur Polizei und sorge dafür, dass Dennis nicht mehr unter Druck gesetzt wird. Aha. Und falls er ihn dann entlässt, dann drohe ich, dass ich zur Polizei gehe.
3: Was ist Ihr Plan?
0: Ja, so kann Dennis seinen Job behalten.
1: Also das halte ich jetzt für ziemlich heikel.
0: Habe ich eine andere Wahl?
3: Wenn Ehefrauen zu uns kommen und sagen, dass ihre Männer immer müde sind, dann hat das oft auch andere Ursachen.
0: Welche Ehefrauen? Was reden Sie denn da? Dennis ist mir treu.
8: Warum erzählst du Max solche Sachen?
5: Warum denn nicht?
8: Der ist doch einfach noch viel zu klein für.
5: Wie groß muss man denn sein?
8: Bitte, du weißt genau, was ich meine.
5: Na, offenbar nicht, erklär's mir.
8: Ich werde schon selber mit ihm reden, wenn ich weiß, was ich ihm sagen soll. Das heißt aber noch lange nicht, dass ich weiß, wie man es richtig macht.
5: Dann sag ihm doch genau das.
8: Wem?
5: Na, wem wohl? Max? Komm, Max, wir gehen hoch.
9: Hab ich gerade gemacht.
10: Ich weiß ja nicht, wie lange es dauert, so einen LKW zu beladen, aber vielleicht sollte ich mal aussteigen und mich ein bisschen umsehen.
5: Bringen Sie mir auch einen Kaffee mit.
10: Ach so, Sie meinen, ich sollte zum Imbiss gehen und mit den Leuten ins Gespräch kommen?
11: Ja. Ohr an Masse.
12: Mit Zucker.

0: Kekse. Zucker?
1: Ja.
2: Zwei Kaffee bitte, einen mit Zucker.
1: Ja.

0: Moment mal.
1: Ja?
2: Ja, Nadja, ich bin im LKW.
1: Was? Wo sind Sie?
2: Henry, holen Sie mich sofort hier raus.
1: Ja, dann können wir den Auftrag klicken.
3: Das ist mir völlig egal.
1: Passen Sie auf. Bleiben Sie ganz ruhig, ja? Und
4: versuchen Sie nicht durchzudrehen.
3: Au, ach ja, ich versuch's.
4: Und wenn der LKW das nächste Mal entladen wird, dann steigen Sie ganz einfach aus. Ja, lange wird das bestimmt nicht dauern.
3: Ja, und dann holen Sie mich ab, ja?
1: Versprochen. Und übrigens, gute Arbeit, ja? Besser kann eine Beschattung nicht laufen.
3: Hahaha.

0: Ich dreh nicht durch.
1: Wie lange fährst du schon?
2: Oh, lange. Lange genug für einen Tapetenwechsel. Ich höre mich gerade so um.
1: Arbeitslos. Wie viel die Tomaten müssen raus? Ist doch keine Schande. Jetzt willst du zu uns?
2: Ja, wie läuft's denn bei euch?
1: Oh, wie es bei dir läuft, will ich wissen. Hast du irgendwelchen Ärger mal gehabt? Am Fahrtenschreiber rumgedreht oder so? Sag mal, weil du nicht erwischt worden bist oder weil du es nicht gemacht hast?
2: Irgendwann drückt doch jeder mal ein Auge zu, oder?
1: Hm? Nicht bei uns.
2: Nee? Wissen wir?
1: Weil dir die Fragen unangenehm sind oder weil du mich nett findest?
3: Beides.
1: Aha. Britta, machst du mal zwei Bier auf meine Rechnung? Laut, wa?

0: Ach.
1: Ich meine, ihr habt ja auch nicht freiwillig, ne? Aber wenn der Chef so Druck macht, dann machst du ja auch nicht jede Pause wie vorgeschrieben.
0: War das so in deiner alten Firma?
1: Ja, klar, aber sag's nicht deinem Chef, ich meine.
0: Jetzt bist du ehrlich.
1: Wenn es bei euch so super korrekt zugeht, dann.
0: Deine Frau?
1: Meine Mutter.
0: Ach, deine Mutter, ja?
1: Sekunde. Ja?
2: Hallo, ja, ich bin's.
3: Na, endlich melden Sie sich, ist alles in Ordnung?
2: Ja, LKW-Fahren ist echt eine Alternative zum Fahrrad.
1: Ja, und wo sind Sie?
2: Ich bin in, Entschuldigung, wo bin ich denn bitte hier?
4: Falkenstraße?
2: Nein, keine Details, die Stadt.
4: Na, Magdeburg.
2: Magdeburg, danke. Ich bin in Magdeburg.
1: Magdeburg? Und was ist mit Herrn Rose?
2: Der ist ungefähr 20 Meter von mir entfernt, aber ich muss Sie und Ihre schmutzige Fantasie enttäuschen. Der Grund, warum er immer so fertig ist, ist keine andere Frau.
1: Ja?
2: Er verdient sich was dazu. Nach Feierabend. Er repariert was an dem Dach von einem kleinen Haus.
1: Ja, und warum sagt er das nicht seiner Frau?
2: Keine Ahnung. Vielleicht hat er Schulden oder will nicht, dass sie ihn davon abbringt. Wir werden es herausfinden.
1: Aha, na gut. Also, ich würde sagen, Sie können jetzt Feierabend machen.
3: Sie haben ja Geld für eine Zugfahrkarte, oder?
2: Ja, ja.
0: Tschüss.
1: Tschüss.
0: Ach.
1: Tja, Mutti. Hm?
0: Prost.
1: Prost.
0: Du bist in Ordnung. Du hast den Job.
1: Wie hast du jetzt... Hast du mit deinem Chef über mich geredet, oder was?
0: Ich bin der Chef.

0: Was soll ich sagen? Max wird es in dem Augenblick besser gehen, in dem Leonard und du... Ach, Mann, benehmt euch endlich wie erwachsene Menschen.
1: Ja, das wollen wir ja auch, aber...
0: Max ist sehr sensibel. Ihm könnt ihr nichts vormachen. Er braucht endlich Fakten und darauf hat auch ein Anrecht.
1: Ich will doch einfach nur, dass...
0: Du redest immer nur von dir. Wenn es dir wirklich nur um Max geht, dann würdest du zur Not auch zurückstecken.
1: Ach, ich soll auf ihn verzichten.
0: Es muss endlich Ruhe einkehren in seinem Leben.
1: Jetzt sind die Nachmittage mit Max heilig. Du würdest jeden
2: erwürgen, der sie dir streitig macht. Aber von mir verlangst du, dass er
3: ich zurückstecke. Ich frag mich nicht um Rat, wenn du meine Meinung nicht hören willst.

0: wieder gut in Halle gelandet.
1: Oh, ich fühle mich wie gerädert.
2: Mit der Spedition, da liegen wir falsch, fürchte ich.
3: Was ist denn das für eine Brühe? Wie viele Löffel haben Sie denn da reingemacht? Das sagt einem doch der gesunde Menschenverstand, dass man da senkrecht... Nadja? Frau Paulsen?
0: Oh. Geht's Ihnen gut? Also, die Spedition können wir abhaken. Die sind so sauber wie mein Smokinghemd.
1: Sicher?
0: Na klar.
1: Sicher, dass Sie sie nicht angelogen haben?
0: Zweifeln Sie etwa an meinen Fähigkeiten? Vorsicht, die haben mir einen Job angeboten. Ich kann hier jederzeit gehen.
1: Also, dann liegt das Problem von Herrn Rose an seinem Nebenjob.
0: Genau.
1: Also müssen wir seine Frau informieren.
0: Sie wird wissen wollen, ob er regelmäßig schwarz arbeitet.
1: Und hat Tabletten
0: sie
1: genommen.
0: Wird wissen wollen, warum er das macht und was er mit dem Geld macht.
1: Wahrscheinlich ja. Aufputschen.
0: Können Sie das beantworten? Nein. Und jetzt versetzen Sie sich mal in die Lage unserer Auftraggeberin. Würden Sie einen Detektiv angemessen bezahlen, der nur solche Kleinigkeiten herausfindet? Wir brauchen mehr Informationen. Hm. Wahrscheinlich sollte ich jetzt fahren. Oder wollen Sie mitkommen? Mein Kofferraum ist groß genug.
1: Ich fahre.
0: Wie?

0: So. Aufmachen.
1: Ach, hast du nicht gesagt, du arbeitest allein?
0: Ja, ja, aber wir werden trotzdem ungestört sein. Meine Assistentin. Kommt frühestens in 3-4 Stunden zurück.
1: Schönes Büro, die Assistentin.
0: Ja.
2: Ja, einmal lieben heute. Einmal brauchen.
3: Papa.
2: Na, Engel. Boah, ja. Gut, dann bringen wir schon wieder zusammen.
0: Ja?
4: Ich bin's. Ich sehe gerade Dennis Rose mit seiner Familie im Garten sitzen.
0: Ich dachte, Sie sind in Magdeburg.
4: Das ist ja das Problem. Ich bin in Magdeburg.
0: Können Sie mir das noch mal ganz langsam erklären?
4: Dennis Rose wohnt hier. Das Haus, wo er das Dach repariert hat, das ist seins. Er sitzt gerade im Garten, seine Frau serviert ihm einen Kaffee und seine Tochter sitzt bei ihm auf dem Schoß.
0: Ja, und wer ist dann die Frau, die uns den Auftrag erteilt hat?
4: Was weiß denn
0: ich? Ich meine, dass wir vielleicht auf eine Verrückte hereingefallen sind. Das meine ich.
5: Wir haben keinerlei Informationen, wer die Frau ist, die behauptet, seine Ehefrau zu sein.
0: Wir haben keinen Personalausweis gesehen.
5: Und keine Fotos,
0: auf denen die beiden drauf sind.
5: Sie kann genauso gut eine Ex-Geliebte
0: sein, die durchgedreht ist. Oder eine Stalkerin.
5: Ich weiß genau, wie solche Frauen sind. Mit denen ist nicht zu spaßen. Die
0: können gefährlich sein. Frauen sind zu allem fähig.
4: Haben Sie da etwa
1: einschlägige Erfahrungen, oder wie?
0: Was? Ich möchte nicht darüber reden.
4: Naja, entweder so oder er hat 2 Familien.
0: In jedem Hafen eine.
5: Der Mann ist Kraftfahrer und kein Matrose.
0: Aber ich werde mir diese angebliche Frau Rose mal genauer ansehen.

0: Ich habe die Spedition unter die Lupe genommen. Meine Kollegin beschattet ihren Mann.
1: Aber er bemerkt doch nichts, oder? Ich möchte nämlich auf gar keinen Fall, dass er in irgendeiner Form...
0: Verlassen Sie sich ganz auf uns. Ach, wo ich schon mal hier bin. Wir bräuchten noch ein paar Bilder. Also aktuelle Fotos.
1: Jetzt muss ich es sagen.
0: Ja, macht doch nichts, wenn Sie beide drauf sind.
1: Wir haben eigentlich kaum Fotos von uns. Ja. Also außer denen da an der Wand, die können Sie sich gerne angucken.
0: Irgend so ein Hochzeitsfoto hängt doch hier bestimmt irgendwo.
1: Hochzeitsfoto. Naja, vielleicht oben. Ich hab da so eine Kiste. Aber warum ist das so wichtig?
0: Es ist wichtig. Naja, wir versuchen so viel wie möglich über unsere Klienten herauszufinden, damit wir ihnen besser helfen können.
1: Bitte setzen Sie sich doch.
0: Fangen wir doch mal bei Ihrem Freundeskreis an. Sie und Herr Rose, Sie haben doch sicher gemeinsame Freunde.
1: Na klar. Es ist nur, naja, die meisten sehen wir kaum noch. Dennis hat ja nie Zeit.
0: Ah, verstehe.
1: Möchten Sie ein Stück?
0: Ja, danke. Sagen Sie, Sie und Herr Rose, wie lange wohnen Sie eigentlich schon hier?
1: Hier. Huch, da muss ich glatt nachdenken. Na ja, so 3 Jahre?
0: Huch, da müssen Sie nachdenken. Wissen Sie, was ich denke? Ich denke, dass Sie uns nicht ganz die Wahrheit sagen.
2: Hey! Habt ihr mich denn auch vermisst?
1: Und wie?
2: Hallo.
3: Hallo, Schatz. Wo ist mein Geschenk?
1: Hase, du hast doch erst am Dienstag Geburtstag, hm?
2: Guten Tag.
1: Das ist Herr Wilkins. Er verkauft Lebensversicherungen. Ja? Ich habe ihm gesagt, dass wir schon eine haben.
2: Und dazu muss er reinkommen und meinen Kuchen aufessen.
0: Ja, also vielen Dank, dass Sie sich die Zeit genommen haben.
1: Auf Wiedersehen.
0: Wiedersehen.
2: Mhm. Wiedersehen. Und ist für mich auch noch ein Stück übrig?
1: Ja, klar, setz dich hin.
2: Und was wünsche ich dir zum Geburtstag? Erzähl mal.

0: Was passiert?
1: Aua! Da stand die Tonne. Aua! Das war mir jetzt ganz schwindelig.
0: Soll ich einen Arzt rufen?
1: Nein, das geht schon.
2: Wie hat's mit Arzt gemacht?
0: Sei nicht albern, Clara. Clara!
1: Danke, geht schon.
3: Ihr Mann ist LKW-Fahrer, richtig? Ich glaube, ich habe ihn vorhin aus dem Haus kommen sehen.
0: Ja, das war Dennis.
3: Oh, Dankeschön. Ist das nicht sehr schwierig? Sie immer mit dem Kind hier und er ist immer unterwegs.
0: Stellt man sich schwieriger vor, als es ist. Geht's?
3: Danke.
0: Außerdem ist Dennis liebevoller und aufmerksamer als viele Väter, die die ganze Woche über zu Hause sind.
3: Da sind Sie ein richtiger Glückspilz. Wie lange, sagten Sie, sind Sie schon verheiratet?
0: Ich sagte gar nichts.
3: Tut mir leid, ich bin immer so neugierig.
0: Wir leben seit gut 5 Jahren zusammen. Aber Dennis meint, dass man keinen Trauschein braucht, um glücklich zu sein.
3: Und, sind Sie glücklich?
2: Sind Sie von der Polizei oder warum fragen Sie so viel?
3: Sehe ich so aus? Ja, ich muss dann wieder. Vielen Dank.
0: Gern geschehen.
4: Gut, dass Sie anrufen. Ich habe Neuigkeiten.
5: Ja, ich auch. Ich war...
4: Sie sind verheiratet. Und wie? Ja, Mensch, das hätte vielleicht peinlich werden können.
5: Ja, verstehe. Ich war bei der anderen und es war peinlich.
4: Wie?
5: Kurz gesagt, eine weitere glückliche Familie.
4: Ach, wir auch? Ja, und was machen wir jetzt?
5: Ich weiß nicht. Ich habe noch ein Treffen mit meinem Ex-Mann. Also, bis morgen. Also, Quatsch.
6: Deichkerin. Mann, bin ich ein Idiot.
7: Und was ist mit den Wochenenden?
3: Eine Besuchsregelung, das löst vielleicht unsere Probleme, aber sicher nicht die von Max.
7: Also, was schlägst du vor?
3: Ich glaube, wir brauchen jemanden, der die Situation von außen betrachtet und der mit Max spricht und ihm erklärt,

0: gute Nacht sagen. Ja, ich dich auch. Und schläft die Kleine schon? Dann gib's mir nochmal. Hey, Prinzessin, ich bin's, Papa.
1: Hier bist du.
0: Manfred, wir sehen uns morgen. Fahr vorsichtig, ja? Alles klar. Tschüss.
1: Franzi möchte unbedingt, dass du ihr die gute Nachtgeschichte vorliest.
0: Klar. Kommst du mit rein?
1: Alles gut?
0: Ja.

0: Guten Morgen.
1: Hallo. Wie spät ist es denn?
0: Was haben Sie denn gemacht?
1: Kein Kommentar. Oh. Oh, ich dachte, Sie wären so müde gewesen. Oh.
0: Ja, war ich auch. Aber mir geht der Fall nicht mehr aus dem Kopf.
1: Okay, ich werde mal versuchen, mich in Dennis Rose hineinzuversetzen. Also, ich wüsste auch nicht, wie ich mich entscheiden sollte. Irgendwie laufen doch beide Familien ziemlich gut.
2: Warum werde ich das Gefühl nicht los, dass Männer, die Bedenkzeit sagen, eigentlich immer aussitzen meinen? Also ich kann es wirklich nicht mehr hören.
1: Also für mich ist es so. Das einzige Opfer ist Dennis Rose.
2: Ach, jetzt haben Sie auch noch Mitleid mit ihm.
1: Na, warum tut man sich sowas an? Stress, keine ruhige Minute, Lügen. Der Mann muss ein Motiv haben. Ja? Männer haben eine Geliebte, weil sie keine Verantwortung haben wollen. Die essen nur den Zuckerguss vom Kuchen. Aber dieser Mann, der isst zweimal täglich Eintopf.
2: Soll das vielleicht ein Motiv sein, seine Vorliebe für Eintopf? Ich meine, könnten Sie so lügen, ja? Könnten Sie das fertigbringen?
1: Nur weil ich noch keine passende Frau gefunden habe, bin ich plötzlich auch verdächtig, oder wie?
2: So viele Jahre so zu lügen. Könnten Sie das?
3: Sie sind die einzige Frau in meinem Leben, zu der ich ganz ehrlich bin.
2: Weil wir nicht zusammen sind.
3: Vielleicht.
2: Also, wir können uns jedenfalls nicht mehr raushalten. Dazu wissen wir zu viel. Und ich möchte mit diesem Wissen nicht leben. Außerdem haben wir einen Auftrag.
3: Wir haben kein Recht, uns einzumischen. Wir haben kein Recht, zwei Familien zu zerstören. Das ist meine Meinung. Sie könnten Dennis Rose davon überzeugen, die Wahrheit zu sagen. Er ist der Einzige, der das Problem lösen kann.
4: Herr Rose, Entschuldigung, könnte ich Sie kurz mal sprechen? Mein Name ist Paulsen, Nadja Paulsen. Ich bin Privatdetektivin. Wir sind von Ihrer Frau beauftragt worden. Also von Ursula, meine ich. Hören Sie, niemand weiß irgendwas. Ich wollte erst mit Ihnen sprechen, dass...
5: Sie werden Ursula kein Wort sagen. Haben Sie mich verstanden?
4: Ja.
5: Kein Wort!
4: Herr Rose.
5: Sonst weiß ich nicht, was ich tue.

0: Leonard, ja? Was hast du? Oh. Ja, ja, natürlich werde ich da sein. Danke. Tschüss.
1: Sie sind ja richtig gut gelaunt.
2: Mein Ex hat tatsächlich einen Termin beim Familientherapeuten gemacht.
1: Na, sehen Sie.
2: Das hätte ich nie für möglich gehalten.
1: Manchmal sagen Leute auch einfach, was sie meinen.
2: Und wir? Was sagen wir jetzt, Frau Rose? Das, was wir meinen, oder?
3: Die Wahrheit. Nichts als die Wahrheit.
4: Und Sie sind sich ganz sicher?
5: Gibt keinen Zweifel. In der Spedition wird absolut korrekt gearbeitet. Also, Ihr Mann fährt umsichtig und besonnen.
4: Wirklich? Das ist aber schön.
5: Ja.

0: Also, Frau Rose, wir haben
1: folgendes... Wir haben uns gedacht, vielleicht sollten Sie mal mit Ihrem Mann in Urlaub fahren.
0: Urlaub?
1: Mhm.
0: Ja. vielen, vielen Dank.
1: Ja, bitte.
0: Auf Wiedersehen, gerne.
1: Wiedersehen.
0: Wiedersehen. Ja.
1: Genau die Frage beantworte, weshalb sie hergekommen ist, und zwar wahrheitsgemäß.
0: Und damit fühlen Sie sich gut?
1: Habe ich nicht gesagt.
0: Also?
1: Ich? Wieso ich?
0: Die Wahrheit. Nichts als die Wahrheit.
1: Warum denn ich? Sie haben doch die ganze Zeit da gesessen und nichts gesagt.
0: Also ich hab's doch versucht, aber
1: Na, ich sie doch haben... auch.

0: Sie wollen doch auch, dass sie nicht mehr mit dieser Lüge lebt, oder?
1: Ja, unbedingt.
0: Ja. Da sollten Sie also genau überlegen, was Sie sagen und dann zu ihr gehen.
1: Wenn Sie mir sagen, warum ausgerechnet ich mir den Mund verbrennen soll, dann mache ich's.
0: Sie haben gelogen. Sie müssen es wieder in Ordnung bringen.
1: Auf gar keinen Fall.
0: Bitte.

Hallo, Chefin. Ich weiß, dass ich spät dran bin. Ja, ich beeile mich. Ich bin ja auch schon fast da.

0: Dennis,
1: wo bleibst du?
2: Tut mir leid. Ich hatte noch Probleme mit dem Wagen.
3: Ich schaff das nicht. Ja!
1: Kannst du es nicht bis morgen warten?
2: Nein, kann es nicht, leider.
3: Ich muss jetzt noch ausliefern und dann muss ich direkt zurück nach Halle. Es tut mir leid, das...
2: Das ist irgendwo nachversprochen. Ich liebe dich.
3: Hey. Und grüß meine kleine Prinzessin, ja. Ich bin dir einen Kuss.
0: Mach ich. Tschüss.

0: Vielleicht habe ich ja auch kein Recht, mich einzumischen, aber vielleicht ist er jetzt auch nicht so gut.
1: Nein, Hase, aber er kommt bestimmt bald. Er hat es dir doch versprochen.
2: Was wollen Sie denn?
0: Ich wollte eigentlich, also, vielleicht ist das jetzt nicht so gut.
3: Was will der Mann schon wieder?
0: Dir gratulieren. Herzlichen Glückwunsch zum Geburtstag.
1: Ist okay.
0: Tja, ist noch nicht so eilig. Tja. Schönen Tag noch.
1: Ebenfalls. Ja, dann tschüss.

0: Hey, na? Herzlichen Glückwunsch. Hallo.
1: Schön, dass ihr da
0: seid. Ja. Gut, habt ihr schon gefeiert? Dass ich mich
1: Happy
0: verspätet habe.
1: Okay.
2: Happy Birthday, liebe Franzi. Happy Birthday to you.
1: Wir können auch anschließend auspacken.
3: Ich will aber jetzt.
1: Oh, Franzi.
0: Ach, ja klar. Komm. Na, sollen wir als erstes mal die Torte auspacken? Also, eins, zwei, drei.
3: Wer ist Clara?
0: Das ist eine Verwechslung.
1: Ja, kann passieren.
0: Da hat sich der Bäcker vertan.
1: Shit, was ist los?
0: Ich tausche die um.
1: Dennis, ganz ruhig. Ist doch nichts passiert, ist doch nicht so wichtig.
0: Doch.
1: Ne? Schatz, du musst endlich aufhören.
0: Ich kann nicht.
1: Dennis! Dennis! Hase.
4: Hey.
1: Mein Hase, nicht weinen.
4: Komm mal her.
5: Herr Rose? Herr Rose! Ich bin jetzt bei Herrn Rose. Nein, doch. Was immer auch passiert ist.
6: Es hat ihn umgehauen.
7: Herr Rose.
6: Ah, Mist.
8: Haben Sie Frau Rose angerufen?
7: Ja, sie wird gleich hier sein.
8: Wie hat sie reagiert? Haben Sie sie aufgeklärt? Sie haben es nicht getan.
7: Ich bin nicht dazu
8: sie
7: gekommen.
8: Sie haben es nicht getan.
7: Kindergeburtstag, ja.
8: Verstehe.
7: Da gehe ich doch nicht rein.
8: Entschuldigung, wo finden wir denn Herrn Rose? Im Zimmer 3. Und was hat er? Eine schockinduzierte Diabetes. Dazu kommt, dass seine Blutwerte. Aber das habe ich Ihnen doch vorhin schon am Telefon gesagt. Sie sind doch seine Lebenspartnerin. Nein. Dann kann ich Ihnen keine weiteren Auskünfte erteilen. Tut mir leid.
7: Entschuldigung. Mit wem haben Sie telefoniert?
8: Heike Jentsch. Die Adresse war in seiner Brieftasche. Das machen wir immer so in solchen Fällen.
0: Ich lebte damals in Magdeburg. Ich war mit Heike zusammen. Es kriselte. Und dann haben wir uns getrennt. Und dann habe ich Ursula kennengelernt. Ich bin mit ihr nach Halle gezogen. Das war echt die große Liebe. Und dann rief Heike an und sagte, dass sie schwanger ist.
7: Also, soweit habe ich es verstanden. Aber wieso haben Sie sich dann nicht von Ursula getrennt?
0: Ach, würden Sie Ihre große Liebe verlassen? Und Ursula, die war auch schwanger. Ich liebe Ursula und ich liebe Heike. Ich kann eben einfach nicht
8: nein. Nicht nein sagen, ja. Das ist, glaube ich, so das Einzige, was Ihre Frauen richtig an Ihnen einschätzen.
0: Sie haben mit Ihnen gesprochen? Mit beiden?
8: Ja, Sie reden sehr nett von Ihnen. Beide.
0: Ich gebe mir auch solche Mühe, dass es Ihnen an nichts fehlt. Aber das ist so verdammt schwierig. Ich meine, ständig muss ich sehen, dass es irgendwie läuft. Die ganzen Reparaturen, die Einkäufe, Kindergeburtstage, Ausflüge, Ferien. Ich meine, diese ganzen Lügen, ich weiß doch gar nicht mehr, wo mir der Kopf steht.
8: Was ist die Lösung?
0: Bitte sagen Sie es mir. Wie sieht die Lösung aus?
7: Also, da gibt's was Sie wissen sollten. Heike ist auf dem Weg hierher.
0: Danke.
7: Und Ursula.
0: Was wollen Sie? Wollen Sie mein Leben zerstören?
7: Was, ich? Ja, Sie haben doch zwei Frauen geschwängert. Seit fünf Jahren ist er auf der Flucht. Damit ist jetzt Schluss.
8: Das Einzige, was wir jetzt noch für Sie tun können, ist, wir können vorher versuchen, mit Heike und Ursula zu sprechen, damit sie nicht vollkommen unvorbereitet hier reinkommen.
7: Tja, jetzt wird's also passieren, was auch immer.
8: Das ist doch klar, oder?
7: Ist es das?
8: Ja, sie trennen sich. Sicher ist keiner von beiden scharf darauf, in einem Harem zu leben.
7: Harem? Sie unterstellen mir immer eine schmutzige Fantasie. Nein, Sie werden eine Übereinkunft finden, schon allein wegen der Kinder.
8: Nicht bei allem, was passiert ist. Nee, nee.
7: Wieso? Bei Ihnen und Ihrem Ex-Mann? Da hat es doch schließlich auch funktioniert.
8: Hören Sie, das war ja...
7: Ursula.
8: Heike.

0: Ich will sofort
1: wir
0: zurück.
1: Wir sollen im Augenblick.
2: Henry Wilkins, Privatdetektiv. Also steht hier oder drauf?
3: Ja. Das machen wir.

0: Augenblick! Wohin mit der Rechnung?
1: Zu mir.
2: Zu Dennis?
1: Ja, zu Dennis.
0: Das ist mir zu hoch. In Zukunft machen Sie diesen Familienbeziehungskram. Ich mache nur noch internationale Wirtschaftskriminalität, Spionage, Terrorismus.
3: Wieso will diese Therapeutin, dass wir alle hier sind?
4: Sie hat gesagt, sie möchte sich gerne einen Überblick über unsere Familiensituation schaffen.
0: Sie soll sehr gut sein. Sie ist mir empfohlen worden.
5: Bitte warte noch mal oben, ja? Mhm.

0: Und?
1: Max gibt sich die Schuld an ihrer gescheiterten Beziehung. Das ist ein typisches Verhalten bei Scheidungskindern.
0: Und?
2: Wir haben gedacht, dass Sie ihn vielleicht davon abbringen können.
1: Nicht Ihr Sohn ist behandlungsbedürftig, sondern Sie. Geben Sie Max die Möglichkeit, selbst zu entscheiden. Nicht in jeder Beziehung natürlich. Aber was seine Wohnsituation betrifft, schon.
3: Was darf ich sagen?
4: Na klar, ja. Du darfst sagen, was du willst.
3: Ich würde gern bei meiner Mama wohnen. Dann wieder bei dir. Nur mal so zum Ausprobieren.
2: Also Sie meinen, das geht, ja?
1: Max wird zwangsläufig zwei zu Hause haben. Lassen Sie ihm die Zeit, sich einzurichten.
2: Und das ist alles.
1: Ja.
4: Na gut. Dann machen wir das so.

0: Sie ist weltweit der einzige Fluss, der in zwei Meere mündet.
1: Das Schwarze Meer.
2: Das Schwarze Meer.
1: Und in die Nordsee.
0: Wir reisen von der Quelle bis nach Regensburg.
3: Hallo, liebe Donau.
0: Vorbei an der höchsten Kirche und der ältesten Klosterbrauerei der Welt.
3: Das ist ja spektakulär.
0: Wunderschön. Heute um 20:15 Uhr.

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1: Das Ding, das groovt wie am ersten Tag.
2: Sigi, ich hab was Neues.
1: Ah. Ja, lass mal hören.

0: Hallo.
1: Wir machen Schlager, Mirko. Wir zaubern Sonne in die Herzen der Menschen. Wir bringen Licht ins Dunkle, nicht umgekehrt.
2: Das ist 20 Jahre her. Ich habe mich verändert.
1: Mirko, die Menschen lieben dich dafür, was du geschaffen hast. Deine Fans, die dir die ganze Zeit treu waren, die dir das hier ermöglichen. Willst du die jetzt im Stich lassen?

0: Gott.
1: Das ist doch viel zu früh.
0: Ich rufe einen Krankenwagen.
2: Was machen wir denn jetzt? Ohne Britta schaffen wir das nie bis zum Chorwettbewerb.
3: Und dabei ist der Geburtstermin doch eigentlich erst in 5 Wochen.
2: Und ich habe gedacht, dieses Jahr holen wir uns endlich unseren Pokal zurück.
4: Ist die Stimmung? Also, zeig's ihm. Hallo, du bist auch nicht jünger. Die Leute wollen den alten Local sehen. Ist gut aus.
5: Mit seinem Hit Bingo war er 13 Wochen auf Platz 1. Er war der Star der 90er. Bitte begrüßen Sie mit mir die goldene Stimme einer ganzen Generation, Mirko Martau!
6: Hey, hey, hey! Liebe Freunde, ich habe euch heute auch ein paar neue Songs mitgebracht.

0: Sigi, es tut mir so leid. Ich weiß auch nicht, was mit mir los war.
1: Du bist einfach ein bisschen überarbeitet, brauchst ein bisschen Ruhe. Gerade jetzt, wo wir dich wieder groß rausbringen wollen mit dem Remix. Aber das hier ist gar nicht gut für mich.
0: Was ist hier?
1: Ich mach dir mal einen Vorschlag. Du fährst zu deiner Familie nach Hause, lässt dich schön umsorgen und ruhst dich aus.
0: Ich brauch keine Ruhe.
1: Doch, das brauchst du. Ich kümmere mich hier um den Remix. Hier, komm.
0: Nein.
1: Doch.
0: Nein, ich finde schon einen Weg.
2: Fahren Sie Richtung Süden?
3: Ja, steigen Sie ein. Sagen Sie, kenne ich Sie nicht von irgendwoher?
0: Nicht, dass ich wüsste.
3: Doch, doch, Sie sind doch dieser berühmte Schlagersänger.
0: Nein, nein, das bin ich nicht. Ich weiß, ich sehe ihm verdammt ähnlich, aber das bin ich nicht.
3: Warten Sie!
4: Die Liebe war ein Glücksspiel.

0: Hallo Mama.
1: Mirko, na das ist aber eine Überraschung. Komm her. Ja, lass dich drücken, mein Goldstück. Mirko, na das ist ja toll.
0: Was machst du denn hier? Dass du überhaupt hergefunden hast nach so langer Zeit?
2: Meine Wohnung wird gerade renoviert und ich dachte, ich nutze die Gelegenheit, um euch mal wieder zu besuchen.
0: Alt geworden ist er.
1: Ist er Borko.
0: Ein echter Mann fürchtet sich nicht vor der Wahrheit.
1: Wo willst du denn jetzt hin?
0: Trainieren. Kommst du mit?
1: Du und dein Boxen.
0: Überhaupt keine Körperspannung, der Junge.
2: Gibt's noch mein altes Zimmer?
1: Ja, aber natürlich.
2: Okay, dann. Bis gleich.
1: Bis gleich.

0: kleiner Bruder.
1: Komm her. So schön, dich zu sehen.
2: Was machen die Bankgeschäfte?
1: Wieder ein paar Kleinsparer über den Tisch gezogen?
3: Hallo, Mirko.
1: Sie müssen seine neue Freundin sein.
4: Seit fast 2 Jahren.
1: Tja, die Zeit, die vergeht wie im Flug. Wird's da nicht langsam Zeit für die Familienplanung?
3: Das war jetzt ein bisschen indiskret.
1: Hey.
5: Hey.
1: Schwesterherz. Mama hat erzählt, du wohnst wieder hier.
5: Ja, ja, seit Christian. Naja, die Wohnung, die war halt einfach zu groß und zu.
1: Klar, verstehe. Meine Lieblingsnichte.
5: Du hast nur eine.
1: So groß geworden?
5: Ja.
1: Hast du keine Lust mehr auf Farben?
5: Sie spricht nicht mehr seit. Ja, dann willkommen zu Hause.

0: Alles in Ordnung?
1: Na klar. Aber es soll nicht in Ordnung sein.
0: Warum bist du wirklich hier?
1: Hab ich doch schon gesagt. Meine Wohnung wird renoviert und bis ich da wieder rein kann.
0: Ich sehe doch das, was nicht stimmt. Außerdem hast du deine Wohnung schon vor 2 Jahren renoviert. Na, was ist los? Mirko, ich bin deine Mama. Na komm her, mein Goldstück.
1: Ich bin kein Goldstück. Oder bin ich das für euch? Die Cashcow, die mit seiner Musik euren Schularten subventioniert.
0: Das machst du doch schon lange nicht mehr.
1: Ich weiß.
0: Was ist denn los, Mirko?
1: Ich weiß es auch nicht. Ich weiß einfach nicht mehr, was richtig ist. Ich habe mich irgendwie selbst verloren.
0: Du brauchst mal eine längere Pause, mein Schatz. Eine richtige Auszeit.
1: Es geht nicht. Ich brauche dringend Kohle.
0: Du bist pleite? Und die Tantiemen vom Bingo?
1: Bringen auch nicht mehr viel ein. Sag Papa nichts davon, ja?
0: Aber wieso denn?
1: Er ist so stolz und du weißt schon.
0: Aber er ist doch dein Vater.
1: Versprich's mir, ja?
0: Ja, ich versprich's.

0: Sorry, Leute, aber ohne Cola drin hat das alles keinen Sinn. Ich bin raus.
1: Er hat recht.
2: Jetzt wartet doch.
0: Tut mir leid.
2: Aber es gibt immer eine Lösung.
3: Und wie schaut die aus?
4: Vielleicht habe ich ja zu Hause eine rumsitzen.
5: Nee, das ist jetzt nicht dein Ernst.
4: Entschuldige, er hat immerhin 2 Semester klassische Musik studiert.
2: Mehr Costa?
6: Echt?
7: Geil!

0: Auf keinen Fall.
1: Du würdest deiner Mutter einen großen Gefallen tun. Und dem Chor auch. Weißt du, wir werden seit 5 Jahren von der Nachbargemeinde gedemütigt. Dabei waren wir früher jahrelang die Nummer 1.
0: Sei mir nicht böse, Mama, das ist nichts für mich.
1: Gibt auch eine kleine Aufwandsentschädigung.
0: Ja?
1: Ja. Wir genießen eine großzügige Kulturförderung von der Bürgermeisterin.
0: Aha. Und wie viel wäre das?
1: Ja, das wäre auf der 400-Euro-Basis.
0: Vergiss es.
1: Du willst doch nicht, dass Papa von deinem kleinen Geheimnis erfährt.
0: Du willst mich erpressen?
1: Rosa singt übrigens auch mit.
0: Ich kann mir nicht vorstellen, dass sie erfreut wäre, mich wiederzusehen.
1: Du denkst noch oft an sie, oder?
0: Blödsinn.
1: Ich wusste doch, dass man sich auf dich verlassen kann.
0: Ich hab gar nichts zugesagt.
1: Ich seh's doch an deinen Augen. Du bist dabei. Danke, danke. Du bist großartig, mein Sohn.
0: Ich bin nicht dabei. Mama!
2: Ja?
0: Ich bin's.
2: Was willst du denn?
0: Schwester, hat's damals, als du mit Nele schwanger warst.
2: Was kommt denn jetzt?
0: Da hattest du doch vorne im Hosenbund immer dieses Gummidings.
2: Ja, diese Knopferweiterung.
0: Ja, genau, die. Hast du die noch?
2: Ja.

siehst peinlich aus. Weißt du, das ist der Anzug des Erfolgs. Der erinnert mich an eine Zeit, in der alles möglich war. Eine Zeit voller Energie und Lebensfreude. So wie, du hattest doch damals dieses rote Kleid, weißt du noch? Das war der Hammer. Hast du doch für diese Preisverleihung gekauft, als du bei unserer Schule Forscht gewonnen hast. Ich forsche nicht mehr. Wenn ich irgendwas für dich tun kann, sagst du Bescheid, okay?

0: Hallo zusammen.
1: Hallo.
0: Seid ihr etwa alle? Hallo, Rosa.
2: Hallo.
0: Lange nicht gesehen.
2: Das kann man sagen.
0: Wie geht's dir?
2: Gut. Und dir?
0: Mhm.
2: Lang keine neuen Songs mehr von dir gehört.
0: Das... Hab schon was in Arbeit.
1: Gut, jetzt lass uns anfangen. Es gibt viel zu tun.
0: Okay.
2: Okay.
0: Am Brunnen vor dem Tore, hoch auf dem gelben Wagen. Danke für diesen guten Morgen. Das ist eure Songauswahl?
2: Mirko, es geht hier nicht um Songs, sondern um Chormusik.
3: Das sehe ich auch so.
0: Und du bist?
3: Kennst du mich etwa nimmer?
0: Sollte ich?
3: Elke? Die fette Elke hast du immer zu mir gesagt.
0: Ah, die fette Elke.
4: Mirko! Hey!
5: Ich pack's ja mal nicht!
0: Rainer, der Schreiner.
6: Mann, das ist lange her.
4: Mann, ich freue mich total, dass du... Wir alle freuen uns sehr, dass du da bist.
0: Ja. Okay. Gut, also, dann schauen wir mal, was ihr so drauf habt, okay?

0: stopp, stopp, stopp. Das war eine dumme Idee.
1: Ja, das denke ich mir auch schon länger.
0: Warum bist du denn hier?
1: Weil meine Mutter mich dazu genötigt hat. Hm. Und weil es in diesem scheiß Kaff keine anderen Freizeitmöglichkeiten gibt. Erst recht nicht in diesem Ding hier.
0: Verstehe. Dann sind zumindest wir beide uns einig, dass wir hier deplatziert sind. Es tut mir leid.
2: Mirko! Mirko, jetzt warte doch, Mirko!
3: Ja, so kennt man ihn. Wenn's kompliziert wird, haut er ab.
4: Das macht einfach keinen Sinn. Ihr seid viel zu wenig Leute, der Bass fehlt, der Tenor ist kaum vorhanden und die nötige Zeit bis zum Wettbewerb fehlt auch.
2: Wir können das schaffen.
5: Sigi,
0: gut, dass du anrufst.
5: Was macht der Remix? Hey!
6: Hey, hallo Mirko. Na? Wie ist es, wieder zu Hause zu sein?
0: Super, echt gut.
6: So, pass auf, wir spielen mal vor, was wir schon haben. Ja,
0: na los. Und dann machen wir den alten Kracher zum zweiten Mal zu Gold.

0: Sag mal, spinnt ihr? Ich meine, ich komme da gar nicht mehr vor.
1: Ich bin da nur noch im Hintergrund. Was habt ihr mit meiner Stimme gemacht?
2: Nichts, wir haben ein paar Filter rübergelegt.
0: Filter? Wieso Filter? Sehe ich aus wie ein Kaffee? Ich brauche keine Filter!
3: Ich hätte da ohnehin noch ein paar Fragen zum Text.
1: Was?
3: Ja, Bingo, das ist doch dieses Renderspiel, wo man die Reihen voll kriegen muss, oder?
1: Ja, und?
4: Ich verstehe die Metapher nicht. Was hat das mit Liebe zu tun?
3: Das größte und tiefste Gefühl der Menschheitsgeschichte auf ein Glücksspiel zu reduzieren, das ist doch fake.
1: Aber das...
4: Also wenn wir ins Geschäft kommen wollen, dann müssen wir das auf jeden Fall ändern.
0: Aber der Song heißt so!
2: Was schlägst du denn vor?
4: Bam.
1: Bam?
3: Ich schlage Bam vor.
1: Was?
2: Bam.
1: Bam?
2: Klingt super. Gefällt mir. Willkommen. Bam. Ist cool. Finde ich gut. Was ist mit dir? Siehst du blass aus?

0: Das sieht mir ganz nach einem Erschöpfungszustand aus.
1: Blödsinn. Rockstars sind nicht erschöpft.
0: Rockstars?
1: Klar.
0: Ich fürchte, da geht's schon los. Ja? Du glaubst, du bist ein Rockstar. Aber dein größter Hit ist ein Dance-Schlager. Und der ist 20 Jahre her. Und du singst immer noch Bingo, als ich dich sah. Also, ich sehe da so eine gewisse Diskrepanz zwischen Selbst- und Fremdwahrnehmung.
1: Was?
0: Entgegen der landläufigen Meinung ist ein Erschöpfungszustand nicht nur ein Zeichen von Überarbeitung. Es geht vielmehr um eine latente Unzufriedenheit. Ja? Eine Nicht-Identifikation mit dem eigenen Leben.
1: So ein Blödsinn. Ich liebe meinen Job. Ich liebe mein Leben und ich liebe diesen Song.
2: Mirko, dass du das jetzt sagst, das passt genau ins Bild. Ne? Klassische Verdrängung.
1: So ein Schwachsinn. Lass mich doch nicht kränker machen, als ich bin.
3: Vorsicht.
1: Nein, das ist alles scheiße. Und noch was. Diese Sache hier, diese Fehldiagnose, die bleibt doch unter uns, oder? Ich meine, sowas spricht sich in einem Dorf wie diesem ziemlich schnell rum.
0: Du, keine Sorge, das unterliegt natürlich der ärztlichen Schweigepflicht.

0: Was du brauchst, mein Junge, ist ein professionelles Training. Wenn ich eines weiß als ehemaliger Landesboxmeister, dann das. Du musst aufstehen, wenn du am Boden liegst. Sonst gehst du K.O.
1: Ich lieg nicht am Boden.
0: Hör mir zu, mein Junge. Wir sind deine Familie. Deine Show kannst du auf der Bühne abziehen. Aber hier in St. Maiwald ist das echte Leben. Hier bist du unser Sohn, der uns gefälligst die Wahrheit sagt, wenn es ihm schlecht geht.
1: Du hast mit dem Arzt gesprochen.
0: Hier im Dorf halten wir eben zusammen.
1: Das darf da gar nicht. Das unterliegt der ärztlichen Schweigepflicht.
0: Gegen Erschöpfung hilft nur eins: Aktion. Und jetzt zieh deinen verdammten Jogginganzug an. Los!

0: Das Boxen wird dir die Stärke geben, die du jetzt brauchst.
1: Boxen war noch nie so mein Ding, Papa. Papa
0: la Papp. Als ich damals in dieses wundervolle Land kam, da hatte ich nichts weiter als eine zerrissene Unterhose.
1: Und 3,50 Mark, ja, ich weiß, Papa, ich weiß.
0: Ich war am Boden. Aber dann wurde ich bayerischer Landesmeister. Und wenn ich kein Familienvater geworden wäre, dann wäre ich an die Bundesspitze der Mittelgewichtsklasse galoppiert. Und nichts hätte mich aufgehalten.
1: Ist klar.
0: So, und jetzt du.
1: Kann man nicht einfach joggen gehen? Oder walken? Sagen wir spazieren.
0: Du willst spazieren?
2: Komm, komm, komm!
0: Nur der Sport gibt uns die Kraft, den Instinkt und den Willen, unsere Dämonen zu besiegen.
1: Welche Dämonen denn?
0: Welche Dämonen denn? Ist das dein Ernst? Deine künstlerische Krise, deine finanzielle Pleite, deine...
1: Moment. Mama hat dir davon erzählt?
0: Nur wenn du deine Dämonen besiegst, wirst du auch neue Aufgaben meistern, neue Erfolge erringen können. Zum Beispiel als Chorleiter.
1: Steckt ihr alle unter einer Decke? Ich sehe keine Dämonen. Mir geht's gut.
0: Wer zuerst beim Gipfel ist.

0: Schaut mal, was ich gefunden habe.
1: Oh nein, Mama, bitte, komm schon. Kein Familienvideo. Bitte.
2: Herzlich willkommen, mach dir bequem.
3: Cooler Schnauzer.
4: Was sich überhaupt nicht verändern?
5: Steht nicht jedem.
2: Wir sind die Chaos-Kolonie.
5: Warum hast du denn da meinen Anzug an?
6: Es war meiner.
5: Was?
6: Ja, ich habe ihn mir in London gekauft. Camden Market. Oberstufenfahrt 98.
5: Das kann nicht sein. Das ist mein Anzug, mein Bingo-Anzug. Den habe ich im Video.
7: Ja, darf ich doch wohl jetzt nicht um den Anzug streiten.
5: Mama, hast du nicht immer so Bügeletiketten reingemacht?
0: Ja, das mache ich heute noch.
5: Na dann.
0: Im Wäschekorb.
5: Das kann nicht sein. Das ist mein Anzug des Erfolgs.
8: Du hast ihn dir gemobst. Für dein erstes Treffen mit deinem Manager. Und als Siege dich damit sah, wollte er unbedingt, dass du das Teil auch in dem Bingo-Video trägst.
5: Das habe ich irgendwie verdrängt. Wow. Hätte gar nicht mehr auf dem Schirm, dass du auch gesungen hast.
8: Naja, zwei, drei Lieder.
5: Ich dachte, du hast nur Bass gespielt. Das ist gut. Das ist richtig gut.
4: Und klar ist das gut. Er war auch immer der bessere Sänger von euch.
0: Also ich würde mal sagen, die beiden waren gleich auf.
4: Ach, Blödsinn. Goran war der bessere Sänger und Mirko war halt
7: der bessere Entertainer. Er konnte die Menschen eben mitreißen und begeistern.
0: Apropos, hast du dir das mit dem Chor denn noch mal überlegt?
5: Es ist nichts für mich, Mama. Und jetzt, wo du Papa alles erzählt hast, hast du auch kein Druckmittel mehr gegen mich.
0: Also, dein Vater und ich, wir haben uns überlegt, wenn du weiterhin hier bei uns wohnst, solltest du etwas zu den Unkosten beitragen.
5: Ihr wollt Miete von mir haben?
7: Nennen wir es lieber eine kleine Nebenkostenbeteiligung.
0: Ja, da würde die Aufwandsentschädigung für die Chorleiterstelle sicherlich helfen.
5: Und sowas nennt sich meine Familie. Das Klavier funktioniert nicht. Ja, das. Hier fehlt eine Soundkarte oder so. Gibt's da nicht irgendwie. Hat der Organist hier.
0: Ich schau mal nach, ob ich was finde.
5: Hey. Sauer wegen damals, oder? Weil ich mich nicht auf eine Fernbeziehung einlassen wollte. Du denkst, ich war lieber mit den Groupies auf Tour als...
0: Passt nicht so. Du, sei mir nicht böse, aber du und ich in einem Chor, das wird nichts.
5: Geh nicht. Bitte. Wir sind eh schon viel zu wenig gute Leute.
0: Na, tauscht ihr alte Kindheitserinnerungen aus?
5: Danke, Mama.
0: Gern.
5: Okay, wie wär's, wenn wir diese klassischen Volkslieder mal für einen Moment zur Seite legen?
9: Warum?
5: Weil die jeder singt. Wir müssen uns abgrenzen. Für den Wettbewerb brauchen wir einen echten Knallersong, wenn wir eine Chance haben wollen.
10: Bingo?
5: Nein, das meinte ich nicht.
10: Doch, klar.
5: Nein.
10: Never change a running system.
11: Was zur Hölle ist Bingo?
4: Das war vor deiner Zeit.
0: Also ich finde die Idee sehr gut. Die Leute kennen das Lied, ist eingängig und es macht gute Laune.
4: Also das ist jetzt nicht euer Ernst.
5: Ich weiß nicht, das ist echt...
7: Bingo. Bingo. Bingo. Bingo.
9: Bingo!
0: Wir können es doch mal probieren.
1: Okay, wenn ihr meint, solange ich es nicht singen muss.
0: Gut, Leute, das war mein Stichwort. Ich bin raus.
5: Schwester, jetzt komm schon.
11: Ich kenne den Text aber nicht.
9: Keine Angst, der ist nicht schwer.

0: und ich schrei.
1: Als ich dich sah,
2: Elke?
1: Ja.
2: Was ist los?
1: Ich fühle mich heute nicht so gut. Mein Freund hat mit mir Schluss gemacht.
2: Aber das ist doch perfekt.
1: Wie bitte?
2: Ich meine, genau daraus ist Musik gemacht. Schmerz, Scheitern, Verzweiflung, Liebe, das ganze Zeugs. Alles, was echt ist, ist schön. Ihr müsst nur eure Gefühle in Musik verwandeln. Begreift den Gesang als Ventil. Alles, was ihr richtig tief fühlt, könnt ihr der Welt voller Inbrunst entgegensingen.
3: Aha. Und das, was du richtig tief fühlst, ist Bingo, ja?
2: Ja, das war's mal. Also, ob du es glaubst oder nicht, es waren mal echte Gefühle. Ist aber lange her. Nochmal?
4: Mirko?
5: Nimm es mir nicht übel, aber ich bin raus. Der Chor ist wirklich nichts für mich. Das bin ich nicht.
2: Aber du bist einer der Besten.
5: Tja, schade ums Talent. Aber es war noch nie mein Traum, in einem Chor zu singen.
6: Was war dein Traum?
2: Wie ist das eigentlich passiert?
3: Felix? Hm? Er ist beim Kitesurf an der Ostsee gegen eine Felswand geknallt.
2: Fuck.
3: So was könntest du mal besingen. Nicht immer nur die schöne, heile Welt. Hm?
6: Warte.
3: Was ist denn noch?
6: Wollen wir nicht vielleicht noch einen Kaffee trinken oder so?
2: Falls es hier in einem Kuhkaff überhaupt geht.
3: Ich muss los, die Bar macht gleich auf.
2: Ach ja, Mama hat erzählt, du hast die alte Kneipe von deinem Vater übernommen.
3: Ja, wieso?
6: Nichts, ich dachte nur, die drei Stammgäste, die da immer am Tresen umhingen, sind inzwischen tot.
3: Es ist jedenfalls die einzige Möglichkeit, in diesem Kuhkaff, wie du es nennst, noch einen Kaffee zu bekommen. Also, Deal or no deal?

0: Mann, was war das denn?
1: Ist hier nicht irgendwo die Straße, die nach mir benannt wurde?
0: Das ist keine Straße, das ist ein kleiner Weg. Außerdem überlegen Sie im Gemeinderat gerade, das Ding umzubenennen.
1: Was? Die nicht ganz dicht?
2: Aber die können doch nicht einfach das...
0: Das Dorf floriert. Hier wird gebaut ohne Ende. Die Zeiten ändern sich. Die 90er sind vorbei.
1: Ja, aber ich lebe noch.
0: Ist alles in Ordnung?
1: Girl behauptet, ich hätte ein Erschöpfungssyndrom.
0: Komm mit, ich mach dir erstmal einen Tee.
1: Wow. Rosas Bistro. Nicht schlecht.
0: Es gefiel mir irgendwie besser als Dorfkrug.
1: Wow.
0: Ich fasse das jetzt mal als Kompliment auf.
1: Ja, ich meine, sowas funktioniert hier? Gibt's überhaupt ein Publikum dafür?
0: Mindestens einmal pro Woche Live-Musik. Der Laden ist jedes Mal gerappelt voll.
1: Und dein Job bei der Regionalzeitung?
0: Den habe ich aufgegeben. Ich hatte keine Lust mehr, über irgendwelche Schlagerstars zu berichten. Oder über Wege, die nach ihnen benannt worden sind.
1: Verstehe schon, inzwischen berichten sie über dich.
0: Du hast doch immer gesagt, man muss nur an seine Träume glauben und der Rest ist Disziplin.
1: Das ist lange her. Da in der Ecke haben wir uns zum ersten Mal geküsst.
0: Ich weiß.

0: Ich muss zugeben, in der Version klingt der Song gar nicht mal so schlecht. Also, zumindest besser als das Original.
1: Das ist das Original.
0: Was?
1: Ich habe das Lied damals für dich geschrieben. Also, bevor sie in mein Leben trat und Charted daraus gemacht hat.
0: Aber...
1: Aber du hast recht. Ich meine, für den Chorwettbewerb brauchen wir was anderes. Das ist verbrauchtes Lied. Es muss was Neues her. Was Wahrhaftiges, Universelles, was jeder nachfühlen kann.
0: Du bist jetzt echt voll motiviert, oder?
1: Klar. Wir werden diesen Chorwettbewerb gewinnen. Koran, wir brauchen dich für den Chor. Auch wenn ich es verdrängt habe, Mann, du kannst verdammt gut singen. Und wir brauchen dringend noch einen Bass.
2: Vergiss es.
1: Bitte, du hast eine unschlagbare, mächtige, volle, wunderschöne, tiefe Stimme. Wenn du im Chor nicht dabei bist, dann ist das, als ob dann
3: Was hast du auf einmal mit diesem Chor?
1: Ich will etwas Neues machen. Und ich will es gut machen.
3: Ich banke, du Sänger. Alles klar?
1: Du hättest mindestens genauso erfolgreich werden können wie ich. Und das weißt du auch.
3: Tja. Da hatte unser Vater wohl andere Pläne mit mir.
1: Weil er dir einen Ausbildungsplatz verschafft hat? Jetzt verstehe ich. Du bist neidisch.
3: Blödsinn.
1: Doch, du hättest eigentlich das Leben führen wollen, das ich führe.
3: Glaub mir, das will niemand.
1: Und jetzt geh bitte.

0: Und? Ist befreiend, so den ganzen Tag auf den Sack zu hauen?
1: Na los, trau dich! Gar nicht so schlecht. Aber du musst auf deine Beine achten. Du machst dich langsam, mein Junge. Aber das ist viel zu wenig Wumms dahinter. So eine starke Rechte hätte ich dir gar nicht zugetraut. Aber bitte, lass deinen Frust nur an deinem Vater aus.
0: Wie du von mir verlangt hast, ich bekämpfe meine Dämonen.
1: Mhm, finde ich gut. Für die bin ich gern der Stellvertreter.
0: Ich habe nicht von Stellvertreter gesprochen. Ist doch so. Du hast uns zu dem gemacht, was wir sind. Helena zum Beispiel. Die hockt nur im Schuhladen, weil irgendjemand das Ding von euch übernehmen musste. Goran hat seinen Ausbildungsplatz nur bekommen, weil du den Sparkassenchef vom Sport erkannt hast. Und ich?
1: Was und du?
0: Ich bin nur in die Charts aufgestiegen, weil mein Papa beim Pinkeler-Brasthof Sigi Hunkemöller kennengelernt hat.
1: Ja, aber so eine Gelegenheit muss man doch nutzen.
0: Ja, genau. Und 20 Jahre später bin ich das, was ich heute bin. Ein von Selbstzweifeln zerfressener Schlagerfuzzi, der in der Wiederholungsschleife gefangen ist.

0: Jetzt bin ich schuld?
1: Ja. Weil du für uns deine Boxkarriere an den Nagel gehängt hast, mussten wir für dich die Erfolge feiern, die du nie hattest.
0: Aber du wolltest doch Musik machen.
1: Ich wollte ein ernstzunehmender Musiker werden, Papa. Ich wollte nicht einfach nur um jeden Preis berühmt werden, verstehst du? Ich wollte Musik machen. Ich wollte die Menschen mit meiner Musik berühren.
0: Mich hast du berührt. Und Mama auch.
2: Kommt er dann? Marco, um Gottes Willen, was ist denn hier los?
1: Ich habe nur seine Trainingsanweisung befolgt.

0: Lena, ich habe eine Frage. Führst du eigentlich ein glückliches Leben?
1: Wie bitte?
0: Führst du das Leben, das du gerne führen wolltest?
1: Wie? Du kommst hier an zum ersten Mal nach Jahren und glaubst du ernsthaft, mir diese Frage stellen zu dürfen?
0: Ich meine, der Schuhladen. Erfüllt er dich wirklich? Oder hältst du nur eine Erblast am Leben? Ist das das echte Leben, das du führen möchtest?
1: Mirko, mein Mann ist gestorben.
0: Ich weiß, aber...
1: Genau ein Jahr lag zwischen der Diagnose und seinem Tod. Und wo warst du da?
0: Ich...
1: Du warst auf einem Luxusschiff im Pazifik unterwegs und hast reiche Urlauber in den Schlaf gesungen. Und du hast dich kein einziges Mal gemeldet. Kein einziges Mal. Nele und ich, wir haben ihn hier gepflegt bis zum Schluss. Glaubst du wirklich, du hast das Recht, mit mir über das echte Leben zu sprechen?
0: Es tut mir leid.
1: Nicht jeder definiert sich über seinen Beruf, verstehst du? Manche Menschen haben auch echte Probleme.
0: Ich weiß, aber ich...
1: Ich habe Christian verloren. Den Mann, den ich über alles geliebt habe. Und er fehlt mir. Er fehlt mir jeden Tag. So sehr.

0: Hör auf, Papa zu kritisieren. Der war nämlich immer für mich da.
1: Manchmal ist das Leben echt beschissen, oder?
2: Vielleicht ist genau das der Ursprung der Kreativität. Leute, bei denen alles immer nur super läuft, haben vermutlich wenig zu erzählen.

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Es ist einfach nur wegen der Beschissenheit der Dinge. 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

0: Gibt's was Neues?
1: Die Fruchtbarkeitsanalyse war positiv. Ja, die Ärzte meinen, wir sollen es einfach weiter probieren.
0: Wird schon, mein Junge.

0: Ja?
1: Na endlich, Mirko. Ich habe 5-mal versucht, dich zu erreichen. Ich habe den Link zur neuen Remix-Version geschickt. Ich brauche grünes Licht.
0: Mach, wie du denkst.

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Zu viel davon war ein Riesenmist. Ich schau nach vorn.

0: Was willst du hier?
1: Weißt du, eigentlich gibt's nur zwei Optionen.
0: Da bin ich ja mal gespannt.
1: Entweder wir klammern uns an das, was wir waren, an unsere längst vergangenen Erfolge, oder wir konzentrieren uns auf unsere Möglichkeiten im Hier und Jetzt, auf die Zukunft.
0: Sprichst du von dir oder von mir?
1: Such's dir aus.

0: War doch gar nicht so schlecht. Gefällt mir das Lied.
1: Ja, es war nicht schlecht, aber habt ihr gerade wirklich was gefühlt?
2: Jetzt sei halt mal nicht so streng. Wir geben uns alle Mühe.
0: Vielleicht können wir es nicht besser.
1: Doch. Das könnt ihr. Ihr könnt es viel besser. Ecke. Ich sehe dir an, wie gern du wirklich singen willst, aber du tust es nicht. Tut mir übrigens leid, dass ich damals immer fette Elke gesagt habe.
3: Da warst du nicht der Einzige. Und bist es auch heute nicht.
1: Ja, aber dann nutzt diese Wut gegen so Vollidioten wie mich und sing es raus. Felix. Wie fühlt es sich an, auf so vieles verzichten zu müssen, was einmal das eigene Leben ausgemacht hat? Wie fühlt es sich an, im Rollstuhl zu sitzen, seit man 16 ist? Und das alles wegen eines beschissenen Unfalls, für den man nicht mal irgendjemand anderem die Schuld geben kann.
4: Beschissen?
1: Genau. Warum höre ich das alles nicht, wenn ihr singt? Warum lasst ihr das nicht raus? Rainer. Wie viele Leute kommen noch in deine Schreinerei, um deine Möbel zu kaufen?
5: Nicht so viele.
1: Was?
6: Nicht sehr viele.
1: Geht doch. Steht hier, ich brauch mehr. Okay? Nochmal.

0: Besser.
1: Sag mal, Rainer, hast du eigentlich noch dein altes Schlagzeug?
2: Ja, klar, das habe ich ja mit meinen eigenen Händen gebaut. 100% feinste Birke. Aber wieso?
1: Naja, vielleicht solltest du deinen Frust eher...
3: in einen abgefahrenen Beat verwandeln.
4: Oh, Rock'n'Roll!
3: Genau.
2: Dann hol ich's gleich mal her.
5: Georg, brauchst du wieder neue Schuhe?
6: Hast du die Nele gesehen?
5: Nee, warum?
6: Sie ist weg.
5: Wie?
6: Als wir heute Morgen ihre Praktikumsunterlagen ausgefüllt haben, da war sie noch da. Dann habe ich einen Hausbesuch gemacht und dann...

0: war sie auf einmal weg.
1: Ist irgendwas vorgefallen?
0: Nee, eigentlich nicht. Also,
1: Wie, was?
0: Sie spricht wieder.
1: Nele?
0: Ja, sie hat sich irgendwie über Selbstmörder informiert. Sie wollte ganz interessiert wissen, wie viele von meinen Patienten so, ja, du weißt schon.
1: Wir müssen sie finden.
2: Ja.
1: Papa, du musst uns helfen. Nele ist weg.
2: Was? Ich komme sofort. Wo bist du?
1: Beim Schulladen. Nele!
2: Nele!
1: Nele! Nele! Das kann doch nicht sein. Jetzt haben wir wirklich alles abgesucht. Wo ist sie denn?
2: Unsere Chorknaben haben doch gerade Probe. Die sollen uns gefälligst beim Suchen helfen.

0: Wow. Das war gut.
1: Das war super. Jetzt brauchen wir nur noch 2, 3 weitere Mitglieder, damit das Volumen stimmt.
0: Da!
1: Das ging aber schnell.
2: Nele, du singst. Es ist so wunderschön. Danke.
1: Es tut mir so leid, dass ich im letzten Jahr nicht für euch da war.
2: Schon gut. Dafür warst du es jetzt.
1: Ich würde so gern rückgängig machen, aber...
3: Ich weiß. So, das war's jetzt mit der Gefühlsduselei. Wir müssen weitermachen, damit wir gewinnen.
0: Sie spricht.
3: Mama, wohin willst du? Wir brauchen noch 3 Stimmen, erst dann ist der Chor komplett. Und Opa, du kannst doch sicherlich einen guten Bass singen, oder? Ha ha ha.

0: Stopp! Stopp, stopp, stopp, stopp. Ich habe eine Idee. Du und du. Ihr singt die Soli.
1: Was?
2: Ja. Auf keinen Fall.
3: Herrgott.
0: Und dazu textet ihr eure Strophen selbst.
4: Was? Ich kann das nicht.
2: So was können wir doch überhaupt nicht.
0: Natürlich könnt ihr das. Jeder Mensch ist von Geburt an musikalisch und kreativ, also seid ihr es auch. Vielleicht habt ihr es vergessen. Aber wir können es uns zurückholen. Elke, sing darüber, wie es sich anfühlt, seit der ersten Klasse gemobbt zu werden. Felix, schreib darüber, wie es ist, nicht laufen zu können. Auf so vieles verzichten zu müssen. Papa, sing darüber, wie es ist, für die Familie auf die große Boxkarriere verzichtet zu haben. Schreib über deinen Schmerz und wandle ihn in Musik um. Wir alle wissen doch, was es heißt, ein Leben zu führen, das wir uns eigentlich irgendwie anders vorgestellt haben. Okay? Dann bis morgen.
1: Bis morgen.
5: Bis morgen.
0: Papa? Tut mir leid wegen, du weißt schon.
6: Macht nichts. Wie du schon gesagt hast, du hast nur meine Trainingsanweisung befolgt.
4: Ja, die Familie tut ihm gut.
6: Das hat er dir zu verdanken. Ha? Ich war wohl zu hart zu den Jungs. Hab ihnen zu viel abverlangt. Da ist so einiges zu Bruch gegangen.
4: Dafür war ich ja dann da, um die Scherben aufzusammeln.
6: Ja, du hast die Familie immer repariert. Ich habe das gar nicht so richtig gemerkt. Du hast dich immer so zurückgenommen. Nie an dich gedacht.
4: Ich glaube, alles in allem sind wir ein ganz gutes Team.
6: Wir hatten noch ein gutes Leben, oder?
4: Noch ist es nicht vorbei.
7: Also ehrlich gesagt, war ich ja nur noch deiner Mutter zuliebe im Chor. Wir waren echt mies. Aber jetzt?
0: Danke fürs Kompliment.
7: Ja, ich muss zugeben, du hast ja einen gewissen frischen Wind eingebracht.
8: Ich hol mal schnell neue Bohnen aus dem Keller.
0: Okay.

0: Das wäre schön.
1: Das ist das Lieblingslied meines Vaters. Das hat er mir als Kind immer vorgesungen. Das war eigentlich nicht für Zuschauer gedacht.
0: Ja, vielleicht solltest du öfters Dinge tun, die eigentlich nicht für Zuschauer gedacht sind.
1: Wenn du wüsstest, wie recht du hast. Wie konnte ich all die Jahre auf unsere Gespräche verzichten? Das ist mir echt ein Rätsel. Du hättest mitkommen sollen damals. Wäre ich vielleicht nicht so gegen die Wand gefahren.
0: Ich wollte aber hierbleiben. Ich wollte mir hier was Eigenes aufbauen und mich um meinen Vater kümmern. Das war meine Entscheidung. Ich war glücklich hier. Wir waren glücklich hier, oder?

0: Sag mal, was ich dich fragen wollte.
1: Was gibt's denn?
0: Kannst du nicht den Bass im Chor übernehmen? Für mich ist das irgendwie nix.
1: Nee, mach du das mal. Ich habe fast 20 Jahre nicht gesungen.
0: Und ich bin schuld?
1: Ich.
0: Komm schon. Back to the roots. Tu's für mich.
1: Du, in der Bank ist gerade voll die Hölle los und Manu braucht mich.
2: Meine beiden Söhne noch mal gemeinsam auf einer Bühne. Das wäre doch was.
1: Sei nicht böse, Papa. Aber das ist euer Ding.
0: Was ist denn da los?
3: Was ist los?
1: Nichts.
3: Alles gut. Was soll das?
0: Geh mal jetzt nicht raus.
3: Warum?
0: Weil
1: ich dein Bruder bin und ich es dir sage.
4: Geht's weg von da!
5: Egal, das sind einfach alles nur so Beleidigungen und die sagen alle das Gleiche. Der heilige Chorwettbewerb hat nichts mit Kommerzialität zu tun und dass du in deren Augen alles mit deinem Image versaust.
6: Hör nicht auf die.
2: Tut mir leid, Mirko.
3: Nein, das braucht es nicht. Du hast mir nur die Türen geöffnet. Durchgegangen bin ich selber. Jeder ist für sein Leben selbst verantwortlich.

0: bleibt ihr denn?
1: Entschuldigung.
0: Hey. Wo ist Papa?
1: Er meint, er hat sich irgendwas eingefangen.
0: Okay, dann sind wir jetzt komplett?
1: Ja, lass uns anfangen. Die Zeit rennt uns davon.
0: Also, ich habe lange nachgedacht. Und ich denke, es ist besser, wenn ihr da alleine hinfahrt.
2: Was? Das kannst du doch jetzt nicht bringen.
0: Die haben recht. Ach, ich meine, es ist Fakt, mit mir habt ihr keine Chance zu gewinnen.
1: Und das ist genau der Grund, warum das mit uns nie klappen wird. Weil du immer nur auf das hörst, was die anderen sagen. Anstatt
2: einfach mal was zu Ende zu bringen, was dir wirklich am Herzen liegt.
0: Es geht dir nicht nur um mich, Rosa. Ich ziehe euch alle in den Dreck. Aber und das kann ich nicht zulassen. Ihr kriegt das hin. Ganz sicher. Ihr braucht mich nicht mehr. Macht sie platt. Viel Glück.
3: Mirko!
2: Natürlich brauchen wir dich.
4: Wir stehen voll und ganz hinter dir. Oder etwa nicht?
3: Entweder mit Mirko oder gar nicht.
2: Bitte. Nur durch dich bin ich überhaupt erst hier.

0: Ohne dich geht's nicht.
1: Mirko? Du weißt, dass ich ohne dich nicht hier wäre. Und glaub mir, ich würde, wenn ich könnte.

0: Dein Vater hatte eine chronische Niereninsuffizienz. Der wusste, dass es passieren würde.
1: Aber das kann doch nicht. Ich meine...
0: Du, die meisten seiner Organe waren schon lange nicht mehr in Bestform.
1: Hast du davon gewusst?
2: Er wollte euch nicht damit belasten.

0: Ich. Wir wollten dir nur unser Beileid aussprechen. Und dir sagen, dass es natürlich völlig klar ist, dass wir unter diesen Umständen jetzt nicht zu dem Wettbewerb fahren.
1: Unser aller Trauer geht jetzt vor.
0: Ja.
2: Wartet. Ihr wisst, mein Vater, er war ein stolzer Mann. Er war stolz auf das, was er in seinem Leben erreicht hat. Und vor allem war er stolz auf das, was seine Kinder erreicht haben. Papa hat nichts mehr geliebt als seine Familie. Seine Frau, seine Kinder. Für uns hat er seine Boxkarriere geopfert. Er hat sich gemeinsam mit Mama reingehängt. Damit aus uns was wird. Er hat immer alles gegeben. Und deshalb hätte er ganz bestimmt nicht gewollt, dass wir jetzt aufgeben und zu Boden gehen. Und jetzt holen wir uns diesen gottverdammten Pokal. Okay?
0: Ja.
3: Ja.
2: Ja.
4: Ja.
2: Ja.
4: Ja.
5: Ja. Ja. Ja.
6: Ich glaube, du hast da was vergessen.

0: los?
1: Wir haben einen neuen Bass.

0: Voran!
1: Voran.
2: Hätte ich beinahe vergessen. Papas Strophe.
3: Ich soll Papas Strophe singen.
2: Na klar.
4: Aber ich kann kein Solo singen, ganz ohne Probe.
2: Natürlich kannst du das. Wer, wenn nicht du? Zieh du ihn an.
3: Auf keinen Fall.
2: Das ist deine Armee. Die steht auch viel besser. Komm schon.

0: Liebe Leute, wenn man so was Schönes hören darf, dann möchte ich wirklich sagen, vergelt's gut. Großartig. Ganz gut habt ihr es gemacht. Großartig. Ja, liebe Leute, das waren die Glockenbacher Lilien. Und zum Abschluss unserer Veranstaltung haben wir noch einen Chor. Habt ihr einen Namen auch?
1: Happy Together.
0: Happy Together. Unter der Leitung von unserem Mirko Martag.
2: Liebes Publikum, ich darf uns kurz vorstellen.
3: Wir wollen dich hier nicht hören.
4: Du hast hier nichts zu suchen. Wir spielen hier anständige Musik.
2: Das Lied, das wir heute für euch singen werden, heißt...
5: Bingo!
4: Los nicht!
2: Das Lied heißt... Steh auf. Okay. Papa würde sagen, mit jedem einzelnen Ton bekämpft ihr eure Dämonen.

0: ist ja großartig. Ja, so machen wir das, Herr van der Rey. Ja, ich freue mich auch.
1: Ja. Wann denkst du, wieder zurückzugehen?
2: James van der Rey.
3: Von MDM?
2: Ich habe die ganze Zeit versucht, dich zu erreichen. Unser Remix ist ein Hammer. Über 800.000 Klicks am ersten Tag. Wir sind ausgebucht bis in den nächsten Sommer, wenn wir wollen. Was sagst du?
4: Ich weiß nicht, ich denke, ich bin schon ausgebucht.
2: Wie?
1: Talentierte Musiker kann ich immer gebrauchen.
4: Ich könnte dir die Nummer von meinem Bruder geben.
1: Ich glaube, der ist erstmal in Elternzeit.
4: Also wenn das so ist, dann...
0: Ilka, was soll denn das? Der kann doch nicht...
5: Sei still. Sie ist die Frau, für die er Bingo geschrieben hat. Du hast ihr viel zu verdanken.
0: Ah.
6: Und ich schrei, Bingo! Also ich

0: Das Erntedankfest in Bad Soden-Allendorf, das wird ganz traditionell gefeiert. Das bedeutet, das mehrtägige Fest, das heute startet, hat jede Menge Traditionen. Also wir stellen sie vor, Erntekranz und Erntekrone dürfen dabei natürlich nicht fehlen. Und wir sehen uns dazu genauer um 16 Uhr. Bis gleich.
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0: Hi, ich bin Hilla Danely. Ich glaube, Lampenfieber ist das falsche Wort. Ich habe immer so eine gesunde Anspannung. Natürlich passiert das, dass man sich vielleicht mal verspricht. Aber das macht es im Prinzip auch menschlich. Also meine große Leidenschaft ist definitiv das Reisen. Ich liebe es, neue Kulturen und neue Menschen kennenzulernen. Das finde ich immer total spannend. Für mich ist tatsächlich, und das hört sich ein bisschen langweilig an, das Backen und Kochen. Da kann ich perfekt abschalten. Wir sehen uns.
1: Die größten Passagierflugzeuge der Welt. Sie kommen jeden Tag nach Frankfurt.
2: Fraport 52.
1: Der Flughafen, einer der wichtigsten in Europa. 1400 Starts und Landungen täglich, 70 Millionen Passagiere pro Jahr. Für Sicherheit und einen perfekten Ablauf sorgen 81.000 Menschen. Der Flughafen ist Hessens größte Jobmaschine. Leben mit dem Flughafen. Wohnen und arbeiten direkt an der Landebahn.
3: Das Erste, was ich mir gedacht habe, war, hier ziehen wir ein. Ja.
1: Unterwegs mit dem Airport Duty Manager auf der Start- und Landebahn. Sein Job, Hindernisse beseitigen, Gefahren erkennen, mitten im Flugbetrieb.
4: Da kommt ein Flieger, wir fahren mal aus dem Weg.
1: Nichts darf schiefgehen, sonst drohen Chaos und Verspätungen. Wie arbeiten und leben die Menschen in dieser Kleinstadt mit der täglichen Herausforderung? Ab 23 Uhr gilt in Frankfurt das Nachtflugverbot. Ab 5 Uhr morgens sind Starts wieder erlaubt. Viele Airlines wollen dann pünktlich raus. Dafür müssen Mitarbeiter nachts alles planen und vorbereiten. 3.30 Uhr. Schichtbeginn für Ralf Jungblut. Er ist Flugzeugabfertiger, sogenannter Ramp Agent. Einer der stressigsten Jobs am Flughafen. Und einer der wenigen, die so früh beginnen.
5: Definitiv, ja. Aber ich liebe diese Schicht, 3.30 Uhr, so früh anzufangen. Besonders dann nachher, wenn dann die Sonne aufgeht. Es ist halt schon ein absoluter Traum, hier draußen zu sein. Das ist super. Aber für manche andere, die denken dann halt, um Gottes Willen, nee, ich gehe noch mal eine Runde schlafen. Ja, das muss man auch erstmal wirklich geboren dafür sein, dann auch so früh aufzustehen. So, jetzt sind wir hier im Alpha-Bereich.
1: Position A36.
5: So, und da steht jetzt unsere TAP.
1: Der Flieger muss pünktlich raus. Dafür ist jetzt Ralf Jungblut verantwortlich.
5: Dann wollen wir mal.
1: Flug 571 nach Lissabon. Abflug ist in knapp 90 Minuten. Ab jetzt arbeiten er und sein Team gegen die Zeit. Erste Station, die Kabine.
5: Ich schaue jetzt einfach, dass grundsätzlich, wie das Cleaning hier gearbeitet hat gestern Abend. Die Maschine kam ja gestern spät rein und die wird dann meist immer sofort gecleant. Und das werde ich jetzt einfach immer noch mal checken. Das sieht man anhand von den Sitzen hier. Wenn jetzt schon alles hier komplett gereinigt ist, dann ist hier wie so ein Kreuz, kann man sich vorstellen. Genau, dass das alles gemacht wurde. Und generell die Sauberkeit in den Ablagefächern, dass das alles in Ordnung ist. Und wir checken jetzt hier den Vorhang. Den Vorhang, ob der zwischen 4 und 5 ist, und das ist der Fall, die erste 4, und jetzt ab hier beginnt dann quasi die Echo.
1: Die ersten 4 Reihen sind für Businesskunden.
5: Dann kommt hier die Küche, der Küchenbereich mit Küchenzeile, und hier geht es dann rein ins Cockpit. Gehe ich auch mal kurz rein. Wenn das jetzt alles komplett dunkel wäre, dann müssten wir halt schon mal den Techniker fragen, warum wir das noch nicht angemacht hat, aber das ist alles soweit in Ordnung hier.
1: Ralf Jungblut hat viel Verantwortung.
5: Ich liebe das einfach, am Flieger zu sein, mit den ganzen Menschen hier in Kontakt zu treten und die Faszination Fliegen überhaupt, dass diese Tonnen hier, dass die abheben können, das ist einfach gigantisch. Ich finde es einfach ein Traum. Ja? Und da ein Teil des Ganzen zu sein, in dieser Familie hier, die wir sind, macht es einfach unglaublich viel Spaß. Ja?
1: Ralf Jungblut war Golflehrer. Bei Hannover hatte er eine eigene Sportschule. Seine Frau und sein 13-jähriger Sohn leben in Frankfurt. Sie konnten sich nur an den Wochenenden sehen. Das wollte er ändern. Seit 2 Jahren ist er Hesse.
5: So, jetzt sehe ich die Lade.

0: Crew ist jetzt gerade da, man hört's. Also müssen wir jetzt mal schnell runter.
1: Und das erste Problem ist auch schon da.
0: Kein Tanker vor Ort, das müssen wir jetzt ändern. Dann muss eine Stunde vor Abflug muss er hier sein. Das ist noch nicht der Fall. Das werden wir jetzt mal sofort machen.
1: In 70 Minuten soll der Flieger abheben.
0: Und fragen, wo er denn bleibt.
1: Ohne Treibstoff schwierig. Das kann jetzt seinen gesamten Zeitplan durcheinanderwirbeln.
0: Ja, guten Morgen. Ich habe eine Frage für die TAP 571 auf Alpha 36, ob der Tanker schon unterwegs ist. Okay, alles klar. Ja, super. Ich danke dir. Vielen Dank. Ciao, ciao.
1: Der Tanker im Anflug.
0: Hi, grüß dich. Guten Morgen.
2: Hallo, guten Morgen.
0: Hi, na, alles gut?
2: Jo, bis jetzt ja.
0: Bis jetzt ja. Ja, gut, alles klar. Schau mal, wir haben zweimal Cargo-Container und einmal einen Mail-Container. Ist auch alles soweit da. Ich habe das auch gecheckt vom Gewicht, ja, das passt.
1: Abstimmen mit dem Lademeister. Wie viel Koffer, wie viel Fracht fliegt heute mit?
0: Genau, gibst du mir kurz nur deine Nummer?
1: Frachtarbeiter, Reinigungspersonal, Catering, alle hören jetzt auf sein Kommando. Jeder Ramp-Agent hat ein Team von bis zu 30 Kollegen. Die Zeit ist ihr Gegner. Verspätungen wären fatal.
0: Ganz genau, definitiv. Delay ist das Schlimmste. Da wird dann natürlich immer gefragt, ja, woran entsteht das Delay? Entweder Tanker zu spät oder der Lademeister war nicht vor Ort oder ich selber bin zu spät. Das kann auch mal passieren, ja. Ja, von der Einteilung her. Oder halt die Maschine ist auch kaputt, dann gibt es natürlich Delay. Und das kostet natürlich extrem viel Geld.
1: Pilot und Flugbegleiter gehen an Bord. Post, Koffer und Fracht sind auch da. Doch eine Sache fehlt da noch, oder? Der Tankwagen.
0: Tanker immer noch nicht da, ganz genau. Also jetzt werde ich jetzt noch mal ein paar Minuten warten. Aber ich hoffe mal, dass der kommt.
1: Noch 60 Minuten bis zum Start. Von Position A36 in den Westen. Dort, wo hunderte Flugzeuge unterwegs sind. Tobias Krast ist kein Pilot. Er steuert einen VW-Bus. Gemeinsam mit Kollegin Tanja Kamp-Hus kontrollieren sie den Rollweg. Liegen hier gefährliche Gegenstände? Ja, sagt seine Kollegin.
3: Mal gucken, ich würde das gerne rausoperieren. Weil das steht schon hoch.
1: Operation im laufenden Flugbetrieb. Jeden Moment kann ein Flugzeug auf sie zurollen. Der Patient, der Rollweg.
3: Aber das ist halt fest. Das geht nicht ab.
1: Dieses Metallstück hat hier nichts verloren.
4: Gucken.
1: Was auch immer im Boden steckt, eine Gefahr für Flugzeuge.
4: Okay, da komme ich nicht dran.
1: Reifen könnten beschädigt werden.
4: Nee, das kriege ich nicht raus. Kannst du vergessen.
1: Wie? Dem Gegner das Feld überlassen? Kommt nicht in Frage für Tobias Krast.
4: Jetzt.
1: Mit Zange und Körpereinsatz. Irgendwie wird's schon gehen. Er gibt alles. Hauptsache, sie werden nicht überrollt.
4: Was ein Scheißding. Hier kommt auch kein Flieger gerade, ne? Gut, nicht, dass wir da... Ja, sagen Sie.
1: Normalerweise sind hier Flieger im Minutentakt unterwegs. Sie haben Glück.
4: Wow. Was ein Scheißding. Nass geschwitzt.
5: Wo kommt denn das her?
4: Ich habe nicht die Spur einer Ahnung. Ich gehe davon aus, dass es kein Flugzeugteil ist. So von der Art und Weise, wie sich das anfühlt. Keine Ahnung, wie das in die Fuge gekommen ist. Und wie sich das da so festbacken konnte.
5: Und das war jetzt auch unter Zeitdruck, ne? Weil hier...
4: Ja, hier hätte auch ein Flieger kommen können. Wenn es länger gedauert hätte, hätten wir der Rollführung Bescheid gegeben, dass die jetzt nichts rollen lassen, solange wir hier am Machen sind.
1: Tanja Kamp-Hus und Tobias Krast.
4: Wahnsinn.
1: Sind Airport Duty Manager. Ihr Job? Jede Gefahr für Flugzeuge vermeiden. Stets Ruhe bewahren und arbeiten. Das ist ihre Devise. Was gehört noch zu Ihren Aufgaben als Airport Duty Manager?
6: Da spontan ein. Und alle Schäden, die irgendwo vorkommen, die den Flugbetrieb insbesondere einschränken. Also wenn auf der Start- und Landebahn irgendwas nicht funktioniert, wenn mit einem Flugzeug irgendwas passiert, wenn wir Sicherheitslandungen haben. Es kann dann auch so weit gehen, dass wir als Flughafenbeauftragte für die Bundesstelle für Flug- und

0: Fallfalluntersuchung tätig werden müssen. Das ist dann so das ganz große Programm für uns sozusagen. Also die ganze Bandbreite zwischen irgendwo ist eine Lampe abgefahren und ein Flugzeug steht manövrierunfähig auf der Piste, ist alles dabei.
1: Sie überwachen den Betrieb an Deutschlands größten Luftverkehrskreuz. Nach dem Abitur wollte er Wirtschaftsingenieur werden, landete aber beim Flughafen.
0: Zum Flughafen gekommen bin ich als studentische Aushilfe. Da habe ich bei der Gepäckermittlung angefangen, tatsächlich. Bin dafür 3 Jahre gewesen. Habe dann später die Möglichkeit gehabt, noch als Student in eine andere Abteilung zu wechseln, zu Flight Operations. Da quasi Flugdurchführungsplanung zu machen, Pilotenbriefings, Wetter analysieren, Notems analysieren, Flugroute festlegen, Ausweichflughäfen festlegen, Treibstoffberechnung machen, solche Sachen. Und habe mich von da aus dann, weil es da keine wirklichen Aufstiegsmöglichkeiten mehr innerhalb der Abteilung für mich gab, wegbeworben und bin beim ADM gelandet.
1: Nächster Kontrollpunkt im Süden, Werftvorfeld. Hier werden Flugzeuge gewartet. Gelegentlich entdecken sie verlorenes Werkzeug, kleinere Metallstücke oder Weichteile.
2: Da hinten liegt ein Flügel ohne Vogel.
0: Das war der an dem Bogen.
2: Da an
0: das
2: der
0: war das, ne?
2: Leitlinie am Bogen. Hast du Handschuhe?
0: Ja, tue ich meinen Handschuh bitte. Ich glaube, das reicht.
3: Victor Nummer 3, frei, Uniform 4, bis gleich.
2: Ja, und jetzt diesen kleinen.
0: Gut, alles klar.
1: Offenbar die Reste einer Begegnung zwischen Vogel und Flieger.
4: Was habt ihr öfter, ne?
0: Bitte?
4: Was habt ihr öfter, gell?
0: Ja, sowas haben wir öfter. Hier allerdings echt selten. Also hier im Werftvorfeld gehe ich davon aus, dass der beim Reinigen oder so vom Triebwerk oder beim Reparieren irgendwo noch rausgeflogen ist, der Rest von dem Flügel. Das ist also nichts, was hier jetzt nicht unbedingt hier auf der Bahn passiert sein muss. Keine Ahnung.
1: Reste von Tieren einsammeln. Wie ist das für ihn?
0: Also am Anfang war es komisch. Mittlerweile sage ich, tote Vögel sind kein großes Problem mehr. Da greift man hin und überlegt sich dann auch, ist der noch warm oder schon kalt? Liegt der schon lange da? Ja. Aber größere Sachen, also wenn es ein Hase oder ein Fuchs ist, das kann dann auch unangenehm werden. Ja. Also da kommt es ganz drauf an. Wir hatten im Winter mal einen Fuchs, der ist, das sah so aus, als wäre er auf der Piste eingeschlafen und nicht wieder aufgewacht. Der war steif gefroren, den konnte man am Stück nehmen, da war es okay. Aber wenn die getroffen werden und auseinandergehen, dann, ja.
1: Tote Tiere werden in einer Gefriertruhe gesammelt. Ein Abdecker kommt zweimal im Monat und holt die Kadaver. Tobias Graste und seine Kollegin wollen jetzt die Start- und Landebahnen kontrollieren.
0: Der Turm für den Airport 6?
1: Mitten zwischen den fliegenden Maschinen. Zurück zu Ramp Agent Ralf Jungblut an Position A36. Noch 50 Minuten bis zum Abflug nach Lissabon.
5: Ja, schönen guten Tag. Rampagent Ralf hier nochmal für die TAP 571. Da ist der Tanker immer noch nicht da. Ja, okay, gut. Also. Nee, hat er noch gar nicht. Also der Captain ist gerade erst angekommen, deswegen. Okay, super, ich danke dir. Ciao.
6: Ist er unterwegs?
5: Ja, genau. Das hat gesagt, dass er bis in 2-3 Minuten dann hier ist, also von daher.
1: Ein Ramp Agent muss bis zu 5 Maschinen pro Schicht abfertigen. Endlich der Tankwagen.
5: Ziemlich spät. Ja, es ist knapp. Es ist knapp, wirklich. Es wird wirklich knapp. Aber wir schauen mal, dass wir dann halt nicht in Kollision mit dem Boarding halt kommen. Müssen wir gleich mit dem Captain mal absprechen, ob wir dann halt während des Tankvorgangs dann boarden können.
1: Ja. Frankfurt hat eine Unterflurbetankung. Kerosin fließt durch unterirdische Leitungen von einem Tanklager direkt zur Position. Der sogenannte Flugfeld-Tankwagen pumpt den Treibstoff in den Flieger. Ralf Jungblut beobachtet das Tanken, weil die Crew schon an Bord ist. Falls Feuer ausbricht, könnte er Alarm geben.
5: Ich würde sofort hier diesen Knopf drücken, hier vorne. Da habe ich dann sofort die Kommunikation mit dem Cockpit. Würde sofort reinrufen, dass irgendwas hier passiert ist. Ja, aber nur im Fall des Falls.
1: Solange sie tanken, dürfen Passagiere nicht an Bord. Der Kapitän darf aber eine Ausnahme genehmigen. Zum Beispiel, wenn sie in Zeitnot sind. Ralf informiert den Check-in-Schalter.
5: Die Tankung ist noch am Laufen, aber wir können mit dem Boarden anfangen. Ja? Ich danke dir, ja, super, ciao.
1: 23.000 Liter Kerosin passen in den Flieger. Wie viel Treibstoff der Pilot bestellt, ist abhängig von der Passagierzahl, vom Frachtgewicht und Wetter. Noch 30 Minuten bis zum Start. Ob sie pünktlich wegkommen?
6: Eine Ausladung schon seit 10 Minuten. Hier vorne, in dem der schon verladen ist.
5: Ja, soll dann er muss er raus.
6: Mal, soll er schon das, mal rausholen?
5: Ja, auf jeden Fall, weil wir sind ja überbucht. Der muss raus, auf jeden Fall.
6: Was ist jetzt?
5: Ja, wir haben eine Ausladung. Das heißt, Passagier fliegt nicht mit. Und der Koffer ist aber schon verladen worden. Und es darf ja kein Koffer mitfliegen, wenn der Gast nicht drauf ist. Das ist Sicherheitsbestimmung. Deswegen hat der Lademeister uns die Info gegeben, wir haben ein Rotgepäck, so nennt sich das. Und das muss jetzt ausgeladen werden. Und es ist leider im vordersten Compartment. Das muss jetzt halt ausgeladen werden. Das kostet dann auch ein bisschen Zeit natürlich jetzt. Aber es muss halt raus. Ne?
1: Wieder gehen wertvolle Minuten verloren. Der Flieger ist ausgebucht. In der Kabine reicht der Platz nicht für das Handgepäck. Sieben Koffer müssen in den Frachtraum. Die Zeit rennt davon.
5: Ja, natürlich, weil wir haben jetzt 15 Minuten vor Abflugzeit.
1: Fast alle 174 Gäste sind an Bord. Der Job von Ralf Jungblut, Stress. Landet die Maschine verspätet in Lissabon, verpassen Passagiere womöglich ihre Anschlussflüge.
7: Guten Morgen.
1: Das Boarding ist beendet. Die Kollegen wollen das Gate schließen.
5: Genau, jetzt wird die Liste ausgedrückt von den Passagieren. Also wir sehen jetzt 5 nach Schedule. Wir haben jetzt noch 7 Minuten. Jetzt wird es eine enge Kiste. Wir wollen ja keinen Delay haben. Ja, jetzt kommt's.
1: Jeden abgeschlossenen Arbeitsvorgang muss der Frankfurter mit seiner Unterschrift bestätigen.
5: So, Registration stimmt, das Datum stimmt.
1: Koffer und Fracht sind verstaut. Die Passagiere sitzen. Ralf Jungblut kontrolliert noch einmal den Flieger. Sind alle Türen geschlossen? Alle Klappen dicht? Schäden? Noch 5 Minuten bis zum Start. Alles ist sicher, der Flieger kann raus. Jetzt beginnt der schönste Teil seiner Arbeit, sagt der Familienvater.
5: Spannend auf jeden Fall. Das ist meine Lieblingssache hier, das Pushback. Besonders während der Stange, weil da gibt es sehr viel zu tun. Und es macht unglaublich viel Spaß. Das ist meine absolute Lieblingssache hier. So, jetzt blinkt, jetzt ist das Beacon an, jetzt geht's gleich los. Please standing by for starting the engine. Auf die 4. So, jetzt geht's los.
1: Ralf Jungblut ist mit dem Cockpit verbunden und überwacht den Schleppvorgang. Er ist sozusagen der Rückspiegel für den Piloten, denn der hat keine Sicht nach hinten.
5: Ground to cockpit. All engines are clear. 2-in-1 in sequence.
1: Auch das Anlassen der Turbinen überwacht er.
5: 1-in-1. Okay, copy.
1: Erst jetzt darf der Pilot die Triebwerke starten. An der Position ist das verboten, wegen der Abgase. Das war's. Gute Reise, Flug 571. Tschüss. Letzter Akt, Anruf in der Zentrale. Wie viele Minuten waren Sie denn drüber?
5: Ja, 2 Minuten ist ja nicht so schlimm. 89, okay? Alles klar, super, ciao.
8: Also fast pünktlich raus.
5: Genau, 2 Minuten, das war jetzt in dem Falle, machen wir Rollverkehr. Und das ist ein Delay-Code 89 bei der TAP. Genau, und das müssen wir dann an das Checksheet eintragen. Und dann war es das. Aber auf jeden Fall war das gut und sehr sportlich. Da war auf jeden Fall einiges zu tun noch am Schluss. Ja?
1: Und der nächste Flieger wartet schon. Diesmal doppelt so groß. Ralf Jungblut macht eine kurze Pause. Die Airborne Duty Manager beseitigen schon wieder Hindernisse. Diesmal auf dem Rollweg zur Start- und Landebahn im Süden. Ein Fall für Duty Manager Tobias Krast und seine bewährte Zange.
9: Das ist ein Fugengummi zwischen den beiden Betonplatten. Boah. Ich habe schon meine Zange ruiniert eben. So.
0: Und das ist halt auch schon relativ alt und porös und irgendwann biegen die sich und gehen dann halt hoch. Und bevor irgendjemand Angst hat, da drüber zu rollen, weil er nicht weiß, was es ist. Also es ist ungefährlich, wenn das so hoch steht, aber es sieht halt blöd aus. Deswegen machen wir das weg aus kosmetischen Gründen. Und regelmäßig werden dann auch die Fugen, da wo sie wirklich kaputt sind, wieder saniert und neu vergossen. Also da haben wir eine Firma, die ist immer mal wieder nachts am Platz und macht dann hunderte von Quadratmetern und zieht da was weiß ich wie viele hundert Meter Fugen in einer Nacht.
1: Die kleinsten Hindernisse können fatale Folgen haben. Metallteile auf einer Bahn in Paris haben 2000 eine Concorde-Maschine schwer beschädigt. Das Überschallflugzeug verunglückte. 109 Tote, die meisten waren Deutsche. Größere Unfälle gab es in den letzten 30 Jahren hier nicht. Das soll auch so bleiben.
0: Was auch immer es ist gleich weg.
1: Deshalb sammeln sie alles ein, was auf der Bahn nicht zu suchen hat. Ein Jumbo ist im Anflug. Ruhig bleiben. Ein Fall für die Sammelkiste. Tüten können vom Triebwerk angesaugt werden. 4 Start- und Landebahnen hat der Flughafen. Sie wollen die Centerbahn im Süden kontrollieren. Der Tower gibt die Starterlaubnis. Dann Vollgas. Tobias Krast kontrolliert links den Asphalt, seine Kollegin rechts. Nach 2 Kilometern müssen sie runter. Von hinten kommt ein Airbus aus Madrid. Kurz warten, weiter geht's mit den restlichen 2 Kilometern. Doch dann, Tanja Campus hat etwas entdeckt. Sie informiert den Tower.
10: Das geht schnell, wir können dann auch gleich runterfahren hier, Romeo 7.
11: Das sei lieb. Guten Tag, guten
0: Tag. Größerer Asphaltbrocken. Könnte zumindest ein Flugzeug beschädigen. Das wollen wir natürlich vermeiden. Also wenn das irgendwie vom Reifen hochgeschleudert wird oder so, dann.
10: Nur ein Stein, der zu groß war, um es liegen zu lassen, aber klein genug, damit es nicht dramatisch war.
0: Okay, genau. Wo ist er da also? Gucken, wenn wir wieder drauf fahren, vielleicht sieht man irgendwo auch die Quelle, weil wenn irgendwo ein Stein ist, dann muss ja auch irgendwo ein Loch sein. Manchmal kommt er ja von ganz woanders, aber es könnte auch sein, dass sich da in der Nähe ein Loch auftut.
1: Doch erst hat eine Boeing aus Antalya Vorfahrt.
10: Und der Airport 6 dreht hier nochmal einen extra Kringel. Vielleicht können wir feststellen, woher der Stein kam.
0: Dafür war er zu groß, die Fuge war eigentlich recht schmal.
10: Nee, dann war's. Und Airport 6, hier ist alles in Ordnung, wir fahren normal weiter.
11: Ja, prima. To locate via
1: Fehlanzeige. Rund um den Fundort des Steines kein Loch, das passen könnte.
10: Die Quelle haben wir nicht gefunden. Also da war jetzt nichts, was darauf hindeuten konnte, wo dieser Stein herkommt. Aber dafür war der auch nicht groß genug. Der kann auch aus der Grünfläche rübergeblasen worden sein. Kann passieren. Und das ist besser so, als irgendwo ein Loch, was anfängt aufzubröseln. Das wäre schlecht. Und so ist aber alles in Ordnung. Und schon wieder runter, kurz vor Ende. Airport 6 vacated.
1: Ihr Vater war Fluglotse. Tanja Campus ist jetzt schon seit 32 Jahren am Flughafen. Von Langeweile keine Rede.
12: Wie ist das jetzt hier so immer am Flughafen zu fahren und hier im Start-Landebahn-System mittendrin?
10: Toll. Doch, das ist wirklich toll. Das ist jedes Mal wieder aufregend. Das ist ein ganz toller Teil unserer Arbeit. Weil es auch nie gleich ist. Es ist ja kein Tag gleich dem anderen. Also heute war es ein Vogelflügel und ein Stein und eine rausoperierte Schelle. Und morgen ist es irgendwas anderes. Und man weiß es noch nicht. Das hält die Sache spannend. Also sehr spannend. Und ich meine, so ein Ausblick, das geht nicht besser eigentlich. Das geht nicht besser.
1: Der Flughafen, ein Stadtteil von Frankfurt. 200 Menschen wohnen hier, sagt das Einwohnermeldeamt. Im Stadtteil Kelsterbach arbeiten Menschen direkt an der Nordwestbahn. Flug 232 aus Usbekistan über dem Taubengrund. So heißt die Straße hier.

0: Flieger aus Hamburg, einer aus Mailand. Alle paar Minuten ein Flieger. Wenige Meter unter den Fliegern arbeiten Softwareentwickler. Für Firmeninhaber André Baradari eine 1A-Lage.
1: Ja, wir waren bisher direkt im Flughafen drin. Aber da wird es halt immer knapper und immer enger. Und wir sind jetzt Anfang des Jahres. Kurze Pause. Wir sind Anfang des Jahres, sind wir jetzt hier rausgezogen nach Kelsterbach, aber immer noch so nah am Flughafen, dass wir direkt zu unseren Kunden rübermarschieren können. Ist eigentlich eine ganz schöne Lösung. Also uns macht das allen Spaß. Wir sind eigentlich alle ganz glücklich. Ich habe gedacht, endlich mal Flugzeuge sehen und endlich mal Licht. Weil wir sind am Flughafen, im Flughafen drin hatten wir nicht so die Wahl, was wir uns da aussuchen können. Und das war halt ein bisschen mehr Platz, aber dafür dunkel, kein Blick nach draußen. Und ja, das ist die Ironie. Wir sind aus dem Flughafen rausgezogen und sehen jetzt endlich die Flugzeuge, wie sie landen. Das Erste, was ich mir gedacht habe, war, hier ziehen wir ein. Ja.
0: Das neue Büro ist auch familientauglich.
1: Ja, stimmt, für die Kinder ist das natürlich was, endlich mal das plastisch anzufassen. Ja. Für die Kinder, was der Papa hier den ganzen Tag macht. Mhm. Das ging früher nicht.
2: Das ist ja auch so witzig. Man sieht hier auch oft Leute vorbeilaufen oder vorbeifahren, die dann am Handy sind und das Ganze aufnehmen. Es ist ja auch nichts Gewöhnliches, dass man so nah an einem Flieger ist. Und wenn so eine Maschine direkt über dem Kopf landet und das so nah, dann ist es schon natürlich ein Anblick, den man nicht so einfach vergisst.
0: Der Taubengrund. Eine Adresse auch für Restaurants und Hotels. Vom Taubengrund zurück zum Terminal 1, Position B43. Hier sollte eigentlich ein Flieger stehen, aus Cancun in Mexiko. Das ist nicht gut, sagt Ramp-Agent Ralf Jungblut. Die Maschine ist verspätet gelandet. Schlecht für den Zeitplan.
3: Inbound kommt die jetzt rein und jetzt muss die natürlich schnell umgedreht werden, damit die dann halt wieder nach Cancun wieder zurückgeht. Ja? Also das müssen wir jetzt zusehen, dass das relativ schnell natürlich vonstatten geht.
0: Der Bodencrew bleiben normalerweise 120 Minuten zum Putzen, Beladen und Tanken. Heute müssen sie alles in 90 Minuten schaffen. Um 13 Uhr ist Abflug. Ralf Jungblut ist ab jetzt für alle Arbeiten an und in der Maschine verantwortlich. Zuerst müssen die 240 Passagiere raus, vorher dürfen sie nicht rein. Zum Glück sind alle Kollegen am Flieger und startklar.
3: Catering, Bewässerung, dass die Crew natürlich auch da ist, die neue. Und das Cleaning, das ist absolut das Wichtigste, weil das kostet am meisten Zeit. Ja? Meine Ladecrew ist schon längst vor Ort, das ist ganz gut. Also von daher sieht das alles ganz gut aus.
0: Auch Fracht und Gepäck müssen schnell raus.
3: 783 ist auch richtig, alles klar. Haben wir schon 6 Container.
0: Besonders wichtig, das Transitgepäck für die Passagiere, die in Frankfurt umsteigen und weiterfliegen müssen.
3: Ja, also es ist jetzt schon ziemlich heftig gewesen anscheinend, die Verspätung. Ein bisschen mehr als gedacht. Aber sie sind alle jetzt vor Ort. Jetzt kommt noch mal ein großes Team mit Cleaning. Und dann werden wir das schon hinkriegen.
0: Das Reinigungsteam will loslegen. Doch erst wenn alle Fluggäste von Bord sind, dürfen sie ran. Ausgerechnet heute haben es die Passagiere nicht so eilig. Schon wieder Zeitverlust für die Crew. Das können sie gar nicht gebrauchen.
3: Wir checken nur, dass alle raus sind natürlich. Und jetzt können natürlich dann die vom Cleaning können jetzt dann anfangen.
0: Saugen, wischen, Müll wegräumen. 10 Minuten haben sie bereits verloren. In knapp einer Stunde soll die Maschine wieder abheben. Ramp Agent Ralf Jungblut arbeitet mit einer Checkliste. Die kennt er auswendig. Und manchmal träumt er nachts von dieser Liste.
3: 13 Uhr. Ja, wird knapp, gell? Schon knapp.
0: Noch 50 Minuten bis zum Abflug. Ralf Jungblut muss zum Kapitän. Der will vom Ramp Agent wissen, wie lange die Reinigungsarbeiten noch dauern. Das Boarding soll schon gleich beginnen.
3: Yeah, to improve that, yeah, okay. Yeah, the cleaning is in the back, so I think 10 more minutes. They need 10 minutes, yeah. Okay. And the cabin crew is okay.

0: Yeah, about, that should be fine, yeah.
1: Okay.
0: Yeah, that's fine.
1: All right.
0: Yeah, great, we'll do our best to make that.
1: Okay, good. Ich habe erstmal grundsätzlich ihm den Info gegeben über den Slot, dass wir halt einen gewissen Slot halt haben. Das ist für den Captain halt sehr, sehr wichtig, damit er genau weiß, wann er halt abheben muss. Dann einfach kurzer Stand halt, was mit dem Cleaning halt ist, wie lange das ungefähr braucht. Ich weiß, ungefähr 10 Minuten. Das habe ich ihm mitgeteilt und ja, wollte mich auch erstmal kurz vorstellen. Das ist auch immer ganz wichtig, dass man persönlichen Kontakt halt dann pflegt. Ne?
2: Und
1: das ist
2: man kennt sich gut. Dann auch?
1: Man kennt sich auch. Ich kenne auch bestimmte Kapitäne, kenne ich auch schon. Ja, die beiden jetzt zwar nicht, aber man merkt ja schon relativ schnell, okay, das hat man, Gesichter hat man schon mal gesehen. Ne? Also, und das ist auch wichtig, persönlicher Kontakt immer zu pflegen. Ja. Genau. Genau. Jetzt gehen wir mal raus und checken nochmal weiter.
3: Die Kabine wird noch gereinigt. Der Airbus schon betankt. Zeit, um nach den Koffern der neuen Passagiere zu schauen. Der Frankfurter kontrolliert die Ladearbeiten. Dort läuft es auch nicht reibungslos. Immer mehr Gepäck wird eingecheckt.
4: 34, ja? Guck mal, es ist 315, wie stark das gestiegen ist. Vorhin waren es 297, jetzt müssen wir echt aufpassen. Wenn nicht, müssen wir noch einen Container bauen. Also man sieht hier an dem System, es wird auch immer mehr und mehr. Vorhin waren es noch unter 300. Und jetzt ist es auf einmal gestiegen, ganz deutlich. Jetzt hier wird es immer mehr, 323. Ja, also es, jetzt müssen wir halt ein bisschen handeln, auch dass wir eventuell noch einen weiteren Container öffnen.
3: Von den Maschinen am Boden zu den Fliegern über den Köpfen an der Nordwestlandebahn. Arbeiten mitten in der Einflugschneise. Mittagspause bei der Firma Byte Innovations. Die meisten Nachbarn sind hier längst weggezogen, erzählt der Projektmanager.
5: Das ist ein Gewerbegebiet. Aber wohnen würde ich ja auch nicht wollen, gerne.
3: Lärm im Büro und Abgase über dem Dach. Günstige Mieten auf Kosten der Gesundheit. Firmeninhaber André Baradari weiß, hier zu arbeiten hat einen Beigeschmack.
6: Ich habe darüber schon nachgedacht, ne? Weil gerade weil die Flugzeuge direkt über uns hier landen, die Triebwerke sind an und da kriegen wir garantiert mehr, gerade wenn man draußen ist, ja, auf der Straße ist, mehr Abgase ab als anderswo. Aber gemessen hat es noch keiner. Also wir haben das Wasser hier gemessen, die Wasserqualität gemessen, aber die Luftqualität haben wir noch nicht gemessen. Gefühlt ist es... merkt man da nichts. Also es ist nicht, dass es jetzt irgendwie sehr stinkt oder nach Smog riecht oder so. Da hat sich auch noch keiner beschwert, dass er hier irgendwie Atemprobleme hat. Also ich glaube, es ist auch nicht viel schlimmer, als wenn man durch die Großstadt geht im Sommer und da fahren die Autos an einem vorbei. Ich denke, das macht keinen großen Unterschied. Und da die Flugzeuge nur alle ein paar Minuten vorbeifliegen, verfliegt das. So ist meine Einschätzung.
3: André Baradari und seine Kollegen entwickeln Softwareprogramme, Apps, die Airlines Zeit und Geld sparen.
6: Wir machen Software für die Flugzeugwartung. Also für die Flugzeuge reparieren und überholen.
3: Computertechnik für Logistik in Werften und für technische Notfälle.
6: Wenn der Kapitän im Flug irgendwelche Probleme erkennt, dann kann er die Informationen, also was ist jetzt nicht in Ordnung, das können Kleinigkeiten sein, das können größere Sachen sein, kann er schon im Flug runterschicken an die Bodenstation. Da braucht man Informationen, wann kommt der Flieger, wo kommt der Flieger hin, was für Probleme bringt er mit, wie kann man diese Probleme lösen, also welches Werkzeug brauche ich, welche Qualifikation an Mitarbeiter brauche ich. Und das alles bringt unsere Software zusammen.
3: Ihre Arbeit fordert viel Konzentration. Und das, während permanent Flugzeuge nur wenige Meter über ihre Köpfe hinwegdonnern.
5: Das macht er nicht bei dem neuen Browser. Je länger man natürlich dann hier arbeitet und mit den Maschinen ständig auseinandergesetzt ist, dann achtet man nicht mehr so darauf. Natürlich hört man das, es ist auch bemerkbar, wenn man auch das Fenster offen hat, wie laut die Maschinen sind. Aber irgendwann schaltet man das komplett weg.
3: Die Programmierer vom Taubengrund. Sie lieben ihren neuen Standort und können den Fliegern nicht nahe genug kommen. Zurück zum Ramp Agent Ralf Jungblut an Position B43. Noch 15 Minuten bis zum geplanten Abflug nach Mexiko. Die Reinigungsteams sind fertig.
4: Ich danke euch. Super.
3: Die Passagiere können kommen.
4: In 5 Minuten sollte das jetzt starten. Ja, also wir sehen jetzt, die letzten Cleaner gehen jetzt hier komplett raus.
3: Ralf Jungblut kontrolliert jeden Arbeitsvorgang. Er will keine Reklamationen von der Airline.
4: So, sieht alles gut aus. Jetzt müssen wir noch runter. Wir müssen einen Security-Check machen. Wenn wir damit durch sind, dann können wir anfangen.
3: Fast alle 360 Koffer sind an Bord. Ein zusätzlicher Container war nötig. Alles ist sicher verstaut. Der geplante Abflug wäre in 14 Minuten. Das schaffen sie nicht mehr.
4: Man kann es ja auch nicht ändern. Ich meine, letztendlich, es liegt ja nicht an uns, sondern die Maschine kam halt einfach zu spät rein. Und natürlich wurmt einen das, ja? Aber gut, was soll's.
3: Jetzt fehlen auch noch Passagiere. Kommen sie nicht rechtzeitig, müssten ihre Koffer wieder raus aus dem Flieger. Der Frankfurter telefoniert mit den Kollegen am Check-in-Schalter.
4: Hi, der Ralf hier. Hi. Ich wollte nur fragen, wie sieht's aus mit den Gästen? Wie viel fehlen noch? Sieben Leute, auch mit Koffern, ne? Okay. Also 7 Gäste fehlen noch. Aber cool, jetzt geht's ja los.
2: Ja, aber die ersten sind noch da.
4: Ja.
3: Nach 10 Minuten sind die fehlenden Urlauber endlich an Bord. Jetzt kann die Crew alle Türen schließen.
4: So, jetzt fange ich schon mal an mit meinem Walkaround. Das ist ein 330er. Dauert ein bisschen länger. Von daher versuche ich jetzt hier vorne anzugehen, schon mal rum Flügel. Verschaff mir schon mal ein Bild, dass die Klappen alle zu sind.
3: Wer einen Realschulabschluss, gute Deutsch- und Englischkenntnisse hat und belastbar ist, kann Ramp Agent werden in Frankfurt. Arbeiten unter Zeitdruck und Schichtdienst sind anstrengend. Bei ca. 3.000 Euro brutto liegt das Einstiegsgehalt. Dazu kommen Sonntags-, Feiertags- und Nachtzuschläge für einen Job mit viel Verantwortung.
4: Ja, absolut, absolut. Weil ich bin der Letzte, der halt auf dem Flieger halt nochmal draufschaut. Und das muss man auch wirklich sehr ernst nehmen, denn es geht ja schließlich um Menschenleben hier. Das darf man nicht vergessen. Und da muss alles da wirklich perfekt sein. Die Türen müssen alle zu sein, da darf kein Leck sein. Und jetzt geht's auch dann gleich los. Ja? Muss mich ein bisschen konzentrieren jetzt. Ja?
3: Per Funk ist er mit dem Kapitän verbunden und erhält die Pushback-Freigabe.
4: Okay, we start our pushback to break in area number 2, but please stand by for starting the engine.
3: Flug DE2114 ist startklar. Von 30 Minuten Verspätung konnten sie immerhin 15 einholen. Die Piloten wollen etwas schneller fliegen, damit sie in 12 Stunden doch noch pünktlich in Mexiko landen.

0: jeden Fall sehr nervenaufreibend, aber es hat unglaublich viel Spaß gemacht. Und das ist ja das, was es macht. Es ist wie eine Wundertüte. Jeden Morgen wacht man da auf und wie das Ganze halt so abläuft. Und es war eigentlich ein super Tag, muss man sagen. Es war zwar stressig, aber es hat Spaß gemacht.
1: Ralf Jungblut hat jetzt Feierabend.
0: Ich fahre jetzt gemütlich nach Hause, freue mich auf meine Frau und werde dann ein bisschen auf der Couch erstmal eine Stunde ein Nickerchen halten und dann was essen und dann geht's wieder nach vorne.
1: Im Süden sorgen die Airport Duty Manager für Sicherheit. Und wieder haben sie etwas entdeckt.
2: Da vorne, den siehst du, ein wichtiger Brocken.
1: Alle vier Stunden fahren Tanja Campos und Tobias Krast heute die sogenannte Bahnkontrolle. Gut eine Stunde dauert es, die vier Start- und Landebahnen sowie die wichtigsten Rollwege abzufahren und auf mögliche Schäden oder Hindernisse zu überprüfen. Immer eingetaktet in den laufenden Flugverkehr und in Absprache mit dem Tower.
2: Ja, aber es ist doch Beton, oder? Ja. Deshalb ist kann man gucken, ob die Nähte alle in Ordnung sind.
1: Woher kommen diese Steine? In der Nähe muss die Fahrbahn beschädigt sein. Da sind sich beide sicher und machen sich auf die Suche.
2: Die Ecken bröckeln. Hast du es schon?
3: Nee. Das passt, glaube ich, nicht. Warte mal. Also, wenn ich nichts anderes fände, drehe ich mal um und guck da. Nochmal, aber.
1: Schlaglöcher können unentdeckt noch größer werden und die Reifen der tonnenschweren Flieger beschädigen. Die Landebahn im Süden gehört zu den ältesten. Sie wurde 1936 in Betrieb genommen und mit Beton und Asphalt immer wieder erneuert.
2: Was da vielleicht?
3: Bitte schön. Ob die von der Größe passen? Also von da kommen die nicht, aber den können wir trotzdem markieren, wenn wir schon mal da sind. Habe ich mich blöd postiert mit dem Auto, ne? Also das ist nichts, was jetzt akut sofort gemacht werden müsste. Das hat noch einen Tag oder zwei Zeit, das ist kein Problem. Aber wenn wir es nicht machen, wird der Schaden größer und dann haben wir irgendwann das Problem, dass wir im Betrieb sperren müssen. Und das wollen wir ja vermeiden.
1: Ein Foto fürs Protokoll und die Baufirma.
3: Hattest du nicht auch einen Zollstock? Ja. Darf ich den gerade mal?
2: Jawohl, bitteschön.
3: Oh, scheiße. Da kommt ein Flieger, wir fahren mal aus dem Weg.
2: Schnell, schnell, schnell.
1: Vermessen fällt aus, müssen sie verschieben. Der Flieger hat Vorfahrt. Schlagloch hin oder her.
3: Das ganze Jahr ist nie was los aus der Richtung. Genau.
1: Ein Flieger von Lauda Motion, die Privatjet-Airline des verstorbenen Rennfahrers Niki Lauda. Das Schlagloch konnte der Pilot umfahren. Er hat wohl die gelbe Markierung von Tobias Krast gesehen. Alle vier Start- und Landebahnen zusammen sind 15 Kilometer lang. Eine ganze Reihe von Schlaglöchern haben sie jetzt entdeckt. Hier passen auch die Steine rein, die sie auf dem Rollweg gefunden haben. Markieren, fotografieren und der Baustellenabteilung melden.
3: Ups.
1: In der kommenden Nacht, wenn keine Flugzeuge starten und landen, müssen die Bautrupps die Bahnen reparieren. Das passiert fast in jeder Nacht. Nach fast einer Stunde und 40 Kilometern ist die Bahnkontrolle beendet. Keine weiteren Schäden, keine Gefahren. Vorerst. In vier Stunden werden sie wieder alle Bahnen überprüfen.
3: Dann haben wir die Ausbeute von unserer Kontrolle mal hier ausgebreitet. ich würde sagen, das ist heute tatsächlich sehr viel. Wir haben auch Tage, da fahren wir den ganzen Tag durch die Gegend und finden gar nichts. Ja? Also das ist mal so. Es hängt ein bisschen vom Wetter ab. Also Folien, die jetzt vom Vorfeld ins Rollfeld insbesondere geblasen werden, ja, haben wir natürlich insbesondere bei starkem Nordwind, weil es eben alles Richtung Süden, Richtung Bahnsystem geblasen wird. Ansonsten, gut, die Teile, die jetzt zu Aufbrüchen gehören, ist klar, wenn irgendwo eine Kante abbricht, dann findet man das halt. Ja, kaputte Koffergriffe, das... Ja, wo gehobelt wird, fallen Späne. Da steht dann jetzt irgendwo ein Passagier erbost bei der Gepäckermittlung, weil der Koffer kaputt gegangen ist. Das ist schade, aber auch das lässt sich nicht immer vermeiden.
1: Ein Fall für die Mülltonne. Tanja Campos und Tobias Krast, 2 von 12 Duty-Managern am Flughafen, die für Sicherheit sorgen.

0: Ja, die Justin hier.
1: Sie ist die jüngste Ramp-Agentin am Frankfurter Flughafen.
0: Jetzt läuft der Countdown, zügig auszuladen, zügig wieder einzuladen, damit der Flieger wieder pünktlich rausgeht.
1: Ihr Job? Abfertigen.
0: So kann jeder Flieger laufen.
1: Mittendrin, Flughafen Frankfurt, am Mittwoch, 21 Uhr und jetzt schon streamen. Sie ist weltweit der einzige Fluss, der in zwei Meere mündet.
2: Schwarze Meer.
3: Schwarze Meer.
2: Und in die Nordsee.
1: Wir reisen von der Quelle bis nach Regensburg.
4: Hallo, liebe Donau.
1: Vorbei an der höchsten Kirche und der ältesten Klosterbrauerei der Welt.
4: Das ist ja spektakulär.
1: Wunderschön. Heute um 20.15 Uhr.
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6: Hallo zu Hallo Hessen am Freitag. So kurz vorm Wochenende, da haben wir eine richtig schöne Sendung für Sie vorbereitet. Und zwar geht es zum einen um die Tierrettung. Wir haben Stefan Kunisch hier, der Leiter der Tierrettung. Und der hat uns ein bisschen was mitgebracht. Da sehen Sie gerade ein Übungspferd. Denn irgendwie muss man ja auch lernen, wie man die Tierchen rettet. Und nicht nur das große Tier, das Pferd ist mit Programm, sondern auch jede Menge andere, auch teils exotische Tiere. Da sprechen wir heute drüber. Und außerdem wird lecker gekocht. Gregor Engels ist natürlich wieder bei uns. Es gibt Fisch und zwar Seelachsfilet auf mediterranem Gemüse mit Oliven. Lecker wird's. Und wir sind kurz vorm Wochenende, das heißt, wir sind vollgepackt mit Ausflugstipps für Sie. Und wir starten rein und zwar in Friedberg bzw. Bad Nauheim, das Elvis-Festival. Also Petticoats, Cadillacs und Rock'n'Roll herrschen da jetzt das ganze Wochenende. Da gibt es die unterschiedlichsten Schätze zu entdecken und unsere Hessen-Entdeckerin Kate Menzig, die ist nachher auch für Sie vor Ort. Wir schalten live dorthin und stecken schon mal unsere Nase rein, wie es da eigentlich gerade aussieht. Außerdem gibt es in Gießen das 40. Gießener Stadtfest. Da ist eine riesengroße Meile aufgebaut. Die ganze Innenstadt ist eine Festmeile. Da haben Sie ganz viele schöne Sachen, wo Sie links und rechts stöbern und snacken können. Also genießen Sie es dort. Da ist auch richtig viel los. Und wir gehen noch mal nach Nordhessen ein Stückchen weiter. Und zwar in Fritzlar gibt es das Kaiserfest. Die historische Altstadt und die Parkanlage der Allee, die verwandeln sich dann für drei Tage in das mittelalterliche Friedeslar. Mit Gauklern, Lager, traditionellem Handwerk, Musik und einem verkaufsoffenen Sonntag noch obendrauf. Also da haben Sie wirklich auch eine ganze Menge Programm. Wir machen aber noch nicht Schluss damit. Wir gucken nämlich nach Bad Soden-Allendorf. Da ist das traditionelle Erntedank- und Heimatfest. Bevor wir aber da wichtige Menschen zugeschaltet haben, live vor Ort, die uns erklären, wie es da eigentlich gerade aussieht und wo diese Traditionen herkommen und welche da genau gepflegt werden, schauen wir schon mal ein bisschen rein auf den Werra-Burgensteig, denn den gibt es auch da, ein wunderbarer Wanderweg.
7: In Hessens Norden ist jeder Schritt geschichtsträchtig. Der Werra-Burgensteig besticht mit unzähligen Burgen und Burgruinen, einzigartiger Natur an der ehemaligen innerdeutschen Grenze und Begegnungen der Sonderklasse. Drei Gründe, die auch unsere Wanderer Claudia, Lena, Horst und Daniel locken.
8: Was ein schönes Schloss.
9: Ja, so ein Märchen.
7: Das Schloss Berlepsch, schon Wanderer zu Zeiten des deutschen Kaisers vor 135 Jahren, sind von der nördlichsten Grenzfeste Hessens begeistert. Jeden Tag stehen hier die Tore offen. Fabian, Freiherr von Berlepsch, ist der Hausherr in 20. Generation.
10: Ja, wie auf allen Grenzfesten hat es auch hier entsetzliche Kämpfe, blutige Auseinandersetzungen gegeben. Und die Treppentürme, das ist vielleicht euch schon mal aufgefallen, die sind immer so herumgemacht. Ja, du gehst immer so hoch. Und warum? Weil der Schwertarm so freier ist, um zu kämpfen. Ab geht's, Training.
11: Ich bin Pazifist.
7: Hunderte Stufen führen zur Aussichtsplattform des Schlosses. Der einzigartige Blick belohnt.
12: Und was ist das da drüben?
10: Das ist das Baumhaushotel Robin's Nest.
7: Im Wald nebenan steht ein Baumhaushotel. Alle fünf Hütten sind liebevoll eingerichtet und wild romantisch. Der perfekte Ort für gestresste Stadtmenschen.
13: Es ist ein ganz tolles Gefühl. Das Baumhaus, das knarrt wie auf einem Schiff.
7: Der X5H ist offizieller Qualitätswanderweg. 133 Kilometer führt der Werra-Burgensteig durch Hessen. Unsere Wanderer erleben Natur pur und Geschichte hautnah. Die ehemalige Grenzregion zwischen der DDR und der BRD ist heute einzigartiges Naturreservat. Seltene Vögel leben hier und besondere Pflanzen wie das Purpurknabenkraut oder der Frauenschuh gedeihen. Entlang des Weges liegt auch die Blaue Kuppe, ein erloschener Vulkan, in dessen Schlot Besonderes zu entdecken ist, weiß Naturparkführer Diethard Lindner.
3: Wenn man jetzt hier rüber guckt, auf diesen kleinen Sporn, da sieht man in der Mitte so einen hellen Fleck.
14: Das ist noch Einflussgestein.
3: Das ist ein Stück Sandstein, was mit hochgeschleppt worden ist. Und das ist durch die Hitze geröstet worden und hat seine gesamte Struktur verändert. Und das ist für die Mineralogen und Geologen einfach interessant, weil man sowas sonst in Deutschland nicht beobachten kann.
7: Wandern macht hungrig. Und auch dafür gibt's hier, irgendwo im Nirgendwo, eine Lösung.
15: Das Witzige ist, dass du hier in Markershausen bei der Feuerwehr was zu essen kriegst. Also nicht nur, wenn es brennt, sondern du kannst ja auch anrufen, wenn du Hunger hast. Das steht ja tatsächlich drin. In dem kleinen Dorf Markershausen rückt die Freiwillige Feuerwehr nicht nur im Falle eines Brandes zum Einsatz aus, darüber hinaus löscht sie auch Durst und Hunger.
7: Ob das klappt? Auf die rund 70 Einwohner ist Verlass. Unsere Wanderer werden schon erwartet. Das halbe Dorf scheint eingespannt worden zu sein. Und lecker ist es auch. Weiter geht's auf dem Werra-Burgensteig nach Eschwege. 1000 Fachwerkbauten, die meisten aus dem 17. Jahrhundert, warten hier auf Besucher. So langsam stellt sich etwas Müdigkeit ein.
16: Ich könnte in jeden Schuhmann Espresso schütten, vielleicht geht's dann schneller.
15: Echt?
7: Ja, dieser Wanderweg fordert seine Bezwinger und gibt viel zurück. Unzählige Burgen und Burgruinen am Wegesrand. Einzigartige Naturerlebnisse und Begegnungen der Extraklasse. Nur drei von vielen Gründen, diese Region zu besuchen.
6: Und jetzt haben wir noch einen zusätzlichen, nämlich das Erntedank- und Heimatfest. 14. bis 18. August, da sehen wir schon mal ein bisschen was. Es ist richtig was los zum 168. Mal. Lange Geschichte, lange Tradition. Heute Abend geht's dort los und wir schalten direkt auf den Marktplatz. Und zwar zu Michael Heinz und Sören Lauer. Hallo, Sie können mich gut hören?
17: Wir können Sie gut hören.
18: Wunderbar.
17: Ein herzliches Hallo zurück aus dem blau-roten Bad Sohn Leindorf.
6: Wunderbar. Also Sie sind zuständig quasi vor Ort. Ne? Sie sind ja vom Verein Erntedank und Heimatfest Bad Soden-Allendorf e.V. Und wie sieht's aus mit der Vorfreude? Ist man noch im Stress in der Vorbereitung oder können Sie sich schon freuen auf heute Abend?
17: Allmählich, da sind wir so weit, dass wir auch wirklich in der vollkommenen Vorfreude sind. Die Vorbereitungen sind so weit abgeschlossen, wirklich nur noch ganz kleine Stellschrauben zu drehen. Und ja, wir freuen uns, glaube ich, alle, nicht nur wir zwei, sondern wirklich die ganze Stadt, dass es dann bald losgeht.
6: Welche Bedeutung hat das Fest denn eigentlich für die Stadt? Also es ist ja eine wahnsinnig lange Historie.
17: Das ist korrekt. Man kann die Bedeutung eigentlich gar nicht wiedergeben, weil das ist eher ein Gefühl, was die Bürger hier in der Stadt haben zum Erntefest. Ich kann da das Beispiel aus der Corona-Zeit bringen. Die Leute wollten währenddessen gar nicht im Haus bleiben, obwohl das Fest ausgefallen ist, sondern haben noch irgendwelche Wege gesucht, dass trotzdem dieses Erntefest an dem dritten Wochenende im August gefeiert werden kann. Weil das geht einem schon von der Geburt in Fleisch und Blut über.
6: Jetzt haben wir ja gerade schon erwähnt, wie viele Jahre es das schon gibt schlussendlich. Wie hat sich denn das Programm über die ganze Zeit verändert? Das sind ja Epochen quasi.
17: Das ist auch richtig, ja. Das erste Erntefest hat im Jahr 1858 stattgefunden. Und das hat eigentlich damit angefangen, dass das hier bei uns im Hochzeitshaus ein Tanz am Abend gewesen ist. Und ja, wenn man jetzt sieht, haben wir 5 Tage Programm hier in der Stadt, bei uns auf dem Festplatz, mit Live-Musik etc. Und jetzt sind wir quasi eins mit der größten Volksfeste hier im Werra-Meißner-Kreis.
6: Jetzt gibt es 2 Dinge, die wirklich wichtig bei Ihnen sind. Ehrenkranz und Ehrenkrone. Das müssen Sie einmal bitte erklären.
18: Ja, also unsere 2 wichtigen Festsymbole, einmal der Erntekranz und die Erntekrone, die symbolisieren für uns natürlich den Kreislauf der Natur. Ja. Ganz wichtig als den Kranz. Bei der Krone sind auch ein paar Bügel nach oben, die die Feldfrüchte symbolisieren. Hafer, Gerste, Tritikale bei uns hier ganz wichtig. Und ja, ohne die beiden geht es nicht, denn die werden von unseren Erntekranz- oder Erntekronenträgern dann hier getragen, ja, in verschiedenen Umzügen.
6: Aber noch darf er tatsächlich ja nicht getragen werden, ne? Wie hängt das zusammen?
18: Genau, das ist richtig. Bis zum Festgottesdienst am Sonntag, in dem diese beiden Symbole in einem ökumenischen Gottesdienst gesegnet werden, müssen diese Kranz- und Krone-Symbole liegend getragen werden. Das ist ganz wichtig. Und erst nach dem Erntesegen dürfen sie dann aufrecht präsentieren. Und dann wird auch gejubelt, dann freut sich die ganze Stadt mit uns.
6: Also ich glaube, mindestens Herr Heinz war schon Träger. Ne? Ist das richtig? Ist das auch eine Auszeichnung, wenn man das machen darf?
17: Auch der Herr Lauer war Träger.
6: Beide
18: genau,
6: sogar.
18: Genau. Also natürlich, beide, ja. Selbstverständlich. Nein, das ist eine wahnsinnig große Auszeichnung. Gerade wenn man hier geboren ist, aufgewachsen ist und begleitet sozusagen seine Familien, die Freunde jahrelang schon übers Fest, dann will man sich dann irgendwann, wenn man vielleicht 18, 19 Jahre ist, wirklich bewerben. Und wenn man dann noch gewählt wird und diese 5 Tage diese Symbole durch die Stadt tragen kann, das ist die größte Ehre. Und dann kriegt man irgendwann dann, wenn man beides getragen hat, auch als Auszeichnung so ein T-Shirt und ist Mitglied der ehemaligen Erntekranzträger.
6: Jetzt ist es ja so, dass bei Ihnen überall in der Stadt gewickelt wird. Also es gibt so viele Kränze und Girlanden und weiß nicht was. Zeigen Sie uns mal ein bisschen, Sie haben direkt vor sich ja, glaube ich, auch liegen, was man braucht.
17: Korrekt, richtig. Wir haben hier eine Kranzbindemaschine stehen. Eigentlich wird die in Gärtnereien zum Wickeln von Trauerkränzen verwendet. Aber wir haben die zweckentfremdet und wickeln damit unsere Girlanden. Und ja, wir möchten Ihnen gerne mal zeigen, wie so ein Roding gewickelt wird. Da würde ich gerne noch 4 helfende Hände mit an den Tisch bitten. Und dann legen wir auch direkt los.
18: Ja, und diese Girlanden, die mitunter wirklich sehr, sehr lang werden können, je nachdem, wie breit die Straßen sind, werden wochenlang in mühseliger Handarbeit von Straßengemeinschaften, Wickelgemeinschaften neu gewickelt, erarbeitet. Und das Schöne daran an diesen Traditionen der Wickelgemeinschaften ist, dass es natürlich dann auch abends zusammen nach getaner Arbeit belohnt wird mit einem leckeren Essen, mit Getränken offen auf der Straße, wo sich die Nachbarn zuprosten und für diesen wirklich schönen Straßenschmuck dann belohnen dürfen.
6: Was gibt das denn da gerade für eine Maschine, die das da macht, die den Draht drum wickelt? Also das geht ja doch ziemlich schnell. Ich hätte gedacht, das ist noch anstrengender und noch mehr Handarbeit.
17: Das ist auch tatsächlich in den Straßengemeinschaften mehr Handarbeit, muss man sagen. Wir haben mehr zu wickeln von den ehemaligen Erntekranzträgern und vom Festausschuss, weil wir diesen Schmuck für den Marktplatz herstellen und für den Festplatz. Und wir würden das gar nicht in der kompletten Handarbeit in der Kürze der Zeit schaffen. Aber die einzelnen Straßengemeinschaften, die sich eigenständig um den Schmuck ihrer Straßenabschnitte kümmern, für die ist das noch ein bisschen anstrengender, weil da ist es tatsächlich richtiger anstrengender Arbeit.
6: Das ist ja auch Wahnsinn. Sie haben das ja auch ganz gleichmäßig gemacht, ne? Also diese Girlande, die ist ja auch ziemlich exakt. Man sieht es auch, der Schmuck ist überall professionalisiert. Ist das was Sie mit in die Wiege gelegt bekommen? Also macht man das von klein auf?
18: Wirklich in der Tat. Also ich persönlich bin auch hier geboren, hier aufgewachsen, in einer Wickelgemeinschaft groß geworden. Als kleines Kind guckt man den Eltern, den Großeltern schon über die Schulter und darf dann natürlich auch schon mit die Girlande halten, später vielleicht mal sogar an der Maschine selbst stehen oder eben den Wickeldraht führen. Und wenn dann Geschwisterkinder dabei sind, ist es nicht selten, dass dann später auch Geschwister sich bewerben als Kranzkronenträger oder als Ehrendamen. Und ja, das ist, damit wächst man hier auf.
6: Wie schwer ist das denn eigentlich? Also gerade so als Träger?
17: Als Träger?
6: Also so vom Gewicht her, meine ich. Ja.
17: Das kommt ganz drauf an, wie viel Gemüse jetzt noch an den Kranz dran kommt. Das wird jetzt aufgrund der Temperaturen erst noch vor dem Fest rangewickelt morgen. Aber dann kriegen wir schon so ein Gewicht von 70 bis 80 Kilo zusammen.
6: Boah, da braucht man aber Muckis für,
17: oder? Bei der Krone sind es ungefähr 60 Kilo. Aber definitiv, ja.
6: Also wenn man sich bewirbt, muss man vorher auch ins Fitnessstudio.
17: Nicht unbedingt. Da kommt es nicht ganz drauf an. Wir unterstützen auch tatsächlich, wo es geht. Und wenn die Kräfte mal nicht reichen, dann müssen wir zwischendrin einfach mal 30 Sekunden Pausen beim Festumzug oder bei anderen Umzügen machen.
6: Okay, alles klar.
17: Es soll ja jeder eine
6: Sie
17: Chance
6: dürfen
17: haben.
6: Tatsächlich auch, ich meine, Sie haben noch viel zu tun, aber Sie dürfen tatsächlich auch die Maschine kurz ruhen lassen noch. Sie müssen nicht durchgängig weitermachen für uns. Ich finde es aber super spannend, dass Sie das extra aufgebaut haben. Ist richtig cool, vielen Dank. Das habe ich so noch nie gesehen, wie das gewickelt worden ist. Können Sie uns noch ganz kurz sagen, was in den nächsten Tagen, sind ja echt fünf, alles an Programm ansteht? Also Sie müssen nicht alles aufzählen, aber so grob?
17: Also da hätten wir natürlich am Sonntag den großen Festumzug, was eigentlich das Highlight von unserem

0: was für Vor- und was für Nachteile Oliven eigentlich so mit sich bringen.
1: Ob auf Pizza, Pasta oder im Brot. Schwarze Oliven peppen nicht nur optisch unser Essen auf. Mit ihrer Bitternote sorgen sie auch geschmacklich für einen guten Kontrast. Denn oft trügt der Augenschein. So manche schwarze Olive ist eine echte Mogelpackung. Die Frucht gefärbt.
2: Die schwarz gefärbten Oliven sind deutlich preisgünstiger als die natürlich gereiften schwarzen Oliven.
1: Im Supermarkt oder beim Feinkosthändler sind Oliven zuhauf zu finden. In grün, violett oder schwarz. Wie bei Feinkosthändlerin Paola Alfonso. Sie erkennt den Unterschied zwischen natürlich und fake.
3: Die schwarzen gereiften Oliven sind weicher und saftiger, während die gefärbten herber und fester sind.
1: Eisen, Kalzium, Vitamine und Folsäure sind in allen Oliven zu finden.
2: Ja, die Olive gilt als sehr gesund, weil sie mehr einfach ungesättigte Fettsäuren enthalten. Und diese einfach ungesättigten Fettsäuren sind im Rahmen einer Mittelmeerdiät total zu bevorzugen, weil die vor Herz-Kreislauf-Erkrankungen schützen können.
1: Doch woher kommt die Farbe? Oliven sind sonnenverwöhnte Früchte. Je länger sie am Baum hängen, desto dunkler und aromatischer werden sie. Die Farbe hängt also nicht von der Sorte der Olive ab, sondern vom Reifezustand der Frucht. Bedeutet, jede Olive ist zu Beginn grün. Je länger sie hängt, desto mehr verändert sie ihre Farbe und ihre Oberfläche.
3: Die gefärbte Olive ist fester im Fleisch und die natürliche Olive ist eher ungleichmäßig und nicht so ganz schwarz, eher ins Violett.
1: Trotzdem nehmen einige Produzenten die Oliven grün vom Baum und schwärzen sie künstlich. Aber warum? Sind die Oliven noch grün, lassen sie sich einfach vom Baum schütteln. Je reifer die Olive ist, desto schwieriger ist sie zu ernten. Die reifen Früchte muss man vorsichtig per Hand pflücken, damit die Schale nicht platzt. Das kostet Zeit. Um die zu sparen, legt man die Oliven in Färbemittel ein.
2: Wenn Sie auf der Zutatenliste sehen, dass da E-Nummern sind oder Eisengluconat oder Eisenlaktat draufsteht, da weiß man, ja, die sind schwarz gefärbt.
1: Die Zusatzstoffe gelten als gesundheitlich unbedenklich. Doch wenn Oliven unter Sauerstoffeinfluss geschwärzt und anschließend erhitzt werden, birgt das Risiken. Fazit: Es hilft ein Blick auf die Zutatenliste. Denn der Stabilisator muss auf dem Etikett genannt werden. Sind die Oliven einzeln, wie beim Feinkosthändler, verrät schon die Optik viel, um die natürlichen schwarzen Oliven zu erkennen. Die Früchte sind dann eher ungleichmäßig in Form und Farbe.
0: Gregor Engels ist jetzt bei uns von Fischfranke in Frankfurt.
4: Hallo.
0: Schön, dass du da bist. Und wir greifen es auf aus dem Film gerade. Ne? Wir haben Oliven mit im Rezept dabei. Es gibt ein Seelachsfilet. Und
4: genau.
0: Ich habe eben schon mir eine stibitzt. Und diese schöne, leichte, säuerliche Note ist noch in meinem Mund. Es ist wirklich sehr lecker.
4: Macht sich natürlich auch im Preis bemerkbar. Ne? Mhm. Also wenn sie so natürlich gereift sind.
0: Das heißt, da muss man dann auch. Also ist es immer so, teurere Oliven gleich bessere Oliven?
4: Nicht unbedingt, aber wie bei allem, wenn du was Gutes haben willst, hat es einfach seinen Preis.
0: Wir bleiben mal einmal bei der Einkaufslehre. Wenn du einen Fisch kaufst, worauf achtest du besonders? Also wie zeichnet sich guter Fisch aus?
4: Also, dass der klar und glasig ist. Also man sieht es hier auch schön beim Seelachs. Wenn der länger auf Eis gehalten wird, wird er dann so weiß und milchig. Mhm. Das ist jetzt nicht unbedingt gleich, dass er dann schlecht ist, aber einfach durch die längere Lagerung. Und ansonsten sollte er natürlich in der Struktur fest sein, dass wenn ich drauf drücke, das nicht gleich wie Brei nachlässt, sondern wirklich auch eine feste Struktur hat. Geruch ist natürlich entscheidend, ne? Also es sollte nach Meer riechen, nicht nach altem Fisch.
0: Mhm. Nicht so muffig.
4: Genau. Ja.
0: Wo bezieht ihr euren Fisch?
4: Also wir kriegen den direkt aus Bremerhaven. Mhm. So einen Hauptlieferanten, der früher auch zum Unternehmen gehört hat. Und da arbeiten wir sehr vertrauensvoll zusammen.
0: Also dann legen wir mal los. Fisch aus Bremerhaven. Was brauchen wir?
4: Also wir fangen mit dem Gemüse an. Dann kann das schon mal so ein bisschen braten. Mediterranes Gemüse.
0: Olivenöl.
4: Und ich fange immer an.

0: an zu garen, was am längsten braucht. Also in dem Fall sind es hier die Zwiebeln und die Auberginen, weil die Auberginen, die schmecken überhaupt nicht, wenn du die nur kurz brätst. Das,
1: die brauchen eine Weile, ne?
0: Genau, also die brauchen einfach da ein bisschen Power auch.
1: Das heißt, und das lässt du jetzt erstmal zusammen und dann kommt erst das
0: genau.
1: Nächste?
0: Alles andere schneide ich natürlich in Rauten. Das heißt, bei der Paprika habe ich das Kerngehäuse weggeschnitten und dann schneide ich hier gerade so Streifen und dann schneide ich das so schräg runter. Ich sag mal, ich bin ein Freund von Rauten. In der Fachsprache heißt es blättrig geschnitten. Einmal sieht es schön aus und du kannst es alles in der ungefähr gleichen Schnittform halten. Und dann sieht es natürlich auch, wenn es gleichmäßig ist, schöner aus auf dem Teller.
1: Das gleichmäßig hast du noch mal betont, als du zu mir rübergeguckt hast. Ne? Ich weiß, sie sind alle ein bisschen unterschiedlich dick.
0: Ja, so. Meine Frau weigert sich mittlerweile, Rauten zu schneiden.
1: Ist so?
0: Ja, das sollte ich dann doch selber machen. Ja, ja.
1: Tja, dann hast du jetzt mit meinen zu tun.
0: Genau. Also die werden, denke ich mal, auch sehr gut schmecken. Aber es sieht natürlich schöner aus.
1: Und man muss ja auch sagen, einfach grundsätzlich, wenn man in einem gewissen Bereich kocht, in einer gewissen Liga, dann gehört das einfach mit dazu, ne? Auch genau. Die Genauigkeit.
0: Ja, also gerade in der gehobenen Gastronomie ist das so ein Ding, Schnittformen, dass das alles exakt geschnitten ist. Da sind wir in der Lehre einfach getrimmt worden. Ne? Also das ist schon so. So, dann können wir schon die Paprika und die Zucchini dazugeben.
1: Zucchini hätte ich dir auch welche mitbringen können. Wir haben gerade so viele im Garten. Okay.
0: Immer schön jung ernten, dass sie möglichst so klein sind. Da sind sie nämlich am zärtesten. Die großen Dinger, die Nachbarn über den Zaun reichen, die sind meistens nicht so doll.
1: Wir haben gerade, also man darf es gar nicht laut sagen, aber wir haben wirklich eine gehabt, die war so groß und so dick, die hat überhaupt nicht mehr geschmeckt. Die mussten wir leider wirklich wegtun.
0: Genau.
1: Ja.
0: Ja, dann kommen wir mal zum Seelachs.
1: Also du arbeitest aber auch mit ordentlich Öl, ne? Da darf ruhig immer richtig was rein.
0: Ja, also wir kochen ja für 4 Personen, keine diätische Küche, ich sehe ja nicht so aus und schmeckt einfach besser mit Öl.
1: Ich weiß gar nicht, worüber du redest.
0: Ja. So, hier haben wir jetzt ein schönes Seelachsfilet, das ist jetzt das Rückenstück. Mhm. Also hier sitzen normalerweise die Stehkrägeten, die sind weggeschnitten und jetzt schneiden wir uns da schöne Stücke runter.
1: Oh, das lässt sich auch super schneiden. Ne? Ja. Man sieht auch, die Schnittkanten sind ganz,
0: halt
1: ganz sauber.
0: Ganz toller Fisch. Mhm. War früher einfach so ein Billigfisch, weil es dafür sehr viel von gab. Und der hieß früher eigentlich Köhler. Oder heißt er auch
1: gar
0: richtig?
1: Kein echter Lachs.
0: Ist gar kein richtiger Lachs. Nee, da hat man im Ersten Weltkrieg hat man gedacht, ja, es gibt keinen, wir kommen irgendwie nicht mehr an richtigen Lachs. Dann lassen wir uns was einfallen. Die Deutschen sind da sehr einfallsreich gewesen und haben das Seelachsfilet, also den Köhler, umbenannt und haben dann auch, wie man diese Seelachsschnitzel auf dem Fischbrötchen kennt, das mit Farbe, also mit natürlicher Farbe eingefärbt, sodass man einen schönen roten

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0: eigentlich wird das Filet schön fest dadurch. Mhm. Und das ist so eigentlich eine gute Sache.
1: Mhm. Okay. Ja?
0: Und in dem Fall, wenn ich keine Haut dran habe, lege ich den Fisch zuerst mit der Krätenseite rein, weil das nachher die schönere Seite ist. Wenn ich eine Hautseite habe, mhm, will ich die Hautseite schön kross präsentieren und da lege ich das Filet dann nachher mit der Hautseite.

0: Ja, die sind lecker.
1: Dann gekörnte Brühe oder Gemüsebrühe, was man da hat. Wir machen unsere gekörnte Brühe selber aus getrockneten und gemahlenen Gemüse, Gewürzen, Salz und Zucker. Mhm. Und das nehmen wir so ein bisschen, dass noch ein bisschen Power in das Gemüse kommt.
0: Und schlussendlich Salz und Zucker machen zu körnig, ne?
1: Wie bitte?
0: Salz und Zucker machen zu körnig, ne?
1: Ja, das ist ja alles fein gemahlen, mhm, auch das Gemüse. Und das Zucker gibt einfach nochmal so ein bisschen Hintergrund. Und das Salz brauchst du einfach auch für die Würze.
0: Okay.
1: Und dann ist noch Öl drin, damit es gut zu portionieren ist.
0: Mhm. Oh, das sieht schon richtig gut aus. Ich finde es ja auch toll, wenn man so ein Gericht mit richtig Farbe hat, ne? Genau. Also da darf ja auch richtig der Teller Spaß machen.
1: Ja. So, und den Seelachs, ja, jetzt...
0: Also bitte, liebe ZuschauerInnen, nicht mit der Hand in die Pfanne fassen. Der Mann, der arbeitet seit ich weiß nicht wie vielen Jahren in der Küche, der hat quasi Hornhaut einmal um die ganze Hand herum. Das Fett, das brutzelt natürlich und tut weh auch. Ne? Ja.
1: Aber der Fisch braucht nicht lang. Also wir geben ihm gerade so ein bisschen Farbe. Die Pfanne war jetzt ein bisschen kalt, weil wir garen das Ganze dann im Ofen fertig.
0: Wie lange und bei wie viel Grad?
1: 180 Grad Umluft ist meine Special-Temperatur. Ja. Und ich sag mal, so wie man es gern mag, wenn man ein bisschen saftiger haben will, 12 Minuten. Wenn man ein bisschen durch haben will, 20 Minuten. Und dann hat man ein einfaches, schönes Gericht. Und was da sehr gut zu passt nachher noch, ist ein Pesto selbst gemacht. Bei uns wächst jetzt im Garten gerade das Basilikum. Abschneiden, kleinschneiden. Pinienkerne geröstete dazu, Knoblauch, Olivenöl,
0: Parmesan.
1: Und schon hat man eine ganz tolle Würzsoße. Sieht auch toll aus von der Farbe her. Passt super.
0: Ich freue mich sehr drauf. Also ich lasse dich hier in der Küche weiter werkeln. Ja. Schnapp mir gleich noch eine Olive. Aber erstmal möchte ich Sie natürlich auf unser nächstes Thema hinweisen. Denn wir kümmern uns um ein ganz spannendes Thema, um die Tierrettung. Und zwar ist Stefan Kunisch von der Freiwilligen Feuerwehr Kelkheim gleich bei uns. Er ist von dieser besonderen Einheit. Und wie diese ehrenamtlichen Einsätze aussehen, das klären wir gleich. Aber vorher gucken wir schon mal bei einer Übung zu.
2: Ein Pferd ist gestürzt und kann sich nicht mehr selbst befreien. Für die Rettungskräfte, wie hier in Brandoberndorf im Juli 2023, beginnt ein schwieriger Einsatz. Sie schaffen Platz, damit sich das Tier wieder drehen kann und aufsteht. Damit solche Rettungen gelingen, müssen die Einsatzkräfte den Ernstfall üben. Denn so ein Einsatz ist nicht ohne.
3: In der stressigen Situation geraten die in Panik, schlagen wild um sich her, weil dann kommt der Überlebensmodus, der Überlebensinstinkt. Ja, und Tiere haben sehr große Kräfte. Und das kann für Mensch und Tier sogar sehr gefährlich sein.
2: Tierarzt und Spezialist für Großtierrettung Ronald Rongen führt durch das Seminar und zeigt Feuerwehrleuten aus Darmstadt, Frankfurt, Mannheim und dem THW Groß-Gerau Schritt für Schritt, was zu tun ist. Und das beginnt beim Anlegen der Sicherheitsleine. Zudem muss das Tier vor äußeren Einflüssen geschützt werden.
3: Tragetuch drunter und so, dass die Atmung gesichert ist. Externe Reflexe ausschalten.
2: Denn ein falscher Handgriff kann für Mensch und Tier lebensgefährlich sein. 418 Rettungseinsätze mit Großtieren gab es im vergangenen Jahr in Deutschland. Und nur wenige Feuerwehrleute sind geschult.
4: Die Großtierrettung an sich ist bei der Feuerwehr jetzt kein alltägliches Einsatzbild oder Einsatzlage. Dementsprechend sind wir halt auch bestrebt, innerhalb der Performance an der E-Stelle selbst, an der Einsatzstelle, eine gute Performance sowohl fürs Tierwohl als auch für alle anderen Beteiligten zu gewährleisten.
2: Das Hebegeschirr muss das Gewicht gleichmäßig verteilen. Und damit das Tier nicht nach vorne und hinten ausbüchsen kann, werden zusätzlich Hebebarken befestigt.
3: Ja, muss man den auch wieder ein bisschen verlängern. Denn bei jedem Pferd ist das ja anders.
2: Dass hier alles so ruhig abläuft, ist Teil der Übung.
4: Die Tiere bekommen mit, wenn man Angst hat. Die Tiere bekommen mit, wenn man zögert. Und hier braucht es eine konkrete, zielgerichtete, professionelle Führung und Abarbeitung eines solchen Einsatzszenarios.
2: Aber es geht nicht nur um die Pferderettung. Denn immer wieder verunglücken auch Tiertransporter auf den Straßen. So wie hier im vergangenen Winter auf der A45. Oder Rinder landen in der Güllegrube. So passiert im Odenwald vor 7 Jahren.
3: Jede Tierrettung ist anders, wie jeder Hausbrand anders ist. Man muss sich erst mal ein Bild verschaffen. Aber schnell etwas machen in der Hoffnung, dass es gut geht, ist immer eine falsche Entscheidung.
2: Ganz wichtig für den Ernstfall, ein Tierarzt sollte vor Ort sein, um das panische Tier zu betäuben, um es dann anheben zu können. Nach gut 20 Minuten ist es geschafft. Der fiktive Patient ist gerettet und kann sicher auf festem Boden landen.
3: Ihr seht, Leute, wenn das hier zu locker ist, fällt das zu sehr runter.
2: Das Resümee der Teilnehmer?
5: Am meisten beeindruckt hat mich der Tierarzt, weil er hat es wirklich sehr gut drüber gebracht.
6: Ich hatte damit jetzt überhaupt noch gar keine Erfahrung, von daher so die Herangehensweise, wie man mit so Tieren umgeht, welche Gefahren davon ausgehen.
7: Dass wir Störfaktoren wie jetzt beispielsweise Besitzerinnen und Besitzer nicht falsch verstehen, aber in dem Fall, weil das sehr emotional sein kann, eher von der Einsatzstelle ein bisschen abschirmen und auch speziell betreuen sollen.
8: Das Thema Großtierrettung ist zwar eine seltene Geschichte, aber wir wollen ja da dann auch professionell auftreten, wenn mal was passiert.
2: Die heutige Übung zeigt, Großtierrettung funktioniert nur im Team. Wenn es morgen ernst wird, sind die Seminarteilnehmer bereit.
0: Genau, bei uns sind wir auch bereit. Wir haben das Pferd hier, werden es uns gleich noch mal ein bisschen genauer angucken. Zumindest haben wir ein Übungspferd hier. Und wir haben Herrn Kunisch an unserer Seite. Schön, dass Sie da sind.
9: Hallo.
0: Und erstmal herzlichen Dank, dass Sie all dieses Equipment mitgebracht haben.
9: Gerne.
0: Man hat es ja nicht so auf dem Schirm, finde ich, was Sie alles benötigen in der Tierrettung. Also ich finde, man denkt das ja, wenn man das als erstes hört, sehr eindimensional erstmal. Welche Tiere sind denn eigentlich alle die, für die Sie ausrücken?
9: Dazu muss man sagen, wir sind eine Sondereinheit, also das heißt die klassische Tierrettung, der Feuerwehr, die Katze im eingeklemmten Dachfenster oder auch ein Hund eingeklemmt irgendwo in der Regenraufe, das ist erstmal nicht unsere Aufgabe, sondern wir kommen dann zu tragen, wenn die Feuerwehr, die örtliche, nicht mehr weiter weiß, ob in Beratung, mit Material oder auch dann entsprechend mit Manpower, um dort zu unterstützen. Und dann reicht das wirklich, ich sage jetzt mal, vom Hund bis hin zum Elefanten.
0: Also ich bin wirklich fasziniert, vor allem Sie müssen ja auch dann rundum ausgebildet sein für sehr unterschiedliche Tierarten. Ich glaube, das haben Sie ja auch im Team ein bisschen aufgefächert, da kommen wir gleich nochmal zu. Wie ist das denn jetzt? Wir haben so ziemlich heiße Temperaturen aktuell, da kippt der ein oder andere Mensch schon mal mehr um. Ist das bei Tieren auch so? Haben Sie mehr Rettungen bei Hitze?
9: Ja, sagen wir es mal so, es spielt sich schon in den wärmeren Regionen ab. Wir fangen im Frühjahr an, dann gehen die Einsatzzahlen hoch. Im Herbst wird es dann wieder weniger, im Winter fast gehend null. Hängt einfach damit zusammen, dass die Bevölkerung auch nach außen geht. Man geht im Wald spazieren, man geht über die Felder. Man sieht Situationen mit Tieren, die man vielleicht so nicht gesehen hätte. So gerade das Thema Greifvögel oder auch Wildtiere, die vielleicht vermeintlich im Moment in einer Notlage sind. Und dann ruft der Bürger an und dann ist letztendlich die Feuerwehr erstmal parat und zu unterstützen.
0: Wie kommt es denn eigentlich, dass es immer wieder Tierunfälle in der Form gibt? Also es ist ja, glaube ich, ein sehr breites Feld.
9: Ja, der Mensch breitet sich aus und das einfach gesagt, und die Tiere wissen sich halt nicht da drin zu bewegen. Man versucht alles Mögliche, um das natürlich abzuschranken, durch Koppelzäune, aber auch da gibt es wieder die Situation, er geht kaputt durch einen Sturm, er wird eingerissen, weil jemand sich einen schlechten Spaß erlauben wollte, die Tiere büchsen aus, man vergisst eine Stalltür zuzumachen, das Tier rutscht in die Güllegrube hinein. Also es ist
0: menschliches Versagen?
9: Ich will nicht sagen Versagen, aber es ist halt einfach unser, sagen wir, Lebensumfeld prägt halt unsere Tätigkeiten und wir müssen dann mit den Tieren oder eher gesagt die Tiere mit uns auch gemeinsam diesen Raum entsprechend füllen und auch bestreiten. Und da kann halt auch mal was passieren.
0: Jetzt haben Sie von Hund über exotische Tiere, vor allem solche Dinge, bis hin zu Pferd, alles dabei, was Sie retten können und wofür Sie auch ausgebildet sind. Wir gehen mal einmal rüber tatsächlich zum Übungspferd. Wir haben es ja eben im Film auch gesehen. So ein Pferd, was für Eigenschaften braucht das? Also es ist ja schon mal echt groß. Also wenn ich da so nebenstehe, gut, es ist jetzt aufgebockt, aber Stockmaß hat das hier auf jeden Fall schon mal so lockere 1,70.
9: Richtig, ja. Ja. Genau. Also die Kollegen haben es ja im Beitrag schon gesagt, das Wichtigste ist eigentlich immer, die Ruhe mitzubringen in die Einsatzstelle. Von unserer Seite aus versuchen wir das natürlich auch aktiv gleich zu steuern. Manchmal ist es so, dass man die Eigentümer, die Besitzer mitnehmen kann in diese Einsatzlage, weil sie selber dem Tier eine gewisse Ruhe vermitteln. Manchmal muss man auch die Leute ich sag jetzt mal, beherzt nehmen und dann sagen, wir gehen mal an die Seite, ich erkläre dir, was jetzt die Feuerwehr macht und lass die Feuerwehr arbeiten. Für uns ist es wichtig, dass wir in absoluter Ruhe arbeiten. Wir nehmen zwar uns, ich sag mal, Geräte und Maschinen zur Hilfe, aber sind auf dem Standard, dass wir sagen können, 80-90% der Großtierrettung können wir mit reiner Muskelkraft und absoluten Ruheumgebung entsprechend abarbeiten.
0: Da ist ja oft der oder die Besitzerin vielleicht nicht so hilfreich, was die Ruhe angeht. Also ich bin auch mit Pferden groß geworden und wenn ich mir vorstelle, dass da ein Unfall passiert mit dem Tier und die Feuerwehr muss extra ankommen, weil es so extrem ist, ich wäre nicht mehr so ruhig, glaube ich. Und die Unruhe überträgt sich ja auch auf Tiere, ne?
9: Kommt drauf an. Also oft zeigt sich, dass die Leute zwar in der ersten Stresssituation dann auch Angstreaktionen zeigen und auch so, ich sag jetzt mal, falsche Heldentum entsteht und man sich oft auch in gewisse Gefahren hineinbegibt selbst, die wir dann schon besser abschätzen können. Aber wenn man die Eigentümer mitnimmt und die Besitzer und auch sagt, wie man arbeitet, was man macht, in der Regel ist bei uns auch immer ein Tierarzt mit dabei, dann entsteht da auch so eine gewisse Symbiose miteinander, um das Tier auch wirklich zu beruhigen und auch dem Tierwohl gerecht zu werden am Ende des Tages. Und das steht bei uns in oberster Front, dass wir sagen, wir schauen aufs Tierwohl, welche Möglichkeiten haben wir und ja, dann helfen wir den Tieren.
0: Wie schwer ist das denn überhaupt? Also man sieht ja, die Gelenke, die sind auf jeden Fall an den entsprechenden Stellen alle nachgebildet. Ne?
9: Ja.
0: Bisschen schmal ist es vielleicht. Bisschen mehr auf den Rippen würde gehen. Was wiegt das Ding?
9: Also 200, 250 Kilo. Oh,
0: okay.
9: Also es muss
0: normal
9: schon
0: sind so 600 Kilo,
9: ja,
0: 700
9: da geht's aufwärts,
0: Kilo. Ne?
9: Ja. Ja. Aber es muss noch für uns handelbar sein. Es muss eine gewisse Gewichtsklasse mitbringen, damit wir auch gewisse Szenarien abbilden können. Das ist deswegen, sagt man, wir haben da so ein Mittelmaß gefunden. Mhm. Es gibt nicht viele, die diese Pferde herstellen. Also das ist auch ein
0: Pferdedummy.
9: Ein Pferdedummy.
0: Das ist ja auch ein interessanter Beruf.
9: Es gibt auch Kuhdummies. Ja. Ja. Also auch die kann man bekommen. Ja. Und sehr hilfreich für die Ausbildung, definitiv.
0: Wir können uns gerne noch mal wieder hinsetzen. Aber ich finde es wirklich faszinierend. Ja, und was ist dein Job? Ja, ich mache Pferde- und Kuhdummies. Also wir gucken mal einmal auf ein Fallbeispiel. Es geht um Tiere, die evakuiert werden müssen. Ja. Und zwar bei einem Hofgutbrand. Das war Rüsselsheim. Das war Juni 26. Was war da genau los?
9: Ja, da hat mitten im Ortskern hat ein Hof angefangen zu brennen.
0: Mhm.
9: Es war letztendlich alte Struktur in dem Hof vorhanden. Die Stallungen haben sich im Erdgeschoss befunden. Obergelagert waren dann Heuboden, alles was dazugehört. Und das Feuer ist immer langsam mehr übergegriffen auf die Stallung. Die Einsatzkräfte vor Ort, die haben die ersten Evakuierungen der Tiere vorgenommen und rausgebracht. Und dann war natürlich der Fokus der örtlichen Feuerwehr erstmal der, diesen Brand zu bekämpfen, einzudämmen, die nachbarlichen Gebäude zu schützen. Und dann hat man uns tatsächlich Unterstützung gerufen, um dann die restlichen Tiere aus diesem Brandobjekt herauszuführen, zu sichern und dann mit einem Transporteur entsprechend auch an eine Stelle zu bringen, wo sie dann auch die nächsten Tage erstmal untergebracht sind.
0: Wie aufwendig war das?
9: Ist schon sehr aufwendig. Mhm. Ne? Also wir fahren dann ungefähr so mit, ich sag mal, zwischen 15 und 20 Mann fahren wir raus, bis wir unser ganzes Equipment geladen haben. Also wir haben das auf einem Wechselladerfahrzeug, in einem großen Container ist das alles verladen, wird dann mitgeführt und wir haben die Möglichkeit, Notkoppeln aufzustellen mit Elektro. Wir haben die Möglichkeit, über Schafsrauten auch Gänge und Wege zu schaffen. Und da war ja auch der Bild gerade dabei, wo wir im Viehtriebwagen gearbeitet haben, also Tiere rein und dann von der Brandstelle erstmal weggeführt haben, um dann beim Viehtransporteur die Tiere wieder umzuladen. Also es ist schon körperliche Arbeit in diesem ganzen Gewusel. Für die Tiere ist das Stress, jedes Tier reagiert anders.
0: Klar.
9: Und die Tiere sind halt, in der Regel sind es Fluchttiere und der liebste Raum ist da, wo sie ihr Fressen, ihr Saufen finden und möchten ganz gern vielleicht auch wieder zurück. Und dann muss man sich halt auch mal, ich sage mal, 400, 600, 800 Kilo entgegenstellen und sagen, die Marschrichtung ist anders.
0: Sie machen das ehrenamtlich.
9: Richtig, ja.
0: Das ist unglaublich. Und ja, auch diese Zusatzausbildung, die Sie extra durchlaufen müssen für sowas. Vielen Dank für Ihre Arbeit.
9: Es sehr gerne.
0: Es ist super spannend. Wir gucken in der zweiten Stunde noch mal weiter, denn wir sind jetzt zu ganz vielen Sachen, die wir hier gesehen haben, noch gar nicht gekommen. Ist auch extra geplant, dass wir so ein bisschen teilen können. Also ich freue mich, dass wir in der zweiten Stunde auch noch mal auf das restliche Equipment eingehen können.
9: Freue mich.
0: Vielen lieben Dank. So, und bei uns gibt es jetzt einen Ausflugstipp. Da war ich schon in meinem Hirn ein bisschen weiter. Hat nämlich auch mit Tieren zu tun. Das geht in den Tierpark Sababurg in Nordhessen. Die Erdmännchen, die sind auf jeden Fall immer sehr putzig zu beobachten. Und da schauen wir jetzt mal vorbei.
10: Die Erdmännchen haben die Langeweile, immer was zu entdecken. Und wenn es das Mikrofon der Fernsehkamera ist. Doch wenn Leon Ebrecht mit einem kleinen Mittagssnack kommt, zählt nur noch das. Mit den sommerlichen Temperaturen haben die Erdmännchen keine Probleme, ganz im Gegenteil.
11: Die kommen damit absolut klar. Die kommen aus dem südlichen Afrika. Da ist es dann doch auch schon ein bisschen wärmer, würde ich mal sagen. Dementsprechend ist das mit den Temperaturen überhaupt kein Problem. Teilweise noch die Wärmestrahler an für die kalte Zeit morgens im Prinzip. Dann sitzen die sofort da drunter und wärmen sich. Und wenn die Sonne rauskommt, sitzen die im Sonnenlicht, wärmen sich den Bauch. Das lieben die.
10: Die hier mögen Wärme übrigens auch, die Humboldt-Pinguine. Nicht ganz so sehr wie die Erdmännchen, aber Kälte ist so gar nicht ihr Ding, erzählt Leon bei der Fütterung.
12: So, dann darf ich Sie einmal recht herzlich begrüßen hier bei uns im Tierpark zu der Pinguinfütterung. Ich bin Leon Ebrecht, bin einer der Pfleger hier im Kinderzoobereich. Und die Tierchen, die wir jetzt hier vor uns sehen, das sind die südamerikanischen Humboldt-Pinguine. Und das sind keine Pinguine, die, wie man immer denkt, in Schnee und Eis leben, sondern wärmeliebende Pinguine. Das sieht man daran, dass sie keine Federn um den Schnabel und um die Füße haben und an diesen Stellen sehr schnell Erfrierung kriegen könnten bei starken Minusgraden.
10: Die meisten legen sich gerade ein neues Federkleid zu. Sie sind in der Mauser.
11: Wir haben einen Pinguin dabei, der ist tatsächlich sehr, sehr nackt am Rücken, was normalerweise nicht so ist. Bei der Mauser läuft es so ab, die schmeißen im Prinzip ihr komplettes altes Gefieder ab. Dann wachsen neue Federn nach in diesen 3 Wochen. Und er schmeißt alles runter. Er ist quasi komplett nackt. Unser Tristan steht auch da hinten mit. Letzte Pinguin in der Reihe.
10: Wie ein gerupftes Huhn. Aber Mauser hin oder her, das kühle Bad darf bei 25 Grad nicht fehlen. Die Schafe in der Wassergeflügelanlage freuen sich eigentlich immer über Leckereien, während sich Enten und Gänse irgendwo im Schatten verkrochen haben. Im frisch wiedereröffneten Kontaktbereich traut Lilly der Sache allerdings noch nicht so richtig.
11: Wir hatten ja 2024 die Flut. Da ist der Storchzaun leider ein bisschen mitgerissen worden. Dementsprechend musste der Zaun einmal komplett neu gemacht werden. Dementsprechend war relativ lange diese Kontaktzone hier geschlossen. Und jetzt ist der Zaun fertiggestellt und die Kontaktzone ist wieder auf. Das heißt, man sieht es ja, man kann hier wieder rein und raus und die Schäfchen füttern.
10: Doch ob Storch oder Schafe, bei den Temperaturen ist Schatten angesagt und möglichst wenig bewegen.
11: Wenn man so ein bisschen drüber guckt, sieht man, dass ein paar noch ein bisschen mehr Zotteln dran haben. Das sind die jungen Tiere. Die werden im Prinzip im ersten Jahr eigentlich nicht geschoren, weil die nicht so eine dicke Wolle haben wie die Alttiere. Ansonsten werden alle Schafe im Prinzip einmal im Jahr geschoren, bevor die große Hitze kommt. Weil, kann man sich vorstellen, wenn man sich einen Winterpelz anzieht bei so einer Hitze, dann liegt man auch nur voll im Schatten rum.
10: Und während die Erdmännchen eine neue Holzverkleidung in ihrem Winterhaus bekommen, machen sie draußen etwas sehr Vernünftiges. Mittagsschlaf im Tierpark Sababurg.
0: Das sieht doch gemütlich aus. Jetzt habe ich unsere schöne Hallo Hessen-Tasse für Sie. Für folgende Frage, beziehungsweise es geht darum, einen Mundartspruch zu vervollständigen. Und zwar, das Stöffsche muss in de Bembel, Arm schmecke, ins Gerippte oder durch die Kehl. 0800 627 27 26, wenn Sie es wissen. Also, rufen Sie an. Jetzt dürfen wir erst mal probieren. Ist noch richtig lecker, bin ich mir sicher. Es riecht nämlich auch schon so wahnsinnig gut. Gregor Engels hat gezaubert. Gut.
1: Gibt es bei uns auch einen Fischfang auf der Karte gerade.
0: Aha. So. Ich finde, das Schönste ist eigentlich immer beim Essen, wenn es keine Worte gibt, oder? Sondern so durchaus zufriedene, gefräßige Stille oder zufriedenes Gebrumme. Mhm. Sehr, sehr lecker. Also ich freue mich drauf, das gleich aufzuessen. Aber erstmal möchte ich Ihnen sagen und Sie einladen zur zweiten Stunde Hallo Hessen, weil wir jetzt gleich einmal rübergeben in die Nachrichten. Und zwar schalten wir rüber zum Erntefest und zum Heimatfest nach Bad Soden-Allendorf. Es geht heute Abend los. 5 Tage geht's rund da oben. Also wir schalten gleich live hin. Bleiben Sie dran. Und jetzt geht's erstmal zu Kai Fischer rüber und zur Hessenschau. Wir sehen uns nachher wieder. Bis dahin. Tschüss.
13: Ja, danke Leonie und Ihnen einen schönen Freitag. Herzlich willkommen zur Hessenschau um 16:45. Deutlich früher als üblich wird ab nächster Woche in unseren Supermarktregalen erstehen der erste Federweißer des Jahres. Grund dafür ist die vorgezogene Ernte, wie zum Beispiel auch in Hochheim am

0: Main. Dort hat heute ganz offiziell die Weinlese begonnen, die immer weiter nach vorne rückt.
1: In den Hochheimer Weinbergen geht die Lese schon los. Das Weingut Schreiber war schon immer recht früh mit der Ernte. Hochheim ist sonnenverwöhnt, aber so früh wie in diesem Jahr war es noch nie.
2: Wir haben heute den 14. August und haben heute das erste Mal geerntet für den Jahrgang 2026. Das ist knapp eine Woche früher wie letztes Jahr. Einfach weil die Trauben dieses Jahr schon deutlich reifer sind.
1: Die Erntemaschine rüttelt Trauben der Sorte Müller-Thurgau von den Reben, aus denen der Federweißer gemacht wird. Simon Schreiber rechnet heute mit gut 2000 Litern. Öchslegrad? Süß genug.
2: Die können wir messen. Und die presse ich hier aus auf meinem Refraktometer. Und das zeigt dann das Ergebnis an. Das ist in dem Fall 78 Öchsle. Das ist jetzt für Federweißer sehr gut. Das kann man so nehmen. Und dann steht als nächstes auch schon der Traubensaft an.
1: Die immer frühere Lese in Hochheim ist kein Einzelfall, sondern ein Trend in ganz Deutschland. Der Deutsche Weinbauverband bestätigt, dass die Lese in Hessen rund eine Woche früher als im Schnitt der letzten 5 Jahre startet. Doch durch die lange Trockenheit sind die Trauben kleiner und das bedeutet weniger Saft und damit weniger Ertrag.
3: Das ist natürlich problematisch, wenn wir eine geringe Ernte haben, weil natürlich dann im Endeffekt das Problem von gestiegenen Kosten umso mehr zu Buche schlägt. Wir hoffen auf die nächsten Wochen noch, dass eine moderate Regenmenge kommt, die entsprechend dazu führen könnte, dass die Ernte eben doch noch etwas größer ausfällt.
1: Winzer Simon Schreiber schaut positiv in die Zukunft, ob mit oder ohne Regen.
2: Das Ergebnis kann man am Ende ablesen, aber dass wir jetzt auch dieses Jahr jetzt keine exorbitant große Ernte einfahren werden. Aber die Traubengesundheit sieht sehr gut aus. Also qualitativ zumindest habe ich sehr große Hoffnung, dass es ein guter Jahrgang wird.
1: Die Winzer passen sich an. Gelesen wird, wenn die Traube reif ist. Wie die Ernte ausfällt, zeigt sich in gut 4 Wochen. Aber der erste Federweißer ist ab kommenden Dienstag zu haben.
0: Und passend dazu öffnet heute auch wieder die längste Weintheke der Welt, die Rheingauer Weinwoche in Wiesbaden. 10 Tage lang können Sie da wirklich die unterschiedlichsten Wein- und Sektsorten von rund 100 Winzern aus der Region probieren. Und Ariane Wick ist jetzt live für uns mittendrin. Ariane, sag mal, bei der Hitze sind überhaupt viele gekommen schon?
4: Ja, ich stehe hier vor dem Landtag bei 35 Grad im Schatten, gefühlt jetzt in der Sonne bestimmt 40 Grad. Und dafür, muss ich sagen, sind wirklich überraschend viele Leute da an der längsten Weintheke der Welt, wie der Veranstalter die Landeshauptstadt es betitelt. Es sind ja ganz, ganz viele, über 90 Weinstände hier, also ganz viele unterschiedliche Weingüter. Man kann hier über 1000 Weine probieren und wenn man sich mal überlegt, dass ja der Weinkonsum weltweit zurückgegangen ist und in Italien auch, in Frankreich und natürlich auch bei uns und auch im Rheingau, dann fragt man sich, wow, hier sind sie aber alle. Max Schönleber vom Weingut Allendorf in Östrichwinkel. Sie haben auch verraten, Sie haben das mitbekommen, dass weniger getrunken wird. Wie wirkt sich das auf Ihren Betrieb aus?
5: Also wir merken das ganz intensiv auch in allen Sparten, ob das die Gastronomie ist oder auch der Einzelhandel, also der stationäre Fachhandel auch. Es ist überall zurückgegangen, das heißt, wir müssen uns Sachen einfallen lassen, dass wir weiterhin am Markt präsent sind, dass wir mehr verkaufen. Das geht über Aktivitäten wie mehr Vertrieb oder auch Veranstaltungen in den Weingütern. Nicht nur bei uns, auch Kollegen machen immer mehr in den Weingütern, sei es Veranstaltungen mit Musik, mit Elektromusik, um junge Leute zu ziehen. Also da gibt es Mittel und Wege, wir müssen einfach nur weitermachen.
4: Man muss sich ins Zeug legen, um den Wein zu verkaufen. Und Sie haben vor über 10 Jahren den ersten alkoholischen Wein produziert. Das machen gar nicht so viele. Sie produzieren ihn selbst. Wie ist denn da die Nachfrage? Denn das ist ja voll im Trend.
5: Also alkoholfreier Wein machen wir schon wirklich sehr, sehr lange. Also weit über 10 Jahre jetzt waren damit, glaube ich, so einer der Pioniere, auch die das im Weingutsegment gemacht haben. Für uns sehr, sehr wichtig. Tatsächlich kompensiert das heute auch sehr viel. Also das, was weniger an Wein mit Alkohol getrunken wird, können wir so ein bisschen mit alkoholfreiem Wein auffangen.
4: Danke. Und ich glaube, bei diesen Temperaturen halte ich mich auf jeden Fall an den alkoholfreien Wein. Hier hinter mir auf der Bühne wird gleich um 17 Uhr offiziell eröffnet mit dem Oberbürgermeister und der Bürgermeisterin. Hinter dem wunderschönen Rathaus ist eine Bühne. Wir sehen hier noch die Marktkirche, da ist auch eine Bühne. Und es gibt 3 Bühnen mit ganz viel Live-Musik. Und ich werde jetzt den alkoholfreien Wein kosten und mich wieder melden, wie der schmeckt.
0: Dankeschön, Ariane Wick, live von der Rheingauer Weinwoche in Wiesbaden. Wir hören später noch mehr von dir. Vielen Dank. Ja, wir haben es gehört, heiße Temperaturen nicht nur in Wiesbaden, sondern überall in Hessen. Und die sind doch für viele Menschen sehr belastend. Schnelle Linderung verspricht da der Hitzeschutzpavillon der Hochschule Darmstadt. Studenten haben ihn entworfen und gebaut. Das begehbare Bauwerk besteht aus Wasserrohren, einem Gerüstnetz und Terrassendielen. Einmal pro Stunde wird dann von oben ein feiner Wassernebel versprüht, der durch Verdunstung den Pavillon abkühlt. Bis Ende September steht er auf der Theaterwiese neben dem Hessischen Staatsarchiv in Darmstadt. Ja, und damit jetzt von Süd nach Nordhessen zu einem Projekt, das gerade jetzt auch im Sommer besonders aktuell ist. Es geht um die Kasseler Welle. Damit wollen Stadt und Universität Grundschulkindern schon früh den sicheren Umgang mit Wasser vermitteln.
6: Gefahren erkennen, Vertrauen gewinnen, darum geht es. Die Zweitklässler von der Ernst-Leinius-Schule haben viel gelernt in einer Woche.
7: Was hat dir am meisten Spaß gemacht?
8: Der Seestern.
7: Was ist das?
8: Wenn man sich so auf den Rücken legt.
7: Und was macht der Kopf?
8: Der guckt an die Decke.
7: Und der geht nicht unter?
8: Springen.
7: Springen, ja. Hast du keine Angst davor?
8: Nein.
7: Hattest du Lieblingsübungen?
8: Der Astronaut.
7: Astronaut, wie geht denn der?
8: Man legt sich auf den Bauch.
7: Im Wasser. Und was macht der Kopf so lange?
8: Der geht unter.
7: Und das ist nicht schlimm?
8: Nein.
6: Das Programm Kasseler Welle richtet sich an alle Zweitklässler in Kassel. Mehr als 1400 Kinder nehmen in diesem Jahr teil. 90 Minuten lang steht Wassergewöhnung auf dem Stundenplan, Tauchen, Springen, Spielen, wissenschaftlich begleitet von der Uni Kassel. Es geht um mehr als klassischen Schwimmunterricht, es geht um Prävention gegen Ertrinken.
9: Ertrinkungsprävention fängt vielleicht da an, dass wir solche Dinge wie rausklettern aus dem Wasser mitverarbeiten. Das bildet im Moment kein Seepferdchen ab, kein Freischwimmer, aber es ist eine ganz wichtige Fertigkeit, dass Kinder genau das können.
6: Das Projekt ist Teil einer langfristigen Strategie, von der Wassergewöhnung bis zum kostenlosen Schwimmkurs für Hortkinder. Ein weiterer Programmteil für Kinder mit körperlichen oder geistigen Behinderungen wird gerade in Zusammenarbeit mit der Uni entwickelt.
10: Wie können wir das noch mal in kleinschrittigeren Schritten machen für Kinder mit Handicaps, dass wir sie auch dahin bringen, sich sicher im Wasser zu bewegen?
6: Bis 2030 sollen mehr als 8000 Kinder mit der Kasseler Welle besser und sicherer schwimmen lernen.
0: Die Rekordhitze macht diesen Sommer nicht nur uns Menschen zu schaffen, sondern auch vielen Seen und Weihern bei uns zu Hause in Hessen. Hohe Wassertemperaturen, wenig Sauerstoff und vor allem explosionsartige Algenbildung setzen den Biotopen mit ihren Pflanzen und Fischen enorm zu. Die Stadt Frankfurt will den Gewässern jetzt mit einer ungewöhnlichen Methode helfen.
11: Sommerliche Dusche für den Weiher im Frankfurter Rebstockpark. Doch es geht nicht um das Wasser als solches, sondern um die im Wasser beigemischten Bakterien. Die sind so beschaffen, dass sie den Algen die Nährstoffe gewissermaßen wegfressen.
12: Das sind klar definierte Bakterienstämme, wie sie auch in der Natur vorkommen. Also nichts irgendwie Fremdes, oder so, sondern es werden genau die Bakterien, die das in der Natur machen, wenn denn genügend da wären. Aber dadurch, dass ja das Gewässer aus dem Gleichgewicht ist, waren die nicht mehr vorhanden.
11: Seit 4 Monaten läuft die Bakterientherapie. Am Anfang fand Gewässerexperte Uwe Nimmrichter noch viel Schlamm am Weiherboden, der dem Wasser extrem viel Sauerstoff entzieht. Eine Probebohrung gibt Aufschluss, wie es dort heute aussieht.
12: Hier sieht man ganz deutlich, oben die oberste Schicht, das ist frisches organisches Material. Das sind die abgestorbenen Algen, die auf dem Grund abgesunken sind. Darunter ist ein mineralisches Gemisch, also Ton, Lehm. Der klassische Schlamm, den es noch hier im April und Mai gegeben hat, den gibt es da gar nicht mehr.
11: Mit seinem Bakterienbooster konnte Nimmrichter auch das Grünflächenamt der Stadt Frankfurt überzeugen. Denn die Methode ist günstiger, als die Algen aufwendig mit Mähbooten aus dem See zu fischen.
13: Also die letzten Bakterien werden wahrscheinlich je nach Witterung und Wetter im Oktober dazugegeben. Und dann bekommt das Gewässer über den Winter im Prinzip Ruhe. Aber die Prozesse stoppen dann ja nicht, sondern die verlangsamen sich.
11: Ob die Methode die Probleme auch langfristig löst, soll ein anschließendes Monitoring zeigen. Fest steht, der Weiher erholt sich gut. Und darüber freuen sich vor allem jene Bewohner, für die das Gewässer ein unverzichtbarer Lebensraum ist.
0: Schlimmer Unfall auf der A44 bei Diemelstadt in Nordhessen. Dort ist gestern Abend ein Lastwagen ungebremst in einen Rettungswagen gefahren, der auf dem Seitenstreifen stand, um einen Autofahrer nach einer Panne zu behandeln. Dabei wurden drei Sanitäter und der Patient aus dem Wagen heraus auf die Fahrbahn geschleudert und schwer verletzt. Der LKW rutschte die Böschung hinab und überschlug sich. Der Fahrer wurde aber nur leicht verletzt. Hohe Pensionen und steigende Beamtenbesoldungen machen dem Land Hessen zu schaffen. In der Haushaltskasse fehlen 15 Milliarden Euro. Das steht im Geschäftsbericht für 2025, den Finanzminister Alexander Lorz vorgestellt hat. Demnach sind die Pensions- und Beihilferückstellungen um 11,5 Milliarden Euro gestiegen. Im Gegensatz zum Haushaltsplan zeigt der Geschäftsbericht die Finanzlage des Landes nach kaufmännischen Kriterien auf, wie bei einem Unternehmen. Gold für Deutschland bei der Leichtathletik-EM in Birmingham. Gesa Krause, geboren im mittelhessischen Eringshausen, hat in einem wirklich dramatischen Finale über 3000 Meter Hindernis ihren dritten EM-Titel geholt.
14: Gesa Krause stürmt ins Ziel.
15: Das war ein episches Rennen.
14: Die 34-Jährige erkämpft sich gestern die Goldmedaille.
16: Ich bin einfach stolz, dass ich gesund hier am Start stehe, dass ich heute noch mal Gold gewinnen konnte. Das war das Ziel.
14: Das Finale im 3000-Meter-Hindernislauf bei der Leichtathletik-EM in Birmingham gestern Abend dramatisch. Zuerst ist ihre deutsche Teamkollegin Lea Meyer lange Zeit vorn. Im letzten Wassergraben stürzt sie.
15: Um Himmels Willen, das kann nicht sein!
14: Kurz davor kämpft sich die Mittelhessin Krause aber schon an die Spitze.
16: Man versucht natürlich auch, seine Stärken irgendwie auszuspielen. Und bei mir ist es in der Regel, irgendwas zwischen dem letzten Kilometer und den letzten 200 Metern. Das versuche ich auch dann immer relativ intuitiv zu entscheiden, wann ich angreifen muss, wann ich reagieren muss.
14: Ein sensationeller Sieg. Damit schreibt Gesa Krause Geschichte, denn es ist ihr drittes EM-Gold. 2016 erkämpft sie sich in Amsterdam zum ersten Mal den Titel und zwei Jahre danach landet sie bei der EM in Berlin auch auf Platz 1.
16: Dass es jetzt 8 Jahre später nochmal klappt, ist schon sehr besonders. Es ist eine unfassbar lange Zeit zwischen diesen beiden Meisterschaften und ich hatte so viele Höhen und Tiefen dazwischen.
14: Zu den Höhen gehört sicher die Geburt ihrer Tochter Lola. Kurz danach beginnt Krause wieder mit dem Training, teilt ihren Alltag zwischen Hochleistungssport und Kinderbetreuung auch öffentlich.
16: Es ist definitiv anstrengender, es ist eine Doppelbelastung, aber wir sind einfach ein gutes Team zu Hause.
14: Und die Freude nach ihrem EM-Sieg teilt Gesa Krause gestern im Stadion dann auch direkt mit ihren größten Fans, Partner Robert und der dreijährigen Lola.
0: Ja, wir gratulieren auch nochmal ganz herzlich und schauen jetzt ganz kurz aufs Wetter. Hier sind die Aussichten fürs Wochenende.
17: In der Nacht ist es meistens klar und morgen haben wir den Höhepunkt der mittlerweile 6. Hitzewelle. Dazu geht es sonnig los. Im Laufe des Nachmittags sind einzelne Schauer und Gewitter möglich. Der Wind weht erst nur schwach, am Nachmittag lebt er auf und bei Schauern und Gewittern muss man mit stürmischen Böen rechnen bis hin zu einzelnen schweren Sturmböen. In der Nacht 9 Grad in einigen Tallagen und 23 Grad im städtischen Bereich. Morgen 29 Grad auf den Bergen und 39 Grad rund um Hanau sowie Gelnhausen.
0: Tja, ordentlich heiß. Die nächsten Nachrichten gibt's um 17:45. Jetzt erstmal zurück zu Hallo Hessen und Leonie. Ganz viel Spaß.
18: Vielen Dank, lieber Kai. Bei uns gibt tolle Ausflugstipps. Und ja, natürlich, es wird sehr warm. Aber am Sonntag geht es ja auch, glaube ich, schon wieder ein bisschen runter mit den Temperaturen. Das klären wir gleich auf jeden Fall noch ein bisschen genauer. Es geht erstmal nach Bad Soden-Ahlendorf. Da ist Erntedank und Heimatfest. Die sind auf Hochtouren in den Vorbereitungen. Denn heute Abend geht es da los. 5 Tage lang wird da mit viel Tradition gefeiert. 168 Jahre mittlerweile. Und dann schauen wir noch zu unserer Kollegin Kate Menzig. Die ist nämlich auf dem Elvis-Festival für sie unterwegs. Da schalten wir gleich auch noch mal live hin. Und jetzt erstmal live bei uns im Studio Simone Kinas. Schön, dass du da
19: bist. Hallo Leonie.
18: Wir gucken gleich ein bisschen genauer hin auf die Temperaturen, auch so, wenn wir jetzt aufs Wochenende schauen. Aber wir gucken natürlich erstmal auf ihre schönen Bilder, die sie uns geschickt haben. Und ich habe wieder so viel gelächelt, muss ich ganz
19: ich
18: ehrlich
19: auch.
18: Sagen,
19: in der Vorbereitung. Ich habe vorher geguckt, ich habe auch in der Vorbereitung geguckt. Also die
18: toll,
19: Natur,
18: oder?
19: Das Kunstwerk, das, was jetzt jetzt alles gleich kommt, wunderschön.
18: Wir mega, das und dass sie es auch noch so eingefangen haben. Ja. Diese Hummel, die man hier sieht, die einfach schon so den ganzen Blütenstaub an ihrem kleinen Fell hat. Ultra niedlich. Also unsere Wetterguckerin Andrea Lommel aus Friedberg hat es geschickt und geschrieben, genau wie wir Menschen und alle anderen Tiere leiden auch die Insekten aktuell unter der massiven Trockenheit. Das Nahrungsangebot ist nicht so groß und so fliegen unsere Bienen und die Hummeln wirklich jeden möglichen Strauch mit Blüten genauestens ab. Ja, das glaube ich.
19: Tut aber mir auch es so ist leid.
18: So schönes Bild. Ja. Also vielen, vielen Dank. Auch die Details. Und Frank Gies aus Grebenau. Also ist das geil, oder? Das ist doch wirklich nochmal richtig so ein Sommergefühl. Ein richtig schöner Sommerabend. Ein letzter Gruß von der Sonne, bevor sie im Vogelsberg untergeht.
19: Und das gestern wahrscheinlich dann nach der Sonnenfinsternis.
18: Das vielleicht, kann gut sein.
19: Wenn es von gestern ist.
18: Vorgestern.
19: Ach, von vorgestern.
18: Mittwoch war die Sonne. Aber kann sein. Okay. Mhm. Aber es ist so ein bisschen die Stimmung, ne?
19: Ja, ja.
18: Also ich finde auch, die Lichtstimmung ist dem sehr ähnlich. Und Monika Schwarzer hat uns geschrieben, am Dill ist eine Schwalbenschwanzraupe. Ich hätte es ja überhaupt nicht, also ich hätte es überhaupt nicht bestimmen können. Es ist großartig, diese Farben.
19: Ja.
18: Es knallt so richtig rein. Vielen Dank fürs Einsenden. Machen Sie gerne weiter damit. Sie dürfen bei uns hochladen auf hrfernsehen.de/hallohessen. Vielen Dank auf jeden Fall dafür. Sie zaubern uns wirklich auch sogar in der Sendungsvorbereitung immer ein Lächeln ins Gesicht. Also Dankeschön. So, jetzt gucken wir aufs Wochenendwetter. Für alle, die Ausflüge geplant haben, wie sieht's aus?
19: Also morgen wird es ja noch mal heißer als heute. Mhm. Also wir haben ja die enorme Hitze. Die Hitzebelastung steigt noch mal an. Also es gibt ja auch diese Hitzewarnung in Hessen. Ausgenommen ist vielleicht der ganz nördlichste Bereich. Ansonsten dehnt sich die Hitze weiter auch aus Richtung Norden, Richtung Nordosten und so weiter. Und deswegen kriegen wir die Höchsttemperaturen morgen dann so Richtung Hanau, Gelnhausen. Also mal so ein paar Kilometer weiter. Sonst ist ja oftmals dann Südhessen. Gut, da reden wir von 1-2 Grad. Wir haben morgen nahezu 40 Grad, fast auch hier heute. Und wie gesagt, das sind eben die im Schatten gemessenen Temperaturen in 2 Metern Höhe. Ich muss das nochmal deutlich sagen, denn in der Sonne halten sich ja dann die meisten auf, wenn sie irgendwie bummeln gehen oder was machen. Und das kann man gar nicht auf dem Fest.
18: Marktplatz.
19: Also die Hitze ist einfach nicht zu unterschätzen. Sonnenstich ist ja viel zu profan ausgedrückt. Also bitte nochmal große Achtung. Wir kriegen am Nachmittag ein paar Quellwolken. Daraus muss sich aber nicht immer ein Gewitter ergeben und lösen. Es kann aber sein, aber es gibt nach wie vor dann keinen Regen in der Fläche, sondern einzelne örtliche Gewitter, die entstehen können. Da wissen wir aus heutiger Sicht aber noch nicht genau wo. Das weiß man immer nur ganz kurz davor. Am Sonntag sagen ja alle, ja, es wird kühler. Ja, es wird auch kühler. Wir sprechen davon 4 Grad, die es kühler wird. Also statt 38, 39 Grad sind es dann als Höchsttemperatur 35 Grad oder 34 Grad. Es geht unter die 30. Es geht jetzt unter 30 Grad sind wir in Hessen am Dienstag.
18: Okay.
19: Am Dienstag haben wir dann 28 Grad als Höchstwert aus heutiger Sicht. Mhm. Ja, also die Gewitterneigung und die Schaueraktivität nimmt auch am Anfang der Woche noch mal zu. Aber aus heutiger Sicht ist das noch so unklar. Aber erstmal jetzt das Wochenende, machen Sie was Tolles. Klar, ist wunderschön, aber die Hitze ist nicht zu unterschätzen und die Sonnenintensität
18: viel
19: eben
18: trinken,
19: nicht.
18: UV-Index. Schatten suchen.
19: Ja, also das Ganze. Ne? Jeder kann sich da am besten selbst einschätzen, wie man damit gut umgehen kann oder ob man das dann vielleicht, sage ich mal, auf Stunden verlegt, die früher morgen oder spät in den, sage ich mal, ab 19 Uhr dann erst sind.
18: Simone, vielen Dank.
19: Gerne.
18: Ich wünsche dir ein schönes Wochenende.
19: Ja, ebenso.
18: Koch nicht zu sehr in der brütenden Hitze. Ich danke dir. So, und jetzt geht's zum European Festival, zum Elvis Festival. Vom 14., also heute bis zum 16.8. bis Sonntag Rock'n'Roll in der ganzen Stadt. Und Hessen-Entdeckerin Kate Menzig, die ist tatsächlich gerade vor Ort beim Fanmarkt. Wie sieht's denn eigentlich aus? Wie viele Petticoats und Tollen hast du schon so gesehen?
20: Also tatsächlich habe ich hier schon einige richtig coole Outfits gesehen und das, obwohl das Fest ja gerade erst losgegangen ist. Ich habe mir hier schon ein kleines Accessoire geschnappt und ich habe hier auch eine junge Dame, die sozusagen für den 50s-Look mehr oder weniger zuständig ist. Steffi, hi. Ich komme mal kurz zu dir. Das ist dein Shop, nicht wahr?
21: Ja, genau. Das ist mein Shop.
20: Was findet man hier alles bei dir?
21: Ja, wir haben alles, was das Rockabilly-Herz begehrt quasi. Wir haben vom Petticoat-Kleidchen übers Pencil-Kleid für die Herren Hawaii-Hemden, die passenden Accessoires dazu. Alles, was man quasi gerne hat, wenn man den Rock'n'Roll-Lifestyle lebt.
20: Und was ist deine Quintessenz, warum das so ein toller Lifestyle ist? Also warum gefällt dir das selber so gut?
21: Ich finde, das ist einfach dieses Glamouröse der 50er Jahre, diese Authentizität und auch dieser gnadenlos rebellische Look andererseits. Also ja, da spielen viele Faktoren mit ein.
20: Absolut richtig. Also ich habe mir ja dieses kleine Accessoire schon von dir geschnappt. Vielen Dank. Und wir gehen jetzt mal zu dem Mann rüber, dem wir dieses wundervolle Elvis-Festival verdanken. Jochen Mörler, der im Kopf dahinter im Grunde. Was macht die Faszination Elvis Presley in deinen Augen aus?
2: Also für mich persönlich ist es tatsächlich die Musik, weil Elvis ja der Erste war, der, sag ich mal, verschiedene Musikrichtungen tatsächlich miteinander verbunden hat. Und ohne Elvis hätte es keine Stones gegeben, keine Beatles und so weiter. Also das ist so das. Vielleicht für uns als Bad Nauheim, wir sind natürlich sehr geehrt worden dadurch, dass Elvis entschieden hat, in Bad Nauheim zu wohnen, was ich gut verstehen kann, weil ich wohne ja auch in Bad Nauheim. Aber nein, und deshalb feiern wir dieses Fest.
20: Ja. Was haben wir denn am Wochenende alles zu erwarten? Also ich höre im Hintergrund schon so ein bisschen Musik. Hier hinten ist auch schon die nächste Bühne. Also es wird auf alle Fälle, wie könnte es anders sein, musikalisch. Was kommt alles auf uns zu?
2: Ja, musikalisch natürlich ganz, ganz viel. Morgen ist Contest, das heißt, verschiedene Elvis-Interpreten spielen vor und da gibt es eben eine Abstimmung, wer war der Beste und der darf dann nächstes Jahr auf der Celebration Night spielen, also auf der Party, die heute Abend übrigens ist, da spielt der Gewinner von letztem Jahr. Wir haben großartige Gäste. Pat West war die Sekretärin von Elvis Presley, ganz dicht an ihm dran, also Privatleben. Cynthia Pepper hat mit ihm Filme gedreht, Kissin' Cousin, also der Filmteil. Und Bobby Ogden war sein letzter Pianist, also der hat mit ihm Musik gemacht. Das heißt, wir haben das erste Mal alle drei wesentlichen Bereiche von Elvis Presley hier mit Originalen besetzt. Ich glaube, das ist phänomenal. Und musikalisch gibt es morgen Abend noch eine phänomenale Show, die nennt sich Memories of Elvis. Da macht Dennis Jale einen Mix zwischen Musik und Bildern aus der Zeit, als er TCB-Band gespielt hat. Das wird sensationell.
20: Okay, ich merke schon. Also ich finde das so großartig, dass du das nicht nur sozusagen organisierst, sondern dass du selber so extrem dafür brennst. Ein paar coole Autos habe ich hier hinten auch gesehen. Was passiert mit denen?
2: Ja, da kommen morgen noch mehr. Morgen Mittag, 14.15 Uhr, fahren die durch die Stadt. Mhm. Ja, also das sind dann richtig viele. Ja, und dann fahren wir durch die Stadt, dann sind hier 20.000 Menschen in der Stadt, die das Leben feiern. Ja, und alle Verbindung ist Herr Presley.
20: Also jetzt zum Schluss nochmal, warum würdest du jedem raten, unbedingt mal dieses Wochenende hier vorbeizukommen, ein bisschen Elvis-Feeling aufzusaugen?
2: Ja, weil es geil ist. Also, nein, was soll ich denn sagen? Also das Programm ist cool, ja, die Stimmung ist wunderbar. Das ist tatsächlich, das ist so eine Stimmung. Jeder hat, also du hast was miteinander zu tun. Ne? Du triffst ja jemanden, der hat das gleiche Hobby wie du. Und das heißt, du hast immer Anknüpfungspunkte. Das ist einfach wunderschöne Stimmung. Und klar, du musst, wenn du das machst, musst du das lieben.
20: Jochen, und das liebst du, das merkt man. Das finde ich ganz großartig. Also, es ist hier wirklich einiges geboten. Es wird noch viel, viel mehr auf uns zukommen. Was genau, das sehen wir gleich noch bei den Kollegen von den Ratgebern ab 18.45 Uhr. Und ich übe noch irgendwie meinen Hüftschwung.
18: Sehr galant auf jeden Fall. Und weil es geil ist, finde ich, ist die beste Antwort. Viel Spaß, liebe Kate. Bis später. So, und jetzt habe ich unsere schöne Hallo Hessen-Tasse, die ich gerne vergeben möchte. Und in der Leitung habe ich dafür Stefan Burneleit aus Maintal. Hallo.
3: Hallo, Frau Koch.
18: Wunderbar, das klingt allzeit bereit. Ich würde sagen, wir schießen los. Es geht um eine Mundart, die vervollständigt werden soll. Und zwar, das Stöffsche muss in de Bembel, Arm schmecke, ins Gerippte oder D, durch de Kehl. Was sagen Sie?
3: C ins Gerippte.
18: Ja, wir machen was vor. Das ist natürlich richtig. Herzlichen Glückwunsch. Die Tasse, die geht zu Ihnen nach Hause. Und um das noch mal ganz kurz zu übersetzen, für die, die es nicht wissen, aber ich glaube, das können alle, der Apfelwein muss ins Apfelweinglas. Also, der Vollständigkeit halber. Danke, dass Sie mitgemacht haben.
3: Vielen Dank für die Tasse.
18: Sehr, sehr gerne.
3: Schönen Tag noch.
18: Wünsche ich Ihnen auch. Dankeschön.
3: Danke. Tschüss.
18: So, und wir gehen jetzt rüber zum Erntedankfest in Bad Sohn-Allendorf. Da ist ordentlich was los. Wir haben heute Abend den Start. 5 Tage lang geht's bis zum 18.08. Und jetzt schalten wir auch live dorthin. Michael Heinz vom Festausschuss ist für uns extra zugeschaltet. Hallo, wie sieht's denn aus mit der Stimmung vor Ort schon?
22: Hallihallo zurück nach Frankfurt. Die Stimmung ist super, sie steigt von Minute zu Minute. Bald ist 18 Uhr und dann ist der Startschuss gefallen.
18: Das Besondere ist natürlich diese unglaubliche Tradition, die hinter Ihrem Fest steht. Also 168 Jahre Geschichte, das muss ein Fest auch erstmal vorweisen können. Wahnsinnsveränderungen in der Zeit, die da vor sich gegangen sind. Und der Kern bleibt aber trotzdem gleich. Was gibt's denn außer Tradition zusätzlich noch drüber hinaus?
22: Zusätzlich über Tradition noch hinaus. Da haben wir einen Rummelplatz mit einem großen Festzelt, wo jeden Abend Live-Musik geboten ist. Da findet am Montag ein Festfrühstück statt, wo die gesamte Stadt zusammenkommt. Da platzt das Zelt aus allen Nähten. Abseits von Traditionen, das ist schon ganz schön schwierig, was zu finden, was nicht traditionell ist, weil wir sind wirklich ein sehr traditionsgebundenes Fest.
18: Sie müssen sich ja auch nur einmal umdrehen. Also Kranz und Krone sind ganz, ganz essentiell bei Ihnen. Erklären Sie das bitte einmal.
22: Ja, Kranz und Krone sind bei uns die Symbole des Festes. Die sind jetzt bereits gewickelt worden von den Kranzträgern, von den Kronenträgern, von den Ehrendamen. Und die werden dann morgen das erste Mal von unserem Zimmersbrunnen zum Rathaus eingeholt in liegender Position, weil die dürfen noch nicht aufrecht getragen werden, solange die nicht am Sonntag im Gottesdienst vom Pfarrer den Segen erhalten haben. Und ab dem Zeitpunkt dürfen die beiden Symbole dann aufrecht von den Jungs und von den Mädels aufrecht durch die Stadt getragen und präsentiert werden und ja, symbolisieren dann unser Fest.
18: Gibt es da Leute, die auch Schabernack treiben und versuchen, dann doch den Kranz schon mal durch die Gegend zu tragen für 2-3 Meter? So rein aus Prinzip?
22: Das kennt man ja vielleicht tatsächlich von anderen Kirmessen, dass das so ist. Aber da wird bei uns während dem Fest überhaupt keine Anstalt gemacht, dass jemand da Diebstahl begehen möchte, weil den Leuten ist bewusst, diese zwei Symbole stehen für das Fest und die werden, solange die im offiziellen Dienst sind, bis Montagabend, bis die bei einem Erntekranzträger oder bei einer Ehrendame eingespielt werden, werden die nicht angetastet.
18: Wenn man die jetzt trägt und die Ehre hat, Träger sein zu dürfen, gibt es im Übrigen auch eigentlich Trägerinnen?
22: Das habe ich gerade kurz nicht verstanden. Gibt es was?
18: Gibt es auch Trägerinnen?
22: Trägerinnen? Nein, in unserer langen Historie gab es tatsächlich bisher noch keine Trägerinnen. Das ist reine Männerdomäne.
18: Okay, also man sieht, da wird an Traditionen sehr festgehalten. Wie schwer ist denn das Ding eigentlich?
22: Ja, im Moment, wie Sie sehen, ist es ja noch recht blank, sage ich mal. Da kommt jetzt aber noch Gemüse dran, wie Kohlköpfe, Möhren, kleine Kürbisse und dann kommen wir da schon auf ein Gesamtgewicht von ca. 60 bis 80 Kilo. Und bei der Krone, da ist das dann ähnlich zu sehen, dass die 60 Kilo wiegt.
18: Also da braucht man auf jeden Fall ein bisschen Muckis, um das durchzuhalten bis zum Montagabend.
22: Richtig. Das ist vielleicht auch der Grund, warum wir sagen, wir lassen es doch erstmal bei den Männern. Die haben das breitere Kreuz dafür.
18: Oh, ich sag mal dünnes Eis an der Stelle. Aber gut. Es gibt ja bei Ihnen auch noch kulinarisch einiges. Wir gucken mal auf Spanisch Frico. Was ist das denn?
22: Spanisch Frico, das ist unser Nationalgericht. Das ist ein Eintopf, bestehend aus Kartoffeln, gewürfeltem Fleisch, bei uns hier meist halb und halb aus Schwein- und Rindfleisch, mit Zwiebeln. Und das wird in einem Wasserbad gekocht. Und entweder macht man vorher schon Schmand dran und kocht den Schmand mit, oder man macht den Schmand im Nachgang dran, wenn es gekocht ist. Da sind die Geschmäcker unterschiedlich. Und das Gericht ist eigentlich traditionell so gewesen, dass die Frauen das Gericht zubereitet hatten, bevor die Kirche gewesen ist. Dann hat man das Gericht auf den Herd gestellt. Die ganze Familie konnte gemeinsam am Gottesdienst teilnehmen. Und als man am Sonntag aus dem Gottesdienst gekommen ist, dann konnte man dieses Mahl zu sich nehmen.
18: Jetzt gehört ja nicht nur Essen auch zur Tradition, sondern auch Tanzen. Was für einen Tanz gibt es, der bei Ihnen auf jeden Fall dazu gehört?
22: Das ist das Triolett. Erntefest und Triolett sind untrennbar. Die gehören zusammen wie ja, Pech und Schwefel. Ohne geht es nicht. Alle Leute fiebern darauf hin, weil dieser Tanz auch tatsächlich nur an 2 Tagen vom Fest getanzt wird. Und das dann auch an 2 Tagen im ganzen Jahr. Und daher, da sind alle verrückt drauf. Leute, die zu Besuch kommen, die hier groß geworden sind und vielleicht beruflich weggezogen sind und wieder herkommen. Das ist einfach ein Punkt, der gibt auch schon einen Ausschlag mit, dass die Leute unbedingt wieder herkommen wollen.
18: Also wir haben ja gleich tatsächlich auch ein paar Tänzerinnen vor Ort, die uns zeigen, wie es aussieht. Aber ganz kurz noch zu den Hard Facts. Wie sieht es denn aus? Was kostet der Spaß denn, wenn ich gerne teilhaben möchte an dem Fest?
22: Das kostet bei uns in diesem Jahr genauso wie im letzten Jahr 15 Euro. Damit kann man eine Festplakette erwerben, die ich gerne auch mal hier in die Kamera halte.
18: Ja, ja, guck mal da.
22: So sieht die aus in diesem Jahr. Ja. Und in diesem Jahr haben wir auch noch eine abgewandte Version. Die gibt es für 100 Euro zu erwerben. Die haben wir limitiert auf 100 Stück gemacht. Die sind auch ganz gut von der Bevölkerung angenommen worden. Die 100 Euro dienen vor allen Dingen zur Unterstützung des Festes, aber genauso diese 15-Euro-Plakette. Damit hat man nicht nur Eintritt an allen Abenden ins Festzelt zu den Musikveranstaltungen, sondern man unterstützt mit diesen 15 Euro auch tatsächlich den Erhalt des Festes, dass wir das Ganze so weiterführen können, wie wir das

0: So, also da wird noch eine Weile weiter getanzt und ein bisschen geschunkelt, würde ich fast sagen. Vielen Dank auf jeden Fall und viel Freude beim Fest noch bis Dienstag. Jetzt gucken wir auf unsere hessischen Mittelgebirge in unserer Wochenserie. Heute geht es um den Odenwald und der hat auch so viele verschiedene Gesichter. Da gibt es zum einen Mountainbike-Strecken, es kann wunderbar gewandert werden, es gibt gutes Essen und natürlich auch das Felsenmeer. Wir schauen mal rein.
1: Zwischen dichten Wäldern, historischen Burgen und uralten Felsen liegt er. Das älteste Mittelgebirge Hessens, der Odenwald. Er erstreckt sich zwischen Hessen, Bayern und Baden-Württemberg, mehr als 2500 Quadratkilometer groß. Der höchste Berg liegt im Nachbarland, der Katzenbuckel, 626 Meter hoch. Der Odenwald wirkt geheimnisvoll, mystisch, denn kaum eine Region in Hessen ist so eng mit Sagen verbunden wie dieses Gebirge. Wo Hessen oben ist. Unsere Mittelgebirge. Wer durch den Odenwald fährt, begegnet ihn immer wieder. Burgen, Ruinen, Schlössern. Mal auf steilen Bergrücken, mal mitten im Wald. Einige Dutzend soll es hier geben. Eines der bekanntesten ist das Schloss Auerbach. Seit dem 13. Jahrhundert thront es über dem Tal und der Bergstraße und zieht Besucher aus der ganzen Welt an.
2: Viele Amerikaner, die sich so einen Trip geben wie Europa in 2 Wochen, 3 Wochen, die kommen hier an, die landen in Frankfurt, nächtigen das erste Wochenende hier, haben dann ihre Europatour und schlafen dann 4 Wochen später nochmal eine Nacht hier, um dann am nächsten Tag in Frankfurt wieder nach Hause zu fliegen.
1: Von hier oben reicht der Blick weit. Früher war diese Aussicht ein strategischer Vorteil.
2: Die Bergkette läuft ja hier von Heidelberg bis hinter Darmstadt. Und so als erster Verteidigungsposten für den Odenwald hat man natürlich über die Ebene gesehen, wenn die Franzosen wieder anrückten. Ich freue mich einfach jedes Mal, wenn ich hier hochkomme, die Burg sehe. Und dann hat man dann auch ab und zu noch mal ein paar ruhige 5 Minuten hier oben und kann auch selbst noch mal den Ausblick genießen.
1: Doch nicht nur Ritter und Grafen haben hier ihre Spuren hinterlassen. Im Odenwald erzählt man sich bis heute Geschichten. Geschichten von Drachen, von Helden und von Riesen. Im Felsenmeer türmen sich hunderte gewaltige Granitblöcke übereinander, als hätte sie jemand dort einfach hingeworfen. Die Sage erzählt von 2 Riesen, die dort gelebt haben, in Streit gerieten und sich gegenseitig mit den Felsen bewarfen. Doch die Wissenschaft kennt eine andere Erklärung.
3: In dieser Zeit vor 340 Millionen Jahren hat sich ein Kontinent unter den anderen geschoben. Da sind große Massen an Schmelze entstanden, die sind aufgestiegen. Und dadurch, dass das Gebirge eben abgetragen worden ist, sehen wir jetzt quasi einen Schnitt durch ein altes Faltengebirge in damals 15 Kilometern Tiefe.
1: Zwischen den Felsen stoßen Besucher immer wieder auf Spuren der Römer. Denn sie nutzten das Gestein einst als riesigen Steinbruch. Eine Riesensäule liegt bis heute zwischen den Felsen.
3: Hier hat man versucht, einen großen Block herauszutrennen. Wir sehen da unten diese Keiltaschen. Da hat man Keile eingeschlagen, Eisenkeile, um das Gestein zu sprengen. Man hatte natürlich noch keinen Sprengstoff. Und damit diese Wangen, also die Seiten der Keiltaschen, möglichst gut und tief im Gestein drin saßen, hat man diese Rinne hier hineingeklopft.
1: Durch das Felsenmeer führen viele Wanderwege, unter anderem auch der Nibelungensteig mit Siegfriedbrunn. Aber ist das der echte aus der Sage?
4: Ja, weil hier unbedingt Siegfried ermordet wurde, also gerade im Felsenmeer mit den ganzen Felsen. Und gerade im vorderen Odenwald waren die Jagdgründe der Nibelungen, also spricht auf jeden Fall für den Siegfriedbrunn.
1: Doch auch Grasellenbach erhebt einen Anspruch auf den wahren Siegfriedbrunnen. Zwischen moosbewachsenen Steinen soll der Legende nach auch hier der Held Siegfried hinterrücks erstochen worden sein. Bis heute hält sich diese Erzählung und wird Jahr für Jahr neu inszeniert.
5: Man versucht natürlich, die Situation auch etwas mit Leben zu füllen, dass man sich vorstellen kann, wie war denn das in dem Zeitpunkt, da Siegfried von Hagen erstochen wurde. Das heißt, man habe also verschiedene Nibelungen-Kostüme und dann wird die Szene so des Mordes nachgestellt. Deshalb brauchen wir auch immer so viele Schauspieler, die sind dann all tot.
1: Doch die Quelle, die auf den ersten Blick so ursprünglich wirkt, verbirgt in Wahrheit ein Geheimnis.
5: Die ist irgendwann mal dummerweise versiegt durch die Absenkung des Grundwasserspiegels. Und dann hat man natürlich mal so aufgrund der großen Bekanntheit logischerweise dann eine Abhilfe geschaffen. Das heißt, das Wasser wird mal so hierher gepumpt.

0: Die Geschichte des Odenwalds spielt am Boden. Manchmal muss man nur ein paar Höhenmeter überwinden, um die ganze Landschaft zu begreifen. Von der Tromm verliert sich die Aussicht in der Natur. Und egal wohin der Blick fällt, am Ende landet er wieder hier. Im Wald. Mehr als die Hälfte der Region ist bewaldet. Buchen, Eichen, Kiefern.
1: Der Odenwald ist noch weitestgehend fit. Hat auch damit zu tun, dass wir hier noch eine relativ hohe Niederschlagsverteilung haben, zwischen 800 und 1000 mm im Jahr. Das haben halt die Nordhessen zum Beispiel nicht. Und von daher arbeiten wir hier noch mit einem sehr intakten Wald.
0: Vor allem aber ist der Odenwald das, was das Gebirge seit Jahrhunderten prägt. Ein beinahe ungestörter Lebensraum für viele Tiere. Hier bewegt der Wind die Blätter. Hier suchen die Menschen Ruhe.
1: Es ist vor allem ein Naherholungsgebiet für die Leute aus der Bergstraße. Wir haben hier langgezogene Täler mit dem Wald auf den Bergrücken drauf. Es ist einfach wunderschön, hier in die Landschaft zu gucken.
0: Und manchmal lassen sich in der Landschaft auch ganz besondere Baumarten entdecken. Wie einer der ältesten Mammutbäume auf dem europäischen Festland. Der Odenwald ist ein Mittelgebirge voller Geschichten. Mit Burgen, die von vergangenen Jahrhunderten erzählen. Mit Felsen und Brunnen, um die sich bis heute Sagen ranken. Mit Wäldern, die Raum für Erholung lassen.
2: Großartige Bilder. Und jetzt geht's bei uns in die Küche mit Gregor Engels von Fisch Franke aus Frankfurt. Schön, dass
3: Hallo.
2: Du da bist. Und ich sage jetzt ganz platt, du machst Fisch auf Waffel.
3: Genau.
2: Du sagst es aber schöner.
3: Wir machen eine Buchweizenwaffel mit geräuchertem Lachs. Und das machen wir selber hier direkt. Mhm. Und dafür schneiden wir den Lachs gerade runter von der Haut.
2: Der sieht auch total toll aus.
3: Und die Idee kam, man macht ja Blinis. Und
2: ja.
3: Die sind ja auch aus Buchweizen, also ein Hefeteig. Mhm. Wir machen jetzt hier auch einen Hefeteig dann mit Buchweizen. Und damit man das besser backen kann, machen wir das gerade im Waffeleisen.
2: Also das sieht so gut aus hier gerade. Man merkt, unsere Konzentration über die Waffeln zu reden schwindet, weil wir so sehr beim Fisch schon sind.
3: Genau.
2: Ne? Es ist wirklich, der sieht so toll aus. Also das ist auch eine kräftige Farbe und Geruchstest hast du vor allem gesagt, auch in der ersten Stunde braucht man, ne?
3: Genau.
2: Um zu wissen, ist auch ein guter.
3: Mhm. Also frischer Fisch, ja, ist einfach, riecht nach Meer und nicht nach Ammoniak. Das ist das, was man mit altem Fisch eigentlich verbindet.
2: Jetzt hast du gerade Salz drauf gemacht und was noch
3: genau,
2: so für eine Mischung?
3: Eine weiße Pfeffermischung. Mhm. Da habe ich gesehen, der Ingo Holland, der Herr Holland war mal bei euch in der Sendung und hat seine Gewürze vorgestellt vom alten
2: das
3: Gewürzamt.
2: Das ist gut, wirklich, ja.
3: Ich habe so eine weiße Pfeffermischung von ihm. Da ist Koriander drin, da ist...
2: Was du lesen?
3: Ja.
2: Man wird älter.
3: Genau. Eben mal hatte Fenchelsamen, Orangenschale. Also
2: Kardamom,
3: alles was so
2: okay.
3: Gut
2: also da ist echt
3: zu,
2: eine ordentliche Mischung.
3: Fisch passt, ja. Also und man muss jetzt nicht die Pfeffermischung haben, aber man kann natürlich verschiedene Gewürze auch noch dazugeben.
2: Es geht mehr als Dill.
3: Genau. Und dann machen wir hier gerade so ein bisschen auf dem Backpapier ein bisschen Butter, damit es uns nicht kleben bleibt. Und Butter gibt natürlich immer auch ein bisschen mehr Geschmack.
2: Aber ich finde ja großartig, dass selbst ein Berufskoch hergeht und mal eben sich so mit dem Finger ein Stückchen Butter schnappt und damit hier einreibt. Warum brauchen wir denn noch zusätzlich Butter, wenn wir doch eigentlich eh hier ein Backpapier haben?
3: Ja, es gibt einfach nochmal Geschmack und es löst sich dann wirklich auch, weil das Eiweiß backt dann sonst auch mal am Backpapier fest.
2: Okay.
3: Und jetzt habe ich so meinen eigenen Räucherofen mir gebastelt, einen großen Topf. Und habe so ein Kuchengitter reingemacht.
2: Ja.
3: Und da machen wir jetzt hier von der Sägespäne rein. Und
2: krass. Ich glaube, die meisten haben wahrscheinlich zu Hause auf diese Art und Weise noch nie geräuchert.
3: Genau, aber ist, wenn man keinen Räucherofen hat, eine gute Alternative. Wir haben es ja auch schon mal hier im Backofen gemacht mit dem gusseisernen Pfännchen. Man kann es aber auch im Kugelgrill machen. Da kriegt man dann mit der Ehefrau auch keinen Ärger, dass man die Küche eingeräuchert hat. Also von daher.
2: Vor allem, wenn ich so überlege, viele haben ja mittlerweile wir auch so schöne offene Küchen mit Wohnzimmer und so. Dann hast du das auch noch ewig in den Vorhängen. Dann steht da vielleicht noch der Wäscheständer, der das auch mit einfängt. Also von
3: und
2: daher.
3: Wir haben extra auch gecheckt, dass es hier nicht dann die Rauchmelder angehen. Also zu Hause hat man dann auch noch den Spaß, dass man da auf dem Sofa steht und den Rauchmelder ausmacht.
2: Also man muss ein bisschen drauf achten. Aber auf was noch? Das heißt, es ist jetzt einfach ein stinknormaler, riesengroßer Topf mit dem Kuchengitter.
3: Genau.
2: Was war noch unten drin, bevor du das, die Sägespäne, das Sägespänemehl reingemacht
3: nichts.
2: Hast? Gar nichts.
3: Gar nichts.
2: Okay.
3: Also nur, das sind Buchenspäne, kriegt man im Angelbedarf. Oder hat selber Buche geschnitten und da kann man die Sägespäne.
2: Klar, was man halt so macht, ne?
3: Genau.
2: Steht mal mit der Raspel. Genau. Mhm.
3: Jetzt machen wir den Teig. Da haben wir einmal das Buchweizenmehl, wenn du mir das mal reichen willst. Dann habe ich ein bisschen Milch erwärmt, so auf 40 Grad. Nicht zu heiß, weil dann die Hefe dann doch nicht so startet.
2: Oh, das riecht gerade so lecker, wie das da gerade zieht. Man riecht den Holzgeruch hier. Aber nicht unangenehm.
3: So, und dann geben wir die Milch zum Mehl.
2: Soll ich mal weiterrühren?
3: Ja, gerne. Also Buchweizenmehl hat nicht so viele, also ist glutenfrei und dadurch hat es natürlich auch nicht so eine Bindung. Und dann geben wir ein bisschen Stärke dazu oder glutenfreies Mehl. Dann ein bisschen Butter. Zwei Eier.
2: Also wo du das gerade schon so schön erzählst, das muss natürlich keiner mitnotieren hier, sondern man kann sich einfach das Rezept anschauen auf hrfernsehen.de/hallohessen oder sie scannen den QR-Code, den sie unten links im Bild sehen, dann landen sie natürlich auch dort.
3: So, mach ein bisschen Salz dran, damit es auch schmeckt. Ein bisschen Muskat für die Schärfe.
2: Oh, du bist aber nicht so sparsam mit Muskat, ne?
3: Ja, das darf ja ruhig noch schmecken, ne? Also Vorsicht, Geschmack.
2: Darf ich also mal lässt sich super verarbeiten. Also,
3: ich sage immer zu meinen Lehrlingen,
2: aber
3: es muss Musik machen.
2: Es
3: muss Musik machen. Also man hört ja richtig, ne? So.
2: Ja, ja, also du machst gerade ordentlich Luft rein, ne? Damit der ein bisschen fluffiger wird, der Teig.
3: Ja, oder? Dass er einfach glatt ist, ja, dass alles gut miteinander vermengt ist und dann passt es.
2: Also ich fand den ja gerade schon gut, aber du bist der Chef.
3: Ich auch. Ich wollte nur noch mal gucken, ob alles richtig ist. Jetzt können wir den eigentlich eine Stunde gehen lassen. Also wir sehen uns in einer Stunde wieder. Nein.
2: Wundervolle Idee.
3: Man kann den jetzt auch so direkt verarbeiten. Das Waffeleisen hat so viel Temperatur, dass die Hefe dann auch wirklich aufgeht.
2: Okay.
3: Und jetzt geben wir einfach so zwei Löffel vom Teig auf jedes Waffelsegment. Vielleicht ein bisschen mehr. Ah, was ist das?
2: Auch immer schwer, ne? Oh, wir haben das gute Zeug vergessen.
3: Ja,
2: oh, wir haben den Käse vergessen. Ist nicht dein Ernst.
3: Ist
2: kommt der Schnittlauch auch noch rein?
3: Geschmack. Nee, der ist für die Creme Fraiche, die wir noch dazu haben.
2: Das hier, ja?
3: Genau.
2: Darf ich reinschütten?
3: Ja, gern.
2: Aber auch nicht komplett, ne? Nur so ein bisschen.
3: Der Bergkäse ist so ein bisschen für den Geschmack, dass noch ein bisschen mehr Würze da ist. Und dann, zack, kann das schon mal.
2: Boah, ich freue mich drauf. Das ist ja wirklich lauter Schweinereien, ne?
3: Genau.
2: Wie geht's dem Fisch? Darf man da überhaupt reingucken? Oder?
3: Ja, es raucht dann halt ein bisschen, ne? Also hier ist immer.
2: Es lichtet sich so langsam,
3: genau.
2: Aber unser Feuerschutzbeamter da hinten in der Ecke wird noch nicht nervös.
3: und außer dem Schnittlauch machen wir noch ein bisschen Schale von der Zitrone dazu.
2: Bio-Zitrone dann natürlich,
3: genau.
2: Ne?
3: Ruhig so. Und dann ein bisschen Saft, aber auch nur eine halbe, sonst wird es so dünn und dann läuft mir der Schmand so, die Creme Fraiche dann von der Waffel.
2: Mhm.
3: Das möchte ich ja auch nicht. Ein bisschen Salz.
2: Soll ja wie so ein Topping sein, ne?
3: Genau.
2: Ja, also, ich lasse dich mal in deiner Hexenküche hier weitermachen. Ich freue mich mega drauf. Ich glaube, das ist eine ganz tolle Idee. Auch wenn es bildlich so ein bisschen eine Schere ist. Also Fisch auf Waffel macht in meinem Kopf erstmal gar keinen Sinn, aber ich glaube, im Mund macht es das dann total. Also,
3: ja, aber wir haben uns ja darüber unterhalten, gerade jetzt in der Zeit kann man schön Zucchini reinreiben, ein bisschen Schafskäse statt dem Bergkäse und schon hat man wieder eine tolle Variante.
2: Also, abwandelbar das Rezept. Vielen lieben Dank, Gregor, wir sehen uns gleich wieder. So, und apropos Wiedersehen, es gab ein Wiedersehen mit Buddy. Gott sei Dank, Buddy ist wieder da. Wir haben alle ein bisschen drum gezittert. Wir haben vor ein paar Wochen ja schon darüber berichtet, dass die Königspython ausgebüxt war. In meinen Kinzig-Kreis ist sie quasi davon gekrochen und hat alle Leute ein bisschen nervös gemacht. Und der Finder kann doch sehr froh sein, dass das alles gut gelaufen ist, als er sie wiedergefunden hat. Wir gucken mal rein.
4: Mehr als zwei Wochen lang beschäftigt dieser Fall ein ganzes Dorf. Eine Schlange verschwindet, nicht ganz spurlos. Und doch fehlt von Buddy jede Spur in Prachtal-Hellstein im Main-Kinzig-Kreis. Bis ausgerechnet ein schwarzer Kater den Fall löst.
5: Ich war dabei, ich habe die Python angeleuchtet mit der Taschenlampe. Und da wurde sie sehr ruhig und hat sich kaum noch bewegt. Und dann war ich schon ein bisschen erleichtert. Ich bin auch sofort gekommen. Ich bin sofort runtergekommen, als ich gehört habe, dass meine Katze bei der Schlange steht.
4: Aber erst mal von vorn. Die Königspython war plötzlich aus ihrem Terrarium verschwunden. Nur ihre abgestreifte Haut blieb zurück. Gefunden hier in diesem Holzstapel von Jessica Riemenschneider. Seitdem war in Prachtal-Hellstein nichts mehr wie vorher. Jedes Rascheln im Garten, jeder Griff zum Holz. Immer die gleiche Frage. Liegt Buddy vielleicht genau hier?
6: Ich habe am Sonntag Zucchinis abgemacht und habe immer geguckt, oh Gott, ist es eine Schlange oder ist es irgendwas? Ist es? Also es war schon ein ungutes Gefühl gewesen.
4: Eine Königspython gilt eigentlich als friedlich, nicht giftig. Und ihre Beute sind meist Mäuse oder Ratten. Die Nachbarn wollten deshalb sogar schon mit einer Wärmebildkamera nach Buddy suchen. Doch dazu kommt es gar nicht mehr. Denn in der Nacht übernimmt jemand anderes die Suche. Nicht die Feuerwehr- oder Schlangenexperten, sondern Ramon. Vier Pfoten, schwarzes Fell und offenbar genau die richtige Spürnase. Eine Anwohnerin beobachtet die tierische Verfolgungsjagd zufällig vom Fenster aus, alarmiert die Feuerwehr und die Besitzerin von Ramon, Petra Simon. Sie folgt ihm und tatsächlich, nur wenige Meter entfernt, liegt Buddy.
5: Also, sie hat den Python gesehen und ist ihr nachgelaufen. Python ist von dem Mietshaus rüber zum anderen Nachbarhaus geschlängelt und Ramon hat sie verfolgt und dadurch hatten wir es gesehen.
4: Währenddessen schläft Nachbarin und Feuerwehrfrau Jessica in ihrem Bett bis...
6: Um 23:15 ging dann die Feuerwehrmelder und ich gucke drauf und lese nur Tierrettung Breulstraße und denke so, oh nein, die Schlange. Die ist hier vorne gefunden worden und da standen die Nachbarn schon ganz aufgeregt. Und die Schlange wollte dann gerade über eine Mauer drüber und habe ich halt das Herz zugegriffen. Habe mich aber dann erschreckt, weil die sich um mein Handgelenk geschlungen hat und habe sie dann erstmal wieder runtergelassen. Und unseren Wehrführer, der ist ja auch hier direkt aus der Nachbarschaft, hat mir dann ein paar Handschuhe zugeworfen. Dann habe ich sie dann auf den Boden fixiert, bis die Feuerwehr eingetroffen ist und die Besitzerin.
4: Auch die kann endlich aufatmen. Während ihres Urlaubs sagte Eileen Schmidt noch, die Schlange hätte sich irgendwo in der Wohnung versteckt. Wahrscheinlich war Buddy da schon längst draußen unterwegs. Eileen hat ihr Haustier wohlbehalten zurück. Buddy ist zurück im Terrarium. Jessica kann wieder entspannt in ihren Garten. Nach gut zwei Wochen kehrt Ruhe in die Nachbarschaft ein.
6: Wir haben schon gesagt, am Wochenende grillen wir alle zusammen hier draußen auf der Straße darauf, dass die Schlange wieder im Terrarium ist.
4: Und Ramon? Der dreht wahrscheinlich morgen wieder seine ganz normale Runde durchs Dorf.
2: Stefan Kunisch ist bei uns und hat gerade schon auch so ein bisschen geschmunzelt. Von der Freiwilligen Feuerwehr in Kelkheim-Münster und vor allem von einer besonderen Einheit, ne? Nämlich welcher?
7: Die Tierrettungsgruppe des Main-Taunus-Kreises.
2: Das heißt, mit solchen Fällen haben Sie auch schon mal zu tun?
7: Ja, also es gibt über das Jahr hinweg immer wieder Schlangensichtungen, wozu wir gerufen werden. In der heutigen Zeit der modernen Medien helfen wir uns dann mal mit WhatsApp-Bildern der Anrufer und schauen schon mal im Vorfeld, in welche Richtung geht es denn. Die meisten Fälle sind am Ende dann doch die heimischen Schlangenarten und nicht irgendwelche Giftkobras oder Tigerpythons. Das ist schon sehr ausgefallen. Aber auch das hatten wir schon, dass wir stundenlang eine Jungpython gesucht haben. Und am Ende haben wir sie dann doch unter der Couch gefunden.
2: Unter der Couch, ja, da möchte man sie aber auch nicht finden eigentlich, oder?
7: Ja. Sie
2: haben Equipment mitgebracht. Können Sie uns einmal demonstrieren, wie das funktioniert, wenn man so eine, so eine Schlange gefunden hat? Sie haben eine Hilfe.
7: Ja, es ist richtig. Also für uns ist wichtig, dass gerade bei den gerade bei den giftigen Tieren oder bei den Tieren, wo wir ungewiss sind, keinen direkten Kontakt haben. Also niemand von uns nimmt die Schlange in die Hand, untersucht die Schlange, sondern wir bedienen uns letztendlich auch wie die Heuristiker Geräten, womit man eine Schlange packen kann, sichern kann und dann hat man sie auch fest. Mhm. Und am Ende kann man sie dann hier in so ein spezielles Gefäß reinbringen. Die meisten kennen es unter Beauty Case. Wir haben den ganzen Schlangencase. Ja, wir haben inzwischen Plexiglasscheiben reingesetzt, ja, damit man auch dann, wenn das Gerät verschlossen ist, ja, von allen Seiten noch schauen kann. Weil gerade die Artbestimmung ist ein wichtiges Thema. Mhm. Und es gibt so viele Arten inzwischen. Und es ist einfach auch, die Dunkelzahl ist wesentlich größer als das, was wirklich gemeldet ist an Exoten. Und das Rhein-Main-Gebiet ist ja ein Rieseneinzugsgebiet durch Flughafen, Bahnhof, ja, dass auch sehr viel reinkommt. Und da haben wir auch schon einiges erlebt und sind auch wirklich schon auf Safari gegangen, um Tiere eventuell zu finden und auch dingfest zu machen.
2: Wie schwer ist denn die Bestimmung dann schlussendlich?
7: Ganz schwierig. Am Ende, ich sag jetzt mal, jemand, der sich im Bereich Schlangen auskennt, seine Sachkunde hat, der kann schon eine grobe Abschätzung geben, aber es dauert einfach einen Moment. Mhm. Also wir haben auch schon die Fälle gehabt, dass man am Ende die Experten sich gar nicht so sicher waren.
2: Die Experten?
7: Ja, ja, man hat dann gesagt, ja, es müsste eine Kornnatter sein, aber vielleicht war es eine Kreuzung von verschiedenen und dann gab es eine andere Musterung. Und mhm. Also da wird auch viel, glaube ich, probiert, gemacht, getan, was man so gar nicht kennt. Und die Artenreinheit, ja, aber da wissen die Fachleute mehr drüber. Hm. Wir sind nur dafür da, sie einzufangen und den Fachleuten zu bringen.
2: Na Gott sei Dank an der Stelle, ne? Aber Sie sind ja auch speziell ausgebildet, ne? Also für jedes Tier gibt es ein Equipment, also zum Beispiel eben dieser, ich nenne ihn jetzt einfach mal Schlangengreifer, den Sie da haben, aber den muss man ja auch, man muss ja dann auch die Chuzpe haben, das Ding ist ja auch nur einen Meter lang, ne? Man muss es dann auch zuhalten, wenn man sagt, weil ich kann mir nicht vorstellen, dass der Schlange das so gut gefällt, wenn die da gepackt ist.
7: Es gibt den mit Länge, mit einem breiten Kopf, mit entsprechend auch haben wir dann Zusatzausrüstung, wo man letztendlich auch mit einem Meterstab die Schlange auf dem Boden fixieren kann erstmal, damit man sie auch besser greifen kann. Also da gibt es schon sehr spezielle Werkzeuge, um den Tieren harthaft zu werden. Und ich sag mal, so eine Tigerpython oder Netzpython, wenn die dann mal so ihre 3 Meter erreicht hat und einige Kilo, dann hilft der Haken auch nicht mehr.
2: Wir haben auch eine Ringelnatter, einen Fall, den Sie hatten.
7: Ja.
2: Was war da los in dem Fall?
7: Näher beschrieben wurde uns eine Giftschlange in der Wohnung.
2: Ja.
7: Was wir ab und zu mal haben, ist auch, dass dann uns eine Hornviper genannt wird, die sich durch den Garten schleicht. In dem Fall hieß es nur, es ist eine giftige Schlange im Wohnzimmer unterwegs. Und da konnten wir dann auch am Ende des Tages das Bild erstmal uns zukommen lassen und konnten von außen schon eine Artbestimmung machen und sagen, okay, das ist einfach nur eine Ringelnatter. Mhm. Und das rührt einfach daher, dass die Bevölkerung sich gar nicht mehr mit den heimischen Tieren auseinandersetzt. Mhm. Also wir haben das sehr oft, dass uns was ganz anderes genannt wird als das, was wir vorher vorfinden. Ne? Also wir haben, der Papagei wird zum Buntspecht und die Hornviper wird zur Ringelnatter und ja.
2: Wenn Sie in so ein Gebäude reingehen müssen dann und Sie wissen, hier ist irgendwo eine Schlange, mit was für einem Gefühl machen Sie das? Sind Sie noch irgendwie geschützt, damit Sie nicht gebissen werden können oder so?
7: Ja, also natürlich mit oberster Vorsicht machen wir das. Wir tragen auch unsere Schutzausrüstung. Wir haben auch gerade, ich sag mal, das, was mehr so kriecht, Skorpione, Spinnen. Mhm. Wenn es da um Gifttiere geht, haben wir dann auch spezielle Anzüge.
2: Also so einen Anzug haben Sie dann sozusagen?
7: Genau, der also wirklich komplett verschlossen ist. Und da gibt es auch kein Eindringen. Die haben ein dickes Material, das auch letztendlich ein Biss oder ein Stich nicht durchdringen kann.
2: Dafür gibt es dann auch, glaube ich, diese Handschuhe.
7: Genau, richtig. Ja, das sind sogenannte Stichhandschuhe. Die sind, ja, da kann man mit dem Messer reinstechen
2: steif.
7: Und schwer und steif. Aber wenn da jetzt eine Schlange reinbeißen würde oder eine Katze auch, ja, man darf also die heimischen Tiere, die Haustiere nicht unterschätzen, was einen Biss angeht, sei es der Hund oder die Katze, ist noch schlimmer, können wir uns da ein wenig schützen davor.
2: Wir haben noch andere hier, andere Handschuhe. Erklären Sie ganz kurz, wofür die sind.
7: Ja, das ist ein Falknerhandschuh. Mhm. Wir haben eine Falknerin bei uns in der Einheit, die sich um verletzte Greifvögel kümmert. Und die wollen wir natürlich auch händeln. Und die sind etwas weicher vom Material her und sind eigentlich mehr dafür gedacht, dass der Falke, wenn er mal mit seinem Schnabel oder ich sag mal der Greifvogel etwas hackt oder auch mit den Krallen zugreift, dass wir entsprechend keine Verletzung an den Armen und Händen vortragen.
2: Aber die sind ein bisschen besser zu.
7: Ja, die sind vom Handling, sind auch leichter und fühlen sich angenehmer an.
2: Da gehe ich doch auch noch mal rein. Ja, also es ist natürlich auch relativ steif, aber es fühlt sich auch in Summe deutlich angenehmer an. Also man muss an der Stelle sagen, Sie machen das alles ehrenamtlich, das ist wirklich der absolute Wahnsinn. Sie haben Ihre speziellen Fachgebiete, für die Sie ausgebildet werden. Ich danke Ihnen, dass Sie hier gewesen sind und uns diese Bandbreite mal vorgestellt haben. Wer es verpasst hat, unbedingt in der ersten Stunde auch noch mal reinschauen in Hallo Hessen in der Mediathek, denn da haben wir auch das Pferdchen hier hinter mir, den Dummy, ein bisschen genauer unter die Lupe genommen. So, und jetzt geht's rüber zu einem schönen Ausflugsziel mit einer krassen Geschichte dahinter. Vor fast 20 Jahren fegte Kyrill hier auch bei uns durch Hessen und hat echt eine Schneise der Verwüstung hinterlassen an ganz vielen Stellen. In Willingen wurde wenige Monate danach der sogenannte Kyrill-Pfad errichtet, beziehungsweise eben nicht errichtet, weil man es einfach so gelassen hat. Und das bis heute.
8: Dieter Pollack unterwegs auf dem Kyrill-Pfad oben auf dem Ettelsberg in Willingen. Mit einer Brücke beginnt der Pfad und überall säumen ihn Baumstümpfe und Baumreste, die Kyrill 2007 hier umgeworfen hatte. Die so belassene Natur ist in 19 Jahren sehr gut mit der Aufarbeitung vorangekommen.
9: Wir sehen hier eine typische Situation, wie wir sie nach Kyrill vorgefunden haben, also im Januar 2007 sind ja hier die Fichtenwälder umgefallen, sturmbedingt, orkanbedingt. Und wir sehen hier einen Wurzelteller einer Fichte. Wir sehen das Holz, was langsam am Verrotten ist. Und wir sehen aber auch schon, dass sich dann in diesen Flächen, die ja noch voller Schadholz liegen, junge Vegetation, in diesem Fall Fichten, entwickelt haben.
8: Ein Pfad, der ziemlich zugewachsen ist, nach fast zwei Jahrzehnten. Das ist erstaunlich, wenn man sich die Bilder von 2007 ansieht. Nicht nur hier oben auf dem Ettelsberg hatte Kyrill mächtig abgeräumt und große Flächen komplett verwüstet. Die Aussichtsplattform auf dem Pfad, heute bietet sie keinerlei Aussicht mehr. So sehr ist seitdem alles zugewachsen.
9: Auf diesen Flächen, als sie dann abgeräumt waren, bot sich dann die Möglichkeit, dass sich verschiedene Pionierpflanzen wie hier die Birke oder auch die Eberesche angesiedelt haben und wieso seitdem inzwischen auch ein etwas abwechslungsreicheres Waldbild haben.
8: Altholz und viel Grün, ein merkwürdiger Mix hier auf dem Pfad. Und beim Blick von der Holzbrücke ist der Prozess sehr offensichtlich.
9: Ja, man hat damals diese Brücken gebaut, um den Besuchern den sicheren Gang hier durch den Pfad zu ermöglichen. Und man hat natürlich von der Brücke aus immer noch mal eine ganz andere Perspektive auf das liegende Holz. Man konnte sich einfach viel besser einen Überblick verschaffen, was Kyrill tatsächlich hier angerichtet hat.
8: Den Überblick gibt es heute nicht mehr. Auf dem nur wenige hundert Meter langen Pfad gibt es dennoch viel zu sehen. Und die Entwicklung geht immer noch weiter. Denn die Fichten sind zwar noch sehr präsent, dennoch wegen des Klimawandels auf dem Rückzug.
9: Es müssen eben die richtigen Pflanzen sein, die dann hier zum Stehen kommen. Und die können das dann auch mit den neuen Witterungsbedingungen. Die Fichte kann es wahrscheinlich über viele Jahre hier nicht mehr, weil einfach die Niederschlagsmenge gefühlt deutlich zurückgegangen ist.
8: Der Kyrill-Pfad in Willingen. Bei einer Tour auf den Ettelsberg ist er sicher einen Besuch wert.
2: Apropos Pfad, wir haben hier zwei ehemalige Pfadfinder sitzen, haben wir gerade festgestellt. Denn es ging um das Thema, wir haben ja hier den tollen geräucherten Fisch, den wir selber gerade geräuchert haben. Und wie entsorgt man am Ende die Späne? Feuerwehr hier neben mir?
7: Wasser. Ablöschen und raustragen.
2: Aber vielleicht erst raustragen und dann.
7: In dem Fall wäre es besser, erst rauszutragen,
2: weil dann
7: wenn man den Qualm nicht hat. Ne?
3: Oder unter der Dunstabzugshaube, ja, das geht ja genauso.
2: Okay, also erstmal guten Appetit, vielen Dank.
3: Gerne.
2: Also der geräucherte Lachs zusammen mit dieser Buchweizenwaffel, mega. Vielen Dank. Wir sehen uns nächste Woche wieder, beziehungsweise bei meinen Kollegen gibt es Zara, die ein neues Zuhause sucht, die kleine Hundedame. Und jetzt wünsche ich Ihnen ein schönes Wochenende. Wir haben Ihnen viel mit an die Hand gegeben, was Sie machen können. Viel Spaß dabei. Tschüss.
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13: Willkommen zur Hessenschau am Freitag. Schön, dass Sie mit dabei sind. Einen schönen guten Abend wünschen wir Ihnen. Ja, deutlich früher als üblich wird er ab nächster Woche in unseren Supermarktregalen stehen. Der erste Federweißer des Jahres. Grund dafür ist die vorgezogene Ernte, wie zum Beispiel in Hochheim am Main. Dort hat heute offiziell die Weinlese begonnen, die immer weiter nach vorne rückt.
14: In den Hochheimer Weinbergen geht die Lese schon los. Das Weingut Schreiber war schon immer recht früh mit der Ernte. Hochheim ist sonnenverwöhnt, aber so früh wie in diesem Jahr war es noch nie.
15: Wir haben heute den 14. August und haben heute das erste Mal geerntet für den Jahrgang 2026. Das ist knapp eine Woche früher wie letztes Jahr. Einfach weil die Trauben dieses Jahr schon deutlich reifer sind.
14: Die Erntemaschine rüttelt Trauben der Sorte Müller-Thurgau von den Reben, aus denen der Federweißer gemacht wird. Simon Schreiber rechnet heute mit gut 2000 Litern. Öxlegrad? Süß genug.
15: Die können wir messen. Und die presse ich hier aus auf meinem Refraktometer. Und das zeigt dann das Ergebnis an. Das ist in dem Fall 78 Öxle. Das ist jetzt für Federweißer sehr gut. Das kann man so nehmen. Und dann steht als nächstes auch schon der Traubensaft an.
14: Die immer frühere Lese in Hochheim ist kein Einzelfall, sondern ein Trend in ganz Deutschland. Der Deutsche Weinbauverband bestätigt, dass die Lese in Hessen rund eine Woche früher als im Schnitt der letzten 5 Jahre startet. Doch durch die lange Trockenheit sind die Trauben kleiner und das bedeutet weniger Saft und damit weniger Ertrag.
16: Das ist natürlich problematisch, wenn wir eine geringe Ernte haben, weil natürlich dann im Endeffekt das Problem von gestiegenen Kosten umso mehr zu Buche schlägt. Wir hoffen auf die nächsten Wochen noch, dass eine moderate Regenmenge kommt, die entsprechend dazu führen könnte, dass die Ernte eben doch noch etwas größer ausfällt.
14: Winzer Simon Schreiber schaut positiv in die Zukunft, ob mit oder ohne Regen.
15: Das Ergebnis kann man am Ende ablesen, aber dass wir jetzt auch dieses Jahr jetzt keine exorbitant große Ernte einfahren werden. Aber die Traubengesundheit sieht sehr gut aus. Also qualitativ zumindest habe ich sehr große Hoffnung, dass es ein guter Jahrgang wird.
14: Die Winzer passen sich an. Gelesen wird, wenn die Traube reif ist. Wie die Ernte ausfällt, zeigt sich in gut 4 Wochen. Aber der erste Federweißer ist ab kommenden Dienstag zu haben.
13: Ja, und passend dazu öffnet heute auch wieder die längste Weintheke der Welt, die Rheingauer Weinwoche in Wiesbaden. 10 Tage lang können Sie da wirklich die unterschiedlichsten Wein- und Sektsorten von rund 100 Winzern aus der Region probieren. Und Ariane Wick ist für uns live vor Ort. 17 Uhr war Eröffnung. Ariane, was wird da geboten?
17: Boah, da war eine Menge los. Ich wusste gar nicht, dass jeder Ort im Rheingau eine eigene Weinkönigin und Prinzessin hat, sogar mehrere Prinzessinnen. Und nachdem der Oberbürgermeister und die Bürgermeisterin eröffnet haben um 17 Uhr, wurden die alle einzeln auf die Bühne gerufen. Also das war schon was. Es gibt insgesamt übrigens 3 Bühnen hier mit über 50 Bands. Hier vor der Marktkirche, vor der wunderschönen, ist auch eine kleine Bühne. Da geht es um 19 Uhr los mit Live-Musik. Dann ist eben vorm Rathaus noch eine Bühne. Und auch hinter dem Rathaus auf dem Dernschen Gelände. Und gefeiert wird heute bis 24 Uhr. Und in den nächsten 10 Tagen ist ja immer schon um 11 Uhr Beginn. Im Moment sind alle Menschen wirklich, wenn es irgendwie geht, im Schatten. Denn im Schatten sind es immer noch weit über 30 Grad. In der Sonne, also ich schaffe es gerade so. Und deswegen bin ich froh, dass ich hier diesen alkoholfreien Wein habe. Den habe ich auch schon probiert. Das ist ein Riesling, das ist ein Rosé, das ist ein Rosé-Sekt und wie man sieht, ein Rotwein. Und es gibt insgesamt auch 30 Stände hier auf der Weinwoche mit alkoholfreien Weinen und alkoholfreiem Sekt. Das ist total im Trend. Und das, das schafft dann auch das ein oder andere Loch, was dann vielleicht gekommen ist durch weniger Getränke vom Wein, dass man das ein bisschen ausgleichen kann. Und ich habe auch meinen Favoriten schon gefunden, auch wenn kein Alkohol drin ist, ist es doch das Bitzelnde, der Rosé-Sekt. Und der schmeckt wirklich sehr, sehr lecker. Auch ohne Alkohol, was bei diesen Temperaturen wirklich zu empfehlen ist. Kai, Prost.
13: Ja, Prost, Ariane. Dankeschön. Live aus Wiesbaden von der Rheingauer Weinwoche. Viel Spaß. Ja, hohe Pensionen und steigende Beamtenbesoldungen machen dem Land Hessen zu schaffen. In der Haushaltskasse fehlen 15 Milliarden Euro. Das steht im Geschäftsbericht für 2025, den Finanzminister Alexander Lorz vorgestellt hat. Demnach sind die Pensions- und Beihilferückstellungen um 11,5 Milliarden Euro gestiegen. Im Gegensatz zum Haushaltsplan zeigt der Geschäftsbericht die Finanzlage des Landes nach kaufmännischen Kriterien auf, genau wie bei einem Unternehmen. Schlimmer Unfall auf der A44 bei Diemelstadt in Nordhessen. Dort ist gestern Abend ein Lastwagen ungebremst in einen Rettungswagen gefahren, der auf dem Seitenstreifen stand, um einen Autofahrer nach einer Panne zu behandeln. Dabei wurden drei Sanitäter und der Patient aus dem Wagen heraus auf die Fahrbahn geschleudert und schwer verletzt. Der LKW rutschte die Böschung hinab und überschlug sich. Der Fahrer wurde leicht verletzt. Die Rekordhitze macht diesen Sommer nicht nur uns Menschen zu schaffen, sondern auch vielen Seen und Weihern in Hessen. Hohe Wassertemperaturen, wenig Sauerstoff und vor allem explosionsartige Algenbildung setzen den Biotopen mit ihren Pflanzen und Fischen enorm zu. Die Stadt Frankfurt will den Gewässern jetzt mit einer ungewöhnlichen Methode helfen.
18: Sommerliche Dusche für den Weiher im Frankfurter Rebstockpark. Doch es geht nicht um das Wasser als solches, sondern um die im Wasser beigemischten Bakterien. Die sind so beschaffen, dass sie den Algen die Nährstoffe gewissermaßen wegfressen.
19: Das sind klar definierte Bakterienstämme, wie sie auch in der Natur vorkommen. Also nichts irgendwie Fremdes, oder so, sondern es werden genau die Bakterien, die das in der Natur machen, wenn denn genügend da wären. Aber dadurch, dass ja das Gewässer aus dem Gleichgewicht ist, waren die nicht mehr vorhanden.
18: Seit 4 Monaten läuft die Bakterientherapie. Am Anfang fand Gewässerexperte Uwe Nimmrichter noch viel Schlamm am Weiherboden, der dem Wasser extrem viel Sauerstoff entzieht. Eine Probebohrung gibt Aufschluss, wie es dort heute aussieht.
19: Hier sieht man ganz deutlich, oben die oberste Schicht, das ist frisches organisches Material. Das sind die abgestorbenen Algen, die auf dem Grund abgesunken sind. Darunter ist ein mineralisches Gemisch, also Ton, Lehm. Der klassische Schlamm, den es noch hier im April und Mai gegeben hat, den gibt es da gar nicht mehr.
18: Mit seinem Bakterienbooster konnte Nimmrichter auch das Grünflächenamt der Stadt Frankfurt überzeugen. Denn die Methode ist günstiger, als die Algen aufwendig mit Mähbooten aus dem See zu fischen.
20: Also die letzten Bakterien werden wahrscheinlich je nach Witterung und Wetter im Oktober dazugegeben. Und dann bekommt das Gewässer über den Winter im Prinzip Ruhe. Aber die Prozesse stoppen dann ja nicht, sondern die verlangsamen sich.
18: Ob die Methode die Probleme auch langfristig löst, soll ein anschließendes Monitoring zeigen. Fest steht, der Weiher erholt sich gut. Und darüber freuen sich vor allem jene Bewohner, für die das Gewässer ein unverzichtbarer Lebensraum ist.
13: Die heißen Temperaturen diesen Sommer sind für viele Menschen belastend. Schnelle Linderung verspricht da der Hitzeschutzpavillon der Hochschule Darmstadt. Studenten haben ihn entworfen und gebaut. Das begehbare Bauwerk besteht aus Wasserrohren, einem Gerüstnetz und Terrassendielen. Einmal pro Stunde wird von oben ein feiner Wassernebel versprüht, der durch Verdunstung den Pavillon abkühlt. Bis Ende September steht er auf der Theaterwiese neben dem Hessischen Staatsarchiv in Darmstadt. Ja, und noch eine Meldung in eigener Sache. Intendant des Hessischen Rundfunks bleibt Florian Hager. Der Rundfunkrat hat ihn wiedergewählt mit 29 von 30 Stimmen. Der 50-Jährige war der einzige Kandidat. Seine Amtszeit wurde festgelegt auf 5 Jahre. Hager ist seit März 2022 Intendant des HR. Die nächsten Nachrichten gibt es um 19:30. Jetzt der Sport mit Heike und einem grandiosen 3000 Meter Hindernislauf und Gold für Gesa.
21: Ja, Jubel, Emotionen, Drama und sogar richtig Ärger bei der EM in Birmingham. Sie strahlt mit ihrer Goldmedaille um die Wette. Gesa Krause aus Ehringshausen bei Dillenburg. Sie läuft das perfekte Rennen über 3000 Meter Hindernis. Und direkt danach gibt's die Europameisterschaftsjubelextase und die Dampfablassen-Motzerei der Konkurrenz. Aber der Reihe nach.
22: Gesa Krause hat in Birmingham erneut Geschichte geschrieben. Die hessische Hindernisläuferin holt bei der EM in England die Goldmedaille und krönt sich zum 3. Mal zur Hinderniskönigin Europas. Für die 34-Jährige ein ganz besonderer Moment.
0: Dass es jetzt 8 Jahre später nochmal klappt, ist schon sehr besonders. Es ist eine unfassbar lange Zeit zwischen diesen beiden Meisterschaften. Und ich hatte so viele Höhen und Tiefen dazwischen. Und ich bin einfach stolz, dass ich gesund hier am Start stehe, dass ich nochmal Gold gewinnen konnte. Das war das Ziel. Und ich bin ehrlich gesagt einfach irgendwie auch ein bisschen stolz auf mein Lebenswerk.
22: Nach dem Rennen jubelt die Siegerin ausgelassen mit den Zuschauern. Töchterchen Lola Emilia und Mann Robert feiern die Goldmama gebührend mit Küsschen.
0: Ja, dann habe ich meine Familie hier, die das Ganze dann auch mit uns feiern wollen. Und von daher, glaube ich, wird es ein besonderer Abend. Der Zehnkampf ist ja auch sehr gut gelaufen. Das heißt, fürs Team Deutschland natürlich auch ein bisschen was zum Feiern.
22: Doch nicht allen Deutschen war zum Feiern zumute. Kollegin Lea Meyer stürzt beim finalen Hindernis, wurde Vierte und ließ danach ordentlich Dampf ab.
1: Ich sag ganz ehrlich, ich behaupte trotzdem, ich bin die beste Hindernisläuferin Europas mit Elise, definitiv 100%. Ich finde, ich hätte die Medaille verdient. Nichtsdestotrotz, so ein Sturz darf nicht passieren.
22: Heute Morgen rudert die Vierte aber bereits zurück. Gesa ist verdient Europameisterin geworden. Ich war im entscheidenden Moment nicht gut genug und habe Fehler gemacht, schreibt sie auf Instagram. Während die eine ihre Enttäuschung verdauen muss, darf die andere den Moment genießen. 8 Jahre nach ihrem letzten EM-Titel ist Gesa Krause erneut auf dem Hindernisthron Europas.
21: Und das ist Domino Kati, Cheerleaderin bei der Frankfurt Galaxy. Morgen steigt ja das Halbfinale der European Football Alliance mit der Galaxy, übrigens daheim in Frankfurt. Das Ganze gibt's auch live im Stream auf hessenschau.de ab 18 Uhr. Auf dem Platz legen dann die schweren Jungs los und Kati macht an der Seitenlinie als prominenteste Person im Stadion Partyalarm.
5: Willkommen in Katis Welt. Sie fühlt sich da wohl, wo was los ist. Content-Creatorin, schon früh entdeckt sie den digitalen Kosmos. Für sich.
23: Seit ich 16 bin und es in der Schule angefangen habe, mache ich das. Und ich würde sagen, ich war zur richtigen Zeit am richtigen Ort. Ich war immer fleißig. Ich war dann früher in die Feiern. Ich saß am Computer von meinem Papa und habe Videos geschnitten.
5: 680.000 Follower bei Instagram und die begleiten sie durch die Welt. Brooklyn Bridge, New York. Für Kati schnell auch mal ein Arbeitsplatz.
23: Der Vibe in New York ist einfach anders. Jede Ecke ist cool und ich bin einfach nur noch am Staunen, wenn man da rumguckt. Und wir sind einmal ganz früh morgens um 5 Uhr auf die Brooklyn Bridge zum Sonnenaufgang gegangen. Und ich dachte, okay, ich mache hier eine coole Tanzpose.
5: Ups, und dann ein lautes Knack.
23: Ich habe unaufgewärmt mich in den Spagat geschmissen und mir was gezerrt wahrscheinlich, was mich jetzt bis heute noch ein bisschen im Training einschränkt.
5: Influencerin, Influ-Dancerin und jetzt also auch noch Cheerleaderin. Bei Frankfurt Galaxy.
23: Bewirb dich doch mal, du passt hier perfekt rein, weil ich habe schon vorher getanzt. Ich komme aber eigentlich aus dem Hip-Hop-Bereich, also ich mache eigentlich andere Sachen. Und letztes Jahr habe ich mich dann getraut, weil ich dachte, bevor ich es nicht mache, ich probiere es. Habe das Casting gemacht. Man muss ja jedes Jahr ein neues Casting machen, wenn man Teil des Teams bleiben möchte. Und das habe ich gemacht, wurde angenommen.
5: Cheerleading mindestens so anstrengend wie das Spiel der schweren Jungs auf dem Footballfeld.
23: Wir haben tatsächlich während des Spiels etwa 13 Tänze, die sich immer wiederholen. Die müssen wir sofort können. Ansonsten haben wir noch um die 10 Choreos, die etwa so eine Minute lang sind. Aber wie gesagt, wir müssen immer alles können.
5: Morgen wird sie dann wieder cheerleaden, was das Zeug hält.
21: Und jetzt Main Tower mit Lara und ihr nehmt uns mit in die Welt der aktuellen Trends.
24: Ganz genau, damit wir da einfach auch alle immer schön auf dem neuesten Stand sind. Es gibt da aktuell nämlich ein neues Spielzeug, das gehört zum absoluten Must-Have. Es ist klein und bunt. Was man genau damit so anstellt, das haben wir jetzt noch nicht so ganz verstanden, aber wir haben dafür eine Spielzeugexpertin, das gibt es wirklich als Beruf. Also wie sie den aktuellen Trend erklärt, das sehen wir jetzt bei Main Tower.
21: Bin sehr gespannt. Dann bis gleich, Lara, und den nächsten Sport hier an dieser Stelle gibt es dann nächste Woche am Montag wieder um 5:05 Uhr. Tschüss.
24: Hallo bei Main Tower am Freitag. Bei diesen Temperaturen, da ist ein kaltes Getränk Pflicht. Also schnappen Sie sich noch schnell eins und dann schauen wir auf diese Themen. Feuerwehr im Dauereinsatz. Die Hitze bringt Einsatzkräfte ans Limit. Besonderes Zusammenleben. Die 29-jährige Katharina pflegt ihre Oma rund um die Uhr. Und neuer Spielzeug-Hype. Kleine Squishy-Dumplings erobern gerade Kinderzimmer und soziale Netzwerke. Wir haben gerade die 6. Hitzewelle in diesem Jahr und das ist echt heftig. Sie merken es wahrscheinlich auch selbst, dass man so langsam echt an seine Grenzen kommt, wegen dieser dauerhaften Trockenheit. Da vergeht ja im Moment leider auch kein Tag ohne neue Brände. Auch hier bei uns in Hessen ist die Feuerwehr momentan einfach im Dauereinsatz. Anders kann man es nicht sagen. Und selbst wenn ein Feuer endlich irgendwann gelöscht ist, ist die Arbeit für die Einsatzkräfte noch lange nicht vorbei.
4: Immer wieder neue Brände. Mitte der Woche im Main-Kinzig-Kreis, über 200.000 Quadratmeter, einer der größten hessischen Waldbrände der letzten 30 Jahre. Auch im Main-Taunus-Kreis, hier am Mittwoch auf einem Feld bei Hattersheim, oder auch im Rheingau-Taunus-Kreis bei Bad Schwalbach, wo es immer wieder neue Waldbrände gibt und die Feuerwehr sogar Brandstiftung vermutet. Und selbst wenn ein Brand gelöscht ist, stehen noch jede Menge Nachlöscharbeiten an, wie hier an einem der Brandorte in Bad Schwalbach. Viele Feuerwehrleute gehen da mittlerweile auf dem Zahnfleisch.
6: Wir reden hier ausschließlich von ehrenamtlichen Einsatzkräften, die von ihrer Arbeit weg müssen, die nicht auf ihre Arbeit können, die ihre privaten Verpflichtungen nicht mehr nachkommen können. Das müssen dann Angehörige oder die Partnerinnen und Partner übernehmen. Gleichzeitig muss das ganze Material, was hier in den Wald gebracht wird, wieder rausgebracht werden, gereinigt werden, geprüft werden.
4: Aufräumarbeiten standen gestern auch bei der Freiwilligen Feuerwehr in Hattersheim an. Da hatte am Mittwochnachmittag ein Wald mit Feld gebrannt. Erst nach 18 Stunden Einsatz konnte das Feuer gelöscht werden. Dafür waren mehr als 200 Feuerwehrleute vor Ort und natürlich jede Menge Equipment.
7: Alle Gerätschaften müssen gereinigt, geprüft werden, die Fahrzeuge wieder auf Vordermann gebracht werden, die Einsatzklamotten gewaschen werden, teilweise müssen Dinge repariert werden. Man kann schon so sagen, dass so ein Großbrand uns mit allen Mann so eine Woche beschäftigt.
4: Auch nach dem Brand kommen die Feuerwehrleute also kaum zur Ruhe. Richtig viel Arbeit macht zum Beispiel die Reinigung der Schläuche. Die werden zuerst abgebürstet, um den Dreck zu entfernen, und dann unter Druckluft gesetzt und auf Undichtigkeit untersucht. Oft gehen Schläuche beim Einsatz nämlich kaputt.
7: Also die Menge ist schon enorm. Wir hatten unglaublich viele Schläuche im Wald. Das war ja ein unwegsames Gelände. Wir mussten da über Hügel teilweise in den Wald rein, sodass wir eine große Menge an Schläuchen haben. Wir haben jetzt noch gar keinen Überblick, wie viele Schläuche es genau waren. Aber wir schätzen, dass wir jetzt hier allein mit dem Reinigen und Prüfen der Schläuche noch so mindestens 3 Tage beschäftigt sind.
4: Ein enormes Pensum für Feuerwehrleute, die ihren Job oft ehrenamtlich ausüben. Zwar ist Sebastian im Gegensatz zu einigen Kollegen hauptamtlich tätig, aber auch ihn bringen die vielen Brände immer wieder aus dem Rhythmus und werfen die komplette Wochenplanung durcheinander. So auch am Mittwoch, als er zum Brand am Wald gerufen wurde.
7: Ich wollte eigentlich eine Viertelstunde später Feierabend machen, dann kam natürlich der Einsatz rein und der hat dann ja bis nachts um 2 noch gedauert für mich. Und das ist natürlich ja eine Herausforderung, das reißt einem aus dem Alltag raus und das Familienleben muss natürlich dann auch hinten anstehen.
4: Auch gestern Mittag müssen er und seine Kollegen nochmal zum Brandort. Hier wollen sie die Temperatur des Bodens messen, um sicherzugehen, dass kein erneutes Brandrisiko besteht. Dafür schicken sie eine Drohne mit Wärmebildkamera in die Luft. Bei besonders heißen Stellen müsste nochmal nachgelöscht werden.
7: Ja, wir haben jetzt zum Glück festgestellt, dass wir da keine erhöhte Temperatur mehr haben. Wir haben jetzt hier auf der Fläche natürlich Temperatur durch die Sonneneinstrahlung, aber jetzt nichts, was davon großartig abweicht. Von daher können wir sagen, das Feuer ist aus.
4: Auch bei Sebastians Kollegen sorgt das für Erleichterung. Kai Mertsch zum Beispiel hat Mittwochnacht fast gar keinen Schlaf gefunden.
8: Wir sind alles nur Menschen, wir sind keine Roboter. Auch wir haben ein bisschen Freizeit und auch wir haben ein bisschen Familie zu Hause. Man ist froh, wenn der Tag rum ist und weiß aber, nächsten Tag um 8 Uhr geht es direkt wieder weiter.
4: Enorm viel Arbeit, die zumindest teilweise vermeidbar wäre, denn fast alle Brände haben eine menschengemachte Ursache.
7: Trifft schon bei uns auch ein bisschen auf Unverständnis, wenn die Leute dann trotzdem fahrlässig sind, Unkraut abflammen, Zigaretten wegwerfen und einfach unachtsam sind, weil das einfach, ja, wenn es dann zum Feuer kommt, für eine enorme Arbeit bei uns sorgt.
4: Die auch gestern Nachmittag weiterging. Da wurde die Hattersheimer Feuerwehr zu einem Böschungsbrand bei Eddersheim gerufen. Immerhin konnte der nach einer Stunde wieder gelöscht werden.
24: Es gibt ja Dinge, die braucht kein Mensch, aber trotzdem wollen sie irgendwie alle haben. Das kennen wir ja schon von den Labubus. Vielleicht erinnern Sie sich, diese kleinen Stofftiere, die dann irgendwie sofort überall ausverkauft waren, weil gefühlt jeder so eins haben wollte. Jetzt, da wiederholt sich das Ganze. Es gibt nämlich ein neues Trendspielzeug und auch das passt bequem in die Hand. Was man damit macht, ist sowas hier. Diese Bewegung. Squishy dumplings, here we go. Small
2: Sie sind das Trendspielzeug 2026. Squishy Dumplings. Fast überall ausverkauft.
3: Dass da nichts rausspringt.
9: Da springt nichts raus.
3: Was ist das denn?
9: Es hat Augen.
3: Da kommt mir eine Bahn. Nee, kann ich nichts mit anfangen. Nee. Tschüss. So ein Beruhigungsball? Nee, auch nicht. Weiß ich nicht.
10: Ach, das kenne ich. Das haben meine Enkeltöchter. Ja, entspannt, ne? Auf jeden Fall, ja.
9: Ist cool?
10: Ja. Also meine Enkelkinder finden es cool, ja.
9: Und du?
10: Ich denke, es kann gut entspannen. Sollte man sich vielleicht auch als Erwachsener zulegen.
12: Squishy Dumpling. 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
2: Chichi ist Spielzeugtesterin auf TikTok und verfolgt den Trend der Squishy Dumplings von Anfang an.
25: Das sind eigentlich Maultaschen. Also das sind Maultaschen, die man eigentlich isst. Und ich kann da mal was zeigen. Und zwar ist das ein Dampfgarer, wo man normalerweise Maultaschen reinmacht. Und das Ganze ist auch aufgebaut wie so ein Dampfgarer, also das Gehäuse. Und da ist ein Dumpling drin, allerdings kann man das nicht essen. Das ist so ein Squishy-Toy. Man drückt da drauf, also man hat diese Haptik, ist das spannend.
2: Mit Videos wie diesem werden die knetigen Plastikklopse auf fast allen sozialen Netzwerken beworben. Doch ist das der einzige Grund für den extremen Erfolg?
25: Hier ist es tatsächlich auch so, dass das halt irgendwie so einen Sammeleffekt auch hat. Wir suchen das goldene Dumpling. Also das Special-mäßige bei diesen Dumplings ist, es ist ja wirklich so zu normal. Und du weißt, du siehst vorher nicht, was hier drin ist. Und deswegen kaufen wir Unmengen davon. Und ich kann euch sagen, ich habe wirklich fast schon 800 Euro bestimmt schon für Dumplings ausgegeben.
2: Für einen goldenen Dumpling hat das nicht gereicht. Aber immerhin.
25: Oh mein Gott, Leute, wir haben das Glitzer-Dumpling. Ich sollte kein Maßstab sein, weil ich bestelle die ja zum Beispiel oder ich hole sie mir, kaufe sie mir, weil ich sie teste. Und dann verlose ich sie. Also man sollte mich definitiv nicht als Beispiel nehmen, weil den Überkonsum brauchen wir nicht.
2: Der Squishy-Trend entwickelt sich immer weiter. Es gibt inzwischen fast alles als Knetprodukt. Manchmal weicher, manchmal klebrig, chemisch riechen, tut fast alles.
25: Du drückst halt drauf und dann kannst du halt zusehen, wie das halt wieder so in seine Form zurückkehrt. Und davon gibt es halt auch verschiedenste Ausführungen. Das ist jetzt ein Oreo-Keks und den kannst du auch auseinanderfriemeln.
2: Ob wir all diese Sammelprodukte aus Asien wirklich brauchen, darüber lässt sich natürlich herrlich streiten.
3: Unnütz, unnix. Sie sollen sich andere Gedanken machen, aber nicht so einen Scheiß herstellen. Es gibt wichtigere Sachen.
26: Und ich finde das unnötig, ja. Sonst würde mir das persönlich nicht kaufen.
25: Ich sehe das auch in den Kommentaren unter meinen Videos tatsächlich. Da sagen viele, das ist so unnötig. Wo ist der Sinn? Ich zeige euch mal was von früher. Und zwar die Diddlemaus. Ja, das ist der Sinn. Der Sammelspaß. Braucht man sich nicht drüber aufregen. Wir waren auch alle mal jung und haben auch gesammelt.
3: Bei uns waren es, weiß ich gar nicht mehr, was waren es. Der Zauberwürfel war es bei uns und heute sind es diese Gummibälle. Ne? Es ist halt immer wieder ein neuer Trend am Markt. Ne? Das Geld muss unter die Leute.
24: Ist die Frage, ob man es braucht. Ja, eine ganz andere Frage, die sich ja vor allem viele mit dem Älterwerden irgendwann stellen, ist, pflege ich meine Angehörigen selbst, wenn sie sich nicht mehr allein versorgen können, oder ist ein Altersheim, ein Pflegeheim vielleicht doch die bessere Lösung? Das ist ja oft auch eine ganz schwierige Entscheidung. Die 29-jährige Katharina Kamper, die hat für sich ganz klar entschieden, sie pflegt ihre 96-jährige Oma. Ja, und dafür hat sie etwas getan, das wohl nicht jeder für einen geliebten Menschen tun würde.
27: Ist meine Puppe.
28: Ja, okay.
27: Katharina ist meine Puppe.
28: Ja.
4: Katharina und ihre Oma Erika. Eine Wohngemeinschaft der ganz besonderen Art. Ganz allein pflegt die 29-Jährige ihre Großmutter, hat dafür sogar ihren eigenen Job hinter sich gelassen. Alles, um noch ein bisschen mehr Zeit mit ihr zu verbringen und um der 96-Jährigen bei ihrem Alltag zu helfen.
27: Beim Wäsche waschen, kochen, ja, kochen schön. Gut kocht die Suppen, Suppe kocht die Suppen. Ist ja nicht das nächste Katharinchen.
4: Erst wurde Erika von Katharinas Vater gepflegt, bis der vor einigen Monaten selbst gesundheitliche Probleme bekam. Daraufhin brachte Katharina ihre Oma erst einmal ins Pflegeheim.
11: Und dann war ich dort die ersten, glaube ich, 2-3 Wochen und habe sie dann auch immer da besucht, morgens und abends. Und habe halt gesehen, wie sie auch so das Stückchen Selbstständigkeit, was sie noch hatte, verloren hat. Zum Beispiel sowas wie die Tasse selber halten. Da hat sie halt diese Schnabeltasse bekommen, weil halt auch zwischen den Pflegerwechseln, ne, keiner wusste dann so, okay, was kann sie noch nicht, ne, Personalmangel. Und dann hat mir das echt das Herz gebrochen. Und dann habe ich gesagt, okay, ich hol sie wieder raus.
4: Eine wirklich mutige Entscheidung, denn zuvor hatte Katharina noch als Bankkauffrau in der Schweiz gearbeitet. All das ließ sie hinter sich, zog ins Haus ihrer Oma nach Wiesbaden und kümmert sich jetzt rund um die Uhr um sie. Gerade der Anfang war alles andere als einfach.
11: Und ihr war es dann nicht so einfach, weil klar, man hat sie irgendwie aus ihrem Umfeld rausgeholt, dann irgendwie im Pflegeheim, dann wieder zurück. Das heißt, die Nächte hier waren auch kurz gewesen, wo sie dann nachts auch geschrien hat, wo bin ich, oder auch so orientierungslos war. Ich weiß es teilweise auch nicht, wie ich das geschafft habe. Also man hat da wirklich einfach funktioniert, Tag für Tag.
4: Immer noch hat Erika auch mal schlechtere Tage, aber Katharinas Gesellschaft tut ihr sichtlich gut. Mit ihr hat sie nicht nur eine Pflegerin, sondern immer auch jemanden zum Reden.
27: Freitag haben wir immer Tanz gehabt.
23: Tanz!
4: Bei aller Hingabe für ihre Oma, manchmal kommt auch Katharina selbst an ihre Grenzen.
11: Auch wenn man dann selber so innerlich am Ende ist und trotzdem zu sagen, hier, ich bin da für sie, ich nehme mir die Zeit, wenn ich irgendwie mit ihr bin, lasse ich das nicht so, nicht so an sie ran, was bei mir gerade los ist.
4: 800 Euro Pflegegeld bekommt Katharina pro Monat. Für Hilfe beim Toilettengang, Waschen und sehr viel Kochen. Oft macht sie Suppen, weil Erika nicht mehr gut kauen kann.
25: Ich habe gesehen, wie das im Pflegeheim ist von der Ernährung. Und ich habe einfach gesehen, okay, seitdem sie dann mit mir hier lebt und ich das so komplett umgestellt habe, wie viel besser ihr es geht, wie viel klarer sie auch geworden ist.
4: Mit der Ernährung von älteren Menschen beschäftigt sich Katharina viel und möchte in dem Bereich auch selbst tätig werden, bald sogar mit einer eigenen Firma. Und wenn sich ihre Oma mal ausruhen will, hat sie auch Zeit für ihre eigenen Hobbys. Dann trifft sie Freunde oder geht zum Sport.
25: Es ist ein gutes Team geworden.
27: Ach so, ja.
25: Ja, gell?
27: Sicher. Deswegen. Warum auch nicht, Katharina?
25: Ja, gell?
27: Ja.
25: Wir helfen uns gut gegenseitig. Ja,
27: kann ich sagen, nee.
25: Nee.
27: Nee.
25: Ja, wir lachen zusammen.
27: Ja.
25: Gell?
27: Lachen zusammen.
25: Ja, wir weinen zusammen.
27: Ja.
4: Ein gutes Team, das sind die beiden schon länger. Eigentlich seit Katharinas Geburt. Als kleines Mädchen durfte sie oft bei ihrer Oma übernachten und hat daran sehr schöne Erinnerungen.
11: Als Kind, sie war irgendwie für mich da und jetzt möchte ich ihr gerne was zurückgeben und für sie da sein und eine schöne Zeit haben.
4: All das zeigt sie jetzt auch auf ihrem eigenen Instagram-Kanal.
12: Schön. Nichts, muss man ein bisschen warten.
4: Hier teilt sie Bilder und Videos vom gemeinsamen Zusammenleben für mittlerweile über 30.000 Follower.
25: Darüber irgendwie zu berichten zu können und zu sagen, hier, wie schön es eigentlich ist, noch Zeit zu verbringen, auch mit den Großeltern und wie viel man noch gegenseitig lernen kann und wie viel ich auch so über mich gelernt habe. Und dafür möchte ich einfach so ein Vorbild sein oder auch einfach so zu zeigen, hier, nehmt euch mal Zeit und setzt euch mal irgendwie mehr als nur 10 Minuten hin, weil dann, wenn man mal wirklich auch länger Zeit verbringt, kommen dann auch so ganz spannende Gespräche zustande und ganz interessante Momente.
4: Jeden Moment zusammen genießen. Mit 96 Jahren ist das alles andere als selbstverständlich. Und nur möglich, weil Erika mit Katharina so eine engagierte Enkelin hat, die für ihre Oma buchstäblich alles stehen und liegen lässt.
25: Wahnsinnig beeindruckend.
24: Was Sie vielleicht noch nicht über mich wussten, ich bin so ein richtiges Dorfkind. Also ich bin im Odenwald aufgewachsen und natürlich gab es bei uns auch jedes Jahr die Kerb. Also das ist für so einen kleinen Ort ein ziemlich großes Ereignis. Da kommen alle zusammen, man feiert, man trifft sich und vor allem werden da auch alte Traditionen weitergelebt. Ja, und manche davon, die sind wirklich so fest im Dorf verankert, dass sie bis heute dazugehören, so wie in Weilbach.
12: Es ist Kerb in Weilbach bei Flörsheim. Und was gehört zu einer richtigen Kerb dazu? Genau, Kerbeborsch. Wie Maximilian Zimmer. Mit 16 hat er damit angefangen. Heute ist er 31 und Schreinermeister von Beruf. Kerbeborsch war aber auch schon immer seine Berufung.
14: So, die ganzen Freunde zusammen, alle haben Kerbeborsch gemacht. Natürlich war dann die Frage schon geklärt, dass ich auch mit dazugehe. Und auch damals, wo ich als kleiner Bub schon auf die Kerb gegangen bin, habe ich immer gesagt gehabt, da möchte ich auch

0: Weilbachs, ein Stück weit Nostalgie und Tradition auch im Vereinsnamen. Denn Tradition ist wichtig bei den Kerbe-Borsch.
1: Ja, selbstverständlich ist es auch Tradition, ja. Ziemlich vielen Kindern wird hier schon in die Wiege gelegt und das Leben vorgelebt, was die Kerb am Ende ausmacht. Und ziemlich viele kleine Kinder, das sieht man dann halt meistens so freitags oder samstags, wie die hier auch schon in unseren lila-gelben Klamotten rumlaufen. Ja. Und ich denke, da gibt es auf jeden Fall in der nächsten Zeit noch sehr, sehr viel Nachwuchs und auch viele Nachkommen, die dann aktive Kerbe-Borsch machen werden.
0: Heute kann man sich ziemlich einfach anmelden, wenn man in Weilbach zur Kerbe-Jugend will. Früher gab es da noch ein heißes Aufnahmeritual.
1: Wir hatten das früher mal mit so einer kleinen Feuertaufe. Irgendwann ist es so ein bisschen gekippt gewesen. Sambuca in den Mund und dann angezündet. Ne? Das gibt es jetzt mittlerweile nicht mehr so in dem Stil. Aber so eine richtige Aufnahmeprüfung gibt es nicht, nein.
0: Was bei den Kerbe-Borsch zählt, ist der Zusammenhalt.
1: Die Gemeinschaft, die Freundschaft, die ganzen Leute, die man auch kennenlernt. Ist einfach stolz drauf, mit seinen Freunden einfach gemeinschaftlich ein Jahr die Kerb zu feiern oder auch gerne mehr Jahre. Und ich denke auch ziemlich oft an diese Zeit zurück. Es hat echt viel Spaß gemacht und ansonsten wäre ich auch nicht in diesem Verein weiterhin tätig.
0: Aber die Kerb ausrichten und feiern ist bei weitem nicht alles, was die Kerbe-Jugend macht.
1: Also das Hauptding ist natürlich unsere Kerb, aber nebenher machen wir halt noch viele soziale Sachen. Also wir unterstützen die Kinderkrebshilfe, wir helfen auch bei vielen Sachen, zum Beispiel wenn wir irgendwo gebraucht werden bei anderen Vereinen, bei irgendwelchen Festen. Und das ist halt so das, was wir tun übers Jahr.
0: Früher war die Kerb eher Männersache, deswegen auch Kerbe-Borsch. Aber das hat sich zum Glück geändert. Kerbe-Mädels gehören mittlerweile fest dazu.
2: Also wir feiern natürlich genauso mit. Und ich würde sagen, das ist auch mit eine der besten Entscheidungen gewesen, dass auch Kerbe-Mädels dabei sein können. Ja, gerade wenn man es mit seinen Freundinnen zusammen macht, macht es natürlich super viel Spaß. Es ist ein Ort, in der Regel kennt man sich von klein auf.
0: Jeder hilft mit beim Aufbau der Kerb. Auch Finn, der ist zwar erst 18, aber aktuell der Kerbe-Vater und hat bestimmte Aufgaben.
3: Ich muss ein bisschen für die Organisation gucken, dass wir auch zum alten Nachmittag gehen und in die Kindergärten. Und sonst, ja, ich muss halt an Kerb muss ich die Sprüche machen.
0: Sprüche? Das wollen wir genauer wissen. Ein Beispiel bitte.
4: Die Mutter ist so!
5: Wie?
4: Vater ist so!
5: Der!
4: Sattke!
5: Flutsch!
4: Flutsch noch!
5: Mehr!
4: Heb!
5: Ans!
4: Auf!
5: Ab!
4: Prost, Prost, ihr Säcke!
5: Prost, Prost, du Sack!
3: Ja, und dann trinken wir halt.
0: Womit wir beim Ruf der Kerbe-Borsch wären. Ihnen wird ja gerne nachgesagt, dass sie wenige Gelegenheiten auslassen, sich den Helm zu lackieren, also ordentlich zu bechern.
1: Also man muss schon ein bisschen trinkfester sein. Ja, nach dem Wochenende sind wir auch alle ziemlich fertig, aber es macht viel Spaß. Ja, und es ist natürlich auch Arbeit alles, das darf man nicht vergessen. Und das will man natürlich dann auch feiern. Ne?
0: Wer feiern will, muss vorher anpacken. So eine Kerb stellt sich schließlich nicht von alleine. Normalerweise treffen sich die Weilbacher Kerbe-Borsch einmal im Monat. In den Wochen vor der Kerb gehören die Feierabende und die Wochenenden ganz dem Fest. Alles ehrenamtlich. Die Bar im Bachbett ist eine der aufwendigsten Arbeiten.
1: Der Kerbeplatz, der ist aus allen Nähten geplatzt und da haben wir einfach nach einer Idee gesucht, wie wir das erweitern können. Und dann ist halt die Idee entstanden, erstmal mit ein paar Stempeln im Bachbett und dann mit Schalltafeln drüber. Wurde aber irgendwann zu viel Aufwand und dann hat der Verein mal richtig Geld in die Hand genommen und einer hat sich darum gekümmert und hat das am Ende zusammengeschweißt. Und da sind wir sehr stolz drauf, weil, wie man sieht, es funktioniert und es erweitert den Platz und es ist halt cool. So, die Kerb auf zwei Ebenen macht Spaß.
0: Von heute bis Dienstag geht die Weilbacher Kerb. Am Samstag wird noch der traditionelle Kerbebaum aufgestellt. Am Dienstag wird die Kerb beerdigt. Und die Weilbacher Kerbe-Borsch freuen sich aufs nächste Jahr. Max wird dann wieder dabei sein, denn Kerbe-Borsch ist für ihn eine Lebenseinstellung.
1: Kerbe-Borsch werde ich auf jeden Fall so lange noch machen, bis ich in die Kiste hüpp.
0: Kerb und Kerbe-Borsch gehören hier in Weilbach einfach dazu. Aus Tradition.
6: Ja, Tim, ich sehe, du bist nicht auf dem Dach der Sonne ausgesetzt. Ich glaube, das war eine schlaue Entscheidung, dir ein schattiges Plätzchen heute zu suchen. So ging es, glaube ich, heute allen Menschen in Hessen, oder?
7: Ja, in der Tat. Also es ist noch mal richtig, richtig schön heiß. Und deswegen haben wir uns auch entschieden, heute nicht auf dem Hochhausdach in der prallen Sonne zu stehen, sondern hier auf der ausgedörrten Wiese ein bisschen mehr im Schatten. Es ist noch mal richtig heiß gewesen, bis 36, 37 Grad im Rhein-Main-Gebiet. Und Das geht morgen gerade noch mal so weiter. Wir können uns mal anschauen, was das Wetter mit uns vorhat.

0: und sehen in der Nacht kaum eine Wolke. Das ändert sich dann so in den nächsten Stunden so ein ganz klein bisschen, weil von Nordwesten her die Tiefausläufer etwas mehr Wolken reinbringen. Und das merken wir dann auch im Lauf des Tages, denn da kann es dann vereinzelt Schauer und Gewitter geben. Das Problem ist, wir können nicht genau sagen, wo und nicht wie viel darunter kommen wird. Aber also die Luft ist auf jeden Fall anfälliger für Schauer und Gewitter. Und die Temperaturen in der Nacht sind auf den Bergen oft höher als in den Tälern. Da bleibt es also richtig, richtig schön warm. Und morgen sehen wir dann eine 39 in Richtung Kinzigtal, 31 Grad im Waldecker Land. Also nochmal ein sehr heißer Tag, bevor es dann kühler wird.
1: Na immerhin, ich wollte schon sagen, beim Thema Schauer hast du erst Hoffnung gemacht und sie dann wieder genommen. Was macht ihr denn heute bei Alle Wetter?
0: Wir haben einen Studiogast eingeladen, der uns darüber erzählen kann, was das eigentlich gerade alles mit den Bächen und Flüssen macht. Weil wir sehen ja, da ist kaum noch was drin. Was das zu bedeuten hat, klären wir nachher genauer.
1: Danke, Tim. Bis gleich bei Alle Wetter um 6:45. Ihnen wünsche ich jetzt noch ein schönes Wochenende und dann sehen wir uns am Montag. Ich freue mich. Bis dahin. Ciao.
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8: Für Wanderer klingt das Versprechen von Herstellern von Flaschen mit Wasserfiltern wirklich verlockend. Sie sagen, dank der Filterflaschen kann man Flusswasser bedenkenlos trinken. Doch wir haben auf diese Weise gefiltertes Wasser in ein Labor gegeben mit beunruhigenden Ergebnissen. Mehr dazu gleich 18.45 Uhr bei den Ratgebern.

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4: Können Entzündungen, können Magenschleimhautentzündungen hervorrufen. Gerade je nach Gesundheitsstatus, Immunsystemstatus des Menschen, der das aufnimmt, kann es verschiedene Folgen haben.
5: Klingt unangenehm. Es geht um Bakterien im Flusswasser. Wir testen Flaschen mit Filter, die versprechen, Wasser aus einem Fluss trinkbar zu machen. Willkommen bei den Ratgebern. Passend dazu stellen wir auch heute wieder einen hessischen Premium-Wanderweg vor, diesmal einen im Spessart. Und wir testen Apps, die Kalorien zählen. Und los geht's mit diesen Wasserflaschen mit Wasserfilter. Sind die eine Lösung für alle, die auf einer Wanderung nicht literweise Wasser von zu Hause mitschleppen wollen?
6: Frisches Wasser direkt aus der Wildnis. Ob beim Wandern oder Camping, sogenannte Outdoor-Filterflaschen versprechen genau das. Sauberes Trinkwasser aus Bächen und Flüssen. Doch halten Sie im Praxistest, was Sie versprechen? Wanderguide Andreas Karger testet für uns drei Produkte, alle online gekauft. Für 20 bis 70 Euro. Die günstigste Slamt ist mit gerade mal 20 Euro der Preisbrecher im Netz. Dreimal so teuer, für rund 60 Euro, geht die Bachgold ins Rennen. Und das teuerste Modell ist die Survivo für knapp 70 Euro. Schritt 1 für alle, Wasser fassen, direkt aus der Strömung.
7: Wenn ich da eine Flasche ins fließende Wasser halte, ist sie schnell gefüllt, es strömt rein. Die Trübstoffe verbleiben am Boden.
6: Die günstige Slamt filtert mit Hilfe eines Presssystems. Das Bachwasser wird mit Kraft durch den Filter gedrückt.
7: Uiuiui, das geht aber schwer.
6: Die teurere Bachgold funktioniert nach demselben Prinzip. Auch hier wird das Wasser durch den Filter gepresst.
7: Es ging sehr leicht.
6: Bei der Trinkflasche von Survivo wird während des Trinkens gereinigt. Hier muss das Wasser durch den Filter gesaugt werden. Die Technik ist für ihn etwas gewöhnungsbedürftig, aber alle drei Systeme scheinen zu funktionieren. Aber ist das gefilterte Wasser tatsächlich frei von Bakterien? Das wollen wir checken. Ein erster bakterieller Selbsttest schlägt sofort Alarm. Alle Ergebnisse färben sich rot. Ein dringender Verdacht auf Bakterienbelastung. Um Gewissheit zu haben, geben wir die Flaschen in die Hände von Experten, diesmal mit Flusswasser aus dem Main. Im akkreditierten Labor der Universitätsmedizin Frankfurt lassen wir sie untersuchen. Die gefilterten Proben werden nach deutscher Trinkwasserverordnung getestet. Das Ergebnis?
4: Das Wasser kann man nicht bedenkenlos trinken. Es ist sicherlich besser, als das Wasser jetzt rein aus dem Main zu trinken, ohne ein Filtrat, weil es ja schon eine gewisse Barriere passiert. Aber der Rest, der übrig bleibt in diesem Filtrat, ist mit was die Bakterien oder die Mikrobiologie angeht, immer noch hoch belastet.
6: Bei mehreren geprüften mikrobiologischen Parametern wurden die Bewertungsmaßstäbe für Trinkwasser nicht eingehalten. Mit diesem Laborbefund konfrontieren wir die Hersteller. Die Reaktionen unterschiedlich. Die PR von Slamt reagiert sofort und nimmt das Produkt aus dem Handel. Vom Hersteller Survivo gibt es trotz Nachfrage bis heute keine Stellungnahme. Besonders überraschend ist die schriftliche Erklärung von Bachgold. Zitat: Wir bewerben zu keinem Zeitpunkt und an keiner Stelle, dass unser Produkt Wasser in Trinkwasserqualität gemäß deutscher Trinkwasserverordnung erzeugt. Das ist weder unser Anspruch noch unser Einsatzzweck. Die Hersteller werben mit sauberem Trinkwasser wie Bachgold oder mit einer Filterleistung von 99,99%. Was viel klingt, ist für die Gesundheit aber zu wenig. In stark belastetem Wasser schwimmen Millionen Keime. Bleibt davon nur ein Bruchteil übrig, sind das immer noch tausende Bakterien im Glas. Die deutsche Trinkwasserverordnung verlangt eine strikte Nulltoleranz. Exakt null Keime.
4: Bakterien bewegen sich ja im Nano, also beziehungsweise im Mikrobereich, das heißt Mikrometerangaben der Größe. Und wenn wir sagen 99,9%, ist das für den Menschen vielleicht erstmal ein guter Wert, aber wir bewegen uns ja in einem sehr, sehr kleinen Bereich, in dem halt auch schon eine Mikrozahl oder Größenanzahl schon immense Summen im Sinne der Erregerlast darstellen können, die dann letztendlich auch schon ausreichen, um einen Menschen krank machen zu können.
6: Im Labor wurden in unseren Proben koliforme Erreger nachgewiesen. Wie gefährlich sind die?
4: Können Entzündungen, können Magenschleimhautentzündungen hervorrufen, gerade je nach Gesundheitsstatus, Immunsystemstatus des Menschen, der das aufnimmt, kann es verschiedene Folgen haben.
6: Das Testergebnis zeigt, wer sich blind auf solche Filterflaschen verlässt, geht ein echtes Gesundheitsrisiko ein. Wie akut es ist, zeigt eine aktuelle Warnung aus unserem Nachbarland. Der französische Wanderverband erklärte Mitte Juli auf seiner Website, das Trinken von Wasser aus Gebirgsbächen oder Wildbächen durch gefilterte Wasserflaschen reinigt das aus der Umwelt entnommene Wasser nicht. Für die normale Tagestour gilt deshalb, genug Leitungswasser von zu Hause mitnehmen, denn klares Wasser bedeutet noch lange kein sauberes Trinkwasser.
5: Und wir wollen das alles noch vertiefen mit Martina Steinbach, Abteilungsleiterin Wassergüte von Hessenwasser, ein kommunales Unternehmen, das im Rhein-Main-Gebiet rund 2,4 Millionen Menschen mit Trinkwasser versorgt. Hallo, Frau Steinbach.
2: Hallo.
5: Jetzt haben wir am Ende des Beitrags gehört, wir sollen auf einen Ausflug am besten Trinkwasser mitnehmen. Ist natürlich die sicherste Variante. Aber gibt es nicht doch irgendeine Technik, auch das Flusswasser trinkbar zu machen? Die Flaschen sind es ja wohl nicht.
2: Ja, die gibt es. Sie können das Wasser abkochen. Beispielsweise einen kleinen Campingkocher dabei haben. Dann kann man das sehr, sehr gut machen. Damit töten Sie auf jeden Fall Bakterien, Krankheitserreger sicher ab. Oder auch zur Not Chlortabletten mitführen, dass man zumindest eine weitestgehende Desinfektion.
5: Ich könnte mir vorstellen, wenn man eine große Familie hat und einen kleinen Wasserkocher, dann ist der ja weniger schwer als all die Wasserflaschen für die Familie. Aber man braucht natürlich Geduld, muss auch wieder abkühlen oder man trinkt Tee. Wie ist es mit einem Wasserwerk von Ihnen? Sie betreiben ja welche, auch welche am Fluss. Schaffen die das, so ein Flusswasser zu Trinkwasser zu machen?
2: Also es ist verfahrenstechnisch grundsätzlich gut möglich, aus Flusswasser auch ein Trinkwasser zu machen. Es ist von der Verfahrenstechnik ein sehr hoher Aufwand, der sehr gut überwacht werden muss. Wir in Frankfurt betreiben kein Trinkwasserwerk am Main, sondern ein Brauchwasserwerk. Aber es gibt Wasserwerke, die direkt aus Flüssen auch Trinkwasser machen. Und es geht sehr gut mit der entsprechenden Prozesstechnik.
5: Mit mehr Aufwand. Sie nehmen stattdessen für das Trinkwasser Grundwasser, wenn ich es richtig verstanden habe. Und das ist ein Stück weit einfacher. Am sichersten, wenn wir wieder zurück zu den Tracking-Touren kommen, ist, wie gesagt, Leitungswasser abfüllen. Und über das Leitungswasser würde ich gerne noch ein bisschen mit Ihnen reden. Es gilt ja als das sicherste oder meistgetestete Lebensmittel in Deutschland. Welchen Aufwand betreiben Sie da?
2: Der Aufwand ist schon sehr hoch. Man muss eben entsprechend häufig untersuchen, vor allem auf die trinkwasserhygienischen Parameter, auf Indikatorbakterien, die anzeigen, ob sich Krankheitserreger im Wasser befinden könnten. Man muss entsprechend häufig untersuchen und an ausgewählten repräsentativen Stellen im Verteilungsnetz, weil man kann in einer Stadt wie Frankfurt natürlich nicht jeden Haushalt untersuchen. Also muss man an den sensiblen Einrichtungen schauen und häufig untersuchen. Und dann kann man sagen, dann ist es repräsentativ und gut nachvollziehbar.
5: Und warum müssen wir als Fernsehen oder die Radiokollegen oder die Onliner dann doch immer wieder vermelden, ja, in Stadt oder Kommune XY bitte Wasser abkochen?
2: Trinkwasserversorgungsanlagen sind technische Anlagen. Jede technische Anlage kann eine Störung haben. Und da zeigt sich wieder das Trinkwasserüberwachungssystem. Durch die Überwachung kann man unerwünschte Stoffe im Wasser auch feststellen. Und wenn sowas festgestellt wird, muss das zuständige Gesundheitsamt eine Risikoabschätzung machen, ob eine Gefahr für die Verbraucher ausgehen könnte. Und dann entsprechend, wenn es erforderlich ist, aussprechen, dass das Trinkwasser abgekocht werden muss. Solange Sie von Ihrem Trinkwasser nichts hören in den Medien, dass es abgekocht werden müsste, ist alles in Ordnung.
5: Das ist gut und ja, in der Regel auch die Regel. Jetzt im Sommer kommt es aber manchmal so lauwarm aus dem Hahn. Würden Sie das direkt trinken oder erst mal laufen lassen?
2: Ich würde es erst mal ein bisschen ablaufen lassen, bis es wirklich wieder kühl aus der Leitung kommt. Dann hat es sich durch Stagnation in der Leitung, wenn man ein paar Stunden außer Haus war oder gar aus dem Urlaub wiederkommt, ein bisschen aufgewärmt, einfach dadurch, dass das Wasser steht. Ablaufen lassen, frisches, kühles Wasser aus dem Leitungsnetz, dann sind Sie sicher.
5: Dauert ja meist nur ein paar Sekunden und dann ist es schon wieder kühl. Behörden und auch Sie als Unternehmen garantieren uns, dass das Wasser, das ins Haus kommt, sicher ist. Aber danach sind Sie nicht mehr zuständig. Wie weiß ich denn jetzt als zum Beispiel Mieter einer Wohnung, ob mein Wasser danach auch noch sicher ist? Also ob die Leitungen okay sind, zum Beispiel, dass da kein Blei drin ist?
2: Bleileitungen sind seit 1973 schon verboten. Wenn das Haus also jünger ist als 1973, finden Sie da in der Regel kein Blei mehr. Bei älteren Leitungen kann man über Untersuchungen, über eine Trinkwasseruntersuchungsstelle beispielsweise, feststellen, ob Blei sich noch irgendwo in der Hausinstallation befindet. Zuständig ist da aber der Eigentümer der Leitungen. Der muss die Wasserqualität und die Wasserbeschaffenheit den Mietern nachweisen. Und ja, Blei, wenn da noch irgendwo Bleileitungen sind, das ist verboten. Das gehört raus.
5: Also die müssen auch raus, da muss jemand handeln. Mhm. Kurze Erklärung noch zu den Legionellen, die können ja auch eine Gefahr sein. Wie kann ich dem begegnen?
2: Kaltwasser muss kalt sein, Warmwasser muss heiß sein. Das ist ganz einfach. Und Wasser will fließen. Stagnation, Todstränge, die ins Nichts führen, das muss vermieden werden. Wenn das kalte Wasser wirklich kalt ist und das heiße Wasser auch wirklich heiß wird, über 55 Grad sind Legionellen inaktiviert, abgetötet, da kann erstmal nichts passieren. Also da sollte Gesundheitsschutz vor Energiesparen gehen.
5: Gute Einordnungen und Informationen, die uns ein gutes Gefühl geben, wenn wir den nächsten Schluck aus dem Wasser annehmen. Dankeschön, Martina Steinbach vom Hessenwasser. Vielen Dank. Und jetzt zu einer echten Legende. Elvis Presley. In Friedberg war er als Soldat in der Kaserne stationiert. Nebenan in Bad Nauheim hat er gelebt von 1958 bis 1960. Und das versetzt Bad Nauheim heute noch regelmäßig in ein Elvis-Fieber. Und genau am heutigen Tag startet auch das European Elvis Festival. Kate Menzig ist live für uns da. Quasi als Fangirl so ein bisschen offenbar. Was beeindruckt dich da am meisten?
8: Da ist er. Ich glaube, es ist wirklich diese ganze Atmosphäre. Also ich habe schon so viele Menschen gesehen, die sich im 50er-Jahres-Stil angezogen haben. Man hört überall seine Musik. Ich bin jetzt zum Beispiel auch in einer Halle, wo man ja sehr viele Sammlerstücke findet. Wunderschöne Porträts, im Hintergrund Musik, alte Videoausschnitte. Und der Mann dahinter, der Kopf dahinter, das ist Andy Schröer. Hallo Andy.
9: Ein wunderschönes Hallo.
8: Also vielen Dank erstmal, dass wir hier reinschnuppern dürfen. Sag mal, was für Stücke hast du denn alles hier?
9: Wir haben hier über 1400 Elvis-Exponate. Und ich sage einfach mal, wo wir jetzt gerade vor dieser Vitrine stehen. Ja, da habe ich zum Beispiel das Hemd, was der Elvis 1959 der Bravo gestiftet hat. Ja. Wir haben die Gitarre vom Elvis, die er in Deutschland gespielt hat. Ja. Eine goldene Schallplatte. Also ich sage mal, das sind jetzt ganz, ganz wenige Teile. Wie gesagt, 1400 Exponate und unsere Ausstellung gibt es schon seit über 40 Jahren.
8: Und woher kommt diese Leidenschaft dafür? Weil ich würde mal sagen, so vom Look her, auch bei dir, sieht man, da ist ein Feuer, was für Elvis brennt, oder? Hm? So ein bisschen?
9: Ja, ein wenig. Ne? Ich sag mal, schau mir nicht so in die Augen, ich bin verheiratet. Nein, aber wie gesagt, Elvis ist die nächstgrößte Liebe zu meiner Frau und zu meiner Tochter, ja, und zu meiner Enkeltochter. Aber ich sage einfach mal, das hat schon früh angefangen, bei mir in den 70er Jahren. Ja, und ich sage mal, das ist eben halt, ich bin dabei geblieben und so wird es eben halt immer weitergehen. Hoffe ich.
8: Und deswegen auch immer hier beim Festival mit dabei?
9: Hier in Bad Nauheim. Ich sage einfach mal, es würde nirgendwo anders Sinn machen. Ich sage, warum sollten wir zum Beispiel nach Regensburg gehen? Das hat nichts mit Elvis zu tun. Ja? Und da sind wir hier in Bad Nauheim schon richtig aufgehoben.
8: Und jetzt würde ich gerne von dir noch so einen Elvis-Move sehen. Komm.
9: Ein Elvis-Move?
8: Ja.
9: Wir können zusammen twisten.
8: Okay. Ja, guck mal, das kriege ich sogar auch ganz gut hin.
9: Wir haben es nicht geübt, oder?
8: Nee, läuft bei uns. Andy, vielen Dank. Auf alle Fälle auch ganz, ganz tolle Sachen, die ihr hier habt. Und der Mann, der hinter der kompletten Organisation des Elvis Festivals steckt, das ist Jochen Mörler. Hallo Jochen.
10: Hallo, grüß dich.
8: Also das ist ja auch ein Riesenaufwand, den ihr da betreibt, oder?
10: Die einen sagen so, die anderen sagen so, ja. Ja, klar, das ist schon Arbeit. Ja. Wir fangen ein Jahr vorher an. Mhm. Ja, wir fangen jetzt zum Beispiel an fürs Festival nächstes Jahr.
8: Und das wird auch riesig, weil das ist ja dann der 50. Todestag?
10: Das ist genau so, das wird noch größer. Das ist der 50. Todestag und auch unser 25. Festival. Ja. Also von daher, das wird noch größer. Wir haben schon die Samstagabendshow, ist schon fest. Ja, das wird da werden sehr viele Originalmusiker von Elvis hier sein. Das, was laufen kann, ist hier. Ja, von daher können sich die Leute auch viel freuen.
8: Jetzt gucken wir aber erstmal noch auf dieses Jahr. Was haben wir dieses Jahr noch so alles zu erwarten? Also warum sollte jeder unbedingt dieses Wochenende noch vorbeikommen?
10: Ja, weil es schön ist. Nein, es macht einfach Spaß. Das ist so ein besonderes Flair, den es hier gibt. Die Menschen, die hierher kommen, die verbindet halt einfach was. Die verbindet eben Elvis Presley. Ja? Das heißt, wenn du jemanden irgendwo triffst, dann hast du die gleiche Leidenschaft. Und das verbindet Menschen und das macht sie einfach die Atmosphäre toll.
8: Ja, genau. Ich sehe so, du hast den Tanz auch schon ein bisschen drin, ne?
10: Ist ja genau so. Das passiert halt hier ganz, ganz viel. Ja? Und das macht das besonders.
8: Ja. Also das heißt, musikalisch wird noch einiges geboten sein. Auch ein paar Redner habt ihr, glaube ich.
10: Wir haben sehr starke Redner sogar. Wir nennen das Talkshow. Ja? Bobby Ogden, die Talkshow läuft gerade. Bobby Ogden war der letzte Pianist von Elvis. Sam Pat West. Ja?
8: Okay, also ich merke schon, da kommen echt noch einige auf uns zu. Also jeder, der das mal live erleben möchte, so ein bisschen Elvis-Feeling, der ist hier dieses Wochenende genau richtig. Ich finde es fantastisch.
5: Ja, danke. Kate Menzig live aus Bad Nauheim. Dankeschön. Neulich war hier bei den Ratgebern Zuschauertag. Da haben uns einige von Ihnen, liebe Zuschauerinnen und Zuschauer, besucht. Auch Melania Ponzi war dabei. Und die ist auf uns zugekommen mit ihrem Thema. Sie hatte Schmerzen und heftige Schlafprobleme und hat sich gefragt, wie finde ich ein Kopfkissen, das das vielleicht lindern kann? Ja, das ist ein Problem, was viele haben. Wir sind mit ihr auf die Suche gegangen.
6: Melania Ponzi aus Weiterstadt und ihr Verlobter unterwegs in Frankfurt. Ihre Mission, Schmerzen loswerden und endlich einen erholsamen Schlaf bekommen. Die letzten Jahre war der für Melania nämlich nicht möglich.
11: Die Nächte waren sehr, sehr schlimm. Ich habe tatsächlich Kopfschmerzen gehabt, Nackenschmerzen. Ich bin aufgestanden, habe stundenlang keinen Schlaf gefunden. Morgens war ich wie gerädert, bin von einem Orthopäden zum nächsten gelaufen, Bettengeschäften abgeklappert. Und tatsächlich hat der Orthopäde mich zu einer neuen Matratze gebracht und die Beschwerden wurden besser. Und jetzt aktuell kommen die Beschwerden tatsächlich wieder und der Orthopäde empfiehlt mir ein neues Kopfkissen.
6: Doch nicht irgendein, sondern ein auf Melanias Bedürfnisse abgestimmtes. Deshalb soll professionelle Beratung her, im Termin mit Holger Müller. Er berät seit 20 Jahren im Bettenhaus Zelkens rund um gesunden Schlaf und weiß, jeder und jeder hat individuelle Anforderungen an ein Kopfkissen.
12: Ein Kopfkissen sollte komfortabel sich dem Schulter-Nackenbereich anschmiegen und dabei komfortabel den Kopf in der richtigen Position halten. Das heißt, Ergonomie muss zusammentreffen mit Komfort.
6: Jeder Körper und jedes Bedürfnis sind anders, deshalb ist die Auswahl an Materialien und Formen auch so groß.
12: Also hier haben wir ein klassisches Standard-Down-Kissen in der Größe 80-80. Vielleicht wird es sich überraschen, aber das ist nicht immer die beste Wahl, weil das Volumen an sich für die gute Positionierung des Kopfes viel zu viel ist. In dem Fall kann ich da eher die Größe 40x80 empfehlen, auch im klassischen Down-Bereich, wenn man das gerne haben möchte.
6: Ein Daunenkissen ist kuschelig weich, allerdings nicht für Allergiker und stützt kaum. Mikrofaserkissen haben auch einen hohen Kuschelfaktor, sind für Allergiker geeignet und leicht waschbar, haben aber ebenfalls wenig Stützkraft. Nackenstützkissen mit festem Materialkern sind vorgeformt. Aus Latex stützen sie zum Beispiel gut, sind knautschfähig und kuschelig und gut anpassbar an den Schläfer. Aus viskoelastischem Schaum stützen sie stark, passen sich gut an Kopf- und Nackenform an, sind aber nicht kuschelig. Gelkissen können hervorragend Wärme absorbieren, haben eine hohe Stützkraft. Die Kissen sind allerdings etwas schwerer und nicht kuschelig. Preislich liegen diese Kopfkissen zwischen 100 und 300 Euro. Gut anfühlen muss sich ein Kissen. Doch wie entscheidend ist die Anatomie des Körpers? Wir fragen Dr. Nikolaus Gumpert, Orthopäde in Frankfurt. Das Modell zeigt die natürliche S-Form der Wirbelsäule.
13: Und wenn man die jetzt in Liegeposition nimmt, dann sieht man, dass der Kopf natürlich erhöht ist. Und diesen Teil, der muss natürlich durch das Kopfkissen unterbaut werden. Und jetzt haben wir das Problem, wenn wir uns wenden und schlafen in Seitposition, dann haben wir das Problem, dass da natürlich die Schulter wieder abfällt. Aber die Schulter hat einen viel höheren Abstand als den Rücken. Gehen wir sogar in Bauchposition, ja, dann brauchen wir eigentlich gar kein Kissen mehr. Ja, dann wird es aber auch unangenehm, wenn wir kein Polster haben. Und das zeigt das Problem, dass eigentlich jede Schlafposition eigentlich ein anderes Kissen erfordert, was ja so nicht möglich ist.
6: Melania schläft auf der Seite und wird jetzt vermessen. Körpergröße, Kopfbreite, die Hinterkopfdistanz, die Nackentiefe und die Schulterbreite. Auf Basis der Messung kommen 4 Kissenvarianten in die engere Auswahl, denn technische Daten heißen nicht gleich perfektes Gefühl. Deshalb unumgänglich Probeliegen.
12: Also optisch gesehen kann ich überhaupt nichts aussetzen. Ihr Nacken ist gut gestützt, der Kopf ist in der richtigen Positionierung.
6: Kopf und Nacken sollten gerade in einer Linie liegen. Wichtig?
12: Auch wenn es gemütlich erscheint, möchte ich kurz betonen, dass nur der Kopf auf dem Kissen liegen sollte, die Schulter nie. Dann wäre das unergonomisch.
6: Bauchschläfer sollten flache Kissen nutzen. Nackenstützkissen eignen sich gut für Seiten- und Rückenschläfer.
11: Das ist auch sehr bequem, das Kissen.
12: Das Kissen wäre grundsätzlich, weil es mehrere Lagen hat, die man auch ausnehmen kann, auch durchaus für Bauchschläfer geeignet.
6: Melania entscheidet sich für das höhenveränderbare Mikrofaserkissen und ein vormoduliertes Latex-Nackenstützkissen. Ein Kopfkissen hält etwa 4 Jahre, dann sollte es erneuert werden. So lange wünschen wir Melania und Thorsten gute und erholsame Nächte.
5: Und es sind schon ein paar Wochen vergangen nach unserem Dreh. Melania hat uns berichtet, sie schläft wirklich besser. Das freut uns sehr. Kalorien zählen ist ein gangbarer Weg, um abzunehmen. Und das war wirklich noch nie so leicht wie heute. Es gibt nämlich Apps, die übernehmen das. Einfach Foto vom Essen machen und die App rechnet aus, was man da so an Kalorien auf dem Teller hat. Nur ist das wirklich genau?
14: Mit einem Foto Kalorien berechnen, damit werben Kalorienzähler-Apps. Das Ganze mit Hilfe von künstlicher Intelligenz. Emmy, Linda, Ben und Fiona probieren das für uns aus. Sie machen gerade die Diätassistentenausbildung. Die 4 checken jeweils eine dieser Apps, Yasio, Lifesum, FDDB und Foodwiser. 2 Wochen lang sollen sie damit ihre Ernährung analysieren. Der Aufbau der 4 Apps ähnlich. Dargestellt werden Kalorien, Eiweiße, Fett und Kohlenhydrate. Essen tracken mit Foto-KI bietet keine der Apps in der kostenfreien Version an. Für ein Jahresabo zahlt man bei Foodwiser am wenigsten. Yasio ist die teuerste App im Vergleich. Nach 2 Wochen treffen wir unsere 4 Diätassistenten-Azubis wieder in ihrer Schule an der Universitätsmedizin Mainz. Gemeinsam mit ihren Mitauszubildenden kochen sie heute Testgerichte, die die Apps später mit Hilfe der Foto-KI berechnen sollen. Schulleiter Daniel Buchholz unterstützt. Er sieht die Apps als eine Chance.
15: Also es ist einfach, ein Foto zu machen und uns zu zeigen, was sie gegessen zu trinken haben, als das klassischerweise mit dem Protokoll zu machen.
14: Doch dafür müssen die Nährwerte von den Apps genau erfasst werden. Alle Gerichte werden ausgewogen. Mit einem Profi-Programm berechnen die künftigen Diätassistenten die Werte auf die Kalorie genau. Die Ergebnisse vergleichen sie mit denen der Apps. Zunächst ein Schnitzel mit Pilzsoße. Das hat 750 Kalorien. 2 Apps sind nah dran, 2 liegen weit daneben.
16: Mein Ergebnis umfasst vielleicht das Schnitzel ohne Soße. Ja, leider eher unrealistisch.
14: Als nächstes Nudeln mit Tomatensoße und Parmesan. Auf dem Teller 523 Kalorien. Hier liegen die Berechnungen der Apps deutlich näher an der Realität. Wie sieht das im Langzeitvergleich aus? Die 4 haben eine Woche lang zusätzlich zum Scannen mit der App ihr Essen gewogen und die Kalorien selbst ausgerechnet. Yasio hat die Kalorien tendenziell eher unterschätzt, Lifesum und FDDB eher überschätzt. Insgesamt am genauesten schätzt die KI von Foodwiser. Wir fragen die Hersteller an. FDDB antwortet:
17: Grundsätzlich handelt es sich bei allen Angaben zum Kalorienbedarf um Schätzwerte, die eine Orientierung bieten sollen. Individuelle Abweichungen sind möglich.
14: Ähnlich antworten auch Yasio und Lifesum. Foodwiser antwortet gar nicht. Der KI-Check zeigt, Kalorien schätzen allein per Foto noch herausfordernd für die KI.
15: Einmal esse ich mehr, als ich brauche und nehme zu, obwohl ich vielleicht abnehmen möchte. Und umgekehrt kann es sein, dass ich alle Nährstoffe aufnehme, die ich benötige. Das heißt, ich nehme zu wenig Energie zu mir. Und das kann auch ein Problem sein. Okay.
14: Bei der Genauigkeit der KI-Funktion können alle Apps noch besser werden. Die 4 wollen die Apps weiter nutzen. Die KI-Funktion wollen sie aber nur noch verwenden, wenn sie auswärts essen und nicht selbst wiegen können.
5: In jeder Region von Hessen haben die Menschen ihre Lieblingswege, Wanderstrecken, die sie eben sehr mögen. Wir stellen sie vor in unserer Wochenserie. Heute einen prämierten Wanderweg im Spessart. Wir erkunden ihn mit einem Mann, der sich besonders mit Wegen auskennt, sozusagen von Berufswegen.
18: Wir sind in Mernes und das ist die Jossa.
19: Ja, das ist einer meiner Lieblingswege, weil hier nichts inszeniert ist. Hier läuft die Jossa noch natürlich durchs Tal. Jeder Besuch ist anders. Und hier im Spessart ist die Natur einfach noch die Natur.
18: Wir wandern auf dem Lieblingsweg in Hessen, in Mernes im Jossatal.
19: Also wir starten hier am roten Punkt, laufen dann an der Jossa entlang ein Teilstück.
18: Die sogenannte Spessartspur Merneser-Jossatal ist etwa 6,7 Kilometer lang. Und wir folgen nicht nur den Wegweisern, sondern einfach direkt dem T-Shirt von Michael Kaufmann.
19: Ja, und hier geht's jetzt los. Hier startet der Barfußpfad ein niegelnagelneuer Spielplatz für die Kinder, ein Wassergarten für die Kinder und eine wunderschöne gepflegte Kneippanlage.
18: Nicht nur ein guter Startpunkt für einen Fußmarsch, sondern vielleicht auch wohltuend für die Füße, wenn man ihnen mal zwischendurch etwas Gutes gönnen möchte. Doch jetzt geht es erstmal raus in den Naturpark Hessischer Spessart.
19: Ja, in meinem ersten Leben, sage ich immer, im allerersten Leben war ich Handwerker, Schlosser und dann bin ich in die Buchhaltung gekommen nach einer kaufmännischen Ausbildung. Und jetzt bin ich Wegemanager und darf jeden Tag in die Natur.
18: Und er darf viele unterschiedliche Wege entlang laufen, bekannte und unbekannte.
19: Ja, also wir bewegen uns ja hier auf einem schönen Premium-zertifizierten Wanderweg. Was heißt Premium-zertifiziert? Vom Deutschen Wanderinstitut, mit hohen Kriterien.
18: Kriterien wie beispielsweise ausreichend Wegmarkierungen, schöne Aussichtspunkte, Sauberkeit und Abwechslung.
19: Ja, hier sind wir an einer schönen Stelle, einen schönen Wegabschnitt, weil hier haben wir einen zweiten Wegenplaner. Baut hier eine zweite Kneippanlage. Und für die Wanderer gibt es extra den Hinweis, ist hier unter Wasser, was heute nicht der Fall ist, dann kann man gerne durchwarten, wer sich traut. Ansonsten kann man hier einfach hochlaufen und wieder rechts und ist wieder auf dem schönen Wanderweg, dem Merneser Jossatal. Ich werde mich trauen, mehr als nass ist es nicht.
18: Der Biber hat hier einen Damm gebaut und den Weg ein wenig überschwemmt.
19: Oh. Das passiert. Also, wasserdichte Schuhe an.
18: Und weiter geht's hoch zum Waldrand.
19: Kann er mir sagen, was er will? Das Spessart ist schön.
18: Das finden vermutlich auch die Schmetterlinge, die hier in einer unglaublichen Vielzahl herumfliegen.
19: Hier sieht man wieder das wunderschöne Spessartdörfchen Mernes. Schöne Aussicht.
18: Aussichten haben den Vor- und den Nachteil, dass man hoch und runter laufen muss.
19: Im Schatten kann man mal ein Tröpfchen Wasser trinken. Da strahlt es nicht so aufs Köpfchen. So, jetzt geht's wieder busy bergauf. Fast wie in der Alpe. Auch wieder was für die Waden. Aber alles machbar. Und macht Spaß. Jetzt sind wir im Wald. Ja, das ist so meine zweite Heimat. Da geht's jetzt auf wieder mal. Auch bei Aussichten, klar. Aber im Wald ist schon besonders.
18: Hier kommen groß und klein zusammen. Es gibt Nahrung und Lebensräume für viele Tiere. Doch unser Weg führt uns zurück in die Sonne.
19: Zu meinen Tätigkeiten gehört auch, die Bank zu reinigen. Na ja, da geht man schon mal her und beseitigt die Flechten, wenn denn welche

0: da sind schon wieder da. Und mit der Drahtbürste und reinigt die Bank. Denn für den Ausblick sollte man die Bank dann schon nutzen.
1: Der letzte Abschnitt dieser Spessartspur führt direkt zurück ins Dorf.
0: So, fast am Ziel.
1: Und am Ziel gibt es Wasser aus einer Quelle für ein Naturschwimmbad, sogar mit Seerosen.
2: Yippie!
0: Herrlich! Welch krönender Abschluss.
1: In einem wirklich sehr, sehr kalten Kneippbecken. In dem einer zum Glück noch nicht seine Spuren hinterlassen hat.
0: Ja, da wir den Biber ja heute nicht gesehen haben, für die, die nicht wissen, wie ein Biber aussieht, da ist er. Und angeschnallt.
3: Ja, irgendwie angeschnallt, als ob er noch einmal sein Leben verlieren könnte, der Biber. Das war sie auf jeden Fall, unsere Serie über Lieblingswege in Hessen. Und wer sich fragt, wie wird denn das Wetter ausflugstauglich die nächsten Tage, da hat Tim Frühling erlösende Nachrichten, oder?
4: Naja, für morgen noch nicht. Einen heißen Tag müssen wir noch überstehen. Aber danach dürfte wirklich mal kältere Luft von Nordwesten zu uns reinsickern. Das tut sie mit ein paar Schauern und Gewittern. Wann und wo die genau zuschlagen, ist schwer zu sagen. Aber auf jeden Fall zu Beginn der kommenden Woche dürfte es deutlich kühler sein als das, was wir jetzt zuletzt alle miteinander durchgemacht haben.
3: Also weiter geht's mit einer vielleicht letzten Hitzeausgabe von Alle Wetter dieses Jahr. Wir von den Ratgebern sind Montag wieder für Sie da. Dann mit Jennifer Siegler. In ihrer Sendung werden wir smarte Rucksäcke testen. Die haben so einiges, unter anderem einen Stromanschluss. Ihnen ein schönes Wochenende. Tschüss.
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Das, was wir hier sehen, das ist das Hochhaus vom Hessischen Rundfunk, von dem wir normalerweise die Begrüßung zu Alle Wetter senden. Aber wir haben uns heute entschieden, da oben auf dem Dach, da ist es so heiß, so sonnig, da brütet es so richtig, dass wir gesagt haben, wir gehen heute in den Schatten. Also ich sag mal, mir wäre es ja egal gewesen, aber ich habe ja eine Amphibie mit dabei und da muss man ja ein bisschen Acht geben. Nicht wahr? 37 Grad heute in Frankfurt. Es war schon wieder so richtig heiß und unser Kameramann hat gedacht, auf dem Lorberg, da oben, da ist es vielleicht ein bisschen kühler, ist aber auch im Frankfurter Stadtgebiet, hat nicht wirklich geholfen.

0: Aber der Blick auf die Skyline ist halt immer wieder beeindruckend vom Lorberg aus. Nur kühler war es nicht. Sie wissen ja vielleicht, dass wir freitags immer ein Bewerber- oder ein Gewinnerprojekt von der Hessischen Umweltlotterie genau hier vorstellen. Bei alle Wetter. Heute geht es um ein Gewinnerprojekt. 5000 Euro haben die bekommen und es geht in die Wetterau zu Vogelfreunden. Um genau zu sein, es geht um Käuze. Sie werden gleich sehr süße Vögel zu sehen bekommen, die allerdings an ihre Wohnungen ganz besondere Bedingungen stellen. Also eine Mehrraumwohnung muss es anscheinend schon sein. Schauen Sie sich das mal an.
1: Die Eulengruppe des Naturschutzbundes Butzbach auf Baumsuchmission. Neben fliegenden Kirchturmbewohnern wie der Schleiereule und Turmfalken kümmern sie sich um die Steinkäuze hier in der Region. Die gut 20 cm großen Käuze mit weißen Augenbrauen bleiben das ganze Jahr in ihrem Revier. Eins davon hier am Fuße des Hausbergs Hochweisel. Dieser stabile Ast wird heute Basis für ein potenzielles Steinkauz-Kinderzimmer. Denn hier soll Nummer 5 von 20 Steinkauzröhren aufgehängt werden.
2: Weil man mittlerweile nicht mehr davon ausgehen kann, dass die Bäume hier noch sehr lange halten. Es werden zwar neue Bäume

0: Alle sind auf jeden Fall länger oder größer als dieses kleine Stück hier zwischen und eigentlich passen sie oder sollen sie nicht, wenn sie hier eingestiegen sind, kommen sie nicht weiter, weil hier eben dicht ist. Sie können sich nur rückwärts wieder rausbewegen.
1: Einbruchsicher ist das Haus also. Gemütlich wird es mit Holzspänen. Und so ist die 80 cm lange Kauznistwohnung aufgebaut.
0: Hier ist diese Terrasse, hier ist die Schleuse und dieses Teil ist dann der eigentliche Brutplatz. Und das Gelege ist immer hinten am Ende.
1: 3 bis 5 Eier legt die Kauzmama hier und bleibt für 25 bis 30 Tage darauf sitzen. Der Kauzpapa zieht in einen zweiten Kasten und ein dritter dient als Vorratskammer, aus der der Papa regelmäßig Maus und Co. zur Mama in den Nistkasten bringt. 3 Röhren sollten es also mindestens sein für das Revier auf der Streuobstwiese. Ute Kingel bedeutet der Schutz der Steinkäuze viel.
0: Als ich dann den ersten jungen Steinkauz mal in der Hand halten durfte, da war ich einfach hin und weg. Das sind solche kleinen, knuffigen, kuscheligen Teilchen. Die sind ja auch noch so ganz flaumig. Und seitdem brenne ich einfach, kann man so sagen, für die Steinkäuze. Die liegen mir schon sehr am Herzen.
1: Von den 5.000 Euro Unterstützung der Umweltlotterie Genau werden Freischneider und Balken mehr gekauft. Denn hohes Gras behindert die Steinkäuze bei der Jagd.
0: Sie sind keine Greifvögel, die von oben die erstmal kreisen und dann irgendwo eine Maus sehen und runterstürzen, sondern die laufen da über die Wiese und gucken, ob es da was Schönes gibt
2: und picken
0: danach.
1: Die Röhren hängen für mehrere Jahre, werden kontrolliert, gereinigt und gegebenenfalls repariert. Die Eulengruppe kartiert und zählt zur Bestandskontrolle. Dieses Jahr brütet keiner mehr, aber ab Mitte April werden hier dann hoffentlich wieder Steinkäuze einziehen.
3: Ja, und da drücken wir natürlich ganz kräftig die Daumen. Das sind ja wirklich zuckersüße Kerlchen, die wir da gesehen haben. Und da sehen Sie vor allen Dingen, was aus dem Geld passiert, wenn Sie bei der Umweltlotterie mitspielen. Und möglicherweise haben Sie ja ein Los, sitzen jetzt vor dem Fernseher und warten auf die Hauptgewinner-Los-ID, die ja immer zuerst bei Alle Wetter verkündet wird. Und hier ist sie. Es ist die 700810. Wenn diese Zahlenkombination bei Ihnen auf dem Los steht, dann darf ich Ihnen jetzt schon mal ganz herzlich gratulieren. Aber das Schöne ist ja, bei Genau gewinnt nicht nur einer, sondern ein ganzer Landkreis mit. Wenn Sie nämlich eine Postleitzahl aus dem Kreis Darmstadt-Dieburg in diesem Fall angegeben haben, das hat eben der Hauptgewinner auch getan, dann hängen Sie sich an die Gewinne einfach mit ran. Einer bekommt 10.000 Euro. Glückwunsch. Einmal sind auch die 2.500 Euro ausgespielt worden. Viermal die 500 Euro. 52 Mitspieler, Mitspielerinnen können sich über die 50 Euro freuen, 233 mal 10 Euro und ganze 926 mal hat es die 5 Euro gegeben und 674 Gewinnerinnen und Gewinner außerhalb des Kreises Darmstadt-Dieburg. Und es gibt wieder 5.000 Euro für ein Naturschutzprojekt und in diesem Fall geht es an die Wildtierhilfe Schelderwald für die Rehkitzrettung mit der Drohne. Die kennen wir auch schon von hr1 aus der Frühsendung, da hatten wir mit denen schon zu tun, die machen ganz, ganz tolle Arbeit. Freut mich sehr. Herzlichen Glückwunsch. Ja, wir haben es gehört. Am Wochenende soll so langsam der Wetterwechsel zu uns kommen. Tief drückt sich da von Nordwesten her so langsam rein und könnte uns endlich mal Regen bringen. Und wir haben mal versucht, die Regenmengen bis Sonntagabend hier auf diese Karte zu malen. Wobei man ganz ehrlich sagen muss, ob das genauso kommt, das ist wirklich schwer vorherzusagen. Im Norden des Landes eher so bis 10 cm, im Süden vielleicht bis 5. Es gibt aber auch Gebiete, wo einfach wieder gar nichts fallen wird. Was eher sicher ist, Richtung Schwäbische Alb, Richtung Schwarzwald, da wird es ein bisschen mehr sein, bis 25 Liter auf den Quadratmeter. Und das wiederum sind ja gute Nachrichten, zum Beispiel für den Rhein und für die Donau, die dort ja vorbeifließen und dann vielleicht endlich wieder mal ein bisschen voller werden. Das Problem bei diesen ausgedörrten Böden momentan ist, die nehmen das Wasser, wenn es denn regnen sollte, erstmal überhaupt nicht auf. Die Fachleute nennen das Benetzungshemmung. Was passiert da? Da werden Fette und Wachse aus den Pflanzenresten rausgelöst. Das passiert eigentlich immer. Nur wenn es eben regelmäßig regnet, dann werden diese Fette und Wachse weggespült. Aber jetzt bleiben die dort, lagern sich auf den mineralischen Bodenanteilen ab und dann bilden die so eine richtige Isolierschicht auf dem Boden. Also wie so eine Teflonpfanne. Und wenn es dann jetzt eben mal regnet, dann dringt der Regen nicht so richtig in den Boden ein, fließt oberirdisch ab, macht den Fluss voll, aber eben auch nur ganz kurz. Das kennen Sie ja wahrscheinlich auch, wenn Sie einen Schwamm zu Hause haben. Auch wenn der ganz neu und trocken ist, nimmt der das Wasser eben nicht so gut auf, wie wenn er schon ein bisschen feuchter ist. Und genauso geht es uns eben auch mit den Böden momentan. Wir sprechen über die leeren Seen und Flüsse bei uns hier in Hessen mit

0: Professor Heike Zimmermann-Timm, sie ist Biologin. Herzlich willkommen bei uns in der Sendung.
1: Guten Tag, Herr Frühling.
0: Gewässer sind Frühwarnsysteme für den Klimawandel. Das habe ich schon von ganz vielen Wissenschaftlern gehört. Warum ist das so?
1: Ja, warum sind Gewässer Frühwarnsysteme für den Klimawandel? Das lässt sich ganz einfach erklären. Die Gewässer werden gespeist über das Wasser, was aus dem Einzugsgebiet in die Gewässer gelangt. Das heißt, das, was an Nährstoffen, an Material in das Gewässer hinein gelangt, zeigt letztendlich, wie die Umgebung aussieht. Das ist so etwas wie das Fieberthermometer der Umgebung. Wir haben also warme Wassertemperaturen, wir haben unter Umständen Nährstoffe, die aus dem Umland in das Gewässer hineingelangen, und wir haben dann entsprechende Reaktionen im Gewässer. Das heißt, es werden mehr Nährstoffe verfügbar sein, vielleicht aus dem Gewässerboden, vielleicht aus dem Umland. Wir haben hohe Temperaturen, und zu den Nährstoffen, die also im Gewässer drin sind, lösen sich dann unter Umständen auch noch bei veränderten Temperaturen, veränderten chemischen Gefällen auch noch weitere Nährstoffe aus dem Boden. Und das prägt dann die Situation im Gewässer.
0: Nährstoffe, das klingt immer erstmal positiv, aber das ist es, glaube ich, nicht. Also das müssen Sie noch mal ganz kurz erklären, was da jetzt in diesen sehr leeren und sehr aufgeheizten Bächen und Flüssen aktuell genau passiert.
1: Genau. Also die Situation ist diese. Wir haben im Gewässer eine Wassersäule, und diese Wassersäule erwärmt sich abhängig von der Lufttemperatur. Das heißt also, das Wasser in unseren Flüssen und Seen ist sehr viel wärmer, als es gewöhnlich ist. Das ist die erste Situation. Im Gewässer leben verschiedene Organismen. Diese Organismen verbrauchen Sauerstoff. Und wenn wir natürlich hohe Temperaturen haben, sind die sehr viel aktiver. Das heißt, sie verbrauchen mehr Sauerstoff. Dann haben wir die Situation aber auch noch, dass mit zunehmender Temperatur sich weniger Sauerstoff im Gewässer löst. Und damit haben wir eigentlich eine missliche Lage, nämlich zu wenig Sauerstoff im Gewässer. Okay. Und das ist an sich das große Problem, das dann tatsächlich also zum Umkippen der Gewässer oder zumindest zu gefährlichen Situationen führt.
0: Und dann denke ich als Laie natürlich auch sofort auch noch an Algen, die wahrscheinlich gerade wunderbare Bedingungen haben. Wie groß ist dieses Problem aktuell?
1: Dieses Problem ist groß. Man kann sich gut vorstellen, bei hohen Temperaturen wachsen die Algen gut. Nun wird man vielleicht sagen, naja, also in der Wassersäule, sieht ja ganz klar aus, da sind ja gar nicht so viele Nährstoffe drin, müssten da tatsächlich Algen vorankommen? Ja, es kommen Algen vor, vor allen Dingen auch aufgrund der Tatsache, dass ein Gewässer häufig ein Gedächtnis hat, nenne ich das einfach mal. Und zwar auf dem Boden des Gewässers sind also verschiedene Nährstoffe abgelagert, die sich dann lösen, gerade auch bei diesen hohen Temperaturen und geringen Sauerstoffkonzentrationen. Und damit fangen dann die Algen an zu wachsen.
0: Spielt da die Landwirtschaft auch eine Rolle, was sozusagen von den Feldern da eben auch noch in die Bäche und Flüsse reingeleitet wird?
1: Ja, also die Landwirtschaft spielt eine große Rolle, was eben reingeleitet wird. Es ist auf der einen Seite das Material, was also auf den Ackerflächen aufliegt, was unter Umständen dann also bei Starkregenereignissen tatsächlich also in das Gewässer hineingeleitet wird. Es ist aber auch die Situation, dass wir letztendlich also in den Fließgewässern nicht genügend Wasser haben. Das heißt also, die Nährstoffkonzentration ist sehr viel höher als gewöhnlich, wenn man mehr Wasser hat. Und es spielt eine große Rolle, dass unsere Böden im Moment sehr fest sind, sehr stark verdichtet sind. Das heißt, das Wasser sickert nicht ein, sondern fließt oberflächlich ab.
0: Genau das, was wir gerade erklärt haben. Frau Professor, ich danke Ihnen ganz herzlich, dass Sie Zeit für uns hatten, und schicke herzliche Grüße nach Dresden. Schönes Wochenende.
1: Danke, tschüss.
0: Wiedersehen. Ja, wir haben es gesagt, es tut sich ein bisschen was, und zwar von Nordwesten her sehen wir hier auf unserer Deutschlandkarte, die Wolken werden so langsam dichter, und morgen im Laufe des Tages kann es dann eben vor allen Dingen in der Westhälfte Schauer und Gewitter geben. Wie viel Regen damit runterkommt und wo die genau zuschlagen, momentan noch sehr schwer zu sagen. Am kältesten wird die Nacht so Richtung Oberpfalz und Franken, dort vor allen Dingen in den Tallagen mit 8 Grad, und morgen haut es nochmal so richtig rein, 39 Grad am Oberrhein, 37 in der Lausitz. Aber Sie sehen schon von Nordwesten her, dass es da ein bisschen kühler wird. Bei uns in der Nacht in Hessen oft ein klarer Himmel, Regen momentan erstmal noch Fehlanzeige, und auch morgen geht es dann mit ziemlich viel Sonnenschein in den Samstag. Aber dann im Laufe des Tages, da merken wir eben den Tiefdruckeinfluss und die Wolken können etwas dichter werden. Hier und da eben auch mal ein Schauer und Gewitter. Heute Nacht bleibt es auf den höchsten Bergen deutlich milder als in den Tälern. Da haben wir hier zum Beispiel eine 9 im Kinzigtal. Auf den Bergen häufig 20 Grad und mehr, aber dafür hauen wir hier nur eine 39 raus Richtung Gelnhausen. Morgen nochmal, ich weiß, darüber freut sich mittlerweile keiner mehr. 31, das ist so der kühlste Talwert, zumindest im Waldecker Land. Aber wie gesagt, danach hat die Hitze ein Ende. Es ist problematisch für die Konzentrations- und Leistungsfähigkeit. Bei hohem und niedrigem Blutdruck, Herz- und Kreislaufbeschwerden und auch Beschwerden bei entzündlichem Rheuma und Kröti und Fridolin, ja, sitzen leider auch auf dem Trocknen, wie wir alle. Am Sonntag kann es dann auch noch ein paar Schauer und Gewitter geben. Die können auch mal kräftig ausfallen. Am Montag zwar relativ viele Wolken, aber nur selten etwas Regen. Der dürfte dann am Dienstag wieder häufiger werden. Speziell vielleicht Richtung Nordwesten, wobei auch das noch schwer zu sagen ist. Verfolgen Sie einfach unsere Wettersendungen hier weiterhin. Immer her. Schönes Wochenende.

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9: Wir starten mit der Hessenschau jetzt gemeinsam ins Wochenende. Hallo und herzlich willkommen. Seit Wochen hat es nicht mehr richtig geregnet, immer weniger Wasser in unseren Flüssen. Für die Binnenschiffer auf Main und Rhein heißt das, nur noch mit einem Bruchteil der maximalen Ladung geht überhaupt noch was. Und die Navigation wird in der schmalen Fahrrinne zur Herausforderung. Franco Foracci hat heute ein Schiff von Frankfurt bis Rüdesheim begleitet.
10: Früh um 6 geht's schon los. Stefan Herrmann hat sein Binnenschiff heute am Frankfurter Osthafen mit Bauerde geladen. Duisburg ist sein Ziel. Erstmal raus aus dem Hafen mit dem Riesenfrachter. Auch nicht so einfach. Immerhin, im Main ist noch genug Wasser. Sein Tiefgang beträgt 1,30 Meter. Das ist hier noch kein Problem.
11: Es ist schon extrem, aber man muss halt vorsichtig sein. Man muss wissen, wo sind die seichten Stellen und dann halt ganz langsam drüber. Ne? Also ja, eine wilde Maus darf man da natürlich nicht spielen.
10: 1200 Tonnen Fracht hat er dabei. Mehr geht nicht. Normalerweise passen hier über 4000 Tonnen rein. Stefan Herrmann muss in diesen Zeiten aufpassen, dass er nur in der Mitte der Fahrrinne unterwegs ist. Noch sind es 70 cm Wasser unter der Schiffskante. Auf der Strecke wird es immer weniger. Und es sind wenige, die noch unterwegs sein können.
11: Die älteren Schiffe, die sind leichter gebaut. Ne? Und ja. Und die haben halt teilweise nicht so hoch, so große Propeller. Ne? Und also mit Sicherheit bis Pegel null können wir unsere Kundschaft bedienen.
10: Und das mit einem Schubverband, der ganze 188 Meter lang ist. Ganz langsam fährt er mit nur 12 Stundenkilometern. Vorsichtig, halb so schnell wie sonst. Damit das Wasser ihn noch trägt. An den Ufern des Mains die ersten Opfer des Niedrigwassers. Nach der Schleuse in Eddersheim muss manch ein Kapitän stoppen.
11: Die liegen zu tief. Ne? Weißt du, der Kollege hier, der liegt schon seit glaub, zweieinhalb Monate. Der Kollege da vorne, der wird jetzt wahrscheinlich auch nicht mehr können. Ne? Weil irgendwann ist es jetzt halt dann doch zu Ende.
10: Nach 3 Stunden erreicht er den Rhein bei Mainz. Jetzt wird es heikel. Hier bleiben nur 10 cm zum Flussboden. Das Niedrigwasser wird deutlich sichtbarer. Jetzt muss er noch konzentrierter fahren. Er manövriert sich durch. Auch wenn an der niedrigsten Stelle des Rheins bei Kaub schon Pegel 5 vorausgesagt wird. Dort hätte er nur noch 5 cm Spielraum unterm Schiff.
11: Ja, dass man über die Kies rutscht. Ne? Aber wenn es nicht kratzt, waren wir nicht tief genug. So hieß es früher immer. Ne? Ab Bingen haben wir 0. Da heißt es dann nur noch treiben lassen. Ne?
10: Oft sind große Steine im Flussbett, die er erkennen und vermeiden muss. Angespannt ist er, aber nicht übertrieben nervös. So niedriges Wasser hat er hier noch nie erlebt. Stefan Herrmann aus Erlenbach ärgert sich mehr darüber, dass immer nur in der Krise über die Bedeutung der Wassertransporte gesprochen wird.
11: Wenn wir wieder Wasser genug haben, dann redet wieder keiner mehr über die Schifffahrt. Das wäre halt mal schöner, weil wir sind halt nun mal ökologisch, das ist der umweltfreundlichste Träger. Ich meine, wenn wir voll sind mit 4000 Tonnen, das sind 200 LKWs.
10: Lange Trockenheit und langsame Binnenschiffe. Aber immerhin gibt es sie noch auf dem Wasser, meint Kapitän Stefan Herrmann. Solche Schiffe noch eine Weile beladen, navigieren zu können, helfe der Wirtschaft. Und doch bleibt es für ihn seit Anfang Juli jeden Tag eine Herausforderung.
9: Auch für den Weinanbau bleibt die Dürre nicht ohne Folgen. Der Deutsche Weinbauverband hat heute darüber informiert. Wir waren bei einem Winzer in Hochheim am Main. Der hat jetzt schon mit der Lese begonnen.
3: In den Hochheimer Weinbergen geht die Lese schon los. Das Weingut Schreiber war schon immer recht früh mit der Ernte. Hochheim ist sonnenverwöhnt, aber so früh wie in diesem Jahr war es noch nie.
8: Wir haben heute den 14. August und haben heute das erste Mal geerntet für den Jahrgang 2026. Das ist knapp eine Woche früher wie letztes Jahr. Einfach weil die Trauben dieses Jahr schon deutlich reifer sind.
3: Die Erntemaschine rüttelt Trauben der Sorte Müller-Thurgau von den Reben, aus denen der Federweißer gemacht wird. Simon Schreiber rechnet heute mit gut 2000 Litern. Öxlegrad, süß genug.
8: Die können wir messen. Und die presse ich hier aus auf meinem Refraktometer. Und das zeigt dann das Ergebnis an. Das ist in dem Fall 78 Öxle. Das ist jetzt für Federweißer sehr gut. Das kann man so nehmen. Und dann steht als nächstes auch schon der Traubensaft an. Den möchten wir auch nicht so süß ernten, wie dann später die Weine. Die haben noch 1-2 Wochen. Aber dann geht's auch mit der Hauptlese los.
3: Die immer frühere Lese in Hochheim ist kein Einzelfall, sondern ein Trend in ganz Deutschland. Der Deutsche Weinbauverband bestätigt, dass die Lese in Hessen rund eine Woche früher als im Schnitt der letzten 5 Jahre startet. Doch durch die lange Trockenheit sind die Trauben kleiner und das bedeutet weniger Saft und damit weniger Ertrag.
12: Das ist natürlich problematisch, wenn wir eine geringe Ernte haben, weil natürlich dann im Endeffekt das Problem von gestiegenen Kosten umso mehr zu Buche schlägt. Natürlich ist es auch schwierig, wenn ich meine Kunden nicht bedienen kann. Wir hoffen auf die nächsten Wochen noch, dass eine moderate Regenmenge kommt, die entsprechend dazu führen könnte, dass die Ernte eben doch noch etwas größer ausfällt.
3: In Hochheim haben die Reben die Trockenheit bis jetzt ganz gut weggesteckt. Dank der tiefen Wurzeln und den feuchtigkeitsspeichernden Böden. Für die kommenden Sorten wie Riesling und Spät oder Grauburgunder ist noch alles offen. Dennoch.
8: Ich befürchte, dass wir dieses Jahr dann eher ernten müssen. Nicht, weil die Aromen perfekt ausgeprägt sind, sondern um die Frische und die Säure zu erhalten und dann on the point ausrücken müssen und die Ernte einfahren müssen, weil wir sonst zu spät sind.
3: Jahrzehntelang gab es den Federweißen erst ab Mitte September. Mit dem Klimawandel und damit den vielen trockenheißen Tagen müssen die Winzer flexibel reagieren.
8: Als ich mit der Ausbildung 2010 angefangen habe, hatten wir Lesestart Mitte, Ende September. Jetzt sind wir Mitte August. Also innerhalb von 15 Jahren hat sich die Ernte dann doch ein gutes Stück nach vorne verschoben.
3: Doch Simon Schreiber schaut positiv in die Zukunft. In der kommenden Woche soll es regnen und das könnte den Trauben noch mal einen Schub geben.
8: Das Ergebnis kann man am Ende ablesen, aber dass wir jetzt auch dieses Jahr jetzt keine exorbitant große Ernte einfahren werden. Aber die Traubengesundheit sieht sehr gut aus. Also qualitativ zumindest habe ich sehr große Hoffnung, dass es ein guter Jahrgang wird.
3: Die Winzer passen sich an. Gelesen wird, wenn die Traube reif ist. Wie die Ernte ausfällt, zeigt sich in gut 4 Wochen. Aber der erste Federweißer ist ab Dienstag zu haben.
9: Von der Weinernte kommen wir zum Weintrinken. In Wiesbaden hat heute Nachmittag die Rheingauer Weinwoche begonnen. Sie gilt als die längste Weintheke der Welt. Unsere Kollegin Ariane Wick ist da. Ariane, es sind deutlich über 30 Grad. Du musst dich als Reporterin ja sowieso zurückhalten. Aber hast du bei der Hitze überhaupt schon einen Wein getrunken?
13: Ja, habe ich. Wobei 34 Grad im Schatten immer noch, in der Sonne war es deutlich heißer. Aber ich habe Wein getrunken. Es gibt nämlich 30 Stände, die alkoholfreien Wein anbieten. Und du hast die längste Weintheke der Welt erwähnt. So wirbt auch die Landeshauptstadt, die das veranstaltet. Es gibt so viele Weinstände, über 90 und ganz unterschiedliche Weingüter. Man kann über 1000 verschiedene Weinsorten probieren in den nächsten 10 Tagen. Und man muss sagen, hier in Wiesbaden bei der Rheingauer Weinwoche ist die Welt wirklich noch in Ordnung. Denn weltweit geht ja der Konsum von Wein zurück. Das ist sogar in Italien, in Frankreich und natürlich auch bei uns und auch im Rheingau. Und bei mir ist Max Schönleder vom Weingut Allendorf in Österreich-Winkel. Wie merken Sie denn, dass der Konsum von Wein zurückgegangen ist?
14: Also wir sehen es tatsächlich in allen Sparten, im Einzelhandel, in der Gastronomie ist überall das Trinkverhalten ein bisschen ruhiger geworden. Wir müssen neue Wege sehen, neue Wege finden, ob das Veranstaltungen sind oder einfach vertrieblich ein bisschen aktiver sein. Oder, wie bei so einem Wetter, auch mal der alkoholfreie Wein, der für uns ganz wichtig geworden ist mittlerweile.
13: Genau, ich habe ja schon alkoholfreien Wein probiert und Sie waren wirklich eine der ersten vor über 10 Jahren, die alkoholfreie Weine selbst produzieren. Das machen nämlich tatsächlich die wenigsten Weingüter. Wie ist da die Nachfrage?
14: Die Nachfrage wächst und wächst und wächst. Also es ist ganz enorm, gerade an den heißen Tagen oder an den Sonntagen merken wir das auch in der eigenen Gastronomie, dass alkoholfreier Wein immer mehr an Bedeutung gewinnt.
13: Sie sind ja nun ein größeres Weingut, insgesamt glaube ich 800.000 Flaschen im Jahr. Jetzt haben wir ein ganz kleines, neues Weingut, das hat glaube ich 30.000 Flaschen im Jahr und zwar das Weingut Voy aus Geisenheim. Max, wieder ein Max, Tafel. Sie haben sich vor 2 Jahren gesagt, ich mache mich selbstständig, gründe Voy und das Besondere ist, das besteht aus einer ganz jungen Community, 8 Leute. Wie kann man sich das vorstellen? Das sind ja Studierende.
15: Genau, also wir sind Weingut Voy aus Geisenheim und wir produzieren eigene Weine und geben darüber hinaus Weinbaustudierenden der Hochschule Geisenheim die Möglichkeit, bei uns ihre eigenen Weine zu machen. Die haben ihre Weinberge und dann haben sie ihre Fässchen bei uns im Keller und dann füllen sie ab und etikettieren und dann haben sie ihre eigenen Weine, die sie dann verkaufen können auch. Ja.
13: Und das Besondere, Studierende, also keine Nachwuchsprobleme, auch ein besonderer Wagen übrigens, so ein amerikanischer Campingbus, wo auch tatsächlich Wein gezapft wird. Und wir hören im Hintergrund auch die Musik. Es gibt hier insgesamt 3 Bühnen vom Rathaus, hinterm Rathaus, auf dem Dernschen Gelände und vor der Marktkirche. Heute wird noch bis 23 Uhr oder 24 Uhr sogar am Freitag, Samstag gefeiert. Die nächsten 10 Tage und immer ab 11 geöffnet.
9: Vielen Dank, Ariane Wick, und viel Spaß noch. Dem Land Hessen fehlen 15 Milliarden Euro. Das steht im Geschäftsbericht für das vergangene Jahr, den Finanzminister Alexander Lorz heute vorgestellt hat. Danach sind die Pensions- und Beihilferückstellungen um 11,5 Milliarden Euro gestiegen. Wir sprechen jetzt mit unserem Kollegen Sebastian Jakob in unserem Studio in Wiesbaden. Sebastian, wie kommt es jetzt auf einmal zu so einem großen Finanzloch?
16: Das liegt vor allen Dingen daran, dass die Schere zwischen Steuereinnahmen und Ausgaben, vor allen Dingen für Landesbedienstete, immer weiter auseinandergeht. In Hessen sind immer mehr Landesbedienstete eingestellt worden und das Land muss etwa 10% mehr Besoldung bezahlen. Da gibt es sogar ein Gerichtsurteil. Das heißt, Hessen kommt da nicht mehr so einfach raus und viele Landesbedienstete gehen nach und nach in den Ruhestand. Da fallen die gerade angesprochenen Pensionskosten eben ganz schön zu Buche und die Steuereinnahmen fehlen. Es gibt eben wirtschaftlich schwere Zeiten, da kommt nicht mehr so viel rein. Und das Land hat es auch nicht ganz so gut gemacht, in wirtschaftlich starken Zeiten ein Polster aufzubauen. Das muss man auch dazu sagen.
9: Wie dramatisch ist das denn jetzt für Hessen?
16: Ja, es sieht schon wirklich nicht so gut aus. Finanzminister Lorz spricht von herausfordernden Zeiten und er hat mit einer ganzen Portion Ironie und Galgenhumor gesagt, wie gut, dass heute die Wiesbadener Weinwoche losgeht. Hat aber auch hinzugefügt, schön trinken wolle er das Ganze nicht, weil dafür sei die Lage zu ernst. Er nimmt das Thema jetzt sich zu Herzen und hat auch Einsparungen angekündigt. Wo genau hat er nicht gesagt, aber er sagt, Hessen muss jetzt auf die Zahlen schauen und gucken, dass er dieses große Defizit von 15 Milliarden Euro wieder in den Griff bekommt.
9: Vielen Dank, Sebastian Jakob. Das Land Hessen hat ein Ehepaar ohne seine 3 kleinen Kinder in die Türkei abgeschoben. Die Nachrichten jetzt mit Kai Fischer.
17: Da passiert das Ganze schon Anfang des Monats. Das hessische Innenministerium verteidigt die Abschiebung. Die Eltern hätten kein Aufenthaltsrecht in Deutschland mehr gehabt und seien vollziehbar ausreisepflichtig gewesen. Seitens des Jugendamts seien ein massiver Verwahrlosungszustand der Kinder und fehlende Kooperationsbereitschaft der Eltern bestätigt worden, weshalb familiäre Belange der Rückführung nicht entgegengestanden hätten, so eine Sprecherin heute gegenüber der Hessenschau. Am 21. August findet das Hauptsacheverfahren am Familiengericht in Frankfurt statt. Schlimmer Unfall gestern Abend, auf der A44 bei Diemelstadt in Nordhessen. Dort ist ein Lastwagen ungebremst in einen Rettungswagen gefahren, der auf dem Seitenstreifen stand, um einen Autofahrer nach einer Panne zu behandeln. Dabei wurden 3 Sanitäter und der Patient aus dem Wagen heraus auf die Fahrbahn geschleudert und schwer verletzt. Der LKW rutschte die Böschung runter und überschlug sich. Der Fahrer wurde leicht verletzt. In Homberg-Efze im Schwalm-Eder-Kreis hat die Polizei einen möglichen Brandstifter festgenommen. Er sitzt jetzt in Untersuchungshaft. Der 27-Jährige soll vorgestern eine Wiese angezündet haben. Außerdem wird geprüft, ob er für 6 weitere Brände in den vergangenen Monaten verantwortlich ist. In Walluf im Rheingau-Taunus-Kreis ist gestern Abend der Neubau eines Restaurantboots ausgebrannt. Warum, ist noch unklar. Die Feuerwehr konnte verhindern, dass die Flammen auf das alte Restaurantboot übergriffen. Beide Schiffe liegen nebeneinander im Hafen von Walluf. Der Neubau brannte am Oberdeck komplett aus. Durch das Feuer und auch Löschwasser wurde auch das Unterdeck erheblich beschädigt. Verletzt wurde aber niemand.
9: Bakterien im Wasser sind ja nicht gut, denkt man. Tja, kommt drauf an, welche. In Frankfurt versucht man gerade mit Bakterien in einem Weiher das Algenwachstum zu stoppen, um so den Hitzetod des Gewässers zu verhindern. Wenn das gut funktioniert, dann kann die Methode ein Beispiel für viele andere hitzegefährdete Gewässer sein.
18: Unter der Oberfläche von Hessens Seen braut sich eine Krise zusammen. Die anhaltenden Hitzewellen treiben die Wassertemperaturen hoch und rauben dem Ökosystem den Sauerstoff. Es entstehen sogenannte Todeszonen, in denen das Algenwachstum drastisch zunimmt und die Probleme potenziert. Das Biotop See zu entlasten ist kostspielig, so müssen beispielsweise mit solchen Mähbooten die Algenmassen aufwendig aus dem Wasser gefischt und anschließend entsorgt werden. Doch es geht offenbar auch anders. In diesem Weiher im Frankfurter Rebstockpark werden dem Gewässer per Wasserschlauch regelmäßig natürliche, im Wasser vorkommende Bakterien zugeführt. Die Mikroorganismen sind so beschaffen, dass sie den Algen die Nährstoffe gewissermaßen wegfressen.
19: Das sind klar definierte Bakterienstämme, wie sie auch in der Natur vorkommen. Also nichts irgendwie Fremdes, oder so, sondern es werden genau die Bakterien, die das in der Natur machen, wenn denn genügend da wären. Aber dadurch, dass ja das Gewässer aus dem Gleichgewicht ist, waren die nicht mehr vorhanden.
18: Uwe Nimrichter ist der Mann, der den Weiher wieder fit machen soll. Die Bakterienbehandlung ist eine Methode, die bereits seit einigen Jahren im hitzegeplagten Südafrika angewendet wird.
19: Ich habe das gesehen, ich bin runtergeflogen und habe gesagt, das muss ich nach Deutschland holen, weil das faszinierend ist, was man mit der Natur bewegen kann. Also mit den einfachen Werkzeugen der Natur da wieder Dinge in Ordnung zu bringen, ohne schwere Technik, ohne dass man jetzt was ausbaggern muss, pumpen muss.
18: Zusätzlich zum Bakterienbooster wird dem Weiher über eine unterirdische Leitung hochkonzentrierter Sauerstoff zugeführt. Seit 4 Monaten läuft die Bakterien- und Sauerstoffbehandlung. Am Anfang fand Uwe Nimrichter noch viel Schlamm am Weiherboden, der dem Wasser extrem viel Sauerstoff entzieht. Eine Probebohrung gibt Aufschluss, wie es dort heute aussieht.
19: Hier sieht man ganz deutlich, oben die oberste Schicht, das ist frisches organisches Material. Das sind die abgestorbenen Algen, die auf dem Grund abgesunken sind. Darunter ist ein mineralisches Gemisch, also Ton, Lehm. Der klassische Schlamm, den es noch hier im April und Mai gegeben hat, den gibt es da gar nicht mehr.
18: Mit seinem Konzept konnte Nimrichter auch das Grünflächenamt der Stadt Frankfurt überzeugen. Nicht nur, weil die Methode nachhaltiger und kostengünstiger ist, sondern die klassische Methode, wie etwa der Einsatz von Mähbooten, den gesamten Park beeinträchtigt.
20: Der Weiher muss abgesperrt werden. Die Bürger und Bürgerinnen können den Park nicht richtig nutzen. Also viele Faktoren, die ungünstig sind, aber halt in der Vergangenheit notwendig waren. Und dann haben wir von dem Projekt erfahren und dachten, oh, das löst ziemlich viele unserer Probleme.
18: Die Gesamtkosten für das Pilotprojekt am Rebstockweiher liegen bei rund 420.000 Euro. Ob es die Probleme dann am Ende auch langfristig löst, das soll ein 2-jähriges wissenschaftliches Monitoring zeigen. Mittlerweile geht es dem See deutlich besser. Und darüber freuen sich vor allem die zahlreichen Bewohner im Weiher, für die das Gewässer ein unverzichtbares Biotop ist.
9: Jede Krise birgt eine Chance, das sagt man so leicht daher. Aber Michael Fichter würde den Satz wohl unterschreiben. Er ist gerade mal 18 und hat nach einer Krebsdiagnose vor einem Jahr die Schule abgebrochen, um sich ganz der Mode zu widmen. Das war schon immer sein Hobby. Er hat in Kassel einen speziellen Second-Hand-Laden eröffnet. Für Edelmarken wie Gucci und Prada. Und damit trifft er offenbar vor allem bei jungen Leuten einen Nerv.
0: Gerade ist neue Ware gekommen, die Michael Fichter einsortieren muss. Vor einem Jahr ist er vom Schüler zum Geschäftsmann geworden. Damals war er gerade mal 17 Jahre alt.
21: Das ist eine andere Größe. Prada? Muss Prada sein?
0: Die Entscheidung war nicht geplant. Eigentlich wollte er Abi machen, Party mit Freunden. Im April 25 dann die Diagnose, die alles verändert hat. Lymphknotenkrebs.
21: Vorher hatte ich nie den Gedanken verloren, irgendwie was Eigenes zu machen. Und dadurch, dass ich nicht mehr in die Schule gehen konnte, habe ich dann eben damit angefangen. Und das hat schon einiges beschleunigt, auf jeden Fall.
0: Monatelang darf er wegen seines geschwächten Immunsystems nicht rausgehen, sich nicht mit Freunden treffen. In der Zeit reift die Idee. Dann die erlösende Nachricht, der Krebs ist besiegt.
21: Und dann kam es so ins Rollen, habe ich den ersten Pop-up gemacht, einen Laden für 2 Tage am Kassel Hauptbahnhof. Es lief sehr, sehr gut. Und dann wieder einen, noch einen gemacht und dann den ersten Laden eröffnet.
0: Die Geschäftsidee des heute 18-Jährigen, Secondhand, aber edel und hochwertig. Das gibt's natürlich nicht wie in anderen Secondhand-Läden für einen Fünfer, sondern kostet bis zu 300 Euro und man muss die Ware erstmal irgendwo herbekommen.
21: Am Anfang muss ich mich umhören, wo man was finden kann und dann findet man Großhändler, die aus Spanien, Italien kommen und dann sich auf dem Gebiet spezialisieren. Und dann konnte ich bei denen einkaufen für einen guten Preis, einkauft, ist angekommen und dann eben wieder verkauft.
0: Mittlerweile hat er auch einen Online-Shop, über den er verkauft. Werbung macht er vor allem über Instagram und TikTok.
22: Du suchst nach Fashion-Dienst für den Sommer? Dann bist du bei uns genau richtig. Wir bieten eine Riesenauswahl an Damen True Religion-Dienst an.
23: Bei mir war es auch so, über Social Media, über TikTok, Instagram habe ich Beiträge gesehen. Und wollte dann auch mal vorbeigucken, weil ich auch hier lebe.
24: Wenn man zum Beispiel Taschengeld bekommt oder sowas, dann reicht es oftmals nicht so für neue Sachen. Aber hier findet man dann 2, 3 Produkte für einen Neupreis von einem neuen Artikel. Deswegen ist es wirklich ziemlich gut hier.
25: Wir haben auf jeden Fall 4 Produkte. Die findest du halt sonst nirgendwo so wirklich. Ist auch vom Designerzeug und so. Ist halt schon echt interessant.
0: Und weil bei Michael Fichter seit seiner Erkrankung irgendwie alles schneller geht als bei anderen, hat er jetzt sogar noch einen zweiten Laden direkt in der Kasseler Innenstadt übernommen. Bei dem arbeitet er gerade an einem neuen Konzept für die Einrichtung. Er spürt aber auch, wie die Verantwortung immer größer wird.
21: Jeden Tag kommen neue Klamotten, jeden Tag wird viel Geld ausgegeben. Und das ist so gang und gäbe mittlerweile. Auf jeden Fall. Man hat immer Angst, sich irgendwie einen Fehler zu machen, der dann später viel kostet oder was man dann später bereut, dass man es getan hat. Aber ich meine, aus Fehlern lernt man und man muss es probieren, um überhaupt weiterzukommen.
0: Innerhalb eines Jahres vom Schüler zum Geschäftsmann. Michael Fichter sagt aber, dass für ihn nicht der Erfolg das Wichtigste ist, sondern dass er gesund bleibt.
9: Die anhaltende Dürre sorgt jetzt für Probleme bei der Wasserversorgung in Osthessen. Nochmal Nachrichten mit Kai.
17: Ja, für Fulda, Eichenzell und Ebersburg gilt jetzt der Wassernotstand. Vom Versorger Rhön-Energie heißt es, dass sich die Situation weiter verschärft hat. In den 3 Gemeinden ist es ab sofort verboten, Rasen, Blumen und auch Pflanzen zu gießen. Auch Swimmingpools dürfen nicht mehr befüllt werden. Wer sich nicht daran hält, riskiert Bußgelder. Die heißen Temperaturen diesen Sommer sind für viele Menschen belastend. Schnelle Linderung verspricht da der Hitzeschutzpavillon der Hochschule Darmstadt. Studenten haben ihn entworfen und gebaut. Das begehbare Bauwerk besteht aus Wasserrohren, einem Gerüstnetz und Terrassendielen. Einmal pro Stunde wird von oben ein feiner Wassernebel versprüht, der durch Verdunstung den Pavillon abkühlt. Bis Ende September steht er auf der Theaterwiese neben dem Hessischen Staatsarchiv in Darmstadt. Wichtiger Tag heute für den Intendanten des Hessischen Rundfunks, Florian Hager. Am Nachmittag hat er sich in Frankfurt dem Rundfunkrat zur Wiederwahl gestellt. Hager war der einzige Kandidat, brauchte aber die einfache Mehrheit, um weitermachen zu können.
26: Florian Hager hat es geschafft. Der Rundfunkrat hat ihn heute in einer mehrstündigen Sitzung als Intendant bestätigt. Die Freude ist groß, der Tatendrang auch.
27: Erstmal ist es kein Ruhekissen, so eine zweite Amtszeit, sondern ganz ehrlich, wir müssen weiter daran arbeiten. Wir sind ein ganz wichtiger Ankerpunkt für die Menschen in Hessen. Das waren wir schon immer, das müssen wir auch in Zukunft bleiben. Und da haben wir einiges zu tun.
26: Bei der letzten Wahl hatte es Florian Hager erst im zweiten Wahlgang knapp geschafft. Diesmal hatten sich fast alle für den alten und neuen Intendanten ausgesprochen.
1: Herr Hager hat bisher eine sehr gute Arbeit geleistet. Er hat die Reform im Hessischen Rundfunk und nicht nur im Hessischen Rundfunk, sondern auch in der ARD angestoßen. Und der Rundfunkrat ist der Meinung, dass dieser Weg dringend weiterverfolgt werden soll.
26: Florian Hagers neue Amtszeit beginnt am 1. März 2027 und dauert 5 Jahre.
17: Ja, soweit die Nachrichten und weiter geht's mit Andreas und Gold für Deutschland.
9: Ja, wir gratulieren Gesa Felicitas Krause zum Europameistertitel über 3000 Meter Hindernis. Nach einem dramatischen Finale in Birmingham. Für die gebürtige Mittelhessin ist es schon das dritte EM-Gold. Aber dass sie es nochmal geschafft hat, Erste zu sein, das ist für die 34-Jährige etwas ganz Besonderes. Denn vor 3 Jahren ist sie Mutter geworden.
3: Gesa Krause stürmt ins Ziel.
2: Wird sie Europameisterin zum dritten Mal? Was für ein episches Rennen!
3: Die 34-Jährige erkämpft sich gestern die Goldmedaille.
4: Ich bin einfach stolz, dass ich gesund hier am Start stehe, dass ich heute noch mal Gold gewinnen konnte. Das war das Ziel.
3: Das Finale im 3000-Meter-Hindernislauf bei der Leichtathletik-EM in Birmingham gestern Abend dramatisch. Zuerst ist ihre deutsche Teamkollegin Lea Meyer lange Zeit vorn. Im letzten Wassergraben stürzt sie.
2: Um Himmels Willen, das kann nicht sein!
3: Kurz davor kämpft sich die Mittelhessin Krause aber schon an die Spitze.
4: Man versucht natürlich auch, seine Stärken irgendwie auszuspielen. Und bei mir ist es in der Regel, irgendwas zwischen dem letzten Kilometer und den letzten 200 Metern. Das versuche ich auch dann immer relativ intuitiv zu entscheiden, wann ich angreifen muss, wann ich reagieren muss.
3: Ein sensationeller Sieg. Damit schreibt Gesa Krause Geschichte, denn es ist ihr drittes EM-Gold. 2016 erkämpft sie sich in Amsterdam zum ersten Mal den Titel. Und 2 Jahre danach landet sie bei der EM in Berlin auch auf Platz 1.
4: Dass es jetzt 8 Jahre später nochmal klappt, ist schon sehr besonders. Es ist eine unfassbar lange Zeit zwischen diesen beiden Meisterschaften und ich hatte so viele Höhen und Tiefen dazwischen.
3: Zu den Höhen gehört sicher die Geburt ihrer Tochter Lola. Kurz danach beginnt Krause wieder mit dem Training und teilt ihren Alltag zwischen Hochleistungssport und Kinderbetreuung in den sozialen Medien.
5: Du bist der Grund, dass ich stärker geworden bin und weiterhin versuche, Unmögliches möglich zu machen.
4: Es ist definitiv anstrengender, es ist eine Doppelbelastung, aber wir sind einfach ein gutes Team zu Hause.
3: Die Freude nach dem EM-Sieg teilt sie gestern im Stadion direkt mit ihren größten Fans, ihrem Partner und der 3-jährigen Tochter. Gesa Krause ist überglücklich.
4: Ein bisschen stolz auf mein Lebenswerk, bin gerade einfach unfassbar dankbar für mein Team, für meinen Trainer, meine Familie.
3: Zum dritten Mal holt die Hessin EM-Gold trotz einiger Hindernisse. Eine Laufbahn, die sich sehen lässt.
9: Nach der Tagesschau sehen Sie bei uns in der Reihe wunderschön die Donau von der Quelle bis nach Regensburg.
17: Ja, die Hessenschau gibt es heute Abend auch nochmal für Sie und zwar um 9:45.
9: Das Wetter der nächsten Tage, darüber informiert uns jetzt Simone Kienast. Wir sagen tschüss, schönen Abend.
17: Guten Start ins Wochenende. Tschüss.
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7: Morgen wird der Höhepunkt der mittlerweile 6. Hitzewelle erreicht und damit einen wunderschönen guten Abend. Da wir nahezu 40 Grad erreichen, bestehen für morgen erneut Hitzewarnungen des Deutschen Wetterdienstes. Da sich die Hitze ausbreitet und sich nach Osten ausdehnt, sind morgen neben Rheinland-Pfalz, dem Saarland, Hessen, Teile von Baden-Württemberg und Bayern, auch Thüringen, Sachsen und Sachsen-Anhalt sowie Regionen von Mecklenburg-Vorpommern betroffen. Ab Sonntag lässt die große Hitze dann erstmal nach. Ja, und so sehen dann die kommenden Stunden aus. In der Nacht ist es meistens klar und wir starten morgen den Tag erneut sonnig. Im Laufe des Nachmittages bilden sich einige Quellwolken und nachfolgend sind dann einzelne Schauer und auch Gewitter möglich, jedoch nicht in der Fläche. Größtenteils bleibt es auch trocken. Der Wind weht da zuerst nur schwach aus unterschiedlichen Richtungen. Am Nachmittag lebt er auf und bei Schauern und Gewittern muss man mit stürmischen Böen rechnen bis hin zu einzelnen schweren Sturmböen. In der Nacht dann 9 Grad in einigen Tallagen und 23 Grad bekommen wir im Odenwald. morgen dann 29 Grad auf den Bergen und 39 Grad rund um Hanau sowie rund um Gelnhausen. Die extreme Hitze ist dann erstmal vorbei, dennoch geht es recht sommerlich weiter. Am Sonntag leicht wechselhaft, es kann örtlich Schauer und auch mal Gewitter geben. Oft bleibt es aber auch trocken bei 24 bis 32 Grad. Am Montag hessenweit unter 30 Grad und auch trocken. Und am Dienstag bringen viele Wolken zwar gebietsweise Regen. Die genaue Lage des Regens ist aber noch unsicher bei Temperaturen dann zwischen 17 und 27 Grad. Schönen Abend noch.
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1: Guten Abend, ich begrüße Sie zur Tagesschau. In der Eifel kämpfen Einsatzkräfte gegen den bisher größten und folgenschwersten Waldbrand dieses Sommers. Etwa 2000 Menschen mussten in den frühen Morgenstunden bereits vor den Flammen fliehen. Das Waldbrandgebiet liegt bei Aachen und bedroht die Gemeinde Hürtgenwald. Der Ortsteil Gai wurde bereits komplett geräumt. Die Landesregierung spricht vom wohl größten Waldbrand in der Geschichte Nordrhein-Westfalens.
2: Der Rauch ist von Weitem zu sehen, zu riechen. Die Bewohner des Ortsteils Hürtgenwald-Gai dürfen weiterhin nicht zurück in ihre Häuser. Um 4 Uhr in der Nacht wurden sie aus ihren Betten geklingelt, durch die Nina-Warn-App oder die Polizei.
3: Also ich wollte so schnell wie möglich das Haus verlassen. Wir haben auch nichts mehr eingepackt. Und die Kinder haben geweint, die hatten richtig Angst.
4: Viele Menschen, viele Autos, bisschen Panik. Das hat man so nicht erlebt, ne?
5: Ganz schlecht, ganz schlecht. Wir haben noch eine Katze zu Hause, die haben wir jetzt zu Hause gelassen. Schauen wir mal.
2: Einige haben ihre Haustiere gleich mitgenommen. In anderen Fällen haben Rettungskräfte im Nachhinein Katzen und Hunde aus den Häusern geholt. Etwa 2000 Menschen wurden evakuiert. Die meisten konnten bei Freunden oder Verwandten unterkommen. Die Einsatzkräfte kämpfen gegen das Feuer. Landwirte helfen beim Wassertransport. Panzer der Bundeswehr schlagen Schneisen in den Wald. Die Bedingungen sind schwierig. Trockener Wald, hohe Temperaturen, ständig wechselnde Windrichtungen und Überbleibsel aus dem Zweiten Weltkrieg.
6: Hier sind noch sehr viele Munitionsreste im Boden und es hat auch im Laufe der Nacht immer wieder mal geknallt und auch ein Aufplatzen gegeben. Also von daher müssen wir auch mit Blick auf die Einsatzkräfte sehr vorsichtig hier unterwegs sein.
2: Es ist der wohl größte Waldbrand in der Geschichte von Nordrhein-Westfalen. Immer wieder lodern hier die Flammen auf. Die Landesregierung mahnt, Brandverursacher seien fast immer Menschen. Und sie appelliert an die Bevölkerung.
7: Bitte gehen Sie nicht mehr in die Wälder. Nicht nur da, wo es vor allem brennt. Da haben Sie sofort auch mit lebensgefährlichen Situationen zu tun. Sondern bleiben Sie in ganz Nordrhein-Westfalen bitte aktuell aus den Wäldern raus.
2: Auch in Rheinland-Pfalz brennt der Wald. Im Landkreis Main-Koblenz hatten die Behörden die Einwohner zweier Ortschaften dazu aufgefordert, sich auf eine mögliche Evakuierung vorzubereiten. Inzwischen hat sich die Lage hier wieder entspannt. Der Klimawandel mache Waldbrände in Deutschland wahrscheinlicher, sagt Forstwissenschaftler Alexander Held. Das Land müsse sich besser darauf vorbereiten, etwa durch Bäume, die weniger schnell brennen.
8: Man kann den Wald nicht übermorgen, aber doch, wenn man möchte, schneller als bisher. Tatsächlich etwas.
2: Im Landkreis Düren gehen sie davon aus, dass der Einsatz Tage dauern wird. Bisher wurden 4 Einsatzkräfte leicht verletzt. Eine ältere Person hat bei der Evakuierung Herzprobleme bekommen. Von der Feuerwehr heißt es, dass die betroffenen Anwohner heute Abend auf keinen Fall in ihre Häuser zurückkehren können.
1: Und Jens Eberl ist für uns in Hürtgenwald in der Eifel. Wie ist denn die Lage zur Stunde?
9: Ja, momentan haben wir eine sehr dynamische Situation hier. Wir sehen hier gerade auf der Landstraße sehr viele Rettungskräfte, die ganze Straße runter und auch in der anderen Richtung hier. Das sind jetzt im Prinzip die frischen Kräfte, die jetzt die Kräfte, die den ganzen Tag heute hart gearbeitet haben, austauschen sollen, um dann eben den Ort, den man hinter mir sieht, den Stadtteil Gai eben heute Nacht sicher durch die Nacht zu bringen. Man sieht hier gerade die Sonne untergehen. Das heißt, sobald die Sonne untergegangen ist, werden auch die Helikopterflüge eingestellt. Und Ziel ist es, durchgehend immer 500 Kräfte quasi zeitgleich im Einsatz zu haben, um eben hier die Lage einigermaßen im Griff zu haben. Aktuell, sagt die Feuerwehr, ist es eine statische Lage. Das liegt daran, dass es relativ windstill ist. Das heißt, das Feuer geht weder vor noch zurück. Und aktuell sei es vom Ortsteil Gai ungefähr 100 Meter entfernt. Dafür ist sehr, sehr viel passiert heute. Erstens sind die Löschhubschrauber den ganzen Tag über geflogen, aber es wurden auch breite Schneisen zum Ort geschlagen. Es wurden auch Gegenfeuer gesetzt, um einfach dann den Wald dort kontrolliert runterzubrennen, damit der Waldbrand nicht auf den Ortsteil übergreifen kann. Und auch Felder wurden gegrubbert, heißt das. Das heißt, komplett umgegraben, damit das Stroh nicht offen rumliegt, wurde die Erde umgegraben, damit hier nicht ein neues Feuer entstehen kann.
1: Und nun blicken ja die Einsatzkräfte mit Sorge auf die kommende Nacht. Warum denn?
9: Ja, es gibt einen Punkt und das ist einfach die Wetterlage, das Klima. Das heißt, das Problem ist, dass einfach Windböen erwartet werden, bis zu 40 km/h. Und das ist natürlich ein Riesenproblem für die Rettungskräfte, vor allem weil die Löschhubschrauber heute Nacht fehlen und dieser Wind das Feuer wieder anfachen kann. Was hat man dafür getan? Man hat sogenannte Regelstellungen in der Ortschaft Gai eingerichtet. Das heißt, man kann sich das bildlich so vorstellen, dass ungefähr 500 Löschkräfte wirklich wie eine Kette aufgereiht in dem Ort stehen und versuchen wirklich mit ihren Löschkräften dort, falls wieder ein Feuer kommt, wirklich dem sofort entgegenzuwirken. Und jetzt sehen wir gerade hinter mir wieder, auch das ist so heute ein Phänomen. Den ganzen Tag fahren ja auch Landwirte auf und ab, versuchen die Sicherheitskräfte zu unterstützen, indem sie Wasser vorbringen und so weiter. Also man versucht hier wirklich gemeinsam den Brand zu bekämpfen und hofft nun, dass man einigermaßen gut durch diese Nacht kommt.
1: Dankeschön für diese Eindrücke, Jens Eberl. Waldbrände, die sich schnell ausbreiten, sind nur eine Folge der extremen Trockenheit. Probleme für die Binnenschifffahrt eine andere. Das Niedrigwasser am Rhein hat inzwischen ein historisches Ausmaß erreicht. Am Pegel Kaub südlich von Koblenz wurden heute Mittag nur noch 7 cm gemessen. Der Frachtverkehr ist nahezu eingestellt. Bewährte Lieferketten über den Rhein sind zusammengebrochen.
10: Die Rohstoffe kommen bei der Chemiefabrik Budenheim bei Mainz inzwischen mit dem Tankzug an und nicht mehr auf Schiffen über den Rhein. Das ist teuer.
11: So ein Schiff bringt deutlich mehr Menge als ein Tankzug. Und damit haben wir neben den Einzelkosten für die einzelnen Fahrten, die die LKWs oder die Tankzüge hier benötigen, auch internen Handlings- oder Aufwand, der betrieben werden muss.
10: Der Pegel am Rhein in Kaub bei Koblenz, der stand heute zum ersten Mal unter 10 cm. Der Rheinabschnitt hier ist entscheidend für die Schifffahrt. Normalerweise verbindet die wichtigste Wasserstraße Europas die Schweiz mit der Nordsee und ihren Hochseehäfen. Können Schiffe den Mittelrhein bei Kaub nicht mehr passieren, teilt sich der Rhein in ein nördliches Gebiet, das Koblenz mit Antwerpen, Rotterdam und Amsterdam verbindet. Im Süden wäre über den Rhein noch Schiffsverkehr von Mainz bis Basel und über die Nebenflüsse möglich. Das wäre ein großes Problem, sagt der rheinland-pfälzische Wirtschaftsminister und fordert, ein seit langem geplanter Ausbau der Fahrrinne am Mittelrhein müsse jetzt schnell kommen.
12: Am Ende erwarte ich, dass man nächstes Jahr damit beginnt. Wir reden nicht über großflächiges Vertiefen, sondern wir reden über punktuelle Anpassungen um die 20 Zentimeter. Und das ist etwas, das kann man mal deutlich nach vorne ziehen.
10: Doch Naturschützer sagen, das löse das langfristige Problem nicht, nämlich dass im Sommer zu wenig Wasser im Rhein sei.
1: Die anhaltende Dürre stellt auch Bauern vor große Probleme. Sie befürchten erhebliche Ernteeinbußen wegen der Trockenheit, insbesondere bei Weizen und Raps. Und das zeichne sich auch für Herbstkulturen ab, wie Kartoffeln, Gemüse oder Mais, sagte Bauernpräsident Ruckwied dem Redaktionsnetzwerk Deutschland. Im Süden seien Totalausfälle möglich. Etwas besser sei die Lage im Norden, wo es mehr geregnet habe. Landwirtschaftsminister Rainer von der CSU stellte eine Entschädigung betroffener Bauern in Aussicht. Und die Hitze macht auch Österreichs größtem Gletscher zu schaffen, der Pasterze. Sie könnte diesen Titel schon bald verlieren, denn die Eisdecke geht seit Jahren zurück. 200 Kilometer östlich von Innsbruck im Bundesland Kärnten liegt die Pasterze am Fuße des Großglockners. Forscher gehen davon aus, dass der Gletscher auseinanderreißen wird, schneller als erwartet.
13: Aufstieg zur Pasterze am Großglockner, Österreichs größtem Gletscher. Auf knapp 3000 Metern sammelt ein Team vom Nationalpark Hohe Tauern und dem Alpenverein Müll. Mehrere Tonnen werden hier noch vermutet. Was Jahrzehnte unter dem Eis lag, kommt nun durch den Klimawandel zum Vorschein.
14: Leider hat man heute in der Vergangenheit nicht so ein Umweltbewusstsein gehabt, wie man es jetzt Gott sei Dank hat. Und deswegen hat man in der Vergangenheit vieles von dem Müll einfach ins Eis geschmissen, ins vermeintlich ewige Eis. Und wie sich jetzt zeigt, ist es halt nicht ewig.
13: Denn die Pasterze schmilzt. Bald wird sie nicht mehr Österreichs größter Gletscher sein, prognostiziert Gletscherforscher Anton Neureiter. Seine Messungen und Bilder einer Webcam machen deutlich, wie stark der Eisverlust an der Pasterze seit 2015 ist.
15: Im Durchschnitt der letzten 10 Jahre verlieren wir ungefähr 1,5 Meter Eis über die komplette Gletscherfläche. Heuer ist es negativer. Wir gehen davon aus, dass wir Minimum 2 Meter an Eismasse über die komplette Gletscherfläche verlieren werden.
13: Das dünne Eisband, das den oberen Teil des Gletschers mit der Gletscherzunge verbindet, droht abzureißen. Das könnte sogar noch in diesem Jahr passieren. Die Gletscherzunge bleibt dann als Toteis zurück, wird in wenigen Jahren verschwinden.
14: Ja, das lässt natürlich das Bergsteigerherz bluten und gleichzeitig werden die Routen auch schwieriger dadurch, dass der Gletscher zurückgeht, weil da, wo man früher vielleicht ganz leicht über den Gletscher zugestiegen ist, ist halt jetzt ein schweres Gelände oder so Dreck, Eis gemischt, so wie da.
13: Insgesamt 9 große Säcke Müll haben Marco Schiefer und seine Kollegen an diesem Tag gesammelt. Eine Aufräumaktion, die die Verletzlichkeit alpiner Landschaften eindrucksvoll vor Augen führt.
1: Die Automobilindustrie ist nach dem Maschinenbau der zweitgrößte Industriezweig in Deutschland. Doch die Branche steckt in einer tiefen Krise. Und das zeigt sich immer mehr auch im Abbau von Stellen. Wie das Statistische Bundesamt heute mitteilte, arbeiten so wenige Menschen in der Autoindustrie wie noch nie seit 2005. Ende Juni waren es nur noch etwas mehr als 690.000 Beschäftigte. Das ist ein Rückgang um 5,8% gegenüber dem Vorjahresmonat. Und damit zum Sport. Bei der Leichtathletik-EM in Birmingham liegen die deutschen Athleten im Medaillenspiegel derzeit auf Platz 3, auch dank Gesa Krause. Sie sicherte sich über 3000 Meter Hindernis den EM-Titel, Olivia Gürth holte Bronze. Souverän präsentierte sich das deutsche Team auch im Zehnkampf. Leo Neugebauer ist neuer Europameister. Er kam knapp vor seinem Teamkollegen Niklas Kaul ins Ziel.
16: Er sorgt für den goldenen Höhepunkt an einem glänzenden vierten Wettkampftag. Leo Neugebauer nach dem Weltmeistertitel nun auch Europas König der Leichtathleten.
17: Heute war generell ein komischer Tag. Am Ende hat es gereicht und das ist, wo es drauf ankommt.
16: Komisch vor allem der Stabhochsprungwettbewerb, Irrungen und Wirrungen mit der Anlage. Die Latte bricht, die Höhe falsch eingestellt und dann passt auch der Abstand zwischen Latte und Einstichkasten bei Leo Neugebauer nicht. Doch davon lässt sich der Weltmeister nicht aus der Ruhe bringen, geht als Führender in den abschließenden Wettbewerb vor Niklas Kau, der sich dank eines überragenden Speerwurfs auf Platz 2 vorkämpft. Im abschließenden Lauf über die 1500 Meter rettet Leo Neugebauer seinen Vorsprung ins Ziel vor Niklas Kau. Der sichert sich am Ende Silber.
18: Ich glaube, so ein gutes Ergebnis hatten wir. Ich weiß nicht, ob wir es überhaupt mal hatten bei Europameisterschaften.
16: Auch sie hat Grund zur Freude. Gesa Krause holt sich den 3. EM-Titel ihrer Karriere über die 3000 Meter Hindernis.
19: Ich bin ehrlich gesagt einfach irgendwie auch ein bisschen stolz auf mein Lebenswerk.
16: Ein Drama erlebt hingegen Lea Meyer. Sie stürzt auf Medaillenkurs liegend am letzten Wassergraben. Davon profitiert eine andere Deutsche. Olivia Gürth holt Bronze hinter der strahlenden Siegerin Gesa Krause. Die deutsche Medaillenausbeute komplettiert Diskuswerfer Hendrik Janssen. Er sichert sich dank einer persönlichen Bestleistung von 69,53 Metern überraschend Bronze.
1: Und es gab noch weitere Medaillen für deutsche Sportler. Bei den Reitweltmeisterschaften in Aachen kam Katharina Hemmer auf Platz 3 und gewann Bronze im Einzel.
20: Die Bühne gehört ihr. Nach Gold mit dem Team gewinnt Katharina Hemmer mit ihrem Wallach de Noir Bronze bei der ersten Einzelentscheidung.
21: Ich könnte nicht glücklicher sein. Also das war ein ganz großes Geschenk, was mein Pferd mir da heute im Viereck gemacht hat.
20: Wegen der Hitze beginnt der Wettbewerb früher. Dazu gibt es eine ausgedehnte Mittagspause. Mehr als 30 Grad fordern Pferde und Reiter. WM-Debütantin Hemmer und Denoir sind als Letzte dran und liefern. Ein Ritt voller Präzision, Harmonie und Ausdruckskraft mit vielen Höhepunkten. Belohnt wird die starke Leistung mit Bronze in einem packenden Wettkampf. Der Königin des Dressursports, Isabel Werth, dagegen gelingt kein fehlerfreier Auftritt. Sie verpasst als Vierte eine Medaille.
22: Wie sagt man so schön? Knapp vorbei ist auch daneben. Und Katha war spitze, also große Gratulation.
20: Katharina Hemmer liegt am Ende nur einen Hauch hinter der Silbermedaillengewinnerin Laudrup Dufour aus Dänemark. Gold im Grand Prix Special holt wie vor 4 Jahren die Britin Charlotte Fry.
1: Gut lief es heute auch beim Schwimmen. Bei den Europameisterschaften in Paris holte Angelina Köhler eine Silbermedaille über 100 Meter Schmetterling.
23: Sie freut sich so schön über ihre Silbermedaille. Angelina Köhler belohnt sich für jahrelange Arbeit.
24: Das war so geil. Ich habe alles das geschafft, was ich mir vorgenommen habe. Und das ist das Wichtigste. Ich bin so gut rangekommen, so gut gefightet. Und es hat einfach nur Spaß gemacht.
23: Spaß hat sie vorher schon. Angelina Köhler, über 100 Meter Schmetterling, war sie schon mal Weltmeisterin 2024. Die gebürtige Westerwälderin, die in Berlin lebt. Bahn 5, die untere weiße. Über die halbe Distanz ist sie Sechste geworden hier in Paris, die 25-jährige Schmetterling-Expertin. Am Ende muss sie sich nur der Belgierin Van Otterdijk geschlagen geben. Bronze geht an die Russin Klepikova. Für Köhler ist es die erste Medaille bei einer EM auf der Langbahn. Grüße gehen raus.
24: Ich darf auf jeden Fall nicht vergessen, ganz liebe Grüße an meine Oma aus dem Westerwald zu richten. Die guckt jetzt bestimmt zu.
23: Diese EM-Silbermedaille ist die erste seit 33 Jahren auf dieser Strecke für eine deutsche Schwimmerin.
1: Und hier nun die Wettervorhersage für morgen Samstag, den 15. August.
0: Das Hitzehoch bleibt im Osten und Südosten noch wetterbestimmend, sonst macht sich langsam ein Tief bemerkbar. Heute Nacht ist es oft sternenklar. Gegen Morgen wird es im Nordwesten wolkiger. Am Tag gibt es vor allem im Osten und Südosten viel Sonnenschein. Sonst teils Sonne, teils Wolken. Dabei einzelne Schauer und Gewitter, die kräftig sein können. Heute Nacht noch 23 Grad auf einigen Höhen, bis 8 Grad in manchen Tälern. Morgen werden im Nordwesten 21 bis 30, sonst bis zu 39 Grad in Baden erreicht. Am Sonntag leicht wechselhaft mit örtlich kräftigen Schauern und Gewittern. Am Montag regnet es ganz im Süden zum Teil noch kräftig. Am Dienstag wird es in der Nordhälfte zeitweise nass.
3: Was für ein Naturereignis. Die Donau. Wir sind unterwegs an einem der mächtigsten Flüsse Europas. Und zwar in Deutschland. Dort, wo die Donau noch jung ist und sich überraschend und geheimnisvoll zeigt.
4: Das ist eine ganz, ganz wunderbare, herrliche Landschaft hier.
3: Über 400 Kilometer begleiten wir die Reise der Donau. Von der Quelle in Baden-Württemberg bis nach Bayern. Wir besuchen Städte, deren Geschichte eng mit dem Fluss verknüpft ist. Machen einen Abstecher zum höchsten Kirchturm der Welt in Ulm und lassen uns von Regensburg verzaubern.

Ja, ich glaube, genau so stellen sich viele von uns die Donau vor. Ein breiter, kraftvoller Fluss in prächtiger Kulisse. Aber hey, wir fangen ja alle mal klein an. Deswegen machen wir uns jetzt erstmal auf die Suche nach der jungen Donau. Wir gucken, wo sie geboren wird, wie sie

0: Hier beginnt die große Reise der Donau. Einmal quer durch Europa auf ihrem langen Weg. Geht dann hier über ins Delta und mündet im Schwarzen Meer. Ist schon Wahnsinn, was dieser Fluss für eine Reise durchmacht. Jetzt gucken wir mal, wie klein er hier beginnt.
1: Für manche ist das hier die Donauquelle. In direkter Nachbarschaft zum fürstlich-fürstenbergischen Schloss und der Stadtkirche St. Johann. Diese Einfassung der Quelle ließ Fürst Karl Egon III. Im Jahr 1875 errichten. Wir treffen Touristen aus der Schweiz, die genauso neugierig sind wie wir.
2: Donaueschingen war für uns überhaupt kein, ja, sagt uns nichts, und darum sind wir mal hierher gekommen.
0: Und jetzt haben Sie die Quelle hier gesehen?
3: Ja.
0: Was geht Ihnen dann durch den Kopf, wenn Sie das sehen?
2: Überhaupt keine Quelle. Also wir aus der Schweiz, wir kennen Quellen anders.
0: Aus den Bergen, gell?
2: Ja, ja, ja. Die kommen da so aus dem Berg raus und da, das ist eine Quelle. Aber hier, da kommt es irgendwo vom Boden, glaube ich.
3: Die Quelle wird außerhalb sein.
1: Außerhalb. Was heißt das? Wo genau befindet sich die Quelle der Donau? Darüber streiten sich seit Jahrhunderten Fürsten, Heimatforscher und Historiker. Denn tief im Schwarzwald bei Furtwangen entspringt die Breg. Sie gilt wissenschaftlich gesehen als Donauquelle, weil sie der Hauptstrang und damit wichtigster Zufluss in einem Netz von Rinnsalen ist. Ein anderer wichtiger Zufluss kommt etwas außerhalb von Donaueschingen dazu, die Brigach. Erst nachdem Brigach und Breg vereint sind, führt die Donau ihren Namen.
0: Hier in dieser herrlichen Auenlandschaft soll der Ursprung der Donau liegen. Sie speist sich hier aus zwei kleinen Quellflüsschen und macht sich dann von hier aus auf die Reise. Und das gucken wir uns noch mal gemeinsam an.

0: Das ist so ein bisschen wie wenn hier der Vorhang aufgeht. Aus dem Wald direkt zum Donauursprung.
1: Brigach und Breg bringen die Donau zu Weg. An dieser Stelle bewahrheitet sich der Reim, den hier schon jedes Schulkind lernt.
0: Hier geht offenbar alles los. Hier beginnt die große Reise der Donau.
1: Vom Ursprung hier sind es exakt 2779 Kilometer bis zum Donaudelta. Noch relativ klein schlängelt sich die junge Donau durch die Landschaft bis in den beeindruckenden Naturpark Obere Donau, auch Schwäbischer Grand Canyon genannt. Einer der mächtigsten Flüsse Europas steckt hier noch in seinen Kinderschuhen. Wir radeln weiter. Kurz vor Tuttlingen sind wir mit Gästeführerin Annemarie Atzroth verabredet. Sie ist hier aufgewachsen. Und wenn jemand diese Ecke der jungen Donau in- und auswendig kennt, dann Annemarie.
0: Du musst bestimmt meine Wanderführerin sein.
2: Hallo.
0: Annemarie?
2: Ja.
0: Grüß dich, ich bin der Ramon. Hallo.
2: Okay.
0: Schön, dich zu treffen. Wie geht's dir?
2: Gut. Und dir? Bist du gut hier angekommen? Noch nicht verschwitzt? Noch nicht müde?
0: Es geht noch einigermaßen.
2: Also?
0: Aber wir haben richtig schönes Wetter, gell?
2: Kaiserwetter.
0: Kaiserwetter. Was steht da auf dem T-Shirt? Beim Nix Dur.

0: Sagt man nicht Hudle?
1: Beim Nix da sagt man nicht Hudle, heißt das.
0: Das heißt auf Deutsch, auch wenn man...
1: Wenn man nichts tut, sollte man sich nicht beeilen.
0: Jetzt wollen wir aber heute nicht nichts tun. Du willst mir was ganz Besonderes zeigen.
1: Ich will dir was ganz Besonderes zeigen. Du hast ja jetzt beim Herfahren die Donau gesehen. Und jetzt zeige ich dir mal eine ganz, ganz tolle Facette der Donau, die du mit Sicherheit noch nicht kennst.
0: Sehr gut.
2: Wir radeln ein Stück flussabwärts. Annemarie verspricht uns ein weltweit einzigartiges Naturphänomen.
0: Hier ist ja alles trocken.
1: Ja, da ist alles trocken.
0: Aber es ist doch die Donau.
1: Das ist die Donau. Die wird im Sommer immer zum Wanderparkplatz.
2: Wir können mitten durchs Flussbett spazieren.
0: Ist alles trocken.
2: Ein skurriles Phänomen. Gerade wurde die Donau geboren und rund 30 Kilometer von Donaueschingen entfernt, verschwindet sie wieder.
1: Sie macht die Biege, fließt in den Berg rein und geht unterirdisch Richtung Bodensee.
0: Also sie sickert richtig ein?
1: Die sickert richtig ein, durch viele größere und kleinere Löcher. Der Geologe sagt Ponoren dazu.
0: Okay.
1: Aber das versteht ja kein Mensch, darum sage ich halt Löcher dazu.
0: Aber das heißt, sie fließt unterirdisch weiter?
1: Die fließt unterirdisch weiter, dann bildet sie die sogenannte Schwarze Donau.
2: Schwarze Donau, das klingt spannend. Eine Parallelwelt tief unter uns, während es an der Oberfläche mittlerweile bis zu 200 Tage im Jahr trocken ist. Und es gibt noch mehr Spannendes.
1: Durch den Bodensee fließt er rein und er nimmt dann auch ein Stück weit Donauwasser mit in die Nordsee. Und deswegen kann ich mit Fug und Recht behaupten, dass die Donau der einzige Fluss ist weltweit, der gleichzeitig in zwei Meere fließt.
0: Ins Schwarze Meer?
1: Ins Schwarze Meer.
0: Und in die Nordsee.
1: Und in die Nordsee.
2: Annemaries Augen glänzen, wenn sie über dieses verblüffende und einzigartige Phänomen erzählt.
1: Ich habe hier im trockenen Flussbett als Kind, als Fünfjährige gespielt, habe Ammoniten gesucht und auch welche gefunden.
0: Ammoniten sind
1: Fossilien? Ammoniten sind Fossilien, versteinerte Tintenfische im Endeffekt. Und das Skelett, das Kalkskelett, das bleibt dann über und man kann hier welche finden.
0: Dann hast du aber über die Donau ganz viel über die Welt kennengelernt.
1: Ja, ja. Die Donau ist ja so ein richtig internationaler Fluss.
0: Mhm.
1: Fließt durch so viele Länder, kein Fluss fließt durch 10 Länder. Es gibt längere, es gibt größere, bedeutendere angeblich. Aber für mich ist die Donau das Wichtigste.
2: Zeitlebens hat Annemarie eine besondere Beziehung zu ihrer Donau. Hier war und ist einer ihrer Lieblingsplätze. Auch wenn der Fluss monatelang gar nicht zu sehen ist. Einige Kilometer flussabwärts zeigt er sich wieder. Unsere Reise führt uns weiter in den schwäbischen Grand Canyon, den Naturpark Obere Donau. Eine Millionen Jahre alte Kulisse mit malerischen Orten.

0: Ein Wander- und Kletterparadies. Wenn der Wasserpegel der Donau es zulässt, auch wunderbar zum Kanufahren. Auf manchen Felsspitzen stehen Ruinen. Vor fast 700 Jahren haben dort oben tatsächlich Menschen gelebt. Es geht mit der Bahn weiter. Wir nehmen den Regionalzug, der zwischen Tuttlingen und Sigmaringen pendelt. In Beuron-Tiergarten lernen wir einen geschäftstüchtigen Schüler kennen. Außerdem erkunden wir den fürstlichen Park Inzighofen. Während der Bahnfahrt kommen wir mit Zugbegleiter Helmut Brummer ins Gespräch.
1: Ich freue mich immer, wenn ich hier meinen Dienst versehen darf. Und es sind auch immer sehr angenehme Fahrgäste.
2: Ja, sind viele Urlauber unterwegs.
1: Ja, viele Urlauber, genau. Und die sind meistens sehr angenehm und sind immer froh, wenn man ihnen dann hilft, ein bisschen mit den Fahrrädern und so.
0: Wer hier Urlaub macht, braucht keinen Massentourismus zu befürchten. Es ist eine entspannte und doch hochspannende Ecke der Donau. Vor über 200 Millionen Jahren lag hier noch alles unter Wasser.
1: War ja früher alles Meer. Und es ist einfach auch interessant, sich vorzustellen, ne, dass hier früher zum Beispiel Fische geschwommen sind. Und so, ne? Also für mich ist das sehr interessant und auch wirklich auch wunderschön. Also.
2: Das ist schon spektakulär, wenn der öffentliche Nahverkehr selber zum Erlebnis wird eigentlich. Ne?
1: Ja, ja, muss man sagen. Ja. Und ich war früher 30 Jahre auf dem Bau und erst dann zu der Eisenbahn gekommen. Hab's aber nie bereut.
2: Warst du schon mal woanders an der Donau? Also als sie dann schon...
1: Ich bin selber mal an der Donau entlang geradelt.
2: Echt, wie weit?
1: Von Donaueschingen bis Wien.
2: So weit?
1: Aber das war vor 30 Jahren. Damals kam ein Bericht in der Zeitung, dass der Donauradweg jetzt durchgängig ist, von Donaueschingen bis Wien.
2: Ja.
1: Und dann bin ich dann mal entlang gefahren.
2: Wie lange hast du gebraucht?
1: Eine Woche.
2: Das geht aber.
1: Ich war alleine.
2: Ja.
1: Und da war ich natürlich noch fitter als jetzt.
2: Das wird's jetzt auch schaffen.
1: Alles hat unheimlich Spaß gemacht.
2: Wenn du jetzt jemandem, der das hier nicht kennt, diese Region beschreiben wollen würdest, was würdest du dem sagen?
1: Was würde ich dem sagen? Dem würde ich sagen, das musst du dir unbedingt mal anschauen. Du musst dir diese Donau anschauen. Du musst dir auch Sigmaringen anschauen. Sigmaringen ist ja auch wunderschöne, wunderschöne Stadt.
0: Sigmaringen schauen wir uns auf jeden Fall an. Und, so viel sei schon mal verraten, ein Stück Donauradweg fahren wir später auch noch. Eine gute Dreiviertelstunde dauert unsere Zugfahrt. Sehr empfehlenswert, um ins obere Donautal weiter einzutauchen.

0: Und schon sind wir im reizvollen Sigmaringen. Der ehemaligen Residenzstadt der Fürsten von Hohenzollern-Sigmaringen. Das monumentale Schloss ist weithin sichtbar und überragt die malerische Altstadt. Von März bis Anfang Januar kann es besichtigt werden. Es werden auch Führungen angeboten. Wir schauen uns einige Kilometer stromaufwärts in Beuron-Tiergarten um. Hier lebt und arbeitet Paul Bältle. Der 17-Jährige ist eine Hälfte des Tages Schüler und die andere Unternehmer. Paul macht in Öl. Er stellt sein eigenes Speiseöl her. Vor 5 Jahren, also mit 12, hat er damit angefangen. Als damals jüngster Ölmüller Deutschlands.
1: Angefangen habe ich das Ganze ja gar nicht als Geschäft gedacht. Das war ja eigentlich so, ich habe ja immer schon viel selber gemacht, so Sauerkraut, Apfelchips und so in der Küche. Und da hat mir mein Vater 2018 zu Weihnachten so Ölmühle geschenkt, weil er halt denkt hat, da bin ich schön ein wenig beschäftigt. Und dann habe ich halt ganz klein angefangen und immer ein bisschen dazu und irgendwann halt dann auch verkauft.
0: Mittlerweile beliefern ihn Bauern aus der Region mit wertvollen Ölsaaten. Wie Leindotter, Hanf, Raps und Schwarzkümmel. Das eigene Öl zu produzieren fasziniert Paul. In den vergangenen 5 Jahren hat er sich richtig reingekniet und sich auf seine eigene Art und Weise das nötige Fachwissen draufgeschafft.
1: Es gibt natürlich Bücher, wo du da lesen kannst. Aber sind wir mal ehrlich, die meisten lesen it so viel. Und ich bin da ganz oben mit dabei. Ich lese eigentlich gar nichts. Und ich habe dann halt einfach so angefangen. Die meisten Sachen, learning by doing.
2: Ja, wenn du das so gegen das Licht hältst, schon wenkst, dann siehst du schön die Trübe noch. Gell? Das sind im Prinzip nur Reste vom Fruchtfleisch, von unserem Leindotter und vom Spelz mit drin. Und das ist aber gar nicht schlimm, das ist eigentlich sogar ein Qualitätsmerkmal.
0: Paul ist inzwischen zum Ölprofi geworden.
2: Dann wird das so vermahlen.
0: Mit diesem Gerät misst er die Feuchtigkeit der Ölsaaten.
2: Also es dürfte maximal 9% Feuchtigkeit sein, sonst fängt mir der ganze Schwarzkümmel oder Maisaat im Prinzip im Tank an zu vergammeln.
0: Mal schauen, wie es beim Schwarzkümmel aussieht. 8,6%.
2: Ist also gerade an der Grenze, dass ich nur lagern kann. Da sieht man jetzt auch schön, es hat alles vermahlen. Also das ist dann nur noch so grobkörniges Pulver, dass da auch schön die Feuchtigkeit im Korn gemessen wird und nicht nur an der Oberfläche. Du musst aber auch erstmal das Gerät ja kaufen. Ist auch wieder Investition, kostet auch ein paar hundert Euro. Ich habe dann auch immer fleißig meine Oma anpumpt, komm, rück mal ein wenig Geld rüber. Ist aber natürlich alles inzwischen wieder zurückgezahlt.
0: So spricht ein 17-jähriger Jungunternehmer. Mittlerweile steht die Ölmühle nicht mehr im Keller. Die Produktion ist in einem extra Gebäude untergebracht. Die ganze Familie kann von der Ölproduktion leben und arbeitet auch für Paul. Wie sein Vater Jürgen.
2: Und läuft alles?
3: Jo, alles am Zeit.
2: Sieht ja gut aus.
0: In der Ölmühle sind alle eingespannt. Mutter Yvonne, Pauls kleiner Bruder Hannes und auch Onkel Mike helfen mit. Schon beeindruckend zu sehen, wie aus einem Weihnachtsgeschenk ein erfolgreiches Unternehmen wurde. Paul hat auch schnell gemerkt, dass selbst ein vermeintliches Abfallprodukt noch gute Dienste tut.
2: Wir sind ja die Schwaben und wir wollen ja nichts wegschmeißen. Deswegen verwerten wir unseren Presskuchen ja im Prinzip komplett voll. Aus den groben Bestandteilen, also den Spelz, machen wir Pferdefutter. Das Feinere ist dann ein schönes Mehl für die Küche zum Backen. Und das ganz Feine nehmen wir als Protein für Vegetarier und Veganer. Und dann verwerten wir alles voll.
0: Über nachhaltiges Produzieren diskutieren, neue Öl- und Gewürzkreationen testen. Das alles ist bei den Bältles eine Familienangelegenheit. Und glaubt man Mutter Yvonne, geht auch alles harmonisch zu.
4: Das ist einfach das Schöne, das ist wie im normalen Betrieb. dass du einfach nur die Arbeit im Vordergrund hast, sondern wir machen auch privat ganz viel zusammen. Bei uns vermischt sich das total, die Arbeit und das Private. Und das schweißt auch die Familie richtig zusammen.
0: Hier haben alle eine Aufgabe. Mutter Yvonne erledigt die Büroarbeit, Onkel Mike den Versand und Vater Jürgen überwacht die Produktion. Aber Chef des Ganzen ist Paul. Er hat das letzte Wort.
5: Der Erfolg gibt ihm recht und wir machen alle gern mit. Und dann muss man eigentlich auch mal ein bisschen beugen und gucken, wie man es zusammen löst. Aber wir sind eigentlich Top-Team und ja, macht mega Spaß.
0: Die Beltlis, ein Familienunternehmen, bei dem der Junior mit 17 Jahren schon der Chef ist. Weiter geht's in der Natur. Diese Wälder und Auen gehören zum weitläufigen Besitz der Fürsten von Hohenzollern-Sigmaringen. Wir tauchen ein in einen wildromantischen Ort, an dem die Donau noch zurückhaltend und verspielt wirkt. Der fürstliche Park Inzighofen. Ein Landschaftsgarten, der vor über 200 Jahren angelegt wurde. Wir treffen Dr. Edwin Ernst Weber. Er ist Historiker und Archivdirektor im Landkreis Sigmaringen. Und er kennt die Geschichte des Parks, der immer noch eine gewisse feudale Ausstrahlung hat.
6: Das hat sich quasi die Upper Class, wenn man so will, zum Lustwandeln hier errichtet.
7: Das war ursprünglich eine Domäne, also im Grunde genommen ein Reservat des Fürstenhauses Hohenzollern und seine Gäste, natürlich aus den entsprechenden ständischen Milieus. Bürger und Bauern haben hier allenfalls als Lakaien und dienstbare Geister was zu schaffen. Und erst dann in der zweiten Hälfte des 19. Jahrhunderts wird es einfach für das gemeine Volk geöffnet. Und da gibt es diese wunderbare Erlaubnisaussage des damaligen Sigmaringer Fürsten Karl Anton, dass das Lustwandeln in den hiesigen Anlagen allen ordentlichen Menschen gestattet und erlaubt würde.
6: Allen ordentlichen Menschen?
7: Allen ordentlichen Menschen.
6: Und was musste man mitbringen, um ein ordentlicher Mensch zu sein?
7: Sich ordentlich benehmen, vor allen Dingen.
0: Das können wir. Und nur zu gerne lustwandeln auch wir auf den alten Pfaden des fürstlichen Parks, der zum Schlendern und Staunen einlädt.
6: Wow. Ist wahrscheinlich eins der Highlights hier, ne?
7: Zweifellos. Wenn wir hier flussabwärts schauen, sehen wir auf den sogenannten Amalienfelsen. Du kannst es vielleicht erkennen.
6: Ein da steht's drauf,
7: Doppelwappen, ja. Ein sogenanntes Allianzwappen. Und unten steht Andenken an Amalie Zeferine. Und dann kannst du noch eine Jahreszahl vielleicht erkennen.
6: Boah, 1841?
7: Genau, das ist ihr Todesjahr. Und diese Amalie Zeferine ist die Fürstin von Hohenzollern-Sigmaringen. Ist in Paris aufgewachsen, mit dem Erbprinzen von Hohenzollern-Sigmaringen vermählt und muss natürlich ihrem Mann hier nach Sigmaringen folgen. Sigmaringen ist damals ein Schloss mit Kleinstadt, keine 1000 Einwohner. Kannst du vielleicht vorstellen, von Paris nach Sigmaringen ist ein gewisser Übergang.
6: Hat sie sich nicht wohlgefühlt?
7: Die hat sich ja nicht ausgehalten. Und ist dann ein paar Wochen nach der Geburt ihres Sohnes, das hat man von ihr erwartet, des Stammhalters, künftigen Fürsten, einfach abgehauen. Hat dann mehrere Jahrzehnte in Paris gelebt. Und kommt dann eben nach 25 Jahren kommt sie wieder zurück. Sie wohnt nie mehr mit ihrem Mann unter einem Dach, also die finden irgendwie nicht mehr zusammen, sondern sie lässt sich dann hier in Inzighofen nieder, im ehemaligen Klosteramtshaus und lässt sich eben diesen Donauhangbereich zu einem grünen Salon, zu einem Landschaftspark umgestalten.
0: Edwin Weber hat alles über den Park erforscht. Dabei hat er alte Illustrationen entdeckt. Es gab hier sogar einen parkeigenen Fährbetrieb.
7: Und hier wurde diese Stelle markiert durch eine Schiffslände, dass man die auch gut gefunden hat. Da gab es sogar ein Wartebänkchen, falls die Fähre auf sich warten ließ. Und hier siehst du die Fähre mit einem Leitseil, dass sie nicht abtreibt, das ist ja wichtig. Und es verbindet, diese Fähre verbindet die beiden Parkteile. Die Eremitage, so heißt der nördliche Parkteil, hier mit dem Hauptteil südlich der Donau.
6: Okay, aber hierfür braucht man doch eigentlich keine Fähre.
7: Naja, gut, schau mal die Damen in Festtagsgewändern an, entsprechenden Kleidung. Da brauchst du natürlich, die wollen natürlich nicht ins Wasser fallen. Das ist immerhin eine adlige Gesellschaft, da wird ein gewisser Komfort und ein gewisser Luxus auch beim Donautransfer einfach vorausgesetzt.
6: Ein wenig Etepetete.
0: Unser Rundgang führt uns weiter zu einem spektakulären Bauwerk. zur Teufelsbrücke.
6: Die hier wurde angelegt im Rahmen dieser ganzen Parkanlage.
7: Ja, ursprünglich war es ein Holzsteg. Kann man hier übrigens auch wunderbar sehen auf dieser historischen Abbildung von 1833. Schau mal, das ist hier die Höll, diese Schlucht, so heißt die. Das ist eines der Elemente im Park, die eben nicht von Natur geschaffen wurden, sondern von Menschenhand inszeniert wurden. Und da wurde eben diese gewaltige Schlucht, immerhin 20 Meter tief, 20 Meter breit, die wurde eben überbrückt von dieser Teufelsbrücke.
0: Wir sind schon gut 2 Stunden im Park unterwegs. Es wird nie langweilig. Wenn man meint, schon alles gesehen zu haben, erwartet einen nach der nächsten Biegung die nächste Überraschung.
6: Das ist ja spektakulär.
7: Ja. Von Natur geschaffen als Beitrag zum Fürstlichen Park.
0: Die Inzighofer Grotten.
6: Tolle Akustik auch, ne?
7: Das hat man so ein bisschen als Raststätte nach anstrengenden Fürstenjagden genutzt. Da waren also Bänke und Tische und ja, an den Wänden hingen wohl altertümliche Waffen und Geweihe.
6: Das war richtig möbliert.
7: Ja, das war möbliert.
6: Also wie eine Open-Air-Kneipe am schattigen Plätzchen.
7: Für ein reserviertes Publikum natürlich.
0: Edwin Webers Herz schlägt für die Geschichte des Parks und für seine Sehenswürdigkeiten. Es macht Spaß, mit ihm unterwegs zu sein. Zum Abschluss unserer Wanderung hat er noch ein Highlight versprochen.
6: Schöne Tour, aber trittsicher muss man schon auch sein.
7: Ja, ist eine Voraussetzung. So, ist doch was zum Abschluss.
6: Oh, das ist aber schön. Toller Weitblick.
7: Die Besonderheit oder eine der Besonderheiten des Parks sind die wunderbaren Aussichtspunkte. Und so die absolute Krönung ist hier natürlich das Känzele.
0: Das Känzele, eine Aussichtsplattform auf einem steil aufragenden Felsen oberhalb der Donau.
6: Aber weißt du was, die Donau scheint immer noch so ein bisschen in ihren Kinderschuhen zu stecken hier, ne?
7: Die mäandriert und das hat man zum Glück auch nicht reguliert.
6: Ja. Wann wird sie denn größer und breiter?
7: Oh, das dauert.
6: Echt?
7: Das dauert noch lang und ist auch nicht der Donau geschuldet, sondern im ersten Alpenzufluss, der Iller bei Ulm.
6: Okay.
7: Da ist dann ein bisschen was möglich. Also ich will die Donau jetzt nicht kleinreden, ich wohne hier ja. Aber hier ist es natürlich schon ein bescheidenes Rinnsal und ihr wisst ja auch, ihr habt es ja mitbekommen, bei eurer Tour, es gibt auch ein paar Versinkungen,
6: ja,
7: wo dann gar nichts mehr
6: in
7: trockenen Sommermonaten verbleibt. Hier sind im Grunde genommen eigentlich nur relativ schwach schüttende Zuflüsse. Und erst als die Alpen dann halt im Grunde genommen ihr Wasser liefern, dann wird es ein bisschen mehr.
6: Schön. Dann bin ich gespannt, was unsere Reise noch zu bieten hat.
0: Vom Fürstlichen Park Inzighofen geht's ein Stückchen mit dem Auto nach Mingen. Dort erwartet uns im Naturpark Obere Donau eine Nacht im Freien. Anschließend besuchen wir Ulm und können uns auf die Sehenswürdigkeiten der Stadt freuen.
6: Also bisher ist das hier so richtig schön und idyllisch, finde ich, an der Donau. Und ehrlich gesagt frage ich mich seit Beginn der Reise, wie schön wäre es eigentlich, wenn man hier mal eine Nacht draußen verbringen könnte. Und jetzt habe ich es herausgefunden, es geht tatsächlich in sogenannten Trekking-Camps. Man darf hier wild campen und das probiere ich doch direkt mal aus.
0: Auto geparkt und die Campingsachen geschnappt. Aber wo geht's jetzt lang? Ehrlich gesagt, keine Ahnung. Die Lage des Trekking-Camps ist nämlich geheim. Und so soll es auch bleiben. An verabredeter Stelle erwarten uns die Kontaktleute.
6: Aha, da vorne, die beiden. Die sehen aus, als würden die sich auskennen. Seid ihr hier meine Campbetreuer?
8: Jawohl, wir sind die beiden Campbetreuer.
6: Ich bin der Ramon, hi.
9: Heike, hallo.
6: Hallo Heike.
8: Stefan.
6: Hallo Stefan, schön euch zu sehen.
8: Klasse, freut uns auch dich zu sehen.
6: Ihr seid normalerweise nicht hier vor Ort?
8: Normalerweise empfangen wir die Gäste nicht, sondern die Gäste finden den Trekking-Zeltplatz anhand der Koordinaten, die sie bekommen über die Buchung und verlassen das Camp selbstständig. Und es kann sein, man schaut mal vorbei, aber es kann auch sein, die treffen dort niemanden.
6: Das ist ja schön, dass ihr jetzt extra gekommen seid.
8: Ja, genau. Machen wir gern.
6: Was erwartet einen denn in dem Trekking-Camp?
9: Schöne Natur.
6: Ja.
9: Ruhe.
6: Also kein Luxus.
9: Kein Luxus. Kein Luxus.
6: Gut, wunderbar. Dann würde ich sagen, gehen wir mal los, oder?
8: Ja. Okay, machen wir so.
9: Gerne.
8: Auf geht's. Marschieren. Hier geht's
9: lang. Genau. Ja. Ja.
0: Im Naturpark Obere Donau gibt es insgesamt 5 Trekkingcamps. Dass die genauen Standorte erstmal geheim bleiben, hat einen einfachen Grund. Naturschutz. Niemand soll dort einfach so sein Zelt aufschlagen.
6: Du bist der Förster hier im Wald.
8: Ich bin hier der Förster im Stadtwald Meningen und bin zuständig hier für die Waldbewirtschaftung.
6: Also Wildcamping ist doch eigentlich jetzt nicht so gerne gesehen.
8: Also das illegale Campen, das will man nicht. Das ist auch verboten bei uns nach Landeswaldgesetz. Aber diese Art des Campens, ich finde, das kann man schon unterstützen. Es ist ja ein Bedarf da von der Bevölkerung. Die wollen das ja auch. Und mir ist es ja auch wichtig, dass die Leute die Natur erleben und hier Natur kennenlernen. Und es ist ja auch ein Grund, warum man diese Camps anbietet. Nur was man kennt, schützt man. Also das heißt, bedeutet, die Menschen haben ganz andere Einstellungen zum Naturschutz und entwickeln das durch das. Und sie haben einfach die Möglichkeit, etwas Außergewöhnliches hier bei uns im normalen Wirtschaftswald auch zu erleben. Genau.
6: Also das heißt, Natur erleben und Natur schützen ist nicht unbedingt ein Widerspruch.
8: Nee, für mich nicht, genau. Es ist ja kein Massentourismus und es ist kein Mallorca im Wald oder Ischgl, sondern es ist hier ganz ruhiges Campen. Hier sind ganz wenige Leute. Es ist auch tageweise ist das Camp überhaupt nicht besetzt. Die Natur findet immer wieder ihre Ruhe. Dann kommt mal wieder jemand eine Nacht oder es sind auch mal mehrere Leute hier. Dann sind es ganz angenehme Menschen, die hier übernachtet. Die machen keinen Krach, die machen keinen Müll. Die geht wieder und das Camp ist jedes Mal, wenn jemand da war, so wie es vorher zurückgelassen worden ist.
0: Zelten im Einklang mit der Natur. Eine tolle Möglichkeit für Campingfans, die immer schon mal legal im Wald übernachten wollten.
9: Wir haben unser Ziel erreicht.
6: Okay, stark.
0: Platz für 3 Zelte, Tisch und Bänke, Feuerstelle, Trockentoilette. Das war's.
6: Das heißt, ich kann mir jetzt hier eins von diesen 3 Plätzchen aussuchen.
9: Genau.
6: Dann nehmen wir doch die goldene Mitte, oder? Da? Super, klasse, das sieht schön aus. Schön nah am Feuer.
0: Während Stefan im Wald trockenes Holz fürs Feuer sammelt, hilft Heike beim Zeltaufbau.
6: Ich habe jetzt hier so ein Wurfzelt dabei.
9: Okay.
6: Das soll ja einfach sein, ne? Sagt man?
9: Ja, dann noch mal.
6: Ich habe es noch nie ausprobiert.
9: Also ich glaube, hier hat es irgendwie...
6: Wow, es geht schon los. Wow. Okay. Okay, guck mal, hier ist es verklippt. Gucken. So, der eine, jetzt der andere. Und? Ah, guck mal, hier ist noch ein Clip. So, und einer noch?
9: Noch einer. Wow! Falsch rum.
6: Was? Falsch rum?
9: So rum.
6: Wie? So rum?
9: So rum.
6: Hast du selber auch schon hier gezeltet eigentlich?
9: Nee, ich habe hier noch nie gezeltet. Ich bin zwar gern draußen, aber übernachtet habe ich noch nicht hier. Aber kommt noch.
6: Aber überhaupt schon mal gecampt?
9: Ja, gecampt habe ich schon.
6: Nur noch nicht im Wald?
9: Noch nicht im Wald.
6: Und wann ist dein erstes Mal dann?
9: Schauen wir mal.
6: Weißt du noch nicht?
9: Nee. Dafür brauche ich erst ein Zelt.
6: Hast du noch gar keins?
9: Nee, ich habe noch keins.
6: Kannst du hier gerne?
9: Okay.
6: Das von mir hier gerne mal ausleihen dann.
9: Okay.
6: Aber ich erzähle dir dann erst mal, wie es war.
9: Genau,
6: ehrlich
9: so
6: gesagt,
9: machen wir
6: ich habe so ein bisschen Sorge vor den Mücken und den Schnaken hier.
9: Ja. Ich ziehe mir jetzt auch gleich eine Jacke an.
6: Okay, ja, ich habe auch eine dabei. Das ist eine gute Idee. Ich mache hier mal fertig.
9: Genau.
6: Gut, und dann können wir uns ja vielleicht am Feuer es gemütlich machen. Ich habe so ein bisschen Teig dabei für ein Stockbrot. Dann machen wir uns ein bisschen was zum Abendessen. So, jetzt noch das Kissen. Schön, eine Lampe habe ich noch dabei, falls es dunkel wird. Mal gucken, ob es auch geht. Jawohl, passt alles. Jetzt noch schnell das Revier markieren, damit alle Bescheid wissen. So, jetzt ist das Zuhause perfekt. He? Aber ich zieh mir mal was an, die Mücken kommen.
0: Wir haben Glück und dürfen heute offenes Feuer machen. Wenn Waldbrandgefahr besteht, dann ist die Feuerstelle verschlossen. Und selbst der Gaskocher wäre dann nicht mehr erlaubt. Deshalb am besten auch an Lebensmittel für die kalte Küche denken.
6: Seid ihr hier aus der Region?
9: Nicht wirklich.
6: Nee, wo kommst du her?
9: Aus der Stuttgarter Ecke.
6: Ah ja, also eher von der Richtung Neckar.
9: Richtung Neckar, genau.
6: Wie würdest du denn Neckar und Donau miteinander vergleichen?
9: Das kannst du nicht wirklich vergleichen.
6: Geht nicht?
9: Keine Chance.
6: Wieso?
9: Ja, an die Donau kommt ja nichts ran. Also allein von der Länge,
6: ja.
9: Von dem, was man alles sieht an der Donau.
6: Ja.
9: Also da schafft der Neckar nicht so ganz.
6: Bist du von hier, Stefan?
8: Ich wohne jetzt schon 30 Jahre hier in Mengen.
6: Ja.
8: Aber komme tue ich vom Schussental, das ist bei Ravensburg.
6: Mhm.
8: Genau hier in der Nähe, 45 Kilometer weg, komme ich her. Und bin durch den Beruf hier nach Mengen gekommen.
6: Und dich hat es hier gehalten?
8: Genau, ist toll. Fühle mich wohl. Genau.
6: Was verbindest du mit der Donau?
8: Hier dieses obere Donautal, wo wir direkt angrenzen, das ist eigentlich landschaftlich eine gigantische Gegend.
6: Was sagen denn die Menschen, die hier bei euch eine Nacht verbracht haben?
8: Ja, den Leuten gefällt es sehr, mit der Ruhe, mit allem. Also das ist, also wird sehr gelobt.
9: Ist vor allem ein tolles Erlebnis für Familie. Also Kinder ist das was ganz Spezielles.
6: Das
9: also vor allem für Stadtkinder.
6: Mhm.
9: Wer hat das schon mal?
0: Es ist Nacht geworden. Wie es sich allein im Wald wohl anfühlt?
6: So sieht's hier drin aus. Eigentlich ein ganz lauschiges Plätzchen. Sieht schon irgendwie gemütlich aus. Es ist echt eine totale Stille. Jetzt zum Einschlafen ist das super. Aber ich habe schon mal im Wald übernachtet. Und da war es so, dass dann in der Nacht plötzlich wirklich so Krabbelgeräusche und auch undefinierbare Geräusche, von denen ich gar nicht weiß, von welchen Tieren sie gekommen sind, zu hören waren. Das war ein bisschen unheimlich. Mal gucken, wie es hier wird. Auf eine Nacht im Wald, ganz alleine. Gute Nacht.
0: Ganz so schnell schlafe ich aber nicht ein.
6: Es ist nicht ganz warm, ne? Es ist schon irgendwie kuschelig hier mit dem Schlafsack. Es geht auch von der Temperatur jetzt am Körper, an den Armen, das passt schon alles. Ich würde empfehlen, auf jeden Fall eine Mütze mitzunehmen. Ich habe jetzt hier eine Kapuze, das geht auch. Und auf jeden Fall Socken anzuziehen, weil ich merke, wenn Kopf und Füße nicht bedeckt sind, dann wird's schnell mal kalt.
0: Vielleicht hilft ja ein Feuerchen.
6: Ich mache mir jetzt hier noch mal ein bisschen was zu essen. Soll hier irgendwo eine Stelle geben mit Brennholz. Man braucht ja noch eine gute Stärkung für die Nacht. Aha, okay. Also hier ist jetzt offensichtlich das Toilettenhäuschen. Können wir gerade mal reinschauen, mal gucken, wie es so aussieht. Ja. Gut, sehr urig und ursprünglich. Und hier nebendran, ah ja, hier ist wahrscheinlich das Brennholz drin. Beziehungsweise, das ist aber nicht besonders viel. So, dann machen wir uns mal ein bisschen Feuer, damit es auch schön warm ist, weil man sieht schon den Atem. Also ich glaube, wärmer als 10 Grad oder so sind das hier nicht. Es ist schon super ruhig hier draußen. Ich habe gedacht, dass ich viel mehr Geräusche höre. Aber im Moment gibt es eigentlich nur das Zirpen der Grillen. Und das Lodern des Lagerfeuers.

0: Dann.
1: Ich habe noch keine Tiere gehört. Das Einzige, was ich gehört habe, ist das Grummeln von meinem Magen, weil ich das Stockbrot vermutlich nicht lang genug übers Feuer gehalten habe. Also, kleiner Tipp, denk da dran, sonst grummelt es in der Nacht und macht es hier nicht ganz so angenehm. Obwohl, die Luft ist sehr schön. Gute Nacht. Guten Morgen. Ah, krass. Es ist ganz nass hier. Das ist wahrscheinlich alles Tau von der Nacht.

0: Frühstück.
1: Ein Müsli-Riegel muss reichen, denn die nächste Etappe unserer Tour steht an. Nach der Nacht im Wald geht's jetzt erstmal wieder unter Menschen.
0: Schön war's.
1: Unser nächstes Ziel ist Ulm, Heimat des höchsten Kirchturms der Welt.

0: Das Ulmer Münster, eine mächtige Kathedrale im gotischen Baustil. In der Mitte der Donau verläuft in Ulm die Grenze zwischen Baden-Württemberg und Bayern. Wir bleiben aber zunächst noch auf der baden-württembergischen Seite. Für unsere Entdeckungstour haben wir uns mit Gabi Fischer verabredet. Sie ist gebürtige Ulmerin und brennt für ihre Heimatstadt. Zu jedem Winkel hat sie etwas zu erzählen. Gabi führt seit über 20 Jahren Gäste durch die Straßen und Gassen. Außerdem hat sie ein Hörspiel für Kinder über berühmte historische Ulmer Persönlichkeiten herausgebracht.
1: Was macht denn dein Ulm aus?
2: Da gibt es einfach ganz viele schöne Ecken, ganz besondere Menschen. Und ich mag es einfach hier.
1: Und eben auch geprägt von der Donau, auch das Leben hier, gell?
2: Also die Donau, die hat Ulm maßgeblich geprägt, weil das war ja wie eine Wasserstraße damals. Die hat das Geld nach Ulm gebracht, die Menschen verbunden, war viel Handel. Und heute sind viel Feste auf der Donau.
1: Dann gehen wir doch mal ein kleines Stadtfest bei einem Rundgang feiern, oder?
2: Dann machen wir das doch, ja. Ja, genau.
0: Als erstes schlägt Gabi vor, eine Wegzehrung zu besorgen. Und zwar eine traditionelle Ulmer Spezialität.
2: Hallo, Frau Zeiser.
1: Servus.
3: Ja, ich grüße
2: Guten Morgen.
3: Hallo.
2: Wie geht's auch?
3: Gut.
2: Gut.
3: Ich auch.
2: Ja, ich habe den Ramon mitgebracht und ich habe dem gerade vorgeschwärmt von eurem Zuckerbrot.
3: Ja.
2: Ich habe gesagt, das muss er unbedingt probieren.
3: Ja. Ich schaue mal, gell? Ich schaue mal. Geht bis ins 17. Jahrhundert der Chronik Ulms zurück. Und bei uns wird seit 185 Jahren im Haus gebacken. Und das ist ein Hefeteig, leicht gesüßt, mit Fenchel, Anis, Rosenwasser, ein bisschen Malaga-Wein ist drin.
1: Das klingt ja fast schon orientalisch.
3: Ja, genau, genau, so ist es. Im Orient gab es ja Zucker. Und Zucker war sehr wertvoll. Und das wurde schon immer produziert mit echtem Kristallzucker. Und deshalb war das damals so wertvoll.
1: Darf ich mal probieren, Frau Zeiser?
3: Sie probieren jetzt mal. Ich habe jetzt ein bisschen Butter drauf getan.
1: Okay, wow.
3: Weil Butter, das ist geschmacksneutral. Man kann auch Honig dazu tun.
1: Es riecht ein bisschen wie so ein Uso.
3: Ja, genau. Durch
1: wie ein Schnaps eigentlich.
2: Anis. In Festform.
3: Das kommt durch den Anis natürlich, gell?
2: Nein.
3: Und wenn so hohe Räte in Ulm waren, die haben dann eben einen Rotwein gereicht kriegt und dazu dieses Zuckerbrot.
0: Der wertvolle Kristallzucker aus dem Orient hatte im 17. Jahrhundert eine halbe Weltreise hinter sich, bis er schließlich über die Donau nach Ulm kam. Ein Zuckerbrot nehmen wir uns mit. Mal schauen, wann wir die Zeit finden, es in Ruhe zu genießen.
3: Dann bedanke ich mich.
2: Also,
3: Dankeschön.
2: Alles Gute, Mann.
3: Alles Gute euch. Ja.
2: Okay, tschüss.
0: Gabi führt uns weiter durch die Rabengasse. Und fast überall ist die Hauptattraktion der Stadt in Sichtweite.
2: Und hast du einen Blick auf das Ulmer Münster?
1: Ah ja, krass, da kommt's gerade raus.
0: Wir steuern das bekannte Fischerviertel an. Auf dem Weg dorthin kommen wir am geschichtsträchtigen Schwörhaus vorbei. Zu diesem Balkon gibt es eine besondere Geschichte.
2: Seit 1397 wird einmal im Jahr geschworen. Da kommt der Bürgermeister heraus auf den Balkon und er schwört dann allen Ulmern, ein gemeiner Mann zu sein, also den Armen und den Reichen.
1: Ein gerechter
2: Mann.
1: Okay.
2: Und hier findet kein Maus mehr Platz, hier ist alles voll, das ist ja klar.
0: Das Fischerviertel ist ein ehemaliges Handwerkerquartier. Schiffsleute, Gerber und Donaufischer haben hier gearbeitet und gelebt. Es gibt so viele schöne Ecken und Blickwinkel. Man kann stundenlang umherschlendern und entdeckt immer wieder Überraschendes.
2: Schau mal, Ramon, und das steht im Guinness-Buch der Rekorde. Weil
1: das Haus?
2: Ist das schiefste Hotel der Welt.
1: Oh, jetzt sehe ich's.
2: Siehst du das? Und zwar war das nämlich so, das hat man nämlich erbaut auf Holzpfahlen und das Holz ist morsch geworden und dann ist das immer wieder abgesunken.
1: Ja.
2: Das hat von unten nach oben einen Überhang von 2,40 Meter.
1: Und warum hängt da so ein Schlüssel raus?
2: Dann zieh ich einfach nochmal, wie schief das ist, als Art Lot einfach.
1: Als visueller Hinweis quasi.
2: Ja, ja, genau, genau.
1: Wenn du dich mit einem Bürostuhl hinsetzt,
2: ja,
1: rollt der wahrscheinlich direkt.
2: Ja, genau, genau.
1: Ich habe das Gefühl, du liebst diese Stadt hier so richtig, mit ganzem Herzen, ne?
2: Ja, ich bin begeistert von Ulm, ja, muss man sagen. Also zum einen bin ich in Ulm geboren.
1: Ja.
2: Und zum anderen finde ich Ulm einfach eine unglaublich schöne Stadt. Die ist überschaubar, man kennt einen hier. Und es hat so viele schöne Ecken, so viel Kultur, so viele schöne Häuser. Und vor allem, ich mag das, dass man in Ulm hier so Pionierarbeit, dass das gewürdigt ist. Es gibt da ganz viele Pioniere in Ulm, die wirklich was geschafft haben. Also ich weiß es nicht, ich kann es nicht anders sagen. Ich mag Ulm, finde Ulm toll.
1: Welche Pioniere meinst du?
2: Ja, zum Beispiel, also ganz allen voran natürlich der Schneider von Ulm, der Albrecht Börblinger. Was das für ein toller Kerle war.
0: So toll, dass noch heute an vielen Stellen in Ulm an den Flugpionier erinnert wird. Zum Beispiel im Stadthauscafé.
2: Schau mal, und das sind die Flügel vom Schneider von Ulm, vom Albrecht Börblinger.
0: Zwar nicht die Originalen, aber ein originalgetreu nachgebautes Paar. Albrecht Börblinger experimentierte Anfang des 19. Jahrhunderts mit diversen Fluggeräten. Im Jahr 1811 versuchte er tatsächlich, über die Donau zu fliegen. Gabi führt uns an die Stelle des Geschehens von damals. Am Donauufer erinnern eine riesige Scherenskulptur und ein Aussichtsturm an Börblingers kühnen Flugversuch.
2: Neben seiner Schneiderei hat er immer fliegen wollen. Hat er Flugapparate entwickelt und ist auf dem Michelsberg längere Distanzen geflogen. Also da richtig fliegen können.
1: Was meinst du mit Flugapparate?
2: So wie Flügel, wie so feste Flügel, die sich angeschnallt hat und damit also so halt durch die Luft gleiten wollte. Ja? Okay. Und das hat er auch geschafft. Ja? Und das Blöde ist halt, dass dann der König Friedrich nach Ulm kam und man wollte ihm ein Unterhaltungsprogramm bieten. Und hat man den armen Kerle gezwungen, quasi über die Donau zu fliegen. Weil der Friedrich, der war ja so sehr fett, so sehr beleibt, dass man den gar nicht zum Michelsberg gekriegt hat, wo der Börblinger mal geflogen ist. Also hat man gesagt, er soll über die Donau fliegen und dann könnte man ja alle entspannt hier zuschauen.
1: Damit er zugucken kann.
2: Damit er zugucken kann, der dicke König. Ja. Und dann war es aber so, dass der Börblinger gesagt hat, kann er. Die Distanz kennt er, ist ja schon öfters geflogen.
1: Ja.
2: Aber er hat natürlich ein Gerüst braucht. Dann haben die Ulmer hier ein Gerüst herbaut, hier genau. Und von dem Gerüst sollte er über die Donau fliegen und wollte auch fliegen. Und jetzt guckst du mal dann auf, der Turm, der hat genau die Höhe von dem Gerüst. Und das Pech war halt, der hat nicht gewusst, dass die Thermik da nicht funktioniert.
1: Also er hat es nicht geschafft, er ist in die Donau geplumpst.
2: Ja, ja.
1: Und wurde dann verachtet.
2: Verachtet, aus der Stadt vertrieben, hat auch nicht mehr arbeiten gehen können dann, hat zu viel getrunken und hat also seinen Fuß nicht mehr ins Leben bekommen. Der starb in einem Armenhaus.
1: Tragische Geschichte
2: ja,
1: eigentlich.
2: Ja, voll. Ich meine, der ist natürlich in Ulm, wird er heute gefeiert als Pionier. Mhm. Aber leider hat er halt nichts mehr davon. Aber für mich ist das größte.
0: Wie sich das wohl angefühlt hat, oben auf der Startrampe? Wir steigen den Aussichtsturm hinauf.
1: Ich glaube, mit Höhenangst ist das hier keine gute Idee.
0: Wie mutig muss Börblinger gewesen sein, sich aus 20 Metern Höhe in die Tiefe zu stürzen und dabei bloß auf selbstgebaute Flügel zu vertrauen. Zum Abschluss entführt uns Gabi auf die Donau. Wir sind an Bord einer sogenannten Ulmer Schachtel, ein Nachbau der Donaufreunde Ulm. Diese Flachschiffe sind ein weiteres Markenzeichen der Stadt. Auf ihnen wurden schon vor Jahrhunderten Waren und Personen befördert. Auf Ulmer Schachteln wanderten auch Ende des 17. Jahrhunderts die sogenannten Donauschwaben ins damalige Ungarn aus, um dort verwaiste Gebiete neu zu besiedeln.
1: Das sieht aus, als ob du da tanzt mit der Stange.
4: Ja, jetzt ist immer die Frage, wer mit wem tanzt. Momentan hat, glaube ich, ein bisschen das Ding, das Ruder, das Kommando. Aber das kriegen wir wieder hin.
1: Du lenkst wirklich hier das Ganze?
4: Das wird so 100% mit diesem Ding, mit diesem Balken gelenkt. Das ist.
1: Okay. Und du lehnst dich da richtig mit dem ganzen Gewicht
4: ja.
1: durch?
4: Ja? Ja, wir haben jetzt ungefähr ein Gewicht von 23 Tonnen. Und die wollen gesteuert sein.
1: Hammerhart, okay.
4: Ja. Aber ich würde sagen, nimm doch mal.
1: Wirklich? Darf ich das mal ausprobieren?
4: Ich bleibe in der Nähe.
1: Okay, gut.
4: Okay.
1: Also wahrscheinlich ist es so, dass wenn ich mich hier hindrehe,
4: du gehst
1: geht's
4: immer genau
1: nach da, ne?
4: Ja.
1: Okay.
4: Du gehst immer genau dahin, wo das Schiff nicht hin soll.
0: Die Donaufreunde unternehmen auf ihrer Ulmer Schachtel immer wieder große Touren, sogar bis ans Schwarze Meer. Früher, als es noch keine Hilfsmotoren gab, trieben die Schachteln mit der Strömung flussabwärts. Das Steuern ist auch heute noch schwierig.
4: Ich würde sagen, jetzt kommst du wieder zu mir ein bisschen rüber. Drück nimmst die Hüfte und schiebst es ein bisschen rüber.
1: So mit der Hüfte hier gegen?
4: Ja, dann hast du wesentlich mehr Kraft.
1: Okay. Boah. Hey, das fühlt sich total mächtig an.
4: Ja, ist es auch.
1: Ja, wirklich. Ich finde das hier ganz schön schwierig. Man braucht ganz schön Kraft, ne?
4: Ja.
1: Was ist die größte Herausforderung beim Fahren?
4: An der Seite nicht hereinzufliegen.
1: Alles klar. Ich gebe mir beste Mühe. Ja. Bist du denn hier aus der Region?
4: Ich komme aus der Gegend von Ulm, ja. Also in näheren Umgebung.
1: Das heißt, du bist doch mit der Donau so ein bisschen aufgewachsen?
4: Ja, ja, ich bin dann irgendwann einmal, hat es geheißen, hättest du nicht Lust oder sonst was in der Richtung mal zu fahren. Und ja, inzwischen sind es 32 Jahre.
1: Dass du Schachtel fährst?
4: Jawohl, damit ich seit 32 Jahren.
1: Ist schon irgendwie ein besonderes Transportmittel, ne?
4: Ja, es hat was. Einfach den ganzen Tag gemütlich fahren, die Natur genießen und das langsame Fahren einfach die Natur auf einen wirken zu lassen.
1: Gemütlich ist relativ, ja. Finde ich.
4: Also das entschleunigt total.
1: Das stimmt, ja.
0: Passend zur Entschleunigung und zum Sonnenuntergang gibt's jetzt noch ein Gläschen Wein.
1: Vielen Dank für den schönen Tag hier in Ulm und an der
2: Sehr
1: Donau.
2: Sehr gerne.
0: Ach ja, fast vergessen. Da war ja noch was.
1: Stück Zuckerbrot. Stück Zuckerbrot.
4: Dankeschön.
1: Gerne, gerne. Gehört in Ulm dazu, habe ich gehört, ne?
4: Ja, klar.
1: Klappt's?
4: Vielen Dank.
1: Gerne.
4: Danke.
1: Gerade du brauchst eine Stärkung.
4: Ja, klar. Schwierigstens, top.
1: Ja. Du auch noch ein Stückchen? Gerne.
0: Und jetzt geht's auf den Donau-Radweg. Wir fahren von Donauwörth nach Neuburg an der Donau. Und danach zieht es uns weiter zum Kloster Weltenburg, wo wir die beeindruckende Kulisse des Donaudurchbruchs erleben. Donauwörth liegt an der Romantischen Straße, einer beliebten deutschen Ferienstraße. Hier endet, oder je nach Perspektive, beginnt die Via Claudia Augusta. Eine alte Römerstraße, die von der Adria über die Alpen bis zur Donau führte. Es ist traumhaftes Wetter. Perfekt, um auf zwei Räder umzusteigen. Und weil es sich in Gesellschaft besser radeln lässt, begleitet uns der Reiseblogger und Filmemacher Maximilian Sensch.
5: Hallöchen.
1: Hallo. Bist du Maximilian?
5: Ich bin der Maximilian.
1: Grüß dich. Ich bin
5: Wir
1: der
5: sind
1: Ramon.
5: Zum Fahrradfahren verabredet.
1: Wir sind zum Fahrradfahren verabredet, genau. Schön, dich zu sehen. Mir geht's gut, wunderbar, danke.
5: Sehr schön.
1: Wo fahren wir denn heute hin?
5: Wir sind in Donauwörth und radeln so 40, 50 Kilometer bis Neuburg an der Donau.
1: Für dich ist es eine Aufwärmrunde wahrscheinlich, ne?
5: Ja, aber es ist eine gute Tour, ja, also guter Tageskilometer, den man machen kann.
1: Du bist wirklich schon mal die ganze Strecke von der Donauquelle bis zum Schwarzen Meer gefahren?
5: Bis zum Schwarzen Meer, bis zur Mündung, bis da, wo die Donau ins Schwarze Meer hineinfließt.
1: Das sind doch locker irgendwie 3000 Kilometer oder
5: ja,
1: so.
5: Ja, genau, so 3.500 Kilometer waren das.
1: Wie lange warst du unterwegs?
5: Genau 2 Monate.
1: Und wie lange fahren wir heute?
5: Wir werden wahrscheinlich so 3 Stunden auf dem Fahrrad sitzen, schätze
1: okay.
5: ich mal.
1: Das klingt entspannter.
5: Ja.
1: Aber hast du da ein E-Bike?
5: Ich habe ein E-Bike, ja.
1: Das ist ja Wettbewerbsverzerrung, ey.
5: Wir sind ja auch nicht bei der Tour de France, ja, sondern wir sind ja da, um Genuss zu radeln. Ja.
1: Zum Lustradeln.
5: Genau, und sind nicht auf der Flucht.
1: Na dann, peitschen wir los, oder?
5: Peitschen wir los.
0: Erstmal raus aus der Stadt. Fühlt sich prima an. Radeln in wunderbarer Landschaft. Der Donauradweg weckt eindeutig Urlaubsgefühle. Eine wunderschöne Strecke. Allerdings, zwischendurch geht's auch ganz schön bergauf.
1: Das ist überhaupt kein Kinderspiel. Das ist richtig anstrengend.
0: Hinter dem Hügel wird's dafür rasant.
5: Wie schnell sind wir?
6: 37.
5: 37 km/h.
6: 40.
5: 40.
0: Meistens geht der Radweg aber entspannt an der Donau entlang.
1: Bist du ein richtiger Weltreisender mit deinem Fahrrad eigentlich?
6: Auf jeden Fall Radweltreisender.
1: Radweltreisender.
6: Radweltreisender.
1: Wo warst du schon überall?
6: Ich habe nach dem Abitur 3 Jahre Weltreise gemacht und habe da angefangen mit Bus und Bahn zu fahren und das wurde mir schnell zu langweilig. Und dann habe ich mir ein Fahrrad besorgt und dann nach 3 Jahren Weltreise mit Mitte 20 war die Entscheidung, was nun? Ja, entweder Omas Wunsch erfüllen und studieren und was Vernünftiges machen. Ich habe mich dann für die unvernünftige Variante entschieden und habe gesagt, ich mache das Reisen jetzt zum Beruf.
1: Und wo warst du überall?
6: Ich bin dann beruflich von München nach Singapur geradelt, einmal rund um Australien,
1: wow,
6: durch alle 16 Bundesländer und unter anderem auch den gesamten Donauradweg.
1: Und trotzdem ist der Donauradweg für dich immer noch ein spektakulärer Radweg.
6: Auf jeden Fall. Also es war als junger Mensch, hat es mich halt erstmal ganz weit weggezogen, hinaus in die weite Welt, möglichst weit weg vom langweiligen, spießigen Deutschland. Ja, und mit dem Älterwerden dann hat man dann irgendwann festgestellt, hey, von meinem eigenen Land kenne ich irgendwie gar nichts.
1: Ja.
6: Und dann 2018, ich hatte halt 2 Monate Zeit und habe halt nach einem Radweg gesucht, den man schön in 2 Monaten machen kann. Mhm. Und wollte nirgendwo erst hinfliegen müssen, sondern möglichst vor der eigenen Haustür starten, wenn es geht. Und so bin ich dann auf den Donauradweg gestoßen. Und so, deshalb mit der Länge von so knapp 3000 Kilometern gut in 2 Monaten machbar. Gemütlich und war super.
1: Ja. Du bist wirklich vom Ursprung.
6: Ja, wobei, da geht es ja schon mal los, wo es gibt die Donauquelle nicht. Wirst du ja vielleicht bei deiner Reportage schon gemerkt haben.
1: Ist ja auch ein großes Streitthema.
6: Genau, ist ein Riesenstreitthema. Somit war ich sowohl an der Breg-Quelle, am Zusammenfluss Brigach-Breg und natürlich in Donaueschingen an der Donauquelle.
1: Sehr gut.
6: Und habe dann gesagt, das sind die 3 Quellen, sucht euch selber aus, ja, wo es losgeht. Und dann ging es ja mehr oder weniger die 600 Kilometer durch Deutschland, dann weiter durch Österreich und ja, letztes Land war Rumänien.
1: Würdest du sagen, der Radweg hat eine Infrastruktur, die so gut ist, dass man wirklich immer eine Übernachtungsmöglichkeit findet? Auch?
6: Definitiv. Allgemein ist die Infrastruktur am Donauradweg natürlich so gut, dass man sowohl was jetzt die Begebenheiten vom Fahren her anbelangt, super vorankommt und auch Gastronomie, Hotellerie ausreichend auf dem Weg hat, sodass man sich da echt bei Natur keine Sorgen machen muss. Der Donauradweg ist auch verifiziert als 4-Sterne-Radweg.
1: Ja.
6: Da braucht es dann schon gewisse Kriterien, unter anderem eben auch, dass es regelmäßig fahrradfreundliche Unterkünfte gibt. Das heißt auch, da gibt es dann Fahrradabstellraum,
1: Ladestationen auch
6: Ladestation für die E-Bikes, Trockenraum, wenn es geregnet hat, dass du deine Klamotten trocknen kannst und so weiter. Und dass du eben auch nur für eine Nacht übernachten kannst, weil der Radtourist ja meistens am nächsten Tag dann wieder weiterfährt.

0: Was mich so begeistert bisher auf der Reise ist, wie sich die Donau entwickelt.
1: Total.
0: Wie sie quasi von ihren Kinderschuhen immer, ja, weiß ich nicht, jugendlicher wird, dann irgendwie zum Teenager.
1: Und dann irgendwann zum richtig großen,
0: richtig großen Erwachsenen.
1: Ja. Und was ich so faszinierend finde, gerade als ich zum Beispiel an der Bregquelle saß und da kommt dann so tröpfchenweise das Wasser aus dem Stein raus und du denkst dir so, hey, dieser eine Tropfen Wasser legt jetzt 3000 Kilometer zurück, bis er irgendwo im Schwarzen Meer verschwindet. Und irgendwie so einem ganzen Fluss mal von Anfang bis Ende zu folgen, war auch so ein Kindheitstraum.
0: Ja,
1: wollte ich einfach mal machen. Und irgendwie Flüsse faszinieren mich eh. Ich finde es faszinierend, wie die sich da über die Millionen Jahre da durchgegraben haben durch die Landschaft.
0: Ja.
2: Respekt. Das muss man erst mal organisiert bekommen. Und dann auch noch durchhalten. Über 2 Monate lang permanent von morgens bis abends im Sattel zu sitzen und den kompletten Fluss bis zur Mündung abzufahren.
0: Hat diese Reise mit dir auch irgendwas gemacht? Hat sie dich innerlich
1: ein bisschen verändert? Schon, dass es mein Bild von Osteuropa verändert hat und muss sagen, wow, also gerade Serbien, Rumänien, Bulgarien, Schwarzmeerküste, das sind richtig, richtig tolle Länder. Und das Donaudelta ist ein einmaliger Lebensraum. Ja, 4.500 Quadratkilometer groß, Heimat von zigtausend Tier- und Pflanzenarten. Da hast du Pelikane. Ja. Die Donau teilt sich auf in 3 Hauptarme mit jeder Menge Nebenarme und Seen. Und es ist wirklich ein absolutes Naturparadies.
0: Und was war für dich hier in Deutschland die schönste Etappe, die schönste Strecke?
1: Also so diese 30, 40 Kilometer vor Sigmaringen durchs junge Donautal.
0: Felsen.
1: Ja, genau, mit den aufragenden Kreidefelsen.
0: Ja.
1: Also das war auch so ein Streckenabschnitt, da war ich auch mit so offenem Kinn dagestanden und dachte mir so, wow.
0: Ja.
1: Ja, oder auch natürlich dann der Donaudurchbruch bei Kelheim, da kommst du dann wahrscheinlich die Tage noch hin. Der ist auch Hammer, also das hat mir auch zum Beispiel total super gefallen. Und natürlich so Städte wie Regensburg, Passau, das ist ja Kleinitalien. Ich bin gebürtiger Münchner und war bis vor 5 Jahren noch nie einmal in Regensburg. Ja, und mittlerweile gehört Regensburg so zu meinen Lieblingsstädten in Bayern. Was ist das? Wirst du in so einer Filmkulisse unterwegs sein?
0: Ist jetzt hier ein Plädoyer für Deutschland als Urlaubsland. Ne? Ich finde ja sowieso, also auf so kleinem Raum gibt es hier so viel Schönes zu entdecken in Deutschland.
2: Oft zählen die unerwarteten Erlebnisse vor der eigenen Haustür ja auch zu den schönsten.
0: Das ist eine ganz, ganz wunderbare, herrliche Landschaft hier. Und jetzt habe ich das Gefühl, ist die Donau tatsächlich auch endlich ein junger Erwachsener.

und für viele auch eine der schönsten Städte im deutschen Abschnitt des Flusses. Das prächtige Residenzschloss prägt das Bild des gesamten Donauufers.

0: Haben wir. Oh.
1: Ich fand's gut. Also jetzt am Ende wurde es noch mal ein bisschen schöner.
2: Ja, und ein bisschen geschwitzt haben wir doch auch, ne?
1: Ja, das Auf und Ab am Anfang. Das war heftig. Vielen Dank, Max.
2: Ja, ich hoffe, du hast es nicht bereut.
1: Nee.
2: Da kannst du dich flussabwärts freuen am Donaudurchbruch. Da erwartet dich auf jeden Fall noch mal eines der großen Highlights an der deutschen Donau, definitiv.
1: Das wird noch mal spektakulär.
2: Das wird spektakulär, ja.
1: Stark. Vielen Dank.
3: Auf dem Weg zum Donaudurchbruch passieren wir zunächst Ingolstadt, eine der größten deutschen Städte an der Donau.

Ingolstadt ist für seine monumentale Befestigung aus dem 19. Jahrhundert bekannt. Das Reduit Tilly ist zentraler Bau der Anlage. Dort wurden Kanonen und Soldaten untergebracht,

0: Wir machen uns auf den Weg zu einem besonderen Highlight. Der Donaudurchbruch im Naturschutzgebiet Weltenburger Enge mit seinen gut 70 Meter hohen, steil aufragenden Felsen. Startpunkt ist das Kloster Weltenburg. Die Abtei beherbergt die älteste Klosterbrauerei der Welt. Sie liegt idyllisch direkt an der Donau. Hier können Besucher auf kleine Boote umsteigen, durch den Donaudurchbruch direkt an den Felsen entlangfahren und so das Naturschauspiel hautnah erleben. Wir sind mit Franziska Jäger verabredet, die hier im Nationalen Naturmonument Weltenburger Enge arbeitet.
1: Hallihallo, grüß dich.
2: Habe die Ehre.
1: Ja.
2: Grüß dich.
1: Machen wir heute eine Runde, oder?
2: Gerne.
1: Ja.
2: Hast du hier jetzt gerade die Felsen im Blick?
1: Die Felsen im Blick da oben, den ganzen Bereich, wo Vögel brüten. Oder halt auch allgemein so, was man entdecken kann vom Wald, von Felsen.
2: Du bist eine waschechte Naturschützerin, hä?
1: Ich arbeite bei einer Naturschutzverwaltung, also bei der Regierung von Niederbayern, und bin hier angestellt für die Weltenburger Enge zuständig. Ja, und das schon lange.
2: Ich freue mich total, hier zu sein. Wir haben nämlich alle gesagt, das ist das Highlight auf der Reise entlang der Donau.
1: Definitiv.
0: Franziska nimmt uns gleich mit auf den Fluss. Und das wieder auf einem ganz besonderen Boot. Wir werden schon erwartet.
2: Cooles Boot. Wie nennt sich das? Zille?
1: Zille, ja.
3: Okay. Hallo, servus, grüß dich.
2: Grüß dich, haube die Erde.
3: Grüß dich.
2: Ich bin der Ramon.
3: Ich bin der Erwin.
2: Grüß Hallo, Erwin.
3: Willkommen an Bord.
2: Vielen Dank. Du fährst uns jetzt ein bisschen die Donau entlang.
3: Mach ich.
1: Grüß dich. Hallo, grüß dich.
2: Ihr kennt euch gut, hä?
3: Ja,
1: ja.
3: Wir sind immer im gleichen Gebiet unterwegs.
1: Okay.
2: Schön. Was erwartet uns denn jetzt auf der Tour, Franzi?
1: Ja, also ich sage immer, der Donaudurchbruch ist ein Dreiklang aus Wasser, Wald und Felsen. Und dieses Zusammenspiel ist eigentlich das, was so besonders ist. Also die steilen Kalkfelsen direkt ins Wasser rein. Die Felsen haben hier alle Namen.
2: Ja.
1: Mit irgendwelchen Sagen, Geschichten und dazu. Und das ist halt, ja, kommen wir vorbei an feindlichen Brüdern oder Peter und Paul. Und die Donau ist halt immer wieder faszinierend, also aufs Neue. Toll.
0: Hier ist tatsächlich ein außergewöhnlicher Hotspot der Donau. Das erkannte schon König Ludwig I. von Bayern und erklärte den Abschnitt 1840 zum Naturschutzgebiet.
2: Was ist denn für dich so das Besondere hier an der Region?
1: Eigentlich, dass jeder Tag anders ist. Also ich bin schon eine Weile hier tätig und wenn man hier unterwegs ist, ist es immer eine andere Stimmung. Mal mit vielen Gästen, mal ist man alleine unterwegs. Hier ist eine ganz besondere

0: Pflanzenvielfalt, seltene Tiere, Felsbrüter, für die bin ich auch zuständig mit. Also der Uhu brütet hier oder der schnellste Vogel der Welt, der Wanderfalke.
1: Ja.
0: Und wenn du dich jetzt schon mal umschaust da oben, genau diese bizarren Formationen, das ist halt immer wieder zum Anschauen toll, finde ich.
1: Ich werde hier ganz ehrfürchtig. Das hat so eine, strahlt so eine Macht aus, irgendwie so eine Kraft.
0: Ja, das finde ich halt immer so besonders schön, wenn man dann mit der Zille auch unterwegs ist. Da ist man halt näher am Wasser.
1: Ja. Ja?
0: Und was weiß ich, mit dem freien Himmel über einem. Und man kann halt alles genau schön anschauen. Und ist halt immer wieder ein Ereignis, ja.
2: Neben den Zillen pendeln übrigens auch größere Donauschiffe zwischen Kelheim und dem Kloster Weltenburg.
1: Servus! Die kennen dich ja alle, Erwin.
3: Ja, ja, da bin ich ja drauf gewesen.
1: Ah, du bist die auch gefahren?
3: Ja, ja. Ich bin einer, der wo alle fährt. So ein Springer, ne?
1: Okay. Und was macht mehr Spaß? So ein großes oder
3: die Nein, das, so eine Zille zu fahren, das macht viel mehr Spaß. Man ist direkt mit den Leuten in Kontakt. Man kann sich unterhalten, in Ruhe.
1: Ja.
3: Und auch die erzählen manchmal was. Also, ist genauso wie beim Friseur schon bald oder so. Die erzählen ihre ganze Geschichte, die Lebensgeschichte. Ne?
1: Aber du hast wahrscheinlich auch viel zu erzählen, oder?
3: Ja, sicher. Man hat die letzten Jahre oder die Jahrzehnte, wo ich auf den Schiffen war, kann man schon ein Buch schreiben. Ne?
1: Bist du hier auch ganz nah an den Felsen dran, ne?
3: Das ist der Römerfelsen. Und der Römerfelsen hat eine Höhe von 100 Meter und 6 Meter Überhang.
2: Schon beeindruckend. Und es wird noch besser.
3: Vorwärts habt ihr den schönsten Blick in den Donaudurchbruch. Tiefste und engste Stelle der Bayerischen Donau, ca. 20 Meter tief, 80 Meter breit.

0: Donau selber hat 120 Zuflüsse, ist der einzigste Fluss, wo von Westen nach Osten fließt und durchfließt 10 Länder.
1: Von Deutschland führt sie ihr Weg über Österreich weiter. Durch die Slowakei, Ungarn, Kroatien, Serbien, Rumänien, Bulgarien, Moldawien und schließlich die Ukraine.
2: Dieses Wasser landet irgendwann mal im Schwarzen Meer.
3: Definitiv.
2: Es ist schon spektakulär, was dieser Fluss für eine Reise auf sich nimmt. Gell?
3: Ja.
2: Was ist für dich die schönste Stelle in der Donau? Der schönste Abschnitt?
0: Unser Abschnitt ist der schönste.
2: Ja, klar.
1: Der schönste Abschnitt, auch wegen der vielen Details. Diese drei Felsen im Wasser heißen die verfeindeten Brüder.
3: Ich kenne das mit der Sage, dass die drei Brüder sich gestritten haben um eine schöne Frau. Und dann ist das Boot gekentert und die sind ertrunken und sind an den Stellen versteinert. Und in Sichtweite dazu, hier dieser große Felsen, heißt die versteinerte Jungfrau, oben auch mit einer Wetterfahne. Und wenn man genau schaut, ist es eine Meerjungfrau mit einem Spiegel in der Hand.
2: Aha.
3: Ja. Jetzt gleich auf der linken Seite. Das ist eine Einsiedelei von 1454 und hat früher ein Eremit hier gewohnt in den Höhlen. Jetzt siehst du schon die Höhle rausschauen und da oben drüber den Nikolaus und das dahinter, das ist die Höhlenkirche.
2: Da ist der Nikolaus.
3: Genau. Und was halt hier auch schön zu sehen ist, sind obendrauf die ganzen Flächen, was aussieht wie Wiese. Das sind die schützenswerten Magerrasenflächen. Und da wächst zum Beispiel der Diptam, der ist sonst im Orient zu Hause, also wo es richtig heiß ist. Auf den Felsköpfen ist es richtig heiß, im Sommer, im Winter eiskalt. Und es geht halt immer in Wind. Und alle Pflanzen, die da oben stehen, die haben sich halt genau dran angepasst. Also mit, was weiß ich, besonderen Mechanismen, ganz scharfkantig oder dicke Wachsschicht drüber oder ganz kleine Spaltöffnungen zum Verdunsten und so weiter.
2: Orientalische Vegetation?
3: Ja, der Diptam. Ich weiß nicht, ob du ihn kennst, der brennende Busch aus der Bibel.
2: Ah.
3: So wird er auch genannt.
2: Ja.
3: Krautige Pflanze, ungefähr so hoch. Und wenn man hier lang wandert und es auf einmal so richtig wie so ein schweres Frauenparfüm riecht, so richtig zitronig-orangig, dann weißt du, der Diptam ist da. Der blüht gerade, ja. Das ist toll, das ist wirklich toll. Ja.
1: In der Ferne sehen wir die Befreiungshalle in Kelheim. Ein Mahnmal für die deutsche Einheit. Von König Ludwig I. errichtet.

0: mittendrin in einem imposanten Naturparadies. An einigen Felsen darf in enger Abstimmung mit Naturschutzbehörden und außerhalb von Brutzeiten der Vögel sogar geklettert werden. Natascha und Simon sind erfahrene Sportkletterer und kommen regelmäßig hierher, wenn die Felsen in der Bischofsbucht freigegeben sind.
1: Also es ist auf jeden Fall immer recht aufregend, gerade hier in diesem Klettergebiet, da ist einfach alles recht anspruchsvoll.
2: Das Spannende ist immer, man klettert von Haken zu Haken. Die Haken haben hier im Donaudurchbruch auch mal ordentliche Abstände. Und wenn du halt dann stürzt, dann geht es erst mal 8 Meter runter und dann natürlich fällst du am Haken vorbei, also geht es noch mal 8 Meter weiter. Also definitiv nichts mehr für Anfänger. Und wer meint, der kann in der Kletterhalle so schwer klettern, der wird hier keine Chance haben.
0: Die Naturschutzbehörden achten streng auf die Einhaltung der Kletterregeln. Aber auch Sportlern wie Natascha und Simon ist es wichtig, dass niemand gegen die Regeln im Donaudurchbruch verstößt.
2: Wenn man mal sich die Deutschlandkarte anschaut, wo es überall Kletterfelsen gibt und wo man tatsächlich klettern darf, dann muss man sagen, dass das hier wirklich auch was ganz Besonderes ist. Viele Kletterfelsen in Deutschland sind auch gesperrt worden von den Naturschutzbehörden, weil es einfach sehr viele schwarze Schafe leider auch gibt, das muss man sagen, die sich einfach an Regelungen nicht halten oder nicht gehalten haben. Deswegen sehen wir als Kletterer hier das wirklich als starkes Privileg an und versuchen das auch am Felsen, wenn wir andere Kletterer sehen, dass wir das dann auch weitergeben, dass so einfach hier das Klettern hoffentlich auch in 100 Jahren noch möglich ist.
0: Die beiden lieben die Action in der Wand. Ein herausforderndes Erlebnis.
1: Ich muss mich da echt immer gut konzentrieren und blende euch so die Umgebung ziemlich aus. Ich höre schon so ein bisschen den Fluss, die Schiffe, aber eigentlich bin ich voll aufs Klettern konzentriert.

0: Man hat beim Sichern das Leben des Kletterers in der Hand. Es ist total entscheidend, dass ich mit meiner vollen Konzentration immer bei ihr bin. Dieses Vertrauen, das hat man nicht sofort, sondern das baut sich meistens über Jahre auf. Und ich weiß genau, wenn ich mit der Natascha kletter, dann habe ich jemanden, der mich perfekt sichern kann, auf den kann ich mich verlassen. Und andersrum ist auch.
1: Ein Extremsport mit grandiosem Ausblick. Uns bietet der Kiesstrand am Kloster Weltenburg jetzt die Gelegenheit, in die Donau abzutauchen. Ist allerdings nur was für geübte Schwimmer. Die Strömung hat's ganz schön in sich. Eine wunderbare Erfrischung. Auftanken für die letzte Etappe unserer Reise entlang der Donau. Wir verlassen die Weltenburger Enge und fahren nach Regensburg. Bevor wir uns die Stadt genauer anschauen, machen wir einen Abstecher nach Donaustauf, zur Walhalla. Das Denkmal thront weithin sichtbar über der Donau.
2: Hallo, liebe Donau. Was für ein herrlicher Ausblick schon wieder.
1: Ludwig I. von Bayern ließ die Walhalla als imposante Gedenkstätte errichten, um verdiente deutschsprachige Männer und Frauen zu würdigen. Der König war aber auch ein großer Griechenland-Fan. Und so erinnert der Bau an einen griechischen Tempel. Drinnen erinnern Marmorbüsten und Gedenktafeln an bedeutende Persönlichkeiten aus dem deutschsprachigen Raum. Kant, Schiller und Goethe sind zum Beispiel hier ausgestellt. Alle 4 bis 5 Jahre kommen neue Köpfe hinzu. Wie andere Nationaldenkmäler in Deutschland wurde auch die Walhalla von den Nationalsozialisten für ihre Propaganda missbraucht. Eine Büste von Sophie Scholl soll klarstellen, dass die Walhalla damit nichts gemein hat. Eine Inschrift ehrt den Widerstand gegen den Nationalsozialismus. Unsere letzte Station an der Donau, Regensburg mit seinem berühmten Dom.

0: Besonders reizvoll ist die gut erhaltene Altstadt mit ihren mittelalterlichen Türmen und Bauten. Obwohl die Universitätsstadt schon 2000 Jahre auf dem Buckel hat, ist sie augenscheinlich jung geblieben. Wir haben uns einer Stadtführung per Segway angeschlossen. Eine angenehme Art, sich durch die Gassen und Gässchen fortzubewegen. Unser erster Halt ist ein Stück Römergeschichte. Stadtführerin Birgit von Paczenski zeigt uns die Porta Praetoria.
1: Was ihr jetzt hier seht, war das Nordtor des Legionslagers Castra Regina. Und Castra Regina wiederum war ein römisches Militärlager, gebaut 179 nach Christus. Und was ihr jetzt hier seht, ist wirklich was ganz Besonderes in Regensburg, aber auch in Bayern oder in Deutschland, weil dieses Tor ist noch im Originalzustand erhalten geblieben.
2: Optisch erinnert mich das hier so ein bisschen an Trier, an die Porta Nigra.
1: Das ist auch ein gutes Beispiel. Man muss sich so vorstellen, die Römer haben immer gleich gebaut. Dass wenn sie irgendwo anders hin mussten, dass sie sofort wussten, da ist das, da ist das und da ist das. Dass sie sich nicht neu orientieren mussten.

0: Regensburg ist seit 2006 UNESCO-Welterbe und gilt deutschlandweit als am besten erhaltene mittelalterliche Großstadt. Wir steuern mit der Gruppe eins der Markenzeichen der Stadt an.
1: Die steinerne Brücke wurde gebaut im 12. Jahrhundert, 1135 bis 1146. Sie spiegelt das wider, dass Regensburg sehr reich war im Mittelalter. Sie war aus Stein gebaut. Man konnte sich leisten, eine Brücke aus Stein zu bauen. Das war ja das Besondere, ne? Man konnte sicher die Donau überqueren. Und wenn ihr jetzt mal schaut, hier seht ihr die schöne Skyline von Regensburg.
2: Herrlich.
1: Und was seht ihr da noch? Viele Türme. Das sind bei uns hier die berühmten Patriziertürme.
0: Ihre Blütezeit war um 1300. Vorbilder sind die toskanischen Patriziertürme. In Regensburg wurden sie mit Hilfe von Steinmetzen und Architekten aus der Region des Comer Sees gebaut. Den guten Handelsbeziehungen nach Italien sei Dank.
1: Wenn er jetzt hier nach links bitte schaut, da seht ihr unten so ein paar Sonnenschirmchen. Was kann man da finden? Bei uns die berühmte Wurstkuchel. Was kann ich da kaufen?
2: Von der habe ich gehört.
1: Ja, die ist auch wirklich ganz bekannt, also weltweit, würde ich sogar sagen.
2: Ja.
1: Was kann ich da kaufen? Das traditionelle Essen, die Rostbratwürstchen. Die werden auf Holzkohle gegrillt, gegessen mit süßem Senf oder Sauerkraut. Und das Besondere ist, dieses Rezept ist geheim. Man kann dieses Rezept nirgends woanders kaufen. Und dieser Platz ist nicht nur beliebt bei den Touris, sondern auch bei den Einheimischen.
0: Die Würstel müssen noch einen Moment auf uns warten. Wir fahren nämlich noch durchs Zentrum. Die Atmosphäre hier hat schon ein bisschen was Südländisches. Urlaub, Sonne, deutsche Vita in Bayern.
2: Ich habe schon das Gefühl, es sind nicht alle Verkehrsteilnehmer begeistert von uns als Gruppe. Manchen gehen wir schon, glaube ich, ganz schön auf den Keks mit unseren Segways hier.
0: Allerdings bekommen wir so auch in kurzer Zeit ganz schön viel zu sehen. Eine Geschichte hat Birgit für uns noch parat. Und um die würden sich heute ganz bestimmt die Boulevardmedien reißen.
1: Wo wir uns jetzt hier befinden, am Haidplatz. Und wenn ihr mal hinter mir schaut, da seht ihr ein riesiges Gebäude. Und vom Ursprung war dieses Gebäude ein Patrizierhaus. Im 16. Jahrhundert wurde dieses Gebäude ein Hotel. Und in diesem Hotel haben viele Politiker übernachtet. Und im 16. Jahrhundert kam hier mal hierher Kaiser Karl V. Kaiser Karl V. hat dort in diesem Hotel Barbara Blomberg kennengelernt. Ja, sie muss wohl sehr schön gewesen sein, weil sie hatte sogar den Spitznamen Die Schöne. Also es muss wohl wirklich eine Augenweide gewesen sein. Naja, jedenfalls die beiden haben sich dort kennengelernt, haben eine Nacht miteinander verbracht und die Nacht hatte Folgen. Denn Barbara Blomberg bekam ein Kind vom Kaiser Karl V.
0: Tja, das ist eine Story. Da hatte also eine stadtbekannte Schönheit aus bürgerlichen Verhältnissen hier in Regensburg eine Romanze mit dem Kaiser.
1: Das ist bei uns hier die berühmte Liebesgeschichte. Die muss man einfach einmal gehört haben, sonst war man nicht in Regensburg. Also Kaiser Karl V. und Barbara Blomberg gehören mit dazu.
0: Und jetzt fehlt nur noch eins. Die Wurst. Die historische Wurstkuchel ist bereits seit über 500 Jahren in Betrieb. Der erste verbriefte Koch hieß Konrad von der Steinernen Brücke. Heute heißt der Chef Andreas Meyer. Und er hat Stress. Ein typischer Samstagabend in der wohl ältesten Imbissbude der Welt.
2: Ich bin der Ramon, grüß dich. Hallo Andi. Mir wurde gesagt, ich muss, wenn ich in Regensburg bin, unbedingt hierher zu dir kommen.
3: Ja.
2: In den Wurstkuchel?
3: Die historische Wurstküche, also die Küche. Und deshalb auch die Wurstkuchel.
2: Okay.
3: Ist ein Mädchen.
2: Ein prächtiges Mädchen.
3: Ja, kleines Mädchen.
2: Wann hast du es übernommen?
3: Ich war als Kind schon da. Es war nicht so, als ob das uns das wäre. Es ist immer Familienangelegenheit. Immer Familienangelegenheit. Also meine Mutter ist noch gerade im Büro drin. Und mein Kleiner steht hinterm Tresen, der läuft aus, weil wir zu wenig Leute haben.
2: Aber sag mal, kann ich mir das so vorstellen wie so ein Imbiss für die Seefahrer, die hier vorbeigekommen sind?
3: Donau, ja, ja, auch die. Das war ja alter Hafen. Und es war keine schöne Gegend früher. Sumpfiges Gebiet, nicht befestigt. Hafen ist niemals so schön gewesen. Heute auch nicht. Ne?
2: Und was gab's damals?
3: Immer deftige Sachen, weil die Leute haben körperlich schwer gearbeitet. Ja. Und da hat es immer deftige Sachen gegeben. Und irgendwann ist einmal das Würstel so als zentrales Produkt eingeführt worden und das läuft halt heute noch.
2: Du arbeitest auch schwer, sehe ich, ne? Als Chef bist du auch
3: mit dabei. Immer, echt? Immer da. Naja, auch viel Büro, wir haben auch viel Bürokratie. Das ist auch am allerwichtigsten. Ne?
0: Das Wichtigste für uns ist jetzt eine Stärkung. Einmal das volle Programm, bitte.
2: So, jetzt haben wir hier das Kipferl, die Würstel, das Kraut und das Senf. Ein richtig schönes, schlichtes, traditionsreiches Mahl. Das probieren wir doch direkt mal aus. Ehrlich gesagt, es sieht einfach ein bisschen aus wie Nürnberger Rostbratwürstchen. Aber hat eine große Tradition hier in Regensburg.
0: Und vor allem ist alles aus eigener Herstellung. Vom Würstchen bis zum Kipferl, also dem Brötchen.
2: Zünftig. Sehr lecker.
0: Es wird Zeit, von der Donau Abschied zu nehmen. Über 400 Flusskilometer haben wir sie auf ihrem Weg durch vielfältige und malerische Landschaften begleitet.
2: Komm, eine Wurst für den Rückweg geht noch, oder? Unsere Reise ist jetzt nämlich leider schon vorbei. Und ich finde, die Donau ist ein ganz, ganz beeindruckender Fluss. Sie beginnt so unscheinbar, prägt auf ihrer Reise dann ganz wundervolle Landschaften und hat die Städte, durch die sie fließt, immer schon reich und prunkvoll gemacht. Und wenn ich mir jetzt vorstelle, dass das da noch über 2000 Kilometer weitergeht, ist das ein sehr, sehr faszinierender Gedanke, finde ich. Danke, liebe deutsche Donau. Vielleicht sehen wir uns irgendwann mal in einem anderen Land wieder. Bis dahin.

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10: Guten Abend und herzlich willkommen zur Hessenschau Spätausgabe. Deutlich früher als üblich wird der erste Federweiße 2026 ab nächster Woche zu haben sein. Grund dafür ist die vorgezogene Ernte, wie zum Beispiel in Hochheim am Main, dem Tor zum Rheingau. Dort hat heute offiziell die Weinlese begonnen, die immer weiter nach vorn rückt.
11: In den Hochheimer Weinbergen geht die Lese schon los. Das Weingut Schreiber war schon immer recht früh mit der Ernte. Hochheim ist sonnenverwöhnt, aber so früh wie in diesem Jahr war es noch nie.
12: Wir haben heute den 14. August und haben heute das erste Mal geerntet für den Jahrgang 2026. Das ist knapp eine Woche früher wie letztes Jahr. Einfach weil die Trauben dieses Jahr schon deutlich reifer sind.
11: Die Erntemaschine rüttelt Trauben der Sorte Müller-Thurgau von den Reben, aus denen der Federweißer gemacht wird. Simon Schreiber rechnet heute mit gut 2000 Litern. Öxlegrad? Süß genug.
12: Die können wir messen. Und die presse ich hier aus auf meinem Refraktometer. Und das zeigt dann das Ergebnis an. Das ist in dem Fall 78 Öxle. Das ist jetzt für Federweißer sehr gut. Das kann man so nehmen. Und dann steht als nächstes auch schon der Traubensaft an.
11: Die immer frühere Lese in Hochheim ist kein Einzelfall, sondern ein Trend in ganz Deutschland. Der Deutsche Weinbauverband bestätigt, dass die Lese in Hessen rund eine Woche früher als im Schnitt der letzten 5 Jahre startet. Doch durch die lange Trockenheit sind die Trauben kleiner und das bedeutet weniger Saft und damit weniger Ertrag.
13: Das ist natürlich problematisch, wenn wir eine geringe Ernte haben, weil natürlich dann im Endeffekt das Problem von gestiegenen Kosten umso mehr zu Buche schlägt. Wir hoffen auf die nächsten Wochen noch, dass eine moderate Regenmenge kommt, die entsprechend dazu führen könnte, dass die Ernte eben doch noch etwas größer ausfällt.
11: Winzer Simon Schreiber schaut positiv in die Zukunft, ob mit oder ohne Regen.
12: Das Ergebnis kann man am Ende ablesen, aber dass wir jetzt auch dieses Jahr jetzt keine exorbitant große Ernte einfahren werden. Aber die Traubengesundheit sieht sehr gut aus. Also qualitativ zumindest habe ich sehr große Hoffnung, dass es ein guter Jahrgang wird.
11: Die Winzer passen sich an. Gelesen wird, wenn die Traube reif ist. Wie die Ernte ausfällt, zeigt sich in gut 4 Wochen. Aber der erste Federweißer ist ab kommenden Dienstag zu haben.
10: Es ist kaum noch Wasser in den Flüssen. Für die Binnenschiffe auf Main und Rhein heißt das, nur noch mit einem Bruchteil der maximalen Ladung geht überhaupt noch was. Und die Navigation wird in der schmalen Fahrrinne zur Herausforderung. Franco Foraci hat ein Schiff von Frankfurt bis Koblenz begleitet.
14: Früh um 6 geht's schon los. Stefan Herrmann hat sein Binnenschiff heute am Frankfurter Osthafen mit Bauerde geladen. Duisburg ist sein Ziel. Erstmal raus aus dem Hafen mit dem Riesenfrachter. Auch nicht so einfach. Immerhin, im Main ist noch genug Wasser. Sein Tiefgang beträgt 1,30 Meter. Das ist hier noch kein Problem.
15: Es ist schon extrem, aber man muss halt vorsichtig sein. Man muss wissen, wo sind die seichten Stellen und dann halt ganz langsam drüber. Also, ja, eine wilde Maus darf man da natürlich nicht spielen.
14: 1200 Tonnen Fracht hat er dabei, mehr geht nicht. Normalerweise passen hier über 4000 Tonnen rein. Stefan Herrmann muss in diesen Zeiten aufpassen, dass er nur in der Mitte der Fahrrinne unterwegs ist. Noch sind es 70 cm Wasser unter der Schiffskante, auf der Strecke wird es immer weniger. Und es sind wenige, die noch unterwegs sein können.
15: Die älteren Schiffe, die sind leichter gebaut. Ne? Und ja. Und die haben halt teilweise nicht so hoch, so große Propeller. Ne? Und also mit Sicherheit bis Pegel null können wir unsere Kundschaft bedienen.
14: Und das mit einem Schubverband, der ganze 188 Meter lang ist. Ganz langsam fährt er mit nur 12 Stundenkilometern. Vorsichtig, halb so schnell wie sonst. Damit das Wasser ihn noch trägt. An den Ufern des Mains die ersten Opfer des Niedrigwassers. Nach der Schleuse in Eddersheim muss manch ein Kapitän stoppen.
15: Die liegen zu tief. Ne? Hörst du, der Kollege hier, der liegt schon seit, glaube ich, zweieinhalb Monate. Der Kollege da vorne, der wird jetzt wahrscheinlich auch nicht mehr können. Ne? Weil irgendwann ist es jetzt halt dann doch zu Ende.
14: Nach 3 Stunden erreicht er den Rhein bei Mainz. Jetzt wird es heikel. Hier bleiben nur 10 cm zum Flussboden. Das Niedrigwasser wird deutlich sichtbarer. Jetzt muss er noch konzentrierter fahren. Er manövriert sich durch. Auch wenn an der niedrigsten Stelle des Rheins bei Kaub schon Pegel 5 vorausgesagt wird. Dort hätte er nur noch 5 cm Spielraum unterm Schiff.
15: Naja, dass man über die Kies rutscht. Ne? Aber wenn's nicht kratzt, waren wir nicht tief genug. So hieß es früher immer. Ne? Ab Bingen haben wir 0. Da geht's, da heißt es dann nur noch treiben lassen. Ne?
14: Oft sind große Steine im Flussbett, die er erkennen und vermeiden muss. Angespannt ist er, aber nicht übertrieben nervös. So niedriges Wasser hat er hier noch nie erlebt. Stefan Herrmann aus Erlenbach ärgert sich mehr darüber, dass immer nur in der Krise über die Bedeutung der Wassertransporte gesprochen wird.
15: Wenn wir wieder Wasser genug haben, dann redet wieder keiner mehr über die Schifffahrt. Das wäre halt mal schöner, weil wir sind halt nun mal ökologisch, ne? Das ist der umweltfreundlichste Träger. Ne? Ich meine, wenn wir voll sind mit 4000 Tonnen, das sind 200 LKWs.
14: Lange Trockenheit und langsame Binnenschiffe. Aber immerhin gibt es sie noch auf dem Wasser, meint Kapitän Stefan Herrmann. Solche Schiffe noch eine Weile beladen, navigieren zu können, helfe der Wirtschaft. Und doch bleibt es für ihn seit Anfang Juli jeden Tag eine Herausforderung.
3: Florian Hager bleibt Intendant des Hessischen Rundfunks. Der Rundfunkrat hat ihn wiedergewählt mit 29 von 30 Stimmen.
4: Florian Hager hat es geschafft. Der Rundfunkrat hat ihn heute in einer mehrstündigen Sitzung als Intendant bestätigt. Die Freude ist groß, der Tatendrang auch.
6: Erstmal ist es kein Ruhekissen, so eine zweite Amtszeit, sondern ganz ehrlich, wir müssen weiter daran arbeiten. Wir sind ein ganz wichtiger Ankerpunkt für die Menschen in Hessen. Das waren wir schon immer, das müssen wir auch in Zukunft bleiben. Und da haben wir einiges zu tun.
4: Bei der letzten Wahl hatte es Florian Hager erst im zweiten Wahlgang knapp geschafft. Diesmal hatten sich fast alle für den alten und neuen Intendanten ausgesprochen.
16: Herr Hager hat bisher eine sehr gute Arbeit geleistet. Er hat die Reform im Hessischen Rundfunk und nicht nur im Hessischen Rundfunk, sondern auch in der ARD angestoßen. Und der Rundfunkrat ist der Meinung, dass dieser Weg dringend weiterverfolgt werden soll.
4: Florian Hagers neue Amtszeit beginnt am 1. März 2027 und dauert 5 Jahre.
3: Jede Krise birgt eine Chance. Diesen Satz würde Michael Fichter sicherlich unterschreiben. Er ist 18 und hat nach einer Krebsdiagnose die Schule abgebrochen, um sich ganz seinem Hobby, der Mode, zu widmen. Michael hat in Kassel einen Second-Hand-Laden eröffnet für Edelmarken. Damit trifft er offenbar den Nerv, vor allem bei jungen Leuten.
17: Gerade ist neue Ware gekommen, die Michael Fichter einsortieren muss. Vor einem Jahr ist er vom Schüler zum Geschäftsmann geworden. Damals war er gerade mal 17 Jahre alt.
18: Das ist eine andere Größe. Prada? Muss Prada sein?
17: Die Entscheidung war nicht geplant. Eigentlich wollte er Abi machen, Party mit Freunden. Im April 25 dann die Diagnose, die alles verändert hat. Lymphknotenkrebs.
18: Vorher hatte ich nie den Gedanken verloren, irgendwie was Eigenes zu machen. Und dadurch, dass ich nicht mehr in die Schule gehen konnte, habe ich dann eben damit angefangen. Und das hat schon einiges beschleunigt, auf jeden Fall.
17: Monatelang darf er wegen seines geschwächten Immunsystems nicht rausgehen, sich nicht mit Freunden treffen. In der Zeit reift die Idee. Dann die erlösende Nachricht, der Krebs ist besiegt.
18: Und dann kam es so ins Rollen, habe ich den ersten Pop-up gemacht, einen Laden für 2 Tage am Kassel Hauptbahnhof. Es lief sehr, sehr gut. Und dann wieder einen, noch einen gemacht und dann den ersten Laden eröffnet.
17: Die Geschäftsidee des heute 18-Jährigen, Secondhand, aber edel und hochwertig. Das gibt's natürlich nicht wie in anderen Secondhand-Läden für einen Fünfer, sondern kostet bis zu 300 Euro und man muss die Ware erstmal irgendwo herbekommen.
18: Am Anfang muss ich mich umhören, wo man was finden kann und dann findet man Großhändler, die aus Spanien, Italien kommen und dann sich auf ein Gebiet spezialisieren. Und dann konnte ich bei denen einkaufen für einen guten Preis einkauft, ist angekommen und dann eben wieder verkauft.
17: Mittlerweile hat er auch einen Online-Shop, über den er verkauft. Werbung macht er vor allem über Instagram und TikTok.
19: Du suchst nach Fashion-Dienst für den Sommer? Dann bist du bei uns genau richtig. Wir bieten eine Riesenauswahl an Damen True Religion Jeans an.
20: Bei mir war es auch so, über Social Media, über TikTok, Instagram habe ich Beiträge gesehen und wollte dann auch mal vorbeigucken, weil ich auch hier lebe.
21: Wenn man zum Beispiel Taschengeld bekommt oder sowas, dann reicht es oftmals nicht so für neue Sachen. Aber hier findet man dann 2, 3 Produkte für einen Neupreis von einem neuen Artikel. Deswegen ist es wirklich ziemlich gut hier.
22: Die haben auf jeden Fall 4 Produkte, die findest du halt sonst nirgendwo so wirklich, ist auch vom Designerzeug und so, ist halt schon echt interessant.
17: Und weil bei Michael Fichter seit seiner Erkrankung irgendwie alles schneller geht als bei anderen, hat er jetzt sogar noch einen zweiten Laden direkt in der Kasseler Innenstadt übernommen. Bei dem arbeitet er gerade an einem neuen Konzept für die Einrichtung. Er spürt aber auch, wie die Verantwortung immer größer wird.
18: Jeden Tag kommen neue Klamotten, jeden Tag wird viel Geld ausgegeben und das ist so ganggäbe. Mittlerweile. Auf jeden Fall. Man hat immer Angst, sich irgendwie einen Fehler zu machen, der dann später viel kostet oder was man dann später bereut, dass man es getan hat. Aber ich meine, aus Fehlern lernt man und man muss es probieren, um überhaupt weiterzukommen.
17: Innerhalb eines Jahres vom Schüler zum Geschäftsmann. Michael Fichter sagt aber, dass für ihn nicht der Erfolg das Wichtigste ist, sondern dass er gesund bleibt.
10: Gold für Deutschland bei der Leichtathletik-EM in Birmingham. Gesa Krause, geboren im mittelhessischen Ehringshausen, hat in einem dramatischen Finale über 3000 Meter Hindernis ihren 3. EM-Titel geholt. Wir feiern mit.
11: Gesa Krause stürmt ins Ziel.
23: Was für ein episches Rennen!
11: Die 34-Jährige erkämpft sich gestern die Goldmedaille.
24: Ich bin einfach stolz, dass ich gesund hier am Start stehe, dass ich heute noch mal Gold gewinnen konnte. Das war das Ziel.
11: Das Finale im 3000-Meter-Hindernislauf bei der Leichtathletik-EM in Birmingham gestern Abend dramatisch. Zuerst ist ihre deutsche Teamkollegin Lea Meyer lange Zeit vorn. Im letzten Wassergraben stürzt sie.
23: Um Himmels Willen, das kann nicht sein!
11: Kurz davor kämpft sich die Mittelhessin Krause aber schon an die Spitze.
24: Man versucht natürlich auch, seine Stärken irgendwie auszuspielen. Und bei mir ist es in der Regel, ich sag mal, irgendwas zwischen dem letzten Kilometer und den letzten 200 Metern. Das versuche ich auch dann immer relativ intuitiv zu entscheiden, wann ich angreifen muss, wann ich reagieren muss.
11: Ein sensationeller Sieg. Damit schreibt Gesa Krause Geschichte, denn es ist ihr 3. EM-Gold. 2016 erkämpft sie sich in Amsterdam zum ersten Mal den Titel und 2 Jahre danach landet sie bei der EM in Berlin auch auf Platz 1.
24: Dass es jetzt 8 Jahre später nochmal klappt, ist schon sehr besonders. Es ist eine unfassbar lange Zeit zwischen diesen beiden Meisterschaften und ich hatte so viele Höhen und Tiefen dazwischen.
11: Zu den Höhen gehört sicher die Geburt ihrer Tochter Lola. Kurz danach beginnt Krause wieder mit dem Training, teilt ihren Alltag zwischen Hochleistungssport und Kinderbetreuung auch öffentlich.
24: Es ist definitiv anstrengender, es ist eine Doppelbelastung, aber wir sind einfach ein gutes Team zu Hause.
11: Und die Freude nach ihrem EM-Sieg teilt Gesa Krause gestern im Stadion dann auch direkt mit ihren größten Fans, Partner Robert und der 3-jährigen Lola.
25: Und nun zum Wetter. Da sich die Hitze morgen ausbreitet und sich nach Osten ausdehnt, sind morgen neben Rheinland-Pfalz, dem Saarland, Hessen, Teile von Baden-Württemberg und Bayern auch Thüringen, Sachsen und Sachsen-Anhalt sowie Region von Mecklenburg-Vorpommern betroffen. Und so sehen die kommenden Stunden aus. In der Nacht ist es meistens klar und morgen starten wir den Tag erneut sonnig. Im Laufe des Nachmittages bilden sich einige Quellwolken und nachfolgend sind einzelne Schauer und Gewitter möglich. Jedoch nicht in der Fläche, größtenteils bleibt es trocken. Der Wind weht da zuerst nur schwach aus unterschiedlichen Richtungen. Am Nachmittag lebt er auf und bei Schauern und Gewittern sind stürmische Böen möglich, auch einzelne schwere Sturmböen. In der Nacht 9 Grad in einigen Tallagen und 23 Grad im Odenwald. Morgen 29 Grad auf den Bergen und 39 Grad rund um Hanau sowie Gelnhausen und die weiteren Aussichten. Am Sonntag leicht wechselhaft, es kann örtlich Schauer und Gewitter geben. Es bleibt oft trocken bei 24 bis 32 Grad. Am Montag hessenweit unter 30 Grad und trocken. Und am Dienstag bringen viele Wolken zwar gebietsweise Regen, die genaue Lage des Regens ist aber noch unsicher bei Temperaturen zwischen 17 und 27 Grad.
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27: Hi, ich bin Hilla Danely. Angefangen habe ich hinter der Kamera als Reporterin. Also ich hatte eigentlich auch gar keine Absichten, vor die Kamera zu gehen. Dann hat mein damaliger Chef gesagt, ach, ich würde dich gerne einfach mal im Studio sehen. Und dann haben wir da mal so einen Studiotest gemacht. Er fand es gut und so bin ich dann vor der Kamera gelandet. Ich glaube, Lampenfieber ist das falsche Wort. Ich habe immer so eine gesunde Anspannung. Natürlich passiert das, dass man sich vielleicht mal verspricht oder irgendeinen, keine Ahnung, Fehler macht oder so. Aber das macht es im Prinzip auch menschlich.
28: Damit ganz herzlich willkommen zur Hessenschau.
27: Und das Graben und Abkratzen hat sich bisher auch gelohnt.
28: Über die Hessen sprechen und das Licht übers Fernsehen.
27: Für mich ist tatsächlich, und das hört sich ein bisschen langweilig an, das Backen und Kochen. Da kann ich perfekt abschalten. Also geboren bin ich in Dillenburg, also in Mittelhessen. Aufgewachsen bin ich aber im Kreis Marburg-Biedenkopf. Das mittelhessische Hinterland ist meine Heimat. Wir sehen uns.

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4: Ja, vieles neu. Wir sind jetzt langsam auch im neuen Studio angekommen, habe ich das Gefühl, oder Heike, so langsam?
3: Ja. Ich habe es mir hier schön eingerichtet. Übergangsphase, ich sitze hier auch bequemer.
4: Übergangsphase ist jetzt langsam vorbei. Wir freuen uns, dass ihr alle noch da seid. So zahlreich tatsächlich. Das war in den letzten Folgen wirklich an gewissen Stellen wahnsinnig, was für Zahlen wir da reportiert bekommen haben. Deswegen auch Grüße und Gute an die neuen Zuhörerinnen und Zuhörer. Die neuen werden es noch nicht kennen, aber ich mache am Anfang mal so ein bisschen kleines angeteasertes Housekeeping, wo ich so den wichtigsten Termin droppe, den wir in nächster Zeit so live haben. Und das ist immer noch der 12.8., meine lieben Friends. Ich habe es vor zwei Wochen schon gesagt, es geht in die Zielgeraden. Und ich glaube, dass es jetzt fast schon soweit ist, dass ich meine Wette einlösen muss, wenn wir vierstellige Zuschauerzahlen dort haben. Und da muss ich einen unangenehmen Text vor euch dort auf der Bühne lesen. 1000 von euch haben das scheinbar schon gemacht. Wenn es jetzt noch mehr werden, muss ich dabei auch noch eine Maske anziehen. Also überlegt euch, ob ihr das wollt. Also am 12.8. immer im Vier-Theater Hanau. Der Fall steht auch schon fest. Das ist der Kannibale von Rothenburg. Wir werden in sehr großer Zahl auf der Bühne sitzen und ja, das wird schon spektakulär. Die restlichen Termine, die es noch gibt, wenn es überhaupt noch welche Karten gibt, die werde ich euch im Zuschauerraum sagen, Heike. Du hast mir den Fall geschickt. Ich habe mir gedacht, oh, guck an, auch die Polizei macht Fehler. Was die Polizei hier gemacht hat oder beziehungsweise einer von den Johnnies, hören wir uns an.
2: Der Fall. Im Mai 2024 stirbt eine 22 Jahre alte Frau in Neuansbach, einer kleinen Stadt im Taunus nahe Frankfurt am Main. Tödlich getroffen von einer Patrone aus der Dienstwaffe ihres Freundes, eines Bundespolizisten. Der 24-Jährige sagt, es war ein Unfall. Er habe seiner Freundin die Dienstwaffe nur zeigen wollen, dachte, sie sei ungeladen. Die Staatsanwaltschaft sagt, es war Mord. Sie glaubt, der Bundespolizist hatte Angst vor einer Trennung, weil ihn seine Freundin erneut beim Trinken erwischt hatte. 2025 wird der Fall vor dem Frankfurter Landgericht verhandelt.
4: Heike, meine allererste Frage ist, ist das üblich, dass man die Dienstwaffe daheim hat? Das habe ich mich gefragt, als ich mich auf diesen Fall vorbereitet habe, weil das klang so selbstverständlich. Und ich denke mir so, ey, das ist ja eigentlich, und es gibt ja schon paar Polizistinnen und Polizisten. Ist das normal, dass das da zu Hause rumliegt?
3: Tatsächlich hat sich das Gericht auch sehr mit dieser Frage beschäftigt. Vor allen Dingen, wie liegt die dann zu Hause rum?
4: Ja, eben.
3: Ja, du darfst sie mit nach Hause nehmen, aber du musst sie sichern. Also die müssen getrennt voneinander sein, Munition und Pistole. Und vor allen Dingen muss sie in einem gesicherten Tresor sofort untergebracht werden. Und du kannst sie nicht einfach, wie in diesem Fall, auf den Tisch liegen lassen oder gar im Kofferraum aufbewahren im Auto.
4: Ja, weil das klang so ein bisschen so, weißt du, lädst du Leute zum Essen ein und dann ist hier ein bisschen Deko und über irgendwo auf so eine Anrichte im Flur liegt halt mal eine Waffe. Ja. Also so ist das nicht, sondern da gibt es auch Vorschriften, das sichern zu müssen, weil es ist ja...
3: Ja, absolut. Und wie? Und das wird auch, habe ich da auch gelernt, das ist, macht einen Großteil der Schulung aus.
4: Was?
3: Da gibt es so 10 Regeln, an die man sich halten muss. Im Umgang mit, wenn man so eine Dienstwaffe hat, und da gehört eben auch dazu, da geht es eigentlich fast nur darum, wie sichere ich dieses Ding.
4: Ja, Ja, ich stelle es mir auch unangenehm vor, selber zu denken, ich habe hier eine Waffe daheim. So, weißt du, das ist dann immer irgendwie so ein bedrohlicher Gegenstand. Da die ganze Zeit ist gut.
3: Jo, die werden das jetzt in ihrem Alltag bedrohlich kennen. Andere Leute finden das ja cool, Waffen zu haben.
4: Auch das ist ja trotzdem bedrohlich. Wenn du denkst, du musst eine Waffe haben, hast du in irgendeiner Art und Weise irgendwo eine eingebildete Bedrohung. Gut, also, ich habe trotzdem das Gefühl, aufgrund der Informationen, die wir bis jetzt haben, ob das bei einem Typen gut ist, die Dienstwaffe daheim zu haben, der von seiner Freundin gesagt bekommt, ich habe dich schon wieder beim Trinken erwischt. Ist ja nochmal ein anderes Level, weißt du? Da kommst du besoffen nach Hause auf eine Afterhour und dann liegt da irgendwie eine Dienstwaffe rum. Da ist so ein bisschen Stress vorprogrammiert. Aber Heike, wie nähern wir uns dem Fall?
3: Ich würde sagen, wir gucken uns ganz kurz mal die Freundin an, so dass wir so ein kleines Bild von der bekommen.
4: Und wenn du dann auf den Typ kommst, bitte die Frage mitdenken, die ich noch habe, die ich mir aufgeschrieben habe, in Klammern, in Gänsefüßchen. Was bedeutet schon wieder getrunken?
3: Ja, da kommen wir, das kann ich auflösen.
4: Da habe ich
3: mich
4: ein bisschen erwischt gefühlt, so dieses von mir aus schon wieder.
3: Nee, brauchst du nicht.
4: Nee? Mm-mm. Ist das nicht Mm-mm. so, wie in meinem Mm-mm. Bereich so zu denken?
3: Ich behaupte, mir ein Urteil über dein Trinkverhalten erlauben zu können. Ich kenne dich jetzt lange genug. Ja. Ich habe gesehen, wie sich das auch verändert hat. Mit all den positiven Auswirkungen, die das hatte. Und nein, ich glaube nicht mal in deinen allerwildesten Zeiten, also das war ich nicht dabei, aber nicht mal da, glaube ich, hast du ein solches Trinkverhalten
4: okay.
3: gehabt.
4: Das
3: und
4: heißt,
3: vor
4: das
3: allen
4: ist schon,
3: Dingen hast du dich niemals in dieser Form verändert wie dieser Mann.
4: Okay, das heißt,
3: das ist ein Riesenunterschied.
4: Wir reden hier über jemanden, wo der Satz, der genervte Satz, den ich auch schon oft genervt gehört habe, du hast schon wieder getrunken, auch absolut berechtigt ist.
3: Ja.
4: Okay, gut. Dann nähern wir uns mal den beiden.
3: Ja, okay. Also, ich sag's vorneweg, wie immer bei diesen Fällen, gerade wo es auch so um so junge Menschen geht, habe ich die Namen geändert. Ich habe erst überlegt, ob ich mit Abkürzungen arbeite, aber das macht es noch komplizierter, weil hier spielen so viele Leute eine Rolle, sodass ich mir einfach Namen für die ausgedacht habe, wie üblich.
4: So, und da unterscheidet sich schon wieder der Eindruck, den ich hatte. Ich habe gedacht, das wird ziemlich simpel, weil es hier zwischen zwei Personen ist.
3: Nee, okay. Da spielen auch andere eine Rolle.
4: Gut, dann nennen uns mal die Namen, dann kann ich ihn auch schon mal aufschreiben.
3: Also, ich würde sagen,
4: ja, ist sie?
3: Sie nenne ich Jana.
4: Ja.
3: Ihn nenne ich Niklas.
4: Das klingt auf den ersten Blick erstmal
3: harmlos. Und dann kommen noch zwei, ja. Aber ich selber bin ehrlich gesagt bei der Vorbereitung dann auch mit diesen ganzen Namen durcheinander geraten, sodass ich mir, nie mit den Abkürzungen, also ich hatte mir die Namen abgekürzt und dann bin ich durcheinander geraten. Dann musste ich hinterher alle nochmal nachgucken, ob ich sie auch alle richtig zugeteilt habe, dass ich gedacht habe, ne, also wenn du das nur hörst und nicht liest, dann wird es ja noch komplizierter.
4: Haben wir letztens, als wir darüber diskutiert haben, gedacht, weißt du, was man eigentlich machen kann? Einfach die Originalnamen nehmen und sagen, die sind verändert.
3: Ja, das könnte man machen. Das
4: stimmt gar nicht.
3: In diesem Fall ist es aber schwierig, weil es da so viel Berichterstattung auch dazu gab. Da findet man das leicht raus. In anderen Fällen findet man es, glaube ich, nicht so leicht raus.
4: Ist jetzt auch noch nicht so lange her, 2024.
3: Ja, und der Prozess war 2025. Okay. Also, Jana war 23 Jahre alt, als sie gestorben ist. Hat zwei Schwestern, eine 7 Jahre älter, eine 4 Jahre älter, mit denen sie zusammen aufgewachsen ist. Die Eltern haben sich zwar früh getrennt, das hat aber immer gut, ganz gut funktioniert. Das heißt, ich hatte jedenfalls vor Gericht, wo ich sie alle auch gesehen und gehört und erlebt habe, das Gefühl, das ist eine Familie, die ist sehr eng miteinander. Jana selbst hat 2018 den Realschulabschluss gemacht, hat dann über diverse Umwege ist sie dann Betreuerin in der Nachmittagsbetreuung von Grundschülern geworden. Das hat jetzt ziemlich Spaß gemacht. Vielleicht hing es auch damit zusammen, dass die Mutter seit 30 Jahren Tagesmutter ist und sie sowieso auch da schon immer viel Kontakt zu kleinen Kindern hatte, Grundschüler sind ein bisschen älter dann. Es ist ihr dann aber aus verschiedenen Gründen psychisch nicht so besonders gut gegangen und diese Belastungen sind relativ groß geworden, sodass sie sich dazu entschieden hat, dass sie diesen Job wechselt und dass sie immer noch mit Kindern zusammenarbeiten will, aber jetzt Teilhabeassistentin eben nur noch für ein Kind werden möchte und nicht mehr so viele Kinder.
4: Das sind die Leute, die mit denen in die Schule gehen?
3: Ja, zum Beispiel, oder die denen helfen bei anderen Dingen, auf dem Schulweg, in der Schule. die halt einfach begleiten im Alltag. Dazu ist es nicht mehr gekommen, weil sie vorher eben getötet worden ist. Nach außen hin, die hatte einen sehr großen Freundeskreis und das Gericht hat sich viel Mühe gegeben. Die haben sehr, sehr, sehr viele Zeuginnen und Zeugen gehört. Nach außen hin hat man ihr diese psychischen Probleme nicht angemerkt. Das heißt, sie ist so als offen, als fröhlich, als hilfsbereit, als herzlich beschrieben worden. Und diese dunklen Seiten haben schon Menschen gekannt und gewusst, vor allen Dingen die Familie, aber eben nicht viele. Niklas war zur Tatzeit auch 23 Jahre alt, ist mit seinem 2 Jahre jüngeren Bruder aufgewachsen. Die Eltern haben sich getrennt, als er in die Kita gekommen ist. Die Brüder sind bei der Mutter geblieben, haben jedes zweite Wochenende den Vater gesehen. Es gab dann aber, das wurde immer schlechter, es gab viel Streit. Als er zwölf war, haben die das dann beendet. Die Mutter hatte dann einen neuen Mann, mit dem er sich sehr, sehr gut verstanden hat. Also beide Jungs haben sich mit dem gut verstanden. Die haben ihn auch als Vater bezeichnet. Da kam dann noch ein Halbbruder dazu. Der hat seinen Hauptschulabschluss gemacht, hat viel Fußball gespielt, hat dann den Realschulabschluss gemacht und hat in der Schule auch Jana kennengelernt. Die waren zunächst Freunde, sie war nicht weiter an ihm interessiert. In der Schule hat er schon davon geträumt, dass er mal zur GSG 9 geht oder zur Polizei, das war sein Wunsch. Das ging aber nicht, weil man dafür das Abitur gebraucht hätte. Dann hat ihm der Klassenlehrer vorgeschlagen, geh doch zur Bundespolizei, das geht auch ohne Abi. Dann hat er sich mit 18,5 bei der Bundespolizei beworben, wollte dieses Einstellungsauswahlverfahren machen. Das hat aber nicht geklappt, weil er nicht fit genug war. Er war sehr kräftig, wog 120 Kilo. Und hat dann erstmal gearbeitet und hat entschieden, nun mache er Sport und eine strenge Diät, damit er bei der Bundespolizei angenommen wird für dieses Auswahlverfahren. Einer von seinen Kumpels hat vor Gericht gesagt, der ging nur noch laufen und hat dann nur noch Karotten gegessen, weil er halt Polizist werden wollte. Das hat auch geklappt. Ende 2020 ist er als Bundespolizist, also in der Ausbildung, vereidigt worden, hat dann schon, das spielt ja in dem Fall eine große Rolle, ein intensives Schießtraining gemacht und da ging es eben, was ich schon gesagt habe, in der Hauptsache um Eigen- und um Fremdsicherung und wie gehe ich sicher mit so einer Waffe um.
4: Und das klingt jetzt ganz kurz, um hier mal zusammenzufassen wieder. Es klingt bei beiden so ein bisschen schon nach Spannung in der Biografie, also so beide haben irgendwie so ihren Koffer in der Hand. Gleichzeitig klappt es aber eigentlich. Also im Endeffekt war das ja eine respektable Geschichte zu sagen, ey, es ist vielleicht jetzt nicht alles komplett straight gelaufen, aber ich habe irgendwann ein Ziel gehabt und habe dann gesagt, ich gehe laufen, ernähre mich gesund, weil ich darauf hinarbeiten will und schaffe das dann ja auch. Das ist ja nicht so, wie wir es oft bei anderen haben, die dann irgendwann komplett durchdrehen, wo du ein komplettes Scheitern hast, wo du quasi schon merkst, warum die sauer sind und bla bla, sondern hier hast du das Gefühl, die haben sich irgendwie gefunden. Er hat es zur Bundespolizei geschafft, obwohl er erstmal 120 Kilo hatte. Also eigentlich bis hierhin geht's.
3: Ja, das ist ja eigentlich auch ganz, ganz verdienstvoll, ne? Wenn du denkst, okay, ich will dahin, wieg aber zu viel und dann schaffst du das, dich da.
4: Nee, vor allen Dingen schaffst du es. Also das
3: da
4: Ding
3: fit
4: ist, glaube ich,
3: zu werden.
4: Ich glaube, diesen Traum, ich will mal Polizist werden, den haben viele komischerweise. Also das habe ich auch als Kind schon nie verstanden. Das Kind sagt ja immer, ich will Feuerwehrmann werden oder Polizist. Ich
3: hab mir oder, oder Müllmann.
4: Dann habe ich mir so gedacht, Müllmann würde ich sogar noch am ehesten verstehen von den drei Berufen, weil da verdienst du unverhältnismäßig viel Geld, habe ich mal gehört.
3: Bist an der frischen Luft und dein Job ist mittags erledigt, hast du Zeit, hast du was vom Tag.
4: Und ich glaube auch, die Gruppendynamik ist ganz cool.
3: Die wirken jedenfalls
4: immer so. Die wirken voll, also die Müllmänner bei mir, mit denen ich so Kontakt habe, die sind recht cool. Ich mag die gerne. Ja, wie gesagt, den Traum zur Polizei zu gehen, den habe ich noch nie verstanden.
3: Die Zeugen haben ihn beschrieben als durchschnittlichen Schützen, aber als jemanden, bei dem es niemals irgendwelche Sicherheitsbedenken gab, irgendwelche Schüsse, die versehentlich abgegeben worden sind oder sowas. Und es war auch so, wenn er aus der Polizeikaserne nach Hause gekommen ist, dann hat er seine Dienstwaffe zuverlässig in den Safe gelegt, der auf seinem Kleiderschrank deponiert war. Der hat aber, wir haben es ja schon gesagt, gerne getrunken und sein Lieblingsgetränk war Jackie Cola.
4: Cowboy Scholle.
3: Und davon hat er viel getrunken, sehr viel.
4: Was heißt das?
3: Regelmäßig, täglich und jede Menge. Ich bin mir jetzt gar nicht sicher, ob ich mir irgendwo aufgeschrieben habe, wie viel es war, aber ich weiß, dass ich gedacht habe, ui, das ist aber viel.
4: Ja, aber das ist ja relativ.
3: Ich weiß, dass das relativ ist, aber es hat jedenfalls dazu gereicht, dass er sehr häufig betrunken war und also ich würde zusammenfassen, beinahe täglich.
4: Das heißt, er hat beinahe täglich Jackie Cola getrunken. Ja. Das ist ja schon ungesund. Ja.
3: Und,
4: das sag ich. Also, weißt du?
3: Ich finde das Zeug eh nicht lecker. Ich kann das sowieso nicht verstehen.
4: Aber ich auch nicht. Also ich muss auch sagen, was solchen Spirituosenkram betrifft, bin ich eher der hellere Typ, durchsichtig.
3: Ja. Wenn er getrunken hat, und wenn er viel getrunken hat, dann ist er laut und aggressiv geworden. Der hat auch ständig irgendwie Ärger angezettelt, zum Beispiel mit den Nachbarn, weil er dann bevorzugt nachts laut draußen vor dem Haus telefoniert hat. Oder er hat rumgepöbelt. Ja, das würde mich ehrlich gesagt auch stören, wenn so ein Besoffener jeden Abend bei mir vom Fenster telefonieren würde. Ich glaube, da würde es mit mir auch Stress geben.
4: Da will ich noch nicht bewerten, da habe ich zu wenig Informationen über das Szenario, weil es gibt mit Sicherheit auch sehr empfindliche Nachbarn, die das dann überinterpretieren. Ganz kurze Frage zu dieser Sauferei. Du hast gesagt, er ist immer aggressiv geworden. Gab es immer irgendwie einen bestimmten Grund? Also was war sein Trigger oder gab es irgendwelche Dinge, die er dann geäußert hat, woher der Schmerz kommt, den er da scheinbar spürt?
3: Nee.
4: Das heißt, im Endeffekt...
3: Das kann ich nicht beantworten, warum der so viel getrunken hat.
4: Hat er auch nicht beantwortet?
3: Nee. Also
4: gab es auch keinen Sachverständigen, der gesagt hat... Die Trennung seiner Eltern, XY, hat zu irgendwelchen Unsicherheiten geführt und dadurch Spannungen abbauen.
3: Nichts, was mir
4: bei das heißt, denen vor Gericht war es egal, warum der so viel säuft?
3: Nö. Bei denen war es egal. Vor Gericht spielt eine Rolle. Trinkt der immer so? Die entscheidende Frage ist immer. Bist du noch Herr deiner Sinne?
4: Ja, aber gleichzeitig achten wir auch, und das erzählst du mir auch immer, auf Dinge in der Biografie, warum Menschen irgendwas tun. Und dadurch leiten wir auch an gewissen Stellen Dinge ab. Und hier muss es ja so sein, dass irgendwas dazu geführt hat, dass der so viel säuft. Und das könnte ja theoretisch in die Gesamtbewertung der Fallsache einfließen.
3: Ja, aber wenn es damit was zu tun hat, aber es hat eigentlich nichts damit zu tun.
4: Ja, Eike, trotzdem ganz kurz. Die Leute, die viel und regelmäßig saufen, die haben ja meistens einen Grund.
3: Ja, ich weiß. Aber da ich ja als eine, die fast nichts trinkt, in einer Gesellschaft lebe, in der du immer begründen musst, warum du nichts trinkst, musst du eher weniger begründen, dass du trinkst. Das heißt, häufig ist das auch einfach eine Gewohnheit, jedenfalls nach meiner Beobachtung.
4: Nee.
3: Doch.
4: Ich glaube, da machen die Leute sich zu leicht. Und gebe dir recht, du hast ja gesagt, mein Verhalten, was
3: das betrifft, hat sich geändert. Ja, du entspannst dich dann vielleicht leichter, keine Ahnung. Hemmungen fallen weg, du traust dich mehr.
4: Ja, eben, sage ich ja. Das muss ja alles irgendwelche Ursprünge haben. Das Ding ist, ich fühle, was du sagst mit diesem, als ich angefangen habe zu sagen, ey, ich mache auch mehr Sport und dies und das und Ananas und man steht dann irgendwie auf einer Veranstaltung mit einem Wasser. Das wird schon angesprochen dann. Ja, ne? Dann sagt man, ich rieche nichts. Dann sage ich, Bruder, weil ich morgen fresh sein will.
3: Ja, aber das nervt.
4: Ja, das weiß ich gar nicht.
3: Mich nervt es kolossal, dass man immer erklären muss, warum man nichts trinkt. Und wenig erklären muss, warum man eigentlich immer trinkt.
4: Das ist aber doch genau der Punkt, den ich hier gerade habe. Und das wollte ich ja so ein bisschen damit

0: Der erzählt mir dann, der hat die und die Persönlichkeit gehabt, der hat die und bla bla bla. Und kein Mensch fragt sich, warum der so viel säuft. Strange.
1: Ja, also kein Mensch fragt sich, warum der so viel säuft. Das würde ich jetzt so auch nicht unbeantwortet lassen. Aber vielleicht dürfen wir wirklich nicht vergessen, ein Prozess ist dazu da, eine Tat aufzuklären und die Hintergründe einer Tat aufzuklären, soweit das geht. Natürlich spielt da eine Rolle, kann da eine Rolle spielen, warum trinkst du? Aber ich glaube, viel mehr spielte hier eine Rolle. Wie verändert der sich eigentlich? Ja, warum denn aber eigentlich? Was ändert das denn eigentlich an der Tat?
0: Was
1: ändert das an der Tat, warum der irgendwann mal angefangen hat zu trinken?
0: Weil du mir immer erzählst, dass man die Hintergründe betrachten muss, dass es wichtig ist, Prozesse zu haben. Warum machen Menschen irgendwas?
1: Das haben die ja gemacht. Aber ich glaube nicht, dass das die entscheidende Frage ist. Warum hat der irgendwann angefangen zu trinken?
0: Natürlich.
1: Nein.
0: Das ist die entscheidende Frage.
1: Die entscheidende Frage ist, was ist passiert, wenn der getrunken hat? Das ist die entscheidende Frage.
0: Das ist der Schritt danach. Das ist so dieses komplett, ich gucke auf den Teppich drauf. Ich muss ja erstmal wissen, warum der getrunken hat. Guck mal, ganz oft ist es so, wir bewerten irgendwelche Leute, wenn ein Raubüberfall stattfindet. Gibt es Leute, die machen das aus einer Gewohnheit und dann gibt es Leute, die sind unter einem finanziellen Druck und machen das irgendwie aus Verzweiflung. Das sind ja zwei verschiedene Bewertungsmaßstäbe. So, und hier haben wir jemanden, der bringt jemanden um und da will ich doch wissen, warum. Und warum ist diese Person so geworden? Und das ist dann kann es mir doch nicht egal sein, dass jemand exzessiv trinkt in der Bewertung, sondern nur betrachte ab dem Trinken.
1: Ich finde schon. Ich finde, das hat hier in diesem Fall gereicht.
0: Das ist ein bisschen vereinfachend, finde ich.
1: Also.
0: Wer weiß, was dem passiert ist.
1: Also. Ja, das ändert doch nichts daran, dass es ein... Ich hätte jetzt fast ein Wort gesagt, das ich ja eigentlich sonst öffentlich nicht so sage.
0: Sag.
1: Nee, das ändert doch nichts daran, dass der zum Arschloch mutiert, wenn er was trinkt. Der ist einfach richtig ätzend, wenn er trinkt.
0: So, und das wird einen Grund haben.
1: Jo.
0: Niemand kommt als Arschloch auf die Welt.
1: Das
0: auch wenn das viele
1: so
0: Leute,
1: genau.
0: glaube ich, gerne...
1: Das weiß ich nicht so genau.
0: Ja, da siehst du, das ist, glaube ich, genau das Ding. Und da will ich jetzt gar nicht abschweifen.
1: Okay.
0: Aber wie kann man einfach so, das war halt ein Arschloch. Nee, Bruder, da ist
1: nee, die
0: passiert.
1: Haben nicht einfach gesagt, das war halt ein Arschloch. Das haben die sowieso nicht gesagt. So, also jedenfalls. Dieser Typ hat viel getrunken. Und wenn er viel getrunken hat, dann hat er sich in Auseinandersetzungen eingemischt, ohne Personen und Hintergründe zu kennen. Er ist über die Straße gelaufen und hat sich dann halt da reingehängt. Ja. Irgendwelche Freunde von ihm haben vor Gericht erzählt, dass sie mit ihm mal so einen Ausnüchterungsspaziergang gemacht hätten. Und da hätte er einfach völlig random, würdest du, glaube ich, sagen, Spiegel von geparkten Autos abgetreten. Also der war schon sehr aggressiv.
0: Das ist auch so ein besoffener Klassiker irgendwie. Ich weiß gar nicht, wann das mal angefangen hat. Autospiegel abtreten ist so ein Ding.
1: Ich weiß auch nicht, warum man das macht. So, und was das große Problem eben auch war, ist, dass der häufig betrunken Auto gefahren ist. Der hatte eine Freundin, nämlich seine erste Freundin, die hier eine Rolle spielt, die nennen wir Kati. Mit der war er zwischen 2018 und 2020 zusammen. Die hat das auch immer angesprochen, nämlich, dass der regelmäßig betrunken Auto gefahren ist, dass er auch mal angezeigt worden ist, weil er betrunken Auto gefahren ist und Glück hatte, dass dann ein Kumpel gesagt hat, nee, der saß gar nicht am Steuer, es war ich. Der hat sich von dieser Freundin zwischen 2020 getrennt, weil... Nee, andersrum. Sie hat sich von ihm getrennt, weil er sie betrogen hat. Auch das ist, glaube ich, ein Muster bei dem. Dann hat er eine neue Freundin gehabt, nennen wir Maya. Gleichzeitig hat er aber hier mit Kati weiter Kontakt gehabt und hat sich auch weiter mit der getroffen, hat weiter bei ihr seine Probleme abgeladen, ist regelmäßig mit der ins Bett gegangen, nämlich immer dann, wenn ihm die aktuelle Freundin, nämlich Maya, nicht zur Verfügung stand oder wenn die keine Lust hatte. Der hat er gedroht, wenn sie seine sexuellen Bedürfnisse nicht befriedigt, dann holt er sich das eben woanders und das hat er auch gemacht. Kati hat dann irgendwann versucht, aus Selbstschutz sich vor ihm zu schützen, indem sie ihn bei WhatsApp blockiert hat. Also hat er ihr über Insta weitergeschrieben. Als die aktuelle Freundin Maya ihn dann in flagranti beim Sex mit Kati erwischt hat und ihn zur Rede gestellt hat, ihm ihm auch eine runtergehauen hat, ist ihm nichts Besseres eingefallen, als die zu bedrohen. Dann haben die erstmal

0: kein Kontakt mehr, dann fängt er wieder an, ihr zu schreiben. Das ist ein Muster, deswegen erzähle ich. Dann entschuldigt er sich und bittet sie, es doch nochmal zu probieren. Und dann lässt sie sich halt nochmal auf ihn ein, aber der hat weiterhin was mit anderen Frauen und dann trennt sie sich von ihm. So, die schafft es dann auch, den Kontakt mit ihm abzubrechen. Er schreibt ihr Tag und Nacht unter unterschiedlichsten Nummern weiter. Er versucht, sie vorm Haus abzupassen, verwickelt sie dort in ein Gespräch, packt sie am Arm, damit die nicht ins Haus reingeht. Nachbarn sehen das, mischen sich ein, dann lässt er los. Die hat vor Gericht gesagt, dass sie richtig Angst hat, dass der Rache an ihr nimmt. Also die hat richtig Schiss vor ihm und seinen Gewalttätigkeiten gehabt. Dann ging es in diesem Prozess viel um einen Vorfall im September 2022 abends in einer Kneipe. Da hatte er schon vorher mit einem Kumpel vorgeglüht, dann sind die in die Kneipe gegangen, haben weiter gesoffen, Bier, Schnaps und halt Jackie Cola.
1: Ist es bei Alkohol geblieben bei denen?
0: Ja, also soviel ich weiß, war das nur in Anführungsstrichen Alkohol. So, als letzte Gäste gehen die.
1: Ehrlich gesagt, Heike, ja. Bei deinen ganzen Ausführungen, wie du mir jetzt hier sagst, das Verhalten von ihm und so bla bla, stelle ich mir nochmal die Frage, warum sich da niemand die Frage gestellt hat, was mit dem ist.
0: Vielleicht habe ich auch einfach nicht richtig zugehört und die haben sich alle diese Frage gestellt und ich war am entscheidenden Tag nicht da. Das kann in einem halben Jahre dauernden Prozess sein, das weiß ich, also das will ich jetzt nicht ganz. Also in dieser Kneipe gehen die, die Wirtin merkt, dass der seinen Deckel nicht bezahlt hat und weil er schon mal die Zeche geprellt hat, läuft die hinterher. Es wird ziemlich laut. Er behauptet, der hat doch schon bezahlt, sogar mehr, als er getrunken habe. Sie sagt, nee, ist nicht. Der Kumpel hält ihn auch fest. Er ruft, er geht jetzt nach Hause, holt seine Knarre und ballert die ab. Und weil der so aggressiv ist, kriegt die Angst, rettet sich rein, lässt die Rollos runter und schreibt ihm später, telefoniert dann am nächsten Tag mit dem Kumpel von ihm und schreibt dann ihr Folgendes.
2: Er soll sich im Klaren sein, wenn ich eine Anzeige mache, dann kann er seine Ausbildung für Polizisten abhaken. Bedrohung mit Waffe, dazu Zechprellerei in zwei Fällen. Ich habe auch Zeugen. Dass so ein kleiner Wichser mir mit der Waffe droht, ist ein No-Go. Er soll sich warm anziehen.
1: Jawoll, Alter.
0: So, also die
1: stabile
0: Mäh. Die war resolut. Ende 2022 hat aber übrigens dann doch keine Anzeige erstattet gegen ihn.
1: Hat er gezahlt?
0: Das spielte dann vor Gericht. Aber eine große Rolle, weil das schon ein ähnliches Verhalten ist. Es geht ja darum, wie geht der mit seiner Waffe um?
1: Also er zieht sie zumindest in seine Gedanken mit ein, wenn er irgendwelchen Leuten droht.
0: Es scheint so zu sein. So beschreibt er das.
1: Hat die quasi in seinem System, was irgendwie Argumentationen oder Drohszenarien betrifft. Du wirst mir nicht verraten, in welchem Stadtteil das war, gell?
0: Das war nicht in Frankfurt. Okay. Das war nicht in Frankfurt, es war außerhalb Frankfurts.
1: Okay. Okay, das heißt, hier ist tatsächlich offensichtlich jemand, dem es schlecht geht, der das so rauslässt, wie er es rauslässt, der keinerlei Ruhe findet, der Affären, Saufereien, Bedrohung, Gewalt einmischen. Also der ist unter Dauerstrom, dieser Johnny. So. Ich glaube, mit dem Satz, das ist halt einfach ein Arschloch, Leute. Weiß nicht, ob wir damit viel erklären können. Weil es gibt, ja, egal, ich sag's nicht.
0: Also Ende 22 fängt er wieder an, Fußball zu spielen. Auch, weil er die dritte Halbzeit am allerliebsten mag. Die macht ihm am meisten Spaß. Da findet er auch neue Kumpels.
1: Dritte Halbzeit saufen oder schlagen?
0: Saufen. Okay. Saufen.
1: Da, wo ich herkomme, ist dritte Halbzeit was anderes.
0: Ah, okay. Nee, saufen. Saufen ist hier gemeint.
1: Grüße gehen raus. Support your local Fight Club.
0: Hier ist Saufen gemeint. Oft trinkt er vorher schon ein paar Dosen Jackie Cola.
1: Vorm Spiel,
0: dann spielt er, dann säuft er wieder.
1: Ja, Leute, wir müssen hier drüber sprechen. Das ist nicht der Trink, das ist ein Alkoholiker.
0: Ja, natürlich ist es ein Alkoholiker, so, das würde ich auch so sagen.
1: Das spielt keine Rolle in der Tat, wenn ich irgendwie suchtkrank bin?
0: Doch, natürlich spielt es eine Rolle. Aber es spielt am Ende immer die Frage entscheidend, wusste der bei der Tat, was er tut? Oder war die Hemmschwelle so niedrig durch den Alkohol, so wusste der nicht mehr, was er tut.
1: Ich habe das Gefühl, der weiß seit Monaten nicht, was er tut.
0: Nee, ich habe das Gefühl, der weiß sehr wohl, was er tut. Und zur Sucht gehört eben, dass du keine Kontrolle darüber hast. Ja, aber das heißt nicht, dass du nicht weißt, was du tust.
1: Ich kann es ja mal nicht verhindern.
0: Ja, das stimmt. So, also Ende 22, habe ich ja schon gesagt, dass er wieder angefangen hat, Fußball zu spielen. Irgendwann da in diesem Fußballverein will mal einer von ihm wissen, wie schwer eigentlich eine Waffe ist. Dann holt er die raus aus seinem Waffentresor und zeigt die. Da war die Waffe, aber hat er gesagt, ungeladen, Munition, Magazin sind im Safe geblieben. 2023 im Frühjahr besteht er bei der Bundespolizei seine Abschlussprüfung, ist Bundespolizist auf Droge, ist wohl sehr stolz, so beschreiben das alle.
1: Hast du eben gesagt, Bundespolizist auf Droge?
0: Habe ich Droge gesagt? Ich wollte Probe sagen.
1: Ja, ja. Aber eigentlich stimmt es ja, was du gerade gesagt hast. Ja, Bundespolizist auf Droge, so klingt das auf jeden Fall. Weil bei allem Lebenswandel, den du uns hier angerissen hast, schafft er das trotzdem. Irgendwie kann ich den noch nicht greifen, den Typen. Aber man könnte ja denken, Alter, wenn der vor dem Fußball schon anfängt zu saufen,
0: ja,
1: wie soll der eine Bundespolizistenprüfung schaffen, beziehungsweise...
0: Hat er aber geschafft.
1: Hoffe ich. Oder ich habe gerade ein bisschen Angst, dass diese Bundespolizistenprüfung ein bisschen einfach ist. Das klang vorhin so. Hier, du Abitur brauchst du die normale Polizei. Bundespolizei, da gehst du einfach mal hin. Da kannst du auch ab und zu mal Jackie saufen. Dann geben wir dir trotzdem eine Waffe. Jetzt habe ich plötzlich Angst vor Bundespolizisten.
0: Als er ins zweite Dienstjahr kommt, feiert er Geburtstag. Und da lädt er auch seine ehemalige Klassenkameradin Jana ein.
1: Die wir vorhin schon kennengelernt haben.
0: Die nur 23 Jahre alt
1: ist. Die erstmal nichts von ihm wissen wollte.
0: Ja, jetzt will sie was von ihm wissen. Sie werden ein Paar, die verstehen sich auch gut. Sie feiern beide sehr gerne. Sie stehen beide sehr gerne im Mittelpunkt. Sie fahren dann auch zusammen in Urlaub, nämlich nach Portugal. Dort lernt sie seine Großeltern und die anderen Verwandten kennen. Also die wird in diese Familie mit aufgenommen. Sie ist auch viel bei ihm, sie schläft viel bei ihm. Er hat eine Einliegerwohnung im Haus seiner Familie. Er trinkt weiter exzessiv Alkohol, auch wenn er fährt. Es gibt so ein Dorffest. Da haben die beiden Streit, da reißt sie ihm den Autoschlüssel weg und am Ende fahren sie dann auch tatsächlich mit dem Taxi nach Hause, weil sie es schafft zu verhindern, dass er wieder betrunken Auto fährt. Die ist auch häufiger beim Fußballtraining dabei, fährt dann hinterher ihren betrunkenen Freund nach der dritten Halbzeit nach Hause. Ihre Freunde und Freundinnen mögen ihn nicht, die stören sich an dieser Sauferei. Im Sommer 2023 wollen die dann mit Freunden zum Essen gehen. Der hat vorher schon 7 Dosen Jackie Cola getrunken. Setzt sich dann auch nicht zu den Freunden dazu, sondern lieber zu den Stammgästen an den Tresen. Trinkt dort weiter Schnaps und Bier. Bestellt auch ständig neue Getränke. Wird ungeduldig, wenn die nicht kommen. Schreit dann in den Gastraum. Meine Freundin ist so geil, sie ist ein Pornostar. Bis die ihn dann nach Hause schickt, weil ihr das dann doch sehr unangenehm ist. Dann
1: Freunde der Sonne. Also ich, umso mehr du mir erzählst, umso fassungsloser bin ich, dass diese Alkoholsache nicht angesprochen wurde. 7 Dosen Jackie Cola, bevor ich zum Essen eingeladen werde. Herzlichen Glückwunsch.
0: Vierteljahr später oder feiert ihre Schwester ihren 30. Geburtstag. Da ist er auch schon betrunken, als er ankommt, weil es ist im Oktober und er war gerade auf dem Oktoberfest. Der kann kaum noch gerade laufen. Er kennt auf diesem Fest niemanden.
1: Gott, wie unangenehm.
0: Er beleidigt aber gleich alle. zum Beispiel einen fragt er, wieso er eigentlich so eine schwule Hose tragen würde. Dann ist ein kleinwüchsiger Mensch da und er fragt, ob der nicht genügend Fruchtzwerge bekommen hätte. Dann kommt die Vorstellungsrunde, auch da ist er ausgesprochen unangenehm und peinlich und kommentiert ständig alles. Dann schreit er rum, dass Jana und ihre beiden Schwestern wirklich geile Säue wären. Und wer von denen halt mehr Geld verdiene, plärrt er da auch rum. Und, wer mehr Geld verdiene, könne seine Freundin haben. Dann fliegt er auch da raus. Am nächsten Tag entschuldigt er sich bei Jana. Er entschuldigt sich auch bei der Familie. Die Mutter ist ihm eigentlich ganz zugewandt, weil die sagt, ja, weil die sagt, eigentlich, wenn er nichts trinkt, ist er ganz nett und ganz hilfsbereit. Und sie hat halt auch das Gefühl, dass ihrer Tochter, der es nicht immer gut geht, der eigentlich ganz gut tut. Aber diese Beziehung wird schlechter. Es gibt sehr viel Streit wegen dieser Sauferei. Außerdem merkt sie, dass er sich heimlich mit seiner Ex-Freundin trifft. Er ist eifersüchtig, sie geht nicht mehr auf Feste, wo ihr Ex-Freund ist. Er hält sich nicht ganz so an die Regel. Dann gibt es so eine Eintagestrennung, die viel eine Rolle spielt. Da sind die unterwegs zusammen zu seinem Cousin. Dieser Cousin schneidet ihm immer die Haare und wirft ihm auch vor, du kommst immer nur, wenn die Haare geschnitten, also wenn du was von mir willst. Auch dort ging es um seinen Alkoholkonsum. Der Cousin und Jana finden halt, dass er viel zu viel trinkt. Diese Unterhaltung wird irgendwie heftiger, weil es da halt auch darum geht, dass der Cousin sauer ist, weil der immer nur kommt, wenn er was von ihm will. Auf der Rückfahrt ist er dann sauer. Sie fragt, ob er sie überhaupt noch liebt. Er sagt wütend nein. Sie macht Schluss. Am nächsten Tag ruft er an, entschuldigt sich, dann sind die wieder zusammen. Also das ist eine durchaus von Spannungen geladene Beziehung zwischen diesen beiden.
1: Ich glaube, das ganze Leben, ehrlich gesagt. Ja. Bis dahin. Also das ist ja nicht so, dass die beide vorher irgendwie ruhig waren und sich dann getroffen haben, sondern du hast das Gefühl, da sind schon zwei vollgeladene Magneten aufeinander getroffen.
0: Ja, und der bezieht halt auch viel auf sich. Der ist an einem Abend ist er bei ihr, dann will sie sich mit einer Freundin treffen. Dann denkt er, Frechheit, die schmeißt mich raus. Zwei Tage später, dann gibt es wieder Streit, dann macht sie Schluss, sagt, sie braucht Zeit für sich. Sie hat sowieso das Gefühl, dass sie nur die Nummer zwei nach den ganzen Ex-Freundinnen ist. Und ihn nimmt diese Trennung ziemlich mit. Der lässt sich zu Hause von der Familie trösten. Die Mutter ist sauer auf Jana, kann die nicht mehr leiden, weil es dem halt so schlecht geht. Der schreibt ihr halt wieder, obwohl sie das nicht will. Der schickt Blumen, der besucht auch ihre Mutter und versucht, die halt irgendwie wieder zurückzubekommen. Dann stürzt die Freundin psychisch ziemlich ab, weil ihr ehemaliger Freund sich entweder das Leben nimmt oder versehentlich an einer Überdosis Kokain stirbt. Es geht ihr total schlecht. Er versucht irgendwie über alle Wege an ihn ranzukommen und sie schreibt ihm dann Folgendes.
2: Ey, was stimmt nicht mit dir? Wie kommst du auf die Idee, zu meiner Mutter, zu meiner Familie zu gehen und dich bei denen zu bedanken oder zu entschuldigen? Lass mich und meine Familie und meine Freunde einfach in Ruhe. Raff das mal. Das zwischen uns ist aus und vorbei. Da wird nie wieder nur ein Funken sein. Du machst dich so krass lächerlich. Mir geht es ohne dich blendend. Aber deine lächerlichen Auftritte gehen mir tierisch auf den Keks. So ein Kindergarten.
0: So, jetzt fühlt er sich wieder respektlos behandelt, es geht ihm eh schlecht wegen der Trennung und er erzählt einem Freund, dass er sich die geladene Dienstwaffe in den Mund gesteckt hätte, aber dass er dann nicht abgedrückt habe. Und er ruft völlig betrunken wieder seine Ex an.
1: Gab's da niemanden im Freundeskreis, der mal irgendwie die Alarmglocken anhatte, zu sagen, Alter, das ist ein gefährlicher Dude, wir müssen die Frau ein bisschen beschützen?
0: Ich glaube nicht, dass die den so, also ich hatte nicht das Gefühl, dass die den als so gefährlich wahrgenommen haben. Also die haben schon wahrgenommen, dass der trinkt, aber...
1: Ja gut, aber du hast doch gesagt, der wird ständig aggressiv und so.
0: Ja, aber ich kann ja nichts dafür, wie die das wahrnehmen.
1: Finde ich merkwürdig. Weil ich finde, ehrlich gesagt, und das ist natürlich im Nachhinein immer auch immer leicht gesagt, aber... Man kann nicht sagen, dass ich das nicht zumindest in Ansätzen angedeutet hätte. Das ist jetzt nicht so, dass wir, wenn wir mit dem befreundet gewesen wären, hier irgendwie vor den Fernsehkameras stehen könnten und dann sagen könnten, das war eigentlich ein ganz normaler Typ, das kann ich mir gar nicht erklären. So, dass dieses, was man oft hat, dieses, boah krass, ich falle aus allen Wolken, von dem hätte ich es nicht gedacht, da gehört er safe
0: nicht
1: dazu.
0: Nee, da gehört er auch nicht dazu. Das würde ich auch so sehen, also aber heißt, ich weiß
1: die Freundin,
0: auch nicht.
1: Wir haben ja schon gehört, die Freundin mochten ihn nicht, aber ist keiner da irgendwie mal eingeschritten und hat gesagt, ey, wir müssen die auch beschützen vor dem, weil das habe ich die ganze Zeit, während du mir das alles erzählst, habe ich die ganze Zeit so das Gefühl, boah, Alter, ich würde die gern beschützen, weil sich das gerade andeutet.
0: Ja, aber das ist natürlich, wir gucken hinterher drauf und ich erzähle dir all diese Sachen, von denen ich glaube, die dazugehören.
1: Nee, aber du erzählst mir auch schon Dinge, wo man sagen kann, ja, wenn das auch einzeln betrachtet so passiert ist.
0: Also er hat an irgend so einem dieser Abende völlig betrunken aus seiner Ex-Freundin angerufen und hat gesagt, dass er eine Dienstwaffe hätte und dass er sich rächen werde. Und die hat gefragt, ob er sie damit meint. Und da sagt er, nee, du bist nicht gemeint. Daraufhin hat sie, die hat schon reagiert, die hat nämlich Jana geschrieben.
1: Nur Jana geschrieben oder Polizei angerufen?
0: Nee, der hat Jana geschrieben.
1: Theoretisch gesehen?
0: Ja, weiß nicht, aber die Hemmschwelle ist natürlich groß. An der Stelle dann der Polizei Bescheid sagen. Hinterher wissen wir, das wäre sicher gut gewesen, aber kann man dir das wirklich vorwerfen?
1: Ich wirf niemandem was vor. Ich überlege nur. Also ich überlege, wie es sein kann, also wie man es interpretieren kann, weil der Dude ist schon auf Strom.
0: Ja, ist er. Er hat dann Jana aber wieder so versöhnliche Signale geschickt, hat gehofft, dass sie mit ihm reden will und ob sie es nicht nochmal versuchen will und so. Das haben die dann auch gemacht. Dann haben sie es wieder probiert. 2 Wochen später teilt sie ihm mit, nee, also sie wird ihn zwar lieben, aber das wird nicht reichen und auch da lässt er sie nicht in Ruhe, auch da schreibt er weiter und fragt, ob sie sich nicht vorstellen könne, es nochmal zu probieren. So, und dann hat sie sich auch irgendwann dazu entschieden, es nochmal zu probieren. Und dann waren die wieder zusammen und jetzt war es so, jetzt ist ihr Mietvertrag gekündigt worden, das heißt, sie brauchte auch eine neue Wohnung und offensichtlich war es auch so, dass sie dann auch gemeinsam so Zukunftspläne hatten, also dass sie sich vorgestellt haben, wie sie diese Wohnung einrichten, dass es darum ging, ob sie einen Hund haben oder nicht, ob sie mal eine Familie gründen oder nicht, darüber haben sie wohl geredet. So. Der hat fröhlich weitergetrunken. Sie haben so ein Agreement gemacht und haben gesagt, hier, du trinkst weniger. Und da hat er sich aber offensichtlich nicht so ganz dran gehalten. Der Tattag, der 15. Mai 2024. Da hat er Frühdienst. Der kommt um 15 Uhr zurück nach Hause, fährt zum Cousin, also zum Friseur. Auf dem Weg fährt er an der Tankstelle vorbei, er tankt und er kauft 2 Dosen Jackie Cola. Die trinkt er auch gleich zu Hause, dann packt er seine Sachen, weil er am nächsten Tag wieder Frühdienst hat, packt Uniform und Dienstwaffe ein und fährt zu ihr. Sie war noch am Arbeiten, er ist in die Wohnung, er legt Uniform, Waffe und Magazin ins Wohnzimmer, dann kommt sie heim, hat ein Geschenk für ihn dabei, ein verspätetes Geburtstagsgeschenk, nämlich ein EM-Trikot der portugiesischen Nationalmannschaft. Das hat er sich gewünscht, darüber freut er sich auch. Sie unterhalten sich über diese Wohnungsinserate, weil ihr ja gekündigt worden ist und malen sich halt dann aus, wie sie sich die Wohnung einrichten. Kurz vor 18 Uhr fällt ihr auf, dass sie kein Öl hat. Das ist deshalb wichtig, weil sie hat vor, Spaghetti Bolognese für die beiden zu machen. Sie schickt ihn los, Öl und Eier zu kaufen. Er fährt los, kauft auch ein. Auf dem Rückweg hält er wieder an der Tankstelle an, holt sich eine Dose Jackie Cola, trinkt die auf dem Heimweg und ist gegen 18.30 Uhr wieder zurück. Die zwei unterhalten sich. Es geht dabei auch um ihr schwieriges Verhältnis zu seiner Mutter, das ihr halt zu schaffen macht, weil sie sich vorher gut verstanden haben. Er beruhigt sie. Sie schreibt auch noch der Mutter eine Nachricht, dass sie gerne mal mit ihr reden will. Dann geht sie in die Küche, um zu kochen. Circa 20 Uhr gibt es einen Streit. Und jetzt gibt es nur noch Vermutungen. Vermutlich, weil er wieder getrunken hat. Sie steht am Herd. Möglicherweise sagt sie irgendwas, was ihn verletzt. Das weiß man alles nicht genau. Möglicherweise befürchtet er, jetzt kommt schon wieder zur Trennung. Vielleicht hat sie ihm auch gedroht, sie informiert die Bundespolizei, wie oft er betrunken Auto fährt und dass er die Waffe immer rumliegen lässt. Die hat er eben manchmal bei ihr liegen und weil sie eigentlich die Waffe nicht in der Wohnung aber haben will, ist sie oft
1: war der noch ganz normal im Dienst auch die ganze Zeit?
0: Ja.
1: Dann ist er besoffen zur Arbeit oder was?
0: Ja, oder war dann wieder nüchtern genug? Keine Ahnung.
1: Das musst du auch erstmal unterbringen. Also die alleine technisch gesehen musst du ja irgendwann trinken. Wenn du so viel säufst und du musst aber noch arbeiten, plus dann hast du noch eine Freundin und du gehst auch
0: noch. Ja, das scheint aber funktioniert zu haben mit dem Arbeiten. Vielleicht hat sie auch diese.
1: Das heißt, von der Arbeit, von der arbeitsseitigen Kontrolle kam da auch nichts, sodass es irgendwie Gerüchte gab, der ist hier immer ständig besoffen zum Dienst gekommen und so.
0: Nein.
1: Der hat immer noch Alkohol geschunken.
0: Nein. Okay. Nein. Vielleicht hat die auch das Zusammenziehen in Frage gestellt. Man weiß es nicht genau, das ist, konnte man nicht aufklären. Möglicherweise hat er den Impuls verspürt, sich selber was anzutun und hat deshalb zur Waffe gegriffen und hat die dann gegen sie gerichtet. Also beides ist möglich.
1: Ja, aber damit wir mitspekulieren können, wie von wo ist die denn erschossen worden? Von der Seite, von vorne, wo rein und weißt du? Also
0: der hat diese Dienstwaffe geholt. Die war ja im Wohnzimmer. Hat in dieses Magazin, hat in die Waffe ein Magazin mit 15 Patronen reingemacht. Hat diese Waffe durchgeladen und hat vom Eingangsbereich der Küche aus einer Entfernung von 50 Zentimeter bis 1,50 Meter, auf sie geschossen.
1: Die war mit dem Rücken zu ihm, oder?
0: Sie stand seitlich. Sie stand vorm Herd. Er hat in Brusthöhe geschossen. Und was ihr gelungen ist noch, oder was sie noch gemacht hat, ist Arme und Hände hochzureißen und der Schuss ging ins rechte Schlüsselbein und dann quer durch ihren Körper und ist im Brustkorb stecken geblieben. Das mit den Händen weiß man, weil da so viele Schmauchspuren waren. Entweder, also die ist in diese Schmauchwolke reingekommen und es war im Verhältnis beim Einschussloch weniger Schmauchspuren als an den Händen. Dann ist sie zusammengebrochen, er hat sie aufgefangen, er hat sie auf den Fußboden gelegt. Der hatte zur Tatzeit übrigens 1,18 Promille.
1: Das ist fast geht nüchtern, eigentlich. Wollte ich gerade sagen, für das ihn ist das wahrscheinlich stocknüchtern.
0: Ist dann offensichtlich oder fühlt sich dann offensichtlich schlagartig nüchtern, hat auch scheinbar gleich diese Schussabgabe bereut, hat das Fenster geöffnet, hat um Hilfe gerufen, hat versucht, einen Notruf abzusetzen, hat aber kein Netz gehabt.
1: Ganz kurz, du sagst es jetzt so zu seinen Gunsten, hat es scheinbar schnell bereut. Es kann natürlich auch direkt Aftertat-Verhalten sein, wo er hofft, dass ihm das gut ausgelegt wird. Ich meine, der ist Polizist, der wird schon auch ein bisschen kann was mitbekommen. Sein. Also, dass ich quasi direkt, also, dass ich es mache und dann direkt in den Modus gehe, so ab jetzt muss ich mich so verhalten, als wäre das hier gerade ein Unfall gewesen, damit die Leute sich das sammeln auch. Als
0: dann hat er das richtig gut gemacht, weil er die ganze Zeit aus dem Fenster um Hilfe gerufen. Er hat dann so einen Verbandskasten geholt, dann hat er den Brustkorb noch verbunden, dann ist er ins Treppenhaus gerannt, da in den ersten Stock zu den Nachbarn, die den Schuss gehört haben und auch die Hilferufe gehört haben und gerade unterwegs waren, weil sie gucken wollten, was da passiert ist. Er hat gesagt, er habe gerade seine Freundin angeschossen, sie sollen Rettungsdienst alarmieren. Er ist in die Wohnung zurückgegangen, er hat weiter selber versucht, Polizei und Rettungsdienst anzurufen, hat aber nicht funktioniert, weil er kein Netz hatte. Hat dann versucht, sie zu reanimieren, ist immer wieder auf den Balkon gelaufen und hat um Hilfe geschrien. Zur Nachbarin hat er gesagt, er habe Trockenübungen mit der Waffe gemacht. Irgendwie ist es ihm auch gelungen, seine Mutter dann zu erreichen. Der hat er gesagt, er habe sie erschossen. Er hat dann das Magazin aus der Waffe genommen, hat die Patrone, die durch die Schussabgabe automatisch nachgeladen worden ist und im Lauf war, auf den Küchenboden fallen lassen. Dann ist die Polizei gekommen, die war ungefähr 8:45 am abends am Tatort. Er ist mit der entladenen Waffe in der einen Hand und mit dem Magazin in der anderen Hand und hat die Hände erhoben gehabt, die Treppe runtergelaufen und hat sich dann festnehmen lassen. Dem Polizisten hat er erzählt, er habe Störungsbeseitigungen trainieren wollen und dabei hätte sich ein Schuss gelöst und hätte seine Freundin getroffen. Und der war auch ziemlich aufgelöst, haben die Polizisten erzählt, und er hat geweint. Einer Beamtin hatte auch das mit der Trockenübung erzählt und hat gesagt, er hätte gedacht, das Magazin sei draußen gewesen. Jetzt war im Prozess die Frage, die geklärt, die wichtigste Frage war eigentlich, war das Absicht oder nicht? War das ein Querschläger? Also das war ja kein Querschläger, sondern ein Schuss direkt in den Oberkörper.
1: Ja, aber theoretisch kann es ja stimmen, was er sagt. Im Endeffekt kann es ja auch so eine Prahlerei sein. Jetzt, guck mal, ich bin ein Polizist, ich bin jetzt hier im zweiten Ausbildungsjahr und guck mal, ich habe hier meine Waffe und ich gehe davon aus, da ist nichts drin. Das ist ja tatsächlich auch schon mal passiert, das ist ja auch auf Filmsets schon passiert, dass da Leute am Set gestorben sind, weil irgendwie die Waffe doch geladen war und da kann ja niemand irgendwie ja in so eine Absicht reingezogen werden. Die Frage, die ich mir jetzt stelle, ich bin gespannt, wie will man dem jetzt das Gegenteil beweisen?
0: Der Verteidiger hat gesagt, es war ein tragischer Unfall. Der hat nicht bewusst auf sie gezielt. Der war überzeugt, dass diese Waffe ungeladen war.
1: Was die sagen, ist klar. Aber wie beweisen die dem jetzt quasi, dass
0: das nicht so ist? Erstmal musste man sich anhören, was er gesagt hat. Er hat auch was dazu gesagt. Er hat gesagt, nachdem er die Wohnung betreten hat, sei sein Blick auf die Waffe im Wohnzimmer gefallen. Er habe sich daran erinnert, dass seine Freundin etwa 2 Tage vorher, als sie zusammen die Netflix-Serie 4 Blocks geschaut haben, dass die ihn gefragt hat, ob er sich vorstellen könne, mal auf Menschen zu schießen. Er geantwortet habe, ja, das ist mein Job, das muss ich unter Umständen auch machen. Und sie gesagt hat, sie könne sich das niemals vorstellen. Aber sie habe noch nie eine Waffe in der Hand gehabt. Daran hätte er gedacht, an diesem Tag, in diesem Moment, als er diese Waffe da hat liegen sehen. Vorher hätten sie über einen neuen Job und über intime Dinge gesprochen. Das sei dieser Tag, das geht tatsächlich auch aus den ganzen WhatsApp-Nachrichten, die sich geschickt haben, hervor, war friedlich. Da gab es keinen Streit. Dann hätten sie über die gestörte Beziehung zu seiner Mutter gesprochen, über Zukunftspläne und so. Und dann sind sie eben zusammen in die Küche gegangen. Er hat am Küchenfenster eine Zigarette geraucht, sie hat angefangen zu kochen. Da wäre wieder der Blick auf diese Waffe gefallen. Er merkt, sie macht sich immer noch Gedanken wegen seiner Mutter und dann sagt er im Prozess, ja, und dann hat er gedacht, er will sie ablenken, ne, von diesen Gedanken, die sie hat und wolle ihr mal diese Waffe zeigen, also wie man eine Waffe bei einer Schussabgabe halten müsse. Sie hätte gefragt, ob sie auch mal den Abzug betätigen dürfe und das hat er bejaht. Und dann hätte sie die Waffe weg von ihm Richtung Kühlschrank, Dachfenster gehalten und dann will er ihr die Sicherheitsüberprüfung zeigen, so beschreibt er das. Hätte das Magazin in die Waffe gesteckt, den Verschluss nach hinten gezogen und hätte ihr gezeigt, wie man den Hebel betätigt, um das Magazin wieder aus der Waffe zu lösen. So, man müsse vorsichtshalber noch mit dem Finger in den Magazinschacht fahren, um zu prüfen, ob da wirklich auch keine Patrone ist. Und dann hat er ihr gezeigt, wie man die Waffe in die Hand legt. Und dann will er ihr gezeigt haben, was passiert, wenn man nur den Verschluss der Waffe nach hinten zieht. Und dafür hat er eine Patrone auf das Magazin gesteckt, hat sie eingeführt, hat die Waffe geladen, zieht den Verschluss nach hinten, die Patrone sei wie geplant seitlich unkontrolliert auf den Fußboden geflogen. Er muss ja auch erklären, wie diese Patrone auf den Fußboden kam. Sie hätte die ganze Zeit weiter ihre Bolognese gekocht und aus unerklärlichen Gründen hätte sie sich seitlich zu ihm gedreht. Er wäre mit dem Finger zum Abzug gegangen und hätte gesagt, und dann geht man zum Druckpunkt und dann... Und währenddessen hätte sich eben dieser Schuss gelöst und sein Fehler sei gewesen, dass er gedacht hat, jetzt macht die Waffe, weil die ja nicht geladen ist, einfach nur Klick und so wäre es halt nicht gewesen. Er ist in diesem Prozess viel gefragt worden. Er hat das auch nachgespielt. Die Befragung endete aber immer dann, wenn er gesagt hat, naja, das ist emotional so belastend. Für das Gericht...
1: Boah, also ich muss ganz ehrlich sagen, ich glaube dem auch nicht. Aber wow, also wenn wir hier, also ich bin gespannt über den Durchbruchbeweis.
0: Also das Gericht hat gesagt, hat ihm einen rechtlichen Hinweis erteilt. Die Anklage lautete auf Totschlag und das Gericht hat gesagt, nee, also für die kommt auch ein Heimtückemord in Fall. Die sind davon überzeugt, dass der bewusst aus kurzer Distanz mit der geladenen Pistole auf sie geschossen hat. Die Staatsanwaltschaft war davon auch überzeugt. Die hat eine Verurteilung wegen eines Heimtückemords beantragt. Die Verteidigung hat gesagt, nee, das war fahrlässige Tötung, hat 3 Jahre beantragt. Das Gericht hat verurteilt wegen Mordes, hat ihn zu einer lebenslangen Freiheitsstrafe und 10.000 Euro hinterbliebenen Entschädigung an die Eltern verurteilt. Und das Gericht sagt, er hätte niemandem unmittelbar nach der Tat was von diesem Unfall erzählt. Diese Version sei erst ganz spät gekommen. Die Frage ist, warum war der Finger auf dem Abzug, wenn es doch nur eine Demonstration für eine Sicherheitsüberprüfung war? Ja, die Kumpels haben gesagt, der ist immer vorsichtig mit der Waffe umgegangen, aber die Schmauchspuren und das Verletzungsbild seien ein ganz wichtiges Indiz gegen diese Aussage und dafür, dass das sehr wohl ein absichtlicher Schuss war. Ich habe ja schon gesagt, Schmauchspuren an den Händen, wenig an der Einschussstelle.
1: Ja, das spricht dafür, ja auch dass zu sie der die Szenerie Hände vorhalten. Das kann ja auch zu diesen, wenn man das rumspielt, so, hey, schieß mich nicht so, das kann ja auch sein.
0: Es sei nicht erklärbar, warum er bei der angeblichen Waffendemonstration die Mündung nicht wie üblich immer nach unten gerichtet hat. Warum hat er die Waffe auf diese Frau gerichtet und nicht nach unten? Die haben mit dem ja viele so Sachen gemacht und er hat viel demonstriert. Und die haben auch gesagt, in diesem Urteil immer hat der instinktiv die Waffe nach unten gehalten, wie es alle machen würden. Das sind jede Menge Leute befragt worden, die sich mit sowas auskennen.
1: Das heißt, wenn ich das jetzt hier richtig antizipiere schon, wäre der davongekommen, hätte er sich eine bessere Story ausgedacht.
0: Das weiß ich nicht.
1: Ja doch, das Einzige, was du mir jetzt
0: was präsentierst. Was für Story hätte er denn erzählen sollen?
1: Ja, dass die rumgeblödelt haben und dass es irgendwie, keine Ahnung, dass sie mit der Waffe rumspielen wollte.
0: Nee, dann musst du immer noch erklären, warum war diese Waffe geladen.
1: Ja, das kann ich ja der Frau in die Schuhe schieben und sagen, die wollte unbedingt mal mit der Waffe was machen. Und ich habe nicht mitbekommen, dass sie da was reingetan hat. Und dann
0: die hat doch keine Ahnung von Waffen. Das wird schwierig zu erklären, dass jemand, der noch nie eine Waffe in der Hand hatte, weiß, ich wüsste das nicht.
1: Boah, aber ich glaube schon, dass das jetzt auch keine absolute Rocket Science ist,
0: eine Waffe zu laden. Nee, ist es nicht, aber ich wüsste überhaupt nicht, was ich machen müsste.
1: Aber gut, es wird andere Menschen geben, die als Laie eine Waffe laden können.
0: Aber eine 23-Jährige, die damit nie irgendwas zu tun hat.
1: Die hat doch gesagt, die hat scheinbar Interesse daran. Also ich meine, im Endeffekt, also ich glaube...
0: Nein, er hat gesagt, die haben das geguckt.
1: Ja, er hat gesagt, jetzt rechne mal ihn raus. Ich sage nur, es gibt eine Möglichkeit, dieses Szenario, wo niemand dabei ist, so zu erklären, dass ich am Ende kein Mörder bin. 100%. 100%ig gibt es eine Story in dem Szenario mit den Eckdaten, wie der Schuss gefallen ist und alles Mögliche, wo ich am Ende nicht der Mörder bin. Da gibt es mit Sicherheit Verteidiger, die sich da eine krude Story ausdenken können. Er hat es im Endeffekt einfach nur falsch gemacht. Also aus seiner Sicht.
0: Naja, also ich glaube, da kann man den Verteidiger nicht ganz aus der Verantwortung nehmen, weil seine Versionen haben sich ja geändert.
1: Sag ich ja. Ich sag ja, wenn du von Anfang an...
0: Die ist garantiert mit dem Verteidiger abgesprochen gewesen.
1: Ja, und ich sag dir, wenn du von Anfang an eine stringente Story gehabt hättest, dann hätte man ihm den Mord nicht nachweisen können. Das heißt nicht, dass ich nochmal...
0: Du hättest in dieser Geschichte aber auch begründen müssen, warum er sich kurz vorm Abziehen ausgerechnet in die Richtung der Freundin gedreht hat.
1: Weil man halt so rumspielt und denkt, wenn jetzt die Waffe nicht geladen ist und ich spiele so ein bisschen rum, hahaha, so mäßig. Klar, das kannst du doch erzählen. Du hast gesagt, ich habe gesagt, ich bin ein heißer Dude, ich bin bei der Polizei, ich wollte die beeindrucken. Ich habe nicht mitbekommen, wie die Waffe geladen hat. Punkt. Egal, ich will ihn auch nicht verteidigen. Was ich nur sagen will, warum ich solche Storys kreiere, ist einfach, um zu zeigen, wie schwer das ist, das so und so zu begründen und dann zu einer Mordanklage zu kommen, weil du hast nur einen einzigen Zeugen und ansonsten hast du nur Gegebenheiten. Und am Ende, so wie ich dich verstanden habe, so wie du mir es erzählt hast auch, haben die das hauptsächlich tun können, weil seine Story gewackelt hat. Und wenn ich weiterdenke und wenn die Story nicht wackelt, dann müsste man hier aus Mangel an Beweisen die Mordanklage fallen lassen, weil man es ihm nicht beweisen kann.
0: Es hat keine Mordanklage gegeben. Die Staatsanwaltschaft war ja, da hat es ja diese Geschichte noch nicht gegeben, wir haben vor dem Fernseher gesessen. Es gab eine Anklage wegen Totschlags. Aber du hast ja gesagt, es gab einen rechtlichen Hinweis. Ja, aber es hat sich geändert im Laufe des Prozesses.
1: Aber die Staatsanwaltschaft hat es am Ende gefordert.
0: Die hat es am Ende gefordert und das Gericht hat den Hinweis gegeben, hier, das kann auch ein Mord gewesen sein, was du da gemacht hast. Genau. Und nicht, in Anführungsstrichen, nur ein Totschlag.
1: Und die Staatsanwaltschaft war damit an Bord.
0: Ja.
1: Ja, siehst du. So, und deswegen finde ich es beeindruckend, dass man das hinkriegt, weil ich finde es trotzdem schwierig.
0: Das Gericht hat sich auch mit der Frage beschäftigt, auf die Idee kann man ja auch kommen, war das vielleicht ein Affekt?
1: Auch das ist mir klar. Die hat mich provoziert und bla bla. Und wir hatten eh immer so einen Stress und die war auch unter psychischem Druck. Und
0: also dafür erzählen. Spricht tatsächlich, das war super abrupter Tatablauf. Der hat sich nicht um Sicherung und sonst was gekümmert. Also der hat sich nicht vorher darum gekümmert, dass man ihn hinterher nicht erwischen kann. Der war super erschüttert direkt danach. Vielleicht war es so, wie du es gesagt hast, dass er sich das alles vorher ausgedacht hat. Vielleicht war es aber auch, weil er wirklich erschüttert war. Aber die haben gesagt, nee, dagegen spricht, dass er die Waffe erst aus dem Wohnzimmer holen und laden musste und dann nochmal durchladen. Ne? So, denn sonst hätte der ja die Pfanne auf den Kopf hauen können oder irgend sowas. Dass er, als er realisiert hat, dass seine Freundin tot ist, hat er sofort versucht, eine erfundene Erklärung für die Schussabgabe vorzubringen, nämlich war eine Trockenübung. Das heißt, die sehen darin, dass er versucht hat, sofort die Tat zu vertuschen. Du hast ja auch Ähnliches gesagt. Ein Indiz sei eben auch, er hat seiner ehemaligen Freundin eben auch mal angedroht, dass er sich mit der Waffe rächen würde. Aber vor allen Dingen hätte er dann sagen müssen, was war denn eigentlich der Auslöser? Und das hat er eben nicht gesagt und das konnte in diesem Prozess nicht geklärt werden.
1: Ich bleibe dabei, ich finde es klar, das wird alles so gewesen sein, aber mir fehlt noch dieser letzte. Das ist so. Aber gut. Crazy. Einfach, tatsächlich. Ich weiß gar nicht, was ich jetzt sagen soll. Hast du noch irgendwas?
0: Ja.
1: Dann lass uns bitte einfach jetzt ganz abrupt, wie er das auch gemacht hat, in den Zuschauerraum gehen.
3: Zuschauerraum.
0: Mit? Rate.
1: Wenn du so fragst, ist entweder Julia Jacobi vom Wangelin wegen dem Namen, Daniel Garabet auch wegen dem Namen oder Lossi oder Drescher?
0: Ja, such dir einen von den vier aus, war dabei.
1: Drescher.
0: Ja.
4: Ein Drescher?
0: Basti Red, jetzt stammel ich rum. Basti Red, weil das war so schnell, ich war jetzt überrascht, wie schnell das ging. Also Basti Red und Heike Borufka, hallihallo.
4: Hallihallo, gute.
1: Gute.
0: Bei Verurteilt mit einer Frage von Leilani. Die hat uns nicht nur schöne Komplimente geschickt, wie gern sie uns hat, sondern auch eine Frage, die sie umtreibt. Und ich finde diese Frage richtig interessant. Also es geht darum, dass junge Menschen zwischen 18 und 21 ja noch nach dem Jugendstrafrecht verurteilt werden können, je nachdem, wie reif sie sind. Jetzt dreht sie es um und sagt, was ist denn eigentlich bei intelligenten, in Anführungsstrichen frühreifen oder ausgesprochen klugen Menschen unter 18, können die vielleicht dann auch nach Erwachsenenstrafrecht verurteilt werden, weil die halt einfach schon so reif sind und so schlau.
4: Ja, also vielleicht mal grundsätzlich. Also wir haben in Deutschland ein Strafrecht, das unterscheidet zwischen Kindern, Jugendlichen, Heranwachsenden und Erwachsenen. Kinder sind alle bis zum 14. Lebensjahr, die sind grundsätzlich straffrei. Heranwachsende sind alle zwischen 14 und 18, die müssen immer nach Jugendstrafrecht bewertet werden und verhandelt werden. Heranwachsende zwischen 18 und 21 werden grundsätzlich auch vor den Jugendgerichten verhandelt. Kann aber sein, wenn die nicht Jugendrecht noch anwendbar sein können, weil die besonders clever oder ist, dass man dann Erwachsenenstrafrecht anwendet. Das macht aber das Jugendgericht, damit nicht ein anderes Gericht dahergeht und dann irgendwie feststellt, hoppala, der muss doch als Jugendlicher behandelt werden. Also das Gesetz sagt, wenn ein Heranwachsender eine Verfehlung begeht, die nach allgemeinen Vorschriften mit Strafe bedroht ist, dann wird Jugendrecht angewendet, wenn die Gesamtwürdigung der Persönlichkeit des Täters bei Berücksichtigung auch der Umweltbedingungen, wie so schön, was auch immer das ist, ergibt, dass er zur Zeit der Tat nach seiner sittlichen und geistigen Entwicklung noch einem Jugendlichen gleichstand oder es sich um eine typische Jugendverfehlung handelt. Dann wird grundsätzlich, wobei das erste ist das häufigere eigentlich, wird grundsätzlich dann nach Jugendrecht verhandelt und auch entschieden. Aber es machen immer die Jugendgerichte, die sind eben zuständig für alles, was Jugendliche und Heranwachsende machen. Erwachsene werden beim Jugendgericht nur dann angeklagt, wenn sie entweder eine Tat zusammen mit Jugendlichen begangen haben. Dann ist es sozusagen vorrangig, weil die für die Jugendlichen dann die Besonderen sind, die dürfen aber die Erwachsenen dann entsprechend mitverurteilen. Oder es gibt sozusagen eine Jugendschutzsachen. Wenn also minderjährige Zeugen zum Beispiel in Missbrauchsverfahren, in Vergewaltigungsverfahren und dergleichen, wo man sagt, das sind die Jugendgerichte, die ja ein bisschen mehr ja nach dem, was der Gesetzgeber sich vorstellt, erzieherfähig sein sollen, dass die das besser behandeln könnten. Und dann werden auch mal Erwachsene ausnahmsweise beim Jugendgericht angeklagt. Aber grundsätzlich werden Erwachsene bei Erwachsenengericht und Jugendliche immer und Heranwachsende immer beim Jugendgericht. Aber die können eben auch nach Erwachsenenstrafrecht verurteilen, wenn sie das für erforderlich halten. Und in der Sache ändert sich das ein bisschen, weil da teilweise halt andere Strafrahmen dann gelten oder andere Höchststrafen gelten. Deshalb ist es dann für die Jugendlichen trotzdem oder für die Heranwachsenden trotzdem ein bisschen günstiger, als wenn sie von Erwachsenenstrafrecht behandelt werden.
0: Okay, also und der besonders clevere 15-Jährige muss nicht befürchten, dass es mehr gibt.
4: Das ist ganz normal, das ist halt besonders clever und dann ist es halt so, ja, aber der hat dann trotzdem das Anrecht. Wichtig ist bei den Jugendgerichtsverfahren, da sind grundsätzlich auch immer die Jugendgerichtshilfe mit drin, die dann da Gutachten abgibt. Die müssen also den sich mal angucken und aus diesem Blick und bei den Schöffen und Richtern und Staatsanwälten soll man Wert darauf legen, dass die eben erzieherisch begabt sind. Also man guckt mir zum Beispiel, dass das halt irgendwelche Leute sind bei Schöffen, die zum Beispiel irgendwo in ehrenamtlicher Arbeit mit Jugendlichen zu tun haben oder die selber Kinder haben oder sowas, weil man sagt, die sind da vielleicht ein bisschen näher dran. Und dann haben wir noch den Vollstreckungsrahmen. Das ist vielleicht auch noch wichtig. Das liegt schlicht und ergreifend, wird üblicherweise in Jugendstrafhaftanstalten vollzogen, aber auch da große Ausnahme. Wenn die Leute über 24 Jahre alt sind, dann wird üblicherweise, wenn die dann und noch längere Strafen zu verbüßen sind, dann werden die auch in Erwachsenenstrafanstalten überführt, weil das ja auch dann gegebenenfalls ganz sinnvoll ist, dass man die nicht ewig hat. Und vielleicht auch noch, was einer oder wie einer behandelt wird grundsätzlich und wo er hinkommt, ist entscheidend, wann er die Tat begangen hat. Es gab in den NS-Zeiten ein paar Verfahren, wo die Leute, als sie da das gemacht haben, noch unter 21 waren. Die sind inzwischen zwar 85 gewesen oder 90 oder noch älter, sind aber vom Jugendgericht angeklagt worden, weil sie zur Tatzeit Jugendliche bzw. Heranwachsende waren. Okay, also da kann auch ein Erwachsener mal oder auch einer, der, was weiß ich, 25 ist, ja, und dann stellt sich raus, mit 17 oder 18 oder 21 hat er das oder 20 hat er das und das und das gemacht, das ist jetzt erst rausgekommen in anderem Zusammenhang, dann wird er gegebenenfalls vom Jugendgericht verhandelt.
0: Perfekt, vielen Dank.
1: Vielen, vielen Dank.
4: Bitte.
1: Bis bald.
0: Bis bald.
4: Bis bald. Okay, ciao, ciao. Ciao.
1: Machen wir Schnick-Schnuck Podcast-Tipp oder Housekeeping?
0: Nee, mach du zuerst.
1: 12.8. große Show, Community-Treffen. 17.30 fängt es an, könnt ihr uns treffen. 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Ansonsten habe ich gesehen, Heike, ich habe es vor 2 Wochen schon gesagt. 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Dann kommen wir kurz zurück nach Frankfurt am 23.09. in die Käse und am 24.09. fahren wir nach Rüsselsheim. Alle diese Termine findet ihr auf unseren Social-Media-Kanälen oder verurteilt-podcast.de/live. Bang, bang, Podcast-Tipp.
0: Genau, den findet ihr in den Shownotes und jetzt dürft ihr mal zuhören, worum es geht.
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0: Und den findet ihr natürlich wie immer in der ARD Soundtrack. Alles gesagt. Macht's gut.
1: Tschüss, tschüss, tschüss, tschüss.
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14: Macht einem das schon nachdenklich, ne? Macht schon Angst irgendwo.
15: Hat er Julia umgebracht?
16: Die Indizien gegen den tatverdächtigen Nachbarn aus dem Dorf haben sich erhärtet.
17: Thorsten V. war die Reisespur und war jetzt natürlich auch mittlerweile klar, dass er der Täter ist.
18: Also ich habe immer noch darauf gehofft, dass er es übersteht und dass er irgendwann mal irgendwas dazu sagt.
17: Alle Ermittlungen konzentrieren sich nur noch auf Thorsten V.
19: Natürlich hat man die Hoffnung, dass man dann bei der nachfolgenden Hausdurchsuchung auch Beweismittel auffinden kann.
17: Ob die Anwesenheit der Julia im Haus nachzuweisen ist.
20: Wenn ich das ganze Haus habe als Spurenträger, dann habe ich da unendlich viele Untersuchungsmöglichkeiten. Das können wir unmöglich alles leisten.

0: Thorsten V., der 33-jährige Verdächtige, liegt in einer Kölner Spezialklinik. Seine Überlebenschancen liegen aufgrund schwerer Verbrennungen unter 50%.
1: Ich habe den Auftrag bekommen, federführend diese Durchsuchung zu übernehmen. Es ging darum, so akribisch wie möglich das gesamte Gebäude, nein, das gesamte Anwesen des Herrn V. zu durchsuchen, im Hinblick auf mögliche Beweismittel. Das war der Auftrag. Das war ein älteres Haus. Ich würde sagen, das ist fast 100 Jahre alt gewesen von der Optik. Also ein altes, sehr schönes Haus, muss man sagen. Das lag in Biebertal, unmittelbar angrenzend am Kinderspielplatz. Auch mit einer großen Grünanlage außenrum und, ich glaube, 2 oder sogar 3 Etagen.
2: Das war ein schönes, großes Haus. Da konnten wir gut wohnen. Die waren ja auch gut eingerichtet. Die waren jetzt nicht reich, aber die waren gut situiert. Ja. Und dementsprechend sah es auch in der Wohnung aus. Die war aufgeräumt. Da hat alles an seinem Platz gestanden, bis auf den Keller. Da war alles ein bisschen durcheinander.
0: Im Keller des Hauses ist es am 6. August gegen Mittag zu einer folgenschweren Explosion gekommen, bei der Thorsten V. lebensgefährlich verletzt wurde.
3: Ich war in dem Kellerraum drin und habe verkohlte Sachen gesehen, beziehungsweise nicht verkohlt, verschmolzene Sachen. Inline-Skates, das waren nur noch ein Plastikklumpen oder geschmolzene Tennisschläger. Das gibt eine Vorstellung, wie heiß es da drin war. Und er hat mittendrin gestanden.
1: Interessant war, oben unter dem Dach gab es einen Raum, von dem man eigentlich ungehindert auf den Kinderspielplatz schauen konnte. Und da haben wir beispielsweise einen Aschenbecher aufgefunden mit jeder Menge Zigaretten, sodass wir angenommen haben, dass der Herr V. sich dort möglicherweise regelmäßig aufgehalten hat und hat dort den Kinderspielplatz beobachtet. Wir haben in dem Wohnhaus eine Sammlung von Mickey-Maus-Heftchen aufgefunden und wir wussten eben, dass die Julia Rose großes Interesse an Mickey-Maus-Heftchen hatte.
0: Die kleine Julia war ein begeisterter Fan von Donald Duck und Mickey Mouse. Wurde ihr das zum Verhängnis?
1: Also wir haben dann unter anderem auch Leichenspürhunde eingesetzt in diesem Gebäude. Und zwar 2 verschiedene. Dann haben wir erst den ersten Hund ins Gebäude geführt und der hat dann den Raum abgesucht und hat dann in einem Schrank, der in der Ecke stand, hat er ein eindeutiges Signal abgegeben und hat uns im Prinzip signalisiert, dass da möglicherweise eine Leiche abgelegt war. Dann haben wir den Hund rausgeführt und haben eine gewisse Zeit gewartet und dann kam der zweite Hund. Der hat ebenfalls den Raum abgesucht und der hat dann im Schrank in der gleichen Ecke genau das gleiche Anzeigeverhalten gezeigt, sodass wir uns relativ sicher waren, dass da eine Leiche abgelegt war. Wir waren ja tagelang in Biebertal unterwegs und also da gab es schon sehr, sehr große Betroffenheit bei den ganzen Anwohnern. Das hat die Leute schon sehr, sehr berührt, was da passiert ist. Also, muss man sagen, und uns natürlich auch. Also, es geht ja auch den Polizeibeamten oder Kollegen, die da mitgearbeitet haben, auch nicht spurlos vorüber.

0: Ich habe morgens einen Anruf bekommen und der damalige Sokolleiter sagte mir, es hat hier einen Brand gegeben in der Wohnung von unserem Tatverdächtigen. Also ich mache das ganz oft, dass ich an Tatorte gehe, um ein Gefühl für den Fall zu bekommen. Dieser Fall ist mir deshalb so gut in Erinnerung, weil ich komme dahin, der Sokolleiter weist mich ein, wir besprechen den Fall und dann sagt er, der Brand ist unten im Keller möglicherweise ausgebrochen. Wenn Sie dann in so einen Keller kommen und dieser Keller penibel sauber aufgeräumt ist. Ich meine, war durch den Brand natürlich alles kohlrabenschwarz, aber Sie konnten sehen, dass Werkzeuge exakt an der Wand positioniert waren, beschriftet waren. Da war ein Kleiderschrank, da lagen alte Pullover drin, die er nicht mehr benutzt hat wohl. Die waren auf DIN A4-Format, wie man das vielleicht bei der Bundeswehr lernt, zusammengelegt. Dann haben Sie das Gefühl, was habe ich hier für einen Mensch vor mir? Und ich habe den Mensch vor mir, der also peinlichst genau darauf achtet, dass alles in Ordnung ist, alles super sauber ist und dass man sich überall super gut bewegen kann und dass da nichts rumliegt. Und dann liegt da ein Teppichboden im Keller. Und dieser Teppichboden hat den Weg nach außen versperrt. Und da war uns allen gleich sofort klar, dieser Teppichboden gehört da überhaupt nicht rein. Der Teppich erzählt mir eine Geschichte. Und dann war die Frage natürlich, welche Geschichte? Und dann war klar, dieser Teppichboden gehört nicht in diesen Keller. Der ist da absichtlich reingelegt worden. Der hat einen bestimmten Zweck erfüllt. Und wenn man dann noch die Hintergrundinformation hat, dass der Brand möglicherweise genau an diesem Teppich wohl ausgebrochen ist, dass dieser Teppich wohl mit Benzin gedrängt war und dass es deshalb zu dieser Benzinverpuffung kam, dann war vollkommen klar, dass dieser Teppich was mit der Tat zu tun haben muss. Unsere Arbeitshypothese war, dass die Julia irgendwann mal im Haus des Tatverdächtigen war. Und jetzt ist die Frage, warum lag dieser Teppich unten im Keller? Möglicherweise hat er versucht, die Leiche zwischenzulagern, weil zu dem Zeitpunkt war natürlich sehr, sehr viel Presseaufwand in dem Bereich und es waren sehr viele Polizisten unterwegs, die überall Hausbefragungen durchgeführt haben. Und möglicherweise musste er eine Möglichkeit schaffen, um das Kind für ein, zwei Tage irgendwie zu verstecken. Und das war unsere zentrale Arbeitshypothese. Weil warum ist dieser Keller in diesem Zustand? Warum hat er versucht, da einen Brand zu legen? Oder warum hat er überhaupt mit Benzin in dem Keller hantiert? Das konnte nur eine einzige vernünftige Erklärung geben. Dass möglicherweise da Spuren von der Julia waren, die er versucht hat, irgendwie zu vernichten. Das war zumindest damals unsere Annahme. Wenn unsere Arbeitshypothese stimmt, dann müssen wir uns zu 100% auf diesen Teppichboden konzentrieren, weil nur da haben wir eine echte Chance, Spuren von der Julia zu finden.
1: Ich habe die Frau V. persönlich kennengelernt. Ich bin mit dem Kollegen an dem Abend nach der Verpuffung zu ihr nach Hause gefahren. Sie war der Meinung, dass wir mit ihr reden wollen wegen der Verpuffung und haben ihr mitgeteilt, dass aus unserer Sicht ein dringender Tatverdacht oder ein Tatverdacht gegen ihren Ehemann besteht wegen Verdacht des Mordes zum Nachteil der kleinen Julia. Sie hat erst mal nicht geglaubt, dass das wahr ist. Und ich glaube, in dem Moment hat sie nicht gedacht, dass da was dran ist.
2: Die Ehefrau und auch die Eltern und der Bruder hatten meines Erachtens sich nicht mit dem Gedanken angefreundet, dass der Thorsten V. wirklich diese Tat begangen hat. Man wollte das nicht wahrhaben. Ein Krankenpfleger hat sogar erzählt, die Ehefrau habe bei einem Besuch ihres Mannes, der im Koma lag, über dem Bett quasi beschwörerische Formeln gesprochen. Halt den Mund, sag nix. Ich denke mal, das ist vielleicht normal, ein Stück weit normal, weil es ja auch ein ungeheuerlicher Vorwurf ist.
3: Passiert es häufig, dass Angehörige, gerade die Frauen von Tätern, ihre Männer decken oder die Vorwürfe nicht wahrhaben wollen? Das passiert und die psychologische Erklärung dahinter ist das Konsistenzstreben. Wir mögen es, wenn die Welt konsistent ist, wenn alles in unser Weltbild passt, wenn es keine Widersprüche gibt, wenn alles miteinander in Harmonie ist. Menschen, die wir lieben, tun Gutes, Menschen, die wir hassen, tun Schlechtes. Doch manchmal tun Menschen, die wir lieben, Böses. Und dann gibt es psychologisch zwei Arten, darauf zu reagieren. Entweder man lässt die Person fallen und sagt, ich habe mich sehr in dir getäuscht. Oder man leugnet es und sagt, ich glaube das nicht. Das ist so ein lieber Mann, das kann er nicht gewesen sein.
4: Rotheim, das kleine Dorf bei Gießen, durchlebt zurzeit mehr als einen Krimi. Einer der Pfarrer nannte es heute

0: Grundsätzlich ist es so, dass die Haut in mehrere Schichten aufgebaut ist. Da gibt es im Groben drei Schichten. Die Oberhaut ist eine Hornschicht. Die Verbindung zur nächsten Hautschicht, zur sogenannten Lederhaut, ist maßgeblich mit Feuchtigkeit verbunden. Wenn wir jetzt einen Fall wie diesen haben, nämlich eine schlagartige, extreme Hitzeentwicklung, dann werden diese etwas stärkere Schicht, die Hornschicht, die wird dann explosionsartig abgesplittert. Das Ziel war, von diesen Hautfetzen Abdrücke zu machen. Weil wir haben bei diesen Stücken dann schon gesehen, aha, das ist Leistenhaut von Fingern oder, wenn es große Stücke waren, von der Handinnenfläche. Es ist uns gelungen, da Abdrücke von zu fertigen, sogar sehr gute. Wir konnten insgesamt 8 verschiedene Finger rekonstruieren. Erst mit dem Material hatten wir die Möglichkeit zu vergleichen, diese Spuren hinsichtlich der Verursachung durch den Thorsten V.
1: Es wurde eine Tasche gefunden, eine Sporttasche mit Inhalt Pornomaterial, DVDs, Hefte. Und wir haben einen Fingerabdruck von ihm auf einer Videokassette gefunden und konnten ihm die Sachen zuordnen.
2: Die Forensiker leisten akribische Kleinarbeit. Textilexpertin Angelika Schwetz nimmt sich im LKA nun noch einmal die Fundstücke vor, die ein Hobbydetektiv in der Nähe des Leichenfundorts gefunden hatte. Gibt es eine Verbindung zu den Spuren aus dem Haus des Verdächtigen?
3: Im ersten Durchgang kam dann ein lila Stoffstück aus der Garage des Tatverdächtigen zum Abgleich. Das ist das gleiche Material, es ist die gleiche Gewebebindung. Es kann der gleiche Stoff sein, aber damit hat man natürlich noch keine Passspur. Und dann haben wir gesagt, wir haben ja so ein sehr charakteristisches Stoffstück mit so ein bisschen Eigenheiten. Und haben gesagt, gibt es denn nicht noch mehr Stoff in dem Haushalt, der da irgendwie vielleicht dazu passen könnte? Und dann ist man nochmal durch das Haus gegangen und hat alles mitgenommen, was irgendwie aus diesem lila Stoff gearbeitet war. Und es kamen dann noch zahlreiche weitere Vergleichsstücke. Unter anderem waren es 2 Kissen, die aus diesem lila Stoff beschaffen waren. Ist die Kollegin, die das bearbeitet hat, dann hingegangen, hat beide Kissen aufgetrennt, hat die Kissen gebügelt. Und dann konnte man gucken, ist da irgendeine Stelle an diesem Kissen passgenau zu unserem Fundstück von dem Zeugen. Und dann war es tatsächlich so, dass eines der beiden Kissen sich als Passspur an dieses Stoffstück, welches ja mit der Wasserpistole aufgefunden worden ist, hat einfügen lassen. So, damit hatten wir eine Passspur und haben sagen können, okay, dieses Kissen und dieses Stück von dem Fundort, das gehörte ehemals zusammen, das ist sozusagen ehemals eins gewesen. Wenn so ein Stoffstück zerteilt wird, das macht dann jemand mit einer Schere und dabei entstehen individuelle Trennungskanten, die lassen sich nicht reproduzieren. Also sie können ganz viel Stoff zerschneiden, sie kriegen keine 100% übereinstimmende Trennungskante hin. Also eine Passspur ist unsere 100%ige Zuordnung, ist eine Individualzuordnung. Das heißt, wir können sagen, diese 2 Teile gehörten ehemals zusammen. Da gibt es dann also gar keinen Zweifel dran, das sind quasi 100% vom Beweiswert.
2: Ein wichtiger Ermittlungserfolg und nicht der einzige aus dem Labor von Schwetz. Auch der alte Putzlappen liefert wichtige Hinweise.
3: Wir konnten Fasern von den Teppichen, den Spuren zuordnen, die an diesem grünen Lapp vorhanden waren. Man kann sich das vorstellen, dass mit dem Lappen möglicherweise versucht wurde, diesen Teppich zu reinigen. Allein, dass wir das drüber reiben, kann man natürlich dann auch Fasern übertragen.
2: Die Fundstücke des Hobbyermittlers werden zu wichtigen Beweisstücken. Mit ihnen können die Spezialisten eine Verbindung zwischen Julia und ihrem mutmaßlichen Mörder herstellen.
3: Dieser Wischlappen und dieses Stoffstück gehörten definitiv in den Haushalt des Tatverdächtigen.
2: Und es gibt weitere Beweise.
4: Bei den Ladungshandschuhen ist es so, dass wir hier ein eindeutiges DNA-Muster einer männlichen Person dran hatten. Nachdem also der Tatverdächtige festgenommen war in der Spezialklinik, konnte man natürlich auch eine Vergleichsprobe von ihm nehmen. Und wir konnten diese DNA-Spur an dem Latexhandschuh zweifelsfrei dem Beschuldigten zuordnen. Und das war eigentlich auch dann schon ein ganz wichtiger Hinweis darauf, dass wir hier die richtige Person haben.
1: Ich weiß sogar noch das Datum. Am 16.08. Hat Dr. Schneider uns angerufen und hat gesagt, er hat in einer ersten Untersuchung mit der Wahrscheinlichkeit 1 zu 10.000 unseren Tatverdächtigen an den Handschuhen quasi festgemacht, sodass wir hier eigentlich sicher sein konnten. Wir haben den entscheidenden Beweis gefunden.
4: Also der Handschuh hat mir die Geschichte erzählt, dass der Beschuldigte zum Brandort gefahren ist, hat die Julia dort

0: weit entfernt vom eigentlichen Wohnort, verbrannt. Auf dem Weg nach Hause hat er Gegenstände von der Julia aus dem Fahrzeug geschmissen, offensichtlich. Und dabei auch diesen Latexhandschuh. Und an dem Latexhandschuh haben wir natürlich dann diese Spuren gefunden. Ja, er ist zu dem tatkritischen Zeitpunkt da geblitzt worden. Es war unmittelbar in der Nähe des Brandortes. Da liegt der Handschuh, da liegt diese Spielzeugpistole. Alles passte ins Bild.
1: Ist Thorsten V. also der Mörder? Hat er Julia in seinem Einfamilienhaus getötet? Die Ermittler hoffen, dort Spuren von Julia zu finden.
0: Für uns war die Arbeitshypothese natürlich, dass der Teppich irgendwas mit der Tat zu tun hat. Und die plausibelste Erklärung war natürlich, dass möglicherweise Julia da drin versteckt war. Natürlich ist es so, dass durch diese enorme Hitze DNA-Spuren nicht besser werden. Aber wir wussten aufgrund der Erfahrung der letzten Jahre mit der DNA-Technologie, dass DNA auch sehr stabil sein kann. Dass die auch solche Brände überstehen kann. Und zwar gerade in den Bereichen, wo die Temperatur nicht so hingekommen ist. Ich habe mir damals überlegt, wo fange ich denn einen Teppichboden an und wo höre ich auf? Und die wahrscheinlichste Überlegung war, dass so wie er aufgerollt war, ist er auch abgerollt worden. Und auch da konnten wir genau in dem Bereich, wo er abgerollt war, konnten wir auch erkennen, dass da die größten Brandzehrungen waren. Das heißt, da hat der Täter vermutlich versucht, auch gezielt Spuren zu vernichten. Also haben wir uns natürlich auf den vorderen Bereich konzentriert, die ersten 2 Meter des Teppichs abgerollt, haben den in viele Teile geteilt und diese verschiedenen Teile auch ins Labor gebracht und dann halt einzeln analysiert. Wir haben 4 bis 6 Wochen gebraucht und nach 4 bis 6 Wochen hatten wir den Teppichboden komplett analysiert. Und was wir letztendlich gefunden haben, waren 2 weniger als 1 Millimeter große Blutabtragungen, die wir auch als Menschenblut charakterisieren konnten. Und damals war noch nicht ganz klar, ob wir diese Blutspuren in der Menge überhaupt analysieren können. Das haben wir dann ausprobiert und haben dann erstmal ein paar Tests gefahren und haben versucht, mit solchen kleinen Mengen überhaupt Analysen durchzuführen. Das hat dann geklappt und dann sind wir an die Spuren gegangen und haben die Spuren analysiert. Es war damals natürlich ein Riesenerfolg zu sehen, dass wir an diesen Minimalspuren, also weniger als 1 Millimeter groß, und zwar 2 Stück haben wir gefunden auf 40 Quadratmeter Teppichboden, dass wir da an beiden das DNA-Profil von der Julia identifizieren konnten. Das heißt, die Julia muss in der Wohnung des Beschuldigten gewesen sein. Und dann war klar, es gab jetzt eine Verbindung zwischen Täter und Opfer und somit war also der entscheidende Sachbeweis geliefert.
2: Das war natürlich dann das i-Tüpfelchen und damit war die Sache perfekt. DNA vom Täter am Brandort, DNA des Opfers im Haus des Täters. Also da gibt es, denke ich mal, keine Diskussion mehr.
1: Die Ermittler sind sich jetzt sicher. Thorsten V. muss der Täter sein.
3: Die Erkenntnisse aus diesen erwähnten 7-wöchigen Ermittlungstätigkeiten berechtigen uns im gegenwärtigen Zeitpunkt zu der Annahme, dass das Verschwinden der 8-jährigen Julia mit hoher Wahrscheinlichkeit als geklärt anzusehen ist.
4: Das bringt erstmal ein bisschen Ruhe wieder in Ort und der Alltag, der geht jetzt weiter. Und ich bin froh, dass es soweit ist, dass es einigermaßen aufgeklärt ist.
5: Ich finde das schon erleichternd, dass der jetzt vielleicht dann auch festgenommen wird.
6: Wenn man zum Grab von Julia geht. Man findet sehr viele Stofftiere. Mhm. Man findet Briefe an Julia, neue Briefe. Man findet Luftballon. Die Kinder besuchen Julia. Ich denke, auch die Eltern können nicht genau beschreiben, wie es ihnen geht. Ich kann nur mutmaßen, es ist ein Zustand, von einem Tag auf den anderen zu leben. Immer wieder zu versuchen, sich zu erinnern, was hätte dieses liebenswürdige Kind, die Julia, jetzt von uns erwartet. Was hätte sie von uns verlangt, nämlich Stärke. Nicht trauern, das ist leicht gesagt. Aber es ist wirklich ja, einfach nur ein Versuchen, diese tiefen schwarzen Löcher zu überwinden, täglich neu.
1: Am 21. August 2001 ergeht Haftbefehl gegen Thorsten V. Doch noch sind Fragen offen, so etwa, wie ist es dem 33-Jährigen gelungen, Julia in sein Haus zu locken?
2: Ich könnte mir vorstellen, mit aller Vorsicht, die Julia hatte einen Rucksack auf, wo Donald Duck als Motiv abgebildet war. Und hatte ein T-Shirt an, auch mit einem Disney-Motiv, unser Beschuldigter

0: war auch Mickey Mouse-Fan. Er hat unter anderem eine Mickey Mouse-Figur gehabt aus Holz. Er hat Mickey Mouse-Hefte gehabt. Und ich könnte mir vorstellen, dass das irgendwie so der Ansatzpunkt war. Hallo, hast einen schönen Ranzen da oder Rucksack auf und ich zeig dir mal, was ich so alles hab. Ne? Könnte sein, muss aber nicht sein. Und ich gehe davon aus, irgendwas wird ihn getriggert haben und er hat sie in die Garage gezerrt oder ins Haus oder was auch immer. Das waren ja nur ein paar Meter, es ist ja alles in unmittelbarer Nähe. Und was dann passiert ist, weiß kein Mensch.
1: Thorsten V. konsumiert regelmäßig Pornografie und ist am Tattag nach einem Kneipenbesuch stark alkoholisiert.
2: Thorsten V. liegt nun schon seit 4 Wochen nicht mehr im Koma. Der Mann, der mit hoher Wahrscheinlichkeit der Mörder der kleinen Julia aus Biebertal ist, der sich am 6. August selbst anzündete, als er offenbar Beweise verbrennen wollte, dieser Mann könnte also endlich sprechen.
1: Aber will Thorsten V. überhaupt mit der Polizei über den 29. Juni reden?
0: Ich hatte ihn ja damals in Kassel-Wehenheiden besucht. Und das war zufällig der Tag, an dem in den beiden Gießener Zeitungen die Schlagzeile lautete: DNA der Julia im Hause des Verdächtigen gefunden, sinngemäß. Und ich hatte dann eben das Glück und konnte ihm die Zeitung aufs Bett werfen und konnte sagen, haben Sie heute schon Zeitung gelesen? Hab gedacht, naja, vielleicht sagt er was, aber er ist standhaft geblieben. Aber was interessant war in diesem Gespräch, ich habe ihn gefragt, können Sie sich denn eigentlich noch erinnern, was am 29.06. passiert ist? Das hat er bejaht. Warum sollte er es auch nicht mehr erinnern? Er war zwar im Koma und kann ja einiges aus seinem Gedächtnis verloren haben, aber das, was Wochen vorher war, das weiß er noch.
1: Thorsten V. liegt jetzt auf der Krankenstation der Justizvollzugsanstalt Kassel. Um zu beweisen, dass er nicht verhandlungsfähig ist, führt ihn sein Verteidiger der Öffentlichkeit vor.
3: Unverändert halt, ne?
4: Mhm.
3: Und die Beine?
4: Ja,
3: soweit.
5: Über ein Vierteljahr lag Thorsten V. im Koma. Seine Haut ist zu 80% verbrannt.
3: Zu besprechen, was nächste Woche dann auf sie zukommt.
5: Die Ärzte in der Spezialklinik in Köln haben damals nicht geglaubt, dass er überleben würde.
1: Ein medizinisches Gutachten allerdings kommt zu dem Ergebnis, Thorsten V. ist durchaus verhandlungsfähig. Der Prozess beginnt am 6. November 2002 am Landgericht Gießen. Das Interesse am mutmaßlichen Mörder der kleinen Julia ist gewaltig. Thorsten V. sitzt in einem Spezialrollstuhl. Zu den Vorwürfen von Polizei und Staatsanwaltschaft hat er sich bis dahin nicht geäußert.
6: Er starrt in Regungslosigkeit. 80% seiner Haut sind verbrannt. Die Sonnenbrille soll seine Augen vor den Blitzlichtern schützen und vor Blicken. Groß ist der Andrang im Gießener Landgericht. Rund 100 Zuschauer sind gekommen, um ihn zu sehen, den mutmaßlichen Mörder der 8-jährigen Julia.
1: Der Staatsanwalt wirft dem Angeklagten vor, die Tötung von Kindern sei Teil seiner Fantasien. Er habe Julia missbraucht und zur Verdeckung des Sexualdeliktes erschlagen. Thorsten V. streitet das ab.
7: Das alles, was man da erhoben hat, an Beweismitteln und sonstigen Dingen, noch mal öffentlich im Gerichtssaal zur Sprache kommen muss, das ist auch noch mal eine Zeit, wo es dann sehr berührt, muss man sagen, ja. Wo es sehr emotional ist und auch wo es noch mal sehr stressig wird, dann auch für die Kolleginnen und Kollegen, die da mitgearbeitet haben.
6: Begegnung vor Gericht. Julias Vater trifft auf Thorsten V., den mutmaßlichen Mörder seiner Tochter. Es war totenstill im Gießener Schwurgerichtssaal, als der Vater seine Zeugenaussage machte. Neben sich ein Bild von Julia, sein Lieblingsfoto. Jeder im Saal spürte, wie viel Kraft dieser Vater braucht.

0: Am 20. Mai 2003, fast zwei Jahre nach dem Tod von Julia, wird am Landgericht Gießen das Urteil verkündet.
1: Julias Mörder Thorsten V. ist heute vom Landgericht Gießen zu lebenslanger Haft verurteilt worden.
2: Der Täter schwieg wie all die Monate.
3: Um kurz nach 14 Uhr spricht das Landgericht Gießen sein Urteil über Thorsten V. lebenslänglich. Der 35-jährige Familienvater hat die 8-jährige Julia Hose am 29. Juni 2001 ermordet. Sein Motiv: Er wollte versuchte sexuelle Nötigung oder sexuellen Missbrauch des Kindes vertuschen.
0: Mit Hinblick auf die schweren Verbrennungen des Täters verzichtet der Staatsanwalt auf den Antrag, die besondere Schwere der Schuld festzustellen.
4: Julias Vater war an jedem Prozesstag dabei. Er wollte dem Mörder seiner Tochter in die Augen schauen. Seine verzweifelte Hoffnung, er könnte mehr erfahren über die Umstände des Todes der kleinen Julia.
5: Ohne ein Wort der Einsicht oder Reue hat der Angeklagte das Urteil über sich ergehen lassen. Durch das Verhalten des Täters, auch während des Prozesses, ist dies für uns schier unerträglich.
6: Das hat mich eigentlich am meisten enttäuscht bei dem ganzen Verfahren, nie zu erfahren, was passiert ist. Aber auch finde ich es schade, dass er nicht versucht hat, seinen Standpunkt darzustellen. Es war wahrscheinlich wirklich eine zufällige Geschichte, dass ihm die Julia in die Arme gelaufen ist. Und er hat es aber nie versucht, irgendwie zu beschönigen oder abzumildern oder wie auch immer.
7: Da komme ich immer wieder auf die Aussage von dem Staatsanwalt damals auf zu sprechen. Der hat ja entweder in der Gerichtsverhandlung oder kurz danach hat er ja gesagt, also er findet es schon bedrückend, dass jemand, der bis an sein Lebensende auf die Gesellschaft angewiesen sein wird, weil er halt pflegebedürftig ist, dass er das dann für sich behält, ja.
6: Ich denke dabei an die Eltern. Wenn man denen hätte sagen können, dies und jenes ist passiert, euer Kind ist nicht sexuell missbraucht worden oder was auch immer, die ist ein unglücklicher Zufall gewesen, die ist, keine Ahnung, auf die in die Art und Weise zu Tode gekommen oder hat nicht leiden müssen, oder das wäre ja auch was wert gewesen. Ne?
8: Ich würde mich freuen, wenn der Beschuldigte, der schon nahezu 20 Jahre im Gefängnis sitzt, irgendwann mal sagen würde, aus welchen Gründen oder was seine Motivation war, so etwas zu tun. Weil das ist, diese Frage ist ja bis heute völlig unbeantwortet geblieben, ja, kann man sagen. Bin gespannt, ob da noch mal was kommt.

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6: Die Leute denken auch, es ist einfacher, als es wirklich ist. Ich sehe auch auf TikTok, Leute nennen sich Songwriter. Dann höre ich den Kram und denke mir, du bist nicht mal ein halber Artist und nennst dich Songwriter so. Entweder ich gehe diesen Weg weiter und der ist aber sehr selbstzerstörerisch und den schafft man nicht so einfach. Oder ich konzentriere mich auf Dinge im Leben, die mich wirklich glücklich machen. So. Es hat sich angefühlt wie eine Depression. Es war sehr schwer im Kopf. Und ich habe gemerkt, wenn ich so weitermache, dann wird es sehr dunkel um mich rum.
7: Mein Name ist Simon. Mein heutiger Gast kam von ersten Freestyles in Ossendorf zu Songwriter Gold Awards. Hip-Hop war sein Dad, MTV seine Schule, drum hat er sich den Real Rap verpflichtet und Hunger wie beim Iftar-Essen. Er hörte zwar nie die Worte T-Volio Bene, aber tutto passa. Timing ist bei uns, hello?
6: Wow. Danke, mein Bester. Ich höre deine Intros, will ich immer so als Album-Intro nehmen. Ich freue mich immer so, wenn ich bei dir bin, ist immer so, ich will nur das Intro, dann kann ich eigentlich schon wieder gehen. Was geht ab? Freue mich, hier zu sein.
7: Freue mich auch, dass es geklappt hat. Wir mussten ein bisschen schieben quasi, weil du hast viel zu tun, wir haben viel zu tun, aber wir haben es zum Glück geschafft. Dein neues Album, Tutto Bassa, erscheint am 1. Mai.
6: Genau.
7: Wir haben uns das letzte Mal, glaube ich, vor knapp 4 Jahren gesehen. Da kam quasi dein erstes Solo-Album unter Timey raus.
6: Richtig.
7: Diamant im Dreck.
6: Richtig.
7: So, großartiges Werk finde ich immer noch, by the way.
6: Dankeschön.
7: Dann hast du 2022, kam so eine letzte Single von dir, also eigene Single von dir. Und ich glaube, 2026 kam tatsächlich erst, also ich habe bei Spotify zumindest geguckt, bei den Streaming-Anbietern. Und 26 kam dann jetzt erst wieder quasi Promophase zum Album.
6: Richtig, ja.
7: Du warst aber nicht untätig natürlich in den Jahren dazwischen, aber...
6: Ich war tätiger denn je eigentlich. Also ich habe mehr Songs geschrieben als in meinem ganzen Leben zusammen.
7: Mhm.
6: Kann man schon so sagen.
7: Ehrlich?
6: Ja, ja. Ich habe, glaube ich, in den Jahren, wo ich halt musikalisch selber ein bisschen abwesend war, habe ich, denke ich, 600 Songs geschrieben, so um den Dreh.
7: Ja. Krass.
6: Ja.
7: Und die sind doch alle rausgekommen?
6: Nein. Nein. Das ist normal so, weil nicht jeder Song, der in der Session entsteht, auch rauskommt. Aber im Schnitt sind, glaube ich, schon so 40-50% rausgekommen.
7: Okay.
6: Ja.
7: Nicht schlecht.
6: Das ist ein guter Schnitt. Mein Verlag, beziehungsweise nicht mein Verlag, der mich als Autor hat, sondern... Ich hatte letztens ein Meeting mit einem Verlag, bei dem ich gerade eine Edition gegründet habe.
7: Mhm.
6: Hat mir auch gesagt, ich habe einen sehr guten Cut-Schnitt quasi, also unglaublichen sogar.
7: Okay.
6: Hat mich sehr gefreut.
7: Ja, sehr gut. Da komme ich später auf jeden Fall auch mal drauf zu sprechen, was du da alles so in Wege geleitet hast und wie da so was kam. Lass uns kurz über deinen Albumtitel sprechen, Tutto Passa, alles geht vorbei.
6: Mhm.
7: Was denn genau?
6: In erster Linie das Leben, ne, und alles, was dazugehört. Leider die positiven Dinge, sowie als auch alles, was negativ ist.
7: Mhm.
6: Und das ist auch so ein bisschen eine Sache, mit der ich, als ich mir dessen immer bewusster wurde, ruhiger schlafen konnte. Auch als ich sehr schwere Zeiten hatte, die hat jeder von uns, habe ich mir immer gesagt, okay, du musst es durchstehen, weil... Das ist die Natur der Sache, dass danach irgendwann die Sonne kommt. Es kann nicht immer regnen.
7: Mhm.
6: So, und das ist so ein bisschen auch die Philosophie von Tutto Bassa. Alles gut, alles geht vorbei.
7: Mhm.
6: So, und das wollte ich mit dem Album auch insgesamt so ein bisschen verkörpern. Mein Album fängt mit Leben an. Mein Sohn quasi.
7: Mhm.
6: Und der letzte Song auf meinem Album ist über einen sehr guten Freund von mir, der gestorben ist.
7: Mhm.
6: Und dieses Album endet quasi mit dem Tod.
7: Mhm.
6: Und wie ich ihn verarbeite.
7: Mhm.
6: Und dieses Konzept ist in der Entstehung entstanden. Ich hatte das nicht von Anfang an, sondern es hat sich irgendwie so ergeben. Ich hatte den Titel, und dann habe ich Songs gemacht und habe ich alles verarbeitet. Und so nach und nach ist quasi das ganze Konzept irgendwie entstanden und hat sich mir offenbart. Und dazwischen verarbeite ich halt einfach sehr viel Schmerz, der aber auch vergangen ist.
7: Mhm.
6: Das heißt, es kommt immer es wird alles gut. So am Ende des Tages.
7: Okay, das wäre aber eine Frage gewesen mit dem positiven Blick drauf, weil man könnte sagen, du passt dann, weil du hast ja gemeint, ne, am Ende, klar, nach dem Regen kommt die Sonne, aber nach dem Regen kommt auch irgendwann, nach der Sonne kommt auch irgendwann wieder Regen. Man könnte ja auch die Negativ, also ne, im Sinne von, auch das Gute geht vorbei. Es ist alles endlich, nichts ist für immer. Genau. Quasi da, wo ich jetzt gerade bin, ne? Deswegen wäre die Frage.
6: Safe, aber das ist ja auch so eine Sache, siehst du das Glas als halb leer oder halb voll an? Du kannst durchs Leben laufen und sagen, ey, alles Gute geht vorbei und ich kann nichts festhalten und alles ist scheiße. Oder du kannst die Momente genießen und in schlechten Zeiten sagen, die Momente werden auch wieder gut oder die Zeiten werden auch wieder gut. Und dann kannst du so durchs Leben laufen. Du musst dich halt für dich selber entscheiden, was mache ich so, weißt du? Weil ich bin jemand, der das Glas immer als halb voll sieht. Ich rede auch oft mit Leuten, ich höre zwischen den Zeilen bei denen raus, dass sie halt anders denken, was ich sehr schade finde, weil das sehr kontraproduktiv für deren eigenes Leben ist. Mhm. Weißt du? Und ich versuche das Glas immer als halb voll zu sehen. Und ich glaube, dadurch zieht man halt auch einfach mehr positive Sachen an.
7: Ja, das genau. Weißt du? Können wir auf eine andere Ebene gehen, im Sinne von, wie viel Energie gibst du raus, Positivität, ja, ne? Dann kommt,
6: das ist ein sehr deepes, sehr breit gefächertes Thema. Und das beinhaltet quasi alles diese Philosophie zu Topasta. Deswegen ist es für mich so ein schönes Wort, beziehungsweise so eine Wortkombination. Mhm.
7: Lass uns direkt reingehen, weil du gehst auf jeden Fall, hast uns sehr offen, transparent quasi auch bei deinem Intro direkt mitgenommen quasi, was so in den letzten Jahren bei dir passiert ist. Deswegen da würde ich gerne kurz reinhören. Wir hätten das ganze Intro durcheinander auseinandernehmen können, aber ich wollte primär auf diese Lines hier eingehen.
8: Ohne Label stehe am selben Punkt wie vor 7 Jahren. Ich bin mein eigener Manager, mein eigener Videograf, mein eigener Therapeut aus der Depression, die vom Ziehen kam. Nebenbei neu Familienvater, Deutschlands begehrtester Writer, gar keine Zeitkarte, meinen Zielen war ich noch nie so nah.
7: Da presst du relativ viel in diese sehr, sehr nice gerappten Bars rein.
6: Dankeschön.
7: Aber wir können durchgehen, ne? Am Ende ist es, stehst am selben Punkt wie vor 7 Jahren. Bist dein eigener Therapeut unter anderem auch, aus einer Depression, die vom Ziehen kam. Nebenbei Familienvater und du warst deinem Ziel nie so nah.
6: Genau.
7: Das sind so die 4 Sachen, die auf jeden Fall bei mir hängen geblieben sind. Das Prägnanteste für mich, Familienvater ist natürlich das Schöne, aber du bist da sehr ehrlich mit dir umgegangen, hast gemeint, du warst dein eigener Therapeut für eine Depression, die vom Ziehen kam. Wann hast du gemerkt, dass du in eine Depression gerutscht bist und dass die vom Ziehen kam, also vom Kokain kam?
6: Also es war keine diagnostizierte Depression.
7: Du hast es für dich so.
6: Es hat sich angefühlt wie eine Depression. Es war sehr schwer im Kopf. Und ich habe gemerkt, wenn ich so weitermache, dann wird es sehr dunkel um mich rum.
7: Mhm.
6: Das Licht ist immer weniger geworden quasi um mich rum. Und ich musste dem ein Ende setzen.
7: In welchem Zeitraum reden wir da?
6: 2022 so.
7: Mhm.
6: Das war die Zeit, in der ich von diesem Independent Game in die Industrie gerutscht bin.
7: Mhm.
6: Und dadurch halt auch eigentlich immer, also ich habe das erlebt, was ich immer romantisiert habe. Diese ganzen Love-Partys, diese ganzen High-Life-Sessions. So da hatte ich dann meinen ersten Einblick rein und habe mir das auch alles voll gegeben. So, ne?
7: Und ein Kopfsprung rein.
6: Absolut. Ich habe recht auseinandergenommen, 2 Jahre so. Aber dann hat man halt auch irgendwann gemerkt. Klar, man war auch produktiv. Es hat mich in meiner Produktivität nicht gehemmt. Aber ich glaube eben, das war auch das Ungesunde, weil ich nie, also ich habe wirklich kaum geschlafen.
7: Mhm.
6: Es war Musik machen, Rausch oder Rausch und Musik machen kombiniert. Und zwischendurch mal irgendwie ein bisschen Schlaf holen, aufwachen, was Nices essen, wieder Rausch Musik machen und dann so einfach 1,5 Jahre irgendwie durchgehend das.
7: Mhm.
6: Irgendwann geht es aber auch auf die Psyche. So, du kannst es nicht halt die ganze Zeit fahren. Vor allem, es ist ja immer da. Weißt du, wie ich meine?
7: Mhm. Also verfügbar, meinst du?
6: Es ist immer verfügbar. Mhm. Und deswegen musste man halt gucken. So, entweder ich gehe diesen Weg weiter und der ist aber sehr selbstzerstörerisch und den schafft man nicht so einfach. Oder ich konzentriere mich auf Dinge im Leben, die mich wirklich glücklich machen, so. Und Gott sei Dank, ja, bin ich dann Vater geworden.
7: Mhm.
6: Und das hat mich da so ein bisschen rausgeholt.
9: Okay, das bringt mich tatsächlich zu meinem nächsten Punkt, weil es hört sich nach, also auf der einen Seite klar, Highlife, aber auch viel, also ne, viel unterwegs.
6: Leistungsdruck.
9: Leistungsdruck, du bist und immer irgendwie auch an verschiedenen Orten und machst und tust.
6: Ja, voll.
9: Und trotzdem noch sehr viel Struggle, trotz der schönen Erlebnisse, die man natürlich hat am Ende. Ja, so, ja, ne? Also es ist so immer so ein bisschen Engel-Teufelchen quasi. So, die sich
6: aber irgendwann wirst du ja auch taub, also irgendwann ist es ja auch nicht mehr schön. Das macht ja erstmal Spaß, dann bist du geflasht und dann irgendwann ist es Alltag und dann irgendwann ziehst du dich aber auch runter, so, weil das ist irgendwann, hast du jede Party gefeiert. Du kennst den Ablauf, du, ja, was soll ich dir sagen?
9: Ja, dieser neue Kick ist einfach geht
6: ist
9: verloren.
6: Ist nicht mehr
9: so.
6: Da, ja.
9: Dann kam, also für Außenstehende vermutlich überraschend die Info, dass du Vater geworden bist, quasi.
6: Ja,
9: also hat es dich auch überrascht, quasi?
6: Es hat mich schon überrascht, aber ich war ready, so. Auf jeden Fall.
9: Was hat das, ich meine, klassische Frage, ne? Was sich verändert hat? Du hast erstmal, jetzt hast du gesagt, quasi die Prioritäten jetzt neu gesetzt, indem du quasi nicht mehr diesen Rausch, Arbeit,
6: ja,
9: Rhythmus.
6: Nein, weil man hat ja eine Verantwortung, man muss ja jetzt liefern. Und das, man ist nicht mehr, wie gesagt, für sich selber verantwortlich. Man muss sich den Dingen stellen.

0: und einfach durchziehen.
1: Mhm. Warum warst du deinen Zielen noch nie so nah?
0: Eben wegen dieser Industriegeschichte, weil Bossa mir eine Tür aufgemacht hat, in die ich auch reingerannt bin, die ich auch wirklich gut auseinandergenommen habe, Gott sei Dank. Und die haben mich eben dahin gebracht, dass ich in der Industrie jetzt eine ganz andere Position habe als vorher.
1: Mhm.
0: Und diese Position möchte man sich dann natürlich irgendwann auch nicht mehr aus der Hand gleiten lassen. Dementsprechend arbeitet man immer weiter. Man hat sein Netzwerk vermultipliziert, so weißt du. Und mittlerweile habe ich eigentlich einen guten Stand in der Industrie. Und es kann von da aus auf jeden Fall weitergehen. Das ist ein guter Standpunkt.
1: Also doch nicht alles so wie vor 7 Jahren.
0: Das ist richtig. Das ist richtig. Scheiße, Mann. Ich habe gelogen. Nein, aber...
1: Nee, aber wie kam die Line zustande im Endeffekt? Ne? Weil du hast ja... Das hat ja einen Grund gehabt. Weil
0: ja, ich habe mich halt von allem gelöst und bin jetzt independent. Mhm. Komplett independent. Habe mein eigenes Label, Soprano Music. Bringe meine Musik selber raus. Mache meine Promo selber. Mache alles selber. Und ich bin... Auch wenn die Zahlen noch nicht da sind, wo ich sie haben möchte.
1: Mhm.
0: Ich release seit 2 Monaten. Mhm. So, weißt du? Ich bin glücklicher denn je. Auch wenn ein Song, von dem ich selber so krass viel halte, nicht so rüberkommt, wie ich mir das vielleicht wünsche,
1: mhm,
0: ist in mir drin trotzdem sehr, sehr viel Frieden. Und ich weiß, dass ich so blame it on me. So ich weiß, dass ich einfach nur noch an mir arbeiten muss,
1: mhm,
0: und meine Stellschrauben ziehen muss. Und es tut mir einfach gut, dass es alles jetzt in meiner Hand ist.
1: Mhm.
0: Weißt du? Und so fühle ich mich am besten.
1: Du hast ja auf dem Intro auch die Line, Verlag, die der 5-stellig bezahlen will, aber auf dem Konto Minus, ziehe von Job zu Job und meine Fans fragen, wann ich endlich Songs release.
0: Mhm.
1: Was hat gefehlt zu der Zeit?
0: Zeit. Weil ich so in diesem Songwriting-Game drinne war und das auch unbedingt... Ich war ja noch am Anfang bei dieser Songwriting-Geschichte. Ich hatte das Gefühl, ich muss mich beweisen und meine Cuts sammeln und mein Ding da machen,
1: mhm,
0: dass ich einfach keinen Kopf hatte, meiner Musik so viel Aufmerksamkeit zu schenken, dass da irgendwas passieren konnte.
1: Mhm. Sido meinte ja mal, dass man Timing nicht so greifen kann. Das, mhm, hast du dir bei Diamant im Dreck sehr zu Herzen genommen.
0: Ja,
1: hast du es jetzt auch wieder quasi dir zu Herzen genommen und lernt man den Timing noch besser kennen? Also bist du noch nahbarer auf dem Album? Oder was können die Leute erwarten?
0: Das Ding ist, ich glaube, das ist auch so ein bisschen eine Sache von Worldbuilding. Die Leute brauchen so ein bisschen einen Film. Natürlich, wenn die finanziellen Mittel noch nicht so wirklich gegeben sind, dass du zu jedem Video ein krasses Set bauen kannst, dass du Visuals wie ein Motherfucker irgendwie liefern kannst, dann ist es ein bisschen schwieriger. Aber ich glaube, wenn du einfach du selbst bist und in deiner Musik das transportierst, was du auch denkst und was du fühlst und was du bist, dann bist du schon nahbar genug für die Leute. Und ich glaube, wenn du dich mit meiner Musik beschäftigst, dann kannst du mich schon ganz gut greifen. Vielleicht hat Sido sich einfach nicht genug mit meiner Musik auseinandergesetzt. Muss, mhm, er ja auch nicht, weißt du? Vielleicht braucht man, wie er sagt, für einen Superstar eben genau dieses Plakat und genau dieses Ding. Aber da kommen wir auch so schon hin,
1: mhm,
0: weißt du?
1: Mhm.
0: Und ich glaube auch nicht, dass jeder Meister direkt vom Himmel gefallen ist, so weißt du? Und am Ende des Tages, so, ich glaube, für viele da draußen bin ich greifbar.
1: Du hast jetzt ein paar Mal schon angesprochen, und bis 22, glaube ich, hat Bossa dir quasi die Tür aufgemacht. Mhm. Er hat sich ja damals zu seiner Edition, glaube ich, mit draufgenommen.
0: Genau.
1: Und 2 Jahre, glaube ich, seid ihr dann quasi durchs Land gezogen und habt, glaube ich, gefühlt einfach alle Streaming-Listen vollgeschrieben quasi.
0: Also, ja, mäßig.
1: Zumindest so mäßig. Mit noch 1, 2 anderen Kandidaten, die da auf jeden Fall auch sehr, sehr fleißig sind.
0: Ja,
1: was hast du gelernt in der Zeit und was konntest du da für dich mitnehmen quasi einfach? Und wie nehmen die Leute mal mit in diese Songwriter? Weil das ist, glaube ich, noch so ein bisschen für viele noch so nicht so greifbar, was da eigentlich passiert, wie das dann eigentlich so klappt, was man da lernen kann, wie man da reinwachsen kann. Ist es krass umkämpft oder nicht? Oder wie kann man sich da...
0: In letzter Zeit ist es schon, denke ich, sehr krass umkämpft. Die Leute denken auch, es ist einfacher, als es wirklich ist.
1: Mhm.
0: Und ein guter Songwriter bist du nicht, wenn du gerade mal irgendwie einen 16er zusammenkleistern kannst. Ich sehe auch auf TikTok, Leute nennen sich Songwriter, dann höre ich den Kram und denke mir, du bist nicht mal ein halber Artist und nennt sich Songwriter so.

0: Das ist schon tatsächlich gerade auch so ein bisschen ein schwieriges Thema, weil manche, guck mal, ein, sag ich mal, Gehilfe von einem Artist, der halbwegs schreiben kann, der einem Artist so ein paar Reime zuschmeißt, ist für mich kein krasser Songwriter. Mhm. Ein krasser Songwriter ist jemand, der eine Session auch leiten kann und einen Song auch entstehen lassen kann, ohne dass der Artist ihm Input gibt. Mhm. Und das Beste aus dem Artist rausholt und eine Vision audiolisiert. Mhm. Weißt du, wie ich meine? Also eine Vision in den Song packt. Ich finde viele Songwriter gut. Ich finde viele Songwriter leider auch überhaupt nicht gut einfach. Und da müsste es auch so ein bisschen, da müsste der Unterschied ein bisschen gemacht werden. Ja, so, weißt du, am Ende des Tages mache ich das seit 15 Jahren. Und viele, Bozza macht das genauso lange, Tuck macht das genauso lange. Das sind für mich Songwriter, vollwertige Songwriter. Jemand, der seit 2 Jahren schreibt, ist halt vielleicht noch nicht Songwriter, so mhm. weißt du.
1: Mhm. Ich würde uns gerne mal kurz in dieses Songwriter und Türen aufmachen und mhm. Sessions mit reinnehmen, weil du rappst auch über, es geht um NDAs, Gamer Splits und Marktanteil. Mhm. Mir ging es nur darum, im Studio mit Lars zu reimen. Das sind zwei Punkte. Mhm. Einmal natürlich so business-wise einfach, worum geht es dann am Ende? Ja. Und natürlich dein Wunsch einmal mit Lars, der ja auch in dem Songwriter-Game einfach sehr, sehr strong ist, so mal zu reimen. Lass uns erstmal auf dieses NDA-Splits, Gamer-Splits, Marktanteile mhm. und so. Worüber unterhält man sich, wenn man als Songwriter in eine Session kommt zu einem mittel- bis großen Artist quasi? Was ist so the best case? Was ist so der Standard?
0: Und also man unterhält sich absolut erstmal in den Sessions gar nicht darüber.
1: So. Irgendwann unterhält man sich darüber. Ja, ich will in diese Business-Wise-Kategorie rein. So, ja, natürlich ist es am Ende, muss es viben, muss menschlich passen quasi. Genau. Man muss sich quasi auf Augenhöhe begegnen, bestenfalls und so. Ja. Man nimmt auch mal Money-Dinger mit, glaube ich so. Klar, das ist am Ende auch Business.
0: Das ist Brot,
1: so. Aber best case ist es ja so, dass man sich menschlich schon irgendwie begegnet. Aber irgendwann geht es ja dann um Business.
0: Ja, safe, so. Auf jeden Fall.
1: Genau, und dieses NDAs, GEMA-Splits und Marktanteile, nehmen uns mal kurz da in diese Welt mit rein. Was ist so der Best Case, was ist der Standard, was ist so, was sollte auf, was wäre schlecht, so,
0: wenn man Bro, in den Songwriter also das muss jeder für sich, so. Das für muss jeder für sich rausfinden.
1: Okay. Dann für dich.
0: Für mich ist es, ich weiß nicht, also fair halt einfach. Weißt du, wie ich meine? Fair. Jeder Songwriter sollte fair bezahlt werden.
1: Was ist fair?
0: Wie so ein Producer halt einfach auch. Ein Producer sollte auch gut bezahlt werden und einen guten Split bekommen, weil Produzenten sind sehr wichtig für den Song.
1: Maximal.
0: Immens wichtig. Aber dazu muss ich sagen, dass der Writer halt auch sehr wichtig ist. So, ne? Und das wird halt manchmal so gesehen, als wäre der Writer nur der Handlanger, der ein paar Reime aufschreibt. Mhm. Und es ist halt in meinem Fall, ich rede für mich, mhm. ich rede nicht, wie gesagt, für Leute, die es seit einem Jahr machen und sich da irgendwie reingefuchst haben, oft nicht der Fall. Mhm. Diese Last-Zeile, da wollte ich nochmal zurück. Weil diese GEMA-Splits-Marktanteil-Geschichte haben wir jetzt auseinandergenommen. Mhm. Das ist dieser Business-Wise-Aspekt. Diese Last-Zeile ist für, also diese, mir ging es nur darum, im Studio mit Lars zu rein.
1: Genau.
0: Das war halt irgendwie so gemeint, weil für mich war es einfach nur ein Flash, da zu sitzen und mit jemandem Reime auszutauschen, der einfach auf der John Bello Story 2 gerappt hat, die ich als Teenager gehört habe. Und da war ich einfach nur Hip-Hop-Fan für den Moment. Deswegen, ich fand das so schön, dass du mich gefragt hast bezüglich dieser Zeile, weil die hat mir eigentlich voll viel bedeutet. Weil für mich war in diesem großen Studio, wo diese ganzen Gold-Platin-Platten von The Crates hingen und so, war für mich so übertriebener Flash einfach nicht, also klar auch so, ne? Shirin hat auch Star-Aura und so, alles top und so. Aber für mich als so dieser Hip-Hop-Fan war so der größte Flash, muss ich ehrlich sagen, eine Zeit lang so, ich war kurz in Gedanken, ich weiß noch ganz genau diesen Moment, wo ich einfach gedacht habe, boah krass, du sitzt jetzt hier und schreibst einfach einen Text mit Lars, so. Der Bushido geschrieben hat, der Dings geschrieben hat, weißt du so? Und das hat mich persönlich so, mein inneres Kind sehr happy gemacht.
1: Mhm.
0: Oder meinen inneren Jugendlichen oder so immer so, ne? Aber das war für mich so ein Meilenstein. Und ja, Mann. So, das war für mich auch so ein bisschen dieses, okay, da bist du angekommen. Super. So.
1: Ja, sehr, sehr nice. Ja, Lars auf jeden Fall gehört auch definitiv zu
0: denen. Er ist halt Deutschrap History. Der hat auch immer wieder für Highlights gesorgt. Das Battle, dieser Haftbefehl-Stage-Auftritt und dies und das, er ist einfach eine Maschine.
1: Ja, das kann man ihm nicht nehmen.